0: auf das Gesundheitssystem. Mittendrin in demselbigen stehen die Kliniken vor ihrer größten Transformation der Geschichte. Mein heutiger Gast ist Chef von einem der größten Klinikverbünde Süddeutschlands.
1: 6 Kliniken, ein Verbund, eine Aufgabe. Rund 550.000 Menschen in der Region Böblingen und Calw verlassen sich auf eine gute medizinische Versorgung. Mitten in einer der größten Umbruchsphasen, die das deutsche Gesundheitssystem je erlebt hat. Weniger Fachkräfte, mehr Bedarf, wachsender wirtschaftlicher Druck. Der Klinikverbund Südwest zählt zu den größten kommunalen Gesundheitseinrichtungen Süddeutschlands und arbeitet daran, medizinische Versorgung neu zu denken. Vernetzt statt vereinzelt, auf Qualität statt auf Nähe allein ausgerichtet.
0: Und ich begrüße ganz herzlich im Chefsache-Studio Alexander Schmidtke. Sie sind Geschäftsführer des Klinikverbundes Südwest. Schön, dass Sie hier sind.
2: Danke für die Einladung.
0: Und wir starten gleich, sage ich mal, mit Ihrer beruflichen Karriere. Sie haben ursprünglich mal als Pflegekraft begonnen, Wirtschaft studiert und sind heute Chef von einem Klinikverbund. Wie passt das zusammen? Warum sind Sie nicht Vorstand von einer Bank beispielsweise geworden?
2: Ja gut, das ist jetzt 40 Jahre fast her, wo ich eine Pflegeausbildung gemacht habe, aber ich finde, das ist das Fundament für mich.
0: Auch warum?
2: Auch von der familiären Seite, sehr soziale Familie, sehr bodenständig. Meine Mutter hat mal zu mir gesagt, geh in einen Beruf, der wirklich krisensicher ist und das ist im sozialen Bereich. Und da habe ich dann die Krankenpflegeausbildung gemacht.
0: Damit hat sie recht behalten. Trotzdem, dann haben Sie Wirtschaft studiert. Ja, Wirtschaft. Da hätte die Reise und sag ich mal, die Abbiegung hätte ja auch ein bisschen anders laufen können. Aber jetzt sind Sie eben Geschäftsführer von einem Klinikverbund.
2: Ja, was das angeht, bin ich sehr, sehr bodenständig und sehr konsequent dabei geblieben und habe dann auch ganz verschiedene Träger kennengelernt. Bin schon lange auch in der Managementposition. Mhm. Und profitiere da auch durch unterschiedlichste Träger, ob das jetzt ein gemeinnütziger, christlicher Träger war oder auch eine Universitätsklinik. Und bin jetzt beim Klinikverbund Südwest wieder in kommunaler Trägerschaft. Meistens waren es kommunale Träger oder auch das Land, in dem Fall das Land Bayern.
0: Sie haben über Jahre, Jahrzehnte hinweg, möchte man sagen, die Branche aus dem FF kennengelernt. Ja? Nicht nur in der Beobachtung, sondern quasi mittendrin. Wo befinden wir uns denn jetzt heute? Wenn wir uns mal die Gemengelage dessen anschauen, was da so in den Sendungen kommt, was in den Schlagzeilen drin steht, wie ist denn der Blick von einem, der sich damit auskennt?
2: Na gut, wir haben, glaube ich, jetzt stehen vor einer großen Revolution, was so die Medizinversorgung insgesamt angeht.
0: Mhm. Warum Revolution?
2: Ja, wir haben einen sehr hohen Fachkräftemangel. Die Demografie ist bekannt. Das heißt, es werden die Babyboomer jetzt in Kürze alle in Rente gehen. Die Fachkräfte kommen nicht nach.
0: Wobei die Finanzierbarkeit, das Problem kennt man ja eigentlich schon seit Jahren, weil irgendwann, also jeder kennt ja diese demografische Pyramide und so weiter. Aber das kommt ja nicht von heute auf gleich.
2: Ist nicht von heute auf gleich gekommen, das ist so, ja. Aber manchmal entstehen eben gute Lösungen unter Leidensdruck. Das ist so. Und jetzt, glaube ich, geht es letztlich darum, den Fachkräftemangel ein Stück weit wirklich sehr ernst zu nehmen. Jetzt geht es darum, die Qualität, die Versorgungssicherheit der Menschen vor allem in den Vordergrund zu stellen. Ja. Wir haben einen wahnsinnigen medizinisch-technischen Fortschritt in den letzten Jahren erlebt. Wir haben den Segen, wir werden alle deutlich älter. Mhm. Aber ich glaube, es ist sehr, sehr wichtig, dass die Lebensqualität auch stimmt. Und deswegen ist, glaube ich, Medizin etwas, gerade Gesundheit merkt man erst, wenn sie nicht mehr da ist. Und da möchte ich gerne meinen Beitrag leisten. Und das kann ich jetzt beim Klinikverbund Südwest, indem ich da die medizinische Landschaft, die Krankenhauslandschaft, aber auch den ambulanten Bereich wirklich modern, zukunftsorientiert nach vorne gut strukturiere und aufstelle. Und mich treibt letztlich, dass ich einen Beitrag leisten möchte für eine hohe Lebensqualität in der Region. Und das kann man, glaube ich, mit einer guten Medizin, Pflege und einem vernünftigen Gesamtkonzept.
0: Ich will es mal so sagen, man hört ja Unterschiedliches. Ja. Und Sie hören auch Unterschiedliches. Das Thema Krankenhaus, Klinikum oder wie auch immer du es nennst, ist ja oft auch ein Politikum. Und wir hören immer wieder von Kliniken, die wirtschaftlich in Bedrängnis, in Notlage gekommen sind. Es wird bisweilen die Existenz von dem einen oder anderen in Frage gestellt. Es gibt Restrukturierungen auch in Ihrem Fall. Man kommt zusammen. Aber am Ende geht es ja immer wieder darum, wie du in einer Region diese Gesundheitsversorgung sicherstellen kannst. Wenn Sie sich mal den Markt in Anführungszeichen anschauen und die Kliniken darin, was passiert da jetzt eigentlich gerade?
2: Ja gut, es geht jetzt sehr stark darum, hochkomplexe medizinische Leistungen zu konzentrieren, zu spezialisieren.
0: Warum ist das sinnvoll und notwendig?
2: Ja, aus Qualitätsgesichtspunkten. Es gibt einfach viele Studien, die nachgewiesen haben, dass die Qualität umso größer ist, je größer die Routine auch ist in der Medizin. Und wir hatten bislang natürlich flächendeckend ein sehr großes Krankenhausnetzwerk. Wir haben vergleichsweise mit anderen Ländern pro 1000 Einwohner die doppelte Anzahl an Krankenhausbetten in Deutschland. Es ist nicht unbedingt das bessere System zum Schluss. Warum? Weil viele Länder schon vor 10, 15 Jahren stärker restrukturiert haben, mehr ambulante Versorgungsangebote vorab gestellt haben und wirklich die Krankenhausbetten, den stationären Bereich, sehr stark zentralisiert haben.
0: Aber wenn wir uns jetzt mal so ein Krankenhaus, sage ich mal, anschauen, ja, also ich sag mal grob, da beginnt es und da endet es. Und zwischendrin bist du im dümmsten Fall auch ab und zu mal dort. Also du wirst dort geboren und manchmal stirbst du auch dort und zwischendrin hast du dann irgendwelche Behandlungen und so weiter. Also ich sag mal so, das Krankenhaus ist ja ganz eng auch mit, sag ich mal, dem Leben verbunden und dem Ort, wo du bist. Und das verändert sich jetzt, sagen Sie.
2: Ja, das macht's genau das, was Sie ansprechen, macht es genau auch komplex.
0: Warum?
2: Weil Menschen natürlich in ihrem Krankenhaus viel erlebt haben. Ne? Also sie sind geboren, sie haben Abschied genommen von lieben Angehörigen, ja, von Eltern, von Oma, Opa. Und das ist ein Stück identitätsstiftend, sinnstiftend, auch für Städte, für Gemeinden. Mhm. Und das macht es so schwierig, den Umstrukturierungsprozess vernünftig zu erklären. Das ist sehr emotional. Mhm. Und ich glaube, da liegt auch so ein wichtiger Schlüssel, wenn wir über die Umstrukturierung von Medizin regional nachdenken. Ich glaube, es geht zunächst mal darum, ein vernünftiges Zielbild zu entwickeln. Also wo wollen wir in 10 Jahren stehen, wo wollen wir in 20 Jahren stehen? Das Zielbild gibt natürlich den Menschen eine Perspektive. Das ist der erste Punkt. Der zweite wichtige Punkt ist aus meiner Sicht das Thema Kommunikation.
0: Lassen Sie uns aber, bevor wir auf Kommunikation gehen, erstmal kurz auf das Zielbild eingehen.
2: Ja.
0: Also wie sieht denn ganz konkret ein Zielbild aus, welches Menschen nachvollziehen können und im Zweifelfall auch gut finden?
2: Ja, weil jetzt
0: im dümmsten Fall musst du halt auf das Klinikum verzichten, was vorher halt bei dir vor der Haustür war, wo du innerhalb von 5 Minuten hinfahren konntest, wenn du ein Problem hattest.
2: Ja. Also der Landkreis Böblingen, der Landkreis Calw, sind knapp 600.000 Einwohner. Als ich Ende 22 gestartet bin, hatten wir 6 Krankenhäuser, die alles angeboten haben. An allen Standorten eine hohe medizinische Doppelvorhaltung. Jetzt greift der Fachkräftemangel. Wir können gar nicht mehr überall diese medizinische Doppelvorhaltung mit den Fachkräften abdecken. Das heißt, jetzt kommen wir auch an Strukturprobleme, sagen wir, die Versorgungssicherheit auch zu gewährleisten.
0: Klar.
2: Wir haben ein Zielbild entwickelt, was darauf einzahlt, dass wir ein regionales Medizinkonzept haben, wo jeder Standort eine Bedeutung hat, eine Aufgabenstellung hat innerhalb des Gesamtkonzeptes, aber innerhalb von 30 Kilometern erreicht jeder Patient Notfallversorgung und ein gutes medizinisches Angebot. Und so haben wir beispielsweise in Calw einen Gesundheitscampus entwickelt, ein tolles Projekt, Krankenhaus mit sektorübergreifenden Angeboten mit weiteren Gebäuden, die eng zueinander vernetzt sind. Wir haben zum Beispiel das Krankenhaus in Herrenberg, eine Traditionsklinik. Es war eine schwierige kommunikative Aufgabe. In den letzten Jahren haben wir umgewandelt zum intersektoralen Gesundheitsversorger. Das heißt, wir haben noch 40 Betten, ja, die wohnortnah Patienten versorgen, aber eben eher leichtere Fälle, und haben ein ganz breites ambulantes Angebot geschaffen mit 7 Kassenarztsitzen. Wir bauen das auch noch weiter aus und mit Pflege. Das ist beispielsweise ein Konzept, was gut zu unserem Gesamtkonzept passt. Dann wird Böblingen und Sindelfingen wird neu gebaut. Das ist das Flugfeldklinikum. Zum Maximalversorger, da werden 2 Krankenhäuser zusammengeführt. Und dann haben wir Leonberg noch und Nagold. Nagold wird ein Schwerpunktversorger, ja, mehr im Südwesten. Flugfeldklinik auf der anderen Seite. Und jetzt arbeiten die Kliniken eng zusammen. Und jetzt kommt es darauf an, wie sie die Patientensteuerung organisieren. Wie sie die Bürgerinnen und Bürger das auch klar machen, was ist unser Leistungsangebot und wo gehst du wie hin.
0: Ich kann jetzt aber auch zwischen den Zeilen vor allen Dingen Folgendes mal ableiten. Also wenn du glaubst, du bist allein unterwegs und du machst sozusagen noch die gesamte Bandbreite, bist du nicht mehr zukunftsfähig. Kann man das so brutal sagen?
2: Ja, das geht nicht. Also heute geht alles nur über Kooperation, über Vernetzung, über regionale Versorgungskonzepte.
0: Du musst größer denken letztendlich. Ja? Du musst über deinen Tellerrand der sag mal, kommunalen Grenze und auch im Zweifelsfall des Landkreises hinausdenken. Sonst geht es nicht.
2: Ja, da kommt jetzt wieder meine Herkunft als Krankenpfleger und heute Manager, dass ich letztlich die Strukturen und Prozesse aus Sicht des Patienten durchdenke und mir überlege, was braucht der Patient. Und wenn man mal selbst im Krankenhaus gearbeitet hat, Nachtdienste gemacht hat, im OP war, den Geruch noch von Desinfektionsmittel noch wirklich in der Nase hat, dann weiß man, wie die Menschen vor Ort ticken und was die Patienten vor allem brauchen und was auch die Mitarbeiter letztlich treibt. Und das ist, glaube ich, wichtig, wenn man über Versorgungskonzepte nachdenkt, weil es geht am Ende einmal über Inhalte, aber es geht auch um die Frage der Emotionen und es geht um Lebensqualität. Und da brauchen Sie das notwendige Mindset für.
0: Sie sprechen von einem Mindset. Ich spreche vielleicht vor Mindset noch über Rahmenbedingungen. Und da müssen wir einfach auch über Politik sprechen. Also bisweilen nimmt man ja dieses Gesundheitssystem hierzulande, man bekommt ja auch immer mehr mit, wie es eigentlich woanders läuft, ja, als chaotisch, unstrukturiert, ineffizient und dergleichen war. Was haben wir denn für Fehler gemacht?
2: Also erstmal würde ich sagen, die Mitarbeiter arbeiten tatsächlich in einem ineffizienten System, was sich über viele, viele Jahre entwickelt hat. Wir haben ein paar Besonderheiten in Deutschland. Wir haben beispielsweise eine doppelte Facharztschiene. Gibt es jetzt, ich sage jetzt mal ein Beispiel, in Schweden so nicht. In Schweden gibt es mehr den Allgemeinmediziner und Fachärzte. Infrastruktur ist an den Krankenhäusern zentriert, das ist ein Beispiel. Ein weiteres Beispiel wäre jetzt die Sektorentrennung, also zwischen ambulant und stationär. Ich glaube, hier muss es durchlässiger werden. Das ist noch viel zu wenig. Es wird noch, jeder denkt in seinem Sektor. Wir haben dann noch die Pflege, wir haben dann noch die Reha. Wir arbeiten in Sozialgesetzbüchern. Es ist unheimlich reguliert, die Medizin, der gesamte Gesundheitsmarkt.
0: Aber wenn Sie sagen, das ist so unglaublich reguliert, aber Sie haben jetzt, sag ich mal, einen Handlungsdruck und müssen jetzt was machen und können jetzt nicht lange warten, bis wer auch immer die Rahmenbedingungen verändert hat. Wo ist denn überhaupt dann Ihr Handlungsspielraum? Also was können Sie denn überhaupt machen?
2: Ja gut, innerhalb unseres Rahmens können wir handeln. Wir haben die Medizinkonzeption, wie wir sie jetzt entwickelt haben, haben wir nicht aufgrund von Reform umgesetzt. Wir haben den Rahmen genutzt, den wir haben, haben die Ärmel hochgekrempelt und haben mutig sind voranmarschiert. Letztlich die Treiber, die zur Reform führen, sind uns bekannt. Der Fachkräftemangel, die Finanzierbarkeit, die Frage der Qualitätskriterien etc. Was braucht der Patient? Und wenn man das dem Grunde nach in den Mittelpunkt stellt, dann leiten sich einfach Zukunftskonzepte ab. Und die haben wir sehr frühzeitig aufgestellt. Und die Zukunftskonzepte dürfen aber auch immer ein Stückchen weiter wachsen. Sie dürfen auch angepasst werden. Also wer glaubt, dass er heute ein Konzept aufstellt, was 10 Jahre so hält, das wird nicht funktionieren. Also es braucht eine gewisse Anpassung immer wieder, aber der Rahmen ist klar. Und das ist auch das Zielbild, von dem ich spreche. Und wenn man das den Menschen klar macht, dann gibt es eine Orientierung für die Menschen. Dann ist es auch sinnstiftend. Und das kann man, glaube ich, auch den Bürgerinnen und Bürgern klar machen und dem potenziellen Patienten.
0: Ja, und ich sag mal, zwischendrin sind ja auch noch gewisse Interessen zwischen der Klinik und den Bürgern. Du hast ja bei den Kliniken natürlich immer auch die Frage der Trägerschaft. Also wer hängt da quasi mit drin? Ja. Sind es die Kommunen, sind es die Landkreise? Und die haben ja auch wieder ein ganz ureigenes politisches Interesse. Wie Ihnen beispielsweise gelingt, genau diese Stakeholder, wie man so schön sagt, auch mit ins Boot zu holen. Darüber möchte ich gleich unter anderem im zweiten Teil dieser Sendung sprechen, Herr Schmidtke. Liebe Zuschauer, bleiben Sie dran, gleich geht es weiter hier bei Chefsache. Und damit herzlich willkommen zurück, liebe Zuschauer bei Chefsache. Zu Gast im Studio ist Alexander Schmidtke. Er ist Geschäftsführer vom Klinikverbund Südwest, einem der größten Klinikverbünde in Baden-Württemberg. Und wir sprechen über, ich sag mal so, die Transformation der Gesundheitsstruktur, mit welcher wir tagtäglich ja auch zu tun haben und mit dem Gesundheitssystem. Die Kliniken haben dort eine zentrale Bedeutung, stehen aber zum Teil mit dem Rücken an der Wand. Haben wir schon von Ihnen gehört, lesen wir tagtäglich. Und die Kunst besteht darin, Mitarbeiter, die Politik und letztendlich die Menschen der Region mitzunehmen. Das haben Sie uns im ersten Teil schon vermittelt. Stichwort Politik. Die Kliniken hängen ganz stark auch an den Landkreisen, an den Kommunen. Und ein Politiker will nicht auf seine Klinik verzichten, weil im Zweifelsfall er dann halt nicht mehr gewählt wird. Wie gehen Sie damit um?
2: Ja, Gott sei Dank ist es so. Ich meine,

0: Es ist ein Stück Daseinsvorsorge. Gesundheitsversorgung, Medizinversorgung ist das Fundament auch unserer Gesellschaft. Und insofern, glaube ich, ist es auch gut und wichtig, dass kommunale Träger hier die Verantwortung übernehmen. Das Thema Finanzierbarkeit wird zunehmend schwieriger, weil die Haushaltskassen leerer werden und die Verluste ansteigen. Das hat was mit dem finanzpolitischen Rahmen zu tun.
1: Klar.
0: Auch unserem Finanzierungsrahmen, ja, der halt auch nicht auskömmlich ist, wo wir Tariflöhne teilweise nicht mehr refinanziert bekommen von Seiten des Bundes. Und die Kommunalpolitik bei uns ist mutig. Ja. Also, wir haben mal den Spruch geprägt, wir wollen keine Privatisierung, aber wir wollen denken und handeln wie ein Privater, also wie ein Unternehmer. Und
1: das finde ich aber spannend, wenn Sie das einer Verwaltung sagen. Also verstehen die, was Sie da meinen?
0: Ja, also würde ich zu 100% für meine beiden Landkreise in Anspruch nehmen. Das ist uns gelungen, über die letzten Jahre wirklich inhaltlich ein Medizinkonzept auf den Weg zu bringen mit einem Zielbild, was wir auch öffentlich klar vertreten, was die Landräte vertreten, was der Aufsichtsrat vertritt. Wir haben eine fusionierte Gesellschaft. Also ich glaube, wir arbeiten schon sehr, sehr effizient und haben ganz klare Ziele, sowohl was die Medizin angeht, was aber auch die Qualität angeht, Versorgungssicherheit, aber auch was unsere Betriebsergebnisse angeht. Und ein zweiter wichtiger Hebel ist natürlich die Frage der Kommunikation. Wenn Sie sagen, wie nehmen wir die Kommunalpolitik mit, dann glaube ich, ist es wichtig. Ich arbeite lange in der Kommunalpolitik, also mit kommunalpolitischen Trägern. Und die sind mit echtem Herzblut auch an die Gemeinden, an ihren Krankenhäusern, aber auch an den Patienten. Man darf ja auch nicht unterscheiden, jeder Kreisrat hat ja auch Ansprachen durch die Bürgerinnen und Bürger.
1: Ja, natürlich, im Zweifelsfall wirst du am Ärmel gezupft und sagst, was machst du da, was hast du vor?
0: Ja, aber wir diskutieren intensiv. Ich versuche auch wirklich unsere Konzepte so zu erläutern, dass klar ist, die Dimensionen Versorgungsqualität, Finanzierbarkeit, ja, stehen für uns im Vordergrund. Qualität ist das Thema Nummer eins für die Patienten, für die Mitarbeiter, nicht die Frage der Wirtschaftlichkeit. Das kommt aus meiner Sicht nachher sowieso.
1: Und möglicherweise auch nicht die Frage nach der Nähe, richtig? Weil, also ich sag mal so, wenn du jetzt dich für Qualität oder Nähe entscheiden musst, du hast jetzt irgendwas mit der Nase beispielsweise oder sonst irgendwas, dann wirst du im Zweifelsfall die Qualität der Nähe vorziehen. Ist das die Maßgabe?
0: Ja, da haben Sie völlig recht. Das Thema, wir gehen in das nächstmögliche Krankenhaus, ist natürlich das emotionalste Thema. Das haben wir auch bei unserer Diskussion. Mhm. Wir haben ja Stadthallen gefüllt mit unserer Konzeption. 800.000, 1200 Menschen waren in den Stadthallen. Und wir haben jetzt nicht nur rumgeerntet. Ja? Aber wir waren konsequent, wir waren standhaft und wir hatten gute Argumente. Und im Nachhinein, glaube ich, zahlt sich's jetzt auch aus. Es geht nicht darum, das nächste Krankenhaus zu erreichen. Nähe ist wichtig, aber es geht darum, das bestmöglichste Krankenhaus zu erreichen. Wenn Sie heute einen Herzinfarkt haben, wenn Sie heute einen Schlaganfall haben, wenn Sie wirklich lebensbedrohlich erkrankt sind, dann geht es in erster Linie darum, Sie müssen in ein Zentrum, in dem Sie sicher sein können, Sie haben wirklich die notwendige Kompetenz, die Qualifikation, auch die Medizintechnik. Und dafür braucht es einfach auch Zentren in der Zukunft. Und der Patient hat ja heute sowieso die Möglichkeit, er ist aufgeklärt, es gibt genügend Qualitätsberichte, ist alles im Internet einlesbar. Bei Elektivoperationen, also bei Operationen beispielsweise, wo sich der Patient das aussuchen kann, wo er hingeht, Knie, Hüften, da schaut der Patient sowieso schon, wo ist die Komplikationsrate niedrig, wo gibt's gute Patientenbewertungen. Ich glaube, wir dürfen den Patienten, glaube ich, nicht unterschätzen. Aber ich glaube, in der Zwischenphase, also zwischen den Krankenhäusern, geht es sehr stark um eine sehr gute Notfallversorgung. Die Notfallversorgung bietet Sicherheit. Und die Menschen wollen Sicherheit. Das Sicherheitsgefühl ist uns immer wieder gesagt worden. Was mache ich denn, wenn ich das oder jenes habe? Dann kommt ja erstmal der Notarzt, da kommt der Rettungsdienst, die Erstversorgung. Die muss stimmen. Und dann müssen Sie in das nächste oder in das bestmöglichste Krankenhaus fahren.
1: Wollen wir mal vielleicht nochmal die Sichtweise auf das Thema Gesundheit verändern? Also wenn man jetzt, sag ich mal, die reaktive Seite verlässt, dass irgendwas passiert ist, dann in die präventive Seite. Es gibt ja durchaus auch Länder, da bekommst du ja nicht ein neues Knie, wenn du nicht vorher Gewicht abgenommen hast. In Deutschland wird es trotzdem gemacht.
0: Ja, also Prävention ist für mich Teil der Medizin. Und
1: wird es auch so gelebt hierzulande?
0: Also in Deutschland muss man sagen, wir diskutieren seit 20, 30 Jahren über Prävention. Und es ist mir noch viel zu wenig. Ich glaube, der Anreiz für Eigenvorsorge, für Eigenverantwortung, der muss deutlich wachsen. Es gibt klare Studien darüber.
1: Wie zum Beispiel?
0: Über Gesundheitsbildung. Ich glaube, es braucht Bildung, es braucht Formate. Das Thema zum Beispiel Bewegungsmangel, Ernährung, Übergewicht, Rauchen, es weiß ja jeder. Es weiß ja jeder, aber wir sind in Gewohnheiten. Und ich glaube, es ist wichtig, einfach zu verstehen, dass es natürlich mit unserem Körper was macht. Und das ist der präventive Ansatz. Wir können also Reparaturmedizin aus meiner Sicht, die wir in Deutschland leider schwerpunktmäßig haben, wo wir gute Vorbilder in anderen Ländern haben, die kann die Eigenverantwortung der Menschen nicht ersetzen.
1: Wer soll denn dann für diese Eigenverantwortung der Menschen zuständig sein?
0: Ja,
1: sollen das auch noch die Kliniken machen, dass die sich so ein bisschen um das Thema Gesundheitsbildung kümmern sollen? Oder wo würden Sie das aufhängen?
0: Ich glaube, es ist auch ein Auftrag, den wir haben. Ja, also den auch durchaus, sage ich mal, Menschen haben, Ärzte, Pflegekräfte, Personal von Kliniken, von ambulanten Bereichen, Gesundheitsämter, Kommunalpolitik, Landespolitik, Bundespolitik. Ich glaube, wir brauchen da wirklich deutlich mehr an Bildungsangeboten. Aber was wir brauchen auch echte Anreize. Und ich finde das Thema mit dem Knie, was Sie angesprochen haben, das finde ich insofern spannend, weil ich selbst mal abgenommen habe. Ich hatte immer Knieschmerzen und ich kann nur sagen, es ist sensationell, 20 Kilo weniger, keine Knieschmerzen, keine Schmerzmittel, keine Spritzen. Und eine mögliche Knieoperation habe ich vielleicht 10, 20 Jahre nach vorne geschoben, wenn ich es überhaupt brauche. Und ich glaube, das ist am Ende des Tages, was mich motiviert, auch meine Gewohnheiten ein Stück weit umzustellen und dafür auch ein Stück jeden Tag zu kämpfen. Es ist immer schwer, aus alten Gewohnheiten rauszukommen. Wir sind in Komfortzonen. Aber Prävention ist aus meiner Sicht ein ganz wichtiger Punkt.
1: Wenn man gesund sein möchte in der Zukunft und wenn wir über Zukunft sprechen, möchte ich auch die Gesundheit in der Zukunft in der Klinikstruktur mit Ihnen noch erörtern. Was denken Sie, wo geht denn jetzt die Reise hin? Und ganz im Speziellen für den Klinikverbund Südwest, wird das heißen, dass Sie größer werden und dass Sie noch andere Krankenhäuser und Kliniken integrieren, oder sind Sie sozusagen eine Schablone, die überall in Deutschland umgesetzt werden kann? Geben Sie mal dann ein Gefühl dafür.
0: Also meine Vision, was mich auch antreibt, ist tatsächlich für die Region Böblingen und Calw dieses Medizinkonzept immer wieder ein Stück nachzujustieren, aber es so anzupassen, dass wir wirklich auch Lebensqualität sichern.
1: Für diese Region.
0: Ja. Und wenn wir über Wachstum sprechen, dann glaube ich, dann wachsen wir nicht im Bereich der stationären Versorgung, wir werden im ambulanten Bereich wachsen.
1: Ja.
0: Das heißt, also die ganzen Versorgungsangebote ambulant, die enger zu verzahnen mit unseren Kliniken, bis hin, dass ich immer noch den Traum habe, wir gehen raus aus diesen verschiedenen Sektoren der Finanzierung und sagen, es gibt ein Gesundheitsbudget in Landkreisen, ein sogenanntes Regionalbudget, aus dem sich alle finanzieren. Der Krankenhausbereich, der ambulante Bereich, der Reha-Bereich, die Pflege, der Orthopädiemeister, die Apotheker und so weiter. Das glaube ich, weil dann kann man regional...
1: Spannender Gedanke, aber das ist natürlich ein Riesenfass, das Sie da aufmachen. Ja? Weil dann wirst du im Zweifelsfall Silo-Denken und Silo-Interessen verlassen müssen.
0: Ja, ich glaube aber in naher Zukunft wird man diese Gedanken aufgreifen müssen, weil ansonsten wird es nicht mehr finanzierbar bleiben. Und dann haben wir das Thema, dass wir dann vielleicht in der Medizin auch schlechter werden, auch die Qualität nachgibt. Und das möchte ich nicht. Und mein Beitrag dazu ist einfach, diese Visionen auch ein Stück weit voranzubringen und zu sagen, wir versuchen bei uns in der Region das Bestmöglichste. Und da gewinne ich auch die Kommunalpolitik, weil das ist auch das, was die wollen.
1: Abschließende Einschätzung. Was treibt Sie an?
0: Ja, mich treibt am Ende an, dass ich die Versorgung für die nächsten 10, 20 Jahre in der Medizin einfach erhalten möchte und besser machen möchte und einen Beitrag zu mehr Lebensqualität in der Region Böblingen und Calw leisten möchte. Das ist das, was mich jeden Tag antreibt, wenn ich früh aufstehe.
1: Herzlichen Dank für diese Einschätzung und für diese spannenden Einblicke in den Maschinenraum
0: unseres
1: Gesundheitssystems. Schön, dass Sie hier waren. Alexander Schmidtke, liebe Zuschauer, das war's wieder soweit hier bei Chefsache. Es würde mich freuen, wenn Sie spätestens in 2 Wochen wieder einschalten. Bis dahin Ihnen alles Gute. Tschüss.

0: Hallo und herzlich willkommen zu Elbland aktuell am Freitag, dem 18. September. In Meißen ist heute der Startschuss für das Weinfest gefallen. Wir schauen auf den Aufbau, auf dem Festplatz und auf das Programm.
1: Noch drehen sich die Fahrgeschäfte nicht, doch auf dem Festplatz unterhalb der Albrechtsburg nimmt der Rummel für das Meißner Weinfest immer mehr Gestalt an. Riesenrad und viele andere Fahrgeschäfte stehen bereits. Bis Donnerstagabend soll der Aufbau im Großen und Ganzen abgeschlossen sein.
2: Also im Hintergrund weiß ich, ob man das Riesenrad sieht. Das Rad selber haben wir schon drin. Und jetzt kommen die Gondeln rein. Ich sag mal, und morgen späten Nachmittag wird hier eigentlich alles im Großen und Ganzen fertig aufgebaut sein.
1: Neben bekannten Fahrgeschäften gibt es in diesem Jahr auch wieder einige Neuheiten. Dazu zählt eine große Geisterbahn, die bislang noch nicht in Meißen zu Gast war. Ebenfalls neu ist ein rund 40 Meter hoher Großkettenflieger. Wieder mit dabei sind unter anderem Autoscooter,

0: Twister, die Jungle Beach Schaukel und nach längerer Pause auch die Twister Achterbahn. Doch gerade für die Betreiber großer Fahrgeschäfte wird die Anreise zu Veranstaltungen zunehmend schwieriger. Transport, Energie und vor allem die Kraftstoffpreise treiben die Kosten nach oben.
1: Es wird immer schwieriger für die Großanlagen, weil Spritpreise etc., Energiekosten, das Ganze drumherum, wird für die Großanlagen immer schwieriger nach Meißen zu kommen, weil die Veranstaltung ja im Endeffekt in Anführungsstrichen ja nur 3 Tage geht. Und da ist teilweise der Transport mittlerweile so teuer geworden, dass für manche die Rechnung nicht mehr aufgeht. Gestern sind wir von Berlin gekommen, da hatten wir dann auf der Autobahn 2,79 Euro der Liter Diesel. Da bin ich ehrlich, da mache ich einen großen Bogen. Und wenn zur Not, dann tanke ich genau das rein, damit ich irgendwo auf die Landstraße komme, in der Hoffnung, dass ich dann nur 2,45 Euro bezahle. Und das ist aktuell, ich sag mal, unser Riesenproblem.
0: Hinzu kommt, Geld verdient werden kann für viele Schausteller nur an wenigen Tagen in der Woche bzw. nur am Wochenende und während eines begrenzten Teils des Jahres. Nach 3 Festtagen in Meißen geht es deshalb meist direkt weiter zum nächsten Veranstaltungsort.
1: Ja genau, ich sag mal, ich glaube, viele Leute auch mal zum Verständnis bringen bei uns als Schausteller. Wir haben genau 3 Tage die Woche Zeit und das Ganze, ich sag mal, 7 Monate, maximal 8 Monate im Jahr. Das Geld zu erwirtschaften für im Prinzip die restlichen 4 Monate, die wir zu Hause sind. Natürlich haben wir auch teilweise noch Weihnachtsmärkte, nicht jeder hat einen Weihnachtsmarkt, aber wir haben im Prinzip genau 3 Tage Zeit in der Woche, um das Geld zu verdienen.
0: Trotz der gestiegenen Kosten sollen die Besucher davon in diesem Jahr zumindest an den Fahrpreisen nichts merken.
1: Nein, dieses Jahr werden alle Fahrgeschäfte dieselben Preise haben wie letztes Jahr und auch wie vor 2 Jahren. Ich habe mit den ganzen Kollegen gesprochen, dass die Preise dieses Jahr noch auf den alten Stand bleiben. Wir ziehen nichts an. Ich hoffe, die Meißner und ihre Gäste danken uns dann und kommen dafür zahlreich und dass wir irgendwo unser Geld dann doch über die Masse kriegen und nicht an einzelnen Personen mit erhöhten Fahrpreisen.
0: Eine besondere Aktion gibt es bereits am Freitag. Von 15 bis 16 Uhr sind unter anderem Kinder aus Kindertagesstätten und Mitglieder der Jugendfeuerwehren eingeladen. In dieser Stunde können die Kinder die Fahrgeschäfte kostenlos nutzen.
1: Die Idee ist entstanden, dadurch, dass ja, ich sag mal, sehr viele Kinder, gerade wie bei Feuerwehr und auch natürlich, ich sag mal, andere Einrichtungen, wo, ich sag mal, das Geld nicht so locker sitzt, aber die Kinder ja trotzdem das Vergnügen haben möchten. So, und deswegen haben wir uns gedacht, für die Kinder, die halt nicht so können, oder wo die Eltern nicht so können, haben sie die Stunde, wo sie hier mal alle Karussells einfach mal, ohne drüber nachzudenken, reinsetzen und losfahren.
0: 3 Tage lang soll sich der Aufwand dann auszahlen. In der Nacht zum Montag wird bereits wieder abgebaut. Und für viele Schausteller geht es unmittelbar zur nächsten Veranstaltung. Bis dahin aber gilt, die Arbeit hinter den Kulissen bleibt möglichst unsichtbar.
1: Aber dafür sind wir zuständig. Wir bringen den Leuten das Vergnügen. Und im Hintergrund, die Arbeiten, sag ich mal, brauchen die Leute sich keinen Kopf darüber machen. Die sollen einfach herkommen, sollen ihren Spaß haben, weil das ist unser Job. Und dass wir dafür arbeiten müssen, das müssen wir wie jeder andere auch, der irgendwo arbeiten geht oder eine Firma hat oder egal wer. Jeder muss für sein Geld arbeiten. Ja, und am Sonntagnacht wird angefangen abzubauen. Meistens ist das Sonntagnacht alles komplett abgebaut ist und Montag geht es dann schon wieder auf die nächste Veranstaltung. Aber wie gesagt, und die fahren dann alle in alle Himmelsrichtungen, der Breakdance fährt. Der hat, glaube ich, irgendwie 300 Kilometer auch zur nächsten Veranstaltung. Ja, und so, sag mal, gehen alle wieder in irgendwelche Himmelsrichtungen auf andere Veranstaltungen.
0: Auf dem Festplatz sollen die Besucher vor allem eines haben, ihren Spaß.
1: Und ansonsten, sag mal, bet mal oben zum Himmel, damit schönes Wetter bleibt. Und dann habe ich auch gar keine Bedenken, dass wieder zahlreich die Gäste hierher kommen zu uns runter auf den Festplatz.
0: Am Sonntagabend bildet schließlich das Abschlussfeuerwerk den traditionellen Schlusspunkt des Weinfestes und des Rummels.
2: Und neben dem Festplatz gibt es natürlich rund um den historischen Marktplatz ebenfalls ein volles Programm. Wir zeigen, was die Besucher an diesem Wochenende erwartet und worauf bei Anreise und Sicherheit zu achten ist.
0: Noch ist der neue Termin für manche etwas ungewohnt. Bereits am 3. Septemberwochenende vom 18. bis 20. September wird in der Meißner Altstadt das große Weinfest gefeiert. Nicht mehr wie früher am letzten Wochenende des Monats. Auch Radebeul feiert sein Weinfest inzwischen am selben Wochenende. Und damit dürfte sich auch ein inzwischen bekanntes Bild wiederholen. Die sächsischen Weinmajestäten machen sich von Radebeul aus

0: per Schnellboot auf den Weg über die Elbe nach Meißen. Unabhängig vom früheren Termin werden auch in diesem Jahr wieder zehntausende Gäste in der Porzellan- und Weinstadt erwartet. Los geht es am Freitagabend um 19 Uhr auf der Bühne am historischen Marktplatz. Für Markus Renner ist es eine Premiere. Der Meißner Oberbürgermeister wird das Weinfest erstmals in seinem neuen Amt eröffnen und gemeinsam mit Winzern, Gewerbeverein und den sächsischen Weinmajestäten das große Weinfass anstechen. Unterstützung erhält er dabei auch von den Stadtoberhäuptern der Partnerstädte Legnica, Leitmeritz und Fellbach. Wenige Tage vor dem Fest informierten die Organisatoren bei der traditionellen Pressekonferenz im Weinladen an der Burgstraße über Programm, Verkehr und Sicherheitsmaßnahmen. Gewerbevereinsvorsitzender Uwe Reichel stellte das Fest gemeinsam mit Oberbürgermeister Markus Renner und der ehemaligen Weinkönigin Maria Lehmann vor. Und auch zahlreiche Partner sind wieder mit dabei. Vertreter des Theaters Meißen informierten über das Programm rund um den Theaterplatz. Passend dazu trafen während der Pressekonferenz auch die druckfrischen Programmhefte ein. An rund 20 Veranstaltungsorten gibt es über das gesamte Wochenende Live-Musik, Tanz, Kultur und Unterhaltung. Die großen Bühnen stehen traditionell am Markt, am Theater und am Heinrichsplatz. Doch gerade die kleineren Orte gehören längst zum besonderen Charakter des Meißner Weinfestes. Auch der Kiosk S6 unterhalb der Burg, das Löchlein mit den Warnemünder Jungs und die alkoholfreie Jugendbühne am Elbkai sind wieder mit dabei. Uwe Reichel verwies außerdem auf zahlreiche kleine Höfe, Gassen und Plätze abseits der großen Bühnen. Dort kann die Meißner Weinkultur etwas ruhiger genossen werden, teilweise mit Blick auf die Elbe, den Burgberg oder mitten in der historischen Altstadt. Ein wichtiger Teil der Pressekonferenz waren erneut die Themen Anreise, Parken und Sicherheit. Stadt- und Gewerbeverein, die das Weinfest in Zusammenarbeit organisieren, empfehlen den Besuchern ausdrücklich, möglichst mit Bus und Bahn anzureisen. Verkehrsgesellschaft Meißen und Verkehrsverbund Oberelbe bieten zum Weinfest zusätzliche Verbindungen an. Für Anwohner gelten während des Festwochenendes besondere Verkehrsregelungen. Der Hahnemannsplatz und die Neugasse werden im Zweirichtungsverkehr freigegeben, damit Grundstücke bis zu den jeweiligen Absperrungen erreichbar bleiben. Zum zweiten Mal wird das Weinfest außerdem mit dem überarbeiteten Sicherheitskonzept durchgeführt. Hochklappbare Zufahrtssperren sollen verhindern, dass Fahrzeuge unerlaubt in das Veranstaltungsgelände gelangen. Das gesamte Festgebiet wird während der Veranstaltungszeiten abgesperrt und der Sicherheitsdienst verstärkt eingesetzt. Glasflaschen dürfen nicht von außen mit auf das Gelände gebracht werden. Für auf dem Fest gekaufte Weingläser und Weinflaschen wird Pfand erhoben. Für Notfälle und dringende Anliegen sind das Veranstaltungsbüro und der Sanitätsdienst während des gesamten Festwochenendes in der Leipziger Straße 10 zu finden. Zusätzlich steht eine Hotline der Stadt für Fragen rund um Verkehr und Sicherheit zur Verfügung. Ein Höhepunkt folgt traditionell am Sonntagvormittag. Um 10 Uhr startet der große Festumzug. Auf einer Strecke von rund 1 Kilometer ziehen Weingüter, Vereine, Unternehmen und Einrichtungen durch die Stadt. Rund 1000 Meißnerinnen und Meißner beteiligen sich jedes Jahr an den teilweise aufwendig gestalteten Bildern. Auch diesmal dürfen sich die Zuschauer auf geschmückte Wagen, Autos und Traktoren, Musik, ungewöhnliche Ideen und natürlich den Ausschank von Federweißem und Wein entlang der Strecke freuen. Nach 3 Tagen voller Musik, Wein und Unterhaltung wird es am Sonntagabend zunächst etwas ruhiger. Ab 20 Uhr ziehen traditionell die Fackelschwimmer der DLRG über die Elbe. Etwa eine halbe Stunde später folgt mit dem Höhenfeuerwerk vom Krassoberg der weithin sicht- und hörbare Schlusspunkt des Meißner Weinfestes. OB Renner wünscht allen ein friedliches und fröhliches Festwochenende.
1: Und damit machen wir eine kurze Pause. Danach geht es nach Freital. Dort haben sich Uwe Steimle und Uwe Rumberg zu einem Gespräch vor Publikum getroffen. Bis gleich.
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11: Juhu, jetzt geht's ins See.
12: Bist du dann schwerer los?
11: Ja, ein bisschen, okay. Ja. Und ich kann laufen.
12: Du kannst laufen.
13: Baden mit Rollstuhl?
14: Ohne sowas kommt man wirklich nur umständlich in den See und noch viel schwieriger wieder raus.
13: Möglich machen soll das am Kospudener See bei Leipzig ein barrierefreier Badesteg.
15: Allerdings hat uns dann die Realität eingeholt.
13: Ein Badeparadies, aber offenbar nicht für alle.
1: Willkommen zurück bei Elbland aktuell und danke fürs Dranbleiben. Rund 1500 Menschen kamen in Freital zusammen, um Uwe Steimle und Uwe Rumberg zuzuhören. Die beiden sprachen über ihre Lebenswege, persönliche Erfahrungen und darüber, was sie miteinander verbindet.
16: Es gibt Veranstaltungen, die vergisst man so schnell nicht. Dazu gehört jetzt auch der Nachmittag mit den beiden Uwes, Uwe Rumberg und Uwe Steimle, am 6. September im Freitaler Heinz. Wie sagt man so schön im Heimatdialekt? Die Bude war rappelvoll. Der konservative Mitte e.V. hatte mit dieser Veranstaltung genau den Nerv der Freitaler getroffen. Rund 1500 Besucher waren zu Nunu und Nu gerade gekommen. Versprochen war ein Nachmittag über Freital, Freiheit und Frechheiten. Und schon das Vorprogramm der beiden Hausmeister war genial.
17: Denke an das Sprichwort. Du darfst den Abend nicht vor der Briefwahl loben.
18: Du meinst, da können wir die zwei Ganoven jetzt gar nicht aufhängen?
17: Oh, nee, um Gottes Willen, der Steiner hat ja deswegen jetzt auch schon Ärger gekriegt.
18: Also stellen wir sie an die Wand.
17: Oh, Herbert, nee, keine Aufrufe zur Gewalt.
19: Moment!
18: Komm, wir schlagen die jetzt an und machen sie fest. Ach,
19: Schluss jetzt, Herbert! Keine Aufrufe zur Gewalt!
18: Mensch, ich rede doch die ganze Zeit bloß von den Bildern!
19: Menschenskinder, ich hatte schon Angst. Weißt du, bei solch subtilen Wortwitzen wird ja eine gewisse Intelligenz vorausgesetzt. Und da kann man sich ja heutzutage nicht bei jedem so sicher sein.
18: Ja, freilich.
19: Deswegen.
18: Jetzt müssen wir mal gucken.
16: Die Stimmung war prächtig und der Einmarsch der beiden Uwes ein kleiner Triumphmarsch. Moderiert wurde das Gespräch höchst professionell von Kerstin Mager-Baran. FRM-TV hatte vor der Veranstaltung die Möglichkeit zu einem Interview mit Uwe Rumberg und Uwe Steimle, die man recht entspannt vorfand. Liebe Zuschauer, in rund 60 Minuten geht's los in der Freifläche im Heinz-Freizeitzentrum Freital. Nunu und nu gerade heißt das Programm, wenn man das als Programm bezeichnen darf, zwischen mit Uwe Steimle und Uwe Rumberg. Die Frage, die sich mir stellt, ist, wie kommen zwei junge Männer.
20: Danke.
21: Interview ist beendet.
16: Dazu ist sich so ein Programm, ich sage es mal, auszudenken oder wie kommt man überhaupt auf die Idee? Es gab ja schon mal mit Uwe Tenkamp ein Gespräch mit dir. Also gehen wir mal zum Schleim zurück, zum Ohrschleim.
21: Peter Hane war ja auch schon mal hier. Ne? Ja, ne, wie kommen wir auf die Idee? Das Gespräch suchen, miteinander reden, den Gemeinschaftssinn stärken. Und wir haben beide festgestellt, lieber Uwe, uns verbindet die Freizeit, die Freiheit und Freital. Mhm. Und das Allerwichtigste ist der Frieden.
16: Ja. Genau, aber die Themen heute,
21: hast du gerade gesagt.
16: Drei bloß, aber drei groß.
21: Vier waren's.
16: Freiheit,
21: Frieden, das ist das Allerwichtigste und wir haben große Gemeinsamkeiten. Und warum wollen wir nicht auch mal ein Gespräch führen und uns, der Uwe muss erst mal reden.
16: Gerne.
22: Also so wie wir das jetzt schon zusammen festgestellt haben, ist der unbändige Wille nach Frieden Motivation für uns gewesen, zusammenzukommen. Und da haben wir uns im April diesen Jahres getroffen und überlegt, wie können wir das machen. Wir studieren nichts ein, wir haben nichts einstudiert, sondern wir erzählen von unserer Vergangenheit und zwar beginnend mit der Lehrausbildung im Stahlwerk, im Edelstahlwerk in Freital. Uns trennen 5 Jahre, also Uwe, ich bin der Ältere, ne? Haben wir festgestellt. Der Abstand, der bleibt gnadenlos. Ne? Ja, und dann wollen wir einfach aus unserem Leben erzählen und wie uns das Leben geprägt hat und was uns im Leben wichtig ist. Und das haben wir ja auch schon gesagt, ne? Sondern das ist die Gemeinschaft. Wichtig ist, dass man im Gespräch bleibt, dass man auch mit jedem spricht und ich sag mal, jegliche Gewalt ächtet.
16: Ja. Du bist ja auch jemand, also ich darf das wirklich jetzt verkünden, der bei jeder Gelegenheit, die es sich ihm bietet, das Thema Frieden anspricht. Das ist jetzt nicht so, dass es einfach mal so eine Floskel ist, die werfe ich mal rein, weil es gerade ins Wahlkampfthema passt. Aber das ist so, also das ist ein Credo von dir. Frieden ist das Wichtigste, was wir überhaupt haben.
22: Ja, wir sind ja die Generation, die Gott sei Dank noch nie einen Krieg erlebt haben. Aber wir haben Eltern und Großeltern, die haben. Mein Großvater hat sogar beide Weltkriege erlebt, den ersten und den zweiten. Mein Vater hat den zweiten Weltkrieg erlebt, meine Mutter natürlich auch. Aber mein Vater war 4 Jahre in Russland im Krieg und 4 Jahre in russischer Gefangenschaft. Und er hat uns Kindern beim Heranwachsen immer gesagt, ich wünsche euch nie das, was wir erleben mussten. Und haltet Frieden. Haltet Frieden mit Russland, haltet Frieden mit der Welt, damit ihr, wie gesagt, nie das erleben musstet, was wir erleben. Und die wenigsten, die mit meinem Vater sozusagen in den Krieg ziehen mussten, sind wiedergekommen.
16: Bei dir auch so erfahren?
21: Die Oma hat gesagt, und wenn wir noch 100 Jahre den Kitt aus den Fenstern fressen müssten, nie wieder Krieg. Ne? Meine Oma hat auch beide Weltkriege miterlebt. Und zu dem Thema Frieden, ich habe in der Vorbereitung einen schönen Satz vorhin noch mal gelesen. Ich habe mich auch ein bisschen vorbereitet. Gerade zum Thema Frieden, naja, dass man auch nicht immer dasselbe sagt. Aber es gibt einen sehr schönen Satz und dann wird das Interview beendet.
16: Schon? Ich habe noch 3 Minuten.
21: Warte, muss ein bisschen Spaß, genau. Nein, und zwar, da heißt, selbst der ungerechteste Friede ist immer noch besser als der gerechteste Krieg. Doch ein toller Satz, oder? Wer hat's gesagt?
16: Keine Ahnung.
21: Cicero, 106 vor Christus.
0: Das ist
21: Sollte man vielleicht mal Friedrich Merz

0: mal auf den Schreibtisch legen.
1: Ja,
0: Oder du
1: und
0: bist
1: Rheinmetall und wie sie alle
0: ja,
1: heißen.
0: du bist ja in den letzten Wochen wirklich so richtig durch die Presse gegangen.
1: Ja,
0: Ja, also
1: es war ein tolles Marketing, ne? Muss man.
0: man macht ein Programm, das macht man viele, viele Jahre vielleicht, und man kriegt diese Aufmerksamkeit nicht. Und einmal in einem Programm ist
1: Ja.
0: einer da, der nimmt es auf und verbreitet dann das nach seinem Gutdünken.
1: Ja.
0: Und auf einmal bist du der Buhmann der Nation. Hast du das auch
1: Naja.
0: so gesehen?
1: Naja, du hast völlig recht. Also, ich meine, nach dieser Veranstaltung in Dessau war ja Uli Siegmund der gefährlichste Mann Deutschlands. Und ich bin jetzt der gefährlichste Kabarettist von Freital. Also, was will ich damit sagen? Ich weiß es nicht. Nein, ich glaube, die Verantwortlichen, die das zu verantworten haben, werden sich gedacht haben, naja, wir sind ja staatsfern und wir wollen ja wahrheitsgemäß berichten, was dort vorfand. Und das genau haben sie eben nicht gemacht. Denn ich meine, jeder in dem Saal dort hat gewusst, ich war als Satiriker geladen und habe Satire gemacht. Und nur die Obrigkeit bzw. der Staatsfunk hat daraus sich ein Bekennerschreiben zusammengebastelt. Und da muss man sagen, das geht so nicht. Das ist Framing. Und was ich denke und tue, traue ich anderen zu. Ne? Ja, und insofern kann ich nur sagen, ja, schämt euch, ne? Weil das macht ja auch was mit einem. Und letzten Endes will man mich auch zerstören in einer Art und Weise. Aber Gott sei Dank gibt es gute Kräfte, gute Mächte. Und die auch wissen, dass der Friedensgedanke über allem steht. Und so sind wir auch erst Freital in die Welt. Ne? Das freie Tal, muss man ja immer sagen, wir sind erzogen worden zum Frieden. Und mir will partout nicht in den Kopf, wie wenn jemand sich für den Frieden engagiert, er geächtet wird, wo alle nur noch Krieg rufen. Da muss schwarzer Humor schreien, Frieden.
0: Ich habe auch gehört, dass es Absagen gab, dass Veranstaltungen abgesagt wurden. Kann man denn eine Veranstaltung, die vielleicht schriftlich fixiert ist, einfach so absagen, weil derjenige, der heute kommt, mal ein falsches Wort gesagt hat? Also für einige Leute ein falsches Wort. Wie kann man das überhaupt machen?
1: Naja, der ganze mediale Komplex, die arbeiten ja Hand in Hand, ne? Die hetzen die Leute auf, verbreiten solche Sachen. Ne? Also ich meine, das findet ja so statt. Uwe Steimle hat kabarettistisch verpackt zu Gewaltfantasien aufgerufen. So, das steht dann da. Und dann rufen die bei den Veranstaltern an und sagen, sie können doch nie mit jemandem zusammenarbeiten, der zu Gewalt aufruft. Also, wo du auch sagst, Leute, die einzigen, die hier Hass und Hetze verbreiten, das seid ihr selber. Und ich glaube, ich hoffe, weil wir wollen in der Liebe bleiben und im Frieden, sie merken es langsam selber, dass diese Art und Weise auch der Wahl, die ja nun heute stattfindet in Sachsen-Anhalt, letzten Endes die Quittung ist für die Ungerechtigkeit, die in diesem Land herrscht. Letzten Endes.
0: Und jetzt kommen wir wieder zu Freital, denn Freital hat gesagt, nee, wir sagen nichts ab jetzt gerade.
2: Nur gerade. Und ich möchte nochmal zurückkommen auf die Gedanken, die gerade geäußert oder ausgetauscht worden sind. Wenn ein Staatswesen, ein Gemeinwesen bei erklärten Verbalattacken schon anfängt zu kollabieren, da ist es nicht weit her mit dem Gemeinwesen und einer stabilen Staatsführung. Und da muss man sich schon fragen, was ist im Land mittlerweile in Schieflage geraten? Und deswegen haben wir gesagt, nun gerade machen wir es in Freital. Die Ausgrenzung von DDR-Künstlern seinerzeit, die damals in den 80er Jahren dann kritisch hinterfragt haben, wird das was mit dem Sozialismus, so wie ihr euch das vorstellt? Und wir haben ja dann festgestellt, 89, 90, dass es eben so nie weitergehen konnte. Und deswegen sind die Leute auch auf die Straße gegangen. Und die dann mit dem Berufsverbot oder mit Ächtung sozusagen überzogen worden sind, da haben wir gesagt, nee, das machen wir in Freital nicht. Und deshalb freuen wir uns auch auf die Veranstaltung.
3: Und das war's auch schon wieder mit Elbland aktuell für diesen Freitag. 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Tschüss und bis zum nächsten Mal.

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2: Interkulturelle Woche startet mit Messe der Möglichkeiten. Das neue Mauritius Räuchermännchen und virtuelle Wohnungsbesichtigung mit VR-Brille.
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2: Liebe Zuschauer, einen wunderschönen guten Abend und herzlich willkommen zu Tag aktuell vom Freitag, der letzten Ausgabe vor dem Wochenende. Schön, dass Sie eingeschaltet haben. Am gestrigen Donnerstag fand die Auftaktveranstaltung der Interkulturellen Woche im Landkreis Zwickau statt. Mit der Messe der Möglichkeiten wurde die Woche, die in diesem Jahr unter dem Motto »Dafür steht« gestartet. Das Dafür steht dabei für Dialog und den Abbau von Vorurteilen, für das

0: Grundrecht aller Menschen, frei zu leben, ohne Gewalt, für Zusammenhalt, gegenseitige Unterstützung und Barmherzigkeit den Schwachen gegenüber, kurz gesagt für Menschlichkeit.
1: Die Auftaktveranstaltung fand im Alten Gasometer in Zwickau statt. Bei der Messe der Möglichkeiten stellten sich Ansprechpersonen der Region mit ihren Angeboten für Geflüchtete und Menschen mit Migrationshintergrund vor. Und, was man auf jeden Fall schon sagen kann, kurz vor Beginn der Veranstaltung war der Alte Gasometer voll. Was hinter den interkulturellen Wochen im Landkreis steckt, haben wir einmal hinterfragt.
2: Die interkulturellen Wochen sind ja jedes Jahr. Das ist eine bundesweite Woche, die gibt es schon in der Bundesrepublik 50 Jahre lang und bei uns im Landkreis auch über 25 Jahre. Wir haben im Landkreis Zwickau ein Netzwerk Migration und dieses Netzwerk Migration bereitet diese interkulturellen Wochen auch immer vor. Das sind unterschiedliche Vereine und Institutionen, die dann verschiedene Veranstaltungen im gesamten Landkreis vorbereiten und Angebote entwickeln und so weiter. Genau. Und diese Messe der Möglichkeiten hier, das ist das erste Mal, dass wir das machen. Und ich war schon erstaunt, als ich die Anmeldungen gesehen habe. Das wurden immer mehr. Ich habe so mit 100 Leuten gerechnet. Aber dass wir jetzt über 400 Leute hier sind, das finde ich sowas von schön. Und da freue ich mich so sehr darüber, dass eben die, die das vorbereitet haben, also die ganzen Institutionen, die jetzt die an den Ständen sind und Sachen mitgebracht haben und ihre Angebote den Leuten rüberbringen, dass das irgendwie wertgeschätzt wird. Das finde ich so schön für unseren Landkreis. Genau.
1: Für viele Menschen, die hier nach Deutschland kommen, ist so eine Messe eine gute Möglichkeit, sich zu informieren und Perspektiven zu finden. Denn oftmals ist es schwierig, sich in einem neuen Land sofort zurechtzufinden. Wenn die Menschen in Deutschland ankommen, gibt es durch die Integrations- und Migrationsberatungsstellen Unterstützung.
2: Wenn es gut geht, kommen die Leute dorthin und werden erstmal beraten, wo die ersten Schritte sind. Und dann lernen sie Deutsch in den Integrationskursen und dann brennt es schon nicht mehr so, ne? Wenn sie Leute kennengelernt haben und wissen, wo geht es jetzt eigentlich lang. Schwierig ist es für die, die in den Gemeinschaftsunterkünften leben, weil da erstmal kein Progress ist. Also die können noch nicht so richtig los, dass sie Arbeit suchen, sondern müssen ja erstmal das Vierteljahr überstehen und darauf warten, dass der Asylantrag entweder angenommen wird oder abgelehnt wird. Und das ist halt immer die Schwierigkeit, die Leute trotzdem zu motivieren, hier schon mal in die Gänge zu kommen und zum Beispiel Deutsch zu lernen. Und das versuchen wir mit den vielen Gruppen. Wir sind ja darauf angewiesen, dass wir Zuwanderung haben, dass Menschen aus allen möglichen Gebieten hier in unseren Landkreis ziehen, egal jetzt ob aus dem Ausland oder aus Mecklenburg-Vorpommern oder was weiß ich, Niedersachsen, das ist egal. Ein Mensch ist ein Mensch und das ist für mich das Wichtigste, das ist meine Aufgabe, das den Leuten rüberzubringen, dass wir jeden Menschen hier gleich behandeln müssen. Das steht in unserem Grundgesetz und da stehe ich dazu und da setze ich mich viele Jahre schon dafür ein, dass das eingehalten wird. Und dass da so viele Leute mitmachen, das freut mich natürlich.
1: Bei der Veranstaltung richtete auch Mario Müller, Beigeordneter des Landkreises Zwickau, einige Worte an die Gäste. Die interkulturelle Woche im Landkreis schafft Begegnung. Hier kommen Menschen ins Gespräch und lernen ihre individuellen Geschichten gegenseitig kennen. Diese Begegnungen tragen nachhaltig zum Abbau von Vorurteilen und zu einem friedlichen Zusammenleben im Landkreis bei. Auf der Messe waren viele Menschen vor Ort, die verschiedenste Angebote unterbreiteten. Besonders nachgefragt waren da wahrscheinlich
2: die ganzen Bildungsträger, die da sind, das ist sehr beliebt und die Leute wollen wirklich lernen, also sowohl Deutsch als auch Integration, also wo ist der Weg jetzt, wie kann ich hier zur Arbeit kommen, ne? Also zu einer Arbeit kommen, das wollen eigentlich die meisten, ne? Und dann gibt es aber ja auch Beratungsstellen wie das SOS Kinderdorf oder das Welcome Center, also wirklich alles Mögliche.
1: Über die interkulturelle Woche hinaus soll natürlich auch etwas in den Köpfen der Menschen hängen bleiben.
2: Dass wir nur gemeinsam schaffen können, dass wir in einem friedlichen Landkreis leben. Also das können wir nur gemeinsam schaffen. Wir dürfen uns mit anderen Menschen zusammentun. Wir können uns unterhalten, wir können Fragen stellen. Was habt ihr mitgebracht? Was könnt ihr? Wir können Potenziale heben. Ne? Also ich versuche immer das Positive erstmal zu sehen. Um die Schwierigkeiten müssen sich auch Leute kümmern. Da ist die Polizei da, da sind andere Mittel da. Wenn es jetzt zum Beispiel darum geht, dass Menschen Gesetze nicht einhalten, dann muss jeder Mensch, der das Gesetz nicht einhalten, bestraft werden. Und das ist ja auch so, egal woher der Mensch kommt.
1: Dann war das doch eine gelungene Auftaktveranstaltung der Interkulturellen Woche. Alle Termine und Veranstaltungen können Sie auch auf der Website des Landkreises Zwickau noch einmal genauer einsehen.
0: 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Die interaktive Ausstellung Health XP macht bis Dienstag Station in der Stadt und lädt Besucher an verschiedenen Mitmach- und Spielstationen dazu ein, sich unter anderem mit personalisierter Medizin, Prävention, Frauengesundheit und neuen Wegen in der Krebsforschung zu beschäftigen. Die Ausstellung richtet sich an Jugendliche ab 14 Jahren und Erwachsene, aber auch Schulklassen ab Stufe 7 sind willkommen. Geöffnet ist täglich von 10 bis 18 Uhr, der Eintritt ist frei und eine Anmeldung ist nicht erforderlich. Für die interaktiven Angebote wird ein Smartphone benötigt. Leihgeräte stehen vor Ort ebenfalls kostenlos zur Verfügung. Am kommenden Montag ist zudem der Krebsforscher Dr. Berg vom Universitätsklinikum aus Dresden vor Ort. Von 12 bis 14 Uhr beantwortet er Fragen rund um die Krebsforschung. Die Ausstellung Health XP ist Teil des Wissenschaftsjahres 2026.
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0: Ja, ist denn heut schon Weihnachten? Fragte Franz Beckenbauer in einem bekannten Werbespot im Jahr 1998. Lange her, aber der Satz fällt einem immer mal wieder ein. Zum Beispiel angesichts der Auslagen in den Supermärkten. Nein, Weihnachten ist noch nicht, aber bald. Manches braucht tatsächlich auch einige Vorbereitung, wenn es gut werden soll. Für die beliebte Mauritius-Räuchermännchen-Serie trifft das zu. Am 17. September stellte das Unternehmen das 21. Räuchermännchen der Presse vor. Das Medieninteresse war groß an diesem frühen Nachmittag und das lag nicht nur am eigentlichen Thema der Pressekonferenz. Die Mauritius-Brauerei Zwickau befindet sich derzeit in einem laufenden Insolvenz- bzw. Sanierungsverfahren. Der Betrieb läuft aber weiter. So schilderte das Brauereigeschäftsführer Jürg Dierich noch einmal ausführlich gegenüber der Presse.
1: Bei uns geht es ganz normal weiter, in allen Bereichen, in der Produktion und natürlich auch in der Tradition. Und aus dem Grunde haben wir jetzt das 21. Räuchermännchen kreiert. Es ist fertig und unser Winterbier wird ab der nächsten Woche im Verkauf sein und dann kann unsere beliebte Sammelaktion weiterlaufen.
0: Wer von dieser Aktion noch nichts gehört hat, Herr Dierich erklärt sie.
1: Es ist relativ einfach. Am Montag startet der Verkauf des Winterbiers und für 120 Kronenkorken erhält man bei uns das neue Räuchermännchen.
0: Ausschließlich über diesen Weg kommt man an das beliebte Sammlerstück.
1: Es ist unabdingbar und untrennbar mit der Sammelaktion verbunden, damit es auch eine Wertschätzung erhält.
0: In diesem Jahr wurde die 21. Figur aufgelegt. Auf diesem Foto sieht man die gesamte Kollektion. Woher kommen die Ideen?
1: Das ist manchmal ein langwieriger Prozess. Wir sammeln Ideen von Kunden, von Lieferanten und natürlich auch hier aus dem eigenen Unternehmen. Und die allerwichtigste Eigenschaft ist, dass das Räuchermännchen ein Symbol oder ein Thema darstellt, was untrennbar und ganz eng mit der Region und der Stadt Zwickau verbunden ist. Und somit sind wir auch auf den Zwickauer Pilot gekommen, denn 100 Jahre Flugsport in Zwickau, das war für uns Anlass genug, um den Zwickauer Piloten aufzulegen und entsprechend zu kreieren und zu gestalten.
0: Insofern war die Motivfindung in diesem Jahr doch einmal relativ einfach. 100 Jahre Flugplatz Zwickau mit dem 21. Mauritius Räuchermännchen, dem Zwickauer Piloten, würdigt die Brauerei ein besonderes Stück lokaler Geschichte. Als die Idee für die Figur geboren wurde, herrschte eine andere Situation im Unternehmen. Nun hat sie in gewisser Weise Symbolcharakter für die Brauerei und deren Mitarbeiter.
1: Und ja, Sie haben recht, der Pilot steht für Mut, für Aufbruch, für Unerschütterlichkeit, Unerschütterlichkeit. Und ich denke, das sind ganz gute Eigenschaften, die im Moment zu uns passen.
0: Wie hoch sind die Auflagen der Figuren jedes Jahr?
1: Die Zahl tendiert immer so zwischen 1500 und 2000 Räuchermännchen. Manchmal sind das auch ein paar mehr. Aber es ist eine sehr erfolgreiche Aktion und unser Produkt Mauritius Winterbier ist untrennbar mit dem Räuchermännchen verbunden.
0: Der Hersteller ist seit Jahren der gleiche.
1: Das Räuchermännchen kommt wie in den Vorjahren auch von der Drechslerei Kunert aus dem Erzgebirge. Die Familie Kunert begleitet uns schon seit 21 Jahren und sind von der ersten Stunde an dabei und so auch in diesem Jahr wieder.
0: Der Pilot in Lederjacke und Haube ist gut gelungen und wartet nun auf die Sammler.
2: Die Wohnungsgesellschaft Adorf treibt die Digitalisierung der Wohnungsvermietung konsequent voran und führt ein neues immersives Besichtigungskonzept ein. Im Mittelpunkt steht eine Kombination aus VR-Technologie und fotorealistischer 3D-Wohnungsdarstellung durch die Interessenten.

0: Senden Wohnungen künftig digital erleben können, realitätsnah, flexibel und ortsunabhängig.
1: Am vergangenen Mittwoch stellten Kai Burmeister, Geschäftsführer der Wohnungsgesellschaft Adorf und Visualisierungsspezialist Kenny Pohl aus Plauen das Projekt in einer Pressekonferenz im Gefängnis Creative vor. Im Rahmen des Förderprogramms Lokale Innovationsräume für Digitalisierung des Freistaates Sachsen und des Projekts Unser Gefängnis geht online wurde zwischen der Wohnungsgesellschaft Adorf und Kenny Pohl und Pixels eine Partnerschaftsvereinbarung geschlossen. Daraus entstand die erste Zusammenarbeit im Bereich der 3D-Scan- und VR-gestützten Visualisierung. Auf dieser Basis wurde das digitale Wohnungs- und Raumdarstellungskonzept gemeinsam entwickelt und umgesetzt.
2: Also es hat mehrere Vorteile. Zum einen ist es so, ein Zeitersparnis haben wir durch diese Maßnahme. Dadurch, dass der Mieter im Vorfeld sich schon die Wohnung angucken kann, kann sich die wirklich schon anschauen, wird eigentlich eine Wohnungsbesichtigung, so die übliche Wohnungsbesichtigung, eigentlich obsolet. Das heißt, er kann gleich zu unserer Hausverwaltung gehen, kann sich für die Wohnung interessieren und Sie können dann theoretisch gleich schon einen Mietvertrag machen, wenn sie zustande kommt. Der zweite Aspekt ist, wir haben immer das Problem, gerade im Altbaubestand, dass wir keine Grundrisse haben. Durch diese Digitalisierung der Wohnungen bekommen wir jetzt die Möglichkeit, dass wir die Grundrisse bemaßt bekommen und können die dann verwenden für unsere zukünftigen Bau- und Sanierungsmaßnahmen.
1: Aktuell sind 3 Wohnungen digitalisiert und können auf der Website des Unternehmens abgerufen werden.
2: Und als Bonus haben wir hier, wir sind ja im Gefängnis kreativ, haben wir den Veranstaltungsraum auch digitalisiert und visualisiert in 3D. Das heißt, wenn man auf den Reiter Gefängnis kreativ und dann auf den Reiter Veranstaltungsraum geht, dann sieht man, kann man hier den 3D virtuellen Rundgang durchführen.
1: Virtuelle Rundgänge sind nichts Neues. Kenny Pohl hat darin schon eine Menge Erfahrung gesammelt.
3: Also ich bin Kenny Pohl von Kenny Pohl Fotovideografie aus Plauen und 3D-Pool.de und das DRK Plauen wollte einen 360-Grad-Rundgang von ihrem riesengroßen Kindergarten, dem Kindergarten Wirbelwind in Plauen, und da haben wir gesagt, wir müssen das irgendwie umsetzen. Und um quasi etwas Geld zu sparen oder Zeit vor allem, musste da dann quasi ein Rundgang erstellt werden, wo die interessierten Eltern sich erstmal in virtuellen Umgebungen quasi den Kindergarten angucken können. Das war das Pilotprojekt, womit dem jetzt diese neue Technologie bei mir angefangen hat. Das war 2022.
1: Virtuelle Rundgänge sind im Trend. Google Street View kennt praktisch jeder. Inzwischen kann man eine Menge Museen und andere kulturelle Einrichtungen virtuell besuchen und erleben. Digitale Wohnungsbesichtigungen machen Sinn, besonders für ältere Menschen oder eben Interessenten mit längeren Anfahrtswegen. Wohnungen können vorab digital erlebt werden. Nicht durch statische Bilder, sondern durch begehbare digitale Bilder in Top-Qualität. Begonnen hat Kenny Pohl in Adorf mit der Schillerstraße.
3: Hier haben wir verschiedene Wohnungsschnitte von den Plattenbauten der DDR, der Wohnungsgesellschaft Adorf, erstellt. Hier mal ein beispielhaft die Schillerstraße 25. Quasi kann die sich dann in 3D anschauen, wunderbar sich hier rum und umdrehen und kann aber auch reingehen, reinklicken und durchlaufen, wie man das so von Google Street View kennt. Und kann sich ganz als Mieter ganz in Ruhe eine Wohnung anschauen. Wie sieht es denn aus? Wie ist der Ausblick? Wo ist die Küche? Und kann das alles ein bisschen besser wahrnehmen als auf Fotos. Der riesige Benefit für den Vermieter ist auch, dass man quasi messen kann, wie groß die Wohnungen sind. Wie hoch ist denn jetzt zum Beispiel die Wand? Wie hoch ist der Türstock? Wie breit ist die Wand? Passt hier mein Sofa hin? Und um nochmal genauer nachzumessen, Mensch, ich möchte ein Sofa haben, was jetzt quasi hier die Steckdose freilässt. Wie breit ist es denn hier von da nach da? Alles klar, Sofa darf nur so und so breit bleiben. Oder ähnliches. Ne? Man kann sich hier wirklich austoben und schon schön seine eigene Wohnung ein bisschen planen. Das ist der Vorteil. Der weitere Vorteil ist dann noch für die Wohnungsbaugesellschaft oder für den Eigentümer oder für Makler oder Vermieter oder Immobilienservice, dass man aus diesem ganzen Rundgang einen bemaßten Grundriss erstellen kann, der auch bank- und finanz- und bauamtssicher ist. Und quasi hier sagen kann, ja, unsere Wohnung ist genau so und so groß, was dann auch für Versicherungen relevant sein kann oder auch einfach, um einen Grundriss zu haben. Na, hier waren halt viele Grundrisse nicht mehr vorhanden in Papierform, also haben wir die gleich mitgemacht. So, des Weiteren.

0: gäbe es noch die Variante virtuelles Staging, wo man zum Beispiel sagt, okay, man hat einen Rohbau und möchte den jetzt schon, oder eine Rohbauwohnung und möchte die jetzt schon aber in die Vermarktung geben, obwohl sie noch gar nicht fertig ist, noch nicht mal Farbe dran ist. Hier haben wir es dann für die Wohnungsbaugenossenschaft Adorf zusammen mit dem Kai Bohrmeister so gemacht, wir virtuell stagen das und haben dann hier dieselbe Wohnung, na, dieselbe Einheit, die im Rohbau war, mit Möbeln versehen und konnten das dann quasi umsetzen. Das Ganze ist auch KI-frei, also das ist wirklich per Hand gearbeitet, weil das auch die KI nicht kann. Hier muss man noch mit Hand anlegen und kann das hier wunderbar darstellen und quasi so jetzt schon in die Vermietung hineingehen. Das sind so die Benefits für die Wohnungsbau. Einmal auf Aufmaß, einmal Zeitersparnis mit der Kundenkommunikation und auf der anderen Seite Sachen zeigen, die erst in der Zukunft da sind, um effektiver vermieten zu können. Und die Wohnungsinteressenten können sich schon mal ein Gefühl kriegen, wie sieht denn die ganze Sache aus.
1: Die Beispiele finden Sie auch auf Kenny Pohls Seite.
0: Also die Wohnungen und die ganzen Wohnungsprojekte kann man sich anschauen auf www.3d-pool.de, Pool mit Doppel-O. Dort einfach entweder auf Beispiele gehen, um alle Projekte zu sehen, oder auf die untere Seite Wohnungen. Dort sind zum Beispiel die ganzen Wohnungsprojekte drin oder beispielhaft, wo man schauen kann, okay, nur der Rundgang virtuell gestaged oder der Rohbau zum fertig gestagten Objekt, und kann sich da ein bisschen einen Eindruck bekommen, wie man da, was man da nutzen kann.
1: Das geht natürlich auch mit einer VR-Brille. Das macht das Erlebnis noch intensiver.
0: Also so braucht man nur einfach mit einem, zum Beispiel MetaQuest 3, einfach im Browser reingehen, auf 3d-pool.de gehen oder WGA-Dorf, dort in den jeweiligen Bereich bei 3d-pool einfach dann auf Wohnungen oder Beispiele gehen. Sobald man den Rundgang anklickt mit seinen Controllern, kommt dann die Meldung VR eingeben und dann ist man 3D in dem Rundgang hin und kann virtuell durch die Wohnungen sogar durchlaufen.
2: Nächstes, jetzt können wir uns das mal angucken. So könnte das Ganze in echt ausschauen, wenn dann hier jemand mit in die Maler durch sind. Und so könnte das dann quasi hier in der Einrichtung im Endeffekt sein.
1: Mit diesem Projekt gehört die Wohnungsgesellschaft Adorf zu den ersten Wohnungsunternehmen im Vogtland, die 3D-scanbasierte VR-Besichtigungen in der Vermarktung einsetzen.
3: Das Ziel ist, dass wir so viele Wohnungen wie möglich digitalisieren. Und was der Bonus noch wäre, wenn wir das hinbekommen, dass auch mal die Objekte von außen noch mal visualisiert werden, sodass man wirklich den potenziellen Mietern zeigen kann, wo die Wohngegend ist, wie die Wohnung ist. Und ja, dass dann dadurch dementsprechend wir digitaler werden und ja, virtuell im Netz zu finden sind.
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0: Die Uhr schlägt 5 vor 12. 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

0: Lediglich in den Nachmittagsstunden ziehen harmlose Wolken ins Sendegebiet. Der Sonntag kommt dann grau und verregnet daher. Das Quecksilber klettert gerade einmal bis auf 17 Grad. Bei 16 Grad in der Spitze erwartet uns am Montag ein Mix aus Sonne und wolkigen Abschnitten. Es soll trocken bleiben. Diese herbstliche Wetterlage können wir 1:1 auf den Dienstag spiegeln. Bei gleichen Temperaturen wie am Vortag gibt es dann einen Sonne-Wolken-Mix. Aus heutiger Sicht ist auch dann nicht mit Regen zu rechnen.
1: Liebe Zuschauer, das war's von Tagaktuell für den Freitag und damit auch für diese Woche. Nun ist Wochenende. Wir wünschen Ihnen natürlich ein paar erholsame Tage. Schalten Sie doch auch gern mal in unseren Wochenrückblick rein. Und wir sehen uns dann wie gewohnt am kommenden Montag hier wieder. Bis dahin, machen Sie es gut. Tschüss.

0: Einen schönen guten Abend und herzlich willkommen zu Chemnitz Aktuell an diesem Freitag. Schön, dass Sie mit uns in Ihr Wochenende starten. In unserer heutigen Sendung geht es unter anderem um eine Lichtershow der Extraklasse. Light Our Vision lässt die Chemnitzer Innenstadt wieder in neuem Licht erstrahlen und richtet den Fokus auf besondere Gebäude. Dazu aber später mehr. Außerdem haben wir wieder aktuelle Nachrichten aus Chemnitz und Sachsen für Sie. Zunächst geht es bei uns aber an die Schule in Augustusburg. Wie müssen junge Menschen heute lernen, um morgen gut vorbereitet zu sein? Und wie können Schulen neben Wissen auch Demokratieverständnis, Eigenverantwortung und praktische Fähigkeiten vermitteln? Darüber hat Sachsens Ministerpräsident Michael Kretschmer heute mit Schülerinnen und Schülern und Lehrkräften am DPFA Regenbogen-Gymnasium in Augustusburg gesprochen. Bei seinem Besuch ging es aber nicht nur um große Zukunftsfragen. Kretschmer ließ sich auch zeigen, wie neue Lernkonzepte schon heute ganz praktisch aussehen können, von der schuleigenen Akademie bis zur tiergestützten Pädagogik im Mini-Zoo.
1: Und ja, die geben ihr Handy.

0: freiwillig ab.
1: Freiwillig das Smartphone abgeben und das an einem Gymnasium? Ungewöhnlich? Vielleicht. Aber am DPFA Regenbogen-Gymnasium in Augustusburg ist so einiges ein bisschen anders als an anderen Schulen. Hier gibt es zum Beispiel Hühner auf dem Schulhof und die wurden nicht etwa fertig angeschafft. Die Schülerinnen und Schüler haben sie selbst aus Eiern ausgebrütet. Ein paar Meter weiter das grüne Klassenzimmer. Auch daran haben die Jugendlichen selbst mitgebaut. Dazu kommen Kräuter und Duftbeete. Was hier wächst, kann später auch selbst verwendet werden. Hühner füttern, Pflanzen pflegen, Verantwortung übernehmen, zusätzlich zu Mathe, Deutsch und Englisch. Wie das funktionieren kann, weiß Schulleiterin Tanja Mehnert.
0: Die Hühner gerade, das war ganz besonders. Da ist ein Kollege auf mich zugekommen und hat gesagt, ich würde gern Hühner halten. Und mein erster Gedanke war, okay, Hühnerferien, wie machen wir das? Und es ist dann tatsächlich ein Konzept entstanden. Wir haben die tiergestützte Pädagogik hier. Das hat sich wirklich so entwickelt, dass die Schüler auch Verantwortung übernehmen. Und wir haben tatsächlich auch eine Mama, die uns sehr da unterstützt. Also ja, es ist ein ganzheitliches Konzept, wo eben wirklich Schüler, Eltern und natürlich auch mein hervorragendes Team alle schön zusammenarbeiten.
1: Am Freitag bekam die Schule Besuch aus Dresden. Sachsens Ministerpräsident Michael Kretschmer war nach Augustusburg gekommen. Schülerinnen, Schüler und Lehrkräfte führten ihn durch ihr Gymnasium und zeigten, was sie hier ausprobieren. Für die Verantwortlichen der DPFA ist der Besuch auch eine Gelegenheit, auf die Rolle freier Schulen zu schauen. Geschäftsführerin Katrin Liebold hatte den Ministerpräsidenten eingeladen. Sie sieht gerade in der Möglichkeit, neue Konzepte auszuprobieren, eine besondere Aufgabe freier Schulen.
2: Freie Schulen sollen entwickelt werden als Innovationsmotor, einfach Dinge zu erproben, das ist der Plan, um dann auch gemeinsam sich auszutauschen, auch mit dem staatlichen Schulbereich und dann die Dinge so umzusetzen. Und im Laufe der Zeit haben sich natürlich sehr viele freie Schulen in Sachsen gebildet, über 400. Und das ist natürlich jetzt, wenn man auf die demografische Entwicklung schaut, ist schon ein Thema. Und da bleiben wir und wollen wir im Austausch sein. Deswegen war mir heute auch so wichtig, dass der Ministerpräsident herkommt, sich das anschaut, was wir leisten können auch und wie wir natürlich dem sächsischen Bildungssystem auch dienen können. Ich muss es einfach mal so sagen, weil nichts anderes ist unser Anspruch.
1: Doch wer bei Hühnern, Kräuterbeeten und grünem Klassenzimmer an Schule von gestern denkt, liegt daneben. Denn ein paar Schritte weiter wird gewischt, gestreamt und digital gearbeitet. Zwei Welten, die auf den ersten Blick kaum zusammenpassen. Für Tanja Mehnert ist genau diese Mischung aber entscheidend.
0: Das Thema KI ist ja aktuell ganz, ganz groß, wo man wirklich sagen muss, die Schüler müssen lernen, damit umzugehen. Und ja, die Hühner sind vielleicht auch ein bisschen ein Ausgleich. Und nicht nur die Hühner, sondern eben auch dieser Raum. Ne? Wir haben ja unser grünes Klassenzimmer hier, das muss natürlich auch gepflegt werden. Und auch da gibt es Dienste, wo eben Schüler auch aktiv werden können. Und ich glaube, das ist ein guter Ausgleich zwischen dem einen Digitalen und das, was ja immer mehr im Vordergrund tritt. Ne? Und wir ständig ja eigentlich online sind, E-Mails bekommen, WhatsApp, was auch immer, Insta, ne, ist ja ein ganz großes Feld. Und dann eben auch mal der Ausgleich, einfach mal ja, den Schulhof mal mit zu pflegen, Unkraut zu jäten.
1: Beim anschließenden Gespräch geht der Blick über Augustusburg hinaus. Schülerinnen und Schüler, Lehrkräfte und Ministerpräsident diskutieren darüber, wie Schule künftig aussehen soll. Dabei geht es um Lehrpläne, aber auch um die Frage, welche Fähigkeiten junge Menschen später tatsächlich brauchen. Kretschmer nimmt aus dem Rundgang vor allem einen Eindruck mit.
3: Bildung ist das Wichtigste, was wir haben. Und wir investieren als Freistaat Sachsen wirklich mit ganzer Kraft da rein. Aber es geht nur gemeinsam. Schüler, Eltern, Lehrer und der Staat und die Kommunen. Wir gemeinsam tragen das System und man sieht dann immer wieder bei den Besuchen vor Ort, was da alles passiert. Eine Lebensbildung, junge Leute, die wirklich ein Rüstzeug für ihr Leben bekommen, das ist schön zu erleben.
1: Doch wie viel Platz bleibt für solche Ansätze, wenn gleichzeitig ein voller Lehrplan abgearbeitet werden muss? Auch diese Frage landete in der Gesprächsrunde beim Ministerpräsidenten. Michael Kretschmer verweist auf Veränderungen, die der Freistaat bei den Lehrplänen anstrebt.
3: Das ist ein ganz wichtiges Fundament. Die Grundlagen müssen gelegt werden. Und bei der Schule muss es genauso sein. Bildungsland 2030 ist unser Konzept für Lehrpläne, die mehr auf das Jetzt und auf die Zukunft abstellen, die ein Stück weit entschlacken, die aber die wesentlichen Dinge weiterhin halten. Wir werden weiter Noten haben, wir werden weiter Kopfnoten haben. Wir wollen dieses anwendungsbereite Wissen und wir brauchen eine solide Basis für junge Menschen, die dann im Beruf oder im Studium ihren Weg gehen können.
1: Mehr Freiraum bedeutet hier allerdings nicht, dass

0: jeder macht, was er will. Vieles funktioniert nur, weil Schüler, Lehrer und Eltern gemeinsam mitziehen und Ideen müssen nicht zwangsläufig aus dem Lehrerzimmer kommen. Auch Vorschläge der Jugendlichen sollen eine Chance bekommen. Vielleicht liegt genau darin auch die Erklärung für die Sache mit dem freiwillig abgegebenen Handys.
1: Da gehört ganz viel Authentizität dazu, ganz viel Herzblut. Engagement, das kann man auch nicht lernen, das hat man einfach oder hat es nicht. Und genau das ist das, was meine Kollegen natürlich auch vorleben, was ich auch lebe. Und wenn eben neue Ideen auch von den Schülern kommen, dann ist es nicht so, dass ich sage, nein, das geht nicht, sondern wir überlegen erstmal, was können wir denn machen, wie können wir es vielleicht umsetzen.
0: In Augustusburg versucht man, beides miteinander zu verbinden. Jugendliche sollen lernen, mit künstlicher Intelligenz umzugehen und gleichzeitig Verantwortung für ganz reale Aufgaben übernehmen. Digital arbeiten und trotzdem mit den Händen anpacken. Wissen erwerben und eigene Ideen einbringen. Und manchmal gehört zur Schule der Zukunft dann eben auch etwas, das zunächst ziemlich altmodisch klingt. Ein Huhn füttern. Ein Beispiel, wie Analoges und Digitales Hand in Hand funktionieren können. Ja, und bei uns im Programm geht es aber jetzt weiter mit aktuellen Einsätzen des Tages von Polizei, Feuerwehr und Rettungsdiensten.
2: Polizei und Rettungsdienst wurden mittags wegen eines Verkehrsunfalls in die Schlossteichstraße gerufen. Dort war ein aus Richtung Hechlerstraße kommender PKW VW mit 78-jähriger Fahrerin gegen einen am rechten Fahrbahnrand geparkten PKW SEAT gestoßen. Bei dem Zusammenstoß hatte die 78-jährige VW-Fahrerin Verletzungen erlitten, die einer weiteren medizinischen Behandlung in einem Krankenhaus bedurften. Der unfallbedingte Sachschaden wurde insgesamt auf ca. 13.000 Euro beziffert. Während der Streifentätigkeit haben Polizisten in den frühen Morgenstunden in der Zeissstraße einen mutmaßlichen 23-jährigen libyschen Dieb gestellt. Ein Zeuge hatte die Beamten gestoppt, weil er einen Mann beobachtet hatte, der an geparkten Autos klingelte und augenscheinlich auch Gegenstände aus einem PKW herausgeholt hatte. Die Einsatzkräfte wollten daraufhin den Tatverdächtigen kontrollieren. Beim Erblicken der Polizisten ergriff er die Flucht. Während ein Beamter ihn fußläufig verfolgte, nutzte sein Kollege den Funkstreifenwagen und bog vor ihm ein. Als der Flüchtige daraufhin kehrt machte, stieß er gegen den verfolgenden Polizeibeamten, der beim Zugriff leicht verletzt wurde. Beim Tatverdächtigen fanden sie unter anderem mehrere Mobiltelefone und Sonnenbrillen sowie ein Cutter und ein Taschenmesser. Der Mann steht im Verdacht, in mindestens drei Fahrzeuge eingedrungen zu sein und daraus Gegenstände gestohlen zu haben. Konkrete Schadensangaben liegen noch nicht vor. Nach den ersten polizeilichen Maßnahmen ist der 23-Jährige entlassen worden. Die Ermittlungen werden indes fortgesetzt. Polizisten des Reviers Döbeln der Polizeidirektion Chemnitz wollten am Nachmittag einen PKW Audi kontrollieren und machten dem Fahrer dies mit entsprechenden Anhaltesignalen deutlich. Der Audi stoppte schließlich auf einem Parkplatz in der Grimmaischen Straße und auch die Beamten hielten hinter dem Audi an, als dieser plötzlich rückwärts fuhr und den Streifenwagen rammte. Mit Vollgas fuhr der Fahrer davon und stieß dabei noch gegen zwei parkende PKW. Der Funkwagen war nicht mehr fahrbereit. Auf insgesamt etwa 10.000 Euro beläuft sich ersten Schätzungen zufolge der Sachschaden an den drei beteiligten Autos. Verletzt wurde niemand. Im Zuge der Fahndungsmaßnahmen konnte der PKW Audi am Freitagmorgen am Straßenrand der B169 in Döbeln verlassen vorgefunden werden. Polizisten sicherten Spuren. Es wird bereits ersten Hinweisen zum Fahrer nachgegangen. Ermittelt wird unter anderem wegen Widerstands gegen Vollstreckungsbeamte und unerlaubten Entfernens vom Unfallort. Die Polizeidirektion Chemnitz teilte mit, am Donnerstagmittag befuhr ein 64-Jähriger mit einem LKW Iveco die Zinnwalder Straße aus Richtung Weißenborn in Richtung Burkersdorf. Infolge eines Reifendefekts kam der LKW nach links von der Fahrbahn ab und kollidierte mit mehreren Bäumen. Der Fahrer erlitt leichte Verletzungen. Rettungskräfte verbrachten ihn in ein Krankenhaus. Es entstand Sachschaden in Höhe von insgesamt etwa 35.000 Euro.
0: Wir machen jetzt eine kurze Pause und sind gleich mit spannenden Meldungen aus Chemnitz und Sachsen für Sie zurück. Unter anderem geht es dann bei uns um das aktuelle Lichtfestival Light Our Vision. Bleiben Sie also dran.
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Und damit herzlich willkommen zurück zu Chemnitz Aktuell an diesem Freitag. Schön, dass Sie dran geblieben sind. Wenn Fassaden plötzlich zu Leinwänden werden und ein leerstehendes Hochhaus zur riesigen Spielfläche, dann ist in Chemnitz wieder Light Our Vision. Zum vierten Mal bringt das Lichtkunstfestival besondere Installationen in die Innenstadt. Acht Orte werden in diesem Jahr in Szene gesetzt. Im Mittelpunkt steht ausgerechnet ein Gebäude, in dem die Lichter eigentlich längst ausgegangen sind. Das ehemalige Kongresshotel. Bis Samstag können Besucher die Installationen erleben. Chemnitz grau und langweilig? Von wegen. Wenn es dunkel wird, zeigt sich die Innenstadt aktuell von einer ganz anderen Seite. Fassaden werden zu Leinwänden, Plätze zu Kunstwerken und ein leerstehendes Hotel sogar zur riesigen Spielfläche. Light Our Vision bringt Chemnitz wieder zum Leuchten. Bereits zum vierten Mal verwandelt das Lichtkunstfestival verschiedene Orte der Innenstadt. Insgesamt acht Stationen können Besucher in diesem Jahr entdecken. Der wohl größte Hingucker? Das Kongresshotel. 97 Meter hoch, seit Monaten leer und für drei Abende kaum zu übersehen. Das Berliner Künstlerkollektiv Element V verwandelt eine Fassade des Hochhauses in eine interaktive Spielfläche. Vom Stadthallenpark aus können Besucher selbst zu den Controllern greifen. Spieleklassiker, die an Snake oder Pac-Man erinnern, laufen dann über die Hotelfassade. Nur wenige Schritte weiter wird es deutlich ruhiger. Am Johannesplatz hat der japanische

0: Lichtkünstler Yasuhiro Chida einen zweiten Sternenhimmel geschaffen. Sein begehbarer Metallkubus trägt den Namen Brocken 5. Rund 50.000 kleine Öffnungen lassen Lichtpunkte entstehen, ein künstlicher Nachthimmel mitten in der Stadt. Und auch das Rathaus bekommt ein neues Gesicht. Die ungarische Künstlergruppe Lightspray Visual lässt mit Projektionen Farben, Formen und bewegte Bilder über die Fassade wandern. Doch hinter Light Our Vision steckt mehr als schöne Beleuchtung. Von Beginn an geht es den Initiatorinnen und Architektinnen Claudia Lotte Fischer und Linda Hüttner auch um Stadtentwicklung. Welche Orte prägen Chemnitz? Welche werden übersehen und was könnte aus ihnen einmal werden? Genau deshalb steht in diesem Jahr das Kongresshotel besonders im Fokus. Das denkmalgeschützte Gebäude gehört zum Stadthallenensemble, doch seit Anfang des Jahres ist es geschlossen. Wie es mit dem Hochhaus weitergeht, ist bislang offen. Für 3 Abende gehen dort nun zumindest symbolisch die Lichter wieder an und vielleicht zeigt Light Our Vision damit auch, was Lichtkunst kann, einen vertrauten Ort völlig anders aussehen lassen und gleichzeitig den Blick darauf lenken, was mit ihm in Zukunft passieren könnte. Immer wieder eine beeindruckende Show. Ja, und bei uns im Programm geht es jetzt weiter mit Meldungen aus Sport, Kultur und Politik, kurz und kompakt zusammengefasst.
1: Die Niners Chemnitz stehen vor ihrer nächsten Saison im europäischen Basketball. Der Eurocup geht in diesem Jahr mit einem erweiterten Teilnehmerfeld von 32 Mannschaften an den Start. Erstmals sind dabei 4 deutsche Teams vertreten. Neben den Niners spielen auch Ratio Farm Ulm, die Skyliners Frankfurt und die Rostock Seawolves im Wettbewerb. Für die Chemnitzer beginnt die neue Eurocup-Saison am Dienstag, 29. September, mit einem Auswärtsspiel beim türkischen Club Tofaş Bursa. Spielbeginn ist um 18.50 Uhr. Die Niners hatten bereits in der vergangenen Saison die Playoffs des Wettbewerbs erreicht und wollen auch diesmal den Sprung in die K.O.-Runde schaffen. In der Gruppenphase treten die 32 Teams in 4 Gruppen mit jeweils 8 Mannschaften an. Die 4 besten Teams jeder Gruppe qualifizieren sich für die Playoffs. Magenta Sport überträgt alle Spiele der deutschen Mannschaften sowie die komplette K.O.-Phase live. Auch in der Euroleague startet die neue Saison Ende September. Der FC Bayern München will nach einer enttäuschenden vergangenen Spielzeit zurück in die Playoffs. Insgesamt steht damit wieder viel europäischer Spitzenbasketball auf dem Programm. Sachsen ist ein Handwerkerland. Rund jeder 8. sozialversicherungspflichtig Beschäftigte arbeitet in einem Handwerksberuf. Insgesamt sind das etwa 192.000 Menschen. Allerdings gibt es regionale Unterschiede. Besonders stark ist das Handwerk im Erzgebirgskreis und im Landkreis Görlitz vertreten. Dort arbeitet fast jeder 6. im Handwerk. In Chemnitz liegt der Anteil bei rund 10%. Zu den wichtigsten Bereichen gehören die Kfz-Technik, der Metallbau und die Bauelektronik. Gleichzeitig wird es für viele Betriebe schwieriger, Nachwuchs zu finden, denn immer mehr Handwerker gehen in den Ruhestand. Digitalisierung und moderne Maschinen verändern zudem die Arbeit im Handwerk. Linke warnen vor Problemen bei der Pflegeversicherung. Die Linken im Sächsischen Landtag warnen vor einem möglichen Kollaps der Pflegeversicherung. Fraktionschefin Susanne Schaper fordert deshalb schnelle Reformen. Nach ihren Vorstellungen sollen künftig alle Menschen, unter anderem auch Selbstständige, Beamte und Abgeordnete, in eine gemeinsame Pflegevollversicherung einzahlen. Hintergrund sind die erwarteten finanziellen Probleme. Für 2027 wird ein Milliardendefizit bei der Pflegeversicherung befürchtet. Die Linken warnen, dass finanzielle Engpässe am Ende auch Pflegebedürftige treffen könnten, etwa wenn ambulante Pflegedienste Leistungen nicht mehr ausreichend anbieten können. Erfolg für 2 Nachwuchslandschaftsgärtner aus Sachsen. Felix Körner und Viktor Walter haben beim bundesweiten Landschaftsgärtner-Cup in Nürnberg den 2. Platz erreicht. Damit sichern sich die beiden von einem sächsischen Garten- und Landschaftsbauunternehmen die deutsche Vizemeisterschaft. Insgesamt traten 11 Zweierteams aus ganz Deutschland bei dem Wettbewerb an. Innerhalb von 15 Stunden mussten sie jeweils einen 4x4 Meter großen Tiny-Garten gestalten. Gefragt waren unter anderem Arbeiten mit Naturstein, Klinker und Holz sowie die passende Bepflanzung. Den 1. Platz holte ein Team aus Bayern und Niedersachsen. Für die beiden sächsischen Teilnehmer geht es möglicherweise noch weiter. Die 3 besten Teams haben die Chance, in die deutsche Nationalmannschaft der Landschaftsgärtner aufgenommen zu werden. Diese könnte Deutschland bei den Euroskills 2027 in Düsseldorf vertreten.
0: Und damit schauen wir noch auf das Wetter. Der heutige

0: Freitag startete freundlich und heiter. Im Laufe des Tages zogen aber vermehrt Wolken auf und es blieb von den Temperaturen her auch relativ frisch. Wie das Wetter in den kommenden Tagen werden wird und ob Sie mit Sonnenschein am Wochenende rechnen können, all das erfahren Sie jetzt in unseren Wetteraussichten für Chemnitz.
1: Der heutige Tag in Chemnitz präsentierte sich von seiner nassen Seite. Immer wieder zogen Regenschauer über die Region hinweg und die Regenwahrscheinlichkeit lag bei rund 53%. Die Temperaturen kletterten dabei auf angenehme 17 Grad. In der kommenden Nacht bleibt es unbeständig, denn der Regen setzt sich fort und begleitet uns bis in die frühen Morgenstunden. Die Temperaturen sinken nur wenig und verharren bei milden 12 Grad. Der morgige Samstag zeigt sich überwiegend bewölkt, dafür bleibt es aber weitgehend trocken. Die Temperaturen erreichen bis zu 19 Grad, sodass es insgesamt etwas milder und freundlicher wirkt als heute. In den darauffolgenden drei Tagen bleibt es wechselhaft. Am Sonntag ziehen erneut Regenschauer durch, dazu frischt der Wind mit Böen bis zu 46 Kilometern pro Stunde auf. Bei Höchstwerten um 17 Grad. Der Montag zeigt sich stark bewölkt und bleibt meist trocken bei etwa 14 Grad. Auch am Dienstag dominieren die Wolken bei ebenfalls rund 14 Grad.
2: Und auch nächste Woche heißt es wieder in und um Chemnitz Fuß vom Gas. Geblitzt wird auf der Oberfrohnaer Straße, der Waldenburger Straße und der Furter Straße. Wir wünschen Ihnen weiterhin eine angenehme Fahrt. Kommen Sie gut an Ihrem Ziel an.

Das war Chemnitz aktuell vom Freitag. 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Das gesamte Team wünscht Ihnen jetzt noch einen fantastischen Start ins Wochenende. Machen Sie es gut und bleiben Sie gesund.

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0: Einen wunderschönen guten Abend, liebe Zuschauerinnen und Zuschauer, und willkommen zu Ihrem Dresden Aktuell am Freitag, dem 18. September 2026. Ich freue mich, dass Sie auch heute wieder mit dabei sind und mit mir gemeinsam durch Dresden spazieren. Wir starten an der Dresdner Handwerkskammer. Dort hieß es: Anpacken statt nur zuhören. In der Handwerkskammer Dresden können Jugendliche verschiedene Handwerksberufe direkt ausprobieren. Und jetzt gab es dabei ein besonderes Jubiläum, denn es wurde der 20.000. Teilnehmer der Berufsorientierung begrüßt.
1: 20.000 junge Menschen, 20.000 Mal Zukunft zum Ausprobieren. In den Werkstätten der Handwerkskammer Dresden wird geschraubt, genäht und gebaut. Jetzt begrüßt die Kammer ihren 20.000. Teilnehmer bei der Berufsorientierung. Jörg Dittrich ist Präsident der Handwerkskammer Dresden.
2: Einer der wichtigsten Punkte, dass die Handwerkskammer Ausbildung organisiert, damit berufliche Bildung in unserem Land stattfindet. Sie ist ein Alleinstellungsmerkmal, das Deutschland ja schon fast weltweit hat. Und dazu gehört natürlich Berufsorientierung. Wenn junge Menschen ins Handwerk kommen sollen, dann müssen sie vorher wissen, was das für Berufe sind. Und deswegen ist es ein logischer Schritt, dass wir als Handwerkskammer uns auch mit der Berufsorientierung beschäftigen.
1: Mehr als 1200 Schülerinnen und Schüler schnuppern hier jedes Schuljahr in über 20 Berufsfelder hinein. Wie wichtig dieser Nachwuchs für das Handwerk ist, weiß auch Hauptgeschäftsführer Andreas Bischinski.
3: Wir haben pro Jahr rund 2300 Neueinstellungen von Auszubildenden, also Absolventen der 10. oder 12. Klasse. Das heißt, diese jungen Leute machen sich auf den Weg, eine Ausbildung zu absolvieren, um dann künftig als Fachkraft im Handwerk zur Verfügung zu stehen. Wir haben stabile, sich positiv entwickelnde Zahlen. Das heißt, das Handwerk steht hoch im Kurs. Handwerk ist cool für junge Leute, weil wir die Energiewendeberufe haben, weil wir aber auch Berufe mit Nachhaltigkeit haben und natürlich auch technisch-technologisch anspruchsvolle Themen belegen, die auch beim Thema Digitalisierung etc. ganz vorn liegen.
1: Einer dieser Jugendlichen ist Hans. Der 14-Jährige ist an diesem Tag ein ganz besonderer Teilnehmer. Er ist der 20.000. Schüler, der die Berufsorientierung der Handwerkskammer durchläuft.
4: Das ist ganz cool, ist halt mal was anderes im Gegensatz zum Unterricht, den wir in der Schule haben. So, also Nähen machen wir halt nicht so oft, sage ich mal, und sowas erst recht nicht. Deswegen ist es ganz cool, dass man so ein etwas Eigenes baut, so ein Stuhl. Das ist halt auch was Praktisches, nicht so wie so eine Figur, die halt einfach nur so wie so ein Staubfänger ist, sage ich mal. Und das ist ganz cool.
1: Genau darum geht es. Nicht nur über Berufe reden, sondern selbst Hand anlegen. Auch der 14-jährige Louis testet verschiedene Bereiche.
5: Also die ersten zwei Tage waren wir bei Kosmetik. Da haben wir so verschiedene Sachen gemacht. Zum Beispiel haben wir eine Maske am ersten Tag aufgetragen. Dann haben wir auch unsere Nägel lackiert. Ja, richtig super.
1: Am Ende muss noch niemand wissen, welcher Beruf es einmal werden soll. Entscheidend ist erstmal herauszufinden, was Spaß macht und wo die eigenen Stärken liegen.
0: Die Finanzierung der Pflegekassen sorgt weiter für Streit. Im Sächsischen Landtag wurde darüber diskutiert, wie das System künftig stabiler aufgestellt werden kann. Die Kollegen berichten für Sie.
6: Da müssen auch die, die viel Geld haben, sich solidarisch dran beteiligen.
7: Bei der 34. Landtagssitzung reichte die Linke zur Aktuellen Stunde einen Antrag zum Thema Pflegekassen vor der Pleite. Großverdiener müssen endlich gerecht beitragen ein. Fraktionsvorsitzende Susanne Schaper über den Antrag.
6: Wir müssen die Pflegeversicherung so umstrukturieren, dass wirklich alle einzahlen und dieser Weg in eine private Vorsorge sozusagen nur ein Ultima Ratio ist und die gesetzlichen Pflegekassen finanziell so ausgestattet sind und dass auch hier am Ende Geld zur Verfügung steht, um den die gepflegt werden müssen, ihre Leistung so zur Verfügung stellen, dass es dann auch noch machbar ist. Und dass es dann nicht heißt, oh, ist kein Geld mehr da, leider kannst du nicht gepflegt werden.
7: Zustimmung gab es von Simone Lang von der SPD und Franziska Schubert von den Grünen.
8: Ich finde es richtig, weil ich glaube, dass alle, die bis 4.000 Euro verdienen, also was ich jetzt, Busfahrer, Krankenschwestern und so weiter, die werden zur Kasse gebeten und alle, die drüber sind, die müssen dort keine Anteile zahlen. Und ich finde, wer halt mehr leisten kann, der sollte auch mehr leisten.
9: Das ist sicherlich ein Baustein, den die Linke heute hier einbringt, aber da gehören noch weitere dazu. Zum Beispiel müssen wir ja daran denken, dass während der Corona-Pandemie ganz viel finanziert worden ist aus den Pflegekassen, das bis heute nicht vollständig zurückgeführt wurde. Ich würde dazu raten, dass wir einmal die fremdverwendeten Mittel aus der Pflegekasse einmal zurückführen. Dann haben wir da mehr Luft. Ich rate auch dazu, mehr Steuern zu nehmen und die ordentlicher zu verteilen. Also Leute, die mehr verdienen, starke Schultern können auch mehr tragen, da dazu zu holen.
7: Auch der neue Vorsitzende der BSW-Fraktion, Ronny Kupke, findet in einigen Punkten Zustimmung.
10: Wir wollen ja auch eine Art Bürgerversicherung oder eine Pflegevollversicherung, wo alle einzahlen. Und natürlich auch Spitzenverdiener, dass sie sich nicht in die Private flüchten können. Aber mit so ein bisschen Karikatur an Beitragsbemessungsgrenze ist es halt nicht getan. Also wir brauchen, ich sag mal, eine verlässliche Finanzierung, die auf breite Basis gestellt werden muss. Und da gehören alle mit rein. Ne? Selbst wir Politiker gehören da mit rein. Ne? Und Spitzenverdiener natürlich genauso.
7: Kritik kam jedoch von Jessica Steiner von der CDU und Katja Dietz von der AfD.
11: Ja, ich finde sie sehr einseitig, weil das löst das Problem, was wir haben, nicht. Es ist nicht nur ein Einnahmenproblem, sondern natürlich auch ein Problem der Demografie. Da kommen sehr viele Pflegebedürftige auf sehr wenig Pflegende oder Menschen, die das auch erwirtschaften, was die Pflegekasse braucht an Geldern. Insofern kann das nur ein Baustein sein und wir brauchen grundlegende Strukturreformen im deutschen Pflegesystem. Wir haben momentan den größten Pflegedienst Deutschlands, das sind die pflegenden Angehörigen. Und die haben momentan Probleme, durch ein sehr kompliziertes System auch zu navigieren, sich zurechtzufinden, da müssen wir viel eher ansetzen, Prävention stärken, Unterstützungsformate stärken und aber auch zusehen, dass hinten, wenn es wirklich nicht

0: mehr zu Hause geht, wenn die Pflegekosten im Heim auflaufen, dass das noch bezahlbar bleibt. Insofern ist eine andere Gewichtung, aber auch eine Verstärkung der Prävention essentiell.
1: Wir müssen das strukturelle Problem lösen. Das heißt, wir müssen schauen, wo haben wir zu hohe Kosten, wo geben wir zu viel aus. Welche Versicherungsfremdenleistungen gehören nicht in die Pflegekasse? Die müssen erstmal zurückgeführt werden. Es ist konzipiert gewesen als eine Teilversicherung. Das muss man immer bedenken. Und dort sollten wir überlegen, bleiben wir dabei? Wollen wir dabei bleiben? Wollen wir das System komplett verändern? Wollen wir es von, oder müssen wir es von einem Umlagesystem zu einem, ja, zu einem vielleicht kapitalgedeckten System?
2: Dass die Finanzierung der Pflegekassen gesichert werden muss, darin sind sich die Fraktionen weitgehend einig. Bei der konkreten Lösung gehen ihre Positionen jedoch auseinander.
3: Nach einer kurzen Unterbrechung geht's weiter in Ihrem Dresden aktuell. Bleiben Sie dran, bleiben Sie gespannt.
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13: Juhu, jetzt geht's ins Zeh.
14: Bist du dann schwerelos?
13: Ja, ein bisschen, okay. Ja. Und ich kann laufen.
14: Und du kannst laufen.
15: Baden mit Rollstuhl?
16: Ohne sowas kommt man wirklich nur umständlich in den See und noch viel schwieriger wieder.

0: aus.
1: Möglich machen soll das am Kospudener See bei Leipzig ein barrierefreier Badesteg.
2: Allerdings hat uns dann die Realität eingeholt.
1: Ein Badeparadies, aber offenbar nicht für alle.
3: Weiter geht's in Ihrem Dresden aktuell. Schön, dass Sie dran geblieben sind. Sächsisch polarisiert. Für Tom Pauls und Peter Ufer ist der Dialekt aber vor allem ein Stück Heimat und Kultur, das bewahrt werden soll. Die beiden engagieren sich deshalb seit Jahren für seine Pflege und beobachten jetzt auch, dass immer mehr jüngere Menschen sich wieder stärker für Sächsisch und die regionale Identität interessieren. Wie unterschiedlich sich Sprache zwischen den Generationen entwickelt, das zeigt ein kleiner Praxistest, den ich mit den beiden gemacht habe. Schauen Sie selbst.
4: Herr Dr. Ufer, Herr Pauls, mit Ihnen beiden habe ich zwei echte Experten, was unsere sächsische Sprache, unseren sächsischen Dialekt geht, an meiner Seite. Sie beide setzen sich gemeinsam seit mehreren Jahren für die Pflege und den Erhalt der sächsischen Sprache bzw. des Dialektes ein. Herr Ufer, Sie kennt man als Autor und Journalist vor allen Dingen durch Ihre Werke. Eins davon haben Sie mitgebracht. Stellen Sie es doch gerne mal kurz vor.
5: Deutschland, deine Sachsen, eine respektlose Liebeserklärung. Aber das ist natürlich nicht nur von mir geschrieben, sondern gemeinsam mit Tom Pauls haben wir das vor einigen Jahren verfasst. Und das ist, also wir sagen, das ist fast schon eine Art Bibel des sächsischen Dialekts und überhaupt zur sächsischen Geschichte. Wird sehr, sehr gerne gelesen, ist beim Aufbau Verlag letztens erschienen und die freuen sich immer, weil es jedes Jahr neue Auflagen gibt und viele Menschen in ganz Deutschland dieses Buch lesen. Oder habe ich was Falsches gesagt?
6: Nee, hast du richtig gesagt. Ja, wir haben viele Reaktionen gekriegt, als es auch damals erschienen ist, auch in Ost, West, Süd, Nord. Und weil natürlich die Leute sehr neugierig sind, auch wie ist der Sachse denn nun eigentlich einzuschätzen? Wo kommt er her? Wo will er hin? Wie denkt er? Was sind seine ganz großen Träume? Und so weiter.
5: Ja. Und die Frage ist, kann man ihn überhaupt einschätzen?
4: Eine sehr spannende Frage. Ja, Herr Pauls, Sie kennt man auch vor allen Dingen durch Ihre Kabarettrolle, die sächsische Witwe Ilse Behnert. Jetzt ist die Frage, was sagen Sie denn dazu, was macht das mit Ihnen, dass der sächsische Dialekt angeblich der am wenigsten gern gehörte sein soll? Und woher kommt das Ihrer Meinung nach? Beziehungsweise ist das überhaupt richtig? Ist das ein Fakt, den ich Ihnen hier präsentiere?
6: Es ist ein Fakt, sage ich mal, weil das in Umfragen festgestellt wurde. Da gibt es ja jedes Jahr den beliebtesten, unbeliebtesten und so weiter. Aber für uns, und da spreche ich für den Peter auf jeden Fall mit, weil er ja ein Mann der ersten Stunde war. Wir haben das damals in der Zeitung gelesen, dass Sächsisch der unbeliebteste Dialekt unter allen deutschen Mundarten wäre. Und für uns war es eine Initialzündung und insbesondere ein Ansporn, zu sagen, Leute, es ist nicht so. Und wir müssen, das ist ja ein Pauschalurteil, warum ist es so, wollen wir uns das bieten lassen? Denn unbeliebte Dinge sterben ja aus. Und wir wollten aber unseren schönen Dialekt nicht aussterben lassen, sondern wollen ihn häschen und pflegen. Und so ist damals auch die Idee entstanden, eine Jury zu gründen, die den sächsischen Dialekt hegt und pflegt und insbesondere den und das schönste sächsische Wort des Jahres zu wählen. Das war der Ursprung unseres Wettbewerbs. Und jetzt mittlerweile ist es ja ein Festival draus geworden, ja. Das Gogelmusch-Festival. Es wird also immer größer und immer beliebter. Und da sind wir ganz stolz drauf.
5: Du hast ja damals sogar gesagt, wir haben eine Art Widerstandsgruppe gegründet.
6: Ja, klar.
5: Also um wirklich zu sagen, dieser Dialekt ist so wunderbar und diese Umfragen sind so blöd. Also ich bin sowieso für die Abschaffung von Umfragen, auch von Wahlumfragen. Warum? Ja, wird gewählt und dann weiß man, wie es ausgegangen ist. Und genauso ist es hier. Es geht immer besser aus, als man denkt.
6: Jawohl.
4: Einen weiteren Fakt, den würde ich Ihnen auch gerne noch präsentieren bzw. erfragen. Herr Ufer, Sie haben sich als Autor bzw. Journalist ganz intensiv mit der sächsischen Geschichte auch beschäftigt im Rahmen Ihrer Recherchen. Wo kommt denn jetzt unser Dialekt überhaupt her und was macht ihn vielleicht auch rein vom Geschichtlichen her zu mehr als nur dem Bauerntrampel-Dialekt?
5: Das wäre jetzt wirklich eine lange Geschichte. Also da würde ich jetzt durchaus erstmal einen Vorlesungssaal in der Technischen Universität mieten. Aber um es kurz zu machen, in Wahrheit ist es eine Einwanderungssprache. Also es besteht aus ganz vielen Dingen. Ursprünglich haben wir mal hier in diesem Gebiet, wo wir wohnen, Slawen gewohnt. Also das ist der eine Grund, also das Slawische, wenn man jetzt zum Beispiel eben bestimmte Begriffe mit Itz am Ende hört oder auch Hunzsche, was im Leipziger Raum ist, zum Beispiel, da merkt man sozusagen diese Begrifflichkeiten, die aus dem Slawischen

0: Dann hat man natürlich das Mitteldeutsche. Dann hat man viele Einwanderer gehabt in Sachsen, die hierher gelaufen sind, die Franken zum Beispiel. Deshalb ist gerade im Vogtland oder sowas das auch sehr fränkisch geprägt. Dann hat man die Oberlausitz, wo auch viele schlesische, auch slawische Begriffe sind. Dann waren die Franzosen hier, die Wörter mitgebracht haben. Dann natürlich wurde auch das Königshaus hat Französisch gesprochen. Latein spielt auch eine Rolle. Dann haben zum Beispiel ganz viele Juden in Sachsen gelebt, insbesondere im Leipziger Raum. Also sind auch vieles aus dem Jiddischen in der Sprache. Also es ist, könnte man fast sagen, ein Konglomerat aus ganz vielen verschiedenen Sprachen. Und daraus hat sich eigentlich dieses wunderbare Sächsische auch mit diesem schönen Klang gebildet. Und wir haben ganz auch spezielle Vokabeln, die wir benutzen. Und um es nochmal zu sagen, es ist eine Einwanderungssprache.
1: Ja, und es ist ja auch eine Form von Heimatverbundenheit, dass man, egal wie eloquent man sich ausdrückt, mit seinem Sächsisch auch immer irgendwo wiedererkannt wird. Ja, Herr
0: Was
1: Pauls.
0: im Übrigen, vielleicht darf ich das nochmal
1: Ja,
0: hinzufügen.
1: bitte immer.
0: Das ist ja das Schöne an der sächsischen Sprache, überhaupt am Dialekt. Man nimmt die Heimat mit
1: Ja.
0: in der Gusche, egal wo man ist in der Welt, ob in Japan oder in Washington oder sonst wo. Man
1: Krass,
0: wird
1: Proprachse,
0: vor allen Dingen dort, ja. Ja, und dann erkennt man sich auch. Dann hören auch andere, ah, kommen Sie runter.
1: Richtig, da können wir als Sachsen meiner Meinung nach sehr stolz drauf sein. Jetzt befinden wir uns hier in Ihrem gemeinsamen Tom-Pauls-Theater. Herr Pauls, nehmen Sie das auch wahr von der Besucherdichte, dass vielleicht nicht nur mehr die ältere Generation hier reinströmt, sondern auch wieder die jüngeren? Wie sieht's da aus?
2: Ja, da hat sich einiges getan. Am Anfang waren wirklich also viele, viele alte Leute da, insbesondere natürlich die, die Figur Ilse Benner sehen wollen und so weiter, weil die denen aus dem Herzen spricht. Und sie kennen immer noch jemanden, die Tante Inge oder der Onkel Heinz oder meine Oma hat so gesprochen und so weiter. Das war, ist deshalb eine Identitätsfigur gewesen und ist es auch noch. Aber wir stellen fest,
0: Natürlich.
2: dass sich wirklich das Publikum verändert und gerade ganz junge Leute, auch Kinder, den sächsischen Dialekt wieder so gerne sprechen und hören. Ich hab, letztens kam ich hier lang und so gesagt, kann ich bei der Autogramm kriegen? Ich sage, du weißt doch gar nicht mehr, ich bin so ein kleiner Knopf. Doch, Sie sind doch der dumme Balz und so. Also,
1: Was denken Sie, womit hängt das zusammen, dass die Jüngeren im Gegensatz zu 2011 Theatergründung jetzt mittlerweile wieder mehr sich mit dem Dialekt identifizieren können?
0: also gibt es ganz, ganz viele Gründe. Ich glaube, ein Grund ist, dass natürlich die Welt ist so groß und so unübersichtlich und so globalisiert, dass es man seine Wurzeln braucht. Also um nicht die Orientierung komplett zu verlieren, ist dieses Heimatgefühl wichtig. Ohne Heimattümelei. Also das ausdrücklich haben wir auch immer gesagt bei unserem Gugelmoosch-Dialektival, dass wir sagen, wir wollen die Sprache wirklich fördern, wir wollen sie erleben, wir wollen sie erlebbar machen, aber wir wollen Heimat zeigen, wo wir herkommen, aber niemals irgendwelche Heimattümelei. Und dieses Gefühl von Heimat, das widerspiegelt sich. Das geht nicht verloren.
1: Und mit der neuen Generation, da sind wir auch schon bei der Überleitung angekommen zu unserem aktuellen Aufhänger. Sie suchen das sächsische Wort des Jahres, ganz Deutschland sucht jetzt wieder das Jugendwort des Jahres
0: Da
1: 2026.
0: sind wir raus.
1: Heute nicht. Heute nicht. Heute habe ich Ihnen von 10 zur Auswahl stehenden Wörtern 3 mitgebracht. Und mich würde mal interessieren, ob Sie einerseits wissen, was damit gemeint sein könnte und ob es vielleicht auch ein sächsisches Äquivalent gibt.
0: Bitte?
1: Nummer 1, die Redaktion hat gewählt das Wort Crash Out.
2: Das ist ja Englisch.
0: Oh.
2: Das ist ja
0: Ist das ein
2: Englisch.
0: Jugendwort?
2: Crash
0: Ist
2: Out.
0: Crash, also da ist irgendwas kaputt
2: Ja, was
0: gegangen.
2: kaputt ist, ja.
0: Und es ist raus.
2: Aus, raus, ja. Crash Out, also wir finden das ja nicht so toll, aber vielleicht sowas wie außen vor.
0: Vor.
2: Außen vor. Und ich würde sagen, du bist raus.
0: Ja, du bist
2: Du
0: raus.
2: bist raus.
0: Du bist raus.
2: Würden wir sagen.
1: Da bist du raus. Gar nicht mal so schlecht kombiniert. Es bedeutet die Fassung verlieren. Ich gehe Crash out, ich raste aus, ich verliere die Fassung.
2: Schwer wahnsinnig. Ja, aber das ist Jugendwort. Ich finde es unfair. Es müsste schon Deutsch sein.
1: Eigentlich.
2: Ja, also
0: Naja, Jugendliche sprechen halt
2: ja, gut, okay, aber Jugendwort des Jahres in Deutschland gewählt, müsste schon was
0: Also
2: Neues sein.
0: unsere Jugendwörter waren ja zum Beispiel bärisch, Urst, Fisch,
2: Mächtig,
0: Fetzig.
2: Ja,
0: aber ist lange her.
2: Ja, aber. Ja.
1: Könnte sich mal wieder mehr durchsetzen, meiner
0: Oh,
1: Meinung nach. Aber
0: aber
1: da machen wir doch direkt einfach mit einem deutschen Jugendwort weiter. Und zwar Schere.
0: Ah, das kenne ich aus Norwegen. Die Scheren, wenn du durchs Wasser gehst und kommst auf so eine Insel, da sind Scheren, aber das war
2: Ich
0: dann
2: werden, aber die
0: gemeint.
2: werden, glaube ich, mit Ä geschrieben.

0: glaube ich.
1: Aber nicht gesprochen.
0: Nee, aber eine Schere ist ja die Schere auf Deutsch. Mhm. Und da könnte es vielleicht sein, es ist vorbei. Wie sowas wie Schnitt, Cut.
1: Ach so, abgeschlossen.
0: Ja. Oder die Schere geht ja auseinander.
1: Ach so.
0: In der Mitte ist sie noch zusammen.
1: Die Kluft.
0: Und oben, ja genau.
1: Mal sehen.
2: Auch gar nicht so schlecht. Es bedeutet aber tatsächlich, sorry, meine Schuld, Schuldbekenntnis zeigen. Wird vor allen Dingen in der Gamer- bzw. Internetsprache verwendet, wenn man einen Fehler gemacht hat und den eingesteht, sagt man ja. Schere.
0: Okay, das verstehe ich. Da kann man auch sagen, also auf Englisch, Cut. Aus. Schluss. Sorry.
1: Ich würde es nicht sagen, sorry. Aber
0: ich auch nicht.
1: Mir leuchtet es auch
0: nicht. Das ist so lange. Das ist auch viel zu lange. Schere. Das muss so gehen, eigentlich.
1: Ja. Schere erinnert mich an Meister Nadel.
0: Ja. Schnippel die Schnappel die Schere.
2: Wie gesteht denn der Sachse seine Schuld ein?
1: Ja, das macht er schon, bevor er überhaupt was
0: ja,
1: macht.
0: Ja,
1: also der Sachse entschuldigt sich ja schon.
0: Sie, genau, wenn Frau, Sie werden entschuldigen, fängt der Satz an. Der will bloß wissen, wie spät es ist oder ja. Wo die Straße. Sie werden entschuldigen. Und dann nimmt er es auch schon zurück. Zum Bahnhof geht es hier manchmal nicht. Also das ist genau. Natürlich, also er impliziert schon,
1: dass er was falsch macht.
0: Genau.
1: Also die devote Haltung schickt er schon vorne weg.
2: Geschickt gemacht vom Sachsen, würde ich sagen. Dann würde ich sagen, beschließen wir die Raterunde mit dem letzten Wort und das ist wieder Englisch. Peak.
1: Da geht's hoch. Peak Kommunismus kenne ich.
0: Ja, genau. Oder beim Kartenspiel,
1: ja.
0: Peak ist wahrscheinlich das Höchste, ne?
2: Sehr gut, das ist genau richtig. Höhepunkt. Wenn jemand seinen Peak hat, dann hat er alles erreicht. Wie könnte das der Sachse sagen?
1: Fertsch.
0: Nee. Bombfortschöne.
1: Ja, genau.
0: Der Franzose sagt, wenn es der allerhöchste Augenblick sagt, er, Moment suprême. Das klingt natürlich super. Ja, aber der Sachse sagt, Bombfortschöne.
1: Darüber hinaus geht nicht.
3: In Dresden zeigte sich das Wetter heute von seiner launischen Seite. Wolken und freundlichere Phasen wechselten sich immer wieder ab. Zwischendurch musste auch mit einzelnen Schauern gerechnet werden. Mit bis zu 19 Grad blieb es dabei angenehm mild. In der Nacht ziehen weiterhin viele Wolken über die Region. Deutlich kälter wird es dabei aber nicht. Die Temperaturen gehen nur auf milde 12 Grad zurück. Am Samstag zeigt sich das Wetter deutlich freundlicher. Bei überwiegend heiterem Himmel kommt die Sonne immer wieder zum Zug und treibt die Temperaturen auf angenehme 22 Grad. Damit wird es spürbar wärmer und sonniger als am heutigen Tag. In den darauffolgenden 3 Tagen wird es zunächst nasser. Am Sonntag ziehen dichte Wolken auf, aus denen häufiger Regen fällt, bei Höchstwerten um 19 Grad. Der Montag zeigt sich dann wieder wechselhaft mit einem Mix aus Sonne, Wolken und einzelnen Schauern um 17 Grad. Am Dienstag bleibt der Himmel überwiegend bewölkt, die Temperaturen erreichen dabei etwa 16 Grad.
2: Und das war Ihr Dresden aktuell am Freitag, liebe Zuschauerinnen und Zuschauer. Schön, dass Sie auch heute wieder mit dabei gewesen sind. Wie immer finden Sie weitere unserer Inhalte im Web. Klicken Sie sich rein unter www.sachsen-fernsehen.de. Warten weitere spannende Beiträge und bewegende Geschichten auf Sie. Natürlich finden Sie uns auch auf allen gängigen Social-Media-Plattformen und unserem Radiosender Sachsen 1. Wir sehen oder hören, je nachdem, wie Sie einschalten, uns dann am Montag um die gewohnte Zeit wieder. Bis dahin wünscht das gesamte Team ein wunderbares Wochenende. Machen Sie es gut und tschüss.

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Für den Wiederaufbau des Residenzschlosses in Dresden wurden keine Mühen gescheut. Aufgrund der schweren Zerstörungen im Zweiten Weltkrieg konnten auch Dinge rekonstruiert werden, die schon viel früher verloren gegangen waren. Ein Beispiel dafür ist der große Schlosshof. Mit Hilfe einer alten Technik stellten Künstler die Graffiti-Dekorationen wieder her, die einst alle Außenmauern zierten. Noch mehr Aufwand wurde betrieben, um die Fresken am Schlossturm nachzuempfinden, die ursprünglich im 16. Jahrhundert entstanden waren. Sie sind ein Bekenntnis zum evangelischen Glauben und zeigen die Bekehrung des Apostels Paulus, die Anbetung der heiligen drei Könige und den Besuch der Königin von Saba am Hof von König Salomo.

0: der 18. September. Guten Abend und herzlich willkommen zu Leipzig aktuell an diesem Freitagabend. Heute beschäftigen wir uns mit der Frage, was braucht es eigentlich für ein gutes Leben in Leipzig? Beim Festival Gutes Leben Leipzig erzählen Menschen, was ihnen wichtig ist und wo es im Alltag noch hakt. Außerdem öffentliche Toiletten, sichere Wege oder ein Platz zum Ausruhen. Wie gerecht ist Leipzig eigentlich geplant und wer wird im Stadtbild noch zu oft übersehen? Und Meister, Pokalsieger und international erfolgreich. Die Floorball-Damen des MFBC haben fast alles gewonnen, was es zu gewinnen gibt. Doch wie startet man nach so einer Saison noch einmal neu? Das und mehr heute bei Leipzig aktuell. Doch zunächst zu einer Frage, auf die wahrscheinlich jeder eine etwas andere Antwort hat. Eine bezahlbare Wohnung, kurze Wege, Freunde und Familie in der Nähe oder einfach genügend Grün vor der Haustür. Was ein gutes Leben ausmacht, dürfte jeder etwas anders beantworten. Doch wie gut lässt es sich eigentlich in Leipzig leben und wo stößt der Alltag an Grenzen? Genau darüber sprechen derzeit Menschen an verschiedenen Orten in der Stadt. Lilly Marlene Kistner berichtet.
1: Die kurzen Wege, die Fahrradwege, das viele Grün hier genießen kann.
2: Und dass es schwierig ist, eine gute Wohnung zu finden. Es ist auch für mein Umfeld schwierig, gute Wohnungen zu finden.
3: Dass wir hier so zusammen sein können, dass wir in Freundschaft verbunden sind, dass wir uns austauschen können.
4: Viel Grün, eine bezahlbare Wohnung, Menschen, auf die man sich verlassen kann. Was braucht es für ein gutes Leben? Genau diese Frage stellt sich auch das Festival Gutes Leben Leipzig. Zum zweiten Mal kommen dafür Initiativen und Menschen an unterschiedlichen Orten der Stadt zusammen. Beim Festivalauftakt im Leipziger Hauptbahnhof geht es laut Mitorganisatorin Viktoria Maschulskaja darum, was Lebensqualität ausmacht und wo es im Alltag noch hakt.
5: Es gibt keine allgemeingültige Antwort auf, hey, was ist das gute Leben? Sondern der Gedanke auch von dem Festival ist, wir wollen

0: darüber sprechen. Wir wollen zeigen, wie das gute Leben aktuell in Leipzig schon gelebt wird und wie es auch in Zukunft aussehen kann.
1: Bei den Leipzigerinnen und Leipzigern führt die Frage schnell zu konkreten Themen.
2: Ein gutes Leben macht für mich aus, wenn alle Kreaturen, alle Menschen, alle Tiere auf der Welt ein gutes Leben haben. Sprich also kein Hunger und keine Kälte spüren. Also ich insbesondere will ich die Tiere nicht ausnehmen. Ne? Das ist mir ganz wichtig. Ja. Ja, also der Traum wäre, alle haben alles. Ne?
3: Ich finde, das größte Problem ist in unserer Gesellschaft ist die Konzentration von Macht und Geld in wenigen Leuten, die halt die meisten Handlungsmöglichkeiten haben und dass die halt vieles bestimmen, wie wir leben können, ja, und wie wir funktionieren müssen.
4: Ein gutes Leben ist für mich, dass ich mit meiner Verwandtschaft, mit meinen Kindern und Enkeln, dass ich mit Freunden zusammen hier in Leipzig praktisch zu Hause bin und dass ich die Vorzüge der Stadt, das heißt die kurzen Wege, die Fahrradwege, das viele Grün hier genießen kann.
1: Besonders häufig geht es dabei ums Wohnen.
5: Persönlich würde ich sagen, wir sind Sven Ressourcen. Oder eben, dass es schwierig ist, eine gute Wohnung zu finden. Dass es auch für mein Umfeld schwierig ist, gute Wohnungen zu finden, solche Sachen.
3: Dass man halt ruhiges Wohnumfeld hat, Saarbrücks ruhiges Wohnumfeld hat, ist ja heute auch nicht immer gegeben. Viele können sich nicht raussuchen, wo sie wohnen. Wenn man überhaupt eine Wohnung findet.
1: Auch das Festival sammelt Antworten. Bei ersten Zwischenergebnissen fällt laut Maschulskaja vor allem auf:
0: Die meisten sagen in Leipzig, hey, wir wohnen gut, wir sind zufrieden. Aber bei der Frage, wie schaut das denn mit der Wohnsituation in Leipzig aus, waren nur 45% damit zufrieden.
1: Dieser Gegensatz findet sich auch in den Daten der Stadt wieder. Die grundsätzliche Zufriedenheit mit Leipzig schließt konkrete Probleme in einzelnen Lebensbereichen nicht aus. In der kommunalen Bürgerumfrage von 2025 nannten 51% Wohnen als eines der größten Probleme Leipzigs. Bei den unter 25-Jährigen waren es sogar 69%. Die Frage ist aber nicht nur, was sich die Menschen wünschen, sondern auch, was die Stadt selbst verändern kann. Umweltbürgermeister Heiko Rosenthal sieht beim Wohnen durchaus Möglichkeiten.
6: Wir sind mit einem eigenen Wohnungsunternehmen am Start. Wir haben sehr intensive Kontakte zu Genossenschaften. Wir können über Regularien der Kommune ein Stück weit auch Einfluss nehmen auf die Mietgestaltung. Insofern haben wir da eine große Wirkmächtigkeit als Stadt und wir sind natürlich generell in allen Bereichen des Lebens als Stadtverwaltung auch verantwortlich. Wir sagen immer von der Wiege bis zur Bahre. Und insofern gibt es viele Punkte, wo wir als Stadtverwaltung gutes Leben in unserer Stadt mit beeinflussen und organisieren.
1: Beim Blick auf Leipzig gibt es aber auch Dinge, die bei den Befragten immer wieder positiv auftauchen.
4: Hier die Menschen sind offener in Leipzig und was es sehr schön ist, ist im Grunde, dass viele Grün, was sich durch die Stadt zieht, man kann wunderbar mit dem Fahrrad unterwegs sein, man braucht kein Auto eigentlich, um sich von A nach B zu bewegen.
2: Ich bin beeindruckt eigentlich von Leipzig über diese zusammenhängenden großen Grünflächen. Ansonsten finde ich in Leipzig ein schönes Lebensgefühl. Es gibt da viele gute Restaurants, auch viele vegane Restaurants.
1: Doch gutes Leben endet nicht bei Wohnungen, Radwegen oder Grünanlagen. In mehreren Gesprächen taucht ein weiterer Punkt immer wieder auf: Familie, Freunde und das Gefühl, nicht allein durch schwierige Zeiten zu müssen.
3: Und dass man natürlich, was das Wichtigste ist, ein funktionierendes soziales Umfeld hat, was einem wohlgesonnen ist, was heutzutage auch nicht die Regel ist, nicht vorhanden. Und ich finde es selber sehr schwierig, sich Kontakte aufzubauen.
5: Die erste Priorität hat irgendwo meine Zufriedenheit, aber dann ganz schnell auch die Zufriedenheit von meinen Freunden und von meiner Familie, weil es mich einfach auch sehr belastet, wenn es denen nicht gut geht, was die für Rückschläge vielleicht auch haben, wie das Studium läuft, ob das funktioniert oder ob es da einfach immer Rückschläge gibt. Und das ist mir eigentlich relativ wichtig, dass es dann allen irgendwie gut geht und dass es bei allen immer wieder besser wird, vor allem auch, und man da so ein bisschen zusammen durchsteht.
1: Am Ende zeigt sich, ein gutes Leben in Leipzig entscheidet sich nicht an einem einzigen Punkt, sondern daran, wie gut Alltag, Stadt und Gemeinschaft zusammenpassen.
7: Und eine Frage, die sich da eigentlich direkt anschließt, ist: Wie gerecht ist eine Stadt eigentlich?

0: geplant. Ob öffentliche Toiletten fehlen, Wege schlecht beleuchtet sind oder Sitzmöglichkeiten fehlen, merken viele Menschen erst dann, wenn sie selbst darauf angewiesen sind. In Leipzig wird deshalb über geschlechtergerechte Stadtplanung diskutiert. Doch wie sieht eine Stadt aus, die tatsächlich für alle funktioniert?
1: Wenn man im öffentlichen Raum guckt, haben wir uns ja tatsächlich einen öffentlichen Raum geschaffen, der teilweise gar nicht mehr für unsere Bedürfnisse funktioniert. Also wir haben Toiletten oder es fehlen Toiletten im öffentlichen Raum. Das trifft alle, das trifft nicht nur Frauen, das trifft Senioren, das trifft Kinder.
2: Toiletten, Sitzmöglichkeiten, Schatten oder sichere Wege. Hinter dem sperrigen Begriff der geschlechtergerechten Stadtplanung stecken ziemlich alltägliche Fragen. Aber braucht Leipzig dafür tatsächlich eine eigene Perspektive?
1: Wir verstehen tatsächlich unter der geschlechtergerechten Stadtplanung eine Stadtplanung für alle. Also das hat ja auch der Titel ganz schön gesagt, Stadt für alle. Es ist ja so, wir haben ganz unterschiedliche Altersgruppen, wir haben vulnerable Gruppen und wenn eine Stadt quasi so aufgebaut ist, für die vulnerabelste Gruppe funktioniert, funktioniert sie für alle.
2: Sagt Marlene Försterling vom Amt für Wohnungsbau und Stadterneuerung. Wie konkret dieser Anspruch wird, zeigt ausgerechnet ein Grundbedürfnis: der Gang zur Toilette. Eine Online-Befragung der O-Trend Group vom Juni zeigt, 85% der Befragten sehen bei öffentlichen Toiletten den dringendsten Verbesserungsbedarf im Leipziger Stadtraum. Försterling erinnert daran, dass öffentliche Toiletten früher selbstverständlicher zum Stadtraum gehörten. In Leipzig wurde 2025 ein gesamtstädtisches Toilettenkonzept beschlossen. Doch selbst bei einem Bedarf, der nahezu alle betrifft, sind Planung, Finanzierung und Umsetzung aufwendig. Und die Toilette ist längst nicht die einzige Frage, die Planer im öffentlichen Raum lösen müssen.
1: Das ist eigentlich Alltag. Also es hat mich jetzt nicht überrascht. Es ist halt immer wieder dieses Thema Beleuchtung, was sehr oft aufkommt. Aber das ist auch ein ganz schönes Beispiel, in was für einem Zwiespalt man sich mit dieser gendergerechten Stadtplanung bewegt. Es ist halt so, wir müssen ganz viele verschiedene Interessen auch immer abwägen. Wir haben das Thema Denkmalschutz, wir haben aber auch das Thema Lichtverschmutzung, was ja immer wieder eine Rolle spielt.
2: Wie eine solche Abwägung aussehen kann, zeigt Försterling am Bahnhof Plagwitz. Dort schalten sich nach ihren Angaben solarbetriebene Lampen bei Bedarf ein und danach wieder aus. Eine technische Lösung, die allerdings ebenfalls gewartet werden muss. Denn auch Folgekosten entscheiden darüber, was eine Kommune dauerhaft umsetzen kann.
1: Und man muss wissen, die Stadt Leipzig hat auch sehr viele Konzepte. Ja. Und in den Konzepten stehen sehr viele kluge Sachen drin, was das Thema Barrierefreiheit angeht, Klimaanpassung. Und das läuft aber nicht unter dem Begriff, aber man kann das alles darunter subsumieren unter dem Bereich gendergerechte Stadtplanung. Wenn ich eine gute Klimaanpassung mache, hilft es natürlich allen, wenn ich verschattete Plätze habe.
2: Der Anspruch muss sich am Ende allerdings nicht auf dem Papier, sondern im Alltag bewähren. Försterling macht das an einem ganz einfachen Beispiel fest.
1: Wie wir vorhin schon gesagt, wir haben das Thema Stadt für alle. Also wenn sie für den vulnerabelsten Menschen funktioniert, dann funktioniert das natürlich auch für alle anderen. Also habe ich eine gute Beleuchtung, habe ich geschnittenes Pflaster, dann kann ich auch, wenn ich ein gebrochenes Bein habe, Sie haben jetzt ein gebrochenes Bein, dann freuen Sie sich, dass es nicht so hupplig ist auf dem Fußweg, sondern man kann ein Pflaster schneiden, damit wird es gerade. Das funktioniert dann aber auch für die Senioren und es funktioniert für die Mutter mit Kinderwagen. Ja. Und natürlich, eine Stadt soll für alle funktionieren.
2: Eine Stadt, die für alle funktioniert. Der Anspruch klingt selbstverständlich. Ob er gelingt, entscheidet sich aber an vielen kleinen Details. Am Licht auf dem Heimweg, an einer Toilette unterwegs oder daran, welche Bedürfnisse bei einer Planung überhaupt mitgedacht werden. Genau dort beginnt geschlechtergerechte Stadtplanung.
0: Und jetzt kommen wir zu den wichtigsten Meldungen von Polizei und Feuerwehr aus Leipzig und Umgebung, kurz und kompakt für Sie zusammengefasst.
3: Am Donnerstagabend haben in Leipzig-Knautkleeberg mehrere Müllcontainer und Mülltonnen gebrannt. Das Feuer brach gegen 22 Uhr in der Knaut-Naundorfer Straße im Leipziger Südwesten aus. Betroffen waren 6 Müllcontainer und 2 Mülltonnen. Durch die starke Hitze wurden auch eine angrenzende Hausfassade, ein Fenster sowie Teile einer Glasüberdachung beschädigt. Die Feuerwache Südwest rückte an und löschte die Flammen. Verletzt wurde niemand. Wie hoch der entstandene Sachschaden ist, steht noch nicht fest. Die Polizei hat die Ermittlungen aufgenommen. Die Brandursache ist bislang unklar. Am Donnerstagvormittag ist es in Leipzig-Wiederitzsch zu einem schweren Auffahrunfall gekommen. Ein 22-jähriger Fahrer eines Mercedes Vito bemerkte an der Kreuzung Maximilianallee und Paul-Beiersdorf-Straße einen an einer roten Ampel stehenden Hyundai zu spät und fuhr nahezu ungebremst auf. Der 69-jährige Hyundai-Fahrer wurde verletzt und in ein Krankenhaus gebracht. Seine 67-jährige Beifahrerin erlitt einen Schock. Beide Fahrzeuge mussten abgeschleppt werden.

0: Der Sachschaden liegt bei 40.000 Euro. Der Vito-Fahrer blieb unverletzt. Die Polizei ermittelt wegen fahrlässiger Körperverletzung.
1: Wer schon einmal im Verein gespielt hat, kennt das. Nach einem großen Erfolg beginnt irgendwann alles wieder bei Null. Für die Floorball-Damen des MFBC Leipzig gilt das in diesem Jahr ganz besonders. Meisterschaft, Pokalsieg, internationaler Titel. Doch was kommt nach einer Saison, in der eigentlich schon alles geklappt hat? Wie die Mannschaft mit dieser neuen Ausgangslage umgeht, sehen Sie gleich. Bleiben Sie dran.

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2: Juhu, jetzt geht's ins See.
3: Bist du dann schwerer los?
2: Ja, ein bisschen, okay. Ja. Und ich kann laufen.
3: Und du kannst laufen.
4: Baden mit Rollstuhl?
5: Ohne sowas kommt man wirklich nur umständlich in den See und noch viel schwieriger wieder raus.
4: Möglich machen soll das am Kospudener See bei Leipzig ein barrierefreier Badesteg.
6: Allerdings hat uns dann die Realität eingeholt.
4: Ein Badeparadies, aber offenbar nicht für alle. Das ist Leipzig aktuell an diesem Freitagabend. Willkommen zurück. Meister, Pokalsieger und dazu der historische Titel auf der internationalen Ebene. Hinter den Floorball-Damen des MFBC Leipzig liegt eine Saison, die kaum zu toppen ist. Doch wie startet man neu, wenn man eigentlich schon alles gewonnen hat? Und was macht das mit einer Mannschaft, die plötzlich noch mehr die Gejagte ist? Reporter Jonas Georgi weiß mehr.
7: Eine Saison der Superlative liegt hinter den Damen des MFBC Leipzig. Gut einen Monat nach dem historischen Erfolg im Euro Floorball Cup steht trotzdem wieder alles auf Start. Denn die Titel aus der vergangenen Saison zählen jetzt nichts mehr und plötzlich ist der MFBC nicht nur Titelverteidiger, sondern auch die Mannschaft, die alle schlagen wollen. Doch wie satt ist dieses Team nach dem historischen Triple? Viel Zeit, den Erfolg zu genießen, bleibt nicht. Der Blick beim Mitteldeutschen Floorballclub geht längst wieder nach vorn. Bundesliga-Pokal und eine Saison, in der die Leipziger plötzlich noch mehr die Gejagten sind. Anne-Marie Mietz gehört zu den erfahrensten Spielerinnen der Leipziger. Für sie beginnt bereits die 20. Saison. Druck kennt sie also genauso wie die Rolle des Gejagten. Doch aus der Ruhe bringt sie beides nicht.
8: Ich finde, mit Druck kann man mal ein bisschen besser spielen, weil man einfach dann gefordert ist, man kann sich fokussieren und deswegen schadet ein bisschen Druck nicht. Aber natürlich muss man gut damit umgehen. Ich glaube, wir in der Gemeinschaft schaffen das ganz gut und deswegen kann es jetzt auch losgehen, ja.
7: Von Erfolgsmüdigkeit also wenig zu spüren. Dabei ist die Ausgangslage vor dieser Saison eine besondere. Meisterschaft und Pokal hat der MFBC zuletzt zweimal in Folge gewonnen. Dazu kam jetzt noch der internationale Titel. Für Trainer Svensson Hoppe heißt das, neue Ziele finden, obwohl eigentlich schon fast alles erreicht ist.
9: Ja, es war natürlich eine kleine Herausforderung, aber die Mädels sind absolut bereit, haben mir gar nicht das Zeichen da gegeben, dass sie irgendwie müde sind, erfolgsmüde. Und wir setzen uns die eigenen Meilensteine. Klar, wir wollen wieder die Titelverteidigung anstreben, aber auch mit dem nächsten Pokalsieg könnten wir als Verein der erfolgreichste Pokalverein werden zum Beispiel. Und auch das Double dreimal in Folge zu holen, wäre natürlich ein gutes Ziel für uns. Und so setzen wir uns die eigenen Meilensteine, um uns dann auch täglich zu motivieren.
7: Damit das gelingt, braucht es mehr als nur Erfahrung aus den vergangenen Erfolgen. Für Anne-Marie Mietz liegt eine der großen Stärken des Teams gerade in der Mischung aus jungen Spielerinnen, die sich beweisen wollen, und Routiniers, die solche Situationen längst kennen.
8: Wir haben viele junge Spielerinnen, die hungrig sind, die Floorball spielen wollen und auch natürlich einige ältere Spielerinnen. Ich zum Beispiel und habe da schon viel Erfahrung. Ich denke, das zusammen ist halt eine gute Kombination. Und das macht es, glaube ich, aus, ja, dass wir halt auch erfolgreich sind.
7: Und darauf wird in Leipzig weiter aufgebaut. Beim letzten Training vor dem Saisonstart geht es bereits konkret um den ersten Gegner. Spielsituationen werden simuliert, das Training wird aufgezeichnet und später individuell ausgewertet.
9: Gerade offensiv haben wir da noch sehr viel Potenzial gehabt letzte Saison. Wir wissen, dass wir eine sehr, sehr gute Defensive haben, waren jetzt zwei Jahre in Folge die beste Defensive der Liga. Und gerade das gibt uns Möglichkeiten, im offensiven Konterspiel noch mehr herauszuholen. Und darauf lag der Fokus in der Vorbereitung.
7: Viel Zeit zum Reinkommen bleibt dem Trippelsieger ohnehin nicht. Denn mit Bonn wartet direkt zum Auftakt einer der ärgsten Konkurrenten der vergangenen Jahre, wie Svensson Hoppe erklärt.
9: Ich schätze Bonn als ein Top-3-Team ein, vielleicht sogar den besten Gegner der Saison. Und das wird für uns ein schöner Gradmesser zu Beginn der Saison, zu schauen, wo wir stehen tatsächlich. Denn nach so einer 10-, 11-, 12-wöchigen Vorbereitung ist es nicht ganz einfach, immer zu wissen, wo man im Bundesliga-Vergleich steht. Aber das werden wir jetzt Sonntag direkt erfahren.
7: Dass der MFBC Titel gewinnen kann, muss diese Mannschaft niemand mehr beweisen. Die spannende Frage ist, ob sie auch nach der erfolgreichsten Saison der Vereinsgeschichte noch einmal den gleichen Hunger entwickeln. Der Druck ist größer geworden, die Konkurrenz wartet und die nächsten Ziele sind längst gesetzt. Doch satt wirkt hier noch niemand.
4: Und wir werfen noch einen Blick auf Meldungen, die Leipzig und Umgebung heute sonst noch bewegt haben. Kurz und kompakt.
10: Nach dem Streit um den bei einer Einsatzfahrt geblitzten Feuerwehrmann Ray Lange stellt die Stadt Taucher bei Leipzig ihre Verwaltung neu auf. Der Fall des Feuerwehrmanns Ray Lange hatte bundesweit für Schlagzeilen gesorgt. Der Stadtrat wählte nun René Matschewski einstimmig zum Leiter des neuen Fachbereichs Bürgerdienste. Der 41-Jährige übernimmt zum 1. Januar 2027. Künftig werden dort unter anderem Bußgeldstelle, Straßenverkehrsbehörde sowie Feuerwehr und Katastrophenschutz gebündelt. Sachsens Ministerpräsident Michael Kretschmer sieht die Schließung russischer Konsulate und Kultureinrichtungen kritisch. Anlass sind Maßnahmen des Bundes nach dem Drohnenvorfall am Flughafen Leipzig-Halle. Die Bundesregierung schließt das russische Generalkonsulat in Bonn und kündigt den Vertrag für das russische Haus in Berlin. Kretschmer hält einzelne Sanktionen grundsätzlich für geeignet, warnt aber vor Folgen für Austauschprogramme und Städtepartnerschaften.
11: Der heutige Freitag zeigte sich in Leipzig grau und trüb. Bereits am Vormittag zogen Wolken auf und es kam vielerorts zu kurzen Regenschauern. Am Nachmittag lockerte der Himmel ein wenig auf, sodass die Sonne zeitweise zum Vorschein kam. Im Laufe des Tages wurden Höchstwerte von 20 Grad erreicht. In der kommenden Nacht klart der Himmel vollständig auf. Die Temperaturen sinken auf milde 13 Grad. Der morgige Samstag präsentiert sich im Gegensatz zum Vortag deutlich sonniger. Im Tagesverlauf sind am Himmel nur wenige Wolken zu sehen und mit viel Sonnenschein erreichen die Temperaturen angenehme 21 Grad. In den darauffolgenden drei Tagen zeigt sich das Wetter in Leipzig wechselhaft. Am Sonntag ist mit einem bewölkten Himmel und Regen zu rechnen. Es werden Höchstwerte von 19 Grad erwartet. Am Montag zeigt sich der Himmel zunächst weiterhin bewölkt bei etwa 17 Grad. Es bleibt voraussichtlich aber trocken. Am Dienstag soll die Sonne wieder zum Vorschein kommen bei gleichbleibenden Höchstwerten von 17 Grad.
4: Und das war Leipzig aktuell für heute. Vielen Dank, dass Sie mit dabei waren. 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Reinschauen lohnt sich. Mein Team und ich wünschen Ihnen einen schönen Freitagabend und ein erholsames Wochenende. Wir freuen uns natürlich, wenn Sie auch am Montag wieder mit dabei sind. Bis dahin, machen Sie es gut.

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Die Bergzeit am Freitag. Mit diesen Themen gehen wir ins Wochenende. Gefühl aufgebaut. Freude auf Vintage Trophy in Zschopau. Signal gesetzt. Erinnerungsstück am Bahnhof Zwönitz. Und Sicherheit gewährleistet. Preis für DLRG-Bezirk Bad Schlema.

0: Glück auf zur Bergzeit. Wir haben gerade ein für Eisenbahnfan ganz besonderes Wochenende. Vom 18. bis zum 20. September läuft bundesweit wieder der Tag der Schiene. So, und passend zum Thema habe ich mir heute eine Mütze ausgeliehen, nämlich vom Eckart Georgi aus Oberpfannenstiel. Herzlichen Dank dafür, die Mütze geht danach zurück. Und wenn es ein Thema geht, bei dem man im Erzgebirge ziemlich schnell ins Schwärmen kommt, dann ist es wohl dieses. Dampflok, Schmalspurbahn, kleine Bahnhöfe, das Pfeifen einer Lok im Tal. Eisenbahn ist bei uns eben oft viel mehr als nur ein Verkehrsmittel. Für viele hängen Erinnerungen daran, Kindheit, Ausflüge oder einfach diese ganz besondere Faszination für Technik. Und genau deshalb schauen wir heute noch einmal ins Archiv, holen einen Beitrag hervor, der wunderbar zu diesem Wochenende passt. Außerdem wollen wir wissen, wie groß ist das Eisenbahn- oder die Eisenbahnliebe bei Ihnen eigentlich wirklich? Sind Sie Fan oder lässt Sie das Thema völlig kalt? Wir haben nachgefragt. Starten wollen wir aber jetzt erst einmal in die Bergzeit und mit dem Bild der Woche.
1: Unser Bild der Woche illustriert ein in den Vergangenheit.

0: Vergangenen Tagen viel diskutiertes Thema: die steigenden Kraftstoffpreise. Im Erzgebirge spielt in den Gesprächen unter Autofahrern eine Überlegung immer wieder eine Rolle: tanke ich in Deutschland oder fahre ich dazu nach Tschechien?
1: Der VMS stellt in Berlin auf der Leitmesse InnoTrans vom 22. bis 25. September ein Modell des Ausbauvorhabens des Chemnitzer Modells Stufe 5, die Neubaustrecke Stolberg, vor. VMS-Geschäftsführer Matthias Korder dazu: Das Ausbauvorhaben im erzgebirgischen Stolberg passt da ganz genau hinein. Es geht um eine Bahnneubaustrecke, die die Erzgebirgsstadt Stolberg und das Gewerbegebiet Stolberger Tor erschließt und an Chemnitz und den Landkreis Zwickau anbindet. Wo viele nur über Verkehrswende sprechen, machen wir das mit dem Chemnitzer Modell. Ein entsprechendes Modell im Maßstab 1 zu 1785 hat die Chemnitzer Firma Haselhuhn gebaut. Während der Messe ist es in Halle 7.2 Stand 100 beim VMS zu sehen. Die Pilotstrecke des Chemnitzer Modells führt bereits seit 2002 von Chemnitz nach Stolberg und endet dort. Die Stufe 5 soll im Bahnhof Stolberg mit einer 3,5 Kilometer langen elektrifizierten Neubaustrecke durch das Stadtgebiet Stolberg an die bereits in Betrieb befindliche Strecke Stolberg-St. Ingedien anschließen und damit eine durchgehende und umsteigfreie Bahnlinie zwischen Chemnitz und St. Ingedien-Glauchau schaffen. Zu einer Vollsperrung kommt es auf der S276 zwischen dem Ortsausgang Karlsfeld und Wildschmühle vom 21. September bis voraussichtlich zum 2. Oktober ist die Karlsfelder Hauptstraße arbeitstäglich zwischen 8 und 15 Uhr vollgesperrt. Grund hierfür sind Arbeiten am Fließgewässer. Eine Umleitung ist ausgewiesen.
2: Im Wolkensteiner Ortsteil Schönbrunn muss die Annaberger Straße ab dem 21. September bis voraussichtlich zum 9. Oktober aufgrund einer Fahrbahnerneuerung der Zschopau-Brücke für den Fahrzeugverkehr voll gesperrt werden. Eine Umleitung wird in beide Fahrtrichtungen über die B101 und B171 ausgewiesen. Informationen zum ÖPNV sind in Aushängen an den Haltestellen oder unter www.rve.de zu entnehmen.
1: Mehrere Einbrüche in Fahrzeuge sind der Polizei vergangenen Mittwoch angezeigt worden. Die Täter hatten es offenkundig insbesondere auf Bargeld abgesehen. In Schneeberg drangen Unbekannte in zwei Pkw ein, nachdem sie jeweils eine Seitenscheibe eingeschlagen hatten. Auf die gleiche Weise erbeuteten Unbekannte auch in Zwönitz eine Geldbörse. In Alberoda drangen Unbekannte in zwei geparkte Fahrzeuge ein und nahmen Bargeld sowie mehrere Taschen mit. Der Gesamtschaden summiert sich auf etwa 3.800 Euro. Mit den Geldbörsen verschwanden zudem in mehreren Fällen auch Ausweise und Geldkarten. Die Polizei empfiehlt, keine Taschengeldbörsendokumente und Wertsachen in Autos zurückzulassen. Diebe brauchen nur Sekunden, um in ein Fahrzeug zu gelangen und daraus zurückgelassene Gegenstände zu stehlen.
2: Für ihr umfassendes Engagement wurde die beim DLRG Bezirk Bad Schlema ehrenamtlich Engagierten mit einem Ehrenamt des Monats ausgezeichnet. Schwimmen lernen, Gefahren vorbeugen und im Ernstfall Leben retten. Rund 250 Menschen engagieren sich bei der DLRG Bezirk Bad Schlema für die Sicherheit im und am Wasser. In Aue-Bad Schlema, Schwarzenberg, Zwönitz und Schneeberg übernehmen sie vielfältige Aufgaben, von der Schwimmausbildung bis zum Dienst in der Wasserrettung.
1: Und jetzt wollen wir Lust auf die FIM Enduro Vintage Trophy machen. Bei dieser Motorsportveranstaltung werden zum 29. September bis zum 3. Oktober in Zschopau mehr als 450 Fahrerinnen und Fahrer aus 20 Ländern erwartet. Im Starterfeld werden mehr als 40 Fabrikate aus Baujahren zwischen 1970 und 91 zu bewundern sein. Im Vorfeld haben unsere Marienberger Kollegen den Hohendorfer Enduro-Weltmeister Uwe Weber besucht.

0: Vorbereitungen auf das Enduro-Spektakel in Dalkjuen, die Vintage-Trophy, sprich die Klassik-Enduro-Mannschafts-WM in und um Zschopau vom 29. September bis 3. Oktober laufen auf Hochtouren. Uwe Weber konnte im letzten Jahr zusammen mit Bert von Zitzewitz und Johannes Steinl den Titel holen. Entsprechend groß ist der Respekt vor der Titelverteidigung für den Hohendorfer Enduro-Weltmeister.
1: Wir haben ja abends nur eine Viertelstunde Zeit. Für den

0: Service im Paddock. Und in der Viertelstunde müssen wir das Rad ausbauen, Reifen runter, neuen Reifen drauf, Rad wieder einbauen und eventuell noch Luftfilter wechseln. Tanken können die Mechaniker.
1: Das ist ähnlich, was noch quasi externe Hände machen dürfen, oder?
0: Ja, das ist anders als bei der aktuellen Weltmeisterschaft, 6 Tage vor Ort, da dürfen die ja mittlerweile mit Schrauben die Monteure. Das ist aber bei uns noch nicht gegeben. Das ist eben Vintage und Vintage ist wie früher. Und früher durfte nicht geschraubt werden von den Monteuren, der Fahrer muss alles selbst machen und so ist es hier immer noch. Ja.
2: An der Maschine wird auch nichts dem Zufall überlassen. Auch das eigenhändige Reifenwechseln und Schrauben an der Maschine gehört zu den Aufgaben des Fahrers. Natürlich geht man in solch einen Wettkampf nicht aus der Kalten. Uwe Weber war auf Strecke.
0: Als erstes muss ich mal sagen, das Gefühl, das baut sich jetzt erst langsam so richtig auf. Bis vor 2-3 Wochen habe ich das vielleicht noch so ein bisschen ignoriert und weggedrückt. Und jetzt, wo wir den Zeitpunkt näher kommen, jetzt kommt natürlich die Spannung. Ja. Der Druck ist enorm hoch, obwohl ich ein alter Hase bin und auch sehr viel mit Routine mache, ist es dennoch so, wir sind Titelverteidiger, wir sind vor der Haustür, zu Hause in Zschopau zur Titelverteidigung und das ist natürlich eine Bürde, die schwer lastet auf den Schultern.
1: Wie bereitest du dich jetzt mal vor eigentlich? Bist du jetzt einige Rennen mal gefahren oder euch mal auf irgendwelche Strecken gegangen? Wie kann man sich da vorbereiten?
0: Ja, also ich bereite mich eigentlich vor so wie immer. Das ist jetzt nicht, dass ich in diesem Jahr was Extravagantes oder irgendwas umgestellt hätte, weil es gibt ein altes Sprichwort, never change a running system. Und dementsprechend bin ich auch in diesem Jahr verfahren. Ich bin relativ spät erst zum Motorradfahren gekommen, weil ich mir Ende Mai 2 Rippen gebrochen hatte bei einem Sturz. Also nicht beim Motorradsturz, sondern auf der Treppe ausgerutscht. Und, ja,
1: also passiert,
0: ja. Ja, in der Nässe. Und ja, deshalb bin ich etwas spät erst zum Motorradfahren gekommen. Aber ich denke mal, ich habe das bislang jetzt kompensiert. Bin jetzt 3 Rennen gefahren, 2 Klassikveranstaltungen, dann in Großrückerswalde das Stoppelcross mit der Baujahr 78er Maschine. Und ja, also ich denke, dass ich ganz gut vorbereitet bin.
1: Die Maschinen auch, also die Maschine, die du vor dir hast, das wird dann die sein, mit der du in die Tage gehst?
0: Ja, wir sind, also die ist jetzt schon mal wieder zusammen und ich habe Probefahrt gemacht, ich habe Vergasereinstellung, Abstimmung gemacht und bin jetzt eigentlich soweit zufrieden und ich werde jetzt morgen nochmal einen kleinen Test machen, weil ich noch was verändert habe am Hinterrad, dass wir das nochmal ausprobieren und ja, und dann geht es jetzt Ende der Woche dann darauf hin, das Motorrad dann wettbewerbsfertig zu machen. Und hier oben die Zylinderstehbolzen sind vor 2 Jahren locker geworden. Dadurch habe ich immer nachziehen müssen, bis das Material mitgekommen ist. Und dann ist die Kopfdichtung kaputt gegangen. Bin ich natürlich ausgefallen. Das ist aber behoben. Da haben wir letztes Jahr, hat mir ein Spezialist gemacht. Der hat mir hier neue, größere Bolzen eingesetzt. Und das ist alles wieder in Ordnung. Aber es kann am Getriebe was passieren, es kann an der Zündung was passieren, es kann an der Kupplung was passieren. Du kannst alles vorher noch schauen, aber du steckst nicht drin.
1: Bist du in Abstimmung mit deinen Teamkollegen? Das Team bleibt so bestehen wie im letzten Jahr, oder?
0: Team bleibt so wie im letzten Jahr. Sind eigentlich alle gut in der Vorbereitung. Der Bert von Zitzewitz, der Johannes Steine sind körperlich fit. Das ist ja die Hauptsache. Das war uns körperlich gut fühlen, fit sind, dass der Kopf klar ist und ich denke mal, dann werden wir zu dritt versuchen, den Titel zu verteidigen. Was anderes bleibt uns ja gar nicht übrig.
1: Genau.
2: Es sind wie erwähnt so viele Fahrer und Nationen am Start wie noch nie zur Vintage Trophy. Das Geläuf in und um Zschopau zieht scheinbar.
0: Das ist schon eine Hausnummer. Also ich würde sagen, es sind 4 Tage. Ja. Die Vorbereitung 450 Fahrer aus 20 Nationen. 17 Profimannschaften, also 17 Nationalteams aus natürlich 17 verschiedenen Ländern. Das ist Rekord. Das gab es bislang noch nie bei der Vintage Trophy. Die Spitze waren bisher 13 Nationen. Dieses Jahr sind es 17 Nationen, die um den Titel kämpfen. Und

0: Das ist für die Veranstalter schon ein immenses Pensum. Die lange Runde mit über 70 Kilometern Streckenlänge pro Runde, damit auch die 450 Fahrer alle auf die Etappe gebracht werden können. Das ist schon für alle im Organisations- und im Helferstab ist schon eine enorme Aufgabe. Ja, ja, natürlich, schon aus der Historie gewachsen. Es gibt vielleicht zwei große Enduro-Zentren oder ich will mal sagen, zwei große Orte auf der Welt, die einen renommierten Namen im Enduro-Sport haben. Und das ist einmal Zschopau durch die Geschichte Enduro-Sport, Straßenrennsport und das MZ-Werk. Und es ist Bergamo in Italien. Ja, und das sind vielleicht die beiden renommiertesten Veranstaltungen, die klanghaftesten Namen in der Szene. Und jeder, der irgendwie in die Szene hineingehört, will natürlich mal in Zschopau dabei gewesen sein.
1: Was wünscht sich Uwe Weber und der Veranstaltung?
0: Dass wir am Samstag in Venusberg nach dem Abschlussrennen im Ziel stehen, beide. Gesund und ganz. Das ist mein größter Wunsch für diese Veranstaltung. Und dann wünsche ich natürlich allen, dass es eine schöne, eine super Veranstaltung wird, dass die Organisation gut abläuft und dass die Zuschauer zufrieden sind, dass die Fahrer zufrieden sind mit der Veranstaltung, dass alle Spaß haben bei der Veranstaltung und es ein großes Enduro-Fest wird hier in Zschopau.
1: Wo das Team Deutschland am Ende landet, zeigt sich in der Woche ab 29. September zur Vintage Trophy in und um Zschopau.

0: Handwerk hat goldenen Boden. Diese Weisheit aus dem späten Mittelalter trifft in Sachsen ganz besonders zu. Jeder achte Beschäftigte im Freistaat arbeitet im Handwerk. Damit liegt Sachsen über dem bundesweiten Schnitt. Dazu Klaus-Peter Hansen, Vorsitzender der Geschäftsführung der Regionaldirektion Sachsen der Bundesagentur für Arbeit anlässlich des bundesweiten Tages des Handwerks am 19. September. Sachsen ist ein Handwerkerland mit langer Tradition. Darauf können wir alle stolz sein. Doch die wirtschaftlichen Unsicherheiten und der demografische Wandel hinterlassen auch beim Handwerk ihre Spuren. Gleichzeitig verändern Digitalisierung, neue Technologien und moderne Maschinen die Arbeitswelt im Handwerk und können körperliche Tätigkeiten erleichtern. Darum ist es umso wichtiger, das Handwerk zu stärken und die nachfolgenden Generationen für das Handwerk zu begeistern. Wer eine Ausbildung im Handwerk beginnt, erwirbt praktische und gefragte Kompetenzen und hat anschließend viele berufliche Möglichkeiten. Von den insgesamt 1,63 Millionen sozialversicherungspflichtigen Beschäftigten in Sachsen arbeiten 191.663 Menschen im Handwerksberufen. Das ist ein Anteil von 11,8%. Dabei sind ländliche Regionen stärker von Handwerksberufen geprägt. Im Erzgebirgskreis liegt der Anteil direkt bei 15,9%. Und bevor wir gleich zum Abschluss unserer Themenwoche Bahn kommen, noch unsere Sprüche-Rubrik.
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Im Blick auf den Tag der Schiene haben wir die ganze Woche immer wieder über die Eisenbahn berichtet. Damit auf der Schiene aber Menschen und Waren von A nach B kommen können, braucht es mehr als Lokomotiven und Waggons. In Zwöne

0: Jetzt konnte vor ein paar Jahren zum Beispiel ein Eisenbahnsignal gerettet werden. Schauen wir jetzt doch mal zurück ins Jahr 2021.
1: Manchmal ist es Zeit, ein Signal zu setzen und zu handeln. Das ist im Fall eines Zwönitzer Bahnsignals durch Jens Hanisch geschehen. Nur so konnte das historische Großobjekt gerettet werden.
2: Es hat mich sehr gefreut, dass Frau Hönig Jens damals die Idee aufbrachte, das erhalten gebliebene, aber stillgelegte Signal vom Bahnhof Zwönitz zu erhalten und auf einen Platz zu verbringen, wo sie alle mal nachgucken können. Und es wird erinnert an die eigentlich großartige Geschichte, die der Bahnhof Zwönitz einst hatte, vor allen Dingen zu Zeiten der Deutschen Reichsbahn.
1: Der Zwönitzer Heimatforscher Stefan Schneider, im Berufsleben selbst als Fahrdienstleiter in seiner Heimatstadt tätig gewesen, wurde zu einem Mitstreiter von Jens Hanisch bei der am Ende erfolgreichen Rettung des Signals. Doch der Reihe nach. Angefangen hat wohl alles damit, dass der brunnlose Jens Hanisch, in seiner Jugend noch in Zwönitz zu Hause, schon da oft auf dem Bahnhof war und dabei viel fotografierte.
3: Weißt du, Bahnhof Zwönitz, 2002 schon mal umgebaut wurde, damals durch die Erzgebirgsbahn, ist das Eisenbahnsignal stehen geblieben. Aus welchen Gründen ist gar nicht mehr richtig wirklich recherchierbar. Es wird mal erzählt, dass die Stadt Zönitz das wollte als Ensemble erhalten, das alte Stellwerk und das Signal. Die Stadt Zönitz kann sich aber nicht mehr wirklich daran erinnern. Ich habe das Teil nie wirklich aus den Augen verloren. Und als jetzt 2018 wieder umgebaut wurde, war das Signal schon praktisch hinten im Gestrüpp eingewachsen. Der obere Signalflügel war dann geklaut schon.
1: Für Jens Hanisch war es an der Zeit, Initiative zu ergreifen. Er hat mit Hilfe einer befreundeten Baufirma das Signal ausgegraben. Er hatte die Genehmigungen, das Signal zu sich zu bringen.
3: Dann lag es bei mir und dann habe ich, einen Kampf angefangen, um noch Halt und dass es irgendwo wieder aufgebaut wird. Und weil das meine Kosten überstiegen hätte, habe ich mich an die Stadt Zönitz gewandt. Und es war dann ein relativ langer, zäher Kampf, aber zum Schluss haben sie eingewilligt und haben die Sache abgesegnet und haben die Finanzierung übernommen.
1: Das historische Signal konnte saniert und restauriert werden. Außerdem wurde ein neuer Fuß gebaut.
3: Zum Schluss ist es am 10. März diesen Jahres wieder aufgestellt worden. Da habe ich mich sehr gefreut, dass das dann letztlich wirklich geklappt hat und dass es nur einen Platz steht, wo es alte Leute wieder sehen können.
1: Das Signal, das sich früher auf dem Bahnhof Zwönitz an der Ausfahrt des Gleises 3 Richtung Bahnhof Aue befand, steht nun im Bereich Bahnhofstraße-Hartensteiner Straße. Am 16. September 2021 und damit 25 Jahre nach der Außerbetriebnahme des Signals wurde dort feierlich durch Bürgermeister Wolfgang Triebert eine Tafel der Öffentlichkeit übergeben. Darauf ist zu erfahren, was es mit dem Signal auf sich hat. Und wer mit einem Smartphone den QR-Code einscannt, erfährt dank moderner Kommunikationstechnik noch mehr über die historische Eisenbahntechnik. Möglich wurde das tatsächlich nur, weil sich ein Eisenbahnfreund an einem bestimmten Punkt dachte, es ist Zeit, ein Signal zu setzen und Unterstützung von weiteren Heimatfreunden bekam.
0: Zum Tag der Schiene öffnen an diesem Wochenende deutschlandweit Eisenbahnunternehmen, Werkstätten, Stellwerke, Museen und Vereine ihre Tore und laden Interessierte zum Besuch ein. Auch im Erzgebirge gibt es Angebote. Wir haben uns mal nach dem Interesse an der Eisenbahn erkundigt.
4: Jetzt ist ja am Wochenende so ein bisschen Eisenbahnwochenende, es ist auch Tag der Schiene. Können Sie uns da irgendwie was zu sagen? Haben Sie da irgendeine Affinität zu?
5: Ja, ich schaue mir halt ab und zu mal in Schönheide die Traditionseisenbahn an. Dort ist ja Schönheide Ost, glaube ich, wieder eröffnet worden, was der Verein betätigt. Und das ist recht interessant, weil das meine Historie ist. Wie gesagt, ich bin mit der Eisenbahn aufgewachsen, die fuhr bei uns 30 Jahre halt bis 90 vorbei, fast am Haus. Ja. Das hat man gehört bei uns im Gebirge.
6: Es ist mal was anderes, auch mit den Kindern mal Eisenbahn zu fahren, weil Da wird man sich nicht angeschnallt, man kann mal aus dem Fenster schauen, man ist dann nicht Autofahrer praktisch, man kann wirklich mal ganz relaxed sich hinsetzen und die Gegend genießen.
7: Also da bin ich eigentlich ein bisschen raus. Eisenbahn ist nicht so wirklich meins.
8: Ich bin so ein Eisenbahn-Fan, ich kaufe jedes Jahr einen Kalender mit Dampflokken und so. Und dann haben wir auch schon Musik gemacht, Blasmusik im Eisenbahnmuseum Schwarzenberg. War immer schön.
0: Jetzt gib mir doch mal einen Geheimtipp. Hast du hier eine Lieblingsstrecke?
8: Eine schöne Strecke ist über den Viadukt von Morgersbach.
6: Also ich kenne Schwarzenberg hier, ist ganz groß hier dieser Bahnhof, dieser Drehbahnhof. Das ist ja immer was Tolles zum Anschauen.
0: Für wie wichtig hältst du das, dass es einen Tag der Schiene gibt und auch an die Eisenbahn gedacht wird im Allgemeinen?
8: Finde ich ganz gut, denn der Verkehr auf der Straße nimmt ja immer mehr zu und der Bahn wird entlassen.
0: Was zählt zu deinen Lieblingsloks?
8: Ja, Dampflok, ne? So genau kenne ich mich auch nicht aus, aber in Schwarzenberg habe ich eine restauriert und die ist nicht verkehrt.
0: Sie würden mit den Kindern zum Beispiel mal so eine Eisenbahnfahrt machen?
9: Haben wir schon gemacht. Wir sind auf Fichtelberg schon gefahren mit der Fichtelbergbahn. Wir waren in Schönfeld in der Modellbahnausstellung. Also das. Und wir haben auch im Ort einen Modellbahn-Club-Verein, der dann zur Weihnachtszeit seine Modellbahn aufbaut, für die Öffentlichkeit zum Angucken.
0: Und da müssen Sie als Mama natürlich
9: hin? Ja, natürlich. Wenn Weihnachtsmarkt ist, ist dann auch die Modellbahn auf und dann müssen wir natürlich auch die Modellbahn angucken.
0: Also mitgewangen
9: ja,
0: sozusagen.
9: Ja,
0: das war die Bergzeit für diese Woche. Und eines hat unsere kleine Umfrage ja heute gezeigt. Beim Thema Eisenbahn gehen die Meinungen vielleicht auseinander. Aber sobald irgendwo eine Dampflok auftaucht, bleiben dann doch erstaunlich viele stehen. Vielleicht ist es genau diese Mischung aus Technikgeschichte und ein bisschen Nostalgie, die bis heute so viele Menschen begeistert. Und gerade im Erzgebirge gehört die Eisenbahn eben auch ein Stück weit zur Landschaft und zur eigenen Geschichte dazu. Wer also am Wochenende Lust bekommen hat, rund um den Tag der Schiene, gibt es bundesweit zahlreiche Aktionen und Möglichkeiten, Eisenbahn einmal aus einer anderen Perspektive zu erleben. Und wer damit gar nichts anfangen kann, der findet im Erzgebirge zum Glück auch genügend andere Wege, ins Wochenende zu starten. Wir verabschieden uns für diese Woche. Machen Sie sich ein schönes Wochenende, kommen Sie gut durch die nächsten Tage und wir sehen uns dann kommende Woche wieder hier bei ErzTV. Und ich sage wie immer an dieser Stelle Glück auf!

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Herzlich willkommen und Glück auf, liebe Zuschauerinnen und Zuschauer, zu Glück auf TV Kompakt. In den nächsten 30 Minuten warten wieder ausgewählte Beiträge aus der aktuellen Berichterstattung auf Sie. Ein großes Motorsportereignis in der Region wirft seine Schatten voraus. Die Vorbereitungen sind in der heißen Phase. Ende des Monats erlebt die Vintage Trophy eine Neuauflage. Ein durchaus anspruchsvolles Event für Mensch und Maschine. Frank Langer hat mit dem Gewinner der letzten Vintage Trophy, Uwe Weber, gesprochen, der natürlich den Titel verteidigen möchte.

0: Die Vorbereitungen auf das Enduro-Spektakel in Dalkjuen, die Vintage-Trophy, sprich die Klassik-Enduro-Mannschafts-WM in und um Zschopau vom 29. September bis 3. Oktober laufen auf Hochtouren. Uwe Weber konnte im letzten Jahr zusammen mit Bert von Zitzewitz und Johannes Steinl den Titel holen. Entsprechend groß ist der Respekt vor der Titelverteidigung für den Hohendorfer Enduro-Weltmeister.
1: Wir haben ja abends nur eine Viertelstunde Zeit für den Service im Paddock. Und in der Viertelstunde müssen wir das Rad ausbauen, Reifen runter, neuen Reifen drauf, Rad wieder einbauen und eventuell noch Luftfilter wechseln. Tanken können die Mechaniker.
2: Das ist eben schon, was noch quasi externe Hände machen dürfen, oder?
1: Ja, das ist anders als bei der aktuellen Weltmeisterschaft, 6 Tage vor Ort, da dürfen die ja mittlerweile mit Schrauben die Monteure. Das ist aber bei uns noch nicht gegeben. Das ist eben Vintage und Vintage ist wie früher. Und früher durfte nicht geschraubt werden von den Monteuren, der Fahrer muss alles selbst machen und so ist es hier immer noch. Ja.
0: An der Maschine wird auch nichts dem Zufall überlassen. Auch das eigenhändige Reifenwechseln und Schrauben an der Maschine gehört zu den Aufgaben des Fahrers. Natürlich geht man in solch einen Wettkampf nicht aus der Kalten. Uwe Weber war auf Strecke.
1: Als erstes muss ich mal sagen, das Gefühl, das baut sich jetzt erst langsam so richtig auf. Bis vor 2-3 Wochen habe ich das vielleicht noch so ein bisschen ignoriert und weggedrückt. Und jetzt

0: Wo wir den Zeitpunkt näher kommen, jetzt kommt natürlich die Spannung. Ja. Der Druck ist enorm hoch, obwohl ich ein alter Hase bin und auch sehr viel mit Routine mache, ist es dennoch so, wir sind Titelverteidiger, wir sind vor der Haustür, zu Hause in Zschopau zur Titelverteidigung und das ist natürlich eine Bürde, die schwer lastet auf den Schultern.
1: Wie bereitest du dich jetzt drauf vor eigentlich? Bist du jetzt einige Rennen mal gefahren oder irgendwelche Strecken gegangen? Wie kann man sich da vorbereiten?
0: Ja, also ich bereite mich eigentlich vor so wie immer. Das ist jetzt nicht, dass ich in diesem Jahr was Extravagantes oder irgendwas umgestellt hätte, weil es gibt ein altes Sprichwort, never change a running system. Und dementsprechend bin ich auch in diesem Jahr verfahren. Ich bin relativ spät erst zum Motorradfahren gekommen, weil ich mir Ende Mai zwei Rippen gebrochen hatte bei einem Sturz. Also nicht beim Motorradsturz, sondern auf der Treppe ausgerutscht. Und, ja,
1: also passiert das?
0: Ja, in der Nässe. Und ja, deshalb bin ich etwas spät erst zum Motorradfahren gekommen. Aber ich denke mal, ich habe das bislang jetzt kompensiert. Bin jetzt drei Rennen gefahren, zwei Klassikveranstaltungen, dann in Großrückerswalde das Stoppelcross mit der Baujahr 78er Maschine und ja, also ich denke, dass ich ganz gut vorbereitet bin.
1: Die Maschinen auch, also die Maschine, die du vor dir hast, das wird dann die sein, mit der du in die Tage gehst?
0: Ja, wir sind, also die ist jetzt schon mal wieder zusammen und ich habe Probefahrt gemacht, ich habe Vergasereinstellung, Abstimmung gemacht und bin jetzt eigentlich soweit zufrieden und ich werde jetzt morgen noch mal einen kleinen Test machen, weil ich noch was verändert habe am Hinterrad, dass wir das noch mal ausprobieren. Und ja, und dann geht es jetzt Ende der Woche dann darauf hin, das Motorrad dann wettbewerbsfertig zu machen.
2: Es sind wie erwähnt so viele Fahrer und Nationen am Start wie noch nie zur Vintage Trophy. Das Geläuf in und um Zschopau zieht scheinbar.
0: Das ist schon eine Hausnummer. Ich würde sagen, es sind 4 Tage. Ja. Die Vorbereitung, 450 Fahrer aus 20 Nationen, 17 Profimannschaften, also 17 Nationalteams aus natürlich 17 verschiedenen Ländern. Das ist Rekord, das gab es bislang noch nie bei der Vintage Trophy. Die Spitze waren bisher 13 Nationen, dieses Jahr sind es 17 Nationen, die um den Titel kämpfen. Und das ist für die Veranstalter schon ein immenses Pensum. Die lange Runde mit über 70 Kilometern Streckenlänge pro Runde, damit auch die 450 Fahrer alle auf die Etappe gebracht werden können. Das ist schon für alle im Organisations- und im Helferstab ist schon eine enorme Aufgabe. Ja, ja, natürlich, schon aus der Historie gewachsen. Es gibt vielleicht zwei große Enduro-Zentren oder ich will mal sagen, zwei große Orte auf der Welt, die einen renommierten Namen im Enduro-Sport haben. Und das ist einmal Zschopau durch die Geschichte, Enduro-Sport, Straßenrennsport und das MZ-Werk. Und es ist Bergamo in Italien. Ja, und das sind vielleicht die beiden renommiertesten Veranstaltungen, die klanghaftesten Namen in der Szene. Und jeder, der irgendwie in die Szene hineingehört, will natürlich mal in Zschopau dabei gewesen sein.
2: Was wünscht sich Uwe Weber und der Veranstaltung?
0: Dass wir am Samstag in Venusberg nach dem Abschlussrennen im Ziel stehen beide, gesund und ganz. Das ist mein größter Wunsch für diese Veranstaltung. Und dann wünsche ich natürlich allen, dass es eine schöne, eine super Veranstaltung wird, dass die Organisation gut abläuft und dass die Zuschauer zufrieden sind, dass die Fahrer zufrieden sind mit der Veranstaltung, dass alle Spaß haben bei der Veranstaltung und es ein großes Enduro-Fest wird hier in Zschopau.
2: Wo das Team Deutschland am Ende landet, zeigt sich in der Woche ab 29. September zur Vintage Trophy in und um Zschopau.

Dieses Jahr ist es soweit. Der MSC MZ Zschopau e.V. im ADAC lädt in der letzten Woche im September die Freunde des klassischen Geländesports in die Motorradstadt Zschopau ein. 4 Tage lang messen sich Teams und Einzelfahrer aus zahlreichen Nationen auf den anspruchsvollen Strecken rund um Zschopau. Am Dienstag, dem 29. September um 18.30 Uhr gibt es die offizielle Eröffnungsveranstaltung auf dem Neumarkt. Am Mittwoch geht das ganze Spektakel dann so richtig los, wo vor dem Rathaus Zschopau um 13 Uhr. Die Fahrer treten dann die Sander-Fördertechnik-Beschleunigungsprüfung mit ihren alten Maschinen an. Donnerstag, Freitag und Samstag starten dann die ersten Fahrer jeweils um 8 Uhr morgens in die Tagesabschnitte nach Weißbach, dem Skihang, in Zschopau oder auch nach Venusberg. 4 Tage voller Action warten auf euch, also auf zur FIM Enduro Vintage Trophy 2026 vom 29. September bis 3. Oktober rund um Zschopau. Mehr Informationen zur Veranstaltung gibt es auf www.msc-mz.de.

Die VR Bank Mittelsachsen hat die regionalen Sterne des Sports verliehen. Die mit insgesamt 1500 Euro dotierte Auszeichnung würdigt den lokalen Breitensport und das gesellschaftliche Engagement unserer Vereine direkt vor der Haustür. Wir waren bei der feierlichen Übergabe dabei. Hier sind die Bilder.

0: Das Krügerhaus am Schlossplatz in Freiberg ist an sich für seine Sammlung an Mineralien und Gestein bekannt. Am Abend des 15. September waren es Sterne, die im Mittelpunkt standen. Die Sterne des Sports wurden in Kooperation von Kreissportbund, VR Bank Mittelsachsen IG und weiteren Partnern und Unterstützern verliehen.
1: Hinter jedem Verein stecken Menschen, die tagtäglich andere unterstützen und sich für andere auch engagieren. Und das meistens im Hintergrund und völlig selbstverständlich. Und ja, dem gilt es an sich, große Anerkennung zu schenken. Und für uns als VR Bank Mittelsachsen, als Genossenschaftsbank, ist es völlig normal, die Vereine in unserer Region entsprechend zu unterstützen. Getreu dem Motto, was einer alleine nicht schafft, das schaffen viele. Und ja, dieses Engagement wollen wir sichtbar machen. Und genau deswegen nehmen wir bei Sterne des Sports sehr gerne teil.
0: Insgesamt 12 Vereine hatten sich um den Preis beworben und wurden mit Preisgeldern von insgesamt 5.250 Euro für ihre Projekte und Ideen geehrt.
2: Ich freue mich tatsächlich auf die Geschichte hinter jedem Projekt. Warum haben Sie dieses Projekt ins Leben gerufen? Was begeistert Sie am meisten? Und was bewegt Sie dazu, ja, da ganz viel Herzblut reinzusetzen und das konsequent zu verfolgen und auch so erfolgreich dann umzusetzen? Das beste Projekt heute Abend, was hier auch gekürt wird, fährt dann mit uns gemeinsam nach Dresden. Und wer ist in Dresden? Es gab insgesamt 100 Vereinsanmeldungen und die 6 besten Vereine davon, die fahren dann nach Dresden.
3: Das Schöne ist, ich schaue hier wirklich in sehr, sehr viele und fast ausschließlich bekannte Gesichter. Deswegen sind wir eigentlich auch beim sportlichen Du. Wenn ihr heute hier seid, dann hört sich das ein bisschen, ja, vielleicht abgedroschen an. Aber ich will es trotzdem nochmal sagen, keiner geht heute hier mit leeren Händen nach Hause. Und da ist natürlich das eine ganz schön, dass man selbst als derjenige, der unter den Platzierten hier erwähnt wird, mit 250 Euro sozusagen auch nochmal einen wunderbaren Preis in der Hand hat.
1: Wir unterstützen unsere Vereine auf vielfältige Art und Weise. Gerade durch Spenden und Sponsoring, durch Förderung von Veranstaltungen oder weiteren Projekten. Und was uns auch am Herzen liegt, ist, dass wir manchmal unsere Vereine auch in unseren Veranstaltungen teilhaben lassen und damit eben natürlich genau diese Sichtbarkeit generieren, von der ich gerade berichtet habe. Und ja, man sieht, Sport verbindet Menschen und stärkt natürlich am Ende die Gemeinschaft. Und von daher ist es für uns vollkommen selbstverständlich, dass wir diese Förderung halt vornehmen. Also wir haben letztes Jahr in 2025 über 100.000 Euro zur Verfügung gestellt und davon waren 54.000 Euro für das Thema Sport. Und schon daran sieht man, wie wichtig uns ja dieses Thema ist und was das für uns für eine Bedeutung hat.
0: Eine Jury hatte sich die Konzepte der Vereine aus Schönerstadt, Döbeln, Freiberg, Roßwein und Mochau angeschaut und eingeordnet. Alle Projekte wurden im Rahmen der Preisverleihung kurz vorgestellt.

0: Dabei erzielten am Ende Förderpreise in Höhe von jeweils 250 Euro der SV Oberschöna 1902, Boxclub Döbeln, BSC Freiberg, Rossweiner SV, SV 50 Traktor Mochau, Freiberger Wanderfreunde, Rossweiner Spielleute, der Döbelner SC 0290 sowie der SV Schönerstadt.
1: Den dritten Platz hat in diesem Jahr der Gesundheitssport Döbeln.
0: Für das Projekt Leuchtturm für Demenz, verbunden mit einem Preisgeld von 500 Euro.
2: Der Bahnhofsberg in Waldheim, wer ihn kennt, das ist ein absoluter Killer. Der ist wirklich ordentlich, wenn man den dann als Erwärmung hochfährt. Aber das machen tatsächlich viele. Die fahren zum Beispiel bis Harter Kreuz mit dem Auto. Also wir haben auch Leute, die hinter Leislich noch wohnen. Die fahren bis Harter Kreuz mit dem Auto, steigen dann ab mit dem Fahrrad und fahren noch zum, ist zwar eben, aber fahren trotzdem zum Tennis.
0: Den zweiten Platz belegte der erste TC Waldheim e.V. mit der Initiative TCW auf Achse und erhielt dafür 1.000 Euro. Und der Döbelner SV Vorwärts e.V. erhielt den großen Stern des Sports in Bronze für das inklusive Turnier, das Gemeinschaft und Teilhabe fördert.
3: Kindersportgruppe, wir haben eine Jugendsportgruppe, wir haben den Leistungssport, wir haben den Freizeitsport, wir haben den Frauensport und wir haben die Behindertensportgruppe. Und jede Gruppe trainiert irgendwie an irgendeinem Tag mal für sich. Aber wie bringt man denn die Menschen mal zusammen? Wir haben alle eine Leidenschaft. Wir spielen alle gern Tischtennis, wir sind alle wegen des Sports wegen da und trotzdem sind wir irgendwie getrennt voneinander. Und Unified bedeutet, man hat ein Doppel, man sieht das ganz toll hier auf diesen Bildern. Das ist ein Doppelwettbewerb, wo immer zwei Spieler gegen andere zwei Spieler spielen. Aber das Besondere hier an diesem Wettbewerb, es ist immer ein aktiver Tischtennisspieler aus dem Verein, der eben auch Mannschaftssport tätig ist. Und es ist eben ein Spieler aus unserer Behindertensportgruppe.
0: Jessica Gückel und Michael Schuster vom Verein darüber sehr glücklich.
4: Ja, baff, weil wir es erstmal gar nicht erwartet hatten und voller Freude auf die anderen Projekte, die uns dann in dem Landesentscheid vorgestellt werden.
5: Ihr habt euch viel einfallen lassen, ja, Menschen zusammenzubringen, oder?
6: Das haben wir, ja. Wir haben sehr viele Projekte und probieren immer wieder neue Projekte mit, sagen wir mal, vielen Menschen zusammenzubringen.
5: Das soll auch weitergehen. Ihr habt es gerade vorhin erwähnt, das soll nicht nur intern in Döbeln im Verein sein, sondern ja, schon auch hier drüber hinausstrahlen, oder?
4: Auf jeden Fall. Also wir möchten spätestens ab dem nächsten Jahr, wenn wir dann das zweite Unified-Turnier durchführen können, auch andere Vereine dazu einladen, zu uns zu kommen, mit ihren Spielern sich anzumelden, damit wir alle gemeinsam den Tischtennissport feiern können.
7: In der Regel waren es so 7 bis 10 Vereine, jetzt 12. Ja, wir sind besonders stolz drauf und wir wünschen uns natürlich, dass das nächstes Jahr ganz genauso stattfindet oder sogar noch mehr als 12 Vereine werden, die sich bei uns bewerben.
0: Sterne des Sports sind über den Preis hinaus eine Plattform für den Austausch der Vereine. So sind in der Vergangenheit oft auch gemeinsame Projekte entstanden.
8: So manch verwunderte Blicke konnte man in den Gesichtern vieler Besucherinnen und Besucher der Seigehütte in Olbenhau-Grüntal beobachten. Fühlte man sich doch in der Geschichte um einige Jahrhunderte zurückversetzt. Und genau das war das Ziel.

0: Dreißigjährige Krieg kehrte für ein paar Stunden in das Areal zurück. Landsknechte machten das Welterbe unsicher, aber auch der Kurprinz Johann Georg II. Ließ sich das Spektakel nicht entgehen.
1: Es knallt, es raucht, es riecht nach Schwarzpulver. In der Olbernhauer Salgehütte wurde an diesem Wochenende, dem 12. und 13. September, die Uhr um rund 400 Jahre zurückgedreht. Eine faszinierende Zeitreise mitten in die Epoche des Dreißigjährigen Krieges. Wo einst die Schweden das Sagen hatten und Blei für ihre Kugeln erbeuteten, haben nun sieben historische Vereine das Gelände in ein buntes Feldlager verwandelt. Die Geschichte war hier buchstäblich zum Greifen nah.
2: Wir sind hierher gekommen, um dieses Areal zu übernehmen. Wir werden es uns mit Hilfe unserer Waffen und unserer nicht vorhandenen Diplomatie erkämpfen. Ich schwör's.
1: Woher kommt überhaupt das Sprichwort von der Pike auf lernen? Auf diese Frage gab es an diesem Wochenende natürlich eine Antwort.
3: Ja, von der Pike auf lernen. Viele kennen das Sprichwort, das kommt aus der damaligen Zeit.
4: Stimmt, das ist besser.
3: Mussten mindestens haben ein Brustpanzer, einen Helm, Handschuhe und eine Beiwaffe. Das ist die Grundstellung der Pikeniere. Das sieht man hier. Aus dieser Position gehen die Bundbefehle hervor. Hat man so die Pike nach vorn genommen und ist in die feindlichen Reihen so reingegangen. Es kam zu dem Pikenkampf, bis dann irgendwann die Pike oder ihre Wirkung verlor. Da wurde sie losgelassen, die Beiwaffe gezogen und man ging in den Flankwaffenkampf. So. Aufwärtstrage den Spieß. Es gab ja nicht nur Feldschlachten, sondern auch Belagerungen von Festungsanlagen, Städten. Und die Reiterei wäre so nie in diesen Pulk an Piken reingeritten, weil dafür waren die Pferde viel zu wertvoll. Und man wollte natürlich eher durch das immer wieder Anreiten, wieder reinschießen, eine Schneise schaffen, wo man eben dann angreifen kann.
1: Auch die Kleinen konnten sich mal an der Pike ausprobieren und ein Gefühl bekommen, wie schwer diese damals zu bedienen war.
3: Genauso, eins, zwei, drei. Ja?
5: Was sagt man? Die Balance, durch die Länge.
3: Ja,
5: das geht so schnell, weil
3: ja,
5: mit
3: ja, da merkt man dann schon.
1: Lauter wurde es an diesem Wochenende natürlich auch. Das Musketenschießen war am Sonntag ein sehr gut besuchter Teil der Veranstaltung.
6: Den Ladestock zur Hand. Dose fest, die Ladung.
7: Die sind ganz voll, aber wir können wieder die Mauer.
6: Den Ladestock zur Ruhe. Klemmet fest, die Lunge. Prüfe die Lund auf geschlossener Pfann. Zur langsamen Reihe von meiner Seite beginnen.
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Am Sonntag, dem 27. September, wird in Lengefeld zwischen 10 Uhr und 17 Uhr Geschichte ganz anders erlebbar gemacht. Der Kulturverein Pockau Lengefeld lädt zu einem Stadtspaziergang der anderen Art ein. Erleben Sie 1640 Jahre Stadtgeschichte an und in Häusern in Lengefeld, die dieses Jahr auch ein Jubiläum feiern. Bei den Mitwirkenden warten tolle Aktionen, ein Blick hinter die Hausfassade, Ausstellungen, Musik und lokulische Angebote. Das Besondere, wer sich auf dem extra für den Tag gestalteten Stadtplan an allen Stationen einen Stempel abgeholt hat und den Plan dann beim Kulturverein bis 17 Uhr abgibt, hat Chancen auf tolle Preise. Entdecken Sie Lengefeld mal auf eine andere Art und Weise. Jetzt werfen wir einen Blick nach Kolmnitz. Denn der Naturerlebnishof Weidegut Kolmnitz feiert auch in diesem Jahr wieder ein Herbstfest. Am Sonntag, dem 27. September in der Zeit von 11 Uhr bis 17 Uhr. Übrigens feiert das Weidegut in diesem Jahr schon 25 Jahre Hoffeste auf dem Erlebnishof. Mit einem bunten Programm von Musik, Unterhaltung und viel Wissenswerten zu regionalen Gewächsen aus dem heimischen Garten und dem Wald sind Sie eingeladen, bei allerlei Schmackhaften aus der Region einen schönen Herbsttag zu verbringen. Musikalisch eröffnen um 11 Uhr die Bimmelbar-Musikanten das Fest. Höhepunkt am Nachmittag, insbesondere für die jüngsten Gäste, ist um 15 Uhr die Kindershow mit Meister Klecks und Spasimir auf dem Scheunenboden. Eine Pflanzentauschbörse wartet im Bauerngarten auf Sie. Bei Feldrundfahrten und Kremserfahrten lernen Sie die Umgebung kennen. Die Großdorf-Heiner Feldbahn ist auch wieder mit dabei. Eine Technikausstellung bringt so manchen zum Staunen. Modellschiffe werden ausgestellt und man kann sich beim Laserschießen probieren. Als das Marienberger Dreieck bezeichnete man die legendäre Rennstrecke, welche von Marienberg über die Heinzebank und Wolkenstein wieder nach Marienberg führte. Dort wurde am 15. Juni 1924 eine Rennserie geboren, welche in den folgenden Jahren ihresgleichen suchte und

0: bis 1937 die europäische Motorradelite in das Erzgebirge lockte. Man sollte sich einfach mal die Zeit nehmen und die Strecke in beschaulichem Tempo abfahren, um zu ahnen, was damals im Renntempo geleistet wurde. Seit 1998 führt die Stadtverwaltung Marienberg alle 2 Jahre das Traditionstreffen auf dem historischen Marienberger Dreieck durch. In diesem Jahr erlebt das Spektakel am Sonntag, dem 27. September, eine Neuauflage. 11 Uhr ist das Fahrerlager geöffnet. Das Seemataler Jazzkonsortium umrahmt musikalisch. Und 14 Uhr startet die Rundfahrt auf dem Marienberger Dreieck. Was junge Kunstschaffende wohl bewegt? Die Frage wird Ihnen in der Galerie Die Hütte in Pobershau beantwortet. Young Visions heißt eine Ausstellung dreier junger Frauen, die eine gemeinsame Leidenschaft teilen, dem Gestalten echter und ungefilterter Werke seit Kindesbeinen an. Diese entwickelten im Laufe der Jahre Persönlichkeit und Individualität. Bis 28. Februar nächsten Jahres können Sie eine bunte Mischung verschiedener Gemälde, aber auch anderer kreativer Arbeiten bestaunen. Young Visions, gestaltet von Camilla Martin, Linda Ehnert und Jael Kröschel. Geöffnet ist die Galerie von Dienstag bis Sonntag und an den Feiertagen von 13 Uhr bis 17 Uhr.
1: 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Ich verabschiede mich für heute, wünsche Ihnen eine gute Zeit und sage Tschüss und Glück auf. Bis zum nächsten Mal.

0: Einen wunderschönen guten Abend und willkommen zu Ihrem Sachsen aktuell am Freitag. Heute haben wir diese Themen für Sie. Sachsens Pflegekassen unter Druck. Außerdem 20.000 Schüler entdecken das Handwerk. Und wie sieht die Schule der Zukunft aus? Mit diesem Überblick begrüße ich Sie noch einmal herzlich zu Ihrem Sachsen aktuell am Freitag, dem 18. September 2026. Schön, dass Sie auch heute wieder mit dabei sind. Wir starten heute wieder im Sächsischen Landtag, denn die Finanzierung der Pflegekassen, die sorgt weiter für Streit. Im Sächsischen Landtag wurde darüber diskutiert, wie das System künftig stabiler aufgestellt werden kann. Die Kollegen berichten.
1: Da müssen auch die, die viel Geld haben, sich solidarisch dran beteiligen.
2: Bei der 34. Landtagssitzung reichte Die Linke zur Aktuellen Stunde einen Antrag zum Thema Pflegekassen vor der Pleite. Großverdiener müssen endlich gerecht beitragen ein. Fraktionsvorsitzende Susanne Schaper über den Antrag.
1: Wir müssen die Pflegeversicherung so umstrukturieren, dass wirklich alle einzahlen und dieser Weg in eine private Vorsorge sozusagen nur ein Ultima Ratio ist und die gesetzlichen Pflegekassen finanziell so ausgestattet sind und dass auch hier am Ende Geld zur Verfügung steht, um den, die gepflegt werden müssen, ihre Leistung so zur Verfügung stellen, dass es dann auch noch machbar ist. Und dass es dann nicht heißt, oh, ist kein Geld mehr da, leider kannst du nicht gepflegt werden.
2: Zustimmung gab es von Simone Lang von der SPD und Franziska Schubert von den Grünen.
3: Ich finde es richtig, weil ich glaube, dass alle, die bis 4.000 Euro verdienen, also was ich jetzt, Busfahrer, Krankenschwestern und so weiter, die werden zur Kasse gebeten und alle, die, die drüber sind, die müssen dort keine Anteile zahlen. Und ich finde, wer halt mehr leisten kann, der sollte auch mehr leisten.
4: Das ist sicherlich ein Baustein, den Die Linke heute hier einbringt, aber da gehören noch weitere dazu. Zum Beispiel müssen wir ja daran denken, dass während der Corona-Pandemie ganz viel finanziert worden ist aus den Pflegekassen, das bis heute nicht vollständig zurückgeführt wurde. Ich würde dazu raten, dass wir einmal die fremdverwendeten Mittel aus der Pflegekasse einmal zurückführen. Dann haben wir da mehr Luft. Ich rate auch dazu, mehr Steuern zu nehmen und die ordentlicher zu verteilen. Also Leute, die mehr verdienen, starke Schultern können auch mehr tragen, da dazu zu holen.
2: Auch der neue Vorsitzende der BSW-Fraktion

0: Ronny Kupke findet in einigen Punkten Zustimmung.
1: Wir wollen ja auch eine Art Bürgerversicherung oder eine Pflegevollversicherung, wo alle einzahlen. Und natürlich auch Spitzenverdiener, dass sie sich nicht in die Private flüchten können. Aber mit so ein bisschen Karikatur an Beitragsbemessungsgrenze ist es halt nicht getan. Also wir brauchen, ich sag mal, eine verlässliche Finanzierung, die auf breite Basis gestellt werden muss. Und da gehören alle mit rein. Ne? Selbst wir Politiker gehören da mit rein. Ne? Und Spitzenverdiener natürlich genauso.
0: Kritik kam jedoch von Jessica Steiner von der CDU und Katja Dietz von der AfD.
2: Ja, ich finde sie sehr einseitig, weil das löst das Problem, was wir haben, nicht. Es ist nicht nur ein Einnahmenproblem, sondern natürlich auch ein Problem der Demografie. Da kommen sehr viele Pflegebedürftige auf sehr wenig Pflegende oder Menschen, die das auch erwirtschaften, was die Pflegekasse braucht an Geldern. Insofern kann das nur ein Baustein sein und wir brauchen grundlegende Strukturreformen im deutschen Pflegesystem. Wir haben momentan den größten Pflegedienst Deutschlands, das sind die pflegenden Angehörigen. Und die haben momentan Probleme, durch ein sehr kompliziertes System auch zu navigieren, sich zurechtzufinden. Da müssen wir viel eher ansetzen, Prävention stärken, Unterstützungsformate stärken und aber auch zusehen, dass hinten, wenn es wirklich nicht mehr zu Hause geht, wenn die Pflegekosten im Heim auflaufen, dass das noch bezahlbar bleibt. Insofern ist eine andere Gewichtung, aber auch eine Verstärkung der Prävention essentiell.
3: Wir müssen das strukturelle Problem lösen. Das heißt, wir müssen schauen, wo haben wir zu hohe Kosten, wo geben wir zu viel aus. Welche Versicherungsfremdenleistungen gehören nicht in die Pflegekasse? Die müssen erstmal zurückgeführt werden. Es ist konzipiert gewesen als eine Teilversicherung. Das muss man immer bedenken. Und dort sollten wir überlegen, bleiben wir dabei? Wollen wir dabei bleiben? Wollen wir das System komplett verändern? Wollen wir es von, oder müssen wir es von einem Umlagesystem zu einem, ja, zu einem vielleicht kapitalgedeckten System?
0: Dass die Finanzierung der Pflegekassen gesichert werden muss, darin sind sich die Fraktionen weitgehend einig. Bei der konkreten Lösung gehen ihre Positionen jedoch auseinander.
4: Werfen wir nun einen Blick in die Handwerkskammer Dresden. Dort hieß es, anpacken statt nur zuhören. In der Handwerkskammer Dresden können Jugendliche verschiedene Handwerksberufe direkt ausprobieren. Jetzt gab es dabei ein besonderes Jubiläum, denn der 20.000. Teilnehmer der Berufsorientierung wurde begrüßt.
5: 20.000 junge Menschen, 20.000 Mal Zukunft zum Ausprobieren. In den Werkstätten der Handwerkskammer Dresden wird geschraubt, genäht und gebaut. Jetzt begrüßt die Kammer ihren 20.000. Teilnehmer bei der Berufsorientierung. Jörg Dittrich ist Präsident der Handwerkskammer Dresden.
6: Einer der wichtigsten Punkte, dass die Handwerkskammer Ausbildung organisiert, damit berufliche Bildung in unserem Land stattfindet. Sie ist ein Alleinstellungsmerkmal, das Deutschland ja schon fast weltweit hat. Und dazu gehört natürlich Berufsorientierung. Wenn junge Menschen ins Handwerk kommen sollen, dann müssen sie vorher wissen, was das für Berufe sind. Und deswegen ist es ein logischer Schritt, dass wir als Handwerkskammer uns auch mit der Berufsorientierung beschäftigen.
5: Mehr als 1200 Schülerinnen und Schüler schnuppern hier jedes Schuljahr in über 20 Berufsfelder hinein. Wie wichtig dieser Nachwuchs für das Handwerk ist, weiß auch Hauptgeschäftsführer Andreas Bischinski.
7: Wir haben pro Jahr rund 2300 Neueinstellungen von Auszubildenden, also Absolventen der 10. oder 12. Klasse. Das heißt, diese jungen Leute machen sich auf den Weg, eine Ausbildung zu absolvieren, um dann künftig als Fachkraft im Handwerk zur Verfügung zu stehen. Wir haben stabile, sich positiv entwickelnde Zahlen. Das heißt, das Handwerk steht hoch im Kurs. Handwerk ist cool für junge Leute, weil wir die Energiewendeberufe haben, weil wir aber auch Berufe mit Nachhaltigkeit haben und natürlich auch technisch-technologisch anspruchsvolle Themen belegen, die auch beim Thema Digitalisierung etc. ganz vorn liegen.
5: Einer dieser Jugendlichen ist Hans. Der 14-Jährige ist an diesem Tag ein ganz besonderer Teilnehmer. Er ist der 20.000. Schüler, der die Berufsorientierung der Handwerkskammer durchläuft.
8: Das ist ganz cool, ist halt mal was anderes im Gegensatz zum Unterricht, den wir in der Schule haben. So, also Nähen machen wir halt nicht so oft, sag ich mal, und sowas erst recht nicht. Deswegen ist es ganz cool, dass man so ein etwas Eigenes baut, so ein Stuhl. Das ist halt auch was Praktisches, nicht so wie so eine Figur, die halt einfach nur so wie so ein Staubfänger ist, sag ich mal. Und das ist ganz cool.
5: Genau darum geht es. Nicht nur über Berufe reden, sondern selbst Hand anlegen. Auch der 14-jährige Louis testet verschiedene Bereiche.
9: Also die ersten zwei Tage waren wir bei Kosmetik. Da haben wir so verschiedene Sachen gemacht. Zum Beispiel haben wir eine Maske am ersten Tag aufgetragen. Dann haben wir auch unsere Nägel lackiert. Ja, richtig super.
5: Am Ende muss noch niemand wissen, welcher Beruf es einmal werden soll. Entscheidend ist erstmal herauszufinden, was Spaß macht und wo die eigenen Stärken liegen.
4: Nach einer kurzen Unterbrechung geht's weiter in Ihrem Sachsen aktuell. Dranbleiben lohnt sich, es warten noch weitere spannende Themen auf Sie.

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8: Weiter geht's in Ihrem Sachsen aktuell. Schön, dass Sie dran geblieben sind. Was müssen junge Menschen heute lernen, um morgen gut vorbereitet zu sein? Und wie können Schulen neben Wissen auch Demokratieverständnis, Eigenverantwortung und praktische Fähigkeiten vermitteln? Darüber hat Sachsens Ministerpräsident Michael Kretschmer heute mit Schülerinnen, Schülern und Lehrkräften am DPFA Regenbogengymnasium in Augustusburg gesprochen. Bei seinem Besuch ging es aber nicht nur um große Zukunftsfragen. Kretschmer ließ sich auch zeigen, wie neue Lernkonzepte schon heute ganz praktisch aussehen können.
9: Und ja, die geben ihr Handy freiwillig ab.
10: Freiwillig das Smartphone abgeben und das an einem Gymnasium? Ungewöhnlich? Vielleicht. Aber am DPFA Regenbogengymnasium in Augustusburg ist so einiges ein bisschen anders als an anderen Schulen. Hier gibt es zum Beispiel Hühner auf dem Schulhof und die wurden nicht etwa fertig angeschafft. Die Schülerinnen und Schüler haben sie selbst aus Eiern ausgebrütet. Ein paar Meter weiter das grüne Klassenzimmer. Auch daran haben die Jugendlichen selbst mitgebaut. Dazu kommen Kräuter und Duftbeete. Was hier wächst, kann später auch selbst verwendet werden. Hühner füttern, Pflanzen pflegen, Verantwortung übernehmen. Zusätzlich zu Mathe, Deutsch und Englisch. Wie das funktionieren kann, weiß Schulleiterin Tanja Mehnert.
11: Die Hühner gerade, das war ganz besonders. Da ist ein Kollege auf mich zugekommen und hat gesagt, ich würde gern Hühner halten. Und mein erster Gedanke war, okay, Hühner, Ferien, wie machen wir das? Und es ist dann tatsächlich ein Konzept entstanden. Wir haben die tiergestützte Pädagogik hier. Das hat sich wirklich so entwickelt, dass die Schüler auch Verantwortung übernehmen. Und wir haben tatsächlich auch eine Mama, die uns sehr da unterstützt. Also ja, es ist ein ganzheitliches Konzept, wo eben wirklich Schüler, Eltern und natürlich auch mein hervorragendes Team alle schön zusammenarbeiten.
10: Am Freitag bekam die Schule Besuch aus Dresden. Sachsens Ministerpräsident Michael Kretschmer war nach Augustusburg gekommen. Schülerinnen, Schüler und Lehrkräfte führten ihn durch ihr Gymnasium und zeigten, was sie hier ausprobieren. Für die Verantwortlichen der DPFA ist der Besuch auch eine Gelegenheit, auf die Rolle freier Schulen zu schauen. Geschäftsführerin Katrin Liebold hatte den Ministerpräsidenten eingeladen. Sie sieht gerade in der Möglichkeit, neue Konzepte auszuprobieren, eine besondere Aufgabe freier Schulen.
12: Freie Schulen sollen entwickelt werden als Innovationsmotor, einfach Dinge zu erproben, das ist der Plan, um dann auch gemeinsam sich auszutauschen, auch mit dem staatlichen Schulbereich und dann die Dinge so umzusetzen. Und im Laufe der Zeit haben sich natürlich sehr viele freie Schulen in Sachsen gebildet, über 400. Und das ist natürlich jetzt, wenn man auf die demografische Entwicklung schaut, ist schon ein Thema. Und da bleiben wir und wollen wir im Austausch sein. Deswegen war mir heute auch so wichtig, dass der Ministerpräsident herkommt, sich das anschaut, was wir leisten können auch und wie wir natürlich dem sächsischen Bildungssystem auch dienen können. Ich muss es einfach mal so sagen, weil nichts anderes ist unser Anspruch.
10: Doch wer bei Hühnern, Kräuterbeeten und grünem Klassenzimmer an Schule von gestern denkt, liegt daneben. Denn ein paar Schritte weiter wird gewischt, gestreamt und digital gearbeitet. Zwei Welten, die auf den ersten Blick kaum zusammenpassen. Für Tanja Mehnert ist genau diese Mischung aber entscheidend.
11: Das Thema KI ist ja aktuell ganz, ganz groß, wo man wirklich sagen muss, die Schüler müssen lernen, damit umzugehen. Und ja, die Hühner sind vielleicht auch ein bisschen ein Ausgleich. Und nicht nur die Hühner, sondern eben auch dieser Raum. Ne? Wir haben ja unser grünes Klassenzimmer hier, das muss natürlich auch gepflegt werden. Und auch da gibt es Dienste, wo eben Schüler auch aktiv werden können. Und ich glaube, das ist ein guter Ausgleich zwischen dem einen Digitalen und das, was ja immer mehr im Vordergrund tritt. Ne? Und wir ständig ja eigentlich online sind, E-Mails bekommen, WhatsApp, was auch immer, Insta, ne, ist ja ein ganz großes Feld. Und dann eben auch mal der Ausgleich, einfach mal ja, den Schulhof mal mit zu pflegen, Unkraut zu jäten.
10: Beim anschließenden Gespräch geht der Blick über Augustusburg hinaus. Schülerinnen und Schüler, Lehrkräfte und Ministerpräsident diskutieren darüber, wie Schule künftig aussehen soll. Dabei geht es um Lehrpläne, aber auch um die Frage, welche Fähigkeiten junge Menschen später tatsächlich brauchen. Kretschmer nimmt aus dem Rundgang vor allem einen Eindruck mit.
13: Bildung ist das Wichtigste, was wir haben. Und wir investieren als Freistaat Sachsen wirklich mit ganzer Kraft da rein. Aber es geht nur gemeinsam. Schüler, Eltern, Lehrer und der Staat und die Kommunen. Wir gemeinsam tragen das System und man sieht dann immer wieder bei den Besuchen vor Ort, was da alles passiert. Eine Lebensbildung, junge Leute, die wirklich ein Rüstzeug für ihr Leben bekommen, das ist schön zu erleben.
10: In Augustusburg versucht man, beides miteinander zu verbinden. Jugendliche sollen lernen, mit künstlicher Intelligenz umzugehen und gleichzeitig Verantwortung für ganz reale Aufgaben übernehmen. Digital arbeiten und trotzdem mit den Händen anpacken. Wissen erwerben und eigene Ideen einbringen. Und manchmal gehört zur Schule der Zukunft dann eben auch etwas, das zunächst ziemlich altmodisch klingt. Ein Huhn füttern.
8: Wie gerecht ist eine Stadt eigentlich geplant? Ob öffentliche Toiletten fehlen, Wege schlecht beleuchtet sind oder Sitzmöglichkeiten fehlen, merken viele Menschen erst dann, wenn sie selbst darauf angewiesen sind. In Leipzig wurde deshalb über geschlechtergerechte Stadtplanung diskutiert. Doch wie sieht eine Stadt aus, die tatsächlich für alle funktioniert?
14: Wenn man im öffentlichen Raum guckt, haben wir uns ja tatsächlich einen öffentlichen Raum geschaffen, der teilweise gar nicht mehr für unsere Bedürfnisse funktioniert. Also wir haben Toiletten oder es fehlen Toiletten im öffentlichen Raum. Das trifft alle, das trifft nicht nur Frauen, das trifft Senioren, das trifft Kinder.
15: Toiletten, Sitzmöglichkeiten, Schatten oder sichere Wege. Hinter dem sperrigen Begriff der geschlechtergerechten Stadtplanung stecken ziemlich alltägliche Fragen. Aber braucht Leipzig dafür tatsächlich eine eigene Perspektive?
14: Wir verstehen tatsächlich unter der geschlechtergerechten Stadtplanung eine Stadtplanung für alle. Also es hat ja auch der Titel ganz schön gesagt, Stadt für alle. Es ist ja so, wir haben ganz unterschiedliche Altersgruppen, wir haben vulnerable Gruppen und wenn eine Stadt quasi so aufgebaut ist, für die vulnerabelste Gruppe funktioniert, funktioniert sie für alle.
15: sagt Marleen Försterling vom Amt für Wohnungsbau und Stadterneuerung. Wie konkret dieser Anspruch wird, zeigt ausgerechnet ein Grundbedürfnis: der Gang zur Toilette. Eine Online-Befragung der O-Trend Group vom Juni zeigt, 85% der Befragten sehen bei öffentlichen Toiletten den dringendsten Verbesserungsbedarf im Leipziger Stadtraum. Försterling erinnert daran, dass öffentliche Toiletten früher selbstverständlicher zum Stadtraum gehörten. In Leipzig wurde 2025 ein gesamtstädtisches Toilettenkonzept beschlossen. Doch selbst bei einem Bedarf, der nahezu alle betrifft, sind Planung, Finanzierung und Umsetzung aufwendig. Und die Toilette ist längst nicht die einzige Frage, die Planer im öffentlichen Raum lösen müssen.
14: Das ist eigentlich Alltag. Also es hat mich jetzt nicht überrascht. Es ist halt immer wieder dieses Thema Beleuchtung, was sehr oft aufkommt. Aber das ist auch ein ganz schönes Beispiel, in was für einem Zwiespalt man sich mit dieser gendergerechten Stadtplanung bewegt. Es ist halt so, wir müssen ganz viele verschiedene Interessen auch immer abwägen. Wir haben das Thema Denkmalschutz, wir haben aber auch das Thema Lichtverschmutzung, was ja immer wieder eine Rolle spielt.
15: Wie eine solche Abwägung aussehen kann, zeigt Försterling am Bahnhof Plagwitz. Dort schalten sich nach ihren Angaben solarbetriebene Lampen bei Bedarf ein und danach wieder aus. Eine technische Lösung, die allerdings ebenfalls gewartet werden muss. Denn auch Folgekosten entscheiden darüber, was eine Kommune dauerhaft umsetzen kann.
14: Und man muss wissen, die Stadt Leipzig hat auch sehr viele Konzepte.
16: Ja.
14: Und in den Konzepten stehen sehr viele kluge Sachen drin, was das Thema Barrierefreiheit angeht, Klimaanpassung. Und das läuft aber nicht unter dem Begriff, aber man kann das alles darunter subsumieren unter dem Bereich gendergerechte Stadtplanung. Wenn ich eine gute Klimaanpassung mache, hilft es natürlich allen, ne, wenn ich verschattete Plätze habe.
15: Der Anspruch muss sich am Ende allerdings nicht auf dem Papier, sondern im Alltag bewähren. Försterling macht das an einem ganz einfachen Beispiel fest.
14: Wir haben vorhin schon gesagt, wir haben das Thema Stadt für alle. Also wenn sie für den vulnerabelsten Menschen funktioniert, dann funktioniert das natürlich auch für alle anderen. Ne? Also habe ich eine gute Beleuchtung, habe ich geschnittenes Pflaster, dann kann ich auch, wenn ich ein gebrochenes Bein habe, Sie haben jetzt ein gebrochenes Bein, dann freuen Sie sich, dass es nicht so hupplig ist auf dem Fußweg, sondern man kann ein Pflaster schneiden, damit wird es gerade. Das funktioniert dann aber auch für die Senioren und es funktioniert für die Mutter mit Kinderwagen. Ja. Und natürlich, eine Stadt soll für alle funktionieren.
15: Eine Stadt, die für alle funktioniert. Der Anspruch klingt selbstverständlich. Ob er gelingt, entscheidet sich aber an vielen kleinen Details. Am Licht auf dem Heimweg, an einer Toilette unterwegs oder daran, welche Bedürfnisse bei einer Planung überhaupt mitgedacht werden. Genau dort beginnt geschlechtergerechte Stadtplanung.
8: Und das war Ihr Sachsen aktuell am Freitag. Schön, dass Sie auch heute wieder mit dabei gewesen sind. 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Warten weitere spannende Beiträge und bewegende Geschichten auf Sie. Sie finden uns natürlich auch online auf allen gängigen Social-Media-Plattformen. Und wenn Sie uns hören wollen, machen Sie das jederzeit gern auf unserem Radiosender Sachsen 1. Wir sehen oder hören, je nachdem, wie Sie am Montag wieder mit dabei sind, uns dann nach dem Wochenende. Und bis dahin wünscht das gesamte Team ein wunderbares Wochenende für Sie. Machen Sie es gut. Tschüss.

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0: 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Ja. 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
0: Sehr schön.

0: So, auf geht's zum Gottesdienst.
1: Also der Moped-Gottesdienst ist tatsächlich einfach ein Gottesdienst mit Mopeds und mit Mopedfahrern und mit interessierten Gästen. Und er ist aus der Überzeugung heraus entstanden, dass das ganze Leben von Gott begleitet ist. Und ein sehr großer Teil im Leben von jungen Menschen hier sind Mopeds. Und deswegen war eigentlich ganz schnell klar, wir müssen auch mal einen Moment schaffen, wo wir diese Mopeds, das Leben mit diesem Hobby vor Gott bringen und man einmal einen ganzen Gottesdienst mit Mopeds, ihren Fahrern und allen interessierten Zuschauern feiert. Wir hatten vor vielen, vielen Monaten die Idee, diesen Moped-Gottesdienst einmal mit den Juden, die in Sachsen leben, zusammen zu feiern. Und der Landesrabbiner hat zugesagt.
2: Wir waren unglaublich berührt, als diese wunderschöne Gemeinde hier mit dieser klasse Idee an uns gewendet hat, einen multireligiösen Andacht zu machen. Nicht nur christlich, sondern christlich und jüdisch zusammen.
1: Und wir sind jetzt hier versammelt, irgendwie um unsere Leidenschaft drumherum und um das, was irgendwie unser Leben, unseren Alltag, unsere Freizeit ausmacht und versuchen, bei allem, was uns unterscheidet, das Verbindende zu finden, bei Gott, bei unserem Glauben, bei unserer Religion.
3: Es war eine ganz besondere Atmosphäre hier auf dem Pfarrhof in Großschirma. Moped-Gottesdienste gab es ja häufiger schon mal, diesmal ein christlich-jüdischer, passend zum Jahr der jüdischen Kultur. Und es war einfach wunderbar, das hat wirklich gezeigt, was Gesellschaft zusammenhält.
4: War ausgefallen und mal was ganz anderes, was man nicht jedes Jahr erlebt.
5: Da ich selber begeisterter Mopedfahrer bin, nach wie vor über die Jahrzehnte, kann ich schon sagen, hat es mich heute hierher gezogen. Und das hat mir sehr gut getan.
6: Vor allen Dingen auch, dass die jüdische Gemeinde mit dabei sein kann, der Pfarrer und katholische. Und dass wir hier gemeinsam zusammen den Gottesdienst verbringen können. Das war sehr schön, hat mich sehr gefreut.
1: Das ist ein sehr, sehr erfüllendes, schönes Gefühl und ich glaube, ein echt wichtiges Zeichen für diese Region.

0: mit dem neuen Wirtschaftsbuch gibt es natürlich nochmal ein ganz neues Bild. Der Zoo hat einen ganz anderen Charakter dann. Also der Besucher nimmt das ja auch wahr. Und in der Zukunft kann man dort auch viel näher rangehen, muss man auch sehen, was getan wird. Die Mitarbeiter haben kurze Wege, also das ist eigentlich eine wunderschöne Sache. Also wir befinden uns mal im Zoo in Hoyerswerda. Das ist immerhin der drittgrößte Zoo von Sachsen. Und dass wir uns derzeit in den letzten Monaten auch im Rahmen des Strukturwandels damit tragen, den Zoo größer zu machen. Summa summarum soll es nachher einen größeren Wohlfühlcharakter geben, natürlich für die Besucher. Aber ganz wichtig ist auch, die Arbeitsbedingungen für unsere Mitarbeiter im Zoo zu verbessern.
1: Wir sind jetzt konkret im neuen Wirtschaftshof mittendrin, der aus einer Heu- und Strohscheune neu gebaut und bestehen wird, aus einem großen Lager für Futtermittel mit der Futterküche gleich angrenzend und der ganzen Kühl- und Tiefkühltechnik und indem wir auch unsere neuen Sozialräume für die Tierpflege integrieren werden. Wir erweitern unser Bildungsangebot hier mit dem Wirtschaftshof. Es wird Futterzubereitungen geben, durch die der Besucher dann durch eine große Scheibe in die Futterküche reinschauen kann. Das ist aber für unsere internen Abläufe absolut wichtig. Und weil wir jetzt teilweise Teile des jetzigen neuen Wirtschaftshofs noch mitten im Zoo haben, ist es natürlich auch wieder die Voraussetzung, die hier an den Rand des Zoos zu bringen, damit wir im Zoo den Platz gewinnen, um unsere neue Asienanlage zu bauen. Und zwar wichtig, dass wir eine Photovoltaikanlage auf einem Dach installieren können, um unsere Kühl- und Tiefkühltechnik zu betreiben.
0: Man hat die Tiere und dann hat man im Schloss die Möglichkeit, Kindern oder anderen auch Erwachsenen, Menschen, Bürgern etwas zu vermitteln von der Geschichte der Stadt Hoyerswerda. Wenn man das miteinander verbindet, dann hat man nach außen hin eine ganz andere Darstellung, als wenn man nur in einen Zoo hineingeht, um Tiere zu sehen.
1: Der Tourismus im Lausitzer Seenland wächst und entwickelt sich gut und wir sehen uns als eine der Touristendestinationen hier im Umkreis, bei der man zu gutem wie auch schlechtem Wetter hinfahren kann.
0: Die Verknüpfung, die wir hergestellt haben seit dem Jahr 2011 zwischen Schloss und Zoo, ist ein hervorragendes Beispiel, wie man Geschichte der Stadt spielerisch für Kinder darstellen kann, weil das ist drinnen mit vorhanden, aber auf der anderen Seite auch die Stadtgeschichte darstellen kann, wo man zieht durch einen Zoo oder auch Schlossbesucher durch das Schloss zieht, also die unterschiedliche Interessen haben, aber einfach durch dieses Kombi-Ticket nachher Besucher von beiden Städten werden. Und wenn dann wieder rausgegangen wird, hat der Mensch mehr erlebt, als er eigentlich vorhatte.
2: So, André, jetzt sind wir hier bei den ganzen Fernsehern, von groß bis klein. Habt ihr hier wirklich alles? Was kannst du besonders empfehlen?
3: Also ich sag mal so, wir hören erstmal immer zu, was will der Kunde wirklich. Ne? Wir versuchen dann schon auch dem Kunden das richtige Produkt zu verkaufen. Wir gehen auch gern mal hin zur Kundschaft, messen dort aus oder gucken uns den Abstand an oder entscheiden dann mit dem Kunden gemeinsam, was wir für ein Gerät nehmen. Natürlich ist unsere favorite Firma Metz, eine deutsche Firma, die sehr einfach von der Bedienung her ist, trotzdem absolute Top-Qualität bietet, Made in Germany. Auch die Firma Löwe macht das. Und zur Abrundung haben wir noch die Panasonic-Geräte im Angebot. Aber ich sage auch jedem Kunden immer, wenn er gerne ein anderes Fabrikat möchte, ein Philips oder ein Samsung, dann bekommt er das natürlich auch. Aber Empfehlung von uns ganz klar, die Firma Metz.
2: Bei meinen Großeltern ist es ja mittlerweile so, die haben 5 verschiedene Fernbedienungen und irgendwie das dauert 30 Minuten, bis irgendwann mal der Fernseher an ist. Das ist ja hier nicht der Fall, oder?
3: Ja, das versuchen wir schon immer zu entkomplizieren, weil kompliziert genug sind teilweise die Geräte. Und wir versuchen das dann schon so zu erklären, dass die Kunden das auch verstehen, dass man mit einem guten Gefühl geht, wenn man das Gerät geliefert hat. Wir liefern ja eigentlich auch fast alle Geräte, stellen die auf oder hängen die an der Wand oder verkabeln die mit den anderen Geräten. Und dann muss ich halt bei dem Kunden das Gefühl haben, dass er es auch versteht. Wenn das nicht der Fall ist, dann komme ich auch gerne noch ein zweites Mal hin und erkläre da auch nochmal.
2: Und wenn ich jetzt nicht so der Fernsehtyp bin, sondern eher auf Hören aus bin, habt ihr da auch was für genau mich im Angebot?
3: Ja, dann haben wir natürlich die Firma Audioblog, die verschiedenste Musikanlagen im Angebot haben, von klein bis groß. Machen wir was Verrücktes, ne? Haben wir uns schon angeguckt. Das ist der Opus, der Lautsprecher, ist ein Lautsprecher. Aber es gibt auch die ganz klassische Musikanlage mit CD und dann meist in Silbern oder in Schwarz.

0: von der Farbvariante her. Auch Holzgehäuse gibt es da und das kann man sich auch wunderbar hier angucken. Wir haben fast komplettes Sortiment von Audioblog.
1: Ich bin total geflasht. Das ist ja wirklich für jeden was dabei. Nicht schlecht. Was hältst du davon, wenn wir vielleicht noch weiterschauen zu den Waschmaschinen, was ihr da so aktuell da habt?
0: Gehen wir mal in unsere andere Abteilung. Ne?
1: Genau. Ja, ich freue mich.
2: Ich habe eigentlich immer schon gemalt. Ich kann mich nicht an den Punkt erinnern, weil es den immer gab. Ich heiße Lydia Thomas, ich bin Künstlerin bzw. Malerin. Ich habe in München Malerei studiert an der Akademie der Bildenden Künste, habe 2015 mein Diplom gemacht und arbeite seitdem ziemlich eng und oft mit der Galerie Weise in Chemnitz zusammen. Ja, es ist mein Leben absolut. Klar hat man vielleicht hin und wieder auch mal so eine Krise und wenn irgendwas nicht so richtig hinhaut, hat man auch Zweifel, aber ich komme immer wieder dahin zurück und dann erst recht. Die Welt, die man da hat, das in Bilder zu verpacken oder auf Bilder zu bringen, das, was sich da im Kopf abspielt und im besten Fall da irgendwie auch noch vielleicht den einen oder anderen Betrachter damit zu finden, das hatten wir, das war immer ein Ansporn eigentlich. Also eigentlich male ich ja schon oft Personen aus meinem nahen Umfeld. Ich nehme die oft aus ihrem natürlichen Kontext und setze sie in einen anderen. Und oft ist es mir auch schon passiert, dass ich manchmal mit dem Bild überhaupt nicht weiterkomme und dann abends damit einschlafe und früh habe ich dann die Lösung so und dann ist mir das völlig klar. Ich freue mich ganz besonders darauf, jetzt im kommenden Jahr mit meinem Kollegen Florian Merkel da das Projekt Changer umsetzen zu dürfen. Das sind zwei Umkleidekabinen, die stehen in der Stadt. Und jeder ist berechtigt mitzumachen, sein eigenes Kunstwerk gegen ein bestehendes oder eines, was im Changer gezeigt wird, einzutauschen. Das ermöglicht vielleicht dem einen oder anderen jungen Künstler eine Präsentationsfläche, die er sonst noch nicht so hat oder hatte. Unser Sinn dabei war auch, die Kunst ein bisschen mehr an die Bevölkerung heranzutragen. Da einfach ein paar Hemmschwellen weg abzubauen und einfach die Schnittstelle ein bisschen zu schaffen zwischen Kunst und Bevölkerung. Das ist schon echt eine Herzenssache, ja. Ich bin mir ganz sicher, dass es viele Umbrüche geben wird nächstes Jahr im Hinblick auf die Kulturhauptstadt, dass viel Positives kommen wird, dass vieles im Wandel ist, dass man viel draus ziehen kann, dass viel entstehen wird, dass das auch langfristig sein wird, dass das Ungesehene sichtbar gemacht wird. Und es wird auch viele auf die bestehende Kunstszene aufmerksam machen. Ich wünsche mir für die Chemnitzer aufgeschlossen der Kulturhauptstadt entgegenzugehen und ein bisschen vielleicht die Skepsis abzulegen an der einen oder anderen Stelle. Und dann, glaube ich, kann das eine super Chance sein.

0: Die Attraktivität, denke ich, des ganzen Ortes konnte dadurch schon gesteigert werden. Wer blickt schon gerne, wenn man hier wohnt oder arbeitet, auf eine alte Ruine, die auch verfällt?
1: Wir denken, dass die Entwicklung, die schon positiv begonnen hat, sich so auch fortsetzen wird. Im Bereich des Maxam-Werkes, dort war eben dieses alte Verwaltungsgebäude aus DDR-Zeiten. Das war ein großer Aufwand und eigentlich nur möglich durch die Förderung, dass man auch so einen Bau wegbekommt und dann natürlich neue Chancen eröffnet.
0: Seit letztem Jahr haben wir hier Parkflächen geschaffen für uns als Unternehmen, aber auch für viele andere ansässige Unternehmen des Ortes Schlungwitz und der ganzen Gemeinde. Dadurch, dass ein Stromanschluss da ist, auch ein Wasseranschluss, ist man hier schon flexibel in der Gestaltung.
1: In diesem Bereich waren große Hallen untergebracht und diese Gebäude wurden nach und nach leergelassen und durch andere Firmen besetzt. Speziell an dieser Stelle haben wir uns überlegt, dass wir natürlich die Möglichkeiten, die sich vor Ort bieten, nutzen. Und das ist zum einen der Spreeradweg, der von der Quelle bis nach Berlin führt, wo die Radfahrer direkt hier daneben vorbeikommen. Aber wir haben natürlich auch schon Interessenten vor Ort gehabt, die sogenannten Dirtbiker, die hier ein Gelände haben und sich Gelände modelliert haben. Und für die konnten wir mit dem Unterstand, mit einem Treffpunkt etwas schaffen, aber natürlich auch mit einer Fahrradreparaturstation und natürlich für die Radfahrer auf dem Spreewaldweg. Und für die gibt es hier auch eine Lademöglichkeit, dass man entsprechend auch den Akku aufladen kann und dann wieder die Fahrt fortsetzen kann, nachdem man sich ausgeruht hat. Also wir versuchen auch Angebote zu schaffen der mobilen Versorgung. Wir haben Marktbuden vorgehalten, die man natürlich auf diesen befestigten Flächen für eine Glühweinbude entsprechend nutzen kann. Gemeinsam mit vielen anderen Projekten, also wir haben auch die Brücke neu gebaut, sodass auch die entsprechenden Infrastruktur im Umfeld gemacht wurden, hat sich der ganze Ort schon merklich verbessert. Und das merkt man, glaube ich, auch in den Zuzugszahlen in diesem Ortsteil, dass die Einwohner das als attraktiv empfinden.

0: Ja, André, da sind wir jetzt hier bei den Waschmaschinen, Trocknern und was es ja sonst noch so gibt. Was genau habt ihr hier alles?
1: Ja, es wird ja genauso wie bei den Fernsehgeräten. Du hast Waschmaschinen mit einer größeren Beladung, Waschmaschinen mit einer kleineren Beladung, Waschmaschinen, die einen Deckel nach oben haben. Wir haben natürlich auch Trockner oder auch Waschtrockner, die beides in einem Gerät beinhalten. Das heißt, es gibt Wohnungen oder Waschkeller, wo man genug Platz hat. Und dann gibt es natürlich unsere platzsparenden Geräte. Es gibt auch untiefe Geräte, die sind nur 40 tief. Ne? Die kriegt man dann auch noch in so Bäder rein.
0: Ich wollte gerade fragen, ich wohne
1: Genau.
0: ja in der WG. Wir hatten auch mal eine Zeit lang überlegt, ob wir so eine Waschtrockner-Kombi kaufen. Und dann
1: Ja.
0: hat das aber irgendwie wenig Sinn ergeben. Deswegen sind wir jetzt quasi auf zwei Geräte.
1: Ja.
0: Aber es ist ja dann auch, wer bezahlt das dann? Wer kauft das? Wie teilt man sich dann da rein? Und da habt ihr
1: Genau.
0: ja eine coole
1: Ja.
0: Lösung gefunden.
1: Ja, das nennt sich Mieten statt Kaufen. Du zahlst also eine monatliche Miete im Abo-Modell, ähnlich wie bei einer Wohnung. Und da kann sich jeder reinteilen. Und sollte es mal so aussehen wie das, was du in der Hand hältst, ist unser Entkalker-Heizstab, die wir sehr oft so rausholen. Dann wird er kostenfrei gewechselt.
0: Ja, das habt ihr mir ja vorhin in die Hand gedrückt. Ich wusste gar nicht, was es ist.
1: Genau.
0: Wir hatten ja mal den Fall, dass wir kein Warmwasser hatten und dann wurde ich beschuldigt von meinen Mitbewohnerinnen, dass ich ja das letzte Warmwasser genutzt hätte, um die Wäsche zu waschen. Das
1: Genau.
0: stimmt ja gar
1: Nee,
0: nicht.
1: das ist quasi ein Tauchsieder. Damit machst du das kalte Wasser, was aus der Leitung kommt, warm und gibst das dann eben durch die Waschmaschine mit einer verschiedenen Temperatur, so wie du es eingestellt hast.
0: Ja.
1: Und sollte dein Heizstab so aussehen, dann hast du nicht richtig entkalkt.
0: Ja, und da habt ihr ja aber auch eine Lösung zum
1: Genau.
0: Entkalken.
1: Wir haben unsere Firma Clearwhite, die also für die Industrie auch die Mittel herstellt. Das sind also spezielle Entkalker, spezielle Maschinenreiniger und die reinigen dir deine Maschine dort, wo du nicht hinkommst. Ne, die tun also die Waschmittelreste rausspülen, die entkalken deinen Heizstab. Das muss aber wirklich auch gründlich jährlich gemacht werden. Wenn du so ein Abo-Modell machst, machen wir das einmal im Jahr. Wenn du das Abo-Modell nicht hast, dann musst du das selber machen.
0: Und wenn ich das mit den Dosierungen gar nicht so richtig hinkriege, habt ihr da vielleicht auch eine Lösung für mich?
1: Genau, ne? Da gibt es dann von der Firma Miele das Twinders-System. Da steckst du die Kartusche unten rein in die Waschmaschine und die Waschmaschine misst dann den Verschmutzungsgrad und wiegt auch deine Wäsche aus. Und dann hast du ein optimales Reinigungsergebnis, ohne dass du irgendwie selber dosieren musst. Das macht die Waschmaschine für dich.
0: Das ist ja der Wahnsinn. Die Waschmaschine erkennt also, wie viel da drinne ist, wie schmutzig das ist und was sie dann letzten Endes braucht. Das ist ja
1: Genau.
0: total effizient.
1: Du musst ihr bloß sagen, ist es weiße Wäsche oder dunkle Wäsche, das erkennt sie nicht.
0: Das kriege ich noch hin, würde ich
1: Ja.
0: sagen. Ja, vielleicht schauen wir dann auch direkt mal weiter.
2: Kein anderes Event bringt automobile Leidenschaft so auf den Punkt. Die Essen Motor Show präsentiert 10 Tage lang die Trends in Sachen Performance und Racing, Tuning und Lifestyle, Motorsport und Classic Cars. Zahlreiche Fans aus ganz Europa zieht es in die Messe Essen, um sich die Highlights der rund 500 Aussteller anzusehen.
3: Die Essen Motor Show ist elementar wichtig dafür, dass man auch sieht, was Tuning bedeutet. Das heißt im Prinzip, das ist Kunst, das ist Liebe, Pflege, das Wert.

0: wertvollsten Schatzes, den man hat zu Hause, dieses Automobils. Und das hat nichts zu tun mit den Poser und Rasenszenerien, die in manchen Köpfen draußen unterwegs sind.
1: Die Tuning Experience ist das Epizentrum der Messe und zeigt rund 150 Fahrzeuge. Hier gibt es spektakuläre Breitbauten, echte Raritäten und detailverliebte Höchstleistungen auf vier Rädern. Dieses Jahr kommen die Tuner aus 16 Nationen. Es ist die internationalste Tuning Experience aller Zeiten. Auch das Maß an Kreativität kennt keine Grenzen.
2: Das fängt beim klassischen Automobil an, geht hin bis zum brandneuen Automobil, geht von Auto, das auf Performance und Rennsport umgebaut ist, bis hin zum Showcar, was bis in die letzte Ecke verändert wurde. Da sind die Schrauben am Unterboden vergoldet, verchromt, der Unterboden lackiert. Also wir zeigen die ganze Bandbreite.
1: Diesen vollständig umgebauten BMW E34 M5 Touring samt passendem Trailer gibt es wohl so kein zweites Mal. Denn auf ihm thront ein BMW 1602 im identischen Look. Dahinter steckt eine ganz besondere Geschichte.
3: Es ist ein sehr emotionales Projekt, denn es steht für meinen großen Bruder, der im März verstorben ist und mir mein ganzes Leben lang eine Stütze war. Die Geschichte handelt also davon, wie der große Bruder den kleinen Bruder durchs Leben trägt.
1: Der Ideenreichtum der Szene ist ein Erlebnis für jeden Autofan. Dieser 68er VW Käfer ist mit einem 612 PS starken Tesla-Motor zukunftsbereit. Ungebrochen ist der White-Body-Trend, den man hier in zahlreichen Varianten antrifft. Auch sonst ist die Messe ein Trendbarometer.
2: Man sieht alles, was in der Szene angesagt gerade ist, aber man sieht auch das, was vielleicht nächstes Jahr angesagt sein könnte oder in 2-3 Jahren. Hier werden auch Trends geschaffen. Hier ist ein Teilnehmer aus Polen mit am Start, der hat einen Kaido Racer gebaut. In Japan ist das eine absolute Subkultur im Tuning, ist absolut legendär. Da hat es in den späten 90er, 2000er auch schon Filme dazu gegeben. Und er hat so ein Fahrzeug hier gebaut, das hier das absolute Einhorn ist. Ist total farbenfroh, ist total kurios und die Leute drehen drauf durch, wenn sie es sehen.
1: Ein weiterer Publikumsmagnet ist der Supersportwagen Ford Mustang GTD. Mit 800 PS und einem V8-Motor ist er sowohl für die Straße als auch für die Rennstrecke konzipiert. Die Fans können sich außerdem auf das Girls Only Gitti Tires Rennsportteam freuen. Es ist das weltweit einzige komplette weibliche Team in der Boxengasse.
4: Ja, natürlich kriegt man manchmal vielleicht ein bisschen verwunderte Blicke ab. Aber ich denke, es ist immer so, im Motorsport muss man sich immer beweisen, egal ob Mann oder Frau. Und da macht es im Prinzip keinen Unterschied.
1: Wer nach viel Action und PS-Power etwas Ruhe sucht, der genießt die Dakar-Ausstellung mit legendären Wüstenfahrzeugen und extravagante Oldtimer im Classic- und Prestige-Salon. Die Essen Motorshow hat für jeden was zu bieten.
0: Also es ist ja schon erstaunlich an dem Preview Day und die Hallen sind voll. Das heißt, die Faszination Automobil mit Verbrennertechnologie auch noch behaftet und Elektrotechnologie auf der anderen Seite ist natürlich schon brutal faszinierend, weil ich habe beides auf einem Fleck und ich habe halt in Europa nichts Vergleichbares in der Dimension. Das heißt, die Leute wissen, sie müssen hierher kommen und sie sind da.
1: Die Essen Motor Show ist die Messe für Individualisten mit viel Herzblut. Das wird sich auch in Zukunft nicht verändern.

0: Der Berg ist für mich wirklich ein Sehnsuchtsort. Hier findet man die Ruhe, die man manchmal braucht, um einfach auch eine gewisse Gelassenheit zu finden.
1: Wir sehen es als große Chance, wenn wir hier einen barrierefreien Zugang haben, dass wirklich auch unsere Veranstaltungsreihe in naher Zukunft und in weiterer Zukunft überhaupt durchgeführt werden kann, weil natürlich auch unsere Besucher älter werden, weil auch unsere Mitglieder älter werden und gefühlt wird ja der Eubin beim Besteigen sowieso jedes Jahr höher.
0: Wer den Berg Eubin besteigen will, muss natürlich einen gewissen Rucksack auf sich nehmen. An der Bergkirche vorbei, viele, viele Stufen hinauf auf das erste Zwischenplateau, den steinigen Weg durch das Eingangstor, am Kassenbereich vorbei, nochmal der letzte Anstieg bis auf das obere Burgplateau. Das ist natürlich eine Herausforderung, die muss man meistern. Wir haben hier auf dem Berg einen noch bewirtschafteten Friedhof. Der ist in Deutschland einzigartig und wir merken, wie schwierig es ist, dass die Leute hier hochfinden, hauptsächlich auch die Älteren. Und hier soll natürlich mit dem Projekt die Möglichkeit geschaffen werden, dass jeder in der Lage ist, diese Schönheit hier auf diesem Berg zu erleben. Die Probleme sind hauptsächlich, dass der Berggasthof polizeilich gesperrt ist und wir einen wichtigen Anziehungspunkt mit der gastronomischen Versorgung auf dem Berg so nicht mehr gewährleisten können.
2: Unser Berggasthof ist von oben bis unten hin eigentlich kaputt und nicht mehr so nutzbar, wie es eigentlich sein sollte. Denn wir erwarten ja hier über 120.000 Gäste auf dem Eubin. Und es wäre sehr schön, wenn das alles mal wieder so wäre, dass wir es nutzen könnten.
0: Der Berg Eubin hält eine ganze Reihe an Veranstaltungen für unsere Gäste bereit. Das geht über die historischen Mönchszüge, über den Kaiserzug, dann die verschiedenen Burg- und Klosterfeste.
2: Ich stelle mir vor, wenn alles wieder in Ordnung ist und alles wieder saniert ist, dann dürfen die Gäste sich hier setzen, entweder auf der Terrasse oder dann hinter den wunderschönen Panoramafenstern.
1: Ich würde mir für den Eubin wünschen, dass wir so weitermachen wie bisher, dass wir alle hier Hand in Hand arbeiten und dass wir einen ordentlichen Zugang zu dieser Burg- und Klosteranlage können, damit wir den Besuchern es wirklich ordentlich zeigen können, was hier vor über 600, 700 Jahren auf dem Eubin schon geschehen ist.

0: in Sexy Limits Taiwan ist es uns ganz wichtig, dass wir eine künstlerische Brücke nach Taiwan und wieder zurückschlagen. Wir zeigen dann, was ist denn die asiatische Kultur, was ist denn die sächsische Kultur, und wir vereinigen diese beiden Welten zu einer zusammen. Ich komme aus Sachsen, ich bin Dresdner, und die Mui, die ist aus Taipei, aus Taiwan, und ist aber auch schon jetzt 25 Jahre hier in Europa. Und ja, und 2009 haben wir uns dann kennengelernt, und 2015 dann hat sich Mono Productions gegründet, und ja, und Taiwan und Sachsen hat sich in dieser Hinsicht schon vereinigt.
1: Tanz, wir nennen das als Körpersprache. Das ist eigentlich eine internationale Sprache. Du kannst durch die Körper verstehen, ach, was es jetzt gerade Geschichte erzählt. Die Hälfte meiner Leben war in Sachsen, in Deutschland. Und als eine wichtige Künstlerin hier entwickelt. Und ich wünsche, ich verbinde die zwei Länder. Und dazu ich versuche, die zwei Länder Kultursformen zusammen verbinden und einander vereinen. Einerseits, ich will gern Sachsen, besonders Sachsen, Deutschland, die ganze Kultur nach Taiwan vorstellen. Auf andere Seite, ich hätte gern auch meine Kultur hier mitbringen.
2: Jetzt sind wir hier beim kleinen Krimskrams, wo andere vielleicht auch sagen würden, das brauche ich doch gar nicht, den Quatsch. Aber du hast mir vorhin schon gezeigt, ist auf jeden Fall ein ganz tolles Gadget. Also ja. Das finde ich ja wahnsinnig.
3: Unser Brötchenbäcker, also sinnlos ist er nicht. Da ist schon, also für Leute, die jetzt nicht gerne Brötchen immer nur auf den Toaster legen, sondern das rundherum gebräunt haben möchten, ist unser Brötchenbäcker ein super Gerät. Aber wir haben eben auch Eierkocher für ein Ei, für drei Eier, für acht Eier und all solche Geräte hier. Ja. Und da sucht man natürlich von Kunden auch immer das richtige Gerät aus oder können das auch bestellen.
4: Ja, André, also es ist ja wirklich allerhand hier von bis A bis Z, ist ja wirklich alles dabei.
2: Und ich würde sagen, wenn Sie hier was entdeckt haben, was Sie unbedingt brauchen, dann ab nach Schönefeld in Leipzig zu EPDen, zum André und den wirklich netten Kollegen. Hier ist alles dabei. Ne? Nicht nur die Geräte, auch ja, der Service, die Beratung, sogar bis nach Hause. Also Wahnsinn. Bin hin und weg.

0: Herzlich willkommen bei Evangelisch in Sachsen, heute aus Liechtenstein im Erzgebirge. Kirche, das ist nicht nur Gottesdienst und Beten. Kirche kann auch anders. Und das schauen wir uns dieses Mal an. In einer Stadt wie Leipzig versucht man auf vielfältige Weise, Menschen für Kirche und Glauben zu begeistern. Ein Angebot ist die Wohnzimmerkirche.
1: Chillig wie ein Wohnzimmer, Softdrinks, Knabbereien und gute Musik. Das ist kein Jugendclub oder Partykeller, sondern eine Form von Gottesdienst. Im Philippus Leipzig findet regelmäßig eine Wohnzimmerkirche statt. Offen für alle, mit einer Atmosphäre, die niemanden ausgrenzt. Von Studenten bis Senioren.
2: Aber es gibt tatsächlich viele Ältere und auch ganz Junge, also die Altersspanne ist groß. Und das überrascht uns tatsächlich. Woran das liegt. Aber ich glaube, das ist wahrscheinlich diese lockere Atmosphäre, die irgendwie quer durch die Altersspannen alle interessiert und alle anspricht.
1: Wohnzimmerkirche ist ein Versuch, einen barrierefreien Zugang zu Religion und Kirche zu ermöglichen. Philippus ist dafür der perfekte Ort. Denn die BBW Leipzig-Gruppe, die als Träger dahinter steht, steht für Inklusion und Barrierefreiheit. Angeregt, eine Wohnzimmerkirche auch in Leipzig zu ermöglichen, hat Fanny Lichtenberger, die bis Anfang 2026 eine Projektstelle mit Titel Projekt Raumkirche innehatte.
3: Dann haben wir uns tatsächlich viel Zeit genommen, um so ein erstes Thema zu entwickeln und eine erste Wohnzimmerkirche mit thematisch irgendwie gut zu gestalten, auch mit den Liedern dazu. Und dann haben wir noch Bastian Schmiedl gewinnen können als Musiker, vor allem der uns ja, Gitarren- und Klaviermäßig da begleitet. Genau, und so ist es eigentlich zustande gekommen, dass wir ein erstes Thema hatten. Das war dann das Motto Rauskommen und so sind wir gestartet.
1: Formate wie Wohnzimmerkirche kommen gut an. So gut, dass viele auch ehrenamtlich dabei unterstützen, diese auf die Beine zu stellen und zu ermöglichen.
2: Und was wir halt hier in Philippus haben, ist ein relativ starker Ehrenamtskreis, die uns wirklich ganz toll unterstützen mit den Snacks, mit dem Aufbauen, mit den Fragen in den Fragomat stecken und so weiter und so fort. Also da gibt es ganz viele Hände, die sich ganz unterschiedlich einbringen und da große Freude dran haben.
1: Wohnzimmerkirche, Yoga, Tanz, Kulturangebote im Philippusgarten, vegane Märkte zu Erntedank und im Advent. Hier ist Kirche ein offener Raum, der religiöse Gemeinschaft und spirituelles Erleben ermöglicht.
3: Die lebensweltlichen Themen, die irgendwie alle betreffen und so findet da jeder so ein bisschen seinen Platz und das ist irgendwie total schön und vor allem auch so, dass miteinander ins Gespräch kommen, was ja auch so ein sehr großer Fokus ist in der Wohnzimmerkirche, spricht, glaube ich, die Leute an.
1: Auch wenn nicht alles eins zu eins auf jede Kirchgemeinde übertragbar ist, lohnt es sich vielleicht, das Experiment zu wagen und außergewöhnliche Formate in anderen Gemeinden anzubieten. Ehrenamtliches Engagement und Menschen, deren Herz dafür brennt, vorausgesetzt.
0: Ein Weg, mehr Menschen zu erreichen und für Kirche zu öffnen, sind sogenannte missionarische Pfarrstellen, kurz M25-Stellen. Ich begrüße heute Roland Kutsche, der die Stellen koordiniert. Herr Kutsche, was ist denn das Anliegen der M25-Stellen?
4: Ja, M25-Stellen muss man vielleicht weiter einordnen. Seit 2019 gibt es die Initiative Missionarische Aufbrüche. Da ist das Logo auch dafür, Kirche, die weitergeht. Und dort hat es begonnen, dass wir uns eigentlich zurückbesinnen auf die DNA unserer Kirche überhaupt. Ja, also Mission, Missio, was ihr angedeutet habt mit den missionarischen Pfarrstellen, heißt ja Sendung. Also Jesus von Nazareth, die zentrale Figur des

0: christlichen Glaubens. Er wusste sich gesendet zu den Menschen in Israel und dann darüber hinaus an alle Völker, um einfach Gott wieder ins Spiel zu bringen, in ihr Leben. Und in diese Sendung sind wir als Kirche bis heute hineingestellt, wenn wir Kirche Jesu Christi sein wollen. Und das ist das Anliegen von dieser Initiative Missionarischer Aufbrüche. Und M25 ist ein Teil davon. Und vielleicht zu viel.
1: Ja, welche Angebote gibt es denn da und welche davon haben sich dann als erfolgreiche Konzepte erwiesen?
0: Ja, erfolgreiche Konzepte bin ich etwas immer vorsichtig. Konzept ist das eine, das schreibt man auf, das andere im Leben sieht es dann in der Wirklichkeit anders aus. Da muss man immer gucken und genau hinhören, ob da, was man gedacht hat, dann auch funktioniert. Wir haben also sehr, sehr unterschiedliche Ideen und wir reden eher von so einer Grammatik, dass wir genau hören, in welchem Kontext sind wir unterwegs, welche Menschen leben dort, was brauchen die. Und dann entwickelt sich eigentlich so ein Konzept. Und da haben wir sehr vielfältige Konzepte eigentlich und beziehungsweise Stellen am Start im Bereich der Bildung, Seelsorge, in der Spiritualität, aber bis hin auch zur Gemeindegründung. Und ich nenne mal jetzt so vielleicht konkrete Beispiele. Also ein Projekt ist in Chemnitz, Stille Oase heißt das. Eine Kollegin, die hat einfach von auch ihrer, was ihr lieb ist, gesagt, Menschen suchen Stille und Fokussierung und Ruhe und Meditation. Und da hat sie im Chemnitz Center so eine Stille Oase angeboten, ursprünglich für die Angestellten im Chemnitz Center, aber das hat sich geweitet. Da sind also ganz viele gekommen, die danach gesucht haben. Und inzwischen hat sich das entwickelt in die Innenstadt hinein. In die Jakubikirche gibt es Angebote, in der Volkshochschule. Und selbst die Mozart-Gesellschaft hat jetzt Interesse angemeldet. Das ist also ein großer Bedarf da. Ein anderes Beispiel ist vielleicht eine zielgruppenorientierte Sache. Eine Kollegin, die selbst betroffen ist, hat Angebote für krebskranke Menschen in Dresden. Und dort bietet sie seelsorgerliche Begleitung für Betroffene, aber auch für Angehörige an. Und das tut sie sehr sensibel und in einer guten Weise. Also, dass den Menschen das auch wirklich gut tut, was da von ihrer Seite angeboten wird. Dann haben wir noch ein anderes, vielleicht ganz kurz. Kirche Kunderbund heißt das Konzept in Adorf. Die Herausforderung ist ja heute, dass Familien kaum gemeinsame Zeit verleben. Durch die Schnelllebigkeit unserer Zeit, die vielen Ansprüche. Und das Konzept hat gesagt, also wir wollen Familien zusammen eine Qualitätszeit bieten, wo sie miteinander spielen, kreativ werden, feiern, miteinander essen und Impulse kriegen für ihr Leben. Und vielleicht noch ein letztes, das ist etwas ungewöhnlich für unsere Landeskirche, bis hin zur Gemeindegründung. Das ist keine M25-Stelle, aber so eine IMA-Stelle seit 2020. Eine Gemeindegründung Aufleben Dresden. Eine Gemeindegründung für erfolgreiche, im Leben stehende junge Menschen, moderne Menschen, die sonst eben in unseren Gemeinden, unseren traditionellen Gemeinden nicht so den Platz finden.
1: Die Struktur in der Kirche verändert sich auch in der EVLKS. Ja. Es gibt zum Beispiel immer weniger Pfarrer. Welche Rolle können denn die M25-Stellen in zum Beispiel ländlicheren Gebieten erfüllen?
0: Ja, also ich würde zuerst fragen, also warum gibt es immer weniger Pfarrer und warum gibt es Strukturveränderungen? Das hat ja zum einen schon mit der Demografie zu tun, aber auf der anderen Seite auch sollten wir uns fragen, warum wird christlicher Glaube in seiner Lebensrelevanz, von der ich zutiefst überzeugt bin, so wenig wahrgenommen? Und warum kommen Menschen nicht zu unseren Angeboten? Und da denke ich, müssen wir auch so selbstkritisch sein, dass wir oft sehr auf uns bezogen leben, mit unseren eigenen Themen beschäftigt sind. Und wir wollen ja gerade durch die Initiative eine Öffnung zu den Menschen hin. Und da ist natürlich die Frage, das ist eine Frage, die ja jede Gemeinde sich jetzt stellen muss. Leben wir das, egal ob wir eine M25-Stelle haben oder nicht, dass wir eben wieder eine Gemeinde sind, die sich als Gesendete versteht. Das heißt, jede Gemeinde müsste sich vor Ort auch Gedanken machen, was Leben für Menschen in unserem Umfeld, in unserem Kiez,

0: in unserem Sozialraum. Und das können die M25-Stellen so ein bisschen ein Katalysator sein, sich da also mit diesem Thema auseinanderzusetzen und vielleicht eine dieser M25-Stellen auf dem Land auch selber so zu sagen, das ist unser Projekt auch und wir verstehen uns als eine sendende Gemeinde und tragen das.
1: Herr Kutsche, sind denn die M25-Projekte eine Möglichkeit, eine Kirche der Zukunft zu entwickeln, weg von der traditionellen Arbeit von Pfarrpersonen in den Gemeinden?
0: Also ich denke, der Gegensatz alt und neu würde ich jetzt nicht so stellen, weil bewährtes Altes ist nach wie vor auch gut und Neues brauchen wir immer. Und nicht jedes Neue ist im Grunde gut, gibt auch Bullshit-Innovationen, die wir nicht brauchen. Und ich denke, dass wir vieles, was wir bisher gemacht haben, weiter tun, Gottesdienst feiern, Diakonie üben und so weiter. Aber wir werden es anders tun müssen. Nicht getragen in jedem Fall von Pastoren und Pfarrpersonen, sondern von der ganzen Gemeinde. Und es muss da auch immer wieder neu gedacht werden, wie das Alte auch wieder neu akzentuiert und angepasst jetzt geschehen kann.
1: Vielen Dank für das Gespräch, Roland Kutsche.
0: Gerne.
1: Im Zittauer Gebirge trifft Kirche auf Tourismus. Wir schauen uns an, was dort angeboten wird.
2: Ein kleiner Ort, der vom Tourismus lebt und optisch viel zu bieten hat. Das ist der Kurort Eubin im Dreiländereck zu Tschechien und Polen. Zwischen Schmalspurbahn und Burgruine lockt auch die kleine Kirche am Berghang viele Menschen an. Abendmusiken haben hier eine lange Tradition. Erstmals fanden sie 1979 statt. Und heute? Es gibt Orgelmusiken, Chorkonzerte und besondere Berggottesdienste an den Bergkreuzen auf den umliegenden Gipfeln.
3: Auf dem Töpfer hatten wir das letzte Mal zu Pfingsten ein Konzert mit Alphörnern. 4 Alphörner. Die haben so einen lauten Schall gemacht, dass Leute tatsächlich von der Wanderung magisch angezogen zu uns, zu dem Bergkreuz gekommen sind und teilgenommen haben an dem Gottesdienst.
2: Will man damit nun Menschen in die Kirche holen und für den Glauben begeistern?
3: Es geht schon darum, dieses Gebäude vor Ort auch für Menschen zu öffnen, die jetzt gerade offen sind für Erfahrungen. Ob das jetzt Erfahrungen mit Gott sind oder einfach nur allgemein spirituelle Erfahrungen oder überhaupt kulturelle Sachen, darum geht es uns eigentlich eher.
2: Tatsächlich sind es die Touristen, die diese Angebote stark annehmen und weniger die Anwohner. Manche kommen sogar wieder und schätzen die kleine Bergkirche als spirituellen Ort.
3: Was sehr gut angekommen ist, ist auch die Osternacht auf dem Eubin. Da kommen wirklich Hunderte. Und das sind kaum Leute aus der Umgebung. Die kommen wirklich, das sind Urlauber, die über Ostern da sind und sich das Ereignis nicht entgehen lassen wollen. Die Osternacht auf dem Eubin findet so statt, dass beim Dunkelwerden die Osterkerze am Osterfeuer hier vor der Kirche angezündet wird. Dann wird das Osterlicht weitergegeben an alle Leute, die da sind. Und dann wandern wir im Dunkeln durch die Ritterschlucht bis nach oben mit verschiedenen Stationen, wo wieder Texte gelesen werden, bis nach oben in die Klosterruine.
2: Anders Kirche sein als bisher? Menschen ein Angebot machen, für das sie offen sind. Da sein, wenn eine Nachfrage besteht. Das sind Ansätze, die einen größeren Teil von Gemeindeleben in Zukunft ausmachen könnten.
3: Also was ich gerne machen würde, wäre ganz einfach eine offene Kirche. Aber da hat es früher sehr viele Ehrenamtliche gegeben. Das hat viele Jahre funktioniert, war auch sehr gut. Jetzt haben wir einfach nicht mehr genügend Leute, um zum Beispiel jeden Samstag den ganzen Tag die Kirche hier unten auch zu öffnen und jemanden drinnen sitzen zu haben, der bereit wäre, sich ansprechen zu lassen.
1: Wie Sie sehen, Kirche ist überall aktiv und hat Angebote für jeden und jede. Sie dürfen es gern ausprobieren. Für heute sage ich Tschüss, alles Gute und bis bald.

Die Gemäldegalerie Alte Meister in Dresden gehört zu den besten Sammlungen ihrer Art auf der Welt. Ihr berühmtestes Gemälde ist die Sixtinische Madonna von Raphael, für deren Erwerb der sächsische Kurfürst Friedrich August II. Im Jahr 1754 ein Vermögen ausgab. Noch bekannter als das Gemälde selbst sind die beiden Engelchen am unteren Bildrand, die Raphael seinem Werk als letztes zufügte und die bereits um 1800 eine eigene Karriere starteten. Sie fanden und finden noch immer Verwendung auf anderen Kunstwerken, auf Souvenirs, auf alltäglichen Objekten und in der Werbung. Ihr einziger Zweck scheint zu sein, Besucher aus der ganzen Welt mit ihrem unwiderstehlichen Charme zu verzaubern.

Schloss Moritzburg scheint ganz allein für Instagram-Fotos erschaffen worden zu sein. Das Jagd- und Lustschloss der sächsischen Herrscher liegt malerisch auf einer künstlichen Insel in einem künstlichen See, umgeben von dichten Wäldern. Die heute museal genutzten Räume des Schlosses sind bekannt für ihre barocken Ledertapeten, die es in dieser Fülle nirgendwo anders gibt. Ein Raum fällt aber aus dem Rahmen. Er ist mit Millionen Vogelfedern dekoriert. Auf den ersten Blick glaubt man, Textilien und Gemälde zu sehen. Die letzte Restaurierung dauerte 19 Jahre und wurde verdientermaßen mit einem Preis ausgezeichnet. Das Federzimmer ist eines von nur zweien auf der Welt. Das andere befindet sich ebenfalls in Moritzburg, im sogenannten Fasanenschlösschen.

Wenn man von einem Original redet, kann es eigentlich nur eines geben. Das trifft aber nicht zu, wenn es um die einzige authentische Darstellung von Johann Sebastian Bach geht. Elias Gottlob Hausmann schuf nämlich in den Jahren 1746 und 1748 zwei identische Gemälde nach seinem Vorbild. Bach starb im Jahr 1750 und ist heute in der Leipziger Thomaskirche begraben. Er hatte die letzten 28 Jahre seines Lebens in Leipzig verbracht. Das ältere Gemälde, das im 19. Jahrhundert durch unsachgemäße Restaurierung beschädigt wurde, befindet sich heute im Stadtgeschichtlichen Museum Leipzig. Das andere Original kam 2015 als Schenkung aus den USA ins Bach-Museum Leipzig, wo es in der Schatzkammer hängt.

Nachdem beschlossen worden war, die berühmte Dresdner Frauenkirche wieder aufzubauen, wurden ihre Ruinen beräumt. Dabei wurde überraschenderweise das alte Turmkreuz wiedergefunden, das auf der Laterne der steinernen Glocke gesessen hatte. Es war stark beschädigt und ist heute im Kircheninneren aufgestellt. Der Wiederaufbau des Gotteshauses begann 1994. Noch brauchbare Teile aus Sandstein, die geborgen werden konnten, wurden wieder eingebaut. Ein neues Turmkreuz wurde vom englischen Schmied Alan Smith angefertigt, Sohn eines der Piloten der Royal Air Force, der an der Bombardierung von Dresden beteiligt gewesen war. Finanziert wurde die Replik vom britischen Dresden Trust. Zur Einweihung kam extra der Herzog von Kent. So ist das Turmkreuz, wie die Frauenkirche selbst, zum Symbol der Versöhnung geworden.

Im Jahr 1701 verwandelte der Alchemist Johann Friedrich Böttcher vor vier Zeugen Silber in Gold, so sagt man. Das kann aber nicht stimmen, weil es nicht möglich ist, Gold zu machen. Dennoch begann sich dadurch auch Kurfürst Friedrich August I. von Sachsen, genannt August der Starke, für Böttcher zu interessieren und ließ ihn in Verwahrung nehmen. Er erhielt die Aufgabe, zusammen mit den besten Wissenschaftlern und Bergbauexperten Sachsens die Herstellung von Porzellan zu versuchen, was auch 1708 in Dresden gelang. Seit 1710 befindet sich die Produktion in Meißen. Produktionsstätte war zunächst die Albrechtsburg. Seit dem 19. Jahrhundert gibt es eine dafür besser geeignete Manufaktur im Triebischtal.

und machte die Marke Horch zur unumstrittenen Nummer 1 bei Luxuswagen. 5 Jahre später wurde er aus seiner eigenen Firma gedrängt, etablierte aber schnell ein neues Unternehmen in derselben Stadt. Da er nun aus juristischen Gründen einen neuen Markennamen für seine Autos brauchte, übersetzte er seinen Nachnamen ins Lateinische und so entstand der erste Audi. Später wurden Horch und Audi mit 2 weiteren sächsischen Herstellern zur Auto-Union vereinigt. Die 4 Marken wurden durch 4 Ringe symbolisiert, die sich noch heute an jedem Audi befinden. In der ehemaligen Audi-Fabrik in Zwickau befindet sich heute das preisgekrönte August-Horch-Museum.

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1: Hallo und herzlich willkommen zur Drehscheibe Lausitz am Freitag, dem 18. September. Schön, dass Sie wieder reinschauen bei Ihrem Regionalsender aus Ostsachsen und Südbrandenburg. In der Westlausitz gab es in den vergangenen Jahren zahlreiche runde Stadtjubiläen. Und nun, im kommenden Jahr, in 2027, ist Bischofswerda an der Reihe. Die Organisatoren haben aufmerksam beobachtet, was die anderen Städte für ihre Bewohner geplant haben und dabei so einige Ideen gesammelt. Was nun das Festjahr in Schiebock für Gäste und Bewohner bereithält, das wurde jetzt verkündet und auch wofür man jetzt schon Karten besorgen sollte.
2: Die Vorbereitungen für das große Jubiläumsjahr 800 Jahre Bischofswerda in 2027 sind gestartet. Oberbürgermeister Holm Große rief die Pressevertreter zusammen. Die Highlights stehen fest und die Vorfreude steigt. Viele Ehrenamtliche sind bereits am Start und das Engagement in der Bevölkerung ist groß. Auch Sponsoren müssen nicht lange überzeugt werden, denn so ein Jahrhundert-Event ist für alle etwas Besonderes. Eine kleine Theaterinszenierung weckte schon die erste Vorfreude und zeigte, worauf man gespannt sein darf. Einen Ausblick, was alles geboten werden soll. Ein ganzes Festjahr wird derzeit organisiert mit großer Silvesterparty zum Start. Karten sind schon verfügbar für das Spektakel zum Auftakt auf dem Bischofswerdaer Marktplatz. Neben vielen Höhepunkten zur Festwoche im Juni und aktuell schon 77 Bildern zum Festumzug werden ein Sport- und Familienwochenende sowie der Herbstmarkt mit Handwerker und Biermeile geplant. Jederzeit können sich Helfer noch melden, um an den Vorbereitungen teilzunehmen. Denn so ein Fest hebt nicht nur die Laune, sondern wird garantiert Erinnerungen schaffen für alle Einwohner, die es gestalten und die Gäste, die es erleben. Im schönen Schiebock.
3: Die geplante neue Höchstspannungsleitung durch das Rödertal beschäftigt die Menschen in Großröhrsdorf weiter. Am Donnerstag informierten Stadt- und Bürgerinitiativen über den aktuellen Stand und den Verlauf der sogenannten Bürgertrasse. Hintergrund ist die geplante 380 Kilovolt-Leitung Elbe-Oberlausitz des Netzbetreibers 50 Hertz. Sie soll unter anderem dazu beitragen, den steigenden Strombedarf im Dresdner Norden und insbesondere der dortigen Halbleiterindustrie abzusichern. Grundsätzlich richtet sich der Widerstand vor Ort nicht gegen den Netzausbau selbst. Kritik gibt es vor allem an den bislang untersuchten Trassenführungen. Nach Ansicht von Stadt- und Bürgerinitiativen verlaufen diese zu nah an bestehenden Wohngebieten und würden Anwohner langfristig belasten. Deshalb wurde gemeinsam eine alternative Streckenführung entwickelt. Die sogenannte Bürgertrasse. Sie soll größere Abstände zur Wohnbebauung ermöglichen und gleichzeitig die Anforderungen an den notwendigen Netzausbau berücksichtigen. Bei der Informationsveranstaltung am Donnerstag wurde der aktuelle Verlauf dieser Alternative vorgestellt und mit den Bürgerinnen und Bürgern diskutiert. Wie die Leitung am Ende tatsächlich durch die Region verlaufen wird, ist damit allerdings noch nicht entschieden.

0: Klassische Musik ist eher altbacken und langweilig, mitnichten. Eine prominente Aufführung des Philipp-Melanchthon-Oratoriums mit dem Titel »Gott allein die Ehr« erlebten die Gäste der vollbesetzten Stadtkirche St. Marien in Herzberg-Elster. In akribischer Kleinarbeit wurde die gemeinsame Aufführung des Brandenburgischen Staatsorchesters Frankfurt-Oder zusammen mit dem Chor des Philipp-Melanchthon-Gymnasiums in Herzberg und der Kantorei sowie dem Kinder- und Jugendchor St. Marien vorbereitet. Das bewegende Vokalwerk über den Reformator Philipp Melanchthon wurde von Christoph Reuter komponiert. Dieser ist studierter Musiker und unter anderem der musikalische Sidekick in den Live-Shows des Kabarettisten Dr. Eckhard von Hirschhausen. Die Texte zum Oratorium lieferte Andreas Hilger. Uraufgeführt wurde es 2018 im Rahmen des 500-jährigen Jubiläums der Ankunft von Philipp Melanchthon in Wittenberg. Das Werk selbst verkörpert die Lebensreise des Melanchthon, die religiösen Kämpfe der damaligen Zeit und die musikalischen Ein- und Auswirkungen des frühen 16. Jahrhunderts. Im Mittelpunkt steht der Kampf eines Einzelnen um seine Rolle in der Zeit und in der Gesellschaft. Der Titel »Gott allein die Ehr« bezieht sich übrigens auf die Inschrift in der Taschenuhr von Philipp Melanchthon.
1: Ich hatte die Freude gerade, das Melanchthon-Oratorium aufzuführen, und zwar mit dem Chor des Philipp-Melanchthon-Gymnasiums in Herzberg. Und dieser wird geleitet von dieser fantastischen Chorleiterin. Das ist Daniela Ulrich, die Musiklehrerin des Philipp-Melanchthon-Gymnasiums. Und Daniela, wie fandest du es? Hast du Spaß gehabt?
2: Ich habe ganz großen Spaß gehabt, aber natürlich allein könnte ich das gar nicht. Frau Lichtenstein, die leider jetzt nicht hier ist, die Kantorin von Herzberg, ist ja auch dabei. Ohne sie wäre das alles nicht machbar. Und ich denke, wir bieten den Schülern extrem viel. So was werden sie nicht wieder erleben, mit so einem Orchester zu arbeiten, mit so vielen Menschen zu singen. Ich denke, das ist schon ein sehr erhabenes Gefühl und ich bin so froh oder so dankbar, wie voll die Kirche war und dass vielleicht auch Menschen zum ersten Mal so ein Werk hören. So ein klassisches Werk mit Pop vermischt. Sehr, sehr schön. Es hat uns große Freude gemacht, auch wenn es unheimlich viel Arbeit war, aber mit Erfolg.
0: Die Aufführung in Herzberg war ein Riesenerfolg, was nicht zuletzt die minutenlangen Standing Ovations belegten.

0: Am 21. September wird deutschlandweit der Slow Food Tag begangen. Auch in der Lausitz widmen sich gastronomische Einrichtungen diesem Thementag. Im Vorfeld dazu hatte in der Gärtnerei Krause in Bischofswerda eine besondere Präsentation stattgefunden, um zu zeigen, wie regional und hochwertig in unserer Region gekocht werden kann. Slow Food versteht sich als Gegenbewegung zur ungesunden Fastfood-Esskultur und bietet eine gesunde Alternative. Weil der Thementag dieses Jahr auf einen Montag fällt, bieten bereits am Wochenende viele Veranstaltungen in der Region die Möglichkeit, das Konzept und die Macher hinter der Philosophie kennenzulernen. Lausitzwelle zeigt am Thementag am Montag einen ausführlichen Bericht über die Lausitzer Slowfood-Küche.
1: Ist Schafwolle wirklich Sondermüll? Dieser Frage gingen die Akteure des dritten Wollzirkus im Schloss Ottenhain bei Löbau am vergangenen Sonntag nach. Tatsächlich ist die Wolle laut einer EU-Verordnung den Schlachtabfällen gleichgestellt und müsste auf einer Mülldeponie kostenpflichtig entsorgt werden. Dabei ist Schafwolle ein schnell nachwachsender Rohstoff, der vielfältig eingesetzt werden kann. Um über die Einsatzmöglichkeiten zu informieren, luden die Initiatoren Suse Schmidt und Klaus Räkers zu dieser Veranstaltung ein. An vielen Stationen konnten die Besucher des Wollzirkus den Produktionsprozess eines Wollproduktes nachvollziehen. Angefangen bei der Schur, über Kardieren, Spinnen, Stricken, Färben und Filzen. Sehr spannend, besonders für die Kinder, war die Schur eines Schafes, die Schäfer Röhl aus Bernsdorf vorführte. Jeder Gast konnte alles auch selbst ausprobieren oder fertige Produkte bei den vielen Anbietern kaufen. Die aus der Oberlausitz stammende Schauspielerin Maria Steurich unterhielt die Gäste mit einer vergnüglichen Lesung, passend zum Thema aus einem Buch über das Stricken. Um das Thema Wolle in der Gesundheit ging es im Fachvortrag von Birgit Blumrich von der Alpaka-Wiese Leutersdorf. Das Problem bei der Verarbeitung von Schafwolle sind die vielen Bearbeitungsschritte, die in Deutschland nur sehr wenig industrialisiert sind. Die meisten Arbeiten müssen deshalb von Hand ausgeführt werden, was die Endprodukte dann relativ teuer macht.
2: Wir kommen zu den aktuellen Kurznachrichten aus der Lausitz und beginnen in der Grube, genauer gesagt in Welzow Süd. Dorthin hat sich kürzlich auch der Staatssekretär im Ministerium der Finanzen und für Europa des Landes Brandenburg begeben. Und seine Einschätzung der aktuellen Lage, die sehen Sie jetzt. Und alle Kurznachrichten finden Sie auch auf lausitzwelle.de nochmal zum Nachlesen und zur halben Stunde im Lausitzwelle Radioprogramm über UKW und DAB zum Hören.
3: Die Sanierung der ehemaligen Braunkohletagebaugebiete in der Lausitz kommt voran, bleibt aber eine Aufgabe für die kommenden Jahrzehnte. Das sagte Brandenburgs Infrastrukturstaatssekretär Volker Gerd Westphal bei einem Besuch unter anderem im Tagebau Welzow Süd und am Sedlitzer See. Aktuell verhandeln Brandenburg, Sachsen, Sachsen-Anhalt und Thüringen mit dem Bund über die Finanzierung der LMBV für die Jahre 2028 bis 2032. Dabei geht es unter anderem um die Sicherung von Kippen, Halden und Böschungen sowie einen stabilen Wasserhaushalt. Für die Sanierung und Entwicklung der Lausitzer Bergbaufolgelandschaft wurden bislang rund 941 Millionen Euro aus dem Bund-Länder-Verwaltungsabkommen eingesetzt. Die Stadt Görlitz will mit dem Präventionsprogramm Papilio Kinder frühzeitig in ihren sozialen und emotionalen Fähigkeiten stärken. Dazu soll eine kommunale Präventionskette aufgebaut werden, die Angebote von der Betreuung unter Dreijähriger über Kitas bis zu Grundschule und Hort miteinander verbindet. Pädagogische Fachkräfte und Lehrkräfte lernen in Fortbildungen unter anderem, wie sie Kinder beim Umgang mit Gefühlen, Konflikten und schwierigen Situationen unterstützen können. Noch in diesem Jahr sind 2 Seminare für die Altersgruppe bis 3 Jahre sowie ein Kurs für 6- bis 9-jährige Kinder geplant. Weitere Angebote sollen 2027 folgen. Ziel ist es, möglichst viele Fachkräfte zu qualifizieren und Prävention dauerhaft in den Görlitzer Einrichtungen zu verankern. 45 Jungfacharbeiterinnen und Jungfacharbeiter aus dem Landkreis Görlitz haben ihre Ausbildung in den grünen Berufen erfolgreich abgeschlossen. Nach 3 Jahren Ausbildung erhielten sie im Landratsamt ihre Zeugnisse und Berufsurkunden. Die neuen Fachkräfte arbeiten künftig unter anderem in der Landwirtschaft, Tier- und Fischwirtschaft, im Agrarservice sowie in Hauswirtschaft und Gartenbau. Bei der Feier wurden außerdem die 6 besten Nachwuchskräfte ausgezeichnet, die ihre Prüfungen mit einer 1 vor dem Komma abgeschlossen haben. Das beste Ergebnis im Landkreis erzielte Lisa Mitsch im Ausbildungsberuf Landwirtin mit der Note 1,0. Die Stadt Bautzen lädt zum Einwohnerforum ein. Nach den ersten beiden Foren in diesem Jahr in den Stadtteilen Gesundbrunnen und Südvorstadt folgt nun das nächste in der Innenstadt. Oberbürgermeister Carsten Vogt informiert gemeinsam mit den Bürgermeistern Robert Böhmer und Heiko Nowak zu aktuellen Themen aus dem Stadtgeschehen sowie der Verwaltung und beantwortet offene Fragen der Bautzener Bürgerinnen und Bürger, heißt es auf der Webseite der Stadt. Am kommenden Donnerstag, dem 24. September ab 19 Uhr, findet die Veranstaltung in der Denkbar Theatergasse 2 statt. Eine Anmeldung ist nicht erforderlich, ein Eintritt wird nicht erhoben. In Bautzen macht Ende September eine bundesweite Aufklärungskampagne auf die Erkrankung Lipödem aufmerksam. Unter dem Motto Lipö was? Beteiligen sich insgesamt 8 deutsche Städte an der Aktion, darunter auch Bautzen. Ziel ist es, über die Erkrankung zu informieren und auf die Situation der Betroffenen aufmerksam zu machen. Das Kampagnenfinale findet am 26. September um 18 Uhr statt. Geplant sind dabei unter anderem ein Flashmob und weitere Aktionen. Nach Angaben der Lipödem-Gesellschaft sind in Deutschland schätzungsweise 3 bis 4 Millionen Frauen betroffen. Information, Beratung, Mitmachangebote und vor allem der persönliche Austausch standen im Mittelpunkt des ersten Tag der Senioren des Landkreises Elbe-Elster im Refektorium des Schlosses Doberlug. Verschiedene Aussteller und Einrichtungen informieren vor Ort über ihre Arbeit. Die Themen reichten von Pflege und Vorsorge über Mobilität und Sicherheit bis hin zur Nachbarschaftshilfe, Bildung und Freizeit. Vorträge des Pflegestützpunktes ergänzten das Programm. Verschiedene Mitmachangebote sorgten zudem für Abwechslung. So konnten die Besucherinnen und Besucher unter anderem einen Rollatoren und einen Bewegungsparcours ausprobieren.

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0: Gleich zum zweiten Mal innerhalb weniger Stunden ist auf der S94 bei Kamenz am Donnerstag ein LKW verunglückt. Nachdem bereits am Donnerstagmorgen in Höhe der Ortslage Deutsch-Baselitz ein Laster von der Fahrbahn abgekommen und umgekippt war, ereignete sich am Nachmittag bei Rauschwitz ein fast identischer Unfall. Aus bislang ungeklärter Ursache kam auch hier ein LKW von der Straße ab, überfuhr einen Baum und kippte schließlich auf die Seite. Der Fahrer konnte sich selbstständig aus dem Fahrzeug befreien. Rettungskräfte versorgten ihn zunächst vor Ort und brachten ihn anschließend zur weiteren Behandlung in ein Krankenhaus. Die Polizei nahm den Unfall auf und leitete Ermittlungen zur Ursache ein. Für die anschließende Bergung des verunglückten Lastwagens musste die S94 gesperrt werden. Eine Spezialfirma übernahm die aufwendige Bergung des Fahrzeugs.
1: Zwischen Dienstagabend 19 Uhr und Mittwochmorgen 6 Uhr hat sich offenbar ein unbekannter Mann unberechtigt in einem Mehrfamilienhaus in der Johann-Sebastian-Bach-Straße in Lautau aufgehalten. Ein Zeuge entdeckte Spuren eines Einbruchs an der Haustür. Als er im Keller nachsah, traf er auf einen Mann, der sofort weglief, als er angesprochen wurde. Der Unbekannte hatte vermutlich im Keller geschlafen. Zuvor hatte er dort abgestellte Fahrräder beschädigt. Des Weiteren fanden die Polizisten zerschnittene Telefonkabel im Fahrradkeller. Der entstandene Sachschaden wurde auf etwa 200 Euro geschätzt. Die Polizei sicherte Spuren und Gegenstände, die mutmaßlich dem Einbrecher gehören. Darunter war auch eine Clip-Tüte mit einer weißen pulverartigen Substanz, höchstwahrscheinlich Betäubungsmittel. Wer den Mann gesehen hat, melde sich bitte bei der Polizei. Hinweise nimmt das Revier Hoyerswerda oder jede andere Polizeidienststelle entgegen.
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3: Der Landkreis Elbe-Elster ist sehr lauffreudig. Das ist allgemein bekannt. Einer der alljährlichen Höhepunkte ist dabei das sogenannte Finsterwalder Dutzend. Das Laufevent, das es schon zu DDR-Zeiten gab, zog auch diesmal wieder weit über 1000 begeisterte Läufer aller Altersklassen in das Stadion des Friedens in der Sängerstadt. Unser Reporter Ken Lohmann war vor Ort und schaute sich das sportliche Treiben einmal genauer an.

Seit Jahrzehnten gehört es zu den Laub-Events in der Sängerstadt Finsterwalde, das sogenannte Finsterwalder Dutzend. 10 Läupe mit unterschiedlichen Distanzen lockten unzählige Sportbegeisterte ins Stadion des Friedens, wo Schlag auf die Piste ging. Als erste startete der 42 Kilometer Sängerstadtmarathon, welcher über die Bürgerheide bis nach Hennersdorf, Kirchhain und Lugau führte. Das Starterfeld war hier noch überschaubar, was beim anschließenden Schülerlauf ganz anders aussah. Treten mindestens 10 Schüler einer Klasse gemeinsam beim Lauf an, gibt's 100 Euro Prämie von der Sparkasse Elbe Elster für die Klassenkasse. So mancher ließ sich das nicht zweimal sagen. 1410 Läufer von insgesamt 29 Schulen aus Elbe Elster waren bei den beiden Läufen über 4,2 bzw. 2 Kilometer vertreten.

0: Also heute sind ganz viele Schulklassen dabei. Die laufen einmal die 2 Kilometer und die 4 Kilometer. Und das sind über 1500 Kinder aus 25 Schulen.
1: Wir haben ja gesehen, dass du auch schon hier sehr fleißig mit unterwegs warst. Wo hast du noch vor, alles mitzulaufen?
0: Ich werde alle Kinder jetzt begrüßen, persönlich, wenn sie hier in das Stadion wieder reinlaufen und ihnen dann die Medaille mit überbringen.
1: Was wünschst du noch den Mitläuferinnen und Mitläufern da draußen?
0: Dass sie einfach heute durchhalten, viel Spaß haben und vielleicht in den kommenden Wochen auch vielleicht ein oder andere Mal mehr Sport treiben und das Handy einfach mal Handy sein lassen.
2: Besonderes Highlight beim diesjährigen Finsterwalder Dutzend. Zum ersten Mal wurde ein Firmen- und Vereinslauf initiiert, bei dem immerhin über 10 Teams an den Start gingen. Den Sieg konnte hier das Sanitätshaus Kröger auf sich verbuchen. Mitten im Getümmel und bei einigen Starts für den obligatorischen Startschuss verantwortlich, Bürgermeister Jörg Gampe, der sich dieses Event natürlich nicht entgehen ließ.
1: Welche Bedeutung hat denn das Finsterwalder Dutzend für die Stadt Finsterwalde?
3: Ja, ein wichtiges Sportevent in der Stadt, schon viele, viele Jahre vor der Wende. Ich habe auch schon als junger Schüler bin ich gelaufen, habe Triathlon hier mitgemacht selber und jetzt kann ich stolz sein auf ein tolles Orga-Team hier von Neptun 08 Finsterwalde und ist immer wieder ein wunderschöner Lauf hier bei uns in der Bürgerheide durch die verschiedenen Strecken und man hat es gesehen heute, über 1600 Kiddies, die den Minimarathon laufen, also schöne Geschichte.
1: Was möchtest du noch den Läuferinnen und Läufern sagen?
3: Alle wieder gesund ankommen und im nächsten Jahr wieder anmelden.
1: Gut, Dankeschön.
2: Das Finsterwalder Dutzend ist Teil der Sparkassenlaufserie in Elbe-Elster und diese ist damit so gut wie geschafft für dieses Jahr. Am 18. Oktober findet noch der traditionelle Werner Seelenbinder Gedenklauf durch die Grödener Berge statt. Am 11. November startet der Jubiläums-Forstlauf in Dobeler-Kirchhain und zum 75. Mal findet am 6. Dezember der Nikolauslauf in Finsterwalde Süd statt.
4: Im Lausitzwelle Kalenderblatt reisen wir auf dem Zeitstrahl heute genau 35 Jahre zurück ins Jahr 1991 zu den Lausitzer Werkstätten. Zuletzt hatten einige Mitarbeiter auch sportlich bei den Special Olympics von sich reden gemacht. Wir gehen aber heute an den Anfang der jetzigen GmbH und schauen in die Geschichte.
5: 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Am 18. September 1991 wurden die Lausitzer Werkstätten gegründet. Hervorgegangen ist die gemeinnützige GmbH aus den Vereinigten Rehabilitationseinrichtungen des Gesundheits- und Sozialwesens der DDR, die bereits seit 1976 in Hoyerswerda tätig waren. Begonnen wurde in einer Kita in der Heimstraße. Am 18. September 1997 konnte die Hauptwerkstatt in Seydewinkel eröffnet werden. 2004 folgte der zweite Standort in Naht. Die Wohnstätte in der ehemaligen Gaststätte Blaues Band wurde 2006 eröffnet und in den Folgejahren wurden mehrere Arbeitsbereiche nach außen in die Produktionsstätten der belieferten Unternehmen verlegt.
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4: Die Arbeitswoche ist geschafft und nun lohnt sich der Ausblick aufs Wochenendwetter noch einmal extra. Welcher Tag sich für draußen und welcher eher für Indoor-Aktivitäten eignet, wir sagen es Ihnen. Und wenn Sie noch gar keine Pläne haben oder einfach die Lausitz besser kennenlernen wollen, dann haben wir gleich im Anschluss auch noch ein paar Freizeittipps für Sie.
7: Der letzte Tag der Arbeitswoche war bei 17 bis 20 Grad recht wechselhaft. Zwar blieb es in Ostsachsen ganztägig heiter bis wolkig, trotzdem musste hier aber mit mäßigem Wind gerechnet werden. In Südbrandenburg konnte es zudem vor dem Mittag zu leichten Regenschauern kommen. Mit zunehmender Stunde klärt sich der Himmel lausitzweit auf. Die nächtlichen Werte liegen dann bei um die 11 Grad. Der Start ins Wochenende wird dann mit etwa 19 bis 21 Grad wieder etwas freundlicher. Morgen begrüßt uns der Tag voraussichtlich mit klarem, sonnigen Himmel. Ab dem Mittag gesellen sich jedoch ein paar Wölkchen zu ihr und es wird ein mäßiger Wind erwartet. In der Nacht sinken die Temperaturen auf 9 Grad ab.

Am Sonntag soll es bei etwa 18 Grad wieder ungemütlich werden. Zwar kann sich Ostsachsen in den Morgenstunden auf einen heiteren Himmel freuen, in Südbrandenburg sollen hier jedoch schon mäßige Regenschauer einsetzen. Ab dem Nachmittag kann sich dann auch der Lausitzer Süden auf nasses Wetter einstellen. Die Nacht bringt dann Temperaturen von etwa 14 Grad. Der Start in die neue Woche beginnt mit um die 17 Grad, ebenfalls verregnet. Ab dem Nachmittag soll es jedoch bei überwiegend bewölktem Himmel lausitzweit trocken bleiben. Die nächtlichen Tiefstwerte beschränken sich dann auf etwa 9 Grad.

0: Super Tanztheater und die Tanzgala gibt es an diesem Sonntag in der Lausitzhalle in Hoyerswerda zu erleben. Weit über 100 Akteure auf der Bühne erzählen die Tanzgeschichte zur DDP-Projekthistorie. Gefeiert wird zudem 30 Jahre DDP und 20 Jahre PIMKISS. Die große Tanzshow beginnt am Sonntag um 18 Uhr. Einlass ist ab 17 Uhr. Karten gibt es an der Abendkasse. Am 19. September um 19.30 Uhr findet auf der neuen Bühne Senftenberg die Premiere von Krabat statt. Ein junger, mittelloser Bursche erhält ein verlockendes Angebot. Der geheimnisvolle Meister der Mühle am Schwarzen Wasser im Koselbruch sucht einen neuen Lehrlingsjungen. Doch Krabat lernt hier nicht nur das Müllerhandwerk, sondern auch die schwarzen Künste. Inszeniert von Markolf Naujorks wird die sorbische Sage von Live-Musik, Gesang und Bildern begleitet und wird somit zum Erlebnis für die ganze Familie. In Kleinröhrsdorf findet vom 18. bis 20. September das Fest der Vereine statt. Im Mittelpunkt stehen die Feierlichkeiten für 280 Jahre Kleinröhrsdorf und 55 Jahre Spielmannszug. Highlight am Freitag ist eine Feuerwehrshow, während Samstag DJ Olaf spielt und am Sonntag die Kapelle in Frankenthal das Festwochenende ausklingen lässt. Außerdem gibt es Bogenschießen, ein Dorfkino, Preiskegeln und vieles mehr. Die Veranstaltung findet am Festplatz Kleinröhrsdorf statt. Der Eintritt ist kostenlos.
1: Das war die Drehscheibe Lausitz für diesen Freitag. Am Wochenende sendet Lausitzwelle wie immer im Wochenendprogramm nochmal die wichtigsten Infos und Beiträge in der Zusammenfassung. Und wenn Sie uns online besuchen wollen, dann schauen Sie gerne mal auf unsere Kanäle bei Insta, YouTube und Facebook. Und ganz zum Schluss nochmal ein ganz besonderer Hinweis. 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Schönes Wochenende für Sie. Auf Wiedersehen.
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0: Hallo und herzlich willkommen zu dieser neuen Ausgabe von 04 Plus, Ihrem Magazin für die Landkreise Leipzig und Nordsachsen. Ich freue mich, dass Sie auch heute zu unserer regionalen Berichterstattung wieder eingeschaltet haben. Beginnen wir auch schon mit der Sendung. Junge Menschen sind sehr sozial und brauchen oft Treffpunkte, um sich zu vernetzen. Genau dort setzt die mobile Jugendarbeit rund um Oschatz an. Annelie und Max sind mit ihrem Mobil in 4 Gemeinden rund um Oschatz gefahren. In Ganzig gibt es seit Februar regelmäßig das Angebot Platz und Quatsch mit Spielen, Gesprächen und vor allem einem offenen Ohr für die Wünsche und Probleme der jungen Leute. Mein Kollege Udo Richter war für Sie mit der Kamera vor Ort.
1: Alle 14 Tage fahren Annelie und Max im Rahmen der mobilen Jugendarbeit Orte mit festen Jugendgruppen an. Seit Februar gibt es ihr Angebot Platz und Quatsch auch in Ganzig. Die Resonanz bisher ist gut, weiß Annelie Hauptvogel.
2: Wir würden auf jeden Fall sagen, dass es sehr gut bis großartig angenommen wurde. Also die Resonanz von Tag 1 für unser Angebot hier Platz und Quatsch war auf jeden Fall da. Es sind sofort junge Menschen gekommen zu den Angeboten. Wir haben die kennengelernt, wir haben eine Beziehung mit denen aufgebaut, die kommen jetzt regelmäßig zu unseren Angeboten hier vor Ort und das ist eigentlich super, also besser hätte man es sich nicht erträumen können.
1: Da wo Licht ist, gibt es auch Schatten oder zumindest Herausforderungen.
3: Ja, also es gibt sowohl Herausforderungen als auch Chancen, ganz klar. Herausforderungen sind dabei eben hauptsächlich weite Wege, die wir zurückzulegen haben innerhalb von 4 Gemeinden. Es ist ein sehr großer Sozialraum, den wir auch erstmal erkunden mussten. Zudem kommt auf jeden Fall noch das Wetter dazu. Das heißt, wir sind sehr abhängig davon, ob es möglicherweise regnet oder wie heute zum Beispiel schönes Wetter ist. Da geht das natürlich eher. Vor allen Dingen, da es auch in unserem Fall momentan nicht in jeder Ort, in jedem Dorf, jeder Ortschaft Räume zur Verfügung stehen, in denen wir uns bei schlechtem Wetter möglicherweise aufhalten könnten.
1: Mit ihrem Mobil sind Annelie und Max in 4 Gemeinden rund um Oschatz und den 50 dazugehörigen Ortsteilen unterwegs. Diese Herausforderung beinhaltet auch Chancen und Qualitäten.
3: Bei den Chancen ist es ganz klar eben Beteiligung ermöglichen für junge Menschen. Ja. Die Interessen von jungen Menschen vertreten wir. Wir hören denen aktiv zu. Wir schauen, wo es vielleicht auch mal brennt und ja, wie wir dann eben jungen Menschen helfen können. So, wir sind auch und verstehen uns auch als eine Art Brückenbauer zwischen der Kommunalebene, politischen Ebene und jungen Menschen, um eben auch deren Interessen im öffentlichen Raum sichtbar zu machen und auch Jugend bzw. jungen Menschen damit eine Stimme zu geben und sie im öffentlichen Raum noch mehr oder wieder sichtbar zu machen, da es halt wenig bis gar keine Angebote für junge Menschen im ländlichen Raum hier rund um Oschatz gibt.
1: Den Jugendlichen den Zugang zu ihrem Angebot zu erleichtern, der Weg dahin scheint denkbar einfach.
2: Also die müssen nicht zu uns kommen, wir kommen zu denen. Das macht es ganz unkompliziert. Sie müssen nicht irgendwie mit 3 Bussen in den nächsten großen Ort fahren, sondern wir kommen direkt zu denen auf die Dörfer. Und es ist aber auch nicht

0: unser Anspruch, alle erreichen zu können, das würden wir nicht schaffen, das schafft eigentlich niemand, sondern wir arbeiten nach dem Prinzip der Freiwilligkeit, sprich, wer unser Angebot nutzen will, der kann es nutzen, indem er dann zu den Orten kommt, an denen wir uns aufhalten. Und von daher haben wir dann auch den Besuch dann da.
1: Alles kann, nichts muss, so kommen Annelie und Max mit den Jugendlichen ins Gespräch. Der Renner dieses Nachmittags, Tischtennis. Ein paar Runden Chinesisch und die Sache nimmt Fahrt auf. Der Spaßfaktor steigt. Bei all dem Fun gehört zum Arbeitsalltag der beiden Streetworker noch viel, viel mehr.
0: Also unsere normale Arbeitswoche sieht eigentlich so aus, dass wir vormittags meistens Büroarbeit haben, sprich irgendwelche organisatorischen Dinge müssen geklärt werden oder Fördermittelanträge gestellt, ganz normal E-Mails beantwortet oder Telefonate geführt. Und nachmittags fahren wir dann auf die Dörfer raus, jeden Tag woanders hin. Also so, dass wir auch in jeder Gemeinde wirklich einmal die Woche fahren. Und da sind wir dann meistens so bis 18 Uhr, manchmal auch ein bisschen länger, dann vor Ort und unterhalten uns mit den jungen Menschen, spielen mit denen, bewegen uns mit denen, hören denen zu, was sie zu erzählen haben, wie ihr Tag war. Das sind manchmal so ganz banale Sachen, aber das ist für die so viel wert. Also die bombardieren uns regelmäßig mit Gesprächen, das ist Wahnsinn. Also man muss ihnen einfach nur zuhören und das ist echt wichtig.
1: Platz und Quatsch ist ein Angebot dafür, aber manchmal wachsen daraus auch Projekte.
2: Also erstmal Platz und Quatsch ist mehr ein Angebot als ein Projekt, weil es halt eben fortlaufend ist und wir nicht den Plan haben, dass es irgendwann enden sollte. Deswegen ja, es ist eher ein Angebot als ein Projekt. Und wir richten uns bei unserer Projektplanung natürlich immer nach den Wünschen der jungen Menschen, auf was die so Lust haben, Bock haben. Das können Ausflüge sein oder mal ein Graffiti-Projekt oder wir bauen mal Sitzmöglichkeiten oder. Und konkret sind auch in Planung Jugendräume zu schaffen. Da haben wir bisher zwei Möglichkeiten schon bekommen. Diese gibt es einmal in Reppen und im Wermsdorf im Jagdschloss. Da haben wir von den Gemeinden Jugendräume zur Verfügung bekommen, wo wir auch schon Fördergelder bekommen haben, um die auszustatten. Und ja, hier in Ganzig zum Beispiel soll perspektivisch in der Zukunft auch ein neuer Jugendclub gebaut werden.
1: Mobile Jugendarbeit im ländlichen Raum, das Bestreben reizt Annelie besonders.
0: Ja, zum einen bin ich selber im ländlichen Raum groß geworden. Also seit ich denken kann, wohne ich auf dem Dorf oder in einer Kleinstadt jetzt. Und schon damals bin ich in Berührungspunkte mit dem Jugendclub gekommen, war da selber aktiv als Jugendliche und fand das da eigentlich schön, dass man halt quasi einen Ort hatte, wo sich nur wir als Freundesgruppe treffen konnten, ohne irgendwie den Blicken von Erwachsenen ausgesetzt zu sein oder von kleineren Kindern, die ja dann doch eher auf Spielplätze gehen. Und dass man halt da so seinen Safe Space hatte und seinen Ort, wo man wirklich auch mal unter sich sein konnte. Und das finde ich eigentlich richtig schade, dass es sowas irgendwie hier in der Region gerade gar nicht mehr zu geben scheint. Also so selbstverwaltete Jugendclubs, die gab es mal früher. Die sind alle irgendwie nach und nach ausgestorben oder es gab keinen Nachwuchs mehr. Keine Ahnung, was die Gründe dafür waren. Und da finde ich es schon wichtig, dass man da hier wieder anpackt, dass es wieder sowas hier zu geben hat, wo sich halt Jugendliche auch abseits vom öffentlichen Raum treffen können und da sich aufhalten dürfen und sich ausprobieren können. Also da war die Party halt mal zu laut und die Polizei kam, da hast du direkt die Konsequenz gespürt, ne? Da wurde die Musikbox ausgemacht und dann war das so. Ne? Man muss ja irgendwie auch lernen, was sind die Grenzen meines Handelns. Und das kannst du halt super in solchen Jugendräumen.
1: Die Wünsche und Bedürfnisse der Jugendlichen in den Orten sind essentiell. Annelie und Max haben ebenfalls Wünsche für eine erfolgreiche Jugendarbeit im ländlichen Raum.
2: Das wünschen wir uns auch auf jeden Fall auch aktiv von kommunaler Seite, dass sie vielleicht auch mal selber auf junge Menschen zugehen und mit denen ins Gespräch kommen, was gerade so Themen sind in der Lebenswelt junger Menschen. Und ja, was sie bewegt, was sie vielleicht brauchen und so weiter. Und zusätzlich wünschen wir uns natürlich

ja, finanzielle Mittel, dass das weitergehen kann, dass wir jetzt das nicht ein paar Jahre aufbauen und das dann wieder eingestampft wird, weil es braucht Jugendarbeit, gerade im ländlichen Raum, da es da gar keine Angebote weit und breit gibt. Und wir wünschen uns, dass wir das noch viele Jahre machen können.

0: Herzlich willkommen zu den aktuellen Meldungen der Umgebung. Hitze und Schädlinge belasten Sachsens Ernte. Die Erntebilanz 2026 in Sachsen fällt durchwachsen aus. Nach vorläufigen Angaben liegt die Getreideernte insgesamt etwa im langjährigen Durchschnitt. Hitze Ende Juni führte jedoch regional zu deutlichen Ertrags- und Qualitätsverlusten. Besonders betroffen ist der Winterraps. Mit deutlichem 30,1 Dezitonnen pro Hektar liegt der Ertrag rund 11,6% unter dem 6-Jahres-Durchschnitt. Neben der Witterung sorgte vor allem Schädlingsbefall für Einbußen. Während Winterweizen und Roggen unter ihrem langjährigen Mittel bleiben, fällt die Bilanz bei der Wintergerste deutlich besser aus. Hier liegen die Erträge knapp 14% über dem Durchschnitt. Sachsen erhält erneut Bestnote für Kreditwürdigkeit. Der Freistaat Sachsen erhält von der Ratingagentur Standard & Poor's erneut die Bestnote AAA. Damit wird Sachsen eine sehr hohe Kreditwürdigkeit und finanzielle Stabilität bescheinigt. Die Bewertung kann sich unter anderem auf die Konditionen auswirken, zu denen sich der Freistaat am Kapitalmarkt finanzieren kann. Ende 2025 lag Sachsens Verschuldung am Kreditmarkt bei rund 7 Milliarden Euro. Mit einer Pro-Kopf-Verschuldung von 3.193 Euro weist der Freistaat nach Bayern den zweitniedrigsten Wert unter den Bundesländern auf. Für 2026 werden Zinsausgaben von rund 170 Millionen Euro erwartet.
1: Wurzen. Rechtzeitig vor dem sächsischen Landesernte-Dankfest ist ein größeres Bauprojekt abgeschlossen worden. Am 2. September erfolgte die planmäßige Abnahme des Ersatzneubaus im Bereich Albert-Kunz-Straße und Gerhard-Hauptmann-Platz. Im Zuge der Arbeiten wurden rund 170 Meter Mischwasserleitung erneuert, 5 neue Revisionsschächte errichtet sowie zahlreiche Hausanschlüsse und Straßeneinläufe an das neue System angebunden. Gleichzeitig wurden die Trinkwasserleitung erneuert und die Straße grundhaft ausgebaut. Insgesamt investierten der Abwasserzweckverband Muldenaue, der Versorgungsverband Eilenburg-Wurzen und die Stadt Wurzen rund 710.000 Euro in das Gemeinschaftsprojekt. Damit konnte die Baumaßnahme wie geplant noch vor dem Landesernte-Dankfest fertiggestellt werden. Die Kindertagesstätte Marienkäfer in Burna wurde am Samstag, dem 29. August, verwüstet vorgefunden. Der entstandene Sachschaden ist erheblich. Die Polizei hat die Ermittlungen aufgenommen. Sachdienliche Hinweise zum Vorfall werden erbeten. Um das Team und die Kinder bei der Bewältigung der Folgen zu unterstützen, wird am 27. September 16 Uhr zu einem Benefiz-Orgelkonzert für Kinder eingeladen. Die gesamte Kollekte des Konzerts kommt der Kita Marienkäfer zugute und soll dabei helfen, die entstandenen Schäden zu bewältigen.
0: Grabanlage aus der Jungsteinzeit bei Markranstädt entdeckt. Bei archäologischen Ausgrabungen im Vorfeld des Baus einer Fernwärme- und Wasserstoffleitung ist bei Döhlen im Landkreis Leipzig eine außergewöhnliche Entdeckung gemacht worden. Die Archäologen stießen auf eine rund 3.800 bis 3.400 Jahre alte Grabanlage aus der Jungsteinzeit. Die sogenannte Trapezgrabanlage misst etwa 20 x 25 Meter. Ein umlaufender Graben zeichnete die trapezförmige Anlage im Boden deutlich ab. Im Inneren fanden die Archäologen 7 kreisrunde Gruben. In einer davon wurde eine menschliche Bestattung in sogenannter Hockerposition entdeckt. Weitere Beigaben gab es nicht. Die Anlage reiht sich in weitere vergleichbare Funde im Landkreis Leipzig ein, unter anderem in Altranstädt, Zwenkau und Kieritzsch. Solch monumentale Grabanlagen wurden vermutlich für Menschen mit einer besonderen Stellung in der damaligen Gemeinschaft errichtet. Eilenburg sucht Weihnachtsbaum für den Marktplatz. Für die Adventszeit sucht die Stadt Eilenburg wieder einen passenden Weihnachtsbaum. Für den Marktplatz. Seit vielen Jahren wird die große

Tanne oder Fichte traditionell von Bürgerinnen und Bürgern aus Eilenburg und der näheren Umgebung gespendet. Gesucht wird ein Baum mit einer Höhe von mindestens 12 Metern. Der Spender muss sich dabei nicht um die Kosten für das Fällen und den Transport kümmern. Wer einen geeigneten Baum anbieten möchte, kann sich bis Anfang Oktober bei der Stadtverwaltung melden. Dafür werden Fotos sowie Angaben zum Standort und zum Baum benötigt. Die Informationen können per E-Mail geschickt werden. Die Stadt hofft auf einen schönen Weihnachtsbaum, der den Eilenburger Marktplatz in der Adventszeit wieder festlich schmückt.

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0: Nach wie vor spielen die ESA-Krimmer-Volleys in der Sparda 2. Liga Pro. Für die kommende Saison hat das Team nun die Spielerinnen vorgestellt. Mit dabei sind sowohl alte Hasen als auch Neuzugänge. Aber schauen Sie selbst.
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2: Die Würste und Steaks drehen sich auf dem Grill, die Bespannung der Liegestühle schaukelt im Wind. Bei bestem Wetter stellten die ESA Grimma Volleys am 9. September das neue Team für die Saison 2026/2027 vor. Zahlreiche Fans, Sponsoren und Begleiter hatten sich dazu vor der Produktionshalle des namensgebenden Teamsponsors bei ESA Elektroschaltanlagen Grimma eingefunden. Einige Neuerungen hat es bei der Besetzung seit der vergangenen Saison gegeben. Bevor diese jedoch offiziell vorgestellt wurden, blieb noch Zeit für gemeinsame Aktivitäten mit den jüngsten Fans. Dabei fiel eine Neuerung besonders auf. In dieser 20. Saison, seit der Neugründung des VV Grimma, spielt das Team wie damals in roten Shirts. Grimmas Hallensprecher Volker Klaus begann um kurz nach 5 Uhr nachmittags mit der Teamvorstellung in Reihenfolge der Trikotnummern. Die zweite Saison ist Ilva Holtues mit der Nummer 2 dabei. Die Außenangriffsspielerin gab einen Ausblick auf die kommende Saison.
3: Ich fand die erste Saison sehr gut. Wir haben, finde ich, auch als Team sehr gut harmoniert. Und dadurch, dass wir jetzt auch so viele neue Spieler haben, glaube ich, das geht auch diese Saison sehr gut.
2: Im Außenangriff spielt mit der Nummer 3 Grimma Urgestein Sandra Seifert, die an diesem Tag nicht da sein

0: sein konnte. Dafür wurde Helene Richter mit der Nummer 6 mit viel Applaus begrüßt. Auch sie spielt im Außenangriff.
1: Ich denke, ich habe mich weiterentwickelt und auch immer mal probiert, neue Dinge auszuprobieren und einfach jedes Training mitzunehmen. Deswegen würde ich sagen, es war eine gute Saison für mich.
0: Merit Singer mit der Nummer 8 ist auf der Position Diagonalangriff in dieser Saison wieder mit im Team. Bereits zum 5. Mal. Sie ist außerdem neue Vizekapitänin.
2: Ich glaube, da kommt Großes auf uns zu, im wahrsten Sinne des Wortes. Wir haben viele physische Spielerinnen, die viel Potenzial mitbringen. Und ja, also natürlich, wir sind noch in der Vorbereitung, natürlich lang ist es auch nicht mehr, aber die letzten Schrauben werden jetzt festgestellt. Ja, und ich glaube, dann können wir nächste Woche starten.
0: Neu im Team ist Lena Linke mit der Nummer 9. Die mit einer Körpergröße von 1,96 Meter den Mittelblock verstärkt. Sie wechselte vom VCO Dresden nach Grimma.
2: Ich kenne ja Grimma jetzt schon länger durch den VCO. Wir haben öfter gegeneinander gespielt und man kann ja auch einfach sagen, es waren halt immer besondere Spiele für uns. Es war ja immer das Spiel und die Stimmung war halt super in der Halle.
0: Nathalie Scholz ist nach 2 Jahren in den Vereinigten Staaten zurück in Grimma und trägt die Nummer 11. Auch sie spielt hier im Mittelblock. Vermisst hat sie die herausragende Atmosphäre der Spiele in Grimma.
2: Zu den Heimspielen ist ja immer was los, gerade auch zu den Derbys hat einfach so viel Spaß gemacht und diese Atmosphäre wollte ich einfach wieder erleben. Ja.
0: Als neue Zuspielerin ist mit der Nummer 12 Jenny Liu dabei. Auch sie hat vorher bereits gegen Grimma gespielt, bei den Roten Raben Wilsbiburg. Neugierig auf Grimma wurde sie auch wegen des Trainers.
3: Man hört in der ganzen Bundesliga nur Tolles über Hockey, da habe ich erst einer der besten Trainer, nur Positives. Da habe ich gedacht, das ist ein Team, dem ich spielen möchte, von dem ich mehr lernen möchte. Grimmer.
0: Libera Alina Winkler ist ein Neuzugang im Team und trägt die Nummer 13. Sie kommt aus Erfurt zu den ESA Grimmer Volleys.
4: Ja, ich habe dieses Jahr mein Abitur geschrieben und wollte mich sportlich weiterentwickeln. Und da war Grimmer der ideale Anlauf, um in einer tollen Atmosphäre Volleyball spielen zu können. Und mein Studium, das ich im Oktober beginnen werde, als Grundlehrerin zu machen.
0: Mit der Trikotnummer 14 ist Liska Treude als Zuspielerin neu im Team. Ursprünglich aus Oldenburg hat sie in der vorherigen Saison bei den LE Volleys gespielt.
5: Bei den LE Volleys gab es einige Neustrukturierungen und dann habe ich auch eine nette Nachricht von Christian bekommen und habe mir das Ganze mal angeguckt. Und nach einer schönen Stadtrundfahrt durch Grimma habe ich gedacht, ja, das könnte super passen.
0: Mathilda Möbius kommt von Olympia Dresden in den Grimma Mittelblock. Sie trägt hier die Nummer 16. Sie freut sich auf die kommende Saison.
6: Ich fühle mich auf jeden Fall sehr wohl. Ich werde von allen sehr gut aufgenommen und das Team ist auf jeden Fall sehr lustig und es macht auf jeden Fall sehr viel Spaß.
0: Als Libera mit der Nummer 17 ist in ihrer 10. Saison Lilly Albrecht wieder dabei. 10 Jahre Grimma, aber Hallensprecher Volker Klaus kann sich an keine größere Verletzung erinnern.
7: Naja, Steffi hatte schon die ein oder anderen Problemchen mit mir und hat mich auch immer wieder auf der Liga. Aber ich gebe mir ganz viel Mühe, dass es nicht so bleibt. Also ich bin gern bei Steffi, es ist super, aber...
0: Die neue Kapitänin der ESA Grimma Volleys ist Sophie Dreblo mit der Nummer 18. In der vergangenen Saison ist sie von Libera in den Außenangriff gewechselt.
8: Das hat mir sehr viel Spaß gemacht. Also allein das Training war schön. Ich konnte neue Sachen lernen, im Angriff was lernen, im Block was lernen. Ich konnte einfach auf mehreren Elementen dabei sein, außer in der Annahme. Also auch in der Annahme und der Abwehr, aber das konnte ich auch. Aber ich liebe auch Auflagen angreifen und habe auch einige Blocks geholt. Da habe ich mich besonders gefreut.
0: Die neue Nummer 19 ist Lauren Langley aus Kanada, die Grimma als Außenangreiferin verstärkt.
9: And I just finished my 6th year of playing university volleyball in Canada and I came to Grimma to Germany in search of a new adventure and in search of more competitive volleyball.
10: Sie hat vor kurzem ihr 6 Jahre Studium in den USA abgeschlossen, 6 Jahre lang dort Volleyball, College Volleyball gespielt und sucht jetzt hier in Europa eine neue Challenge mit dem Volleyball.
0: Als letzte Spielerin wurde in Abwesenheit Selina Kudrin-Gusten mit der Nummer 20 vorgestellt. In der 2. Saison Co-Trainer ist Mario Goeth, der aber auch Haupttraineraufgaben beim VV Grimma wahrnimmt.
11: Ja, ich habe ein festes Team mit der 2. Mannschaft vom VV Grimma, was größtenteils Nachwuchstalente sind. Die meisten von denen kenne ich schon vom letzten Jahr, Helene.

0: In seiner 10. Saison trainiert Jorge Munari die ESA Grima Volleys. Er hat lobende Worte für sein Team und will mit den Neuzugängen auf Angriff trainieren, um hier möglichst viele Punkte zu holen.
1: Ja, den Team, ich bin zufrieden, die Mädels arbeiten richtig gut. Sie trainieren mit viel Intensität, sie wollen lernen, sie wollen eine gute Entwicklung haben. Und ja, ist normal, ist viele neue haben wir.
0: Inoffiziell startet die Saison für das Team der ESA Grima Volleys mit dem Anschnitt der Torte, die extra für diesen Tag hergestellt wurde. Während Spielerinnen und Gäste den Kuchen genießen und das Teamfoto geschossen wird, sind die Gedanken möglicherweise bereits beim ersten Gegner der Saison. Auf den trifft die Mannschaft am 20. September um 15 Uhr in der Muldentalhölle. Es sind die Sparkassen Wildcats aus Stralsund.
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In Frankreich besuchen wir Serge Maudet, den heutigen Präsidenten der Internationalen Vereinigung der Mund- und Fußmalenden Künstler. Serge Maudet ist Mundmaler und gern in der Natur. Was er sieht, band er direkt aufs Papier. Von Geburt an ist Serge an Händen und Beinen gelähmt. Seine Mutter brachte ihm in seiner Kindheit schon früh bei, den Mund als Ersatz für Hände zu verwenden und mit diesem einen Stift zu halten.

Das sind Zeichnungen, die mich inspirieren. Martineau, mein Professor, machte mir auf diese Weise Lust aufs Zeichnen. Das ist sein Bild, das ich gegen eines von meinen Bildern getauscht habe. Ein Tauschhandel? Genau, ein Tauschhandel. Ich finde, das Bild ist gleichzeitig dunkel und voller Licht. Dabei besteht es nur aus Strichen. Nur Striche mit einem Bleistift und einer Feder. Das ist etwas Magisches. Das bringt etwas in mir zum Vibrieren. Die Malerei war meine erste Ausdrucksart. Als Kind zeichnete ich die Dinge, die ich nicht machen konnte. Das Malen wurde für mich eine Möglichkeit, meine Gefühle auszudrücken. Im Alter von 17 Jahren beschloss er, einen Buchhalterfernkurs zu belegen. Rasch wurde ihm klar, dass er für diese Arbeit nicht geschaffen war und er keine Erfüllung in dieser Arbeit finden konnte. Er entschloss sich, sich voll und ganz dem Zeichnen zu widmen. Ein Schritt nicht ohne Risiko. Wie sollte ein eingeschränkter Maler von seiner Kunst leben können? Er nahm privaten Unterricht bei einem Professor in Paris. Als Landschaftsmaler arbeitet der Künstler in der großen Tradition des französischen Impressionismus. Ist der Dirigent Karajan? Karajans Gesicht ist zwar erst ein Entwurf, doch er lebt bereits. Er sieht vollendet aus. Ist er fertig? Ich weiß nicht. Eben sah ich ihn mir an, ich sah das ganze Bild an und dachte, ich könnte alle Porträts etwas weniger intensiv machen als Karajan. Dann wäre das Bild fertig. Serge lebt in Frankreich, genau gesagt in der Nähe von Tours. Dort hat er sein Atelier, in dem er sich um neue Gemälde kümmert. Sein Atelier kann man getrost als Refugium bezeichnen, das abseits gelegen eine kontemplative Ruhe ausstrahlt. I remember colors you painted in my eyes. Alles dort ist auf die Bedürfnisse des Künstlers zugeschnitten, der sich völlig selbstständig bewegt, arbeitet und lebt. Serge nutzt zeitgemäße Techniken, um Nachteile auszugleichen. Zeichentablet und Computer kommen neben den klassischen Materialien zum Einsatz.

Das ist mein viertes Auto. Dies hier ist das Beste vom Besten. Dieses Auto funktioniert mit einem Computer an Bord. Ich fahre mit einem Joystick. Alle Funktionen in einem Hebel. So kann ich jetzt, wo ich weniger Kraft habe, immer noch Auto fahren.

0: de pouvoir continuer à conduire. Mais
1: aber es ist eine Technologie. Wenn sie eine Panne hat, hat sie eine Panne. Das ist ein Problem.
0: Et ça pose des gros problèmes pour une personne.
1: Wenn eine gesunde Person ein Problem hat, ruft sie sich ein Taxi.
0: On est pris en charge et on s'en va, on rentre à la.
1: Das bringt einen dann heim oder man findet jemanden, der einen abschleppt. Für mich ist das viel komplizierter. Man findet kaum ein behindertengerechtes Taxi.
0: La voiture, il faut.
1: Man braucht jemanden, der sich mit dem Auto auskennt. Man muss die Kabel abstecken, den Sitz ausbauen. Es ist kompliziert.
0: Mais pourtant, c'est miraculeux pour moi.
1: Trotzdem ist es wunderbar für mich. Wie ein Fahrzeug für Menschen mit besonderen Bedürfnissen entsteht, konnten wir uns beim Hersteller erklären lassen. ACA befindet sich in Frankreich, genauer gesagt in Bordeaux, und ist ein Hersteller, der sich auf die Konstruktion von Fahrzeugen für Menschen mit körperlichen Einschränkungen spezialisiert hat. Die Produktionsstätte ist für Menschen mit Behinderung optimiert. Diese können dort wohnen, um Anpassungsarbeiten unmittelbar vornehmen zu können. Wer zu ACA kommt, wird überrascht, denn ausnahmslos alle Einrichtungen dort sind barrierefrei. Jedes Fahrzeug wird den Bedürfnissen des zukünftigen Fahrers entsprechend angepasst. Dort hat man das Fahrzeug von Serge neu entwickelt, konzipiert und hergestellt. Wer glaubt, dass dort nur bereits existierende Komponenten ausgetauscht werden müssen, sieht sich getäuscht. Jedes Fahrzeug wird grundlegend rückgebaut, um dann mit neuen Komponenten versehen zu werden. Denn jede dieser Komponenten ist in Handarbeit entstanden oder zumindest manuell eingebaut worden und auf die speziellen Bedürfnisse der Kunden ausgelegt worden. Jedes Fahrzeug ist, im Gegensatz zu den Fahrzeugen vom Fließband, ein Unikat. Mit diesem Auto gibt es eine Weiterentwicklung des Yeti. Ein Auto, mit dem man leicht in der Stadt fahren kann, mit dem man Einkäufe erledigen und sich leicht bewegen kann. Alles zu einem ausreichend tiefen Preis. Die Autos vom Fließband dienen lediglich dazu, die neuen Komponenten aufzunehmen. Jedes Fahrzeug braucht entsprechend Zeit, Muße und die Mithilfe des Kunden. Oftmals sind Kunden mehrere Tage vor Ort, um die Anpassungsschritte zu unterstützen. Dafür brauchen die Kunden entsprechende Unterkunft, die nicht immer leicht zu finden ist. Serge ist mobil, wie jeder andere auch. Und es ist überhaupt keine Besonderheit, mit ihm auf langer Strecke unterwegs zu sein. Für Serge ist es deshalb normal, hunderte von Kilometern zurückzulegen, da das Flugzeug zu unflexibel ist und er nur so bei Workshops und Ausstellungen innerhalb Europas sicher ankommt. Unabhängig fühlte ich mich, als ich den Führerschein machte, weil ich mich bewegen kann und dadurch vorankomme. Wann war das? Vor 35 Jahren. Ich machte den Führerschein in einer traditionellen Fahrschule. Aber ohne Technologie. Da standen Metallteile in allen Richtungen. Aber es funktionierte. Damals durfte man das. Jetzt darf man das nicht mehr. Aber um von Punkt A zu Punkt B zu gelangen, fahre ich zum ersten Mal alleine ohne fremde Hilfe. Das ist ein Buch für Kinder, das ich gerade erfinde. Die Geschichte eines kleinen Hasen, der im Wald lebt. Bild für Bild sieht man, wie er aufsteht. Er wohnt in einem Baum. Er steht auf und läuft im Gras. Auf einmal ist da ein Lärm. Ein böser Traktor, der Zigarre raucht, mit einem bösen Mann. Er will im Wald Bäume fällen. Ein Holzfäller. Nicht alle Holzfäller sind böse, aber für einen kleinen Hasen schon. Also holt er den Uhu. Der Uhu holt alle Vögel und der Hase, alle Tiere, die laufen und kriechen können, alle helfen zusammen und verjagen den Holzfäller. Sie machen ein Fest und hängen Girlanden auf. Sie erklären den Hasen zum Retter des Waldes. Serge Maudet, ein Künstler, der sich immer wieder neu erfindet. Ein Präsident, der durch seine unabhängige Lebensweise für viele Mitglieder der Vereinigung der Mund- und Fußmalenden Künstler Inspiration und Vorbild ist.

Es braucht Mut und Talent, um ein Auto so schnell, treffsicher und elegant über den Asphalt gleiten zu lassen. Körperliche Fitness? Ein unbedingtes Muss beim Driften. Der Fahrer hat alle Hände voll zu tun, um seinen 700 PS starken Wagen so nah wie möglich am Grenzbereich zu bewegen, ohne dabei die Kontrolle zu verlieren. Doch was ist, wenn der Fahrer gar keine Hände besitzt? Wir treffen Bartosz Ostalowski in seiner Heimatstadt Krakau in Polen. In seinem Leben gab es diesen einen Tag, der alles veränderte. Bartosz war auf dem Motorrad unterwegs, als ihm ein Auto die Vorfahrt nahm. Nach dem Asphalt kam die Leitplanke. Der 5. August 2006. Es war der Tag, an dem der junge Mann seine beiden Arme verlor. Doch Bartosz ließ sich nicht unterkriegen. Er schöpfte Mut, machte unbeirrt weiter und kämpfte sich in sein Leben als Rennfahrer zurück. Nach wie vor liebt er die Geschwindigkeit. Er macht seinen Job mit Leib und Seele. Vor seinem Unfall war er Rallye-Fahrer. Jetzt hat er sich auf das Driften spezialisiert. Und auch er ist eine Berühmtheit. Bartosz ist eine Bekanntheit in Polen. Das kommt vor allem von seinen Driftrennen. Seine Fans erkennen ihn und lieben ihn für das, was er tut. Selfies mit Fans zu machen gehört für Bartosz dazu. Er ist ein Star in der Szene. Doch bevor er uns seinen speziell für ihn umgebauten Driftrennwagen zeigen möchte, führt uns der Weg in sein Atelier. Denn Bartosz ist nicht nur Asphalt, sondern auch Leinwandkünstler. Unterschiedlicher könnten seine Interessen kaum sein. Es ist die ruhige Seite in Bartosz' Leben. Er hat für sich die Malerei entdeckt. Das Mischen der Farben, die Konzentration auf sein Malwerkzeug und die Leinwand. Momente, in denen er abschalten und runterkommen kann. Im Atelier ist sein rechter Fuß der Star. Die Präzision, mit der der Maler seine Bewegungen ausführt, beeindruckt. Seine Füße haben gelernt, alle entscheidenden Handgriffe zu übernehmen. Im Atelier kommt Bartosz ganz ohne fremde Hilfe aus. Das macht ihn nicht nur stolz, sondern hilft ihm dabei, sich vollkommen auf die Kunst konzentrieren zu können. Dies ist das Bild, das ich gerade vorbereite, um es an meinen Verlag VDMFK zu senden. Ich male aber auch andere Stücke. Dies ist eine Aussicht, eine Landschaft in den Bergen.

Ich male aber auch gerne etwas Abstraktes. Etwas wie das. Dies ist ein Gesicht, in dem es viele Farben gibt. Es ist ein bisschen traurig. Sie können darüber nachdenken. Ich meinte hier, ich dachte über verschiedene moderne menschliche Sorgen nach. Das ist also auch ein Teil eines Gemäldes, das ich mag. Bartosz ist Teil einer Gemeinschaft von Fuß- und Mundmalenden Künstlern, die sich ihr Auskommen mit der Malerei verdienen. Seit 2009 ist er Stipendiat dieser Vereinigung. Über die Jahre hat sich sein Talent immer mehr herausgebildet. Die Vereinigung hat ihm dabei geholfen, als Künstler zu wachsen und seinen eigenen Stil zu entwickeln. Mal schwungvoll, mal millimetergenau setzt der Fußmaler mit Pinsel oder Spachtel die Farbakzente auf die Leinwand. Präzision ist ein häufiges Element von Drift und Malerei. Jeder Strich auf der Leinwand, wenn das Gemälde erstellt wird. Es muss sehr präzise und gut gewählt sein. Denn wenn man einen schwerwiegenden Fehler macht, dann wird man das dem Gemälde immer ansehen. Es ist ähnlich wie in Drift. Dies ist eine Sportart, die von Richtern bewertet wird. Wenn meine Linie nicht genau das ist, was sie wollen, dann ist das mein Fehler. Oder wenn das Auto auf der Strecke wegrutscht. Die Richter werden dies sehen und die gesamte Driftrunde wird das Gewicht dieses Fehlers tragen. Das sind die gemeinsamen Elemente, die ich sowohl beim Driften als auch in der Malerei finde. In beiden Bereichen entsteht etwas Neues. Zumindest in meinem Fall. Es ist eine Art Inspiration, dass du es schaffst. Sowohl von der künstlerischen Seite als auch im Motorsport. Dadurch konnte ich beide Leidenschaften retten. Als ich meine Arme verlor, dachte ich, ich würde niemals mehr fahren können. Aber ich habe es geschafft, die Leidenschaften zu retten. Wir begleiten Bartosz zu seiner anderen Leidenschaft. Ein Auto auf den Punkt, um Kurven zu zirkeln und dabei das Fahrzeug querzustellen, ist seine Passion. Auf der Rennstrecke sind alle Fahrer gleich. Bartosz ist einer von vielen. Hier kann er seine Behinderung vergessen, wie er sagt. In seinem Nissan Skyline R34 ist er in seinem Element. Es sieht spielerisch leicht aus, wie der Profi-Rennfahrer seinen 700 PS starken Wagen präzise und sicher um die engen Kurven zirkelt. Nach dem Rennen ist vor dem Rennen. Da der speziell modifizierte Bolide nicht auf der Straße fahren darf, kommt er im Anhänger vom letzten Rennen nach Hause. Dieses Fahrzeug ist in der Drift-Rennszene besonders beliebt. Der Nissan Skyline, den man so im Original nur aus Japan beziehen kann. Frisch von der Strecke zurück, will er für seinen nächsten Einsatz fit gemacht werden. Mit seinem Rennteam schraubt und arbeitet Bartosz zu Hause in seiner Garage an seinem Fahrzeug. Breit muss das Auto natürlich sein und Spoiler bewährt. Mit einem starken Motor und natürlich schnell. Getreu dem Film Need for Speed, der Driftrennen weltweit berühmt gemacht hat. Bartosz blüht auf beim Anblick eines leistungsstarken Motors. Er erzählt bescheiden, aber doch stolz von seiner Passion. Dies ist mein Lieblingssportwagen, Nissan Skyline R34. Nun, das ist mein Baby, das wir seit 6 Jahren hier in der Werkstatt bauen. Jedes Jahr ändern wir etwas, um es immer besser zu machen und ihn noch besser auf mich anzupassen. Das Wichtigste ist sein Herz. Ich meine damit seinen Motor, einen V8-Motor. Ein sehr leistungsstarkes Aggregat mit einem Hubraum von bis zu 7 Litern.

Beim Driften geht es um das Spiel von Gas geben und Bremsen. Schnelle Gangwechsel, absolute Kontrolle über das Lenkrad. Bartosz beherrscht sein Fahrzeug perfekt. Den beeindruckendsten Job hier macht sein linkes Bein, genauer gesagt der Fuß. Was sich andere mit beiden Händen am Lenkrad nicht trauen würden, managt Bartosz mit der linken Fußsohle. Der sichere Griff der Zehen und Ballen entscheidet über Asphalt oder Auslauffläche. Sein Fahrzeug ist genau auf ihn abgestimmt. Ein zusätzliches Pedal oberhalb des Gaspedals ersetzt die Handbremse. Bartosz bedient sie einfach mit dem rechten Fuß. Mit einem Hebel nahe der rechten Schulter schaltet er die Gänge in Sekundenbruchteilen rauf und runter. Bartosz ist ein Meister seines Faches und ein Star in der Szene. In den Rennen gelten für ihn die gleichen Regeln wie für alle anderen auch. Es gelingt ihm ohne Probleme, die anderen mit seinen Fähigkeiten in Schach zu halten. Eine Grundvoraussetzung für diese Höchstleistungen ist absolute Fitness. Regelmäßig trainiert Bartosz Kraft, Ausdauer und Beweglichkeit. Vor allem seine Rumpfmuskulatur ist bei den Rennen gefordert. Schließlich muss sie nicht nur den Fahrer stabil im Sitz halten, sondern auch noch das linke Bein unter permanenter Anspannung bewegen. Der junge Mann trainiert hart, damit er diese Leistungen auch für die Dauer jedes Rennens abrufen kann. Bartosz liebt den Wechsel der Herausforderungen. Sich für die Kunst oder das Leben als Rennfahrer zu entscheiden? Unmöglich. Schließlich wollen beide Füße auf ihre Kosten kommen. Der linke Fuß am Lenkrad des Rennwagens und der rechte Fuß, wenn er den Pinsel über die Leinwand führen darf. Sein Besuch im Malgeschäft? Deutlich entspannter als ein Boxenstopp. Bartosz nimmt sich Zeit, in aller Ruhe die Farben für seine nächsten Projekte auszusuchen. Und dann genießt er den Bummel durch die Stadt. Sich einfach treiben lassen zwischen den Menschen. Doch so ganz kann er es dann doch nicht lassen. Wenn Bartosz Pferdestärken oder kurz gesagt PS entdeckt, ist es um ihn geschehen. Eigentlich sind die Kutschen in Krakau eine Touristenattraktion. Aber alles, was Räder hat, scheint ihn magisch anzuziehen. Und so gönnt er sich diesen völlig driftfreien Ausflug mit 2 PS durch die Stadt. Bartosz Ostalowski. Ein Mann, der das perfekte Gleichgewicht zwischen Gas und Bremse, Asphalt und Leinwand in seinem Leben gefunden hat.

Seuslitz, am Ende der Sächsischen Weinstraße gelegen, hätte große Bedeutung erlangen können, als Heinrich der Erlauchte, der Markgraf von Meißen, in der Mitte des 13. Jahrhunderts eine Burg errichtete und erwog, seine Hauptresidenz von Meißen in das Dorf an der Elbe zu verlegen. Stattdessen schenkte er die Burg sowie die alte Dresdner Frauenkirche dem Orden der Klarissinnen. Als Heinrich Graf von Bünau 1722 das Anwesen erwarb, beauftragte er den Architekten George Bär mit dem Neubau eines dreiflügeligen Schlosses im Barockstil anstelle der älteren Bausubstanz. Im selben Jahr erhielt Bär auch den Auftrag zum Bau der neuen Frauenkirche, seinem berühmtesten Werk. Während Schloss Seuslitz in Privatbesitz ist, sind der Park und Bärs Schlosskirche für die Öffentlichkeit zugänglich.

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1: Interkulturelle Woche startet mit Messe der Möglichkeiten. Das neue Mauritius Räuchermännchen und virtuelle Wohnungsbesichtigung mit VR-Brille.
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1: Liebe Zuschauer, einen wunderschönen guten Abend und herzlich willkommen zu Tagaktuell vom Freitag, der letzten Ausgabe vor dem Wochenende. Schön, dass Sie eingeschaltet haben. Am gestrigen Donnerstag fand die Auftaktveranstaltung der interkulturellen Woche im Landkreis Zwickau statt. Mit der Messe der Möglichkeiten wurde die Woche, die in diesem Jahr unter dem Motto Dafür steht, gestartet. Das Dafür steht dabei für Dialog und den Abbau von Vorurteilen, für das Grundrecht aller Menschen, frei zu leben, ohne Gewalt, für Zusammenhalt, gegenseitige Unterstützung und Barmherzigkeit den Schwachen gegenüber, kurz gesagt für Menschlichkeit. Die Auftaktveranstaltung fand im Alten Gasometer in Zwickau statt. Bei der Messe der Möglichkeiten stellten sich Ansprechpersonen der Region mit ihren Angeboten für Geflüchtete und Menschen mit Migrationshintergrund vor. Und, was man auf jeden Fall schon sagen kann, kurz vor Beginn der Veranstaltung war der Alte Gasometer voll. Was hinter den interkulturellen Wochen im Landkreis steckt, haben wir einmal hinterfragt.
3: Die interkulturellen Wochen sind ja jedes Jahr. Das ist eine bundesweite Woche, die gibt es schon in der Bundesrepublik 50 Jahre lang und bei uns im Landkreis auch über 25 Jahre. Wir haben im Landkreis Zwickau ein Netzwerk Migration und dieses Netzwerk Migration bereitet diese interkulturellen Wochen auch immer vor. Das sind unterschiedliche Vereine und Institutionen, die dann verschiedene Veranstaltungen im gesamten Landkreis vorbereiten und Angebote entwickeln und so weiter. Genau. Und diese Messe der Möglichkeiten hier, das ist das erste Mal, dass wir das machen. Und ich war schon erstaunt, als ich die Anmeldungen gesehen habe. Das wurden immer mehr. Ich habe so mit 100 Leuten gerechnet. Aber dass wir jetzt über 400 Leute hier sind, das finde ich sowas von schön. Und da freue ich mich so sehr darüber, dass eben die, die das vorbereitet haben, also die ganzen Institutionen, die jetzt die an den Ständen sind und Sachen mitgebracht haben und ihre Angebote den Leuten rüberbringen, dass das irgendwie wertgeschätzt wird. Das finde ich so schön für unseren Landkreis. Genau.
1: Für viele Menschen, die hier nach Deutschland kommen, ist so eine Messe eine gute Möglichkeit, sich zu informieren und Perspektiven zu finden. Denn oftmals ist es schwierig, sich in einem neuen Land sofort zurechtzufinden. Wenn die Menschen in Deutschland ankommen, gibt es durch die Integrations- und Migrationsberatungsstellen Unterstützung.
3: Wenn es gut geht, kommen die Leute dorthin und werden erstmal beraten, wo die ersten Schritte sind. Und dann lernen sie Deutsch in den Integrationskursen und dann brennt es schon nicht mehr so, ne? Wenn sie Leute kennengelernt haben und wissen, wo geht es jetzt eigentlich lang. Schwierig ist es für die, die in den Gemeinschaftsunterkünften leben, weil da erstmal kein Progress ist. Also die können noch nicht so richtig los, dass sie Arbeit suchen, sondern müssen ja erst mal das Vierteljahr überstehen und darauf warten, dass der Asylantrag entweder angenommen wird oder abgelehnt wird. Und das ist halt immer die Schwierigkeit, die Leute trotzdem zu motivieren, hier schon mal in die Gänge zu kommen und zum Beispiel Deutsch zu lernen. Und das versuchen wir mit den vielen Gruppen. Wir sind ja darauf angewiesen, dass wir Zuwanderung haben, dass Menschen aus allen möglichen Gebieten hier in unseren Landkreis ziehen, egal jetzt ob aus dem Ausland oder aus Mecklenburg-Vorpommern oder was weiß ich, Niedersachsen, das ist egal. Ein Mensch ist ein Mensch und das ist für mich das Wichtigste, das ist meine Aufgabe, das den Leuten rüberzubringen, dass wir jeden Menschen hier gleich behandeln müssen. Das steht in unserem Grundgesetz und da stehe ich dazu und da setze ich mich viele Jahre schon dafür ein, dass das eingehalten wird. Und dass da so viele Leute mitmachen, das freut mich natürlich.

0: Bei der Veranstaltung richtete auch Mario Müller, Beigeordneter des Landkreises Zwickau, einige Worte an die Gäste. Die interkulturelle Woche im Landkreis schafft Begegnung. Hier kommen Menschen ins Gespräch und lernen ihre individuellen Geschichten gegenseitig kennen. Diese Begegnungen tragen nachhaltig zum Abbau von Vorurteilen und zu einem friedlichen Zusammenleben im Landkreis bei. Auf der Messe waren viele Menschen vor Ort, die verschiedenste Angebote unterbreiteten. Besonders nachgefragt waren da wahrscheinlich
1: die ganzen Bildungsträger, die da sind, das ist sehr beliebt und die Leute wollen wirklich lernen, also sowohl Deutsch als auch Integration, also wo ist der Weg jetzt, wie kann ich hier zur Arbeit kommen, ne? Also zu einer Arbeit kommen, das wollen eigentlich die meisten. Ne? Und dann gibt es aber ja auch Beratungsstellen wie das SOS Kinderdorf oder das Welcome Center, also wirklich alles Mögliche.
0: Über die interkulturelle Woche hinaus soll natürlich auch etwas in den Köpfen der Menschen hängen bleiben.
1: Dass wir nur gemeinsam schaffen können, dass wir in einem friedlichen Landkreis leben. Also das können wir nur gemeinsam schaffen. Wir müssen uns, oder wir dürfen uns mit anderen Menschen zusammentun. Wir können uns unterhalten, wir können Fragen stellen. Was habt ihr mitgebracht? Was könnt ihr? Wir können Potenziale heben. Ne? Also ich versuche immer das Positive erstmal zu sehen. Um die Schwierigkeiten müssen sich auch Leute kümmern. Da ist die Polizei da, da sind andere Mittel da, wenn es jetzt zum Beispiel darum geht, dass Menschen Gesetze nicht einhalten, dann muss jeder Mensch, der das Gesetz nicht einhalten, bestraft werden. Und das ist ja auch so, egal woher der Mensch kommt.
0: Dann war das doch eine gelungene Auftaktveranstaltung der interkulturellen Woche. Alle Termine und Veranstaltungen können Sie auch auf der Website des Landkreises Zwickau noch einmal genauer einsehen.
2: Ab morgen dreht sich auf dem Zwickauer Hauptmarkt alles um die Medizin der Zukunft. Die interaktive Ausstellung Health XP macht bis Dienstag Station in der Stadt und lädt Besucher an verschiedenen Mitmach- und Spielstationen dazu ein, sich unter anderem mit personalisierter Medizin, Prävention, Frauengesundheit und neuen Wegen in der Krebsforschung zu beschäftigen. Die Ausstellung richtet sich an Jugendliche ab 14 Jahren und Erwachsene, aber auch Schulklassen ab Stufe 7 sind willkommen. Geöffnet ist täglich von 10 bis 18 Uhr, der Eintritt ist frei und eine Anmeldung ist nicht erforderlich. Für die interaktiven Angebote wird ein Smartphone benötigt. Leihgeräte stehen vor Ort ebenfalls kostenlos zur Verfügung. Am kommenden Montag ist zudem der Krebsforscher Dr. Berg vom Universitätsklinikum aus Dresden vor Ort. Von 12 bis 14 Uhr beantwortet er Fragen rund um die Krebsforschung. Die Ausstellung Health XP ist Teil des Wissenschaftsjahres 2026.
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0: Ja, ist denn heut schon Weihnachten? Fragte Franz Beckenbauer in einem bekannten Werbespot im Jahr 1998. Lange her, aber der Satz fällt einem immer mal wieder ein. Zum Beispiel angesichts der Auslagen in den Supermärkten. Nein, Weihnachten ist noch nicht, aber bald. Manches braucht tatsächlich auch einige Vorbereitung, wenn es gut werden soll. Für die beliebte Mauritius-Räuchermännchen-Serie trifft das zu. Am 17. September stellte das Unternehmen das 21. Räuchermännchen der Presse vor. Das Medieninteresse war groß an diesem frühen Nachmittag und das lag nicht nur am eigentlichen Thema der Pressekonferenz. Die Mauritius-Brauerei Zwickau befindet sich derzeit in einem laufenden Insolvenz- bzw. Sanierungsverfahren. Der Betrieb läuft aber weiter. So schilderte das Brauereigeschäftsführer Jürg Dierich noch einmal ausführlich gegenüber der Presse.
1: Bei uns geht es ganz normal weiter, in allen Bereichen, in der Produktion und natürlich auch in der Tradition. Und aus dem Grunde haben wir jetzt das 21. Räuchermännchen kreiert. Es ist fertig und unser Winterbier wird ab der nächsten Woche im Verkauf sein und dann kann unsere beliebte Sammelaktion weiterlaufen.
0: Wer von dieser Aktion noch nichts gehört hat, Herr Dierich erklärt sie.
1: Es ist relativ einfach. Am Montag startet der Verkauf des Winterbiers und für 120 Kronenkorken erhält man bei uns das neue Räuchermännchen.
0: Ausschließlich über diesen Weg kommt man an das beliebte Sammlerstück.
1: Es ist unabdingbar und untrennbar mit der Sammelaktion verbunden, damit es auch eine Wertschätzung erhält.
0: In diesem Jahr wurde die 21. Figur aufgelegt. Auf diesem Foto sieht man die gesamte Kollektion. Woher kommen die Ideen?
1: Das ist manchmal ein langwieriger Prozess. Wir sammeln Ideen von Kunden, von Lieferanten und natürlich auch hier aus dem eigenen Unternehmen. Und die allerwichtigste Eigenschaft ist, dass das Räuchermännchen ein Symbol oder ein Thema darstellt, was untrennbar und ganz eng mit der Region und der Stadt Zwickau verbunden ist. Und somit sind wir auch auf den Zwickauer Pilot gekommen, denn 100 Jahre Flugsport in Zwickau, das war für uns Anlass genug, um den Zwickauer Piloten aufzulegen und entsprechend zu kreieren und zu gestalten.
0: Insofern war die Motivfindung in diesem Jahr doch einmal relativ einfach. 100 Jahre Flugplatz Zwickau mit dem 21. Mauritius Räuchermännchen, dem Zwickauer Piloten, würdigt die Brauerei ein besonderes Stück lokaler Geschichte. Als die Idee für die Figur geboren wurde, herrschte eine andere Situation im Unternehmen. Nun hat sie in gewisser Weise Symbolcharakter für die Brauerei und deren Mitarbeiter.
1: Und ja, Sie haben recht, der

0: Pilot steht für Mut, für Aufbruch, für Unerschütterlichkeit, Unerschütterlichkeit. Und ich denke, das sind ganz gute Eigenschaften, die im Moment zu uns passen.
1: Wie hoch sind die Auflagen der Figuren jedes Jahr?
0: Die Zahl tendiert immer so zwischen 1.500 und 2.000 Räuchermännchen. Manchmal sind das auch ein paar mehr. Aber es ist eine sehr erfolgreiche Aktion und unser Produkt Mauritius Winterbier ist untrennbar mit dem Räuchermännchen verbunden.
1: Der Hersteller ist seit Jahren der gleiche.
0: Das Räuchermännchen kommt wie in den Vorjahren auch von der Drechslerei Kunert aus dem Erzgebirge. Die Familie Kunert begleitet uns schon seit 21 Jahren und sind von der ersten Stunde an dabei und so auch in diesem Jahr wieder.
1: Der Pilot in Lederjacke und Haube ist gut gelungen und wartet nun auf die Sammler.
2: Die Wohnungsgesellschaft Adorf treibt die Digitalisierung der Wohnungsvermietung konsequent voran und führt ein neues immersives Besichtigungskonzept ein. Im Mittelpunkt steht eine Kombination aus VR-Technologie und fotorealistischer 3D-Wohnungsdarstellung, durch die Interessenten Wohnungen künftig digital erleben können, realitätsnah, flexibel und ortsunabhängig. Am vergangenen Mittwoch stellten Kai Burmeister, Geschäftsführer der Wohnungsgesellschaft Adorf und Visualisierungsspezialist Kenny Pohl aus Plauen das Projekt in einer Pressekonferenz im Gefängnis Creative vor. Im Rahmen des Förderprogramms Lokale Innovationsräume für Digitalisierung des Freistaates Sachsen und des Projekts Unser Gefängnis geht online wurde zwischen der Wohnungsgesellschaft Adorf und Kenny Pohl und Pixels eine Partnerschaftsvereinbarung geschlossen. Daraus entstand die erste Zusammenarbeit im Bereich der 3D-Scan- und VR-gestützten Visualisierung. Auf dieser Basis wurde das digitale Wohnungs- und Raumdarstellungskonzept gemeinsam entwickelt und umgesetzt.
3: Also es hat mehrere Vorteile. Zum einen ist es so, ein Zeitersparnis haben wir durch diese Maßnahme. Dadurch, dass der Mieter im Vorfeld sich schon die Wohnung angucken kann, kann sich die wirklich schon anschauen, wird eigentlich eine Wohnungsbesichtigung, so die übliche Wohnungsbesichtigung, eigentlich obsolet. Das heißt, er kann gleich zu unserer Hausverwaltung gehen, kann sich für die Wohnung interessieren und Sie können dann theoretisch gleich schon einen Mietvertrag machen, wenn sie zustande kommt. Der zweite Aspekt ist, wir haben immer das Problem, gerade im Altbaubestand, dass wir keine Grundrisse haben. Durch diese Digitalisierung der Wohnungen bekommen wir jetzt die Möglichkeit, dass wir die Grundrisse bemaßt bekommen und können die dann verwenden für unsere zukünftigen Bau- und Sanierungsmaßnahmen.
1: Aktuell sind drei Wohnungen digitalisiert und können auf der Website des Unternehmens abgerufen werden.
3: Und als Bonus haben wir hier, wir sind ja im Gefängnis kreativ, haben wir den Veranstaltungsraum auch digitalisiert und visualisiert in 3D. Das heißt, wenn man auf den Reiter Gefängnis kreativ und dann in dem, auf den Reiter Veranstaltungsraum geht, dann sieht man, kann man hier den 3D virtuellen Rundgang durchführen.
1: Virtuelle Rundgänge sind nichts Neues. Kenny Pohl hat darin schon eine Menge Erfahrung gesammelt.
4: Also ich bin Kenny Pool von Kenny Pool Fotovideografie aus Plauen und 3D-pool.de und das DRK Plauen wollte einen 360-Grad-Rundgang von ihrem riesengroßen Kindergarten, dem Kindergarten Wirbelwind in Plauen und da haben wir gesagt, wir müssen das irgendwie umsetzen. Und um quasi etwas Geld zu sparen oder Zeit vor allem, musste da dann quasi ein Rundgang erstellt werden, damit wo die interessierten Eltern sich erstmal in virtuellen Umgebungen quasi den Kindergarten angucken können. Das war das Pilotprojekt, womit dem jetzt diese neue Technologie bei mir angefangen hat. Das war 2022.
1: Virtuelle Rundgänge sind im Trend. Google Street View kennt praktisch jeder. Inzwischen kann man eine Menge Museen und andere kulturelle Einrichtungen virtuell besuchen und erleben. Digitale Wohnungsbesichtigungen machen Sinn, besonders für ältere Menschen oder eben Interessenten mit längeren Anfahrtswegen. Wohnungen können vorab digital erlebt werden. Nicht durch statische Bilder, sondern durch begehbare digitale Bilder in Top-Qualität. Begonnen hat Kenny Pohl in Adorf mit der Schillerstraße.
4: Hier haben wir verschiedene Wohnungsschnitte von den Plattenbauten der DDR, der Wohnungsgesellschaft Adorf, erstellt. Hier mal beispielhaft die Schillerstraße 25. Quasi kann die sich dann in 3D anschauen. Wunderbar.

0: hier oben rumdrehen und kann aber auch reingehen, reinklicken und durchlaufen, wie man das so von Google Street View kennt, und kann sich ganz als Mieter ganz in Ruhe eine Wohnung anschauen. Wie sieht es denn aus? Wie ist der Ausblick? Wo ist die Küche? Und kann das alles ein bisschen besser wahrnehmen als auf Fotos. Der riesige Benefit für den Vermieter ist auch, dass man quasi messen kann, wie groß die Wohnungen sind. Wie hoch ist denn jetzt zum Beispiel die Wand? Wie hoch ist der Türstock? Wie breit ist die Wand? Passt hier mein Sofa hin? Und um nochmal genauer nachzumessen, Mensch, ich möchte ein Sofa haben, was jetzt quasi hier die Steckdose freilässt. Wie breit ist es denn hier von da nach da? Alles klar, Sofa darf nur so und so breit bleiben. Oder ähnliches. Ne? Man kann sich hier wirklich austoben und schon schön seine eigene Wohnung ein bisschen planen. Das ist der Vorteil. Der weitere Vorteil ist dann noch für die Wohnungsbaugesellschaft oder für den Eigentümer oder für Makler oder Vermieter oder Immobilienservice, dass man aus diesem ganzen Rundgang einen bemaßten Grundriss erstellen kann, der auch bank- und finanz- und bauamtssicher ist und quasi hier sagen kann, ja, unsere Wohnung ist genau so und so groß, was dann auch für Versicherungen relevant sein kann oder auch einfach, um einen Grundriss zu haben. Na, hier waren halt viele Grundrisse nicht mehr vorhanden in Papierform, also haben wir die gleich mitgemacht. So, des Weiteren gäbe es noch die Variante virtuelles Staging, wo man zum Beispiel sagt, okay, man hat einen Rohbau und möchte den jetzt schon, oder eine Rohbauwohnung und möchte die jetzt schon aber in die Vermarktung geben, obwohl sie noch gar nicht fertig ist, noch nicht mal Farbe dran ist. Hier haben wir es dann für die Wohnungsbaugenossenschaft Adorf zusammen mit dem Kai Bohrmeister so gemacht, wir virtuell stagen das und haben dann hier dieselbe Wohnung, na, dieselbe Einheit, die im Rohbau war, mit Möbeln versehen und konnten das dann quasi umsetzen. Das Ganze ist auch KI-frei, also das ist wirklich per Hand gearbeitet, weil das auch die KI nicht kann. Hier muss man noch mit Hand anlegen und kann das hier wunderbar darstellen und quasi so jetzt schon in die Vermietung hineingehen. Das sind so die Benefits für die Wohnungsbau. Einmal auf Aufmaß, einmal Zeitersparnis mit der Kundenkommunikation und auf der anderen Seite Sachen zeigen, die erst in der Zukunft da sind, um effektiv vermieten zu können. Und die Wohnungsinteressenten können sich schon mal ein Gefühl kriegen, wie sieht denn die ganze Sache aus.
1: Die Beispiele finden Sie auch auf Kenny Pohls Seite.
0: Also die Wohnungen und die ganzen Wohnungsprojekte kann man sich anschauen auf www.3d-pool.de, Pool mit Doppel-O. Dort einfach entweder auf Beispiele gehen, um alle Projekte zu sehen, oder auf die untere Seite Wohnungen. Dort sind zum Beispiel die ganzen Wohnungsprojekte drin oder beispielhaft, wo man schauen kann, okay, nur der Rundgang virtuell gestaged oder der Rohbau zum fertig gestagten Objekt, und kann sich da ein bisschen einen Eindruck bekommen, wie man da, was man da nutzen kann.
1: Das geht natürlich auch mit einer VR-Brille. Das macht das Erlebnis noch intensiver.
0: Also so braucht man nur einfach mit einem, zum Beispiel MetaQuest 3, einfach im Browser reingehen, auf 3d-pool.de gehen oder WGA-Dorf, dort in den jeweiligen Bereich bei 3d-pool einfach dann auf Wohnungen oder Beispiele gehen. Sobald man den Rundgang anklickt mit seinen Controllern, kommt dann die Meldung VR eingeben und dann ist man 3D in dem Rundgang hin und kann virtuell durch die Wohnungen sogar durchlaufen.
2: Nächstes, jetzt können wir uns das mal angucken. So könnte das Ganze in echt ausschauen, wenn dann hier jemand mit in die Maler durch sind. Und so könnte das dann quasi hier in der Einrichtung im Endeffekt sein.
1: Mit diesem Projekt gehört die Wohnungsgesellschaft Adorf zu den ersten Wohnungsunternehmen im Vogtland, die 3D-scanbasierte VR-Besichtigungen in der Vermarktung einsetzen.
3: Das Ziel ist, dass wir so viele Wohnungen wie möglich digitalisieren. Und was der Bonus noch wäre, wenn wir das hinbekommen, dass auch mal die Objekte von außen noch mal visualisiert werden, sodass man wirklich den potenziellen Mietern zeigen kann, wo die Wohngegend ist, wie die Wohnung ist. Und ja, dass dann dadurch dementsprechend wir digitaler werden und ja, virtuell im Netz zu finden sind.
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1: Der Start ins Wochenende gestaltet sich recht freundlich. Bei Höchstwerten von 21 Grad scheint am Samstag den ganzen Tag über die Sonne. Lediglich in den Nachmittagsstunden ziehen harmlose Wolken ins Sendegebiet. Der Sonntag kommt dann grau und verregnet daher. Das Quecksilber klettert gerade einmal bis auf 17 Grad. Bei 16 Grad in der Spitze erwartet uns am Montag ein Mix aus Sonne und wolkigen Abschnitten. Es soll trocken bleiben. Diese herbstliche Wetterlage können wir 1:1 auf den Dienstag spiegeln. Bei gleichen Temperaturen wie am Vortag gibt es dann einen Sonne-Wolken-Mix. Aus heutiger Sicht ist auch dann nicht mit Regen zu rechnen.
2: Liebe Zuschauer, das war's von tagaktuell für den Freitag und damit auch für diese Woche. Nun ist Wochenende. Wir wünschen Ihnen natürlich ein paar erholsame Tage. Schalten Sie doch auch gern mal in unseren Wochenrückblick rein. Und wir sehen uns dann wie gewohnt am kommenden Montag hier wieder. Bis dahin, machen Sie es gut. Tschüss.

0: Hallo und herzlich willkommen zu Sachsen aktuell am Wochenende, der Wochenrückblick aus dem Freistaat. Was steckt hinter dem Großeinsatz auf der Leipziger Eisenbahnstraße? Zahlreiche Einsatzkräfte waren dort in der vergangenen Woche bis in die späten Donnerstagabendstunden im Leipziger Osten im Einsatz. Untersuchungsziel waren verschiedene Lokalitäten auf der Strecke zwischen Elisabethstraße und Hermann-Liebmann-Straße. Inzwischen hat die Polizei neue Details zu den Hintergründen bekannt gegeben. Jonas Georgi berichtet über die Einzelheiten.
1: Großrazzia auf der Eisenbahnstraße. Am Dienstagnachmittag durchsuchten Beamte der Kriminalpolizei gemeinsam mit der sächsischen Bereitschaftspolizei und dem Zoll auf der Eisenbahnstraße im Leipziger Osten mehrere Gewerbeeinheiten. Grundlage waren verschiedene Beschlüsse des Amtsgerichts Leipzig. Hintergrund sind Ermittlungen wegen des Verdachts auf Handel mit Betäubungsmitteln und Cannabisprodukten. Dabei stellten die Beamten größere Mengen verschiedener Drogen sicher. Hinzu kamen verschreibungspflichtige Medikamente, knapp 2000 Euro Bargeld sowie mehrere Pfeffersprays, Messer, ein Elektroschocker und zwei Totschläger. Der Zoll übernahm zudem mehr als 80 Kilogramm unversteuerten Wasserpfeifentabak und rund 12.000 unversteuerte Zigaretten. Außerdem führten die Beamten 18 Personenkontrollen durch. Bei 6 der kontrollierten Personen wurden weitere Maßnahmen wegen des Verdachts auf Verstöße gegen das Aufenthaltsrecht, das Waffenrecht oder geringfügige Verstöße gegen das Betäubungsmittelgesetz durchgeführt. Gegen einen 45-jährigen Mann ordnete die Staatsanwaltschaft Leipzig zunächst die vorläufige Festnahme an. Der Verdächtige wurde am Mittwochvormittag jedoch wieder freigelassen. Nach Angaben der Polizei lagen die Voraussetzungen für die Beantragung eines Haftbefehls nicht vor. Die Ermittlungen dauern an.
0: Und wir bleiben in Leipzig. 43,8% für die AfD bei der Landtagswahl in Sachsen-Anhalt. Ein Wahlergebnis, das nicht nur dort die politische Landschaft verändert. Auch in Leipzig gingen Tausende auf die Straße und fordern eine klare Abgrenzung von der Partei. Doch wie weit kann und soll diese Abgrenzung gehen? Und wie erreicht Politik zugleich die Menschen, die AfD wählen? Jonas Jukeland berichtet und ordnet ein.
2: Nach den Ergebnissen der Sachsen-Anhalt-Wahl letzten Sonntag sind viele Menschen frustriert, wütend, verschiedene Emotionen. Und ich glaube, denen allen Emotionen erstmal Raum zu geben und vielleicht auch Forderungen schon zu formulieren an die politisch Verantwortlichen. Ich glaube, das ist jetzt wichtig.
3: 43,8% für die AfD bei der Landtagswahl in Sachsen-Anhalt. So das vorläufige Ergebnis, ein Wahlerfolg für einen AfD-Landesverband, der vom Verfassungsschutz als gesichert rechtsextremistisch eingestuft wird. Nach der Wahl rufen Bündnisse und Initiativen bundesweit zu Protestaktionen auf, so auch in Leipzig. Auch hier wird der sächsische AfD-Landesverband als gesichert rechtsextremistisch eingestuft.
2: Außerhalb von Leipzig, schon in den Randbezirken, ist das ein Problem. Eigentlich schon in den Rändern von Leipzig. Also ich würde nicht sagen, dass wir hier sozusagen auf einer Insel leben. Dann ist das nur die Innenstadt, wenn man so will, und vielleicht noch ein paar Bezirke dazu. Das heißt, das Problem haben wir hier genauso.
3: Was bedeutet dieses AfD-Wahlergebnis in Sachsen-Anhalt für den politischen Umgang mit der Partei in Sachsen? Samstagmittag auf dem Leipziger Marktplatz. Plakate, Redebeiträge, Musik. Nach Angaben der Polizei kommen rund 3000 Menschen. Die Veranstalter sprechen von etwa 5000. Leipzig ist dabei nur einer von vielen Protestorten. Nach Medienangaben waren Aktionen in mindestens 20 Städten geplant. In Leipzig kommt der Aufruf vom Aktionsnetzwerk Leipzig nimmt Platz, gemeinsam mit weiteren Akteuren der Stadtgesellschaft. Das Motto: Zeit zum Handeln, AfD stoppen. Eine zentrale Forderung richtet sich an die anderen Parteien. Sie sollen eine Zusammenarbeit mit der AfD ausschließen. Die Veranstalter fordern außerdem, ein mögliches AfD-Verbotsverfahren prüfen zu lassen.
2: Also AfD stoppen bedeutet, dass wir natürlich nicht wollen, dass die AfD an die Regierungsmacht kommt, dass die AfD irgendwo in die Verantwortung kommt, weil das ist ein Problem dann für viele Minderheiten.
3: Irena Rudolf-Kokott begründet die Forderung nach politischer Abgrenzung mit möglichen Folgen für verschiedene gesellschaftliche

0: Gruppen.
1: Also für queere Menschen ist das ein Problem, für Menschen mit Einwanderungsgeschichte, für GewerkschafterInnen, für Menschen, die einfach sich für unsere Vielfalt, für die Demokratie engagieren, für ganz viele zivilgesellschaftliche Akteure. Aber, und das wird gerne vergessen, auch für Kunst und Kultur, denn auch diese wollen die einschränken und germanisch oder völkisch gestalten.
0: Der AfD-Kreisverband Leipzig widerspricht. Auf Anfrage von Sachsenfernsehen schreibt er:
2: Das Motto AfD stoppen offenbart lediglich die inhaltliche Hilflosigkeit und Ausgrenzungsstrategie linker Netzwerke und etablierter Parteien. Die Forderung nach einem grundsätzlichen Kooperationsverbot ist unkonstruktiv und missachtet den Wählerwillen von Millionen Bürgern.
0: Der Leipziger AfD-Kreisverband argumentiert, gewählte Vertreter dürfen nicht grundsätzlich von politischen Prozessen ausgeschlossen werden. Genau darüber wird inzwischen auch innerhalb der Parteien diskutiert. Reden, zusammenarbeiten oder konsequent abgrenzen? Dabei spielt auch die Einstufung durch den Verfassungsschutz eine Rolle. In Sachsen-Anhalt gilt der AfD-Landesverband seit 2023 als gesichert rechtsextremistische Bestrebung. Der Verfassungsschutz sieht unter anderem Verstöße gegen Menschenwürde und Demokratieprinzip. In Sachsen besteht die gleiche Einstufung. Der AfD-Kreisverband Leipzig weist auch diese Bewertung zurück.
2: Wir setzen uns weiterhin mit rechtlichen Mitteln gegen diesen Etikettenschwindel zur Wehr,
0: heißt es schriftlich vom AfD-Kreisverband in Leipzig. Er wirft dem Verfassungsschutz politische Instrumentalisierung vor. Doch auch in der sächsischen Landespolitik richtet sich der Blick nach Sachsen-Anhalt. Ministerpräsident Michael Kretschmer nennt das Ergebnis der CDU dort desaströs und fordert ein Umdenken. Politik müsse sich stärker mit den Ursachen der Unzufriedenheit beschäftigen und Lösungen für die Themen anbieten, die Menschen bewegen. Bereits im Sommer hatte Kretschmer zugleich erklärt, er halte wenig vom Begriff der Brandmauer. Man müsse mit jedem reden, der reden wolle. Politische Zusammenarbeit mit der AfD ist damit allerdings nicht automatisch gemeint. Auch Irene Rudolf-Kokott vom Aktionsnetzwerk Leipzig nimmt Platz, trennt zwischen der Partei und den Menschen, die sie wählen.
1: Also reden sollte man mit den Wählerinnen und Wählern, die sich jetzt entschieden haben, die AfD zu wählen, warum sie das getan haben. Und das haben ja viele Journalistinnen und Journalisten im Vorfeld getan und gefragt, warum habt ihr die gewählt? Und da kommen ja ganz andere Antworten. Da kommt ja nicht, weil mein Nachbar im Dönerladen mich stört, sondern weil ich eine sichere Rente haben will, weil ich nicht zufrieden bin mit Kürzungen im Gesundheitsbereich und so weiter. Das heißt, es kommen soziale Sachen sehr stark und die zu lösen, ist Aufgabe der Politik.
0: Sie nennt dabei unter anderem Rente, Bildung, Gesundheit und Pflege. 43,8% in Sachsen-Anhalt für die AfD ändern die politischen Mehrheiten in Sachsen nicht. Das Ergebnis verschärft hier aber eine Debatte, die längst läuft. Wie klar grenzt sich Politik von der AfD ab und wie gewinnt sie gleichzeitig Menschen zurück, die der Partei ihre Stimme geben?
3: Und wir machen jetzt eine kurze Pause und sind gleich mit spannenden Themen aus dem Freistaat für Sie zurück. Bleiben Sie also dran.

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9: Herzlich willkommen zurück zu Sachsen aktuell am Wochenende, der Wochenrückblick aus dem Freistaat. Im Dresdner Norden wächst eines der größten Industrieprojekte Europas. Knapp zwei Jahre nach dem Spatenstich hat die European Semiconductor Manufacturing Company Richtfest für ihr neues Halbleiterwerk gefeiert. Doch bis dort die ersten Chips entstehen, stehen noch entscheidende Arbeiten bevor.
10: Es ist die größte Baustelle Europas, die wir aktuell hier haben. Und es kann ein Anfang für vieles sein, was noch in der Zukunft geht.
11: Rund zwei Jahre nach dem Spatenstich ist der Rohbau des neuen Halbleiterwerks im Dresdner Norden weit fortgeschritten. Sachsens Ministerpräsident Michael Kretschmer blickt beim Richtfest auf die bisherige Zusammenarbeit zurück.
12: Die Entscheidung ist ja schon vor der ganzen Zeit gefallen und das ist eine riesige Vertrauensentscheidung gewesen. TSMC ist das Unternehmen, was in der Mikroelektronik ganz vorn dabei ist und die Entscheidung für Deutschland, für Europa und dann für Dresden und Sachsen, das kann man gar nicht groß genug sehen. Was wir heute aber erlebt haben, ist, dass wir Wort gehalten haben, alle miteinander. Das Unternehmen, die Landeshauptstadt, wir als Freistaat und dieses Vertrauen ist die Grundlage für alles, was auch in der Zukunft kommen wird mit TSMC, aber auch mit anderen Unternehmen, die in der Mikroelektronik investieren. Gerade wird der Chips Act 2 verhandelt in der Europäischen Union. Wir wollen damit dabei sein und zwar mit Zulieferern und auch mit neuen Unternehmen, die sich weiter an diesem Standort engagieren.
11: Mit dem Richtfest ist die Arbeit aber noch längst nicht abgeschlossen. Für ESMC-Präsident Dr. Christian Keutsch beginnt nun eine entscheidende Phase im Inneren des Gebäudes.
13: Der nächste große Meilenstein ist das Einbringen des ersten Prozessequipments und das ist für das zweite Halbjahr nächsten Jahres geplant. Dazwischen muss noch einiges passieren, ja, der Reinraumausbau, die Installation des Transportsystems, aber im zweiten Halbjahr 2027 werden wir die erste Prozessanlage installieren.
11: Mit dem neuen Werk soll auch der Halbleiterstandort Sachsen weiter wachsen. Dafür werden bereits die Voraussetzungen für weitere Investitionen geschaffen.
14: Wir wollen weiter wachsen, wir brauchen dafür einmal Arbeitskräfte, wirklich top ausgebildete Leute, deswegen ist diese Investition hier in Dresden für die Berufsschule so wichtig. Deswegen ist es wichtig, in Chemnitz diesen Rheinraum an der Universität zu bauen. Wir brauchen auf der anderen Seite Industriegrundstücke. Wir sind in Großenhain, wir sind in Leipzig, wir sind in der Region Südwestsachsen dabei, auch in der Nähe von Pirna Industrieflächen zu erschließen, sodass es weitergeht.

0: kann. Man muss heute an eine Zeit in 3, 4 oder 5 Jahren denken. Wenn wir dann handlungsfähig sind, haben wir die Chance, auch weitere Schritte mitzugeben.
1: Das Milliardenprojekt stellt nicht nur Dresden vor neue Aufgaben. Oberbürgermeister Dirk Hilbert setzt deshalb auf eine engere Zusammenarbeit mit den umliegenden Städten und Gemeinden.
2: Da sind wir an allen Thematiken dran. Und die größte Thematik ist, dass wir gemeinschaftlich eine Region und zusammenfinden in der Region noch viel enger. Und das auch institutionalisieren. Und das ist ein großer Weg. Es sind fast 100 Gemeinden dabei, die jetzt gemeinschaftlich eine Wirtschaftsregion Dresden gründen und auch sich in diesen Schritten noch stärker abstimmen. Das ist bei dem Thema Wohnungsbau, das ist bei dem Thema Gewerbeflächenentwicklungen und es ist auch bei dem gemeinschaftliche Wirtschaftsförderung zu betreiben.
1: In der Fabrik sollen künftig Halbleiter unter anderem für die Automobilindustrie gefertigt werden. Dr. Keutsch erklärt, warum dafür eine Produktion in Europa besonders wichtig ist.
3: Man wollte eine Fabrik in derselben Zeitzone haben, das macht Innovation einfacher. Man hat auch gesehen, dass Lieferketten kann man nicht als gegeben nehmen. Ja, da muss man etwas tun und dementsprechend eine Fabrik von TSMC in Europa zu haben, war der große Wunsch. Und jetzt sieht man, dass der Wunsch Realität wird.
1: Nach dem Richtfest läuft der Innenausbau weiter, auf einer Baustelle, die schon jetzt zu den größten Industrieprojekten Europas gehört. Im fertigen ESMC-Werk sollen später bis zu 2000 Menschen arbeiten. Die ersten Chips sollen bereits nächstes Jahr vom Band rollen.
4: Cannabis ganz legal aus dem Verein. Das soll bald auch auf dem Chemnitzer Kassberg möglich sein. Dort bereitet der CSC Sachsen derzeit seine neue Abgabestelle vor. Doch einfach reingehen und Cannabis kaufen funktioniert nicht. Für Anbau, Abgabe und Konsum gelten strenge Regeln und auch bei der Sicherheit überlässt der Verein offenbar wenig dem Zufall.
5: Und also es ist schon eine Art Fort Knox, aber das ist auch okay so.
6: Fort Knox auf dem Kassberg. Muss Cannabis geschützt werden?
5: Jugendschutz geht alle was an. Je älter das Gehirn ist, umso weniger Schäden kann es verursachen.
6: Auf dem Chemnitzer Kassberg eröffnet eine legale und behördlich genehmigte Abgabestelle für Cannabis. Seit Juli 2024 dürfen sogenannte Anbauvereinigungen mit entsprechender Erlaubnis gemeinschaftlich Cannabis anbauen und an ihre Mitglieder zum Eigenkonsum weitergeben. Benjamin Löwe gründete den CSC Sachsen e.V. und erhielt am 2. Juli diesen Jahres die dafür notwendige behördliche Erlaubnis. Der Ausbau der Räumlichkeiten auf dem Kassberg läuft seitdem auf Hochtouren. Neben der Einrichtung spielen laut Vereinsgründer und Vorstand Benjamin Löwe auch umfangreiche Sicherheitsvorkehrungen eine wichtige Rolle.
5: Wir haben natürlich von der Behörde verschiedene Auflagen bekommen. Eine davon ist natürlich auch das große Thema Sicherheit. Wir müssen Schocksensoren überall verbauen. Sämtliche Fenster und Türen werden darüber gesichert. Die reagieren schon auf Vibrationen. Wir haben eine 24/7-Servicezentrale, die sich dann live per Videokamera zuschalten kann. Die arbeiten logischerweise mit Videomaterial, können das direkt wieder an die Polizei weiterleiten. Wir haben Vernebelungsanlagen, welche die Räume blickdicht innerhalb von Sekunden wirklich zunebeln, dass man gar nichts mehr sehen kann. Sicherheitstüren. Also es ist schon eine Art Fort Knox, aber das ist auch okay so.
6: Doch was genau ist überhaupt ein Cannabis-Club? Menschen ab 21 Jahren können laut Löwe Mitglied in einem Verein werden und darüber monatlich Cannabis auf legalem Weg beziehen.
5: Das Mindestalter bei uns im Club ist 21 Jahre. Es gibt Clubs, die machen das ab 18. Wir haben uns auf 21 geeinigt. Jugendschutz geht alle was an. Je älter das Gehirn ist, umso weniger Schäden kann es verursachen. Das ist genauso bei Alkohol oder anderen Substanzen. Man kann sich ganz normal übers Internet anmelden. Wir haben dort eine Verwaltungssoftware. Kann man sich als App dann aufs Handy installieren. Die einmalige Anmeldungsgebühr beträgt 25 Euro. Der monatliche Mitgliedsbeitrag liegt bei 5 Euro und somit wird man offizielles Mitglied und darf dann ganz legal bei uns im Club Cannabis erwerben und abnehmen.
6: Die Mitglieder können dann streng nach den gesetzlichen Vorgaben bis zu 25 Gramm Cannabis am Tag und maximal 50 Gramm im Monat abholen. Doch es gibt noch weitere Auflagen. Im Umkreis von 100 Metern um die Abgabestelle dürfen Mitglieder kein Cannabis konsumieren. Auch innerhalb der Räumlichkeiten ist der Konsum untersagt. Um überhaupt Zugang zur Abgabestelle zu bekommen, benötigt man laut Gründer Benjamin Löwe einen gültigen Mitgliedsausweis.
5: Es wird dann, wie man es so kennt, an der Tür eine Kontrolle geben per Videoklingelanlage. Da kann man dann seinen Mitgliedsausweis in die Kamera zeigen, kann sich somit legitimieren, erhält dann Zugriff. Bei der Abgabe wird zusätzlich noch jedes Mal der Personalausweis oder eben ein gültiges Dokument, wie Reisepass, dann kontrolliert. Der muss vor Ort sein und nur so wird es dann auch ausgegeben, abgegeben.
6: Der Grund, einen solchen Verein ins Leben zu rufen, läge laut Löwe nicht nur darin, Cannabis legal anzubauen und an Mitglieder weiterzugeben. Der Verein will auch einen Beitrag dazu leisten, den Schwarzmarkt zurückzudrängen. Warum Benjamin Löwe die Abgabestelle eröffnet, beantwortet

0: sehr klar.
1: Na gut, prinzipiell ist ein Thema der Gesellschaft. Am Rande der Gesellschaft, die macht es keinen Sinn. Die meisten Clubs sind bei irgendwelchen Industriegebieten. Wir sind jetzt hier mitten auf dem Kassberg. Super schöner Standort. Wir haben die Abstandsregelung eingehalten. Also die Frage nach dem Warum bei einem legalen Geschäft. Wir wollen den Schwarzmarkt bekämpfen und nur das kann man dort machen, wo eben die Menschen auch sind.
2: Mehr Platz, moderne Klassenräume und endlich kurze Wege. An der Kooperationsschule in Chemnitz ist der neue Erweiterungsbau offiziell übergeben worden. Nicht einmal ein Jahr hat es gedauert, den neuen Schultrakt an der Brauhausstraße zu errichten. Rund 10,6 Millionen Euro fließen insgesamt in die Erweiterung und Modernisierung des Schulstandortes.
3: Ich habe es nicht geglaubt, weil ich habe ja nun schon mehrere Baugebäude von Schulen sozusagen begleitet und war fester Überzeugung, dass es nicht zu schaffen ist. Und insofern bin ich total positiv überrascht.
2: Geschafft haben sie es trotzdem und offenbar gibt es genügend Gründe, das auch ordentlich zu feiern. Nicht einmal ein Jahr hat es gedauert, bis aus einer Baustelle an der Kooperationsschule Chemnitz ein neuer Schultrakt geworden ist. Wo sich Schülerinnen und Schüler zuletzt noch zwischen Bauzäunen und schmalen Wegen bewegen mussten, gibt es jetzt vor allem eines: Platz. 8 zusätzliche Klassenräume, 4 Gruppenräume, neue Sanitärbereiche und einen Aufzug, durch den vom Hof aus nun auch alle Etagen des Schulgebäudes barrierefrei erreichbar sind. Mit der symbolischen Schlüsselübergabe durch Kösterbau ist der Erweiterungsneubau nun offiziell in den Händen der Schule. Und für Schulleiterin Katrin Jeschorek bedeutet das vor allem neue Möglichkeiten im Schulalltag. Dass hier heute überhaupt schon Schlüssel statt Baupläne übergeben werden konnten, ist dabei fast die eigentliche Besonderheit. Rund ein Jahr Bauzeit. Ein Tempo, das bei einem Projekt dieser Größenordnung selbst die Schulleitung überrascht hat. Für Finanzbürgermeister Ralf Burkhardt zeigt das vor allem, was möglich ist, wenn Planung, Bau und Schule an einem Strang ziehen. Dabei ist der Neubau nur ein Teil eines deutlich größeren Vorhabens. Rund 10,6 Millionen Euro werden insgesamt in den Schulstandort an der Brauhausstraße investiert. Die Hälfte davon, 5,3 Millionen Euro, kommt über Fördermittel der Sächsischen Aufbaubank. Eigentlich sollte die Kooperationsschule einmal ein komplett neues Gebäude bekommen. Weil dieses Vorhaben finanziell nicht mehr umsetzbar war, entschied sich die Stadt, stattdessen dafür den bestehenden Standort fit für die Zukunft zu machen. Dazu gehören der Erweiterungsbau und die Modernisierung des Altbaus. Für Burkhardt ist das Geld nicht nur eine Investition in ein Gebäude.
4: Beton gegossene Zukunft, sage ich immer, sind unsere tatsächlich Schulstandorte. Und das soll eben zeigen, dass hier Zukunft weiter gemacht wird, vorbereitet wird und dass wir bereit sind, eben auch für alle, die später noch kommen. Also immer eine schöne Botschaft an alle, die hier auch in der Stadt leben.
2: Und so viel Beton gegossene Zukunft macht offenbar hungrig. Zur Eröffnung gibt es für die Schülerinnen und Schüler deshalb erst einmal Eis. Und auch der Bürgermeister mischt sich vorsichtshalber unter die Wartenden. Ob für den direkten Austausch mit den Schülern oder doch für ein Eis, bleibt an dieser Stelle offen. Nach einem Jahr zwischen Bauzäunen, Umwegen und Baustellenlärm können die Schülerinnen und Schüler ihren neuen Schultrakt nun erobern. Das war Sachsen aktuell vom Wochenende, der Wochenrückblick aus dem Freistaat. 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Das gesamte Team wünscht Ihnen jetzt noch einen fantastischen Abend. Machen Sie es gut und bleiben Sie gesund.

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0: Ein Tag in Wernigerode.
1: Für Lieblingsorte entdecke ich die Stadt, die aussieht wie ein Harz-Postkartenmotiv. Fachwerk gibt's. Ein Schloss gibt's hier natürlich auch.

0: Ja, fantastisch aus hier.
1: Ja, ich hoffe doch.
0: Und eine Bahn, die auf den höchsten Punkt Norddeutschlands fährt, die gibt's hier auch.
2: Das sind Kindheitserinnerungen tatsächlich. Ich weiß gar nicht, wie oft ich mit meinen Großeltern schon mit der Brockenbahn hier hochgefahren bin.
3: Das ist Eisenbahnromantik pur.
4: Spätestens in dem Augenblick, wo er bei uns auf dem Bahnsteig steht und die Dampflok kommt, dann bekommt auch er diesen Touch, wie man so sagt.
0: Was kann ich hier entdecken und wo komme ich vielleicht an meine Grenzen?
2: Das hätte ich ja nie gedacht, dass ich mal auf dem Hexenbesen sitze.
5: Es ist ganz toll zu sehen, wenn Kinder von 8 Jahren ihre Eltern an die Hand nehmen und dann anfangen, ihnen das Gebäude zu erklären. Ist ja oft eher umgekehrt.
0: Das berührt sie, merke
5: ich. Ja, das finde ich schon toll.
0: Ich nehme euch mit für Lieblingsorte in Wernigerode.

0: Wernigerode liegt am Nordrand des Harzes. Und wenn es etwas gibt, das zu einem Besuch hier einfach dazugehört, dann ist es eine Fahrt mit der Harzer Schmalspurbahn. Mehr als 140 Kilometer ist das Streckennetz lang und die bekannteste Strecke führt hinauf auf den Brocken. Und ach, was soll ich sagen, ist das nicht herrlich?
1: Ist das nicht fantastisch? Ich bin mit Volldampf im Harz unterwegs. Es geht hinauf auf den Brockengipfel. Das ist Norddeutschlands höchster Berg. Und oben bin ich verabredet bei, ich sag mal, bestem Harzwetter.
0: Mit wem ich auf dem Brockengipfel verabredet bin, das verrate ich gleich. Und ja, das mit dem Brockenwetter geht schon mal gut los. Unten im Tal noch halbwegs sommerlich warm, hier oben plötzlich kalt und nass. Beim nächsten Mal packe ich wohl doch eine Regenjacke ein. Mit rund 700 PS schlängelt sich die Bahn durchs Gebirge. Mehr als 40 Kilometer pro Stunde schafft sie dabei nicht. Schnell ist anders, klar, aber darum geht's hier auch gar nicht.
1: Das sind Kindheitserinnerungen tatsächlich. Ich weiß gar nicht, wie oft ich mit meinen Großeltern schon mit der Brockenbahn hier hochgefahren bin.
0: Und jedes Mal war die Fahrt für mich ein echtes Erlebnis. Von Wernigerode bis hoch auf den Brocken lässt sich die Bahn gut anderthalb Stunden Zeit. Seid ihr schon einmal mit der Brockenbahn gefahren? Schreibt es in die Kommentare. Für mich ist das Eisenbahnromantik pur.
1: So, angekommen. Ich finde, das war eine ganz gemütliche Fahrt. Ein bisschen Ruß habe ich im Gesicht, aber ansonsten war es sehr schön.
0: Ich bin auf etwas mehr als 1141 Metern und hoffentlich wird das Wetter noch ein bisschen besser. Immerhin ist ja Sommer, ganz schön windig hier. Doch mal sehen, was ich hier oben auf dem Brockengipfel so alles entdecken werde. Verabredet habe ich mich hier oben mit Christoph Lampert. Den Brocken kennt er zu jeder Jahreszeit und damit wahrscheinlich bei fast jedem Wetter. Rund 220 Tage im Jahr verbringt er hier oben, sagt er, denn Christoph Lampert ist der Leiter des Brockenhauses.
2: Guten Morgen.
3: Ja, hallihallo, herzlich willkommen auf dem Brocken. Mein Name ist Christoph Lampert.
1: Jonas, freut mich.
3: Ja, Jonas, dann darf ich bitten, herzlich willkommen und ins Brockenhaus.
1: Ja, auf ins Warme, ist ganz schön kalt und windig.
0: Das Brockenhaus ist bei dem Wetter nicht nur ein ziemlich guter Tipp zum Aufwärmen. Auf drei Etagen geht es hier um die Natur und die bewegte Geschichte des Berges. Und ich merke schnell, der Brocken ist weit mehr als nur ein schöner Aussichtspunkt. Was genau dahinter steckt, will ich von Christoph Lampert wissen.
1: Jetzt sind wir ja hier oben auf dem Brocken. Was kann man denn im Brockenhaus erleben, was man jetzt draußen auf dem Brockenplateau sozusagen nicht erleben kann?
3: Na, im Brockenhaus haben wir natürlich 360 Millionen Jahre Geschichte dargestellt. Ja, also von seiner Entstehungsgeschichte, als er noch ein unterseeischer Vulkan werden wollte, bis über Goethe und Heine, die natürlich auch nicht mehr aktiv hier oben auf dem Brocken sind. Alles das haben wir hier auf dem Berg und wir haben natürlich auch die Natur dargestellt hier oben im Nationalpark Harz. Rund um den Brocken, den sogenannten Brockenurwald, die Naturentwicklungszone, wo der Mensch nicht eingreift, wo die Natur sich entwickeln kann, wie sie es möchte. Und das kann man bei uns natürlich an 365 Tagen im Jahr erleben. Ganz im Gegensatz zu dem, was man draußen hat, weil es ja doch meistens schlechtes Wetter hier oben auf dem Brocken ist.
1: Das kann ich mit dem heutigen Tag auch bestätigen. Was macht denn die Natur hier im Nationalpark Harz so besonders?
3: Ja, die Natur im Nationalpark Harz, und deshalb ist er schlussendlich auch mal Nationalpark geworden, ist was ganz Besonderes. Ja, wir haben hier die sogenannte Kernzone.

0: Zone des Nationalparks Harz rund um den Brocken, den sogenannten Fichtenurwald, wo wir tatsächlich noch autochthone, das heißt hier tatsächlich heimische Fichte haben. Ja, wir haben quasi seit 2019 eine neue Ausstellung, die sich mit Natura 2000, also mit den europäischen Schutzkonzepten beschäftigt. Und in dieser Natura 2000 Ausstellung kommt natürlich auch der Waldumbau und die Waldentwicklungs Zonierung hier oben auf dem Berg, die wird dann natürlich auch thematisiert.
1: Sie sind hier das ganze Jahr oben als, ich sag mal, Leiter vom Brockenhaus. Wie ist das? Wie erleben Sie den Brocken? Was macht den Reiz aus für Sie?
0: Na, der Brocken ist natürlich tatsächlich an 365 Tagen im Jahr immer anders. Er ist immer spannend, das Wetter ändert sich immer alle 10 Minuten, alle 15 Minuten. Wenn die Touristen uns hier oben fragen, wie wird das Wetter heute Nachmittag? Kriegen wir noch mal Sonnenschein? Dann sagen wir, das können wir Ihnen nicht sagen. Wettervorhersagen für den Brocken gelten immer für die nächsten 15 Minuten. Und wir haben den Leuten auch schon erzählt, nein, heute ist den ganzen Tag über Nebel, heute sehen Sie gar nichts. Und 10 Minuten später standen wir als Lügner da, weil traumhafter Sonnenschein war und Blick bis Wernigerode runter. Also es ist immer anders, es kommen jeden Tag neue Leute und das ist immer spannend und immer neu.
2: Der Brocken wurde einst auch militärisch genutzt. Während der deutschen Teilung war der Gipfel jahrzehntelang Sperrgebiet. DDR-Grenztruppen und Geheimdienste nutzten den Brocken. Heute erinnert unter anderem ein Ausstellungsteil im Brockenhaus an diese Zeit.
0: Also die Kuppel vom Brockenhaus ist halt original erhalten geblieben. Die ist also aus dem Baujahr dieses Hauses von 1984-85. Das ist natürlich alles GFK-Kunststoff. Kein Metall, auch die Schrauben sind alles Kunststoff, weil man natürlich hier mit den Abhöranlagen, die die Stasi hier verwendet hat, hat man natürlich den gesamten Funkverkehr von Westdeutschland nach Westberlin und zurück aufgefangen. Und da hätte Metall natürlich gestört. Und deshalb ist das alles Kunststoff. Gebaut tatsächlich von den DEFA Filmstudios in Potsdam-Babelsberg. Ja, die Kulissenbauer in den Filmstudios haben nicht wirklich gewusst, was sie bauen. Deshalb ist das auch alles so gründlich mit orangen Zahlen hier markiert. Man hat das alles. Es musste schnell gehen. Hier oben ist ja immer schlechtes Wetter auf dem Brocken. Man hat das also alles mit Hubschraubern hier hochgefahren, hier hochgeflogen besser gesagt. Und ja, dann musste es schnell zusammengeschraubt werden. Und innerhalb von 2-3 Tagen war die ganze Aktion dann erledigt. Und die Stasi konnte mit ihrer Technik quasi anrücken und ihre Tätigkeit aufnehmen.
2: Das Brockenhaus erzählt nicht nur die Geschichte seines Namensgebers. Hier erfährt man auch viel über die Natur rund um den Brocken und natürlich über so manche Sage. Denn der Brocken, im Volksmund auch Blocksberg genannt, gilt bis heute als sagenumwobener Treffpunkt der Hexen.
1: Das hätte ich ja nie gedacht, dass ich mal auf dem Hexenbesen sitze. Wer schon immer mal Hexen sein wollte, der muss in Harz. Und ganz konkret auf dem Brocken. Im Brockenhaus kannst du Hexe spielen.
2: Dann wäre also auch geklärt, wie ich vom Brocken wieder runterkomme. Die einen wandern, die anderen nehmen den Hexenbesen. Ene mene mai, fliege los. Naja gut, ganz so einfach ist es dann wohl doch nicht. Rund 2 Millionen Menschen besuchen den Brocken jedes Jahr. Und ich merke, der Gipfel bietet bei gutem Wetter nicht nur einen tollen Blick bis nach Wernigerode, sondern hat auch die eine oder andere Überraschung parat.
1: Natur, Ausblick oder Geschichte? Was verbindet ihr mit dem Brockengipfel? Schreibt es mir in die Kommentare.
2: Anstatt mit dem Hexenbesen bin ich ja mit der Brockenbahn hier hochgekommen. Und die bringt mich jetzt hoffentlich wieder ganz entspannt ins Tal nach Wernigerode. Die Harzer Schmalspurbahnen betreiben Deutschlands größtes Schmalspurbahnnetz mit Dampfbetrieb. Und Wernigerode spielt für die Traditionsbahn eine große Rolle. Hier ist unter anderem der Ausgangspunkt der Brockenbahn.
1: Also die Fahrt mit der Brockenbahn, das war wirklich fantastisch. Irgendwie entschleunigend, finde ich. Aber ich könnte mir auch vorstellen, dass das Ganze ziemlich viel Aufwand bedeutet, solch eine Schmalspurbahn ja zu betreiben. Und wie viel Aufwand, das schaue ich mir jetzt mal genauer an.
2: In der historischen Fahrzeugwerkstatt am Bahnhof Westerntor in Wernigerode wird die alte Technik gepflegt und instand gehalten. Und das ist alles andere als einfach, weiß ein Mann, der eine ganz besondere Verbindung zur Schmalspurbahn hat.
1: Hallo.
3: Hallo, schönen guten Tag.
1: Jonas.
3: Dirk Bahnsen. Herzlich willkommen bei der Harzer Schmalspurbahn.
1: Sie heißen Bahnsen mit Nachnamen und arbeiten bei der Schmalspurbahn.
3: Das ist ein Ding, ne?
1: Also das ist ein Match, würde ich sagen. Und mit Ihnen schaue ich jetzt hinter die Kulissen,
3: genau,
1: sozusagen.
3: Genau. Und damit das auch alle Auflagen erfüllt werden, habe ich noch so eine kleine Warnweste. Ich trage ja auch eine.
1: Ja.
3: Und dann
1: Nein,
3: ist es alles.
1: Was muss, das muss.
3: Was muss, das muss.
2: Ein besonderer Lieblingsort für Eisenbahnfans, den mir Dirk Bahnsen jetzt genauer zeigen will. Das historische Werkstattgebäude stammt aus dem Jahr 1926 und noch immer werden hier Fahrzeuge instand gesetzt. Eine moderne Dampflokwerkstatt kam 2022 dazu. Besichtigen kann man beide. Wie und wann genau, darüber sprechen wir gleich.
1: Dankeschön.
3: Oha! Ja, das ist jetzt also hier unsere alte Fahrzeugwerkstatt. Von 1926, wird dieses Jahr 100 Jahre alt. Also wir machen hier die sogenannte Leichtinstandhaltung, also Reparaturen. Wir machen auch Kesseluntersuchungen. Wenn irgendwas ausgebessert werden muss an den Fahrzeugen, an den Loks, an den Triebwagen, an den Reisezugwagen, also die etwas einfacheren Arbeiten, wo ich die Lok nicht komplett zerlegen muss. Weil wenn ich so eine Dampflok zerlege, habe ich ca. 4000 Einzelteile und die kriege ich hier leider nicht gelagert. Seit mittlerweile 100 Jahren werden jetzt hier Dampfloks instand gehalten. Das ist also auch von der Halle her noch so dieses typische Flair aus der Zeit der Industrialisierung. Ja, die Dampflok ist ja immer so ein Symbol auch der Industrialisierung gewesen und wird immer mit der Zeit verbunden. Und hier passt das ganze Flair, wenn man diese Stahlträger mit Nieten und so weiter. Auch hier vom Fußboden kann man hier nicht unbedingt essen.
1: Nee.
3: Ja, ist ein bisschen ölig, dreckig. Aber hier wird halt auch heute noch an den Dampflokomotiven geschraubt. Und das ist archaische Arbeit.
1: Also ich kann mir vorstellen, hinter so einem Dampfbetrieb, den ihr hier am Laufen haltet, da steckt auch viel Arbeit, oder?
3: Ja, das ist also wirklich noch harte körperliche Arbeit. Mhm. An den Dampflokomotiven ist ja alles noch Mechanik. Da ist nur ganz wenig Elektronik drauf. Wir haben eine 24-Volt-Stromanlage drauf. Die ist gerade dafür da, um die Lampen mit Strom zu versorgen. Ansonsten muss an der Lok richtig geschlossert werden. Und wir bilden diese Schlosser selber aus. Das nennt sich heute Industriemechaniker. Mhm. Und wir haben so jedes Jahr 5, 6 neue Lehrlinge, so im Stamm immer so 16 bis 19 Lehrlinge hier bei uns, die diesen Beruf erlernen. Die können hinterher dann in die Werkstatt gehen oder sie können in Fahrdienst gehen und Lokführer werden, Dampflokführer.
1: Und hier kann man sozusagen so als echter Eisenbahnfan mal hinter die Kulissen gucken.
3: Genau, das ist ja das Herzstück der Harzer Schmalspurbahn, die alte Werkstatt. Und wir bieten die Möglichkeit an, bis zu 4-mal pro Woche an einer Führung teilzunehmen. Und dann geht man hier durch und guckt sich das alles hautnah an. Das sind auch Leute, die hier durchführen, die auch vom Fach sind, die auch Erklärungen dazu abgeben können. Wo hat man mal die Gelegenheit, so eine Dampflok sich anzugucken, wenn man hier sieht, wir haben hier eine Lok, da sind zum Beispiel die Achsen abgebaut. Wir haben hinten eine Lok, da ist der Kessel runter. Und wann sieht man das? Wenn man die Lok so normalerweise an sich vorbeifahren sieht, ist sie komplett und unter Dampf. Aber hier guckt man mal dahinter, hinter die Kulissen.
2: Führungen gibt es regelmäßig freitags und samstags, in den Schulferien zusätzlich mittwochs und einmal im Monat auch sonntags. Gebucht werden kann ganz einfach online.
1: Und wie funktioniert so eine Lok?
3: Das kann ich Ihnen ganz einfach mal hier erklären. Das ist im Prinzip ist das wirklich ganz einfach.
1: Ja.
3: Sie sehen hier den großen Kessel an der Lokomotive. Das ist nichts anderes als ein Teekessel, den man zu Hause hat. Da kocht man das Wasser drin, das Wasser erhitzt sich, es bildet sich Dampf. Mhm. Der Dampf bleibt hier drin, wird gestaut. Dadurch gibt es Dampfdruck. Der ist bis zu 14 Atmosphären wird er hochgestaut. Und dann wird letzten Endes der Dampf durch die Zylinder, sag ich mal, auf die Treibstange übertragen, also die Kraft. Die Treibstange bewegt sich, die Treibstange treibt die Treibachse an, die Kuppelachsen. Und dann bewegt sich die Lokomotive. Man kann dann nur noch einstellen, will man vorwärts oder rückwärts fahren. Das ist im Prinzip das ganz Einfache.
2: Na, alles verstanden? Im Kern sei das Prinzip der Dampflok seit den Anfängen der Eisenbahn in Deutschland 1835 gleich geblieben, erzählt mir Dirk Bahnsen. Hier wird die technische Seite der Harzer Schmalspurbahnen sichtbar, denn damit die Züge überhaupt fahren können, muss geschraubt, geprüft, gewartet und repariert werden. Ganz schön viel Aufwand und ziemlich beeindruckend, finde ich.
1: Ich bin ja heute auch auf den Brocken gefahren mit der Brockenbahn. Es war ein fantastisches Erlebnis, so ein bisschen Kindheit. Was ist das für Sie? Also was bedeutet die Brockenbahn für Sie?
3: Ich selber bin ja auch Eisenbahnfan, ich gebe es ja zu, das toucht einen. Ja. Wir haben die Feststellung gemacht, auch derjenige, der sich nicht für die Eisenbahn so primär interessiert, spätestens in dem Augenblick, wo er bei uns auf dem Bahnsteig steht und die Dampflok kommt, dann bekommt auch er diesen Touch, wie man so sagt. Das ist irgendwo eine Emotion, verbindet in die Vergangenheit, ist irgendwo noch so eine Erinnerung, Nostalgie, alles so diese ganzen Emotionen. Deswegen kommen viele Gäste hier in den Harz, um eben mal mit einem Dampfzug zu fahren. Weil nur hier können Sie das, sag ich mal, in der Größenordnung erleben. Es gibt ja noch andere Schmalspurbahnen, also in Ostdeutschland oder im östlichen Teil Deutschlands, die ja noch regulär mit Dampflokomotiven fahren. Aber nirgendwo sind so viele Dampfloks zugleich hier im Einsatz.
1: Ja, nach so viel Eisenbahnromantik geht es jetzt für mich zu einem, ich finde, nicht weniger romantischen Ort. Es geht zum Schloss Wernigerode und das soll in der Kinowelt ziemlich bekannt sein.
2: Der Weg zum Schloss führt mich mitten durch die Altstadt von Wernigerode. Nicht ohne Grund nennt man den Ort auch die bunte Stadt im Harz. Fachwerkhäuser, das historische Rathaus, kleine Läden und Cafés. Hier könnte man locker noch ein bisschen bummeln oder ein Eis essen. Dafür habe ich heute aber keine Zeit. Mein Ziel ist Schloss Wernigerode. Das Wahrzeichen thront über der Stadt und taucht auf dem Weg nach oben immer wieder auf. Schon ziemlich malerisch das Ganze. Dass das Schloss schon für viele Märchenfilme als Kulisse gedient hat, glaube ich sofort. Dass hier aber auch eine ziemlich magische Kinoreihe gedreht wird und deshalb vor allem viele Kinder mit ihren Familien herkommen, das will mir Kunstwissenschaftler und Museumsleiter Dr. Christian Juranek gleich erklären.
1: Das sieht ja fantastisch aus hier.
4: Ja, ich hoffe doch.
5: Christian Juranek, hallo.
1: Jonas, freut mich.
4: Schön, dass wir uns hier heute verabredet haben.
1: Wunderschön.
4: Ich würde mal sagen, wir gucken mal ins Haus.
2: Die Geschichte des Hauses reicht bis zu einer mittelalterlichen Burganlage aus dem frühen 12. Jahrhundert zurück. Über die Jahrhunderte wurde Schloss Wernigerode immer wieder umgebaut. Besonders prägend war der große Umbau im 19. Jahrhundert, erzählt mir Dr. Christian Juranek. Heute kann man hier vor allem die Wohnkultur des deutschen Hochadels entdecken und natürlich mit einem fantastischen Blick auf Wernigerode.
1: Was können denn Besucherinnen und Besucher hier oben auf Schloss Wernigerode erleben, wenn sie jetzt nicht gerade für den wirklich fantastischen Ausblick kommen?
4: Na ja, zunächst erstmal ein komplett eingerichtetes Schloss. Also wir haben fast 50 Räume, die hier in zwei Rundgängen zu sehen sind. Und das Besondere ist bei uns, dass man wirklich Raum und Wohnatmosphäre hier erleben kann. Und wir sehr, sehr viele Räume haben, die genau dieses Interieur wiedergeben. Wir haben aber auch thematische Räume. Man kann natürlich einen sehr wunderbaren romantischen Innenhof erleben. Die Schlosskirche ist ein eigener Raum, der auch eine ganz eigene Atmosphäre hat. Und rundherum sind auch noch Außenanlagen mit einer großen Freiterrasse und einem Garten da drauf. Also es ist eine ganze Reihe von Dingen, die man auf dem Schloss erleben kann.
1: Haben Sie ganz persönlich hier einen Lieblingsort?
4: Ja, es gibt vielleicht, sage ich mal, zwei Lieblingsorte. Im äußeren Bereich gibt es die Terrassengärten, die etwas unterhalb von der großen Freiterrasse liegen und die alle am Hang, das sind also vier Terrassen, die den Hang heruntergehen. Da unten ist auch ein Springbrunnen und sehr viele Gäste gucken dahin und gehen dann aber nicht dahin. Und das ist natürlich nochmal so ein Geheimtipp, weil man eine ganz besondere Atmosphäre hat. Und im Schloss, einer meiner Lieblingsräume, das Schreibzimmer der Gräfin Anna im ersten Rundgang, das hängt damit zusammen, dass dort eine ganz besondere Farbkombination ist. Wir haben dort also so ein richtiges dunkles Blau als Seidenwandbespannung an der Wand. Und der Raum ist auch sonst wunderbar eingerichtet, so als ob man da sich selber hinsetzen könnte.
1: Ist auf jeden Fall märchenhaft, sich das anzusehen, hier drin, aber auch von weiter weg. Ich finde ja, das Schloss Wernigerode thront so über der Stadt. Welche Rolle spielt das Schloss denn für die Stadt?
4: Also das Schloss thront in jedem Fall über der Stadt. Das heißt, bei gutem Wetter kann man das Schloss schon so aus 15 bis 20 Kilometer Entfernung sehen. Für die Stadt spielt das Schloss, glaube ich, eine ganz große Rolle, geschichtlich sowieso, weil hier die regierenden Grafen zu Stolberg-Wernigerode gewohnt haben, die im Grunde genommen bis weit in das 19. Jahrhundert die Geschicke der Stadt bestimmt haben. Also das ging sehr weit. Die Bürgermeister sind von den Grafen eingesetzt worden. Und es gibt auch sehr, sehr starke Verschränkungen zwischen den Grafen und der Geschichte des Schlosses und der Stadt unten. Aber ich glaube natürlich, dass so ein Schloss, erst recht, wenn es über der Stadt thront, der Stadt natürlich auch dieses spezifische Gepräge gibt. Dadurch kriegt es so etwas Einmaliges, weil auch das Schloss mit seiner Silhouette und dem Umbau im 19. Jahrhundert ganz, ganz einmalig

0: ist. Es gibt kaum Vergleichbares und das macht eben diesen spezifischen Charakter aus.
1: Schloss Wernigerode ist aber nicht nur ein historisches Wahrzeichen über der Stadt. Für Millionen Kinobesucher ist es auch die Wintersteinschule aus Die Schule der magischen Tiere. Mittlerweile ist die Geschichte schon beim vierten Teil angekommen.
2: Ich bin Muriel.
3: Du bist ja so... so...
2: niedlich.
1: Die Dreharbeiten seien für Schloss Wernigerode ein echter Glücksfall, erzählt mir Museumsleiter Dr. Christian Juranek. Besonders freut ihn, dass durch die Filme viele Kinder mit ihren Familien ins Schloss kommen.
0: Und es ist ganz toll, dass die Kinder und Jugendlichen, die sich nicht zuletzt wegen der Freundschaftsthematik in diesen Büchern so für die Bücher und die Filme begeistern, im Grunde genommen hier die Wintersteinschule sehen. Und es ist ganz toll zu sehen, wenn Kinder von 8 Jahren ihre Eltern an die Hand nehmen und dann anfangen, ihnen das Gebäude zu erklären. Ist ja oft eher umgekehrt, aber das führt genau dazu.
4: Das berührt sie, merke
0: ich. Ja, das finde ich schon toll.
4: Hat man das sonst nicht so, oder?
0: Naja, es ist schon selten, also Kinder begeistern sich für alles Mögliche. Aber nicht, also sie begeistern sich hier bei uns, natürlich ist das oft auch geschlechtsspezifisch, Mädchen nach wie vor für Kleidung und historische Kleider und Jungs für eine Ritterrüstung und solche Dinge, die begeistern. Aber dass sozusagen das ganze Objekt selber zu einem Erfahrungsgegenstand von Kindern und Jugendlichen wird, das ist schon selten. Und das ist aber bei der Schule der magischen Tiere der Fall.
4: Wie kann man denn das Schloss darüber hinaus erkunden? Also natürlich über Führungen wahrscheinlich?
0: Ja, natürlich. Also zunächst erstmal ist das Schloss so aufgebaut, dass man hier selbst durchlaufen kann. Wir haben dann noch was Spezielles, das nennen wir eine Rundgangs-App, die man über sein eigenes Smartphone nutzen kann. Wir arbeiten damit Umzeichnungen, das heißt, man kann mit dem Smartphone die Räume erkunden und dann kriegt man Rauminformationen, aber auch Informationen zu den wichtigsten Gegenständen in den Räumen. Das ist dann dementsprechend dort erklärt. Das ist eine Möglichkeit, Audioguides natürlich auch und natürlich kann man Führungen machen. Man kann Hausführungen machen, aber es gibt natürlich auch Spezialführungen. Und es gibt eben thematische Führungen zu bestimmten Themen, aber eben auch zum Beispiel Kinderführungen, eben auch zu den Filmen. Man kann also auf den Spuren der Schule der magischen Tiere wandeln.
4: Vielen Dank, dass Sie mir da jetzt mal einen Einblick zugegeben haben. Und ich hoffe doch, dass hier noch einige Filme gedreht werden.
0: Vielen Dank auch.
1: Und noch einen positiven Effekt haben die Dreharbeiten hier auf Schloss Wernigerode, erzählt mir Dr. Christian Juranek. Viele Originalrequisiten bleiben nach dem Dreh im Schloss, wandern in den Fundus, werden bei Führungen gezeigt oder später wieder für neue Produktionen ausgeliehen. So leben die Filmgeschichten hier irgendwie weiter und das Schloss gleich mit, finde ich. Was für ein wunderbarer Ort.
4: Das sieht schon märchenhaft aus hier auf Schloss Wernigerode, oder? Und apropos, man kann hier sogar heiraten. Und ich finde, Romantik, das zieht sich heute wie so eine Konstante durch meinen Tag hier in Wernigerode.
1: Was habe ich an nur einem Tag hier in Wernigerode nicht alles erleben dürfen? Ich bin mit der Brockenbahn durch den Nationalpark Harz gefahren und konnte später in der Werkstatt sehen, wie die ganze Eisenbahnromantik überhaupt am Laufen gehalten wird. Und Schloss Wernigerode hat mich zum Schluss richtig verzaubert. Mit viel Geschichte und einer märchenhaften Filmkulisse.
4: Am Ende macht genau diese Mischung Wernigerode so besonders und für mich zu einem echten Lieblingsort.
1: Wart ihr schon einmal in Wernigerode oder im Harz? Welchen Ort sollte ich mir beim nächsten Mal unbedingt anschauen? Schreibt euren Tipp in die Kommentare. Vielleicht ist genau das der nächste Lieblingsort, den ich entdecken werde.

allerdings nicht wegen der Abstandsregeln. Trotzdem, Peggy, vielen, vielen Dank für alles, was du für uns tust, was du mit uns tust. Also wenn es nach uns geht, kann das ewig so weitergehen. Aber wir hoffen, dass du auch trotzdem noch genügend auf Arbeit gehst. Egal. Der Song ist für dich. Alles kann passieren.

0: Ältere und auch ganz junge, also die Altersspanne ist groß. Und das überrascht uns tatsächlich, woran das liegt. Aber ich glaube, das ist wahrscheinlich diese lockere Atmosphäre, die irgendwie quer durch die Altersspannen alle interessiert und alle anspricht.
1: Wohnzimmerkirche ist ein Versuch, einen barrierefreien Zugang zu Religion und Kirche zu ermöglichen. Philippus ist dafür der perfekte Ort. Denn die BBW Leipzig-Gruppe, die als Träger dahinter steht, steht für Inklusion und Barrierefreiheit. Angeregt, eine Wohnzimmerkirche auch in Leipzig zu ermöglichen, hat Fanny Lichtenberger, die bis Anfang 2026 eine Projektstelle mit Titel Projekt Raumkirche innehatte.
2: Dann haben wir uns tatsächlich viel Zeit genommen, um so ein erstes Thema zu entwickeln und eine erste Wohnzimmerkirche mit thematisch irgendwie gut zu gestalten, auch mit den Liedern dazu. Und dann haben wir noch Bastian Schmiedl gewinnen können als Musiker, vor allem der uns ja Gitarren- und Klaviermäßig da begleitet. Genau, und so ist es eigentlich zustande gekommen, dass wir so ein erstes Thema hatten. Das war dann das Motto Rauskommen und so sind wir gestartet.
1: Formate wie Wohnzimmerkirche kommen gut an. So gut, dass viele auch ehrenamtlich dabei unterstützen, diese auf die Beine zu stellen und zu ermöglichen.
0: Und was wir halt hier in Philippus haben, ist ein relativ starker Ehrenamtskreis, die uns wirklich ganz toll unterstützen mit den Snacks, mit dem Aufbauen, mit den Fragen in den Fragomat stecken und so weiter und so fort. Also da gibt es ganz viele Hände, die sich ganz unterschiedlich einbringen und da große Freude dran haben.
1: Wohnzimmerkirche, Yoga, Tanz. Kulturangebote im Philippusgarten, vegane Märkte zu Erntedank und im Advent. Hier ist Kirche ein offener Raum, der religiöse Gemeinschaft und spirituelles Erleben ermöglicht.
2: Die lebensweltlichen Themen, die irgendwie alle betreffen, und so findet da jeder so ein bisschen seinen Platz und das ist irgendwie total schön. Und vor allem auch so das Miteinander ins Gespräch kommen, was ja auch so ein sehr großer Fokus ist in der Wohnzimmerkirche, spricht, glaube ich, die Leute an.
1: Auch wenn nicht alles eins zu eins auf jede Kirchgemeinde übertragbar ist, lohnt es sich vielleicht, das Experiment zu wagen und außergewöhnliche Formate in anderen Gemeinden anzubieten. Ehrenamtliches Engagement und Menschen, deren Herz dafür brennt, vorausgesetzt.
3: Ein Weg, mehr Menschen zu erreichen und für Kirche zu öffnen, sind sogenannte missionarische Pfarrstellen, kurz M25-Stellen. Ich begrüße heute Roland Kutsche, der die Stellen koordiniert. Herr Kutsche, was ist denn das Anliegen der M25-Stellen?
4: Ja, M25-Stellen muss man vielleicht weiter einordnen. Seit 2019 gibt es die Initiative Missionarische Aufbrüche. Da ist das Logo auch dafür, Kirche, die weitergeht. Und dort hat es begonnen, dass wir uns eigentlich zurückbesinnen auf die DNA unserer Kirche überhaupt. Ja? Also Mission, Missio, was ihr angedeutet habt mit den missionarischen Pfarrstellen, heißt ja Sendung. Also Jesus von Nazareth, die zentrale Figur des christlichen Glaubens, er wusste sich gesendet zu den Menschen in Israel und dann darüber hinaus an alle Völker, um einfach Gott wieder ins Spiel zu bringen, in ihr Leben. Und in diese Sendung sind wir als Kirche bis heute hineingestellt, wenn wir Kirche Jesu Christi sein wollen. Und das ist das Anliegen von dieser Initiative Missionarische Aufbrüche. Und M25 ist ein Teil davon. Und vielleicht zu viel.
3: Ja, welche Angebote gibt es denn da und welche davon haben sich dann als erfolgreiche Konzepte erwiesen?
4: Ja, erfolgreiche Konzepte bin ich etwas immer vorsichtig. Konzept ist das eine, das schreibt man auf. Das andere im Leben sieht es dann in der Wirklichkeit anders aus. Da muss man immer gucken und genau hinhören, ob da, was man gedacht hat, dann auch funktioniert. Wir haben also sehr, sehr unterschiedliche Ideen. Und wir reden eher von so einer Grammatik, dass wir genau hören, in welchem Kontext sind wir unterwegs, welche Menschen leben dort, was brauchen die. Und dann entwickelt sich eigentlich so ein Konzept. Und da haben wir sehr vielfältige Konzepte eigentlich und beziehungsweise Stellen am Start im Bereich der Bildung, Seelsorge, in der Spiritualität, aber bis hin auch zur Gemeindegründung. Und ich nenne mal jetzt so vielleicht konkrete Beispiele. Also ein Projekt ist in Chemnitz, Stille Oase heißt das. Eine Kollegin, die hat einfach von auch ihrer, was ihr lieb ist, gesagt,

0: Menschen suchen Stille und Fokussierung und Ruhe und Meditation. Und da hat sie im Chemnitz Center so eine stille Oase angeboten, ursprünglich für die Angestellten im Chemnitz Center, aber das hat sich geweitet. Da sind also ganz viele gekommen, die danach gesucht haben. Und inzwischen hat sich das entwickelt in die Innenstadt hinein. In die Jakubikirche gibt es Angebote, in der Volkshochschule. Und selbst die Mozart-Gesellschaft hat jetzt Interesse angemeldet. Das ist also ein großer Bedarf da. Ein anderes Beispiel ist vielleicht eine zielgruppenorientierte Sache. Eine Kollegin, die selbst betroffen ist, hat Angebote für krebskranke Menschen in Dresden. Und dort bietet sie seelsorgerliche Begleitung für Betroffene, aber auch für Angehörige an. Und das tut sie sehr sensibel und in einer guten Weise, also dass den Menschen das auch wirklich gut tut, was da von ihrer Seite angeboten wird. Dann haben wir noch ein anderes, vielleicht ganz kurz, Kirche Kunderbund heißt das Konzept in Adorf. Die Herausforderung ist ja heute, dass Familien kaum gemeinsame Zeit verleben. Durch die Schnelllebigkeit unserer Zeit, die vielen Ansprüche. Und das Konzept hat gesagt, also wir wollen Familien zusammen eine Qualitätszeit bieten, wo sie miteinander spielen, kreativ werden, feiern, miteinander essen und Impulse kriegen für ihr Leben. Und vielleicht noch ein letztes, das ist etwas ungewöhnlich für unsere Landeskirche, bis hin zur Gemeindegründung. Das ist keine M25-Stelle, aber so eine IMA-Stelle seit 2020, eine Gemeindegründung. Aufleben Dresden. Eine Gemeindegründung für erfolgreiche, im Leben stehende junge Menschen, moderne Menschen, die sonst eben in unseren Gemeinden, unseren traditionellen Gemeinden nicht so den Platz finden.
1: Die Struktur in der Kirche verändert sich auch in der EVLKS. Ja. Es gibt zum Beispiel immer weniger Pfarrer. Welche Rolle können denn die M25-Stellen in zum Beispiel ländlicheren Gebieten erfüllen?
0: Ja, also ich würde zuerst fragen, also warum gibt es immer weniger Pfarrer und warum gibt es Strukturveränderungen? Das hat ja zum einen schon mit der Demografie zu tun, aber auf der anderen Seite auch sollten wir uns fragen, warum wird christlicher Glaube in seiner Lebensrelevanz, von der ich zutiefst überzeugt bin, so wenig wahrgenommen? Und warum kommen Menschen nicht zu unseren Angeboten? Und da denke ich, müssen wir auch so selbstkritisch sein, dass wir oft sehr auf uns bezogen leben, mit unseren eigenen Themen beschäftigt sind. Und wir wollen ja gerade durch die Initiative eine Öffnung zu den Menschen hin. Und da ist natürlich die Frage, das ist eine Frage, die ja jede Gemeinde sich jetzt stellen muss. Leben wir das, egal ob wir eine M25-Stelle haben oder nicht, dass wir eben wieder eine Gemeinde sind, die sich als Gesendete versteht. Das heißt, jede Gemeinde müsste sich vor Ort auch Gedanken machen, was Leben für Menschen in unserem Umfeld, in unserem Kiez, in unserem Sozialraum. Und das können die M25-Stellen so ein bisschen ein Katalysator sein, sich da also mit diesem Thema auseinanderzusetzen und vielleicht eine dieser M25-Stellen auf dem Land auch selber so zu sagen, das ist unser Projekt auch und wir verstehen uns als eine sendende Gemeinde und tragen das.
1: Herr Kutsche, sind denn die M25-Projekte eine Möglichkeit, eine Kirche der Zukunft zu entwickeln, weg von der traditionellen Arbeit von Pfarrpersonen in den Gemeinden?
0: Also ich denke, der Gegensatz alt und neu würde ich jetzt nicht so stellen, weil bewährtes, altes ist nach wie vor auch gut und Neues brauchen wir immer. Und nicht jedes Neue ist im Grunde gut. Gibt auch Bullshit-Innovationen, die wir nicht brauchen. Und ich denke, dass wir vieles, was wir bisher gemacht haben, weiter tun, Gottesdienst feiern, Diakonie üben und so weiter. Aber wir werden es anders tun müssen. Nicht getragen in jedem Fall von Pastoren und Pfarrpersonen, sondern von der ganzen Gemeinde. Und es muss da auch immer wieder neu gedacht werden, wie das Alte auch wieder neu akzentuiert und angepasst jetzt geschehen kann.
1: Vielen Dank für das Gespräch, Roland Kutsche.
0: Gerne.
1: Im Zittauer Gebirge trifft Kirche auf Tourismus. Wir schauen uns an, was dort angeboten wird.
2: Ein kleiner Ort, der vom Tourismus lebt und optisch viel zu bieten hat. Das ist der Kurort Eubien im Dreiländereck zu

0: Tschechien und Polen. Zwischen Schmalspurbahn und Burgruine lockt auch die kleine Kirche am Berghang viele Menschen an. Abendmusiken haben hier eine lange Tradition. Erstmals fanden sie 1979 statt. Und heute? Es gibt Orgelmusiken, Chorkonzerte und besondere Berggottesdienste an den Bergkreuzen auf den umliegenden Gipfeln.
1: Auf dem Töpfer haben wir ja kein Musikinstrument, hatten wir das letzte Mal zu Pfingsten ein Konzert mit Alphörnern. 4 Alphörner. Die haben so einen lauten Schall gemacht, dass Leute tatsächlich von der Wanderung magisch angezogen zu uns, zu dem Bergkreuz gekommen sind und teilgenommen haben an dem Gottesdienst.
0: Will man damit nun Menschen in die Kirche holen und für den Glauben begeistern?
1: Es geht schon darum, dieses Gebäude vor Ort auch für Menschen zu öffnen, die jetzt gerade offen sind für Erfahrungen. Ob das jetzt Erfahrungen mit Gott sind oder einfach nur allgemein spirituelle Erfahrungen oder überhaupt kulturelle Sachen, darum geht es uns eigentlich eher.
0: Tatsächlich sind es die Touristen, die diese Angebote stark annehmen und weniger die Anwohner. Manche kommen sogar wieder und schätzen die kleine Bergkirche als spirituellen Ort.
1: Was sehr gut angekommen ist, ist auch die Osternacht auf dem Albin. Da kommen wirklich Hunderte. Und das sind kaum Leute aus der Umgebung. Die kommen wirklich. Das sind Urlauber, die über Ostern da sind und sich das Ereignis nicht entgehen lassen wollen. Die Osternacht auf dem Albin findet so statt, dass beim Dunkelwerden die Osterkerze am Osterfeuer hier vor der Kirche angezündet wird. Dann wird das Osterlicht weitergegeben an alle Leute, die da sind. Und dann wandern wir im Dunkeln durch die Ritterschlucht bis nach oben mit verschiedenen Stationen, wo wieder Texte gelesen werden, bis nach oben in die Klosterruine.
0: Anders Kirche sein als bisher? Menschen ein Angebot machen, für das sie offen sind. Da sein, wenn eine Nachfrage besteht. Das sind Ansätze, die einen größeren Teil von Gemeindeleben in Zukunft ausmachen könnten.
1: Also was ich gerne machen würde, wäre ganz einfach eine offene Kirche. Aber da hat es früher sehr viele Ehrenamtliche gegeben. Das hat viele Jahre funktioniert, war auch sehr gut. Jetzt haben wir einfach nicht mehr genügend Leute, um zum Beispiel jeden Samstag den ganzen Tag die Kirche hier unten auch zu öffnen und jemanden drinnen sitzen zu haben, der bereit wäre, sich ansprechen zu lassen.
2: Wie Sie sehen, Kirche ist überall aktiv und hat Angebote für jeden und jede. Sie dürfen es gern ausprobieren. Für heute sage ich Tschüss, alles Gute und bis bald.

Die Gemäldegalerie Alte Meister in Dresden gehört zu den besten Sammlungen ihrer Art auf der Welt. Ihr berühmtestes Gemälde ist die Sixtinische Madonna von Raphael, für deren Erwerb der sächsische Kurfürst Friedrich August II. Im Jahr 1754 ein Vermögen ausgab. Noch bekannter als das Gemälde selbst sind die beiden Engelchen am unteren Bildrand, die Raphael seinem Werk als letztes zufügte und die bereits um 1800 eine eigene Karriere starteten. Sie fanden und finden noch immer Verwendung auf anderen Kunstwerken, auf Souvenirs, auf alltäglichen Objekten und in der Werbung. Ihr einziger Zweck scheint zu sein, Besucher aus der ganzen Welt mit ihrem unwiderstehlichen Charme zu verzaubern.

Schloss Moritzburg scheint ganz allein für Instagram-Fotos erschaffen worden zu sein. Das Jagd- und Lustschloss der sächsischen Herrscher liegt malerisch auf einer künstlichen Insel in einem künstlichen See, umgeben von dichten Wäldern. Die heute museal genutzten Räume des Schlosses sind bekannt für ihre barocken Ledertapeten, die es in dieser Fülle nirgendwo anders gibt. Ein Raum fällt aber aus dem Rahmen.

Er ist mit Millionen Vogelfedern dekoriert. Auf den ersten Blick glaubt man, Textilien und Gemälde zu sehen. Die letzte Restaurierung dauerte 19 Jahre und wurde verdientermaßen mit einem Preis ausgezeichnet. Das Federzimmer ist eines von nur zweien auf der Welt. Das andere befindet sich ebenfalls in Moritzburg, im sogenannten Fasanenschlösschen.

Wenn man von einem Original redet, kann es eigentlich nur eines geben. Das trifft aber nicht zu, wenn es um die einzige authentische Darstellung von Johann Sebastian Bach geht. Elias Gottlob Hausmann schuf nämlich in den Jahren 1746 und 1748 zwei identische Gemälde nach seinem Vorbild. Bach starb im Jahr 1750 und ist heute in der Leipziger Thomaskirche begraben. Er hatte die letzten 28 Jahre seines Lebens in Leipzig verbracht. Das ältere Gemälde, das im 19. Jahrhundert durch unsachgemäße Restaurierung beschädigt wurde, befindet sich heute im Stadtgeschichtlichen Museum Leipzig. Das andere Original kam 2015 als Schenkung aus den USA ins Bach-Museum Leipzig, wo es in der Schatzkammer hängt.

Nachdem beschlossen worden war, die berühmte Dresdner Frauenkirche wieder aufzubauen, wurden ihre Ruinen beräumt. Dabei wurde überraschenderweise das alte Turmkreuz wiedergefunden, das auf der Laterne der steinernen Glocke gesessen hatte. Es war stark beschädigt und ist heute im Kircheninneren aufgestellt. Der Wiederaufbau des Gotteshauses begann 1994. Noch brauchbare Teile aus Sandstein, die geborgen werden konnten, wurden wieder eingebaut. Ein neues Turmkreuz wurde vom englischen Schmied Alan Smith angefertigt, Sohn eines der Piloten der Royal Air Force, der an der Bombardierung von Dresden beteiligt gewesen war. Finanziert wurde die Replik vom britischen Dresden Trust. Zur Einweihung kam extra der Herzog von Kent. So ist das Turmkreuz, wie die Frauenkirche selbst, zum Symbol der Versöhnung geworden.

Im Jahr 1701 verwandelte der Alchemist Johann Friedrich Böttcher vor vier Zeugen Silber in Gold, so sagt man. Das kann aber nicht stimmen, weil es nicht möglich ist, Gold zu machen. Dennoch begann sich dadurch auch Kurfürst Friedrich August I. von Sachsen, genannt August der Starke, für Böttcher zu interessieren und ließ ihn in Verwahrung nehmen. Er erhielt die Aufgabe, zusammen mit den besten Wissenschaftlern und Bergbauexperten Sachsens die Herstellung von Porzellan zu versuchen, was auch 1708 in Dresden gelang. Seit 1710 befindet sich die Produktion in Meißen. Produktionsstätte war zunächst die Albrechtsburg. Seit dem 19. Jahrhundert gibt es eine dafür besser geeignete Manufaktur im Triebischtal, in der man als Besucher viel erleben kann. Das Porzellan aus Meißen gilt immer noch als das Beste auf der Welt.

Der begnadete Ingenieur August Horch eröffnete 1904 in Zwickau eine eigene Automobilfabrik und machte die Marke Horch zur unumstrittenen Nummer 1 bei Luxuswagen. 5 Jahre später wurde er aus seiner eigenen Firma gedrängt, etablierte aber schnell ein neues Unternehmen in derselben Stadt. Da er nun aus juristischen Gründen einen neuen Markennamen für seine Autos brauchte, übersetzte er seinen Nachnamen ins Lateinische und so entstand der erste Audi. Später wurden Horch und Audi mit 2 weiteren sächsischen Herstellern zur Auto-Union vereinigt. Die 4 Marken wurden durch 4 Ringe symbolisiert, die sich noch heute an jedem Audi befinden. In der ehemaligen Audi-Fabrik in Zwickau befindet sich heute das preisgekrönte August-Horch-Museum.

Die Chinoiserie, eine Mode des 17. und 18. Jahrhunderts, die sich an ostasiatischen Vorbildern orientierte, fand in Sachsen großen Anklang und spiegelt sich in vielen Gebäuden und Kunstwerken wider. Der beeindruckendste Schlossbau in diesem Stil entstand an der Elbe in Pillnitz, heute ein Stadtteil von Dresden. Ursprünglich als Lustschloss errichtet, diente das mehrfach erweiterte Ensemble aus Gebäuden, Gärten und Parks später als Sommerresidenz der sächsischen Könige. Inspiriert von Malereien auf chinesischem und japanischem Porzellan, wurde das Schloss innen und außen mit exotischen Szenen dekoriert, die einen scheinbar lockeren Lebensstil aufzeigen, der ganz im Kontrast zum strengen Protokoll am heimischen Hofe stand.

das anzuschauen, was ignorante Zeitgenossen als Steine bezeichnen würden, verspricht zunächst einmal nicht viel. Aber die Terra Mineralia in Freiberg hat bislang noch jeden Besucher begeistert. Was dort ausgestellt ist, gilt zu Recht als schönste Mineraliensammlung auf der Welt. Die Weller-Erbin Erika Pohl-Ströer verfügte über Agenten auf der ganzen Welt, die für sie Exemplare beschafften, bei denen nur Seltenheit und Anmut zählten. Für die Ausstellung wurde Schloss Freudenstein, das lange im Besitz der sächsischen Königsfamilie gewesen war, vollständig restauriert und umgebaut. Die Besucher werden auf Reise um die ganze Welt geschickt, bei der jedes Ziel nur einen Steinwurf entfernt liegt.

Die Festung Königstein zählt zu den größten Festungsanlagen in Europa, die auf einem Berg sitzen. Sie diente nicht nur militärischen Zwecken, sondern war auch ein sicherer Hafen in schweren Zeiten für die sächsische Königsfamilie und die Schätze des Landes und diente auch als Gefängnis für politische Gefangene und Kriegsgefangene in den Weltkriegen. Heute ist sie ein Museum. Dass sie nie erobert wurde, wie behauptet wird, stimmt allerdings nicht ganz. Im Jahr 1848 überwand ein gewisser Sebastian Abratzky nach einer verlorenen Wette den steilen Sandsteinfelsen und die Festungsmauern, nur um sofort verhaftet zu werden. Das war ein Meilenstein des Klettersports, für den die Sächsische Schweiz noch heute bekannt ist. Seit 1955 ist es auch legal, den Königstein auf diese Weise zu erklimmen. Die Passage ist sogar nach dem kühnen Schornsteinfeger benannt.

Der berühmte, aus Dresden stammende Künstler A.R. Penck konnte sich nicht dem politischen System anpassen. Statt sich, wie gewünscht, dem sozialistischen Realismus zu verschreiben, entwickelte er einen eigenen Stil, der wie eine Mischung aus Höhlenmalerei und Pop-Art daherkommt. Nachdem ihm eine Ausbildung an der Dresdner Kunstakademie verweigert worden war, musste er als Heizer, Laiendarsteller, Nachtwächter, Fliesenleger und Postbote arbeiten. Er wurde ignoriert, drangsaliert und schließlich ausgebürgert. Nach der deutschen Wiedervereinigung wurde ein neues Hotel im Dresdner Stadtzentrum mit seinen Werken dekoriert. Das riesige Strichmännchen auf dem Hoteldach ist weithin sichtbar. Nach dem Tod des Künstlers im Jahr 2017 wurde das Haus zu seiner Ehre in Penck Hotel umbenannt.

Nachdem die Lausitzer Neiße als neue Grenze zwischen Deutschland und Polen festgelegt worden war, verlor Görlitz seine östlichen Stadtteile und geriet als Grenzstadt hinter dem Eisernen Vorhang in Vergessenheit. Vom Krieg verschont geblieben, aber zwischendurch von sozialistischer Abrisswut bedroht, wurde die Stadt nach der deutschen Wiedervereinigung wachgeküsst und saniert. Mit mehr als 4000 geschützten Gebäuden ist die Görlitzer Innenstadt das größte Flächendenkmal Deutschlands. Die Stadt ist so schön, dass sie die Aufmerksamkeit vieler Filmemacher gefunden hat. In Görlitz entstanden beispielsweise die Oscar-Gewinner Grand Budapest Hotel und Der Vorleser, aber auch Szenen für andere Erfolgsstreifen wie Inglourious Basterds. Und so ist aus Görlitz Girlywood geworden. 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

Die Leipziger Innenstadt ist bekannt für ihre Passagen. Am bekanntesten ist die Mädler-Passage, die zwischen 1912 und 1914 von einem Leipziger Lederwarenfabrikanten als Teil eines neuen Handelshofes errichtet wurde. Unter der Mädler-Passage befindet sich eines der berühmtesten Restaurants auf der Welt, das auf ein Weinlokal zurückgeht, das erstmals im 15. Jahrhundert erwähnt wurde. Unsterblich wurde Auerbachs Keller durch eine Szene in Goethes Faust, in der Mephisto auf einem Weinfass reitet. Goethe hat in Leipzig studiert und durch noch heute erhaltene Gemälde im Auerbachs Keller von der Faustlegende erfahren. Anton Mädler erhielt die historischen Kellerräume und fügte den großen Keller dazu, der mit Szenen aus Goethes Meisterwerk dekoriert ist. Musik.

Der herausragende Architekt Gottfried Semper hatte in Dresden das größte und schönste Theatergebäude Europas errichtet. Als es 1869 durch ein Großfeuer vernichtet wurde, verlangten die Bürger der Stadt, dass Semper ihnen ein neues Haus errichtet. Das lehnte der sächsische König ab, da sich der Architekt am erfolglosen Maiaufstand von 1849 beteiligt hatte und in Sachsen steckbrieflich gesucht wurde. Aber das Volk bestand auf seiner Forderung und der König musste nachgeben. Das neue Theatergebäude fiel noch prachtvoller als das alte aus. Es zählt noch immer zu den berühmtesten Opernhäusern auf der Welt und ist auch die Spielstätte der Staatskapelle, die seit dem 16. Jahrhundert ununterbrochen spielt und zu den besten Orchestern auf der Welt zählt.

Herzlich willkommen zum Regionalmagazin. Auch an dieser Stelle begrüße ich Sie herzlich. Nun aktuell erstmal die Nachrichten. Herzlich willkommen zu den Nachrichten im Regionalmagazin. Vereinigte Mulde bei Grimma, Gemeingebrauch eingeschränkt. Auf der Vereinigten Mulde bei Grimma gelten derzeit Einschränkungen. Grund sind die Rückbau- und Abrissarbeiten an der Autobahnbrücke der A14. Das Landratsamt des Landkreises Leipzig hat deshalb den Gemeingebrauch der Mulde in diesem Bereich vorübergehend untersagt.

0: Betroffen ist ein Abschnitt von jeweils bis zu 300 Metern flussaufwärts und flussabwärts der Autobahnbrücke. In diesem Bereich sind verschiedene Nutzungen der Multe untersagt. Dazu gehören beispielsweise Baden, Angeln sowie das Befahren mit Wasserfahrzeugen. Der gesperrte Abschnitt ist vor Ort entsprechend ausgeschildert. Die Einschränkungen gelten seit dem 1. September und nach derzeitiger Planung bis zum 15. Dezember. Selbsthilfetag zum Mitmachen. Herzenssache Gesundheit. Unter diesem Motto Herzenssache Gesundheit findet am Mittwoch, dem 16. September, eine Selbsthilfetag in der Alten Feuerwehr am Nikolaiplatz in Grimma statt. Die Besucher erwarten Vorträge und Informationsangebote rund um Gesundheit und Selbsthilfe. Thematisiert werden unter anderem Pflegebegutachtung, Vorsorgekuren, Krebsrisiken, Trauerbegleitung und Heilkräuter. Zahlreiche Selbsthilfegruppen informieren zudem beispielsweise über Long-Covid, Krebs oder Sucht sowie Angebote für pflegende Angehörige. Mitmachaktionen und Kreativangebote für Kinder ergänzen das Programm. Um 17 Uhr bildet die Podiumsdiskussion Selbsthilfe im Gespräch den Abschluss. Der Eintritt ist frei.
1: Sachsens Infrastrukturministerin Regina Kraushaar war am 1. September zu Gast in Großpösna. Im Rahmen ihres Besuches an verschiedenen Stationen startete sie den mittlerweile neunten Aufruf für die Regionalbudgets im ländlichen Raum. Für die 30 sächsischen LEADER-Aktionsgruppen stehen dabei erneut bis zu 5,4 Millionen Euro für Kleinprojekte zur Verfügung. Diese umfassen Vorhaben mit Gesamtkosten von bis zu 20.000 Euro. Der Zuschuss beträgt bis zu 80%. Wie diese Förderung vor Ort wirken kann, davon machte sich die Ministerin in Großpösna gleich selbst ein Bild. Dort besuchte sie das Bürgerbusprojekt, das von 24 Ehrenamtlichen getragen wird. Aus dem Regionalbudget 2025 erhielt der Verein 1.500 Euro für die wetterfeste Beschilderung seiner inzwischen 60 Haltestellen. Mit dabei war auch die LEADER-Aktionsgruppe Südraum Leipzig. Sie hat zwischen 2019 und 2024 bereits 173 Projekte unterstützt. Die Aktionsgruppen können ihre Anträge für das neue Regionalbudget bis zum 1. Oktober einreichen.
2: In Grimma laufen die Vorbereitungen für das 11. internationale Musikantentreffen auf Hochtouren. Auf dem Festgelände am Volkshausplatz wird aufgebaut, das Festzelt wird errichtet und die Technik für die kommenden Veranstaltungstage installiert. Viele Helfer sind im Einsatz, damit pünktlich zum Start alles bereit ist. Denn am Freitag um 19 Uhr geht es los. Dann wird Grimma wieder zum Treffpunkt für Musikanten und Musikliebhaber aus nah und fern.
1: Wurzen. Nach fast 3 Jahren Sperrung heißt es auf der alten Nischwitzer Straße in Wurzen wieder freie Fahrt. Seit Ende 2023 war die wichtige Verbindung aufgrund eines einsturzgefährdeten Gebäudes vollständig für den Verkehr gesperrt. Bei dem maroden Haus handelt es sich um ein denkmalgeschütztes Gebäude aus dem frühen 18. Jahrhundert. Da Teile vom Dach und Giebel auf die Straße zu stürzen drohten, musste der Bereich aus Sicherheitsgründen abgeriegelt werden. Ein Abriss kam aufgrund des Denkmalschutzes nicht ohne weiteres in Frage. Stattdessen sollte das historische Gemäuer gesichert werden. Die lange Sperrung hatte insbesondere für Anwohner und Besucher des Stadtparkes immer wieder Umwege bedeutet. Nun ist die alte Nischwitzer Straße wieder für den Verkehr freigegeben.
0: ADFC Fahrradklimatest 2026 startet. Wie fahrradfreundlich ist Grimma? Das möchte der Allgemeine Deutsche Fahrradclub beim aktuellen Fahrradklimatest herausfinden. Seit dem 1. September können Radfahrerinnen und Radfahrer bewerten, wie sicher und angenehm sie in Grimma unterwegs sind. Gefragt wird unter anderem nach dem Zustand und Ausbau der Radwege, der Sicherheit im Straßenverkehr sowie nach möglichen Problemstellen. Die Ergebnisse sollen der Stadt Hinweise liefern, wo aus Sicht der Radfahrenden noch Verbesserungsbedarf besteht. Die Teilnahme ist noch bis zum 30. November online oder per Papierfragebogen möglich. Die Ergebnisse des bundesweiten Fahrradklimatests sollen im Frühjahr 2027 veröffentlicht werden. Handwerkermarkt in Höfgen. Traditionelles Handwerk, regionale Produkte und besondere Mitmachangebote gibt es am 26. und 27. September beim Handwerkermarkt in Höfgen zu erleben. Jeweils von 11 bis 18 Uhr verwandeln mehr als 85 Händler und Handwerker das Dorf der Sinne in einen lebendigen Markt. Besucher können dabei nicht nur zuschauen, sondern an verschiedenen Stationen auch selbst kreativ werden. Ein besonderes Highlight sind in diesem Jahr die Falkner mit ihren Greifvögeln und verschiedenen Hof.

fügen. Musikalische Unterhaltung bekleidet beide Markttage. Eröffnet wird der Handwerkermarkt am Sonnabend um 11 Uhr durch Grimmers Oberbürgermeister Tino Kiesig.

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0: Es wird wieder gefeiert. 775 Jahre Bonner. Die Stadt verwandelte sich 4 Tage lang in eine riesige Flaniermeile. Neben Musik, Spaß und Sport gab es auch jede Menge Leckereien. Der Höhepunkt des Jubiläumswochenende war der große Festumzug am Sonntag.
1: Mit Pauken und Trompeten bzw. mit verschiedensten Blasinstrumenten setzte das Polizeiorchester des Freistaates Sachsen einen kräftigen und lautstarken Startschuss für das 775-jährige Jubiläum der Stadt Borna. Dieses sollte das Geburtstagskind über ein gesamtes verlängertes Wochenende schwungvoll, begeisternd und nachhaltig prägen. Der Oberbürgermeister Oliver Urban wurde zum Feiern aus dem vermeintlich brennenden Rathaus gerettet. Glückwünsche zum Fest kamen aus der ganzen Welt, aus den Partnerstädten. Zudem wurden Geschenke überreicht. Eine Händlershow und Live-Musik setzten die Feierlichkeiten am Donnerstag fort. Der Freitag stand ganz im Zeichen der Musik, die an unterschiedlichen Orten in der Stadt gespielt wurde. Am Dinterplatz feierten die Besucher einen irischen Abend mit Live-Musik und passenden kulinarischen Spezialitäten. Ein weiteres Highlight an diesem Tag war unter anderem die 80er-Jahre-Rockshow des Leipziger Symphonieorchesters. Neben den Citybeats der DJ-Nacht, die die Altstadt Bornas bis in die Nacht in modernes musikalisches Flair hüllte und bei der sich die Besucher an den verschiedensten Ständen vergnügen konnten. Der Martin-Luther-Platz stand ganz im Zeichen der Geschichte. Hier wurde unter anderem eine Infotafel zum Umzug der

0: Emmauskirche eingeweiht. Der Samstag lockte mit buntem Programm in Brunners Innenstadt, mit Sport, Blaulicht, Vereins- und Händlermeile sowie vielseitigen Programmen auf den Bühnen. Am Sonntag setzte die allgemeine Feststimmung fort. Den ökumenischen Festgottesdienst gab es statt in der Kirche auf dem Markt. Der Martin-Luther-Platz stand ganz im Zeichen musikalischer Talente bei der 22. Jukebox der Musik- und Kunstschule Landkreis Leipzig. Auf dem Markt begeisterten unter anderem Linda Feller und Josh Will, Deutschlands erfolgreichstes Country-Duo. Begeistert gefeiert wurden alle Teilnehmenden des großen Jubiläumsruns. Die Bestplatzierten, von den Kleinsten bis zu den Großen, wurden unter großem Applaus ausgezeichnet. Eines der besonderen Highlights war der große Festumzug am Sonntag. Rund 1500 Menschen bereiteten 64 Bilder vor, die Brunner, dessen Geschichte, Vereine und Institutionen abbildeten. Bereits vor dem Start um 15 Uhr war die Vorfreude und Spannung groß. Die einfahrenden Fahrzeuge übten schon einmal das fleißige Winken, bevor in der Abtsdorfer Straße Aufstellung genommen wurde. Die Zuschauerreihen füllten sich schnell, ganz Brunner und Umgebung schien sich auf den Wegen des Festumzuges zu finden. Punkt 15 Uhr fiel der Startschuss und der Tross setzte sich langsam, aber gut abgesichert in Bewegung. Angeführt von der Brunnschen Zwibbel, die es bei den Temperaturen in dem Kostüm nicht leicht hatte, folgten die Repräsentanten von Oberbürgermeister Oliver Urban über Landrat Henrik Reichen, Staatsminister Georg Ludwig von Breitenbuch sowie Partnerstädten, Stadträten und befreundeten Kommunen. Danach ging es in die Ursprünge der Stadtgeschichte zur Kirchgemeinde, die die Kirche sprichwörtlich durchs Dorf fuhren. Über den Markt ging es am Reichstor entlang, überall säumten Gäste und Besucher die Straßen und feuerten den Festumzug, bei dem die Stimmung durchweg positiv war, ausdauernd an. Die Sachsenallee ging es hinunter zurück zum Startpunkt. Schulen und Vereine begeisterten, Institutionen und Unternehmen präsentierten sich, dazu ging es weit in die Historie hinein. Der Festumzug, der hier in seiner Vielfalt und Fülle gar nicht ausreichend dargestellt werden kann, wurde durch Muldenthal TV komplett aufgezeichnet und ist in wenigen Tagen als DVD oder zum Download erhältlich. Doch nach dem Jubiläum ist vor dem Jubiläum. Zum Ende des Festumzuges übergab Brunners Oberbürgermeister Oliver Urban den Jubiläumsstaffelstab an seinen Amtskollegen Pascal Nemeth aus Röther. Die Stadt hat noch ein paar Jahre mehr auf dem Buckel und zelebriert im kommenden Jahr ihr 900. Jubiläum.
1: Beim 27. Sächsischen Landesernte-Dankfest in Wurzen werden sich viele Vereine aus der Region an einem bunten Festprogramm beteiligen. Unter anderem auch der Burkertsheimer Karnevalsclub.
2: Wir sind der Burkertsheimer Karnevalsclub. Uns gibt es seit 1964. Wir haben dieses Jahr unsere 63. Saison gefeiert. Wir bestehen aus ca. 40 Kindern und ungefähr genauso viele Erwachsene, die bei uns im Verein Spaß haben, tanzen, Witze erzählen und einfach auch eine gute Zeit miteinander verbringen. Wir lieben alle Konfetti. Das gehört bei uns dazu zum Fasching.
3: Für die meisten beginnt der Fasching am 11. November und geht am Aschermittwoch zu Ende. Für die Karnevalsvereine, wie den aus Burkertsheim, wird für die fünfte Jahreszeit das ganze Jahr über trainiert, geschneidert und gebaut. Präsidentin Manja Mundri trainiert selbst die Funkengruppen.
2: Wir haben vier Funkengruppen. Das geht los im Alter von 4 Jahren. Beginnen die Kinder bei uns zu tanzen, sind dann altersgestaffelt bis hin zur großen Funkengarde. Da darf man ab 16 Jahren mittanzen. Dann gibt es eine Frauengruppe. Das sind die Damen des Vereins und natürlich unser Männerballett.
3: Mindestens einmal in der Woche treffen sich die unterschiedlichen Altersgruppen im Gymnastikraum der Schule in Burkertsheim, um die Tänze für das kommende Programm einzustudieren.
2: Wenn es dann in die heiße Phase geht, also kurz vor unseren Februarveranstaltungen, dann trainieren wir auch zweimal die Woche oder wir fahren ins Trainingslager mit den Funken. Und ja, man muss es sich schon vorstellen wie ein Hochleistungssport. Das ist schon ordentlich, erfordert viel Kondition und man muss da ordentlich trainieren.
3: Aktuell in Vorbereitung ist ein Sonderprogramm, das im Rahmen des Landesernte-Dankfests in Wurzen auf der Bühne aufgeführt werden soll. Das Programm wurde speziell für diesen Anlass zusammengestellt.
2: Fürs Landesernte-Dankfest haben wir uns jetzt was ganz Besonderes ausgedacht. Wir wollen quasi eine Art Theaterstück aufführen. Drei Damen reisen durchs Wurzner Land und entdecken dieses. Und das wird natürlich tänzerisch von unseren verschiedenen Funkengarden begleitet. Auch die Männer werden die eine oder andere Funktion mit übernehmen.
3: Während im Gymnastikraum der Schule das Tanzen trainiert wird, wird der Schulhof in Burkhardshain zur Probebühne für den Sketchteil der Männer.
4: Eigentlich wollen wir heute trainieren für das Landesernte-Dankfest. Und da ist es immer günstig, man zieht die Garderobe an, die man zum Auftritt anzieht, damit alles passt. Nicht, dass doch der Hemdenkragen platzt nachher beim Vortrag. Ja, und da ich gehört habe, dass Muldental TV hier erscheint, habe ich gedacht, da muss ich die Rechte in die Schale schmeißen, frisch rasieren und so weiter. Nicht? Ja, fürs Publikum oder für Ihre Zuschauer.
3: Die Requisiten und der Text für die Probe liegen bereit. Was genau die beiden Karnevalisten zum Landesernte-Dankfest auf die Bühne bringen, bleibt vorerst geheim. Kenner könnten es erahnen.
4: Nein, das soll ich nicht verraten. Es gibt einen Mann mit einer großen Brille. Ja, der trat immer mit dieser Brille auf, bunte Krawatten im Anzug und hatte immer noch einen Partner bei sich. Aber das schauen Sie sich bitte an in Wurzen auf dem Markt zum Landesernte-Dankfest im Festzelt.
3: Der Burkhardshainer Karnevalsclub hat aber auch über das Bühnenprogramm hinaus noch Einsätze beim Landesernte-Dankfest in Wurzen geplant.
2: Am Umzug nehmen wir auch teil. Wir haben dafür einen Festwagen vorgesehen, der allerdings erst in ein paar Tagen aufgebaut werden kann. Da sind wir jetzt an der Planung, am Vorbereiten, dass alle Materialien da sind, damit das dann schnell geht. Wir haben ein großes Fahrzeug, laute Musik. Konfetti dürfen wir leider nicht werfen, aber ich glaube, damit kommen wir einmal klar.
3: Inzwischen ist die nächste Funkengruppe zum Training erschienen. Bevor es nach den Sommerferien wieder losgeht, wird der Ablauf und die Aufgabenverteilung besprochen. Dann werden trocken die Tanzschritte für einen neuen Programmpunkt eingeübt.
5: Wenn der das erste Mal gesprochen ist, wechselt ihr. Wenn der das zweite Mal gesprochen ist, wechselt ihr wieder zurück.
3: Die Burkhardshainer Karnevalisten sind mit viel Herzblut dabei. Das merkt man am Training und an ihrer Präsenz, sei es auf der Bühne, beim Umzug oder bei der Rathauserstürmung im November.
4: Es bedeutet mir viel, erst einmal gesagt. Dabei bin ich seit 1983. Also das sind so viele Jahre, ich kann es komisch rechnen. Ja, 43. Und da ist man schon ein bisschen stolz auf das, was man erreicht hat und was man gemacht hat, die Zeit. Und so war eine schöne Zeit.
2: Das nimmt definitiv einen sehr großen Teil von meinem Leben ein. Meine Eltern haben damals den Verein gegründet. Meine Großeltern waren auch schon aktiv im Karneval in Burkhardshain. Und wir haben das, also meine Schwester und ich, wir haben das quasi mit der Muttermilch aufgesogen, haben selber in der Funkengarde getanzt. Meine Kinder haben auch alle in der Funkengarde getanzt. Die Luise ist jetzt Nachwuchstrainerin. Und ehrlich gesagt kann ich mir ein Leben ohne Fasching gar nicht vorstellen.
3: Auch die große Funkengarde, die sich später am Abend trifft, kann beim ersten Termin der Saison die Trainerin überzeugen.
5: Ihr habt heimlich den ganzen Sommer über trainiert, oder? Sehr gut. Kurz jetzt atmen und dann machen wir gleich weiter.
3: Der Termin für den Auftritt beim Landesernte-Dankfest rückt näher. Die Proben werden intensiver. Das Bühnenprogramm wurde bestmöglich vorbereitet.
2: Wir hoffen auf ein breites Publikum jetzt zum Landesernte-Dankfest, dass viele Leute kommen auf den Markt, ins Festzelt und unser Programm anschauen und dann natürlich uns auch zu unseren Februarveranstaltungen im Schweizer Garten besuchen werden oder uns buchen fürs eigene Dorffest oder eine andere Veranstaltung.
3: Wie das Programm im Ganzen mit Deko und Kostümen aussieht, kann man am 19. September um 18 Uhr im Festzelt auf dem Markt in Wurzen sehen. Der Eintritt ist frei.
1: Wenn Sie erst noch vor kurzem durch das Gewerbegebiet an der Krimmacher Autobahnauffahrt gefahren sind, ist Ihnen wahrscheinlich schon der neue Schriftzug Krimmer aufgefallen. Dieser wurde zum Social Day angebracht und hat auf den zweiten Blick viel mehr zu sagen, als man denkt.
3: Umrühren, bohren, schneiden. Am 26. August entstanden hier vor dem neu gebauten Gewerbe- und Industriepark Hohenstädter Bruch direkt

0: bei Grimmer die Zutaten für einen besonderen Wohnraum.
1: Wir haben ein großes Schild, da steht Grimmer drauf und jeder Buchstabe wird ein Insektenhotel, sag ich jetzt mal so. Und wir haben den Buchstaben das zweite M. Und ja, es macht eigentlich ganz Spaß. Und
2: schlammig, aber ist gut. Es macht Spaß, das ist halt nur ein bisschen dreckig, aber deswegen hat man ja auch Handschuhe.
1: Ja, sieht man sehr gut bei mir.
2: Ja.
0: Im vergangenen Jahr hatte die Firma Heines im Rahmen eines Social Day gemeinsam mit der Stadt Grimmer Bäume gepflanzt. In diesem Jahr sollte ein Beitrag zur Artenvielfalt geleistet werden, der auch über den Aktionstag hinaus Bestand hat. Mit dabei waren 14 Schülerinnen und Schüler der Oberschule Grimmer. Federführend war hier die Imker AG.
3: Wir haben von der Stadt einen Schulgarten bekommen, in dem 7 Völker stehen. Und da wusste man eben, dass wir eine Imker AG haben und dass wir dann eine gewisse Affinität zu Insekten haben. Heinz macht das jetzt das zweite Mal. Im ersten Jahr ging es um Bäume pflanzen. Jetzt geht es eben um Insekten und diese Geschichten. Und da haben wir uns ja gerne angeschlossen, sind angesprochen worden und machen jetzt mit.
0: Außerdem dabei die Waldwerkstatt der Diakonie Leipziger Land, die hier ebenfalls fleißig mit anpackten.
4: Die Waldwerkstatt ist ein Jugendberufshilfeprojekt hier im Landkreis Leipzig. Also das heißt, bei uns sind Jugendliche zwischen 16 und 27, die noch keine Ausbildung abgeschlossen haben und meist auch keinen Schulabschluss haben und im Prinzip noch nicht so in diesen Ausbildungs- und Arbeitsmarkt gemündet sind.
0: Die knapp 1,60 Meter großen Buchstaben aus Holz wurden von der Firma Schmidt Holzbau Ausbau hergestellt, die auch schon Teile der Fassade der Gewerbehallen hier gebaut haben. Mit einem Volumen von 620 Litern haben in Zukunft Wildbienen und andere Insekten reichlich Platz zum Nisten. Fachliche Hilfe kam von der Naturschutzstation Schloss Priesnitz vom NABU-Landesverband Sachsen. Aber auch die Lehrer von der Oberschule Grimmer brachten ihr Wissen mit ein.
3: Beim Insektenhotel kommt es darauf an, dass man sich an den Bedürfnissen der zukünftigen Bewohner orientiert. Also die brauchen Bruthöhlen und die sind unterschiedlich. Es gibt Wildbienen, die in Porenbeton gehen, in Steinwerk, in Lehm, in Sand, in Schilf. Und in der Kombination macht man eigentlich nichts verkehrt, wenn man das einfach kombiniert und in ein Gehäuse fügt. Hinstellt und innerhalb von 1 bis 2 Jahren hat man dann die Möglichkeit, vielleicht 70-80% belegt zu haben und dann entwickelt sich das so.
0: Die Baumaterialien wie Schilf, Porenbeton und Holz wurden für den Social Day vom Rittergut Grimmer zur Verfügung gestellt. Was die Bearbeitung anging, brachte die Waldwerkstatt ihre Expertise ein.
4: Der Name unseres Projektes ist ja Waldwerkstatt Plus und damit auch ist der Name Programm. Wir haben 2 Bereiche, den Holz- und Forstbereich und den Hauswirtschaftsbereich. Und der Holz- und Forstbereich hat natürlich viel mit Holz zu tun. Wobei man dann auch sagen muss, dass wir vom groben Arbeit mit der Motorsäge bis so Werkstattarbeiten im Prinzip alles dabei ist. Aber man muss sagen, die Jugendlichen lernen es natürlich bei uns auch erst, sind keine Experten da drin, sondern ja ganz kleinschrittig und niederschwellig.
0: Der Austausch zwischen Waldwerkstatt und Oberschule brachte so auch für die Schüler neue Erfahrungen.
5: Wir haben auch gelernt, wie man so Bienenstöcke baut und so. Wir haben gelernt, Teamwork zu machen. Ja. Wir haben auch gelernt, wie man mit Maschinen umgeht. Was für Maschinen? Ja, die Bohrmaschine.
6: Ja, Digga, das wusste ich schon vorher.
5: Also auch, aber ich muss sagen, ich fernsehe.
0: So 6, 7 neue Fähigkeiten hat vielleicht auch Grimmers Oberbürgermeister Tino Kiesig gelernt, der mit anpackte und das A in eine aufrechte Position brachte. Ob das Gewerbegebiet Grimmer Nord eher von Wildbienen oder von Firmen bezogen wird, das wird die Zukunft zeigen.
7: Krankenhäuser verbindet man eher weniger mit Spaß und Freude, außer es gibt etwas zu feiern. Das Sana-Klinikum in Wurzen hatte in seinem Garten so einiges aufgebaut, um vor allen Kindern einen schönen Nachmittag zu bereiten.
0: Tag der offenen Tür in der Sana-Klinik Wurzen. Am 28. August gab es hier so einiges zu entdecken. Innerhalb des Krankenhauses konnten die Besucher im Rahmen eines Tages der offenen Tür Einblicke in die Stationen erhalten oder auch an einer Kreissaalführung teilnehmen. Für Kinder war vor allem der Außenbereich interessant. Kurz vor 15 Uhr wurde die Luft in die Hüpfburg gelassen und ein Seifenblasenkünstler begrüßte schon am Eingang die Gäste, die trotz gelegentlicher Regenschauer nach und nach in den Park des Krankenhausgeländes kamen. Zwei bekannte Amerikaner

0: Afrikanische Mäuse, ursprünglich aus der Feder von Walt Disney, waren ebenfalls vor Ort. In ihrem Korb hatten sie gesundes Obst für die Kinder. Aber auch weniger gesundes, wie Kindercocktails und Zuckerwatte, erfreuten sich großer Beliebtheit. Eine große Auswahl unterschiedlicher Motive gab es am Schminkstand, wo sich so mancher geduldig hinsetzte, um sich das Gesicht von kompetenten Make-up-Artists farbenfroh verzieren zu lassen. Interessant wurde es beim Rettungsdienst des Landkreises Leipzig, wo man einen Blick in einen echten Rettungswagen werfen oder sogar einsteigen konnte. Geschick und Treffsicherheit mussten beim Entenangeln und beim Dosenwerfen unter Beweis gestellt werden. Als Belohnung für erfolgreiche Würfe gab es eine Auswahl von kleinen Preisen. Ebenso wie beim Glücksrad, vor dem sich eine lange Schlange gebildet hatte. Landete der Zeiger auf einem Gewinnfeld, gab es Plüschtiere und andere Spielsachen als Belohnung. Ab 3:30 wurde ein Live-Programm geboten. Die jüngsten Funkengruppen des Künitscher Karnevalclub zeigten, moderiert von Zeremonienmeister Jonas Heide, was sie können. Und noch mehr hatte das Kinderfest der Sana-Klinik Wurzen zu bieten. Von der Sprechstunde beim Puppendoktor bis zum Basteln von Laternen. Und auch Bewegung ist nicht nur gesund, sie macht auch Spaß. Ob auf der Hüpfburg oder beim Jagen von Seifenblasen.
1: Sehen, hören und schmecken. Das war das Motto beim 6. Abend der Sinne in der Krimmacher Altstadt. Die Stadt verwandelte sich in eine große Flaniermeile von Kunst, Kultur und Musik. Auch wenn das Wetter am Anfang nicht ganz so mitspielte, haben sich die Bürgerinnen und Bürger die Laune nicht verderben lassen.
2: Die Vorfreude auf den Abend der Sinne am 28. August in der Stadt an der Mulde war groß. Die komplette Altstadt Grimmas wurde an diesem Abend wieder von Kunst und Kultur eingehüllt. In einer Form, die seinesgleichen sucht. Kurz vor dem Start und zu Beginn ließen die Wolken ihre Freudentränen dazu heraus, was einige Künstler jedoch davon abhielt, die Straßen des Zentrums von Grimma zu füllen. So war zwar die Anzahl der Mitwirkenden geringer, das Engagement der Anwesenden dafür umso größer. Die Händler haben sich für den Super-Sommer-Sale bereit gemacht. Die Paul-Gerhardt-Sprüche an den Schaufenstern, in Anlehnung an den berühmten Kirchenlieddichter und dessen 350. Todestag, luden noch einmal besonders zum Bummeln in den Gassen ein. Wer mehr über die Sprüche und dessen Urheber erfahren wollte, der war in der Frauenkirche richtig. Dort informiert eine Ausstellung über den ehemaligen Schüler des heutigen Gymnasiums, St. Augustin. Zu Beginn der Veranstaltung war dies wohl auch der beliebteste Platz bei noch unschlüssigem Wetter außerhalb. Innerhalb des Gotteshauses brachte die Popkantorei Muldental ordentlich Schwung in die vollen Reihen. Auch außerhalb nahm der Besucherstrom deutlich zu, denn der Abend der Sinne zählt zu einem besonderen Highlight im Veranstaltungskalender der Stadt. An den unterschiedlichsten Ecken wurde vielfältig musiziert. Die sommerliche Flaniermeile der Stadt wurde gesäumt von Klangexperimenten oder kulinarischen Genüssen. Die Museen öffneten ebenso ihre Türen. Vor allem der künstlerische Aspekt der Veranstaltung nahm in diesem Jahr wieder einen hohen Stellenwert ein. Und so konnten die Gäste nicht nur künstlerische Werke betrachten, sondern auch selbst Hand anlegen und sich dabei die ein oder andere Erinnerung an die Stadt an der Mulde mit nach Hause nehmen. Nicht nur die Straßen luden zum Entdecken, Verweilen und Genießen ein, besonders die Innenhöfe der Häuser und Geschäfte entfalteten dabei einen ganz eigenen Charme. Der Abend der Sinne ist eine Idee, die aus der Bevölkerung heraus entstanden ist und mit viel ehrenamtlichem Engagement durch die Stadt unterstützt, zu einem festen Ankerpunkt in Grimma geworden ist. Auf dem Markt konnten weitere Ideen für die Stadt abgegeben werden, aus denen sich künftig vielleicht die nächsten Highlights entwickeln. Eines davon ist zum Beispiel die Erweiterung der musikalischen, künstlerischen und kulinarischen Angebote von dem Herzen der Stadt hin zu einem der schönsten Verweilpunkte an das Muldenufer. Der Lions Club Grimma hat sich seit dem vergangenen Jahr auf die Fahne geschrieben, den Abend der Sinne zu erweitern und in diesem besonderen Ambiente am Platz an der Klosterkirche zum Trinken für den guten Zweck zu laden und der entspannten und genussvollen Stimmung der Veranstaltung noch einen modernen DJ- und Party-Vibe zu verleihen. An der Bar standen bekannte Grimmer Gesichter, die unzählige Cocktails kredenzten und auch die Spülkraft, die im vergangenen Jahr hier erstmalig hinter dem Tresen stand, konnte mit Engagement erneut überzeugen. Der Zustrom hier bis tief in die Nacht war immens und ließ den Abend der Sinne in den späten Stunden des Freitages stimmungsvoll ausgehen.

0: und eine flotte Sohle aufs Parkett oder das Kopfsteinpflaster legen. Damit endete die 6. Auflage des Abends der Sinne, der diese wieder einmal auf vielfältige Weise verzauberte.
1: Die Annona GmbH hat etwas zu feiern. In diesem Jahr ihr 200-jähriges Firmenjubiläum. Der nächste Film nimmt sie mit auf die ganz besondere Familiengeschichte.

0: Die Historie der Mulde Stadt Colditz ist eng mit dem 1000-jährigen Schloss verbunden. Am Fuße des Colditzer Wahrzeichens wurde und wird Wirtschaftsgeschichte einer Mühle geschrieben, die zugleich ein Stück weit die der Familie Schlobach ist.
1: Zu diesem Zeitpunkt natürlich als erstes stolz. Denn da muss man schon erst mal hinkommen, 200 Jahre hinter sich zu kriegen und das, sagen wir mal, mit Unterbrechung halt unter Familie halten zu können. Und dann bin ich natürlich einfach reingewachsen.
0: Begonnen hatte alles mit Karl Leopold Schlobach, der 1826 als alleiniger Pächter die Amtsmühle übernahm und diese 1852 vom Staat erwarb. 3 Jahre später hatte er seinem Sohn Karl Rudolf Schlobach dem I. und Schwiegersohn Gustav Reinhold Sieber die Leitung der Mühle übertragen. Diese wurde 1879 nach einem Großbrand modernisiert und elektrifiziert. Die Mühle blieb in Familienbesitz und überdauerte 2 Kriege. Das Memory erinnert auch an Zeiten der sozialistischen Planwirtschaft. Dabei kamen staatliche Gesellschafter ins Unternehmen. Die Leitung blieb in Schlobachschen Händen. 1967 trat ein Wandel im Fertigungsprogramm der Mühle ein. Instant-Produkte wurden entwickelt und produziert. Damit wuchs der Mühlenbetrieb zum Nährmittelwerk. 1972 erfolgte die Verstaatlichung des Werkes. Karl Rudolf Schlobach III. Blieb Betriebsleiter. 6 Jahre später ließ er den Markennamen Annona registrieren. Dieser lehnt sich an das lateinische Wort für Jahr an. Mit der politischen Wende 1990 wurde der Betrieb reprivatisiert.
1: Er hat's riskiert. Das ist natürlich das, was ich an meinem Vater immer schon bewundert habe, dass er dann mit Ende 60 nochmal gesagt hat, okay, ich verkaufe nicht, weil waren ja alle da, Nestle, Edgar, Unilever, alle wollten den Betrieb haben. Dann hat er gesagt, nee, mach ich selber. Und ja, was er dann auch gemacht hat, das war natürlich eine ziemlich schwierige Zeit, weil zu dem Zeitpunkt kam eigentlich alles aus den gebrauchten Bundesländern. Da hattest du mit deinen Produkten hier keine Chance mehr. Das Eispulver als Schweinefutter verkauft in der Landwirtschaft. Da war es mal schon ganz kurz vorm Ende. Und das hat natürlich auch viel Frust und Kraft gekostet. Der ganze Personalabbau, ne, von 120 auf theoretisch 30 Leute. Ja, und dann haben wir so ein bisschen vor uns hingedümpelt und uns entschlossen, also ich habe mich dann entschlossen, dann mache ich was aus meiner Branche und habe hier im hinteren Teil, ne, gab es eine leerstehende Halle, einen Baustoffhandel und Baumarkt aufgemacht und ja, mit ordentlichen Mietpreisen so mit zum Überleben der Firma beigetragen, weil mussten ja Löhne gezahlt werden und alles.
0: Einen hohen Bekanntheitsgrad erlangte Annona durch seine Softeis-Produktion.
2: Seit über 50 Jahren produzieren wir erfolgreich unser Annona Softeis. Wir haben ca. 50 Sorten im Sortiment, die wir über Großhändler in ganz Deutschland vertreiben. Unser Maskottchen ist hier der Pinguin. Wenn man also an einer Softeisdiele eine Paufahne mit dem Pinguin sieht, dann stammt das Eis hier aus Colditz.
0: Annona Softeis, das Original gezapft vom Original an einer historischen Eismaschine.
3: 1980, wo ich in der Firma angefangen habe, also mittlerweile 46 Jahre, da habe ich das erste Mal mit Softeis Kontakt gehabt, dass es produziert wurde etc. Und da war ich begeistert.
0: Parallel zur Eisproduktion

0: Und ging das Unternehmen Mitte der 90er neue Wege, indem es abermals seine Produktpalette erweiterte, erinnert sich Matthias Dietsch. Seit 28 Jahren ist der heutige Geschäftsführer im Unternehmen.
1: In den 90er Jahren haben wir dann begonnen mit Sporternährung und Nahrungsergänzungsmitteln. Hier produzieren wir ausschließlich Private Label. Das heißt, wir entwickeln und produzieren die Produkte fix und fertig für unsere Kunden. Und die haben eine eigene Marke und vertreiben diese dann in sämtlichen Vertriebskanälen, meist online oder auch jetzt immer mehr stationär. Also unsere Produkte findet man auch in Drogeriemärkten, lebenden Einzelhandel oder Discountern. Und dort in dem Bereich sind wir sehr stark gewachsen. Wir haben dort eine besonders breite Produktpalette. Wir produzieren hier Pulverprodukte, Kapseln, Tabletten, Liquids und Riegel. Und wir haben ein großes Entwicklungscenter, wo ca. 40 Mitarbeiter jeden Tag neue Produkte entwickeln. Wir nehmen auch jedes Jahr 1000 neue Produkte in die Produktion auf und wir produzieren diese und exportieren die dann auch weltweit.
0: Heute liefert die Annona GmbH ihre Produkte in über 100 Länder auf 5 Kontinenten. Mit der Vergrößerung der Produktionskapazitäten wuchs auch die Belegschaft.
1: Wir sind also in den letzten Jahren sehr stark gewachsen. Bei unserem letzten Jubiläum 2001, 175 Jahre, waren wir ca. 50 Mitarbeiter. Und wir sind dieses Jahr über 700 Mitarbeiter hier am Standort in Kolditz.
0: Natürlich bildet das Unternehmen auch aus. Bis heute expandiert die Annona GmbH mit Gefühl und Augenmaß. 2001 erfolgte die Grundsteinlegung für die neue Logistikhalle im Werk 1 und das neue Verwaltungsgebäude angeschlossen. 2012 wurde das Werk 2 im Kolditzer Flurteil Eule errichtet und 2018 um eine Etage erhöht. In diesem Jahr kam auch Geschäftsführer Wolfram Strauch ins Unternehmen.
2: Annona ist ein unglaublich dynamisches Unternehmen. Wir sind in einem Markt aktiv, der weiterhin wächst. Prognose 20% Umsatzwachstum im Jahr. Und wir haben immer wieder neue Ideen, neue Produkte, neue Prozesse. Und gerade in diesem Jahr eine neue Anlage installiert, mit der wir Squeezer, kleine Liquidflaschen, abfüllen können, weil das gerade etwas ist, was am Markt unheimlich gut geht. Und wir leben mit unseren Kunden, wir wachsen mit unseren Kunden und wir reagieren auf die, wir investieren für die, mit den Kunden. Und so sind wir eigentlich immer wieder über die letzten Jahre, Jahrzehnte, haben wir es geschafft, den Finger am Puls zu lassen und mit dem Markt mitzuwachsen.
0: Heute gibt es bereits Werk 3. 2019 wurde es in Betrieb genommen. 5 Jahre später konnte der Erweiterungsbau des Werks 2 seine Arbeit aufnehmen. Das bedeutete eine Verdopplung der dortigen Produktions- und Lagerfläche. Aktuell verfügt das Unternehmen in den 3 Werken über 62 Produktionslinien.
2: Wir sind am Markt mittlerweile sehr bekannt. Zu uns kommen Kunden, die eine Idee haben, was sie konkret machen möchten. Pulver mit bestimmten Zusammensetzungen oder auch komplett neue Produkte. Und wir schauen, was machbar ist. Gleichzeitig haben wir eine eigene sehr große Entwicklungsabteilung. Es sind mittlerweile ungefähr 40 Mitarbeiter. Dazu kommen noch Technologen und verschiedene andere Qualitätssicherungen, die alle dort gemeinsam Hand in Hand Produkte entwickeln.
0: Made in Kolditz. Das erfüllt die Belegschaft mit Stolz und auch der Bürgermeister freut sich darüber.
3: Vor allen Dingen die Annona in Kolditz bildet eigentlich die Grundlage unserer regionalen Wirtschaft. Das muss man ganz klar sagen. Fast 700 Arbeitsplätze, das heißt, da werden Familien auch entsprechend versorgt. Das heißt aber auch, dass Handwerk mittelbar davon leben kann und zugehörige kleine andere Unternehmen wie Logistik und so weiter. Also das ist ein Kernpunkt von Wirtschaft, von Wirtschaftsketten, von Wirtschaftskreisläufen, die insbesondere für uns hier in unserer Region überlebenswichtig sind.
0: Das Unternehmen ist allgegenwärtig. Selbst im Geburtstagsjahr beteiligt sich der Nahrungsmacher an einem Geschenk für seine Heimatstadt.
3: Da freue ich mich riesig drüber, dass das zustande gekommen ist. Wir hatten es auf dem Schirm, wir müssen den machen und haben geguckt, wie können wir es finanzieren. Und dann kam die Geschäftsführung von Annona auf uns zu und sagt, Mensch, lass uns das doch vielleicht gemeinsam machen. Und dann haben wir auch relativ zügig begonnen. Wir haben die Fördermittel akquiriert, wir konnten starten und mit dem Subotnik ist es auch schon losgegangen. Die Treppen sind schon professionell hergerichtet worden. Und ja, jetzt hoffen wir, dass noch die Spenden, so wie wir sie uns ja so ein bisschen erträumen, auch wirklich eingehen. Annona hat schon gesagt, naja, wenn es nicht ganz klappt, werden wir noch was dazu machen. Dass es funktioniert, das ist die Hauptsache. Und dann kann im September bis Oktober, das ist das Wichtigste, die Brücke gebaut. Wir haben die Schwindelbrücke, da haben wir schon die entsprechenden Wege eingeschlagen. Und am 31.10., so ist unser gemeinsamer Plan, wollen wir den

0: Weg eröffnen.
1: Im Rahmen des Neujahrsempfangs der Stadt Colditz verlieh diese Karl Rudolf Schlobach IV. Und Wolfram Eismann für ihr Engagement zum Wohle der Stadt den Bürgermeister Johannes Müller Preis. Wolfram Eismann war von 1994 bis 2018 geschäftsführender Gesellschafter der Annona GmbH. Nach 40 Jahren im Unternehmen ging er in den Ruhestand. Man soll die Feste feiern, wie sie fallen. 200 Jahre Firmengeschichte von der Mühle zum Nahrungsmacher.
2: Im nächsten Beitrag dreht sich alles rund um die Kartoffel. In Grimma stand wieder das traditionelle Kartoffelfest an. Neben Musik, Spaß und einem ganz bunten Programm durfte man natürlich auch die ein oder andere Kartoffel verkosten. Und beim Auftakt am Freitag waren wir mit vor Ort.
1: Am vergangenen Wochenende fand in Nauenhof das traditionelle Kartoffelfest statt. Dies war bereits die 33. Auflage. Und die Nauenhofer hatten für ihr Fest den Segen von Petrus. Denn alle drei Tage war das Wetter den Veranstaltern wohlgesonnen. Los ging es am Freitagabend. Der Regen hatte sich pünktlich zurückgezogen, der Rathausplatz füllte sich mit Menschen und die Fuchsschwänze, ein Männerchor aus Fuchshain, marschierten in Richtung Bühne. Männer zwischen 18 und 55 Jahren haben sich vor 2 Jahren aus einer Schnapsidee zum Singen getroffen und daraus wurde ein Chor, der jetzt auf der Bühne Aufstellung nahm. Vor der Gesangseinlage eröffnete allerdings die Bürgermeisterin von Nauenhof, Anna-Luise Konrad, das Kartoffelfest.
3: Also, liebe Nauenhofer, liebe Gäste, genießt das 33. Kartoffelfest und ich sag mal, Jungs, Party, let's go!
1: Und dann legten die Fuchsschwänze los.

0: Mittlerweile war der Rathausplatz voller Menschen, die sich an den Gesängen der Herren aus dem Ortsteil von Nauenhof erfreuten, und die Feierlaune stieg. Mit zunehmender Dunkelheit kamen auch die Lichter der Buden und Karusselle immer besser zur Geltung. Natürlich kann es in den Fahrgeschäften nicht wild genug zugehen. Die Fahrgäste kommentierten das mit hellem Kreischen. Um das Publikum weiter anzuheizen, wurden von den Herren auf der Bühne T-Shirts in die Menge geschleudert. Die Chorsänger, die nach eigenen Aussagen mittlerweile ein eingetragener Verein sind, nutzten die Gunst der Stunde und boten Fanartikel an einem Stand im Gutshof von Nauenhof an. Auch für die kleinsten Besucher des Festes wurde viel geboten, so beispielsweise das Entenangeln, welches die Koordination fördert. Die Waffel mit der Schlagcreme, die man aus alten Zeiten kennt, war auch hier der Renner. Ballwerfen nach Gesichtern, die fast jeder aus Comicfilmen kennt, gehörten zu den ruhigeren Attraktionen. Der Twister war dann die wilde Fahrt. Verschiedene Vereine und professionelle Anbieter versorgten die Gäste mit Pommes und Bratwurst. Bei den Getränken kommt der Bierwagen oder der Cocktailstand zum Einsatz. Alles in allem war der Freitagabend in Nauenhof eine gelungene Auftaktveranstaltung für das 33. Kartoffelfest unter der Schirmherrschaft von Petrus.
1: Natur, Bewegung und ganzheitliches Wohlbefinden – all das stand im Beuscher im Mittelpunkt. Das neue Natur- und Bewegungszentrum Leipziger Land feierte seine Eröffnung mit einem ganz besonderen Festival.

0: Der Gutshof und das Schloss im Bad Lausicker Ortsteil Beuscha luden vom 21. bis 23. August zum Eröffnungswochenende ins NBZ, dem Natur- und Bewegungszentrum Leipziger Land. Mit einem Festivalticket erhielten die Besucher Zugang zu den einzelnen Angeboten. Diese gestalteten sich ganz vielfältig. Auch für die Leiterin des Zentrums ergaben sich hier einmalige Momente.
1: Es war ein sehr bewegendes Wochenende bis jetzt, weil wie gesagt, ich habe meine Reise quasi jetzt selber noch mal einmal durchlebt, was ich im Prinzip die letzten, man kann eigentlich sagen, fast 3 Jahre ja schon angestrebt habe. Ne? Ich habe ja mit den TAE angefangen, dann kam ja die Arbeit am Tonfeld dazu und das letzte Jahr, das war ja jetzt noch mal so extrem, wo ich im Prinzip dann das Kundalini-Reiki dazu gekriegt habe, die Aromatherapie, Klangschalen nach Peter Hess und Burnout-Berater bin ich ja jetzt auch, Entspannungstherapeut bin ich auch jetzt schon mittlerweile. Also ich habe ein sehr bewegendes Jahr, was das Lernen auch angeht. Und deswegen war das sehr emotional, gerade auch für mich, alle nochmal wiederzusehen und alle Faktoren irgendwo nochmal selber zu erleben und den anderen das auch geben zu können. Wir haben uns ja untereinander sehr gerade unterstützt.
0: Bei Diana Schandermani am Tonfeld hieß es, Bewegung wird Gestalt. So lautet einer der Schlüsselsätze bei der Arbeit am Tonfeld. Begründet und weiterentwickelt wurde die Methode von Professor Heinz Deuser. Seit 20 Jahren beschäftigt sich Diana Schandemani mit dieser Methodik. Sie hat bei Professor Deuser gelernt und ihn lange begleitet. Die haptische Gestaltungsbildung eignet sich für Kinder, Jugendliche und Erwachsene. Hier kommt es darauf an.
2: Ja, auf den Prozessverlauf. Und dass derjenige sich darauf einlässt, dass so eine Gegenseitigkeit entsteht und dass nachher eine Subjekt- und Objektivierung am Tonfeld entsteht und derjenige zu sich kommt mit seinen inneren Bedürfnissen, dass Blockaden aufgehoben werden und wieder ein Bewegungsfluss entsteht in Bewegung und Wahrnehmung. Ja, das ist, glaube ich, die Hauptsache, dass man auch mit manchen Wünschen kommen kann, was man selber so möchte. Das ist, glaube ich, so der Hauptpunkt. Und dass es auch in der Traumatherapie sehr angewandt ist, weil man einfach nicht direkt in den Prozess muss. Für eine Retraumatisierung ist es super geeignet, sondern sich ganz neu wieder aufbaut von da aus, wo noch was gut war. Das finde ich immer sehr spannend.
0: Während sich die einen der Arbeit am Tonfeld widmeten, gaben sich andere beim Kundalini-Reiki der ganzheitlichen Energiearbeit hin. Diese harmonisiert und reguliert den Körper bei Stress, Anspannung und emotionaler Herausforderung.
3: Also wir bieten ja das Kundalini-Reiki an. Das ist eine Abwandlung von einem Usui-Reiki, von Mikao Usui, das war ein Japaner, der das ja in die Welt getragen hat, ja, und das dann weitergegeben hat. Und mit der Zeit hat man da so seinen eigenen Flair mit reingebracht und da so ein bisschen verändert. Und das Kundalini-Reiki wurde von einem Däne namens Ole Grabielsen erfunden, sage ich mal, erweitert. Und der Unterschied liegt daran, was man vom Usui-Reiki kennt, dass man vom Kronenchakra bis hin zum Wurzelchakra arbeitet. Also was Chakren sind, also Chakren sind mit anderen Worten die Lebensenergie, die jeder Mensch hat. Und diese Lebensenergie kann man in 7 unterschiedliche Lebensbereiche unterteilen.
0: Seit 8 Jahren arbeiten Elisabeth und Kurt mit Kundalini-Reiki. Diese Form des Reiki führt die Energie vom Wurzelchakra zum Kronenchakra. Die Energie wird vom unteren Bereich in den oberen Bereich geleitet, erläutert Elisabeth. Diese Art der Therapie richtet sich an Menschen jeden Alters.
3: Also hauptsächlich würde ich das Menschen empfehlen, die einfach ein bisschen schwer haben, quasi über den Verstand, über die Schmerzen oder das Trauma zu sprechen.
4: Oder generell Thematik.
3: Oder auch generell, oder generell einfach wieder mehr ins Körpergefühl auch gehen möchten. Also zu uns kommen nicht immer nur Menschen, die vielleicht irgendwie ein Problem haben oder ein Trauma haben, sondern generell einfach sich wieder spüren wollen, wieder die Verbundenheit fühlen wollen. Also wirklich einfach mal zur Ruhe kommen wollen, ja. Und daher kann das auch jeder in Anspruch nehmen, egal ob klein oder alt, ne, sagen wir mal, weil auch diese Technik auch an Kinder gerichtet ist. Also man kann auch sehr gut auch mit Kindern daran arbeiten, dass sie halt eben in so einen meditativen Zustand kommen können und sich einfach mal fühlen und dann einfach mal schauen, okay, in welchem Zustand befinde ich mich denn gerade aktuell und sich über ein Muster vielleicht auch bewusst werden, was mich vielleicht davon abhält, vielleicht gewisse Dinge anzugehen oder halt überhaupt Dinge zu lösen oder was mich einfach davon abhält im Allgemeinen, ne? Sei es jetzt halt seelisch oder halt physisch. Ne?
0: Die Behandlungsdauer orientiert sich an den Bedürfnissen der Hilfesuchenden. Sie kann sich auf eine Sitzung beschränken oder über Monate dauern.
4: Jeder Mensch bringt natürlich ein Thema mit sich. Und je nachdem, wie fest so ein Thema sitzt, es kann auch ein Kindheitstrauma sein. Es kann auch ein Trauma sein, was man irgendwie während der Arbeit, während der Jugend,

0: und irgendwie im Leben passiert ist, kann es natürlich auch sehr tief sitzen. Wir arbeiten auch sehr körperlich. Das heißt, traumatische Erfahrungen oder generell irgendwelche Erfahrungen im Leben setzen sich nicht nur im Kopf fest, sondern auch im Körper. Dementsprechend arbeiten wir auch sehr, sehr, sehr körperorientiert. Und bei allen oder anderen Menschen sitzt so ein Thema halt nicht so tief. Dementsprechend brauchen die nur eine Sitzung oder jetzt nur eine Gruppensession. Bei den einen oder anderen dauert es einfach länger, je nachdem, was der Mensch einfach für Thematiken mit sich bringt.
1: Eine völlig andere Begleitform im Therapieprogramm des Natur- und Bewegungszentrums Leipziger Land ist die Arbeit mit Tieren. Neben Alpakas gehören die Mini-Rinder Frieda und Carly dazu. Wie die tiergestützte Therapie funktioniert, weiß Katrin Wiedenbein.
2: Die Tiertherapie soll einen großen Faktor noch mit hier bringen, weil die Klienten, die dann hier mit sind an unserer Station, die sollen sich regelrecht auch um die Tiere mit kümmern. Das ist auch eine Aufgabe letzten Endes der Klienten, damit die im Prinzip sie versorgen, füttern, streicheln, spazieren gehen. Und wie gesagt, das ist die Quintessenz auch davon, ne? Auch mal mit kuscheln etc. So damit man halt, weil die auch haptisch unterschiedlich sind, alle beide, ne? Der eine hat lange Fell, der andere kurze, damit man auch für die Haptik was macht.
1: Einblicke ganz anderer Art gab es zur Eröffnung des Natur- und Bewegungszentrums beim Lehmbau. Hier werden bereits vorhandene Baustoffe wieder aufgearbeitet. Der Kontakt mit dem Baustoff auf der Haut und dessen Verarbeitung mit Hand und Fuß haben durchaus auch eine heilende Wirkung. Die Masse wird befeuchtet, mit Stroh versetzt, geknetet, zu Ziegeln verarbeitet bzw. für die Verkleidung der Wand genutzt. Während hier die Wand verputzt wird, denkt die Chefin des Zentrums schon weiter.
2: Na, ich möchte gerne 10 bis 15 Probanden gerne mal haben, um im Prinzip das Ganze noch mal einmal durchzuspielen. Also wir haben das ja jetzt schon an dem Wochenende gut durchgespielt und es hat alles gut funktioniert, so wie es sein soll. Und jetzt möchte ich das gerne mit den Klienten einmal durchspielen. Also wer da natürlich Lust und Zeit hat, kann das gerne sich mal melden bei mir. Und wir wollen das gerne im Oktober starten. Soll so ein 4 bis maximal 5 Wochen Programm sein, wo man halt tatsächlich das für 4 bis 5 Stunden am Tag einmal bei uns hier einmal komplett erlebt. Und dafür gibt es eine Evaluation mit auch Cortisolwertmessungen etc., weil das ist das Wichtige, was wir jetzt für die Krankenkassen brauchen, damit die sehen, dass das auch wirklich funktioniert, dass das Nervensystem, der Cortisolspiegel, das ist ja der Wert, der da immer gemessen wird, dass der reguliert wird. Und das ist das Wichtigste eigentlich an dem ganzen System. Und wenn wir das haben, können wir weitergehen und weiter mit den Krankenkassen verhandeln.
1: Die Summe der Möglichkeiten war an diesem Wochenende sehr groß. Dabei boten die Kräuterwanderungen viel Wissenswertes über die Heilkräfte der Natur. Kräuter, Bäume, so einige dieser Pflanzen geben Heilendes und Kulinarisches preis, wenn man sich dafür interessiert. Pflanzenkunde bildet auch die Grundlage für die Aromatherapie. Hier werden ätherische Öle genutzt, um Körper, Geist und Seele in Einklang zu bringen. Die ätherischen Öle werden aus verschiedenen Blüten, Blättern, Rinden und Wurzeln sowie Schalen von Pflanzen gewonnen. Heilung durch Wohlfühlen. Auch das gibt es im Natur- und Bewegungszentrum Leipziger Land.
3: Sie sind oft nicht sichtbar, aber gerne hört und liest man von ihren Ortschronisten. Und in diesem Jahr feierten sie in Thalwitz ein ganz besonderes Jubiläum.
1: Der Saal des Gasthauses zum Reußischen Hof in Thalwitz bildete am späten Nachmittag des 2. September den perfekten Rahmen für eine besondere Buchvorstellung. Bevor der Autor Dr. Volker Jäger zu seinem Werk Das Brau- und Schankwesen rund um Thalwitz referierte, ging es darum, ein ganz besonderes Jubiläum zu würdigen. 70 Jahre Ortschronisten Thalwitz. 2 Tafeln informierten über die Menschen, welche sich darum bemühten und bemühen, Ortsgeschichte chronologisch aufzuarbeiten. Wer die Vergangenheit nicht kennt, die Gegenwart nicht versteht, kann die Zukunft nicht gestalten. Lutz Hein vom Thalwitzer Heimatverein erinnerte mit einem Zitat an Heinz Tümmler, an den ersten Ortschronisten in Thalwitz. Es war dessen Leitspruch. 1956 rief Tümmler diese Ortschronik ins Leben. 5 Jahre schrieb er daran mit, bis Fritz Papstdorf 1961 übernahm. 37 Jahre dokumentierte er Thalwitzer Heimatgeschichte aus Publikationen und Schriftstücken. 1998 übernahm Margit Koschwitz bis 2002. Bürgermeister Thomas Pöge hatte sich kurz vor einem Termin die Zeit genommen, um die Arbeit der Thalwitzer Chronisten zu würdigen. Er brachte Blumen mit zu Ehren von Margit Kosch.

0: Witz. Der Bürgermeister ließ auch Bernd Rainer Möhring nicht unerwähnt. 15 Jahre zeichnete er sich für die Thalwitzer Ortschronik verantwortlich. Seit 2017 ist Petra Neustadt die Chronistin im Ort. Ihr gelang es, eine Chronistengruppe zu gründen. Dazu aber später mehr. Erstmal gab es Blumen für Petra Neustadt und Beifall von den Anwesenden. Dann war es an der Zeit, sich dem Autoren und seinem Buch Das Brau- und Schankwesen rund um Thalwitz zu widmen. Auf rund 150 Seiten beschreibt Dr. Volker Jäger eben das regionale Brau- und Schankwesen. Es zeigt und erzählt die Geschichte von 26 Gaststätten auf dem Thalwitzer Gemeindegebiet. Dabei geht der Autor auf die Anfänge und das Fortbestehen zum Teil bis in die Gegenwart ein. Erfahrenes zwischen den Ortsteilen Böhlitz und Zwochau hat Jäger aufgearbeitet. Beim Zusammentragen der Fakten und der Bilder erhielt er Unterstützung von der Ortschronistengruppe, die vor Ort recherchierte, mit Eigentümern, den Familien ehemaliger Betreiber sprachen und Bildmaterial sichteten. Petra Neustadt bedankte sich bei allen, auch den Sponsoren und Gemeinden des Wurzner Landes, für deren Beitrag zum Gelingen des Buches. Dr. Volker Jäger signierte natürlich auf Wunsch die erstandenen Bücher.
1: Wir sind nun am Ende der Sendung angelangt und ich wünsche Ihnen noch eine wunderschöne Woche.

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1: Hallo und herzlich willkommen. Ich begrüße Sie zur Freitagsausgabe der Lausitzwelle Regionalzeit. Immer zum letzten Tag der Arbeitswoche richtet sich unser Blick auf die Niederlausitzer Heide und das Elbe-Elsterland. Weil für die Lausitzwelle Klassik kein Fremdwort ist, waren wir äußerst gern in der Herzberger Stadtkirche St. Marien zu Gast und haben uns eine Aufführung des Melanchthon-Oratoriums angesehen. Unsere Eindrücke teilen wir jetzt mit Ihnen. Viel Spaß!

0: Klassische Musik ist eher altbacken und langweilig, mitnichten. Eine prominente Aufführung des Philipp Melanchthon-Oratoriums mit dem Titel »Gott allein die Ehr« erlebten die Gäste der vollbesetzten Stadtkirche St. Marien in Herzberg-Elster. In akribischer Kleinarbeit wurde die gemeinsame Aufführung des Brandenburgischen Staatsorchesters Frankfurt-Oder zusammen mit dem Chor des Philipp-Melanchthon-Gymnasiums in Herzberg und der Kantorei sowie dem Kinder- und Jugendchor St. Marien vorbereitet. Das bewegende Vokalwerk über den Reformator Philipp Melanchthon wurde von Christoph Reuter komponiert. Dieser ist studierter Musiker und unter anderem der musikalische Sidekick in den Live-Shows des Kabarettisten Dr. Eckhard von Hirschhausen. Die Texte zum Oratorium lieferte Andreas Hilger. Uraufgeführt wurde es 2018 im Rahmen des 500-jährigen Jubiläums der Ankunft von Philipp Melanchthon in Wittenberg. Das Werk selbst verkörpert die Lebensreise des Melanchthon, die religiösen Kämpfe der damaligen Zeit und die musikalischen Ein- und Auswirkungen des frühen 16. Jahrhunderts. Im Mittelpunkt steht der Kampf eines Einzelnen um seine Rolle in der Zeit und in der Gesellschaft. Der Titel »Gott allein die Ehr« bezieht sich übrigens auf die Inschrift in der Taschenuhr von Philipp Melanchthon.
1: Ich hatte die Freude gerade, das Melanchthon-Oratorium aufzuführen, und zwar mit dem Chor des Philipp-Melanchthon-Gymnasium in Herzberg. Und dieser wird geleitet von dieser fantastischen Chorleiterin. Das ist Daniela Ulich, die Musiklehrerin des Philipp-Melanchthon-Gymnasiums. Und Daniela, wie fandest du es? Hast du Spaß gehabt?
2: Ich habe ganz großen Spaß gehabt, aber natürlich allein könnte ich das gar nicht. Frau Lichtenstein, die leider jetzt nicht hier ist, die Kantorin von Herzberg, ist ja auch dabei. Ohne sie wäre das alles nicht machbar. Und ich denke, wir bieten den Schülern extrem viel. Sowas werden sie nicht wieder erleben, mit so einem Orchester zu arbeiten, mit so vielen Menschen zu singen. Ich denke, das ist schon ein sehr erhabenes Gefühl, und ich bin so froh oder so dankbar, wie voll die Kirche war und dass vielleicht auch Menschen zum ersten Mal so ein Werk hören. So ein klassisches Werk mit Pop vermischt. Sehr, sehr schön. Es hat uns große Freude gemacht, auch wenn es unheimlich viel Arbeit war, aber mit Erfolg.
0: Die Aufführung in Herzberg war ein Riesenerfolg, was nicht zuletzt die minutenlangen Standing Ovations belegten.

0: Die Arbeitsgemeinschaft Städte mit historischen Stadtkernen des Landes Brandenburg hat den neu gestalteten Schlossgarten in Doberlug-Kirchhain zum Denkmal des Monats ernannt. Bei der Gestaltung und Pflanzenauswahl orientierte man sich am ehemaligen Klostergarten und dem späteren barocken Lustgarten des Schlosses Doberlug. Ein besonders hoher Wert wurde auf den Erhalt und die Einbeziehung des vorhandenen und prägenden Baumbestandes gelegt. Die Fläche soll nun außerdem noch besser für exklusive Veranstaltungen wie beispielsweise Konzert- und Themenaufführung oder die Oldtimer-Rallye genutzt werden. Der Schlossgarten ist das strahlende Verbindungsglied zwischen Klosterkirche und Schloss.
1: Seit Jahrzehnten ist es eine feste Tradition, das Weinfest in der Kurstadt Bad Liebenwerda. Unzählige Besucher zog es wieder auf das idyllische Areal zwischen Kirche und Rathaus, um zu plaudern, zu genießen und natürlich auch, um den einen oder anderen Schoppen Wein zu trinken. Vornehmlich den aus heimischem Anbau. Für Speis und Trank war bestens gesorgt und ein umfangreiches Rahmenprogramm tat sein Übriges dazu. Von angenehmer Quasi-Akustikmusik über ein Konzert der Big Band in der Orgelakademie bis hin zu härteren Live-Klängen in den Abendstunden war für jeden Geschmack etwas dabei. Besonderer Hingucker, die Unterstützer und Sponsoren des Events wurden erstmals per Laser auf ein angrenzendes Dach illuminiert. Der Handels-, Handwerks- und Gewerbeverein der Kurstadt als Veranstalter zeigte sich am Ende zufrieden mit der großen Resonanz. Die große Zahl der Besucher zeigte den Kurstädtern einmal mehr, dass sie trotz zahlreicher weiterer Veranstaltungen in der näheren Umgebung noch immer vieles richtig machen.

Einmal im Jahr laden die Schlösser und Herrenhäuser in der Elbe-Elster-Region ein zur Schlössernacht. So wie hier auf Schloss Grochwitz hatten die Gäste die Möglichkeit, einmal hinter die Kulissen des Hauses zu schauen. Bei Führungen konnte man sich zudem ausführlich mit der Geschichte des Schlosses, welche streng genommen ein Rittergut war, beschäftigen. Ein umfangreiches Rahmenprogramm lud dabei zum Verweilen ein. Insgesamt 7 Schlösser beteiligten sich in diesem Jahr an der Schlössernacht, darunter das Schloss Doberlug, das Schloss Finsterwalde und die Schlösser Sonnewalde und Martinskirchen. Mit von der Partie war außerdem das Schloss Lilliput in Fichtwald,

0: welches in jahrzehntelanger Arbeit vom Künstler Steffen Mordrach geschaffen wurde.
1: Herzlich willkommen hier im Schloss Lilliput zur Schlössernacht. Eigentlich heißt es ja gar nicht Schlössernacht, sondern wir nennen es Schlössertag, denn es findet ja am Tag statt. Ja, es war heute brechend voll und ich bin froh, dass die Zeit gekommen ist, dass die Leute endlich wieder gehen. Das war's.
0: Tausende Scherben, Schmuck und Schotter, praktisch alles, was andere sonst wegwerfen, fand seinen Platz und Verwendung bei diesem sehr sehenswerten Gesamtkunstwerk. Auch hier rundete ein kleines Rahmenprogramm das Angebot ab.

0: Neuer Wirbel um das Elbe-Elster-Klinikum. Ab Oktober sind am Standort Herzberg keine ambulanten radiologischen Untersuchungen mehr möglich und damit auch keine ambulanten CT-Untersuchungen. Ursache dafür ist der Weggang einer Fachärztin, heißt es aus dem Klinikum. Für die stationäre Versorgung und die Notaufnahme ändert sich hingegen nichts, was ausdrücklich betont wird. Aktuell ist man bemüht, eine Lösung zu finden, um die CT-Untersuchungen auch wieder ambulant anbieten zu können.
1: Mächtig was los war am Samstag auf dem Gelände an der Frankfurter Straße in Herzberg-Elster. Unzählige Besucher zog es zum ersten Simson-Treffen in der Elbe-Elster-Kreisstadt. Das angesetzte Zeitrennen zählte allein 400 Teilnehmer, welche überwiegend aus der Elbe-Elster-Region kamen.
2: Unsere Interessensgemeinschaft, die Oldtimer-Freunde Herzberg, haben sich zusammengetan, um heute am 12. September das erste Simson-Treffen in Herzberg zu veranstalten. Mit Sprintrennen, Leistungsprüfstand und Limo-Duell sind hier viele Fans zusammengekommen, die das gleiche Hobby teilen und somit eine positive Ausstrahlung hier, wie man sieht, überall verzeichnen.
1: Auch wenn sich so manche Schwalbe und auch einige betagte Starre unter den Teilnehmenden Zweitaktern wiederfanden, der Stimmung tat das keinen Abbruch. Neben den verschiedensten Wettbewerben kam man außerdem ins Gespräch, denn insbesondere die beliebten S51 sind bei so manchem Bastler und Schrauber ein vielfältiges Thema. Das erste Simson-Treffen in Herzberg-Elster war ein voller Erfolg. Ob es im kommenden Jahr eine Wiederholung geben wird, ist derzeit noch offen. Wenn die Terminlage passt, steht einer Wiederholung aber nichts im Wege. War von den Veranstaltern zu hören.

0: Das Schloss Doberlug hat eine wechselvolle Geschichte vom Prunkschloss über Soldatenkaserne bis hin zum heutigen Museum. Hinzu kamen die drastischen Folgen der Bodenreform nach dem Ende des Zweiten Weltkrieges im ländlichen Raum. Am 8. Oktober kann man im Schloss Doberlug einen Blick auf diese dunkle Seite der Schlossgeschichte werfen. Mehr dazu jetzt in unserer Rubrik Landkreis aktuell.
1: In einem Vortrag am 8. Oktober um 17 Uhr im Museum Schloss Doberlug stellt Dr. Matthias Donath die drastischen Folgen der Bodenreform für die Schlösserlandschaft im ländlichen Raum vor. Bei der Reform im Herbst 1945 wurden nicht nur Grund und Boden enteignet, sondern Schlösser und Herrenhäuser samt ihrem oft wertvollen Inventar. Manches wurde danach geborgen, vieles jedoch geplündert oder vernichtet. Durch den Abbruch der Schlösser und Herrenhäuser sollte zudem die Erinnerung an die früheren Gutsbesitzer und die ehemaligen Rittergüter ausgelöscht werden. Matthias Donath beschäftigt sich seit vielen Jahren mit der Bodenreform in der sowjetischen Besatzungszone und erklärt anhand von Beispielen aus Sachsen und der Doberlucker Umgebung, wie groß die Verluste waren und wie mühsam es ist, die verlorene Erinnerung zurückzugewinnen. Donath studierte an den Universitäten Leipzig und Freiburg. In Niederjana bei Meißen betreibt er seit 2013 gemeinsam mit Lars-Arne Dannenberg das Zentrum für Kulturgeschichte. Seit 2015 sind beide außerdem die Herausgeber und Verleger der Sächsischen Heimatblätter. Am 26. September ist es wieder Zeit für die Match, die Messe für Ausbildung, Talente und Chancen in deiner Heimat. Sie ist die zentrale Ausbildungsmesse des Landkreises Elbe-Elster und findet in diesem Jahr auf dem Gelände der S&L Connect in Sonnewalde statt. Rund 100 regionale

0: Unternehmen und Institutionen präsentieren ihre Ausbildungsangebote und Studienmöglichkeiten. Von zahlreichen Mitmachangeboten bis hin zu Gesprächen mit aktuellen Azubis stehen künftigen Auszubildenden quasi alle Türen offen. Los geht es um 10 Uhr, der Eintritt ist frei. Am 25. September lädt die Kreismusik- und Kunstschule Gebrüder Grauen um 19.30 Uhr zum großen Herbstkonzert in die Kulturweberei nach Finsterwalde ein. Erstmalig wird dabei das renommierte Sinfonische Blasorchester unter Leitung von Andreas Bergner und das beliebte Gesangsensemble Vocal Pickups gemeinsam mit ausgewählten Solistinnen und Solisten auf der Bühne stehen. Die musikalische Bandbreite reicht vom klassischen Konzertmarsch bis zum modernen Popsong, unter anderem mit einem überraschenden Arrangement von Robbie Williams' Welthit Let Me Entertain You. Direkt im Anschluss an das Konzert wird zudem schon die Vorfreude auf Weihnachten geweckt. Noch bevor jeder seine Garderobe in Empfang nimmt, startet der Ticketverkauf für die traditionelle Bläserweihnacht. Mit dem 18. und dem 19.12. wird es wieder zwei Konzerttermine geben, am 18.12. in der Kulturweberei und am 19.12. in der St. Marienkirche in Doberlug-Kirchheim.
1: Wie funktioniert eigentlich moderne Abfallentsorgung? Was gehört in welche Tonne und wie funktioniert die Rohstoffrückgewinnung? Diese und weitere Fragen rund um den alltäglichen Müll beantwortete der Abfallversorgungsverband Schwarze Elster beim Tag der offenen Tür. Unser Reporter Ken Lohmann war vor Ort und hat sich auf dem Wertstoffhof in Herzberg-Elster einmal umgeschaut.
2: Wir sind heute hier beim Abfallentsorgungsverband Schwarze Elster in Herzberg zum Tag der offenen Tür und schauen uns um, was man hier alles so erleben kann und was wir eventuell über Müll und Mülltrennung lernen können.
0: Wie funktioniert eigentlich moderne Abfallentsorgung? Was gehört in welche Tonne und wie lassen sich wertvolle Rohstoffe zurückgewinnen? Genau diese Fragen beantwortete der Abfallentsorgungsverband Schwarze Elster beim Tag der offenen Tür in Herzberg-Elster. Auf dem Gelände der Remondes Brandenburg gab es praktische Tipps und umfassende Aufklärung in Sachen Müll und Abfall.
3: Ja, wir machen regelmäßig jedes Jahr einen Tag der offenen Tür auf unseren Wertstoffhöfen, um den Bürgern zu zeigen, was wir als Abfallverband alles anbieten, welche Möglichkeiten es gibt, Abfälle zu verwerten. Ja, wir haben zum Beispiel gleich als nächste Station die Fundgrube, wo also Bürger Dinge abgeben, die sie noch für gut halten, die andere Bürger vielleicht noch brauchen könnten, wo es also einen regen Austausch stattfinden kann. Unser Verbandsgebiet umfasst ca. 170.000 Einwohner, die wir hier entsorgen, angefangen vom Restmüll über Bioabfall, Papierabfälle, Sperrmüll und auch die Schadstoffe.
0: Insgesamt betreibt der Abfallentsorgungsverband Schwarze Elster 6 Wertstoffhöfe in den Landkreisen Oberspreewald-Lausitz und Elbe-Elster. Von Elektromüll über Biomüll bis hin zum Hausmüll wird dort alles weiterverarbeitet.
2: Es gibt ja das altbewährte Sprichwort, der Schrott des einen ist der Schatz des anderen oder auf Englisch, one man's trash is another man's treasure. Was für einen Schrott kaufen Sie denn hier ein beim Schrottankauf?
4: Wir kaufen generell alles ein. Das heißt vom normalen Eisenschrott bis zu den Buntmetallen, was so im Haushalt anfällt, Kabel, Kupferrohre. Je nachdem gibt es ja dann verschiedene Vergütungen, verschiedenes Geld. Das wird hier sortiert, angenommen, gewogen und dann gibt es vorne die Auszahlung, Kilo genau.
0: Auf die Besucher wartete außerdem ein abwechslungsreiches Programm zum Entdecken, Staunen und Mitmachen. Ob per Wissensrallye oder per Abfalltrennspiel, es gab für Groß und Klein so manchen Aha-Effekt. Das Nachhaltigkeitsprojekt Fundgrube bot zudem gut erhaltene Bücher, Spielsachen und andere Gegenstände an.
2: Ich werde mal einfach drehen und dann muss ich erraten, wo das hingehört im Müll. Zu welcher Art Müll?
5: Ein Getränkekarton hätten wir hier.
2: Getränkekarton ist gelber Sack.
5: Genau, gelber Sack oder gelbe Tonne wäre in dem Fall richtig, ist eine Verpackung und gehört dann, wie gesagt, auch in die gelbe Tonne.
0: Eine Art Nebenprodukt, das vor allem bei Kleingärtnern äußerst begehrt ist, ist beim Abfallentsorgungsverband Schwarze Elster eine ganz besondere Erde.
6: Also das ist erstmal gar keine Erde, sondern das ist reiner Kompost. Der wird aus unserem Bioabfall, die im Verbandsgebiet anfallen, also aus der braunen Tonne, erzeugt. Der Bioabfall kommt zu uns in die Anlage nach Freienhofen, wird dort vergärt. Und da wird Biogas erzeugt und Strom erzeugt. Und die Gärreste gehen nachher in die Kompostierung und ein Teil von dem frischen Material aus der Biotonne geht auch in die Kompostierung. Es wird luftdicht abgeschlossen. Nach 14 Tagen wird dann einmal der Rottetunnel umgesetzt, nochmal aufgemacht und in den nächsten Tunnel reingesetzt. Das Ganze wird mit Luft durchströmt und ja, nach 28 Tagen sieht dann das Endergebnis so aus. Also man hat wirklich schönen Kompost, der auch zertifiziert ist nach dem RAL-Gütezeichen. Also wir müssen bestimmte Temperaturen einhalten, wir müssen also einen bestimmten Rottegrad einhalten und ja, dürfen keine Schadstoffe drin sein. Wir setzen auch keinen Klärschlamm ein, wie das manchmal in anderen Anlagen ist. Genau.
0: Zu beziehen ist dieser ganz besondere Kompost über die Zentrale des Abfallentsorgungsverbandes in Freienhufen. Ein besonderer Hingucker waren außerdem die modernen Fahrzeuge der Entsorgungstechnik, an denen sich die besonders Mutigen auch selbst einmal ausprobieren konnten. Unser Lausitzwelle-Moderator Ken konnte am Ende einiges dazulernen in Sachen Mülltrennung. Und so manchem Gast ging es ganz gewiss genauso.
2: Diesen Teddy Frisbee hier, ich würde sagen, das ist Plastikmüll auf jeden Fall. Deswegen in den gelben Sack damit.
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Seit Jahrzehnten gehört es zu den Laub-Events in der Sängerstadt Finsterwalde, das sogenannte Finsterwalder Dutzend. 10 Läupe mit unterschiedlichen Distanzen lockten unzählige Sportbegeisterte ins Stadion des Friedens, wo Schlag auf die Piste ging. Als erste startete der 42 Kilometer Sängerstadtmarathon, welcher über die Bürgerheide bis nach Hennersdorf, Kirchhain und Lugau führte. Das Starterfeld war hier noch überschaubar, was beim anschließenden Schülerlauf ganz anders aussah. Treten mindestens 10 Schüler einer Klasse gemeinsam beim Lauf an, gibt's 100 Euro Prämie von der Sparkasse Elbe Elster für die Klassenkasse. So mancher ließ sich das nicht zweimal sagen. 1410 Läufer von insgesamt 29 Schulen aus Elbe Elster waren bei den beiden Läufen über 4,2 bzw. 2 Kilometer vertreten.

0: Also heute sind ganz viele Schulklassen dabei. Die laufen einmal die 2 Kilometer und die 4 Kilometer. Und das sind über 1500 Kinder aus 25 Schulen.
1: Wir haben ja gesehen, dass du auch schon hier sehr fleißig mit unterwegs warst. Wo hast du noch vor, alles mitzulaufen?
0: Ich werde alle Kinder jetzt begrüßen persönlich, wenn sie hier in das Stadion wieder reinlaufen und ihnen dann die Medaille mit überbringen.
1: Was wünschst du noch den Mitläuferinnen und Mitläufern da draußen?
0: Dass sie einfach heute durchhalten, viel Spaß haben und vielleicht in den kommenden Wochen auch vielleicht ein oder andere Mal mehr Sport treiben und das Handy einfach mal Handy sein lassen.
2: Besonderes Highlight beim diesjährigen Finsterwalder Dutzend. Zum ersten Mal wurde ein Firmen- und Vereinslauf initiiert, bei dem immerhin über 10 Teams an den Start gingen. Den Sieg konnte hier das Sanitätshaus Kröger auf sich verbuchen. Mitten im Getümmel und bei einigen Starts für den obligatorischen Startschuss verantwortlich, Bürgermeister Jörg Gampe, der sich dieses Event natürlich nicht entgehen ließ.
1: Welche Bedeutung hat denn das Finsterwalder Dutzend für die Stadt Finsterwalde?
3: Ja, ein wichtiges Sportevent in der Stadt, schon viele, viele Jahre vor der Wende. Ich habe auch schon als junger Schüler bin ich gelaufen, habe Triathlon

0: hier mitgemacht selber und jetzt kann ich stolz sein auf ein tolles Orga-Team hier von Neptun 08 Finsterwalde und ist immer wieder ein wunderschöner Lauf hier bei uns in der Bürgerheide durch die verschiedenen Strecken und man hat es gesehen heute, über 1600 Kiddies, die den Mini-Marathon laufen, also schöne Geschichte.
1: Was möchtest du noch den Läuferinnen und Läufern sagen?
0: Alle wieder gesund ankommen und im nächsten Jahr wieder anmelden.
1: Gut, Dankeschön.
2: Das Finsterwalder Dutzend ist Teil der Sparkassenlaufjahr hier in Elbe-Elster und diese ist damit so gut wie geschafft für dieses Jahr. Am 18. Oktober findet noch der traditionelle Werner Seelenbinder Gedenklauf durch die Grödener Berge statt. Am 11. November startet der Jubiläumsforstlauf in Dobelokirchhain und zum 75. Mal findet am 6. Dezember der Nikolauslauf in Finsterwalde Süd statt.
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1: Hallo und herzlich willkommen. Ich begrüße Sie zur Freitagsausgabe der Lausitzwelle Regionalzeit. Immer zum letzten Tag der Arbeitswoche richtet sich unser Blick auf die Niederlausitzer Heide und das Elbe-Elsterland. Weil für die Lausitzwelle Klassik kein Fremdwort ist, waren wir äußerst gern in der Herzberger Stadtkirche St. Marien zu Gast und haben uns eine Aufführung des Melanchthon-Oratoriums angesehen. Unsere Eindrücke teilen wir jetzt mit Ihnen. Viel Spaß!

Klassische Musik ist eher altbacken und langweilig, mitnichten. Eine fulminante Aufführung des Philipp-Melanchthon-Oratoriums mit dem Titel »Gott allein die Ehr« erlebten die Gäste der vollbesetzten Stadtkirche St. Marien in Herzberg-Elster. In akribischer Kleinarbeit wurde die gemeinsame Aufführung des Brandenburgischen Staatsorchesters Frankfurt-Oder zusammen mit dem Chor des Philipp-Melanchthon-Gymnasiums in Herzberg und der Kantorei sowie dem Kinder- und Jugendchor St. Marien vorbereitet. Das bewegende Vokalwerk über den Reformator Philipp Melanchthon wurde von Christoph Reuter komponiert. Dieser ist studierter Musiker und unter anderem der musikalische Sidekick in den Live-Shows des Kabarettisten Dr. Eckhard von Hirschhausen. Die Texte zum Oratorium lieferte Andreas Hilger. Uraufgeführt wurde es 2018 im Rahmen des 500-jährigen Jubiläums der Ankunft von Philipp Melanchthon in Wittenberg. Das Werk selbst verkörpert die Lebensreise des Melanchthon, die religiösen Kämpfe der damaligen Zeit und die musikalischen

0: die Musiklehrerin des Philipp Melanchthon Gymnasiums. Und Daniela, wie fandest du es? Hast du Spaß gehabt?
1: Ich habe ganz großen Spaß gehabt, aber natürlich allein könnte ich das gar nicht. Frau Lichtenstein, die leider jetzt nicht hier ist, die Kantorin von Herzberg, ist ja auch dabei. Ohne sie wäre das alles nicht machbar. Und ich denke, wir bieten den Schülern extrem viel. So etwas werden sie nicht wieder erleben, mit so einem Orchester zu arbeiten, mit so vielen Menschen zu singen. Ich denke, das ist schon ein sehr erhabenes Gefühl. Und ich bin so froh oder so dankbar, wie voll die Kirche war. Und dass vielleicht auch Menschen zum ersten Mal so ein Werk hören. So ein klassisches Werk mit Pop vermischt. Sehr, sehr schön. Es hat uns große Freude gemacht, auch wenn es unheimlich viel Arbeit war. Aber mit Erfolg.
2: Die Aufführung in Herzberg war ein Riesenerfolg, was nicht zuletzt die minutenlangen Standing Ovations belegten.

0: Die Arbeitsgemeinschaft Städte mit historischen Stadtkernen des Landes Brandenburg hat den neu gestalteten Schlossgarten in Doberlug-Kirchhain zum Denkmal des Monats ernannt. Bei der Gestaltung und Pflanzenauswahl orientierte man sich am ehemaligen Klostergarten und dem späteren barocken Lustgarten des Schlosses Doberlug. Ein besonders hoher Wert wurde auf den Erhalt und die Einbeziehung des vorhandenen und prägenden Baumbestandes gelegt. Die Fläche soll nun außerdem noch besser für exklusive Veranstaltungen wie beispielsweise Konzert- und Themenaufführung oder die Oldtimer Rally genutzt werden. Der Schlossgarten ist das strahlende Verbindungsglied zwischen Klosterkirche und Schloss.
1: Seit Jahrzehnten ist es eine feste Tradition, das Weinfest in der Kurstadt Bad Liebenwerda. Unzählige Besucher zog es wieder auf das idyllische Areal zwischen Kirche und Rathaus, um zu plaudern, zu genießen und natürlich auch um den einen oder anderen Schoppen Wein zu trinken. Vornehmlich den aus heimischem Anbau. Für Speis und Trank war bestens gesorgt und ein umfangreiches Rahmenprogramm tat sein Übriges dazu. Von angenehmer, quasi Akustikmusik über ein Konzert der Big Band in der Orgelakademie bis hin zu härteren Live-Klängen in den Abendstunden war für jeden Geschmack etwas dabei. Besonderer Hingucker, die Unterstützer und Sponsoren des Events wurden erstmals per Laser auf ein angrenzendes Dach illuminiert. Der Handels-, Handwerks- und Gewerbeverein der Kurstadt als Veranstalter zeigte sich am Ende zufrieden mit der großen Resonanz. Die große Zahl der Besucher zeigte den Kurstädtern einmal mehr, dass sie trotz zahlreicher weiterer Veranstaltungen in der näheren Umgebung noch immer vieles richtig machen.

0: Einmal im Jahr laden die Schlösser und Herrenhäuser in der Elbe-Elster-Region ein zur Schlössernacht. So wie hier auf Schloss Grochwitz hatten die Gäste die Möglichkeit, einmal hinter die Kulissen des Hauses zu schauen. Bei Führungen konnte man sich zudem ausführlich mit der Geschichte des Schlosses, welche streng genommen ein Rittergut war, beschäftigen. Ein umfangreiches Rahmenprogramm lud dabei zum Verweilen ein. Insgesamt 7 Schlösser beteiligten sich in diesem Jahr an der Schlössernacht, darunter das Schloss Doberlug, das Schloss Finsterwalde und die Schlösser Sonnewalde und Martinskirchen. Mit von der Partie war außerdem das Schloss Lilliput in Fichtwald, welches in jahrzehntelanger Arbeit vom Künstler Steffen Mordrach geschaffen wurde.
1: Herzlich willkommen hier im Schloss Lilliput zur Schlössernacht. Eigentlich heißt es ja gar nicht Schlössernacht, sondern wir nennen es Schlössertag, denn es findet ja am Tag statt. Ja, es war heute brechend voll und ich bin froh, dass die Zeit gekommen ist, dass die Leute endlich wieder gehen. Das war's.
0: Tausende Scherben, Schmuck und Schotter, praktisch alles, was andere sonst wegwerfen, fand seinen Platz und Verwendung bei diesem sehr sehenswerten Gesamtkunstwerk. Auch hier rundete ein kleines Rahmenprogramm das Angebot ab.

0: Neuer Wirbel um das Elbe-Elster-Klinikum. Ab Oktober sind am Standort Herzberg keine ambulanten radiologischen Untersuchungen mehr möglich und damit auch keine ambulanten CT-Untersuchungen. Ursache dafür ist der Weggang einer Fachärztin, heißt es aus dem Klinikum. Für die stationäre Versorgung und die Notaufnahme ändert sich hingegen nichts, was ausdrücklich betont wird. Aktuell ist man bemüht, eine Lösung zu finden, um die CT-Untersuchungen auch wieder ambulant anbieten zu können.
1: Mächtig was los war am Samstag auf dem Gelände an der Frankfurter Straße in Herzberg-Elster. Unzählige Besucher zog es zum ersten Simson-Treffen in der Elbe-Elster-Kreisstadt. Das angesetzte Zeitrennen zählte allein 400 Teilnehmer, welche überwiegend aus der Elbe-Elster-Region kamen.
2: Unsere Interessensgemeinschaft, die Oldtimer-Freunde Herzberg, haben sich zusammengetan, um heute am 12. September das erste Simson-Treffen in Herzberg zu veranstalten. Mit Sprintrennen, Leistungsprüfstand und Limo-Duell sind hier viele Fans zusammengekommen, die das gleiche Hobby teilen und somit eine positive Ausstrahlung hier, wie man sieht, überall verzeichnen.
1: Auch wenn sich so manche Schwalbe und auch einige betagte Starre unter den teilnehmenden Zweitaktern wiederfanden, der Stimmung tat das keinen Abbruch. Neben den verschiedensten Wettbewerben kam man außerdem ins Gespräch, denn insbesondere die beliebten S51 sind bei so manchem Bastler und Schrauber ein vielfältiges Thema. Das erste Simson-Treffen in Herzberg-Elster war ein voller Erfolg. Ob es im kommenden Jahr eine Wiederholung geben wird, ist derzeit noch offen. Wenn die Terminlage passt, steht einer Wiederholung aber nichts im Wege. War von den Veranstaltern zu hören.

0: Das Schloss Doberlug hat eine wechselvolle Geschichte vom Prunkschloss über Soldatenkaserne bis hin zum heutigen Museum. Hinzu kamen die drastischen Folgen der Bodenreform nach dem Ende des Zweiten Weltkrieges im ländlichen Raum. Am 8. Oktober kann man im Schloss Doberlug einen Blick auf diese dunkle Seite der Schlossgeschichte werfen. Mehr dazu jetzt in unserer Rubrik Landkreis aktuell.
1: In einem Vortrag am 8. Oktober um 17 Uhr im Museum Schloss Doberlug stellt Dr. Matthias Donath die drastischen Folgen der Bodenreform für die Schlösserlandschaft im ländlichen Raum vor. Bei der Reform im Herbst 1945 wurden nicht nur Grund und Boden enteignet, sondern Schlösser und Herrenhäuser samt ihrem oft wertvollen Inventar. Manches wurde danach geborgen, vieles jedoch geplündert oder vernichtet. Durch den Abbruch der Schlösser und Herrenhäuser sollte zudem die Erinnerung an die früheren Gutsbesitzer und die ehemaligen Rittergüter ausgelöscht werden. Matthias Donath beschäftigt sich seit vielen Jahren mit der Bodenreform in der sowjetischen Besatzungszone und erklärt anhand von Beispielen aus Sachsen und der Doberlucker Umgebung, wie groß die Verluste waren und wie mühsam es ist, die verlorene Erinnerung zurückzugewinnen. Donath studierte an den Universitäten Leipzig und Freiburg. In Niederjana bei Meißen betreibt er seit 2013 gemeinsam mit Lars-Arne Dannenberg das Zentrum für Kulturgeschichte. Seit 2015 sind beide außerdem die Herausgeber und Verleger der Sächsischen Heimatblätter. Am 26. September ist es wieder Zeit für die Match, die Messe für Ausbildung, Talente und Chancen in deiner Heimat. Sie ist die zentrale Ausbildungsmesse des Landkreises Elbe-Elster und findet in diesem Jahr auf dem Gelände der S&L Connect in Sonnewalde statt. Rund 100 regionale Unternehmen und Institutionen präsentieren ihre Ausbildungsangebote und Studienmöglichkeiten. Von zahlreichen Mitmachangeboten bis hin zu Gesprächen mit aktuellen Azubis stehen künftigen Auszubildenden quasi alle Türen offen. Los geht es um 10 Uhr, der Eintritt ist frei. Am 25. September lädt die Kreismusik- und Kunstschule Gebrüder Grauen um 19.30 Uhr zum großen Herbstkonzert in die Kulturweberei nach Finsterwalde ein. Erstmalig wird dabei das renommierte Sinfonische Blasorchester unter Leitung von Andreas Bergener und das beliebte Gesangsensemble

0: Ensemble-Vocal-Pickups gemeinsam mit ausgewählten Solistinnen und Solisten auf der Bühne stehen. Die musikalische Bandbreite reicht vom klassischen Konzertmarsch bis zum modernen Popsong, unter anderem mit einem überraschenden Arrangement von Robbie Williams' Welthit Let Me Entertain You. Direkt im Anschluss an das Konzert wird zudem schon die Vorfreude auf Weihnachten geweckt. Noch bevor jeder seine Garderobe in Empfang nimmt, startet der Ticketverkauf für die traditionelle Bläserweihnacht. Mit dem 18. und dem 19.12. wird es wieder zwei Konzerttermine geben, am 18.12. in der Kulturweberei und am 19.12. in der St. Marienkirche in Doberlug-Kirchhain.
1: Wie funktioniert eigentlich moderne Abfallentsorgung? Was gehört in welche Tonne und wie funktioniert die Rohstoffrückgewinnung? Diese und weitere Fragen rund um den alltäglichen Müll beantwortete der Abfallversorgungsverband Schwarze Elster beim Tag der offenen Tür. Unser Reporter Ken Lohmann war vor Ort und hat sich auf dem Wertstoffhof in Herzberg-Elster einmal umgeschaut.
2: Wir sind heute hier beim Abfallentsorgungsverband Schwarze Elster in Herzberg zum Tag der offenen Tür und schauen uns um, was man hier alles so erleben kann und was wir eventuell über Müll und Mülltrennung lernen können.
0: Wie funktioniert eigentlich moderne Abfallentsorgung? Was gehört in welche Tonne und wie lassen sich wertvolle Rohstoffe zurückgewinnen? Genau diese Fragen beantwortete der Abfallentsorgungsverband Schwarze Elster beim Tag der offenen Tür in Herzberg-Elster. Auf dem Gelände der Remondis Brandenburg gab es praktische Tipps und umfassende Aufklärung in Sachen Müll und Abfall.
3: Ja, wir machen regelmäßig jedes Jahr einen Tag der offenen Tür auf unseren Wertstoffhöfen, um den Bürgern zu zeigen, was wir als Abfallverband alles anbieten, welche Möglichkeiten es gibt, Abfälle zu verwerten. Ja, wir haben zum Beispiel gleich als nächste Station die Fundgrube, wo also Bürger Dinge abgeben, die sie noch für gut halten, die andere Bürger vielleicht noch brauchen könnten, wo es also einen regen Austausch stattfinden kann. Unser Verbandsgebiet umfasst ca. 170.000 Einwohner, die wir hier entsorgen, angefangen vom Restmüll über Bioabfall, Papierabfälle, Sperrmüll und auch die Schadstoffe.
0: Insgesamt betreibt der Abfallentsorgungsverband Schwarze Elster 6 Wertstoffhöfe in den Landkreisen Oberspreewald-Lausitz und Elbe-Elster. Von Elektromüll über Biomüll bis hin zum Hausmüll wird dort alles weiterverarbeitet.
2: Es gibt ja das altbewährte Sprichwort, der Schrott des einen ist der Schatz des anderen oder auf Englisch, one man's trash is another man's treasure. Was für einen Schrott kaufen Sie denn hier ein beim Schrottankauf?
4: Wir kaufen generell alles ein. Das heißt vom normalen Eisenschrott bis zu den Buntmetallen, was so im Haushalt anfällt, Kabel, Kupferrohre. Je nachdem gibt es ja dann verschiedene Vergütungen, verschiedenes Geld. Das wird hier sortiert, angenommen, gewogen und dann gibt es vorne die Auszahlung, Kilo genau.
0: Auf die Besucher wartete außerdem ein abwechslungsreiches Programm zum Entdecken, Staunen und Mitmachen. Ob per Wissensrallye oder per Abfalltrennspiel, es gab für Groß und Klein so manchen Aha-Effekt. Das Nachhaltigkeitsprojekt Fundgrube bot zudem gut erhaltene Bücher, Spielsachen und andere Gegenstände an.
2: Ich werde mal einfach drehen und dann muss ich erraten, wo das hingehört im Müll. Zu welcher Art Müll?
5: Ein Getränkekarton hätten wir hier.
2: Getränkekarton ist gelber Sack.
5: Genau, gelber Sack oder gelbe Tonne wäre in dem Fall richtig, ist eine Verpackung und gehört dann, wie gesagt, auch in die gelbe Tonne.
0: Eine Art Nebenprodukt, das vor allem bei Kleingärtnern äußerst begehrt ist, ist beim Abfallentsorgungsverband Schwarze Elster eine ganz besondere Erde.
6: Also das ist erstmal gar keine Erde, sondern das ist reiner Kompost. Der wird aus unserem Bioabfall, die im Verbandsgebiet anfallen, also aus der braunen Tonne, erzeugt. Der Bioabfall kommt zu uns in die Anlage nach Freienhofen, wird dort vergärt. Und da wird Biogas erzeugt und Strom erzeugt. Und die Gärreste gehen nachher in die Kompostierung und ein Teil von dem frischen Material aus der Biotonne geht auch in die Kompostierung. Es wird luftdicht abgeschlossen. Nach 14 Tagen wird dann einmal der Rottetunnel umgesetzt, nochmal aufgemacht und in den nächsten Tunnel reingesetzt. Das Ganze wird mit Luft durchströmt und ja, nach 28 Tagen sieht dann das Endergebnis so aus. Also man hat wirklich schönen Kompost, der auch zertifiziert ist nach dem RAL-Gütezeichen. Also wir müssen bestimmte Temperaturen einhalten, wir müssen also einen bestimmten Rottegrad einhalten und ja, dürfen keine Schadstoffe drin sein. Wir setzen auch keinen Klärschlamm ein, wie das manchmal in anderen Anlagen ist. Genau.
0: Zu beziehen ist dieser ganz besondere Kompost über die Zentrale des Abfallentsorgungsverbandes in Freienhufen. Ein besonderer Hingucker waren außerdem die modernen Fahrzeuge der Entsorgungstechnik, an denen sich die besonders Mutigen auch selbst einmal ausprobieren konnten. Unser Lausitzwelle-Moderator Ken konnte am Ende einiges dazulernen in Sachen Mülltrennung. Und so manchem Gast ging es ganz gewiss genauso.
2: Diesen Teddy-Frisbee hier, ich würde sagen, das ist Plastikmüll auf jeden Fall. Deswegen in den gelben Sack damit.
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Seit Jahrzehnten gehört es zu den Laub-Events in der Sängerstadt Finsterwalde, das sogenannte Finsterwalder Dutzend. 10 Läupe mit unterschiedlichen Distanzen lockten unzählige Sportbegeisterte ins Stadion des Friedens, wo Schlag auf Schlag auf die Piste ging. Als erste startete der 42 Kilometer Sängerstadtmarathon, welcher über die Bürgerheide bis nach Hennersdorf, Kirchhain und Lugau führte. Das Starterfeld war hier noch überschaubar, was beim anschließenden Schülerlauf ganz anders aussah. Treten mindestens 10 Schüler einer Klasse gemeinsam beim Lauf an, gibt's 100 Euro Prämie von der Sparkasse Elbe-Elster für die Klassenkasse. So mancher ließ sich das nicht zweimal sagen. 1410 Läufer von insgesamt 29 Schulen aus Elbe-Elster waren bei den beiden Läufen über 4,2 bzw. 2 Kilometer vertreten.

0: Also heute sind ganz viele Schulklassen dabei. Die laufen einmal die 2 Kilometer und die 4 Kilometer. Und das sind über 1500 Kinder aus 25 Schulen.
1: Wir haben ja gesehen, dass du auch schon hier sehr fleißig mit unterwegs warst. Wo hast du noch vor, alles mitzulaufen?
0: Ich werde alle Kinder jetzt begrüßen, persönlich, wenn sie hier in das Stadion wieder reinlaufen und ihnen dann die Medaille mit überbringen.
1: Was wünschst du noch den Mitläuferinnen und Mitläufern da draußen?
0: Dass sie einfach heute durchhalten, viel Spaß haben und vielleicht in den kommenden Wochen auch vielleicht ein oder andere Mal mehr Sport treiben und das Handy einfach mal Handy sein lassen.
2: Besonderes Highlight beim diesjährigen Pfinsterwalder Dutzend. Zum ersten Mal wurde ein Firmen- und Vereinslauf initiiert, bei dem immerhin über 10 Teams an den Start gingen. Den Sieg konnte hier das Sanitätshaus Kröger auf sich verbuchen. Mitten im Getümmel und bei einigen Starts für den obligatorischen Startschuss verantwortlich, Bürgermeister Jörg Gampe, der sich dieses Event natürlich nicht entgehen ließ.
1: Welche Bedeutung hat denn das Finsterwalder Dutzend für die Stadt Finsterwalde?
3: Ja, ein wichtiges Sportevent in der Stadt, schon viele, viele Jahre vor der Wende. Ich habe auch schon als junger Schüler bin ich gelaufen, habe Triathlon hier mitgemacht selber und jetzt kann ich stolz sein auf ein tolles Orga-Team hier von Neptun 08 Finsterwalde und ist immer wieder ein wunderschöner Lauf hier bei uns in der Bürgerheide durch die verschiedenen Strecken und man hat es gesehen heute, über 1600 Kiddies, die den Minimarathon laufen, also schöne Geschichte.
1: Was möchtest du noch den Läuferinnen und Läufern sagen?
3: Alle wieder gesund ankommen und im nächsten Jahr wieder anmelden.
1: Gut, Dankeschön.
2: Das Finsterwalder Dutzend ist Teil der Sparkassenlaufserie in Elbe-Elster und diese ist damit so gut wie geschafft.

0: Für dieses Jahr. Am 18. Oktober findet noch der traditionelle Werner Seelenbinder Gedenklauf durch die Grödener Berge statt. Am 11. November startet der Jubiläums-Forstlauf in Doberlo-Kirchhain und zum 75. Mal findet am 6. Dezember der Nikolauslauf in Finsterwalde Süd statt.
1: Unsere gemeinsame Zeit rückt immer mehr dem Ende entgegen, aber dafür gleichermaßen umso näher ans Wochenende, in das ich Sie jetzt bestens informiert entlassen darf. 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
1: Interkulturelle Woche startet mit Messe der Möglichkeiten. Das neue Mauritius Räuchermännchen und virtuelle Wohnungsbesichtigung mit VR-Brille.
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1: Liebe Zuschauer, einen wunderschönen guten Abend und herzlich willkommen zu Tag aktuell vom Freitag, der letzten Ausgabe vor dem Wochenende. Schön, dass Sie eingeschaltet haben. Am gestrigen Donnerstag fand die Auftaktveranstaltung der Interkulturellen Woche im Landkreis Zwickau statt. Mit der Messe der Möglichkeiten wurde die Woche, die in diesem Jahr unter dem Motto »Dafür steht« gestartet. Das Dafür steht dabei für Dialog und den Abbau von Vorurteilen, für das Grundrecht aller Menschen, frei zu leben, ohne Gewalt, für Zusammenhalt, gegenseitige Unterstützung und Barmherzigkeit den Schwachen gegenüber, kurz gesagt für Menschlichkeit.
3: Die Auftaktveranstaltung fand im Alten Gasometer in Zwickau statt. Bei der Messe der Möglichkeiten stellten sich Ansprechpersonen der Region mit ihren Angeboten für Geflüchtete und Menschen mit Migrationshintergrund vor. Und, was man auf jeden Fall schon sagen kann, kurz vor Beginn der Veranstaltung war der Alte Gasometer voll. Was hinter den interkulturellen Wochen im Landkreis steckt, haben wir einmal hinterfragt.
4: Die interkulturellen Wochen sind ja jedes Jahr. Das ist eine bundesweite Woche, die gibt es schon in der Bundesrepublik 50 Jahre lang und bei uns im Landkreis auch über 25 Jahre. Wir haben im Landkreis Zwickau ein Netzwerk Migration und dieses Netzwerk Migration bereitet diese interkulturellen Wochen auch immer vor. Das sind unterschiedliche Vereine und Institutionen, die dann verschiedene Veranstaltungen im gesamten Landkreis vorbereiten und Angebote entwickeln und

0: so weiter. Genau. Und diese Messe der Möglichkeiten hier, das ist das erste Mal, dass wir das machen. Und ich war schon erstaunt, als ich die Anmeldungen gesehen habe. Das wurden immer mehr. Ich habe so mit 100 Leuten gerechnet. Aber dass wir jetzt über 400 Leute hier sind, das finde ich sowas von schön. Und da freue ich mich so sehr darüber, dass eben die, die das vorbereitet haben, also die ganzen Institutionen, die jetzt die an den Ständen sind und Sachen mitgebracht haben und ihre Angebote den Leuten rüberbringen, dass das irgendwie wertgeschätzt wird. Das finde ich so schön für unseren Landkreis. Genau.
1: Für viele Menschen, die hier nach Deutschland kommen, ist so eine Messe eine gute Möglichkeit, sich zu informieren und Perspektiven zu finden. Denn oftmals ist es schwierig, sich in einem neuen Land sofort zurechtzufinden. Wenn die Menschen in Deutschland ankommen, gibt es durch die Integrations- und Migrationsberatungsstellen Unterstützung.
0: Wenn es gut geht, kommen die Leute dorthin und werden erstmal beraten, wo die ersten Schritte sind. Und dann lernen sie Deutsch in den Integrationskursen und dann brennt es schon nicht mehr so, ne? Wenn sie Leute kennengelernt haben und wissen, wo geht es jetzt eigentlich lang. Schwierig ist es für die, die in den Gemeinschaftsunterkünften leben, weil da erstmal kein Progress ist. Also die können noch nicht so richtig los, dass sie Arbeit suchen, sondern müssen ja erst mal das Vierteljahr überstehen und darauf warten, dass der Asylantrag entweder angenommen wird oder abgelehnt wird. Und das ist halt immer die Schwierigkeit, die Leute trotzdem zu motivieren, hier schon mal in die Gänge zu kommen und zum Beispiel Deutsch zu lernen. Und das versuchen wir mit den vielen Gruppen. Wir sind ja darauf angewiesen, dass wir Zuwanderung haben, dass Menschen aus allen möglichen Gebieten hier in unseren Landkreis ziehen, egal jetzt ob aus dem Ausland oder aus Mecklenburg-Vorpommern oder was weiß ich, Niedersachsen, das ist egal. Ein Mensch ist ein Mensch und das ist für mich das Wichtigste, das ist meine Aufgabe, das den Leuten rüberzubringen, dass wir jeden Menschen hier gleich behandeln müssen. Das steht in unserem Grundgesetz und da stehe ich dazu und da setze ich mich viele Jahre schon dafür ein, dass das eingehalten wird. Und dass da so viele Leute mitmachen, das freut mich natürlich.
1: Bei der Veranstaltung richtete auch Mario Müller, Beigeordneter des Landkreises Zwickau, einige Worte an die Gäste. Die interkulturelle Woche im Landkreis schafft Begegnung. Hier kommen Menschen ins Gespräch und lernen ihre individuellen Geschichten gegenseitig kennen. Diese Begegnungen tragen nachhaltig zum Abbau von Vorurteilen und zu einem friedlichen Zusammenleben im Landkreis bei. Auf der Messe waren viele Menschen vor Ort, die verschiedenste Angebote unterbreiteten. Besonders nachgefragt waren da wahrscheinlich
0: die ganzen Bildungsträger, die da sind, das ist sehr beliebt und die Leute wollen wirklich lernen, also sowohl Deutsch als auch Integration, also wo ist der Weg jetzt, wie kann ich hier zur Arbeit kommen, ne? Also zu einer Arbeit kommen, das wollen eigentlich die meisten. Ne? Und dann gibt es aber ja auch Beratungsstellen wie das SOS Kinderdorf oder das Welcome Center, also wirklich alles Mögliche.
1: Über die interkulturelle Woche hinaus soll natürlich auch etwas in den Köpfen der Menschen hängen bleiben.
0: Dass wir nur gemeinsam schaffen können, dass wir in einem friedlichen Landkreis leben. Also das können wir nur gemeinsam schaffen. Wir müssen uns, oder wir können, wir dürfen uns mit anderen Menschen zusammentun. Wir können uns unterhalten, wir können Fragen stellen. Was habt ihr mitgebracht? Was könnt ihr? Wir können Potenziale heben. Ne? Also ich versuche immer das Positive erstmal zu sehen. Um die Schwierigkeiten können sich Also müssen sich auch Leute kümmern. Da ist die Polizei da, da sind andere Mittel da. Wenn es jetzt zum Beispiel darum geht, dass Menschen Gesetze nicht einhalten, dann muss jeder Mensch, der das Gesetz nicht einhalten, bestraft werden. Und das ist ja auch so, egal woher der Mensch kommt.
1: Dann war das doch eine gelungene Auftaktveranstaltung der interkulturellen Woche. Alle Termine und Veranstaltungen können Sie auch auf der Website des Landkreises Zwickau noch einmal genauer einsehen.
2: Ab morgen dreht sich auf dem Zwickauer Hauptmarkt alles um die Medizin der Zukunft. Die interaktive Ausstellung Health XP macht bis Dienstag Stationen in der Stadt und lädt Besucher an verschiedenen Mitmach- und Spielstationen dazu ein, sich unter anderem mit personalisierter Medizin, Prävention, Frauengesundheit

0: Gesundheit und neuen Wegen in der Krebsforschung zu beschäftigen. Die Ausstellung richtet sich an Jugendliche ab 14 Jahren und Erwachsene, aber auch Schulklassen ab Stufe 7 sind willkommen. Geöffnet ist täglich von 10 bis 18 Uhr, der Eintritt ist frei und eine Anmeldung ist nicht erforderlich. Für die interaktiven Angebote wird ein Smartphone benötigt. Leihgeräte stehen vor Ort ebenfalls kostenlos zur Verfügung. Am kommenden Montag ist zudem der Krebsforscher Dr. Berg vom Universitätsklinikum aus Dresden vor Ort. Von 12 bis 14 Uhr beantwortet er Fragen rund um die Krebsforschung. Die Ausstellung HealthXP ist Teil des Wissenschaftsjahres 2026.
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Ja, ist denn heut schon Weihnachten? Fragte Franz Beckenbauer in einem bekannten Werbespot im Jahr 1998. Lange her, aber der Satz fällt einem immer mal wieder ein. Zum Beispiel angesichts der Auslagen in den Supermärkten. Nein, Weihnachten ist noch nicht, aber bald. Manches braucht tatsächlich auch einige Vorbereitung, wenn es gut werden soll. Für die beliebte Mauritius-Räuchermännchen-Serie trifft das zu. Am 17. September stellte das Unternehmen das 21. Räuchermännchen der Presse vor. Das Medieninteresse war groß an diesem frühen Nachmittag und das lag nicht nur am eigentlichen Thema der Pressekonferenz. Die Mauritius-Brauerei Zwickau befindet sich

0: derzeit in einem laufenden Insolvenz- bzw. Sanierungsverfahren, der Betrieb läuft aber weiter. So schilderte das Brauereigeschäftsführer Jürg Dierich noch einmal ausführlich gegenüber der Presse.
1: Bei uns geht es ganz normal weiter, in allen Bereichen, in der Produktion und natürlich auch in der Tradition. Und aus dem Grunde haben wir jetzt das 21. Räuchermännchen kreiert. Es ist fertig und unser Winterbier wird ab der nächsten Woche im Verkauf sein und dann kann unsere beliebte Sammelaktion weiterlaufen.
0: Wer von dieser Aktion noch nichts gehört hat, Herr Dierich erklärt sie.
1: Es ist relativ einfach. Am Montag startet der Verkauf des Winterbiers und für 120 Kronenkorken erhält man bei uns das neue Räuchermännchen.
0: Ausschließlich über diesen Weg kommt man an das beliebte Sammlerstück.
1: Es ist unabdingbar und untrennbar mit der Sammelaktion verbunden, damit es auch eine Wertschätzung erhält.
0: In diesem Jahr wurde die 21. Figur aufgelegt. Auf diesem Foto sieht man die gesamte Kollektion. Woher kommen die Ideen?
1: Das ist manchmal ein langwieriger Prozess. Wir sammeln Ideen von Kunden, von Lieferanten und natürlich auch hier aus dem eigenen Unternehmen. Und die allerwichtigste Eigenschaft ist, dass das Räuchermännchen ein Symbol oder ein Thema darstellt, was untrennbar und ganz eng mit der Region und der Stadt Zwickau verbunden ist. Und somit sind wir auch auf den Zwickauer Pilot gekommen, denn 100 Jahre Flugsport in Zwickau, das war für uns Anlass genug, um den Zwickauer Piloten aufzulegen und entsprechend zu kreieren und zu gestalten.
0: Insofern war die Motivfindung in diesem Jahr doch einmal relativ einfach. 100 Jahre Flugplatz Zwickau mit dem 21. Mauritius Räuchermännchen, dem Zwickauer Piloten, würdigt die Brauerei ein besonderes Stück lokaler Geschichte. Als die Idee für die Figur geboren wurde, herrschte eine andere Situation im Unternehmen. Nun hat sie in gewisser Weise Symbolcharakter für die Brauerei und deren Mitarbeiter.
1: Und ja, Sie haben recht, der Pilot steht für Mut, für Aufbruch, für Unerschütterlichkeit, und ich denke, das sind ganz gute Eigenschaften, die im Moment zu uns passen.
0: Wie hoch sind die Auflagen der Figuren jedes Jahr?
1: Die Zahl tendiert immer so zwischen 1.500 und 2.000 Räuchermännchen. Manchmal sind das auch ein paar mehr. Aber es ist eine sehr erfolgreiche Aktion und unser Produkt Mauritius Winterbier ist untrennbar mit dem Räuchermännchen verbunden.
0: Der Hersteller ist seit Jahren der gleiche.
1: Das Räuchermännchen kommt wie in den Vorjahren auch von der Drechslerei Kunert aus dem Erzgebirge. Die Familie Kunert begleitet uns schon seit 21 Jahren und sind von der ersten Stunde an dabei und so auch in diesem Jahr wieder.
0: Der Pilot in Lederjacke und Haube ist gut gelungen und wartet nun auf die Sammler.
2: Die Wohnungsgesellschaft Adorf treibt die Digitalisierung der Wohnungsvermietung konsequent voran und führt ein neues immersives Besichtigungskonzept ein. Im Mittelpunkt steht eine Kombination aus VR-Technologie und fotorealistischer 3D-Wohnungsdarstellung, durch die Interessenten Wohnungen künftig digital erleben können, realitätsnah, flexibel und ortsunabhängig.
0: Am vergangenen Mittwoch stellten Kai Burmeister, Geschäftsführer der Wohnungsgesellschaft Adorf und Visualisierungsspezialist Kenny Pohl aus Plauen das Projekt in einer Pressekonferenz im Gefängnis Creative vor. Im Rahmen des Förderprogramms Lokale Innovationsräume für Digitalisierung des Freistaates Sachsen und des Projekts Unser Gefängnis geht online wurde zwischen der Wohnungsgesellschaft Adorf und Kenny Pohl und Pixels eine Partnerschaftsvereinbarung geschlossen. Daraus entstand die erste Zusammenarbeit im Bereich der 3D-Scan- und VR-gestützten Visualisierung. Auf dieser Basis wurde das digitale Wohnungs- und Raumdarstellungskonzept gemeinsam entwickelt und umgesetzt.
3: Also es hat mehrere Vorteile. Zum einen ist es so, ein Zeitersparnis haben wir durch diese Maßnahme. Dadurch, dass der Mieter im Vorfeld sich schon die Wohnung angucken kann, sich die wirklich schon anschauen.

0: wird eigentlich eine Wohnungsbesichtigung, so die übliche Wohnungsbesichtigung, eigentlich obsolet. Das heißt, er kann gleich zu unserer Hausverwaltung gehen, kann sich für die Wohnung interessieren und Sie können dann theoretisch gleich schon einen Mietvertrag machen, wenn sie zustande kommt. Der zweite Aspekt ist, wir haben immer das Problem, gerade im Altbaubestand, dass wir keine Grundrisse haben. Durch diese Digitalisierung der Wohnungen bekommen wir jetzt die Möglichkeit, dass wir die Grundrisse bemaßt bekommen und können die dann verwenden für unsere zukünftigen Bau- und Sanierungsmaßnahmen.
1: Aktuell sind 3 Wohnungen digitalisiert und können auf der Website des Unternehmens abgerufen werden.
0: Und als Bonus haben wir hier, wir sind ja im Gefängnis kreativ, haben wir den Veranstaltungsraum auch digitalisiert und visualisiert in 3D. Das heißt, wenn man auf den Reiter Gefängnis kreativ und dann auf den Reiter Veranstaltungsraum geht, dann kann man hier den 3D virtuellen Rundgang durchführen.
1: Virtuelle Rundgänge sind nichts Neues. Kenny Pohl hat darin schon eine Menge Erfahrung gesammelt.
2: Also ich bin Kenny Pohl von Kenny Pohl Fotovideografie aus Plauen und 3D-Pohl.de und das DRK Plauen wollte einen 360-Grad-Rundgang von ihrem riesengroßen Kindergarten, dem Kindergarten Wirbelwind in Plauen, und da haben wir gesagt, wir müssen das irgendwie umsetzen. Und um quasi etwas Geld zu sparen oder Zeit vor allem, musste da dann quasi ein Rundgang erstellt werden, wo die interessierten Eltern sich erstmal in virtuellen Umgebungen quasi den Kindergarten angucken können. Das war das Pilotprojekt, womit dem jetzt diese neue Technologie bei mir angefangen hat. Das war 2022.
1: Virtuelle Rundgänge sind im Trend. Google Street View kennt praktisch jeder. Inzwischen kann man eine Menge Museen und andere kulturelle Einrichtungen virtuell besuchen und erleben. Digitale Wohnungsbesichtigungen machen Sinn, besonders für ältere Menschen oder eben Interessenten mit längeren Anfahrtswegen. Wohnungen können vorab digital erlebt werden. Nicht durch statische Bilder, sondern durch begehbare digitale Bilder in Top-Qualität. Begonnen hat Kenny Pohl in Adorf mit der Schillerstraße.
2: Hier haben wir verschiedene Wohnungsschnitte von den Plattenbauten der DDR, der Wohnungsgesellschaft Adorf, erstellt. Hier mal beispielhaft die Schillerstraße 25. Quasi kann die sich dann in 3D anschauen, wunderbar sich hier um und umdrehen und kann aber auch reingehen, reinklicken und durchlaufen, wie man das so von Google Street View kennt, und kann sich ganz als Mieter ganz in Ruhe eine Wohnung anschauen. Wie sieht es denn aus? Wie ist der Ausblick? Wo ist die Küche? Und kann das alles ein bisschen besser wahrnehmen als auf Fotos. Der riesige Benefit für den Vermieter ist auch, dass man quasi messen kann, wie groß die Wohnungen sind. Wie hoch ist denn jetzt zum Beispiel die Wand? Wie hoch ist der Türstock? Wie breit ist die Wand? Passt hier mein Sofa hin? Und um nochmal genauer nachzumessen, Mensch, ich möchte ein Sofa haben, was jetzt quasi hier die Steckdose freilässt. Wie breit ist es denn hier von da nach da? Alles klar, Sofa darf nur so und so breit bleiben. Oder ähnliches, ne? Man kann sich hier wirklich austoben und schon schön seine eigene Wohnung ein bisschen planen. Das ist der Vorteil. Der weitere Vorteil ist dann noch für die Wohnungsbaugesellschaft oder für den Eigentümer oder für Makler oder Vermieter oder Immobilienservice, dass man aus diesem ganzen Rundgang einen bemaßten Grundriss erstellen kann, der auch bank- und finanz- und bauamtssicher ist und quasi hier sagen kann, ja, unsere Wohnung ist genau so und so groß, was dann auch für Versicherungen relevant sein kann oder auch einfach, um einen Grundriss zu haben. Na, hier waren halt viele Grundrisse nicht mehr vorhanden in Papierform, also haben wir die gleich mitgemacht. So, des Weiteren gibt es noch die Variante virtuelles Staging, wo man zum Beispiel sagt, okay, man hat einen Rohbau und möchte den jetzt schon, oder eine Rohbauwohnung und möchte die jetzt schon aber in die Vermarktung geben, obwohl sie noch gar nicht fertig ist, noch nicht mal Farbe dran ist. Hier haben wir es dann für die Wohnungsbaugenossenschaft Adorf zusammen mit dem Kai Bohrmeister so gemacht, wir virtuell stagen das und haben dann hier dieselbe Wohnung, na, dieselbe Einheit, die im Rohbau war, mit Möbeln versehen und konnten das dann quasi umsetzen. Das Ganze ist auch KI-frei, also das ist wirklich per Hand gearbeitet, weil das auch die KI nicht kann. Hier muss man noch mit Hand anlegen und kann das hier wunderbar darstellen und quasi so jetzt schon in die Vermietung hineingehen. Das sind so die Benefits für die Wohnungsbau. Einmal auf Aufmaß, einmal Zeitersparnis mit der Kundenkommunikation und auf der anderen Seite Sachen zeigen, die erst in der Zukunft da sind, um effektiver vermieten zu können. Und die Wohnungsinteressenten können sich schon mal ein Gefühl kriegen, wie sieht denn die ganze Sache aus.
1: Die Beispiele finden Sie auch auf Kenny Pohls Seite.
2: Also die Wohnungen und die ganzen Wohnungsprojekte kann man sich anschauen auf www.3d-pool.de, Pool mit Doppel-O. Dort einfach entweder auf Beispiele gehen, um alle Projekte zu sehen, oder auf die untere Seite Wohnungen. Dort sind zum Beispiel die ganzen Wohnungsprojekte drin oder beispielhaft, wo man schauen kann, okay, nur der Rundgang virtuell gestaged oder der Rohbau zum fertig gestagten Objekt, und kann sich da ein bisschen einen Eindruck bekommen, wie man da, was man da nutzen kann.
1: Das geht natürlich auch mit einer VR-Brille. Das macht das Erlebnis noch intensiver.
2: Also so braucht man nur einfach mit einem, zum Beispiel MetaQuest 3, einfach im Browser reingehen, auf 3d-pool.de gehen oder WGA-Dorf, dort in den jeweiligen Bereich bei 3d-pool einfach dann auf Wohnungen oder Beispiele gehen. Sobald man den Rundgang anklickt mit seinen Controllern, kommt dann die Meldung VR eingeben, und dann ist man 3D in dem Rundgang hin und kann virtuell durch die Wohnungen sogar durchlaufen.
3: Nächstes, jetzt können wir uns das mal angucken. So könnte das Ganze in echt ausschauen, wenn dann hier jemand mit in die Maler durch sind. Und so könnte das dann quasi hier in der Einrichtung im Endeffekt sein. Genau.
1: Mit diesem Projekt gehört die Wohnungsgesellschaft Adorf zu den ersten Wohnungsunternehmen im Vogtland, die 3D-scanbasierte VR-Besichtigungen in der Vermarktung einsetzen.
0: Das Ziel ist, dass wir so viele Wohnungen wie möglich digitalisieren. Und was der Bonus noch wäre, wenn wir das hinbekommen, dass auch mal die Objekte von außen noch mal visualisiert werden, sodass man wirklich den potenziellen Mietern zeigen kann, wo die Wohngegend ist, wie die Wohnung ist, und ja, dass dann dadurch dementsprechend wir digitaler werden und ja, virtuell im Netz zu finden sind.
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0: Die Uhr schlägt 5 vor 12. 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
1: Der Start ins Wochenende gestaltet sich recht freundlich. Bei Höchstwerten von 21 Grad scheint am Samstag den ganzen Tag über die Sonne. Lediglich in den Nachmittagsstunden ziehen harmlose Wolken ins Sendegebiet. Der Sonntag kommt dann grau und verregnet daher. Das Quecksilber klettert gerade einmal bis auf 17 Grad. Bei 16 Grad in der Spitze erwartet uns am Montag ein Mix aus Sonne und wolkigen Abschnitten. Es soll trocken bleiben. Diese herbstliche Wetterlage können wir 1:1 auf den Dienstag spiegeln. Bei gleichen Temperaturen wie am Vortag gibt es dann einen Sonne-Wolken-Mix. Aus heutiger Sicht ist auch dann nicht mit Regen zu rechnen.
2: Liebe Zuschauer, das war's von Tag aktuell für den Freitag und damit auch

auch für diese Woche. Nun ist Wochenende. Wir wünschen Ihnen natürlich ein paar erholsame Tage. Schalten Sie doch auch gern mal in unseren Wochenrückblick rein. Und wir sehen uns dann wie gewohnt am kommenden Montag hier wieder. Bis dahin, machen Sie es gut. Tschüss.

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1: Interkulturelle Woche startet mit Messe der Möglichkeiten. Das neue Mauritius-Räuchermännchen und virtuelle Wohnungsbesichtigung mit VR-Brille.
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1: Liebe Zuschauer, einen wunderschönen guten Abend und herzlich willkommen zu Tag aktuell vom Freitag, der letzten Ausgabe vor dem Wochenende. Schön, dass Sie eingeschaltet haben. Am gestrigen Donnerstag fand die Auftaktveranstaltung der Interkulturellen Woche im Landkreis Zwickau statt. Mit der Messe der Möglichkeiten wurde die Woche, die in diesem Jahr unter dem Motto »Dafür steht« gestartet. Das Dafür steht dabei für Dialog und den Abbau von Vorurteilen, für das Grundrecht aller Menschen, frei zu leben, ohne Gewalt, für Zusammenhalt, gegenseitige Unterstützung und Barmherzigkeit den Schwachen gegenüber, kurz gesagt für Menschlichkeit.
3: Die Auftaktveranstaltung fand im Alten Gasometer in Zwickau statt. Bei der Messe der Möglichkeiten stellten sich Ansprechpersonen der Region mit ihren Angeboten für Geflüchtete und Menschen mit Migrationshintergrund vor. Und, was man auf jeden Fall schon sagen kann, kurz vor Beginn der Veranstaltung war der Alte Gasometer voll. Was hinter den interkulturellen Wochen im Landkreis steckt, haben wir einmal hinterfragt.
4: Die interkulturellen Wochen sind ja jedes Jahr. Das ist eine bundesweite Woche, die gibt es schon in der Bundesrepublik 50 Jahre lang und bei uns im Landkreis auch über 25 Jahre. Wir haben im Landkreis Zwickau ein Netzwerk Migration und dieses Netzwerk Migration bereitet diese interkulturellen Wochen auch immer vor. Das sind unterschiedliche Vereine und Institutionen, die dann verschiedene Veranstaltungen im gesamten Landkreis vorbereiten und Angebote entwickeln und

0: Genau.
1: Für viele Menschen, die hier nach Deutschland kommen, ist so eine Messe eine gute Möglichkeit, sich zu informieren und Perspektiven zu finden. Denn oftmals ist es schwierig, sich in einem neuen Land sofort zurechtzufinden. Wenn die Menschen in Deutschland ankommen, gibt es durch die Integrations- und Migrationsberatungsstellen Unterstützung.
0: Wenn es gut geht, kommen die Leute dorthin und werden erstmal beraten, wo die ersten Schritte sind. Und dann lernen sie Deutsch in den Integrationskursen und dann brennt es schon nicht mehr so, ne? Wenn sie Leute kennengelernt haben und wissen, wo geht's jetzt eigentlich lang. Schwierig ist es für die, die in den Gemeinschaftsunterkünften leben, weil da erstmal kein Progress ist. Also die können noch nicht so richtig los, dass sie Arbeit suchen, sondern müssen ja erstmal das Vierteljahr überstehen und darauf warten, dass der Asylantrag entweder angenommen wird oder abgelehnt wird. Und das ist halt immer die Schwierigkeit, die Leute trotzdem zu motivieren, hier schon mal in die Gänge zu kommen und zum Beispiel Deutsch zu lernen. Und das versuchen wir mit den vielen Gruppen. Wir sind ja darauf angewiesen, dass wir Zuwanderung haben, dass Menschen aus allen möglichen Gebieten hier in unseren Landkreis ziehen, egal jetzt ob aus dem Ausland oder aus Mecklenburg-Vorpommern oder was weiß ich, Niedersachsen, das ist egal. Ein Mensch ist ein Mensch und das ist für mich das Wichtigste, das ist meine Aufgabe, das den Leuten rüberzubringen, dass wir jeden Menschen hier gleich behandeln müssen. Das steht in unserem Grundgesetz und da stehe ich dazu und da setze ich mich viele Jahre schon dafür ein, dass das eingehalten wird. Und dass da so viele Leute mitmachen, das freut mich natürlich.
1: Bei der Veranstaltung richtete auch Mario Müller, Beigeordneter des Landkreises Zwickau, einige Worte an die Gäste. Die interkulturelle Woche im Landkreis schafft Begegnung. Hier kommen Menschen ins Gespräch und lernen ihre individuellen Geschichten gegenseitig kennen. Diese Begegnungen tragen nachhaltig zum Abbau von Vorurteilen und zu einem friedlichen Zusammenleben im Landkreis bei. Auf der Messe waren viele Menschen vor Ort, die verschiedenste Angebote unterbreiteten. Besonders nachgefragt waren da wahrscheinlich
0: die ganzen Bildungsträger, die da sind, das ist sehr beliebt und die Leute wollen wirklich lernen, also sowohl Deutsch als auch Integration, also wo ist der Weg jetzt, wie kann ich hier zur Arbeit kommen, ne? Also zu einer Arbeit kommen, das wollen eigentlich die meisten. Ne? Und dann gibt es aber ja auch Beratungsstellen wie das SOS Kinderdorf oder das Welcome Center, also wirklich alles Mögliche.
1: Über die interkulturelle Woche hinaus soll natürlich auch etwas in den Köpfen der Menschen hängen bleiben.
0: Dass wir nur gemeinsam schaffen können, dass wir in einem friedlichen Landkreis leben. Also das können wir nur gemeinsam schaffen. Wir müssen uns, oder wir dürfen uns mit anderen Menschen zusammentun. Wir können uns unterhalten, wir können Fragen stellen. Was habt ihr mitgebracht? Was könnt ihr? Wir können Potenziale heben. Ne? Also ich versuche immer das Positive erstmal zu sehen. Um die Schwierigkeiten können sich Also müssen sich auch Leute kümmern. Da ist die Polizei da, da sind andere Mittel da. Wenn es jetzt zum Beispiel darum geht, dass Menschen Gesetze nicht einhalten, dann muss jeder Mensch, der das Gesetz nicht einhalten, bestraft werden. Und das ist ja auch so, egal woher der Mensch kommt.
1: Dann war das doch eine gelungene Auftaktveranstaltung der interkulturellen Woche. Alle Termine und Veranstaltungen können Sie auch auf der Website des Landkreises Zwickau noch einmal genauer einsehen.
2: Ab morgen dreht sich auf dem Zwickauer Hauptmarkt alles um die Medizin der Zukunft. Die interaktive Ausstellung Health XP macht bis Dienstag Station in der Stadt und lädt Besucher an verschiedenen Mitmach- und Spielstationen dazu ein, sich unter anderem mit personalisierter Medizin, Prävention, Frauengesundheit und neuen Wegen in der Krebsforschung zu beschäftigen. Die Ausstellung richtet sich an Jugendliche ab 14 Jahren und Erwachsene, aber auch Schulklassen ab Stufe 7 sind willkommen. Geöffnet ist täglich von 10 bis 18 Uhr, der Eintritt ist frei und eine Anmeldung ist nicht erforderlich. Für die interaktiven Angebote wird ein Smartphone benötigt. Leihgeräte stehen vor Ort ebenfalls kostenlos zur Verfügung. Am kommenden Montag ist zudem der Krebsforscher Dr. Berg vom Universitätsklinikum aus Dresden vor Ort. Von 12 bis 14 Uhr beantwortet er Fragen rund um die Krebsforschung. Die Ausstellung Health XP

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0: Ja, ist denn heut schon Weihnachten? Fragte Franz Beckenbauer in einem bekannten Werbespot im Jahr 1998. Lange her, aber der Satz fällt einem immer mal wieder ein. Zum Beispiel angesichts der Auslagen in den Supermärkten. Nein, Weihnachten ist noch nicht, aber bald. Manches braucht tatsächlich auch einige Vorbereitung, wenn es gut werden soll. Für die beliebte Mauritius-Räuchermännchen-Serie trifft das zu. Am 17. September stellte das Unternehmen das 21. Räuchermännchen der Presse vor. Das Medieninteresse war groß an diesem frühen Nachmittag und das lag nicht nur am eigentlichen Thema der Pressekonferenz. Die Mauritius-Brauerei Zwickau befindet sich derzeit in einem laufenden Insolvenz- bzw. Sanierungsverfahren. Der Betrieb läuft aber weiter. So schilderte das Brauereigeschäftsführer Jürg Dierich noch einmal ausführlich gegenüber der Presse.
1: Bei uns geht es ganz normal weiter, in allen Bereichen, in der Produktion und natürlich auch in der Tradition. Und aus dem Grunde haben wir jetzt das 21. Räuchermännchen kreiert. Es ist fertig und unser Winterbier wird ab der nächsten Woche im Verkauf sein und dann kann unsere beliebte Sammelaktion weiterlaufen.
0: Wer von dieser Aktion noch nichts gehört hat,

0: Herr Dierich erklärt sie.
1: Es ist relativ einfach. Am Montag startet der Verkauf des Winterbiers und für 120 Kronenkorken erhält man bei uns das neue Räuchermännchen.
0: Ausschließlich über diesen Weg kommt man an das beliebte Sammlerstück.
1: Es ist unabdingbar und untrennbar mit der Sammelaktion verbunden, damit es auch eine Wertschätzung erhält.
0: In diesem Jahr wurde die 21. Figur aufgelegt. Auf diesem Foto sieht man die gesamte Kollektion. Woher kommen die Ideen?
1: Das ist manchmal ein langwieriger Prozess. Wir sammeln Ideen von Kunden, von Lieferanten und natürlich auch hier aus dem eigenen Unternehmen. Und die allerwichtigste Eigenschaft ist, dass das Räuchermännchen ein Symbol oder ein Thema darstellt, was untrennbar und ganz eng mit der Region und der Stadt Zwickau verbunden ist. Und somit sind wir auch auf den Zwickauer Pilot gekommen, denn 100 Jahre Flugsport in Zwickau, das war für uns Anlass genug, um den Zwickauer Piloten aufzulegen und entsprechend zu kreieren und zu gestalten.
0: Insofern war die Motivfindung in diesem Jahr doch einmal relativ einfach. 100 Jahre Flugplatz Zwickau mit dem 21. Mauritius Räuchermännchen, dem Zwickauer Piloten, würdigt die Brauerei ein besonderes Stück lokaler Geschichte. Als die Idee für die Figur geboren wurde, herrschte eine andere Situation im Unternehmen. Nun hat sie in gewisser Weise Symbolcharakter für die Brauerei und deren Mitarbeiter.
1: Und ja, Sie haben recht, der Pilot steht für Mut, für Aufbruch, für Unerschütterlichkeit, und ich denke, das sind ganz gute Eigenschaften, die im Moment zu uns passen.
0: Wie hoch sind die Auflagen der Figuren jedes Jahr?
1: Die Zahl tendiert immer so zwischen 1.500 und 2.000 Räuchermännchen. Manchmal sind das auch ein paar mehr. Aber es ist eine sehr erfolgreiche Aktion und unser Produkt Mauritius Winterbier ist untrennbar mit dem Räuchermännchen verbunden.
0: Der Hersteller ist seit Jahren der gleiche.
1: Das Räuchermännchen kommt wie in den Vorjahren auch von der Drechslerei Kunert aus dem Erzgebirge. Die Familie Kunert begleitet uns schon seit 21 Jahren und sind von der ersten Stunde an dabei und so auch in diesem Jahr wieder.
0: Der Pilot in Lederjacke und Haube ist gut gelungen und wartet nun auf die Sammler.
2: Die Wohnungsgesellschaft Adorf treibt die Digitalisierung der Wohnungsvermietung konsequent voran und führt ein neues immersives Besichtigungskonzept ein. Im Mittelpunkt steht eine Kombination aus VR-Technologie und fotorealistischer 3D-Wohnungsdarstellung, durch die Interessenten Wohnungen künftig digital erleben können, realitätsnah, flexibel und ortsunabhängig.
0: Am vergangenen Mittwoch stellten Kai Burmeister, Geschäftsführer der Wohnungsgesellschaft Adorf und Visualisierungsspezialist Kenny Pohl aus Plauen das Projekt in einer Pressekonferenz im Gefängnis Creative vor. Im Rahmen des Förderprogramms Lokale Innovationsräume für Digitalisierung des Freistaates Sachsen und des Projekts Unser Gefängnis geht online wurde zwischen der Wohnungsgesellschaft Adorf und Kenny Pohl und Pixels eine Partnerschaftsvereinbarung geschlossen. Daraus entstand die erste Zusammenarbeit im Bereich der 3D-Scan- und VR-gestützten Visualisierung. Auf dieser Basis wurde das digitale Wohnungs- und Raumdarstellungskonzept gemeinsam entwickelt und umgesetzt.
3: Also es hat mehrere Vorteile. Zum einen ist es so, ein Zeitersparnis haben wir durch diese Maßnahme. Dadurch, dass der Mieter im Vorfeld sich schon die Wohnung angucken kann, kann sich die wirklich schon anschauen, wird eigentlich eine Wohnungsbesichtigung, so die übliche Wohnungsbesichtigung, eigentlich obsolet. Das heißt, er kann gleich zu unserer Hausverwaltung gehen, kann sich für die Wohnung interessieren und Sie können dann theoretisch gleich schon einen Mietvertrag machen, wenn sie zustande kommt. Der zweite Aspekt ist, wir haben immer das Problem, gerade im Altbaubestand, dass wir keine Grundrisse haben. Durch diese Digitalisierung der Wohnungen bekommen wir jetzt die Möglichkeit, dass wir die Grundrisse bemaßt bekommen und können die dann verwenden für unsere zukünftigen Bau- und Sanierungsmaßnahmen.
0: Aktuell sind 3 Wohnungen digitalisiert und können auf der Website des Unternehmens abgerufen werden.
3: Und als Bonus haben wir hier, wir sind ja im Gefängnis kreativ, haben wir den Veranstaltungsraum auch digitalisiert und visualisiert in 3D. Das heißt, wenn man auf den Reiter Gefängnis kreativ und dann auf den Reiter Veranstaltungsraum geht, dann sieht man, kann man hier den 3D virtuellen Rundgang durchführen.
0: Virtuelle Rundgänge sind nichts Neues. Kenny Pohl hat darin schon eine Menge Erfahrung gesammelt.
4: Also ich bin Kenny Pohl von Kenny Pohl Fotovideografie aus Plauen und 3D-Pool.de und das DRK Plauen wollte einen 360-Grad-Rundgang von ihrem riesengroßen Kindergarten, dem Kindergarten Wirbelwind in Plauen, und da haben wir gesagt, wir müssen das irgendwie umsetzen. Und um quasi etwas Geld zu sparen oder Zeit vor allem, musste da dann quasi ein Rundgang erstellt werden, wo die interessierten Eltern sich erstmal in virtuellen Umgebungen quasi den Kindergarten angucken können. Das war das Pilotprojekt, womit jetzt diese neue Technologie bei mir angefangen hat. Das war 2022.
0: Virtuelle Rundgänge sind im Trend. Google Street View kennt praktisch jeder. Inzwischen kann man eine Menge Museen und andere kulturelle Einrichtungen virtuell besuchen und erleben. Digitale Wohnungsbesichtigungen machen Sinn, besonders für ältere Menschen oder eben Interessenten mit längeren Anfahrtswegen. Wohnungen können vorab digital erlebt werden. Nicht durch statische Bilder, sondern durch begehbare digitale Bilder in Top-Qualität. Begonnen hat Kenny Pohl in Adorf mit der Schillerstraße.
4: Hier haben wir verschiedene Wohnungsschnitte von den Plattenbauten der DDR, der Wohnungsgesellschaft Adorf, erstellt. Hier mal ein beispielhaft die Schillerstraße 25. Quasi kann die sich dann in 3D anschauen, wunderbar sich hier um und umdrehen und kann aber auch reingehen, reinklicken und durchlaufen, wie man das so von Google Street View kennt. Und kann sich ganz als Mieter ganz in Ruhe eine Wohnung anschauen. Wie sieht es denn aus? Wie ist der Ausblick? Wo ist die Küche? Und kann das alles ein bisschen besser wahrnehmen als auf Fotos. Der riesige Benefit für den Vermieter ist auch, dass man quasi messen kann, wie groß die Wohnungen sind. Wie hoch ist denn jetzt zum Beispiel die Wand? Wie hoch ist der Türstock? Wie breit ist die Wand? Passt hier mein Sofa hin? Und um nochmal genauer nachzumessen, Mensch, ich möchte ein Sofa haben, was jetzt quasi hier die Steckdose freilässt. Wie breit ist es denn hier von da nach da? Alles klar, Sofa darf nur so und so breit bleiben. Oder ähnliches, ne? Man kann sich hier wirklich austoben und schon schön seine eigene Wohnung ein bisschen planen. Das ist der Vorteil. Der weitere Vorteil ist dann noch für die Wohnungsbaugesellschaft oder für den Eigentümer oder für Makler oder Vermieter oder Immobilienservice, dass man aus diesem ganzen Rundgang einen bemaßten Grundriss erstellen kann, der auch bank- und finanz- und bauamtssicher ist. Und quasi hier sagen kann, ja, unsere Wohnung ist genau so und so groß, was dann auch für Versicherungen relevant sein kann. Oder auch einfach, um einen Grundriss zu haben. Na, hier waren halt viele Grundrisse nicht mehr vorhanden in Papierform, also haben wir die gleich mitgemacht. So, des Weiteren gibt es noch die Variante virtuelles Staging, wo man zum Beispiel sagt, okay, man hat einen Rohbau und möchte den jetzt schon, oder eine Rohbauwohnung und möchte die jetzt schon aber in die Vermarktung geben, obwohl sie noch gar nicht fertig ist, noch nicht mal Farbe dran ist. Hier haben wir es dann für die Wohnungsbaugenossenschaft Adorf. Das haben wir mit dem Kai Bohrmeister so gemacht, wir virtuell stagen das und haben dann hier dieselbe Wohnung, na, dieselbe Einheit, die im Rohbau war, mit Möbeln versehen und konnten das dann quasi umsetzen. Das Ganze ist auch KI-frei, also das ist wirklich per Hand gearbeitet, weil das auch die KI nicht kann. Hier muss man noch mit Hand anlegen und kann das hier wunderbar darstellen und quasi so jetzt schon in die Vermietung hineingehen. Das sind so die Benefits für die Wohnungsbau. Einmal auf Aufmaß, einmal Zeitersparnis mit der Kundenkommunikation und auf der anderen Seite Sachen zeigen, die erst in der Zukunft da sind, um effektiver vermieten zu können. Und die Wohnungsinteressenten können sich schon mal ein Gefühl kriegen, wie sieht denn die ganze Sache aus.
0: Die Beispiele finden Sie auch auf Kenny Pohls Seite.
4: Also die Wohnungen, die ganzen Wohnungsprojekte kann man sich anschauen auf www.3d-pool.de, Pool mit Doppel-O. Dort einfach entweder auf Beispiele gehen, um alle Projekte zu sehen, oder auf die untere Seite Wohnungen. Dort sind zum Beispiel die ganzen Wohnungsprojekte drin oder beispielhaft, wo man schauen kann, okay, nur der Rundgang virtuell gestaged oder der Rohbau zum fertig gestagten Objekt, und kann sich da ein bisschen einen Eindruck bekommen, wie man da, was man da nutzen kann.
0: Das geht natürlich auch mit einer VR-Brille. Das macht das Erlebnis noch intensiver.
4: Also so braucht man nur einfach mit einem, zum Beispiel MetaQuest 3, einfach im Browser reingehen, auf 3d-pool.de gehen oder WG Adorf. dort in den jeweiligen Bereich bei 3D-Pool einfach dann auf Wohnungen oder Beispiele gehen, sobald man den Rundgang

0: anklickt mit seinen Controllern, kommt dann die Meldung VR eingeben und dann ist man 3D in dem Rundgang hin und kann virtuell durch die Wohnungen sogar durchlaufen.
1: Nächstes, jetzt können wir uns das mal angucken. So würde das, könnte das Ganze in echt ausschauen, wenn dann hier jemand mit dem die Maler durch sind. Und so könnte das dann quasi hier in der Einrichtung im Endeffekt sein. Ja.
2: Mit diesem Projekt gehört die Wohnungsgesellschaft Adorf zu den ersten Wohnungsunternehmen im Vogtland, die 3D-scanbasierte VR-Besichtigungen in der Vermarktung einsetzen.
3: Das Ziel ist, dass wir so viele Wohnungen wie möglich digitalisieren. Und was das, der Bonus noch wäre, wenn wir das hinbekommen, dass auch mal die Objekte von außen noch mal visualisiert werden, sodass man wirklich den potenziellen Mietern zeigen kann, wo die Wohngegend ist, wie die Wohnung ist und ja, dass dann dadurch dementsprechend wir digitaler werden und ja, virtuell im Netz zu finden sind.
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0: Die Uhr schlägt 5:45 Uhr. 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
1: Der Start ins Wochenende gestaltet sich recht freundlich. Bei Höchstwerten von 21 Grad scheint am Samstag den ganzen Tag über die Sonne. Lediglich in den Nachmittagsstunden ziehen harmlose Wolken ins Sendegebiet. Der Sonntag kommt dann grau und verregnet daher. Das Quecksilber klettert gerade einmal bis auf 17 Grad. Bei 16 Grad in der Spitze erwartet uns am Montag ein Mix aus Sonne und wolkigen Abschnitten. Es soll trocken bleiben. Diese herbstliche Wetterlage können wir 1:1 auf den Dienstag spiegeln. Bei gleichen Temperaturen wie am Vortag gibt es dann einen Sonne-Wolken-Mix. Aus heutiger Sicht ist auch dann nicht mit Regen zu rechnen.
2: Liebe Zuschauer, das war's von Tag aktuell für den Freitag und damit auch für diese Woche. Nun ist Wochenende. Wir wünschen Ihnen natürlich ein paar erholsame Tage. Schalten Sie doch auch gern mal in unseren Wochenrückblick rein. Und wir sehen uns dann wie gewohnt am kommenden Montag hier wieder. Bis dahin, machen Sie es gut. Tschüss.

0: Glück auf zu Guck näher, unser Erzgebirge. Familien, Freundeskreise, Arbeitskollegen oder gemeinsam Sporttreibende waren am 13. September beim 16. Hospizspendenlauf in Erlabrunn am Start. Einige sehen wir später in dieser Sendung. Außerdem sehen wir Bilder von den Drachenbooten auf dem Filzteich. Los geht's aber mit der Ausbildungsmesse in Annabert Buchholz.
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2: Hallo und herzlich willkommen zu einer neuen Ausgabe von Kuckner. Ich stehe jetzt hier direkt bei den Makers Days in Annaberg und zwar mit der Cindy Britsche. Das ist hier sozusagen die Teamleitung und die hat das alles so ein bisschen organisiert, was hier am Laufen ist. Und da ist so einiges los, liebe Cindy.
3: Ja, dieses Jahr wieder über 100 Aussteller, ganz viele verschiedene Branchen. Ja, und seit 9:45 komplett volle Halle.
2: Muss ich auch wiedergeben, wir mussten uns auch ein bisschen durchkämpfen, aber überall sehe ich begeisterte und sehr interessierte Eltern wie Kinder. Von wie vielen Besuchern sprechen wir heute eigentlich?
3: Also wir sprechen von rund 2000 Besuchern, die hier seit um 10 durch die Halle gelaufen sind. Und ja, es ist ja auch noch kein Ende in Sicht. Und wir freuen uns natürlich über jeden Einzelnen, der hierher kommt.
4: Von Durchkämpfen konnte man zuvor auch auf dem Parkplatz sprechen. Denn bereits gegen 10 Uhr waren die Flächen rund um die Silberlandhalle am Samstag, den 12.09. belegt. Jugendliche mit ihren Eltern aus dem Umkreis waren mit ziemlich konkreten Fragen gekommen. Welches Praktikum passt zu mir? Welche Ausbildung bietet gute Chancen? Und was kommt danach? Mehr als 100 Unternehmen, Einrichtungen, Hochschulen und Schulen hatten Antworten. 4 Stunden von 10 bis 14 Uhr war Zeit dafür, Gespräche zu finden, neue Kontakte und vielleicht sogar den ersten Schritt zum Praktikumsplatz zu gehen. Rund 98% der Aussteller sind Wiederholer. Einer davon ist der Regionalverkehr Erzgebirge GmbH. Ausbildungsplätze gibt es dort im Fahrdienst, in der Werkstatt und in der Verwaltung. Eine, die diesen Weg schon hinter sich hat, ist Lucy Marie Prach. Im August hat sie ihre Ausbildung zur Kauffrau für Büromanagement abgeschlossen.
2: Was ist denn der Vorteil, wenn man bei RVE ist?
5: Man ist eben so flexibel, also weil wir eben so viele Standorte hier im Erzgebirge haben, ist es eigentlich so, dass man überall hinkommen kann. Also wenn man in der Nähe von Aue wohnt, dann kann man nach Aue. Wenn man in der Nähe von Annaberg wohnt, dann geht man eben nach Annaberg.
2: Also kann man das fast als familienfreundlich bezeichnen, würde ich meinen. Und du hast auch vorhin im Vorgespräch noch gesagt, das Tolle ist, den normalen Pkw-Führerschein in den Ausbildungsberufen, wie jetzt zum Beispiel Busfahrer zu werden, den braucht man, aber die größeren Führerscheine, das zahlt das Unternehmen. Erzähl mir davon.
5: Also wenn man die Ausbildung als Berufskraftfahrer machen möchte, dann braucht man eben den Pkw-Führerschein und muss eben 18 sein, dass man den eben auch schon nutzen kann. Und in der Ausbildung wird dann eben der Lkw-Führerschein übernommen, genauso wie der Busführerschein.
2: Okay, kannst du mir noch erzählen, welche Ausbildungsrichtungen RVE noch anbietet?
5: Wir haben noch den Kraftfahrzeugmechatroniker für Nutzfahrzeugtechnik, also die ganzen großen Fahrzeuge sozusagen. Und eben
2: kurz, die Busse müssen ja auch gecheckt werden.
5: Ja, und eben die Kaufleute für Büromanagement.
2: Und da gehörst du dazu.
5: Genau.
2: Und darf ich fragen, ob du übernommen worden bist?
5: Ja, ich bin übernommen worden.
2: Da gratuliere ich nochmal ganz herzlich. Natürlich ist aber eine Frage unter uns beiden. Was war denn so der spannendste oder der dir hängen gebliebene Moment in deiner Ausbildung?
5: Es gab eigentlich viele Momente in der Ausbildung. Wir haben eben bei der RVE ganz viele Projekttage. Da kommen alle Azubis zusammen. Und dann verbringt man da quasi den kompletten Tag mit allen Lehrjahren, mit allen Berufen. Und da ist natürlich immer ein ganz schöner Austausch untereinander. Und wir machen da auch ganz viel Spiel und Spaß. Letztes Jahr hatten wir ein großes Azubi-Projekt und das haben wir tatsächlich auch gewonnen. Und da haben wir als Belohnung uns selber einen Tag zusammenstellen dürfen und sind dann als Berufe alle zusammen nach Belantes gefahren.
4: Mobilität ist nur eine der Aufgaben, ohne die eine Region nicht funktioniert. Ebenso selbstverständlich erscheinen Strom, Wärme, Wasser oder schnelles Internet. Zumindest so lange, bis etwas davon ausfällt. Welche Berufe hinter dieser Versorgung stecken, zeigten auf der Ausbildungsmesse die Stadtwerke Annaberg Buchholz. Und auch die sind auf der Suche nach passendem Nachwuchs.
2: Ich stehe jetzt hier mit Toni Herrmann, das ist der Personalleiter der Stadtwerke Annaberg Buchholz. Hallo Toni.
6: Hallo, ich freue mich.
2: Super, ich habe schon gesehen, ihr habt verschiedene Ausbildungsberufe und da geht natürlich gleich meine erste Frage an dich. Was überrascht die neuen Auszubildenden an den Berufen denn am meisten?
6: Ich würde sagen, überrascht sind die meisten, wie modern, ne, und innovativ so klassische Berufsbilder wie der Anlagenmechaniker und auch der Elektroniker für Betriebstechnik ja in der heutigen Zeit tatsächlich sind. Ne? Da herrschen hier und da doch noch so eingestaubte Vorurteile vor, die sich da ganz, ganz schnell bereinigen lassen. Auch diese Berufsbilder sind mittlerweile ja, mit den neuesten Technologien ausgestattet, definitiv.
2: Da wird wahrscheinlich auch die Azubis überraschen, wie schnell sie dann selber Hand anlegen dürfen. Ist das denn so?
6: Jein. Ne? Bei uns sind gerade die technischen Berufsbilder, dort splitten wir die praktische Berufsausbildung nochmal auf. Ne? Also wir arbeiten da in jedem Falle mit einem überbetrieblichen Ausbildungspartner. Also der bekannte Begriff ist so die klassische Lehrwerkstatt. Dort wird tatsächlich sehr Hand angelegt. Was den betrieblichen Alltag bei den Stadtwerken angeht, da gehen wir erst im zweiten und dritten Lehrjahr dann wirklich rein. Wir haben ja doch sehr, sehr sensible Technik und auch einen hohen Verantwortungsgrad. Da müssen die Handgriffe dann schon sitzen. Ne?
2: Ja, aber das macht ja dann auch Sinn. Jetzt geht natürlich meine Frage erstmal zurück zu den Schülern oder Praktikanten, die dann kommen. Was muss denn jemand mitbringen? Muss die Zensur besonders gut sein oder die Personality? Nach was sucht ihr im Personal sozusagen die neuen Azubis aus? Was müssen die mitbringen?
6: Ja, Bock und Interesse. Das sage ich tatsächlich jedem jungen Menschen. Das ist das A und O bei der Berufsorientierung. Ne? Natürlich sollten auch die fachlichen, inhaltlichen Skills, also die Noten, also ich sage mal, man sollte nicht auf Kriegsfuß mit den einschlägigen Fächern und Themenfeldern stehen, aber das ist nicht kriegsentscheidend. Wichtig ist Bock und Interesse.
4: Technik steckt allerdings nicht nur in Fahrzeugen, Leitungen und Versorgungsnetzen. Auch die Textilindustrie arbeitet längst mit modernen Maschinen und computergesteuerten Anlagen. Bei der Router und Einenkel GmbH und Co. KG aus Annaberg-Buchholz konnten die Jugendlichen erfahren, was zwischen einem einzelnen Faden und dem fertigen Produkt alles passiert und welche Ausbildungsberufe dafür gebraucht werden.
2: Was macht ihr?
7: Wir sind eine Bandweberei hier in Annaberg und stellen verschiedenste textile Bänder her.
2: Da muss ich gleich mal fragen, und du bist der?
8: Ich mache auch hier Ausbildung, eine Ausbildung hier.
2: Auszubildender im zweiten Jahr. Ja, ganz ehrlich, so eine Ausbildungsmesse Auszubildende mitzubringen, ist natürlich dienlich. Wie schaut es bei euch aus? Es scheinen ja einige bei euch die Ausbildung zu genießen. Was macht man bei euch so?
7: Ja, wir haben verschiedenste Ausbildungsberufe.

0: Hilfe im Bereich Produktion, aber auch in der Verwaltung. Und auch gerade heute haben wir sehr viele interessierte Schüler hier, die schauen, was wir herstellen, wie viele verschiedene Produkte wir haben und dass eben unsere Ausbildung sehr vielseitig ist.
1: Kannst du mir dann nennen, welche Ausbildungsberufe das konkret sind, Sarah?
0: In der Produktion bieten wir zum Beispiel den Maschinen- und Anlagenführer an.
1: Wo sitzt denn die Schule von ihm?
0: Die ist in Plauen. Da hat man aber auch die Möglichkeit, dort im Internat zu übernachten. Und bei der Industriekauffrau wäre das dann in Chemnitz, die Berufsschule.
1: Was müssen denn dann die neuen Azubis bei euch mitbringen?
0: Handwerkliches Geschick im Bereich Produktion, aber auch Kreativität ist gefragt. Wir sind immer auf der Suche nach neuen Produkten. Und handwerkliches Geschick, Fingerfertigkeiten und allgemein Interesse, hier in der Region neue Produkte zu schaffen und diese eben weltweit zu verkaufen.
2: Nicht nur Betriebe suchten hier ihren Nachwuchs, auch weiterführende Schulen und Hochschulen warben um die nächste Generation. Und unsere Dreharbeiten zeigten, die Messe stellt tatsächlich Weichen. Lucy Marie war längst nicht die Einzige, die hier vor genau 3 Jahren ihren späteren Arbeitgeber fand. Manchmal reichen eben 4 Stunden für den Start in eine erfolgreiche Zukunft.
1: Zum Abschluss meines Messerundgangs mit meinem lieben Kollegen habe ich mir gedacht, ich gehe noch mal zum Makers-Stand und werde einfach noch mal ein Resümee ziehen mit dir, liebe Cindy. Und zwar, ich habe jetzt mitbekommen, das macht Sinn hier. Also viele der Unternehmen sind begeistert und sagen, ja, wir haben hier einen guten Erstkontakt, die Eltern sind dabei. Was sagst du dazu? Wie erfolgreich ist das hier, dieser Kontakt zwischen den vielleicht Auszubildenden, den Schülern und den Anbietenden hier?
3: Ja, es ist auf jeden Fall eine wiederkehrende Erfolgsgeschichte. Jedes Jahr aufs Neue bekommen wir gespiegelt auch von den Ausstellern. Es sind gute Kontakte, die generiert werden. Manche machen auch direkt ein Praktikum klar oder Ausbildungsplätze so im Anbahnen fest. Und das ist natürlich für uns ein ganz tolles Zeichen. Und auch die strahlenden Gesichter der Kinder, Jugendlichen, wenn die hier rausgehen und einen Plan haben. Das begeistert uns und das motiviert uns auch immer wieder weiterzumachen fürs nächste Jahr.
1: Man muss natürlich sagen, wir sind hier im Annaberg eigentlich beim Start einer ganzen Reihe von Makers-Messen. Wir haben da nämlich, glaube ich, noch Aue, Marienberg und Stolberg auf dem Plan. Wann finden diese denn statt?
3: Also die nächste ist in Aue am 26.09. Weiter geht es dann in Marienberg am 7.11. gefolgt von Woche drauf dann Stolberg am 14.11.
1: Okay, und jetzt noch meine finale Frage, weil irgendwie brennt mir das unter den Nägeln. Warum jetzt dieser Zeitpunkt und ihr startet jetzt Mitte September mit dieser Ausbildungsmesse? Hat das einen Grund?
3: Ja, also der Grund ist eigentlich, das Schuljahr beginnt. Die Leute oder die Kinder oder Jugendlichen müssen sich orientieren. Es gibt zum einen die Kinder oder Jugendlichen, die Abschlussklasse besuchen, 9 oder 10. Da beginnt jetzt die Orientierung, der Bewerbungsprozess. Ich brauche jetzt ein Unternehmen. Wo kann ich mich bewerben? Bis wann muss ich mich bewerben? Die Fragen können hier direkt geklärt werden. Bis hin aber auch, dass die 7-8-Klässler hier unterwegs sind und ihren Praktikumsplatz fürs neue Schuljahr suchen. Und das Praktikum, das findet eben meist im Frühjahr bis Mai dann auch statt. Und da ist es natürlich perfekt auch vom Zeitraum.
1: Liebe Sinje, da bleibt mir eigentlich nur noch zu sagen, ja, Makers, Praktikum, Ausbildung, Studium im Erzgebirge. Ich sage an dieser Stelle Glück auf, bis zur nächsten Folge von Kuckner.
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5: Drei Tage lang wurde gefeiert, gelacht, musiziert und gemeinsam Geschichte geschrieben. Mit dem Buchholzer Jahrmarkt fand das Festjahr 525 Jahre Buchholz seinen emotionalen Höhepunkt und hinterließ weit mehr als schöne Bilder. Es waren Begegnungen, Erinnerungen und ein außergewöhnliches Gemeinschaftsgefühl, welches dieses Wochenende zu etwas Besonderem machten.

0: Schon der feierliche Auftakt am Freitagabend ließ erahnen, welche Bedeutung dieses Fest für die Menschen hat. Hunderte Lampions tauchten die Straßen in warmes Licht, als sich der traditionelle Umzug durch Buchholz bewegte. Jung und Alt begaben sich gemeinsam auf den Weg, angeführt von den Buchholzer Originalen, den Nachtwächtern, der Jugendfeuerwehr und erstmals auch den liebevoll gestalteten Mini-Originalen. Als schließlich die eindrucksvolle Lasershow Buchholz erleuchtete, wurde spürbar, dieses Jubiläumsjahr ist etwas Einmaliges. Das gesamte Wochenende zeigte, wie lebendig Buchholz ist. Überall herrschte reges Treiben. Vereine präsentierten ihre Arbeit mit Herzblut, ebenso wie regionale Handwerker. Die Feuerwehr begeisterte mit Technik und Vorführungen, Schulen und Kindertagesstätte öffneten ihre Türen und machten deutlich, wie viel Engagement in ihnen steckt. Auch die Buchholzer Nachtwächter waren vor Ort. Mit ihrem traditionsreichen Wirken gehören sie seit 25 Jahren untrennbar zum kulturellen Leben von Buchholz. Und natürlich hatte das Fest auch kulinarisch einiges zu bieten. Ob herzhafte Spezialitäten oder süße Leckereien, frisch gezapftes Bier oder erfrischende Cocktails. Für jeden Geschmack war etwas dabei. So stand das Fest ganz im Zeichen der Gemeinschaft. Der Familiengottesdienst zum Erntedank, der Frühschoppen, der Kinderflohmarkt, die Autogrammstunde mit Rennrodler Florian Müller sowie zahlreiche Darbietungen im Festzelt sorgten für einen würdigen und zugleich fröhlichen Abschluss des Festwochenendes. Mit den Prämierungen des beliebten Körbchenwettbewerbs und der erstmals durchgeführten Aktion Buchholz entpuppt sich, wir feiern gemeinsam 525 Jahre, wurden Kreativität, Ideenreichtum und das große Engagement der Bürgerinnen und Bürger sichtbar belohnt. Besonders bewegend war vor allem aber das Miteinander. Unzählige Besucherinnen und Besucher nutzten die Gelegenheit, Freunde zu treffen, Erinnerungen zu teilen und neue entstehen zu lassen. Buchholz präsentierte sich als lebendiger Ort, in dem Tradition und Zukunft, Ehrenamt und Gemeinschaft Hand in Hand gehen.
1: Genial. Die Leute sind begeistert, für die Kinder haben wir viel. Die alten Leute werden mit dem Bus von zu Hause abgeholt und nach Hause gebracht, weil bei uns ist es ja in Buchholz sehr steil und terrassenförmig. Ich fand es genial, mehrere tausend Leute in 3 Tagen hier begrüßen oder zu sehen. Also es war sehr, sehr gut besucht.
2: Was hat Ihnen selbst persönlich am besten gefallen?
1: Also persönlich, wo fange ich an, wo höre ich auf? Persönlich hat mir gefallen, das Lächeln in den Gesichtern bei allen Leuten und das auf die Schulter klopfen, muss ich ja weitergeben ans ganze Team. Wir sind hier 60, 70 Helfer, die hier jeden Tag von früh um 7 bis in der Nacht aktiv sind. Müll wegräumen, geht's los, wieder Ordnung schaffen. Ja, die ganzen Veranstaltungen, die über den Tag laufen, vorbereiten und so weiter. Wir sind ein riesen Team und das ist gut. Viele junge Leute, vor allen Dingen übernehmen die auch schon Verantwortung, das ist gut. Das hat man selten und da sind wir in Buchholz eigentlich, denke ich, im Umkreis ziemlich alleine, wo das noch so funktioniert vom Vereinsleben her.
2: Und wenn dann heute vorbei ist, morgen, geht es dann mit der Planung vom neuen Buchholz?
1: So ungefähr. Also morgen ist noch, sage ich mal, Resümee ziehen, den Rest wegräumen. Wir haben ja insgesamt 220 kleine Strohballen im Gelände verteilt und 40 große. Und die Kinder fahren direkt ins Stroh rein mit ihrer Bobbycross und einer Kugelbahn. Das sind so Highlights, wo auch die Eltern sich dann nochmal ein bisschen zurückziehen können. Überall mit Personal, die das beobachten, aufpassen, dass nichts passiert. Und die Eltern kennen sich halt, wenn sie jemanden treffen, den sie lange nicht gesehen haben, einmal auf die Bierzeugern oder setzen, mal einen Quatsch machen, was essen, was trinken. Und das ist halt das, was eigentlich den Buchholzer Jahrmarkt ausmacht.
0: Und so bleibt am Ende etwas, das noch lange nachwirkt. Das gute Gefühl, Teil einer starken Gemeinschaft gewesen zu sein. Das Jubiläum 525 Jahre Buchholz wurde nicht nur gefeiert, es wurde gemeinsam gelebt.

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1: Groß war die Hilfsbereitschaft am 13. September beim 16. Hospizspendenlauf in Allerbrunn. Darüber und über ein Alpaka-Projekt für Kinder werden wir gleich berichten. Zunächst geht es aber an den Filzteich.
2: Zum 17. Mal treten am Filzteich Mannschaften im Drachenboot gegeneinander an. 24 Teams hatten sich angemeldet. 23 gingen schließlich an den Start. Gefahren wurde in den Klassen Open und Mixed. In der Mixed-Klasse müssen mindestens 6 Frauen mit im Boot sitzen. Boote, Steuermänner und Ausrüstung werden gestellt. Entscheidend ist also, welches Team sich auf dem Wasser am besten aufeinander abstimmt und über die verschiedenen Läufe durchsetzt.
3: Wir erleben viele Wiederholungstäter, sage ich immer, die in den vergangenen Jahren schon teilgenommen haben. Viele Mannschaftsnamen, die ich bei der Begrüßung nenne, ja, sind schon seit vielen Jahren, Jahrzehnten mit dabei. Und gerade in diesem Jahr haben wir zum Beispiel aber auch 4 Neuanmeldungen. Und das zeigt natürlich, dass das Ganze auch weitergegeben wird.
2: Bevor die ersten Boote Fahrt aufnehmen, steht am Vormittag zunächst der Nachwuchs im Mittelpunkt. Direkt am Filzteich wird ein neuer Abenteuerspielplatz eingeweiht. Für die Stadtwerke ist er eine Investition im 6-stelligen Bereich, unterstützt mit Fördermitteln des Freistaates Sachsen.
3: Nach 10 Jahren hat einfach auch die Witterung ihre Spuren hinterlassen, sodass wir uns dieses Jahr eben entscheiden mussten, leider den Spielplatz abzureißen. Aber wir mussten natürlich auch für einen neuen Spielplatz sorgen. Das haben wir gemacht. Und so ist ein wunderschöner Abenteuerspielplatz entstanden mit Piratenschiff, mit Schaukellandschaft, Rutschenlandschaft. Also für kleine und auch größere Kinder was dabei.
2: Neu ist in diesem Jahr auch der Rahmen rund um das Rennen. Zum ersten Mal wird das Silberstrom-Drachenbootrennen mit einem Wikingertreffen verbunden. Rund 140 Wikinger aus verschiedenen Gruppen sind dafür an den Filzteich gekommen. Sportlich bleibt der Schwerpunkt aber klar auf dem Drachenbootrennen. Über mehrere Läufe qualifizieren sich die Mannschaften für die entscheidenden Rennen. Dabei kommt es vor allem auf einen sauberen gemeinsamen Bewegungsablauf an. Die Teams müssen ihre Kraft möglichst gleichmäßig ins Wasser bringen und das Tempo über den gesamten Lauf halten. Schon kleine Abstimmungsfehler können im direkten Vergleich Plätze kosten. In beiden Rennklassen geht es über Vorläufe und die anschließenden Entscheidungsrennen um die beste Platzierung. Erst dort zeigt sich, welche Mannschaft ihre Leistung bis zum Schluss abrufen kann. Mit dabei ist außerdem das Team der Gastgeber, Ilvi und die Silberstromer von den Stadtwerken Schneeberg. Im vergangenen Jahr erreichte die Mannschaft in der Open-Klasse den 2. Platz.
3: Und da ist natürlich der Ehrgeiz da, mindestens diesen 2. Platz zu verteidigen. Aber wir haben vorhin festgestellt, die Konkurrenz ist wahnsinnig stark. Wir sind motiviert und wir schauen mal, was Halbfinale und Finale dann noch so mit sich bringen.
2: Nach den Vorläufen geht es für die besten Mannschaften in die entscheidende Phase des Wettbewerbs. Im Halbfinale und Finale liegen die Boote teilweise eng beieinander. Für die Teams zählt jetzt vor allem, die Leistung aus den vorherigen Läufen noch einmal abzurufen.

0: Ein guter Start bringt einen ersten Vorteil. Danach gilt es, das Tempo bis zur Ziellinie zu halten. Erst auf den letzten Metern setzt sich schließlich durch, wer im entscheidenden Lauf die bessere Leistung aufs Wasser bringt. Am Ende stehen die Sieger fest. In der Open-Klasse geht Platz 1 an Radliebfreunde der Erzgebirge. Den Sieg in der Mixed-Klasse holen sich die Vital Dragons. Für den Filzteich geht damit gleichzeitig eine Saison langsam zu Ende, auf die die Stadtwerke zufrieden zurückblicken können.
1: Dieses Jahr hatten wir auch eine sehr erfolgreiche Badesaison. Das hat einfach der tolle Sommer auch mit sich gebracht. Wir hatten kein Blaualgenproblem zum Beispiel. Nach so einem tollen Jahr ist man einfach nur dankbar, dass man als Stadtwerke auch diesen Filzteich hat und ihn zu vielen Zwecken auch in Schneeberg und für die Region einsetzen kann.
0: 45.000 Badegäste kamen in diesem Jahr an den Filzteich. Ungefähr doppelt so viele wie im Vorjahr. Dazu zählen die Stadtwerke rund 25.000 Besucher bei ihren Veranstaltungen. Und während der Filzteich nun langsam in Richtung Winterpause geht, laufen die Vorbereitungen für die nächste Saison bereits.
1: Aber Silberstromers Fandora hat noch einige tolle Events parat. Die Halloween-Party zum Beispiel ist immer sehr sehenswert. Genauso auch die fantastische Stiefelaktion am Nikolaustag. Das heißt also, ein Schauen in den Silberstrom-Eventkalender lohnt sich immer auf unserer Homepage stw-schneeberg.de.
0: Bis dahin wird es am Filzteich erst einmal ruhiger. Hinter den Veranstaltern liegt ein Wochenende mit neuem Spielplatz, Wikingertreffen und der 17. Auflage des Drachenbootrennens.
2: Familien, Freundeskreise, Arbeitskollegen oder gemeinsam Sporttreibende waren am 2. September-Sonntag beim Hospizspendenlauf in Ellerbrunn am Start. Trotz des Regens, so das Fazit der Veranstalter, war auch die 16. Auflage ein unvergesslicher Tag für das Erzgebirgshospiz. Insgesamt waren es 819 Läuferinnen und Läufer. Mit dabei war auch, wie in den Jahren davor, Schirmherr Kai Schewe. Bekannt ist der Schauspieler als Kommissar der Erzgebirgskrimis. Unbedingt erwähnenswert, auch 197 Kinder treten ihre Runden für einen guten Zweck. Der besteht in der Unterstützung des Erzgebirgshospizes Ellerbrunn.

An dieser Stelle ein Wort zum Erzgebirgshospiz. Das begleitet schwerstkranke und sterbende Erwachsene auf ihrem letzten Lebensweg. Unabhängig von Alter, Religion, Weltanschauung und sozialer Herkunft erhalten die Menschen in der Erlabrunner Einrichtung eine professionelle medizinische und pflegerische Betreuung in einer von Wertschätzung und Achtung geprägten Atmosphäre. Nur zu 95% wird das Hospiz über die Kranken- und Pflegekassen finanziert. Für den Ausgleich der Differenz von 5% ist das Hospiz selbst verantwortlich, wobei der Spendenlauf eine wichtige Hilfe ist.

Der 16. Hospiz-Spendenlauf in Ellerbrunn. Auch diesmal haben zahlreiche Unterstützer, ob als Läufer oder bei der Organisation und Durchführung der Veranstaltung, gemeinsam Großes bewegt.

0: die wunderbare Welt der Alpakas und ich mittendrin. Unter diesem Motto steht seit 2023 ein besonderes Projekt in der Kindertagesstätte Zwergenhaus in Bockau. In enger Zusammenarbeit mit der Alpaka Ranch C besuchen die Tiere regelmäßig die Kita. Die Kinder dürfen dann gemeinsam mit ihnen über das Gelände spazieren. Zuvor werden die Alpakas aber gründlich gestriegelt und gefüttert.
1: Tiere sind ja unvoreingenommen. Ne? Und es ist immer gut, dass die Kinder ein Vertrauensverhältnis aufbauen. Und wir haben ja wirklich gemerkt, wie das gerade bei diesen Transferwirbelwindkindern, dass das unwahrscheinlich Ruhe ausschaut. Ne? Und auch, dass die Alpakas und Kinder oft ähnlich sind. Also da hat der Herr C. ein ganz gutes Händchen, um das einzuteilen. Und die leisen Kinder, sage ich mal, werden richtig mutig.
0: Damit das Projekt regelmäßig stattfinden kann, braucht es auch finanzielle Unterstützung. Eine besondere Verbindung dazu hat die Maffei Showband aus Sosa. Seit September 2025 engagiert sich die Band für das Projekt. Seit Februar 2026 fließen regelmäßig Spenden aus den Konzerteinnahmen. Am 3. September bedankte sich das Team der Johanniter rund um Katrin Kestel deshalb bei drei Mitgliedern der Tribute Band.
2: Es kam eigentlich so, dass ich selbst mit Teil des Projektes war 2025 und ich Laie von hautnah erleben durfte, wie die Kinder aus ihrer Hülle herauskommen sozusagen und sprachliche und motorische Barrieren komplett verlieren. Die aufgedrehten, aufgeweckten Kinder werden ruhig und umgedreht und da habe ich das als Vorschlag gebracht, das mitzufinanzieren.
0: Die Kinder stehen bereits voller Vorfreude an der Tür, wenn Gerd C. mit seinen Alpakas auf das Gelände der Kita kommt. Für sie ist die gemeinsame Zeit mit den Tieren

0: Herzlich willkommen zur Glück auf TV Zeitreise. Wir blättern wieder für Sie im Kalender zurück, haben tief in unserem Fernseharchiv gestöbert und bewegende Momente, spannende Ereignisse und unvergessene Geschichten für Sie hervorgeholt. Lassen Sie uns gemeinsam zurückblicken auf das, was unsere Region, die Menschen und ihre Orte im Erzgebirge damals bewegt hat. Es war ein entscheidender Meilenstein für den Bildungsstandort im mittleren Erzgebirge. Im September vor genau 30 Jahren wurde das neue Berufsschulzentrum in Zschopau mit einer feierlichen Festveranstaltung offiziell eingeweiht. Mit der Übergabe des modernen Gebäudekomplexes schuf man optimale Bedingungen für die Ausbildung der regionalen Fachkräfte von morgen. Die Zusammenführung verschiedener Ausbildungsrichtungen unter einem Dach war damals ein starkes Signal für den Aufbruch und die Zukunft der jungen Menschen sowie der heimischen Wirtschaft in unserer Region.
1: Vorbei sind sie wieder, die Sommerferien 1996. Für viele Schüler bedeutet dies auch Beginn eines wichtigen Lebensabschnittes, die Lehrausbildung. Am 8. August begann im neuen beruflichen Schulzentrum in Zschopau im Gewerbegebiet Nord der Unterrichtsbetrieb.
2: Ich meine, lieben Zuschauer, das neue Schul- und Ausbildungsjahr ist wenige Stunden alt. Wir schreiben den 8. August 1996. Kultusminister Rösler hat in den letzten Tagen behauptet, noch nie ist ein Schuljahr so gut vorbereitet gewesen. Für den Mittleren Erzgebirgskreis ist dafür Herr Dieter Leistner zuständig. Können Sie diese Information teilen, beurteilen?
3: Also ich kann schon aus unserer Sicht, aus der Sicht des Mittleren Erzgebirgskreises, diese Worte unterstreichen. Sie sagten eben, Herr Lange, wenige Stunden ist der erste Schultag alt. Wir sind hier im beruflichen Schulzentrum für Technik in Zschopau, im Neubau. Und das, was wir heute hier im Rundgang gesehen haben, unterstreicht.

0: Leistung so gut aussieht. Wir haben dabei auch bestimmte Berufsgruppen, Berufsfelder, wie man auch sagt. Es sind ungefähr 20 Berufe, die man hier in diesem Hause erlernen kann, in 5 verschiedenen Berufsfeldern.
1: Am 21. September 1996 erfolgte nun die feierliche Einweihung des Gebäudekomplexes.

0: ist heute ein wichtiger, auch ein lang ersehnter Tag. Wir können die feierliche Einweihung des beruflichen Schulzentrums für Technik hier in Schopau in unserem mittleren Erzgebirgskreis begehen. Dazu begrüße ich Sie alle ganz herzlich. Meine sehr verehrten Damen und Herren, von der ersten Überlegung im ehemaligen Landkreis Schopau bis zur heutigen Einweihung sind 5 Jahre vergangen. In all diesen Jahren, die für die Umsetzung des Vorhabens gewiss nicht immer einfach waren, haben uns zahlreiche Helfer zur Seite gestanden. Viele dieser Mitarbeiter weilen unter uns. Ich möchte Ihnen für Ihre Unterstützung an dieser Stelle ganz herzlich danken. Irgendwo finden Sie bessere Bedingungen als hier. Vielleicht ist auch diese Erkenntnis für manchen Betrieb Anlass genug, wieder verstärkt Ausbildungsplätze bereitzustellen. Suchen und erkunden Sie alle Möglichkeiten und Bedingungen, die diesen Schulneubau mit seiner modernen Ausstattung innewohnen. Nutzen Sie diese zum Erreichen bester Ausbildungsergebnisse. Viele Generationen junger Menschen soll die neue Schule im Laufe der kommenden Jahrzehnte aufnehmen. Sie sollen diese Schule später auch verlassen, um draußen im Leben ihren Platz einzunehmen und sich verantwortungsbewusst, privat wie beruflich, jederzeit zu bewähren. Für diese Aufgabe wünsche ich Ihnen alles Gute, verbunden mit einem herzlichen Glück auf.
1: Was folgte, war die Schlüsselübergabe des Architekten Herrn Baumann.
2: Wir dürfen wünschen und hoffen, dass das neue berufliche Schulzentrum für Technik unserer Jugend Ansporn zu geistigen, manuellen und sportlichen Leistungen gibt und so zu einer segensreichen Einrichtung unseres Landes wird. Nun folgt als Höhepunkt die symbolische Schlüsselübergabe. Günter Baumann wird Ihnen, Landrat Kohlsdorf, jetzt symbolisch den Schlüssel für diese neue Schulanlage feierlich übergeben. Herzlichen Glückwunsch.
0: Sehr verehrte Festgäste, bevor wir mit den Schlüsselerlebnissen am heutigen Tag weitermachen, ich darf die Verantwortung für dieses schöne Schulgebäude, für unser Berufsschulzentrum Technik in Schopau, nun in Ihren Händen legen und dies ganz offiziell mit der Weiterreichung des Schlüssels.
3: Herr Landrat, ich nehme den Schlüssel entgegen mit etwas Aufregung, mit viel Dank und verspreche Ihnen, wir werden mit dem Schlüssel eine Tür aufschließen. Na, sagen wir, die hoffentlich der Beginn eines Weges für eine qualifizierte Berufsausbildung unserer jungen Menschen ist.
4: Unweit von unserem Sendegebäude befindet sich ein Haus, das aus dem Stadtbild der Stadt Marienberg nicht wegzudenken ist. An der Kreuzung Götering-Bahnhof steht heute ein schmuckes Haus, das früher mal das Waisenhaus der Bergstadt war. 2011 wurde es nach einem großen Umbau wieder feierlich eingeweiht.
5: Mit einem symbolischen Baggerausschub wurde am 25. September 2009 der offizielle Umbaustart für das ehemalige Waisenhaus in Marienberg vollzogen. Bauherr ist die Waisenhaus samt Karolinenstiftung zu Marienberg.

0: mit dem Vorstandsvorsitzenden Superintendent Rainer Findeisen.
1: So sei nun dieses Haus unter den Schutz und Segen Gottes gestellt, im Namen des Vaters und des Sohnes und des Heiligen Geistes. Amen. Und jetzt bitte ich Sie, Herr Landrat, dass Sie den ersten Schritt mit Professor Schneider zusammen hier reingehen.
0: Vorstandsmitglied Michael Gottschalk war angesichts auch des schönen Wetters begeistert und sagte:
2: Es ist wahrlich ein Wunder, dass uns das gelungen ist. Wunderbar. Vor 239 Jahren hat Johann Ehrenfried Wagner im Gottvertrauen die Waisenhausarbeit hier in Marienberg angefangen. Welch eine große Ehre für uns, in unserem Ehrenamt, in unserem Vorstand. Vielen, vielen Dank für das, was passiert ist an diesem Tag. Sehr schön. Allen einen schönen, gesegneten Sonntag noch und vielen Dank.
0: Und aus einem unansehnlichen, technisch unterversorgten Haus wurde in reichlich 2 Jahren Umbauzeit ein Schmuckstück für Marienberg.
3: 2011 führte es den damaligen sächsischen Innenminister Markus Ulbich nach Marienberg. Im Gepäck hatte er freudige Nachrichten, denn er kam nicht mit leeren Händen, sondern mit Fördermitteln für den Umbau der Altstadtkaserne.

0: Ja, nicht nur die Jüngsten waren begeistert, sondern auch der Oberbürgermeister von Marienberg. Denn Tisch und Stühle standen bereit und mit einigen Unterschriften überbrachte der sächsische Innenminister Ulbich einen Förderbescheid für den Umbau der Altstadtkaserne mit.
1: Vertragliche Zusicherung tatsächlich hier drinstehen. Das ist schon eine bemerkenswerte Sache und in diesem Jahr, glaube ich, bisher der größte Bescheid oder die größte Summe, die ich im Lande.
2: Eine Summe haben wir im Ganzen noch nie gekriegt.
1: Das ist schon erstaunlich.
0: Auch Tage später hatten die Bürger Gelegenheit, sich noch einmal umzuschauen in der Altstadtkaserne.
3: Heute am Tag des offenen Denkmals haben die Bürger das letzte Mal die Möglichkeit, die Altstadtkaserne, so wie sie viele Jahre existierte und seit 2002 leer steht, zu besichtigen. Und zwar ist das eine Gebäude heute hier geöffnet. Wir haben eine große Resonanz zu verzeichnen, über 300 Teilnehmer bisher. Und es ist gerade mal die Hälfte der Zeit um.
4: Jetzt kommen wir zur Geschichte unserer Region, insbesondere der Bergbaugeschichte um Brand-Erbisdorf. Denn 1996 wurde der erste Abschnitt eines Bergbaulehrpfades eingeweiht. Bei typisch herbstlichem Wetter zog es zahlreiche Interessierte nach draußen, um die ersten Meter des Pfades abzulaufen.
5: Rund 50 Wanderfreunde und Bergbauinteressenten, darunter auch zahlreiche Kinder, folgten am 6. September der Einladung zur ersten Tour auf dem Bergbaulehrpfad um Brand-Erbisdorf. Treffpunkt war der Platz vor dem Rathaus. Dort begrüßte Bürgermeister Peter Fritsch und der Leiter des Vereins Historischer Bergbau, Thomas Maruschke, die Wanderfreunde.
6: Anlässlich unseres diesjährigen Stadtfestes, Jahr 1996, haben wir uns auch hier es zur Aufgabe gestellt, den ersten Teilabschnitt des historischen Bergbau-Lehrpfades zu eröffnen.
5: Auf dem rund 5 Kilometer langen Weg erfuhren die Teilnehmer der Wanderung von Herrn Maruschke viel Wissenswertes über die Geschichte des Berg- und Hüttenwesens entlang des Verlaufes des Telesberger Stollens. An markanten Objekten informieren Hinweistafeln über die Bedeutung, Abbauzeiträume und Funktionen der ehemaligen

0: Der Kameramann, der hat es wieder aufgenommen.
1: Der Bürgermeister bedankte sich bei allen, die das Vorhaben mit unterstützten. So der Kommunale Berufsausbildungsförderverein der Bergstadt, das Behinderten- und Sozialprojekt Westsachsen und der Verein Historischer Bergbau Brand-Erbisdorf. Schüler der St. Michaeliser Grundschule, der Männerchor Langenau und die Russisch-Hornbläser des Bergmusikkorps Saxonia erfreuten nun die rund 100 Gäste am Mundloch mit Bergmannsmusik.

0: Bergbier und Würstchen vom Grill sowie die Möglichkeit, 50 Meter in den Telisberger Stollen einzufahren, rundeten das Fest ab.
1: Die Gemeinde Drehbach kennen viele durch die im Frühjahr blühenden Krokuswiesen. Das ist aber nicht die einzige Attraktion im Dorf. Insbesondere Sternegucker und an der Astronomie Interessierte zieht es auch sehr gern in den Ort. Denn das Planetarium ermöglicht Blicke ganz weit in die Ferne.

0: Und das war natürlich nur eine Attraktion zur Jubiläumsveranstaltung 20 Jahre Zeiss Planetarium in Drehbach. Der Raketenbau und die Starts für die Jüngsten waren regelrecht Anziehungspunkte. Der Weg von der Volkssternwarte zum modernen Planetarium zeigt sich auch in der neuen Technik, die zur Verfügung steht. Sie lädt natürlich buchstäblich ein zum Schauen ins Firmament und viele Gäste nutzten am 16. September 2006 dieses Angebot. Was es alles noch zu erleben gab, erfuhren wir vom Leiter der Einrichtung, Jens Kandler.
1: Das Rahmenprogramm sowohl für kleine als auch für große Sterngucker jetzt am Nachmittag. Sie haben ja schon vieles hier gefilmt, die Raketenstarts, Raketenbau. Gut, mit den Beobachtungen jetzt an den Fernrohren ist natürlich eine Wettersache. Wir hoffen, dass es heute Abend klar ist, dass wir auch die Sternbeobachtung durchführen können. Aber ansonsten sind es sehr viele Höhepunkte.
0: Nicht nur im Frühjahr zur Krokusblüte ist Drehbach eine Reise wert, sondern auch das ganze Jahr über. Ins Planetarium sind auch Sie herzlich eingeladen.
2: Unser Kulturraum ist ländlich geprägt. Das ist nicht zu übersehen. Viele Menschen leben in Dörfern, die sich in den Jahren seit der Wende gut entwickelt haben. Das Leben im Dorf war und ist beliebt. Wie lebenswert die eigene Kommune tatsächlich ist, das lässt sich gut vor Augen führen, wenn man an einem Dorfwettbewerb teilnimmt. 2001 hat sich die Gemeinde Streckewalde beteiligt und wurde von einer externen Kommission besucht.
3: Die Ortschaft Streckewalde oder den Ort Streckewalde, die Gemeinde Streckewalde, gibt es also schon sehr, sehr lange. Die erste urkundliche Erwähnung in den

0: Nein, der Waldenburger war also schon bereits 1241 und es gehört also diese Ortschaft hier zu den ältesten urkundlich erwähnten Besiedlungen der Umgebung.
1: Sehr geehrte Zuschauer, wir sind heute im letzten Ort in unserem fünften sächsischen Landeswettbewerb, unser Dorf soll schöner werden, zu ermitteln des Kreissiegers.
2: Herr Münzner, wir haben die Gelegenheit genutzt, heute im letzten Ort mit dabei zu sein. Der Ort Streckewalde wird sich der Kommission vorstellen.
1: Der Wettbewerb findet alle 3 Jahre statt, also das heißt, Sie können sich frühestens im Jahr 2004 wieder zum Wettbewerb bewerben. Ich denke aber, dass aus unserem Kreis sich wirklich viele Gemeinden an dem Wettbewerb teilnehmen können, weil der Wettbewerb für meine Begriffe doch eine sehr schöne Sache ist, um den Ort mal zu repräsentieren, um zu zeigen, was eigentlich die Gemeinden geleistet haben, was Schönes alles geschaffen worden ist in den vergangenen Jahren und auch die Bürger, dass die Bürger nach außen tragen können, was sie eigentlich in ihrem Ort besonders Wertvolles geschaffen haben.
3: Soweit die Aussage von Herrn Jürgen Münzner vom Kommunalamt der Landkreisverwaltung Mittleres Erzgebirge. Wie sehen das die Bürger des Ortes aus Streckewalde?
4: Also, ich will mal sagen, ich briefen will, ne? Und mir gefällt es eigentlich gut in Streckewalde, der ganze Zusammenhalt ist schön. Und auch landschaftlich ist alles ganz in Ordnung.
5: Aber wer hier oben wohnt, hat eigentlich im Winter ein ganz schönes Problem.
4: Ja, das stimmt schon, aber mir seid dran gewöhnt.
5: Ansonsten ist heute eine große Kommission unterwegs, wissen Sie das?
4: Nee, das wissen wir nicht.
5: Das wissen Sie nicht. Die
4: Nee.
5: begutachtet heute den Ort Streckewalde und er soll vielleicht zu den schönsten Dörfern des Mittleren Erzgebirgskreises kommen.
4: Ne?
5: Das würden Sie sicherlich befürworten, ne?
4: Sei mir stolz drauf, da.
3: Hier nun einige Stimmen von der Jury und auch von einer Ortschaftsrätin.
6: Wenn man das Dorf hochkommt, sieht man viele neu angerichtete Häuser. Man sieht noch einige Gerüste, die jetzt noch die letzte Chance mit nutzen. Es gibt auch noch wenige offene Wünsche, wie das immer so ist. Man kann sicher nie alles in den 5 Jahren umsetzen, wo so ein Programm läuft. Und ich denke, auch den Rest werden wir noch gemeinsam hier gut mit den möglichen Förderungen realisieren können. Den Rest hat Herr Buschmann so ausführlich schon erläutert. Ich denke, das reicht.
7: Ich war bereits vor 3 Jahren mal hier und ich werde heute noch mal speziell gucken, was sich verändert hat. War schon damals ein sehr guter Eindruck im Ort mit Fachwerk und Entwässerung und speziellen Bauausführungen. Schön, ich bin gespannt, was ich jetzt noch nach 3 Jahren wiedersehe.
3: Wo werden denn Sie heute genauer hinschauen?
8: Ja, wir schauen danach, was gibt es für Gaststätten, was gibt es für Ärzte, was gibt es für Vereine, kulturelle, sportliche, bürgerschaftliche Bewegungen. Und da ist noch einiges zu bieten in unserem Kreis.
3: Und da werden Sie heute 3-4 Mal vom Niederdorf ins Oberdorf stürzen.
8: So in etwa, ja.
3: Auch von Ihnen hätte ich natürlich gerne gewusst, Sie haben natürlich auch schon sehr viele Orte besucht bei diesem Wettbewerb. Kann man da schon eine kleine Zusammenfassung geben? Es ist ja heute der letzte Tag.
8: Ja, Herr Langer, ich glaube, es wird ganz schwer werden in diesem Jahr in unserer Jury. Ich mache das schon zum 3. Mal mit und ich muss sagen, wir können eigentlich als Kreis stolz sein, so viele wunderschöne Orte zu haben.
3: Herr Buschmann, ja. Die Jury geht durch den Ort und es regnet, aber da müssen Sie durch.
9: Was wollen wir gegen Regen machen? Auch der Regen macht das Dorf schön. Also machen wir das Beste draus.
3: Sie haben jetzt in einer großen Rede den Ort präsentiert. Vielleicht für den einen oder anderen. Wie lebenswert ist es denn in Streckewalde?
9: Ich würde sagen, es ist in Streckewalde lebenswert wie auf jedem Dorf. Natürlich haben wir hier noch etwas Besonderes. Wir haben also eine wunderschöne Landschaft. Wir haben auch viel Ruhe in Streckewalde. Trotzdem, dass sich der Verkehr auch etwas verstärkt hat. Aber wir sind hier sehr zufrieden. Wir haben Natur, wir haben gute Menschen, wir haben guten Zusammenhalt noch und wir haben auch immer einiges los, deshalb gefällt es uns in Streckewalde sehr gut.
10: Das Marienberger Dreieck ist als legendäre und schnellste deutsche Straßenrennstrecke jener Zeit bis heute bekannt. 1924 wurde dort eine Rennserie geboren, die bis 1937 die europäische Motorradelite ins Erzgebirge lockte. Seit 1998 führt die Stadt Marienberg aller 2 Jahre das Traditionstreffen auf dem historischen Marienberger Dreieck durch. So auch im Jahr 2006.
3: Wenn Sie vor genau 80 Jahren hätten schon in die Röhre gucken können, also fernsehen,
11: so hätten Sie vielleicht diese Bilder bewundern können. Richtig gehört, 80 Jahre. Sie stammen aus dem Jahre 1926, wo in Marienberg das legendäre Marienberger Dreieckrennen gestartet wurde. Übrigens, dieser 17,5 Kilometer lange Rundkurs galt als Deutschlands schnellste Rennstrecke. Und zwischen 1924 und 1929 wurden alljährlich Meisterschaftsläufe ausgetragen. Soweit die alten Bilder und die Geschichte. Seit 1994 nun erlebt diese Strecke eine Wiederbelebung als Traditionsfahrt. So auch 2006, wo am 16. September ein neuer Teilnehmerrekord verzeichnet werden konnte. Über 160 Zweiräder und über 30 vierrädrige Oldtimer waren zur fünften Auflage dieser Traditionsfahrt auf die Zschobauer Straße gekommen. Und wir waren natürlich dabei.

Unser nächster Beitrag führt uns hoch auf den Erzgebirgskamm, in den kältesten bewohnten Ort Deutschlands nach Kühnheide. In dem heutigen Marienberger Ortsteil gibt es eine wunderschöne Dorfkirche. Wunderschön auch deshalb, weil sie 2001 nach einer umfangreichen Innensanierung wieder als Gotteshaus genutzt wurde. Und so ist das Kirchweihfest in jenem Jahr gleich nochmal extra aufgewertet worden.

Kirchen und das dazugehörige Kirchengeläut ist immer wieder faszinierend und gehört zu unserer Kulturlandschaft. Ob nun die großen Kirchgebäude oder die kleinen auf der tschechischen wie auf der deutschen Seite zu erhalten, ist trotz schwieriger finanzieller Lage eine große Herausforderung. Auch die Kirche in Kühnheide hat im Jahre 2001, also vor 25 Jahren, eine erfolgreiche Renovierung erhalten.

0: Radfahrer Rudolf Hübler. Ich darf Sie recht herzlich in Kühnheide begrüßen.
1: Dankeschön.
0: Sie waren ja viele Jahre hier Pfarrer in Kühnheide. Vielleicht können Sie die Zeit noch etwas näher erläutern.
1: Ja, ich bin von 1962 bis 1969 hier gewesen. Also eine Zeit in der tiefsten DDR. Es ist die erste Stelle in meinen Dienstjahren gewesen und ich denke sehr gern an diese Zeit zurück. Nicht nur deshalb, weil hier meine Kinder geboren sind und ein Stück aufgewachsen sind, sondern vor allem deshalb, weil ich hier in Kühnheide damals eine ziemlich lebendige Gemeinde vorgefunden habe. Und das ist ja, wenn man in den Dienst kommt und mit dem Dienst beginnt, immer eine sehr schöne Sache, wenn man eine lebendige Gemeinde hat, mit der man, wie man so sagt, durch dick und dünn gehen kann. Dasjenige, was uns damals außerordentlich beschäftigt hat, war der geplante Bau der Talsperre. Und dazu sollte ja ein großer Teil des Ortes und die Kirche wegkommen. Es ist dann anders gekommen. Ich würde sagen, Gott sei Dank, dass diese Kirche nun so schön erhalten ist. Dies konnten wir damals noch nicht ahnen.
0: Also es gibt da viele gute Gründe, nach Kühnheide zu kommen, zum Kirchweihfest 2001. Sie haben es ja schon erwähnt, ja. Gibt es eine fast neu erstrahlende Kirche. Was bewegt Sie bei diesem Anblick?
1: Ich bin darüber sehr froh und sehr dankbar. Nicht nur deshalb, weil man ja nun selber auch ein Stück Herzblut hier gelassen hat, sondern auch deshalb, weil man spürt und es erlebt, dass über die Jahre und Jahrzehnte hinweg die Gemeinde weiter existiert und auch sich verantwortlich weiß für diese Kirche. Und ich habe es gerade heute gehört, dass dies nicht nur von Gliedern der Kirche so geschieht, sondern dass es auch viele gibt, die außerhalb der Kirche stehen und trotzdem Verantwortung zeigen für diese Kirche. Und das ist ja sehr schön.
0: Zu Ihrer Zeit, Sie haben natürlich sicherlich auch damals Anträge

0: gestellt oder wie war das, diese Kirche mal zu erneuern? Vielleicht können Sie etwas aus der Schule plaudern.
1: Ja, ja, das hätten wir damals natürlich auch gern getan und in Kleinigkeiten ist es auch getan worden. Wir haben zum Beispiel damals eine neue Heizung eingebaut und das ist ja hier im Gebirge schon wichtig, aber es ist so gewesen, dass durch diesen Talsperrenbau und die ganze Planung ja hier eine Renovierung nicht mehr in Frage kam und wir hatten aber dann schon, ich glaube, es ist sogar zum Heimatfest in Reizenhain gezeigt worden, die Neubaupläne für eine Kirche in der Struktur ähnlich dieser Kirche, die in Reizenhain neu erstehen sollte. Das ist dann nichts geworden, weil diese Kirche stehen bleiben kann. Und in dem Augenblick, wo man das von außen fertiggestellt hat, kann man dann auch an die Schönheit des Innern denken. Und das ist, denke ich, in einer sehr schlichten, aber doch sehr schönen Weise geschehen. Ich bin also ganz überrascht über die Schönheit dieser Kirche. Die ganze Struktur des Baus kommt wieder richtig zum Ausdruck. Und es ist auch so, dass die neu gelegten Platten ganz angemessen sind dem, was diese Kirche von sich gibt.
2: Liebe Zuschauer, das war unser Rückblick auf das Geschehen aus vergangenen Jahren für diese Woche. Aktuelles aus der Region erfahren Sie in unseren weiteren Sendungen hier im Programm oder über die Mediatheken auf unserer Homepage

0: Hallo und herzlich willkommen zu Sachsen aktuell am Wochenende, der Wochenrückblick aus dem Freistaat. Was steckt hinter dem Großeinsatz auf der Leipziger Eisenbahnstraße? Zahlreiche Einsatzkräfte waren dort in der vergangenen Woche bis in die späten Donnerstagabendstunden im Leipziger Osten im Einsatz. Untersuchungsziel waren verschiedene Lokalitäten auf der Strecke zwischen Elisabethstraße und Hermann-Liebmann-Straße. Inzwischen hat die Polizei neue Details zu den Hintergründen bekannt gegeben. Jonas Georgi berichtet über die Einzelheiten.
1: Großrazzia auf der Eisenbahnstraße. Am Dienstagnachmittag durchsuchten Beamte der Kriminalpolizei gemeinsam mit der sächsischen Bereitschaftspolizei und dem Zoll auf der Eisenbahnstraße im Leipziger Osten mehrere Gewerbeeinheiten. Grundlage waren verschiedene Beschlüsse des Amtsgerichts Leipzig. Hintergrund sind Ermittlungen wegen des Verdachts auf Handel mit Betäubungsmitteln und Cannabisprodukten. Dabei stellten die Beamten größere Mengen verschiedener Drogen sicher. Hinzu kamen verschreibungspflichtige Medikamente, knapp 2000 Euro Bargeld sowie mehrere Pfeffersprays, Messer, ein Elektroschocker und zwei Totschläger. Der Zoll übernahm zudem mehr als 80 Kilogramm unversteuerten Wasserpfeifentabak und rund 12.000 unversteuerte Zigaretten. Außerdem führten die Beamten 18 Personenkontrollen durch. Bei 6 der kontrollierten Personen wurden weitere Maßnahmen wegen des Verdachts auf Verstöße gegen das Aufenthaltsrecht, das Waffenrecht oder geringfügige Verstöße gegen das Betäubungsmittelgesetz durchgeführt. Gegen einen 45-jährigen Mann ordnete die Staatsanwaltschaft Leipzig zunächst die vorläufige Festnahme an. Der Verdächtige wurde am Mittwochvormittag jedoch wieder freigelassen. Nach Angaben der Polizei lagen die Voraussetzungen für die Beantragung eines Haftbefehls nicht vor. Die Ermittlungen dauern an.
0: Und wir bleiben in Leipzig. 43,8% für die AfD bei der Landtagswahl in Sachsen-Anhalt. Ein Wahlergebnis, das nicht nur dort die politische Landschaft verändert. Auch in Leipzig gingen Tausende auf die Straße und fordern eine klare Abgrenzung von der Partei. Doch wie weit kann und soll diese Abgrenzung gehen? Und wie erreicht Politik zugleich die Menschen, die AfD wählen? Jonas Jukeland berichtet und ordnet ein.
2: Nach den Ergebnissen der Sachsen-Anhalt-Wahl letzten Sonntag sind viele Menschen frustriert, wütend, verschiedene Emotionen. Und ich glaube, denen allen Emotionen erstmal Raum zu geben und vielleicht auch Forderungen schon zu formulieren an die politisch Verantwortlichen. Ich glaube, das ist jetzt wichtig.
3: 43,8% für die AfD bei der Landtagswahl in Sachsen-Anhalt. So das vorläufige Endergebnis, ein Wahlerfolg für einen AfD-Landesverband, der vom Verfassungsschutz als gesichert rechtsextremistisch eingestuft wird. Nach der Wahl rufen Bündnisse und Initiativen bundesweit zu Protestaktionen auf, so auch in Leipzig. Auch hier wird der sächsische AfD-Landesverband

0: als gesichert rechtsextremistisch eingestuft.
1: Außerhalb von Leipzig, schon in den Randbezirken ist das ein Problem, eigentlich schon in den Rändern von Leipzig. Also ich würde nicht sagen, dass wir hier sozusagen auf einer Insel leben, dann ist das nur die Innenstadt, wenn man so will, und vielleicht noch ein paar Bezirke dazu. Das heißt, das Problem haben wir hier genauso.
0: Was bedeutet dieses AfD-Wahlergebnis in Sachsen-Anhalt für den politischen Umgang mit der Partei in Sachsen? Samstagmittag auf dem Leipziger Marktplatz. Plakate, Redebeiträge, Musik. Nach Angaben der Polizei kommen rund 3000 Menschen. Die Veranstalter sprechen von etwa 5000. Leipzig ist dabei nur einer von vielen Protestorten. Nach Medienangaben waren Aktionen in mindestens 20 Städten geplant. In Leipzig kommt der Aufruf vom Aktionsnetzwerk Leipzig nimmt Platz, gemeinsam mit weiteren Akteuren der Stadtgesellschaft. Das Motto: Zeit zum Handeln, AfD stoppen. Eine zentrale Forderung richtet sich an die anderen Parteien. Sie sollen eine Zusammenarbeit mit der AfD ausschließen. Die Veranstalter fordern außerdem, ein mögliches AfD-Verbotsverfahren prüfen zu lassen.
1: Also AfD stoppen bedeutet, dass wir natürlich nicht wollen, dass die AfD an die Regierungsmacht kommt, dass die AfD irgendwo in die Verantwortung kommt. Weil das ist ein Problem dann für viele Minderheiten.
0: Irena Rudolf-Kokott begründet die Forderung nach politischer Abgrenzung mit möglichen Folgen für verschiedene gesellschaftliche Gruppen.
1: Also für queere Menschen ist das ein Problem, für Menschen mit Einwanderungsgeschichte, für GewerkschafterInnen, für Menschen, die einfach sich für unsere Vielfalt, für die Demokratie engagieren, für ganz viele zivilgesellschaftliche Akteure. Aber, und das wird gerne vergessen, auch für Kunst und Kultur, denn auch diese wollen die einschränken und germanisch oder völkisch gestalten.
0: Der AfD-Kreisverband Leipzig widerspricht. Auf Anfrage von Sachsenfernsehen schreibt er:
2: Das Motto AfD stoppen offenbart lediglich die inhaltliche Hilflosigkeit und Ausgrenzungsstrategie linker Netzwerke und etablierter Parteien. Die Forderung nach einem grundsätzlichen Kooperationsverbot ist unkonstruktiv und missachtet den Wählerwillen von Millionen Bürgern.
0: Der Leipziger AfD-Kreisverband argumentiert, gewählte Vertreter dürfen nicht grundsätzlich von politischen Prozessen ausgeschlossen werden. Genau darüber wird inzwischen auch innerhalb der Parteien diskutiert. Reden, zusammenarbeiten oder konsequent abgrenzen? Dabei spielt auch die Einstufung durch den Verfassungsschutz eine Rolle. In Sachsen-Anhalt gilt der AfD-Landesverband seit 2023 als gesichert rechtsextremistische Bestrebung. Der Verfassungsschutz sieht unter anderem Verstöße gegen Menschenwürde und Demokratieprinzip. In Sachsen besteht die gleiche Einstufung. Der AfD-Kreisverband Leipzig weist auch diese Bewertung zurück.
2: Wir setzen uns weiterhin mit rechtlichen Mitteln gegen diesen Etikettenschwindel zur Wehr,
0: heißt es schriftlich vom AfD-Kreisverband in Leipzig. Er wirft dem Verfassungsschutz politische Instrumentalisierung vor. Doch auch in der sächsischen Landespolitik richtet sich der Blick nach Sachsen-Anhalt. Ministerpräsident Michael Kretschmer nennt das Ergebnis der CDU dort desaströs und fordert ein Umdenken. Politik müsse sich stärker mit den Ursachen der Unzufriedenheit beschäftigen und Lösungen für die Themen anbieten, die Menschen bewegen. Bereits im Sommer hatte Kretschmer zugleich erklärt, er halte wenig vom Begriff der Brandmauer. Man müsse mit jedem reden, der reden wolle. Politische Zusammenarbeit mit der AfD ist damit allerdings nicht automatisch gemeint. Auch Irene Rudolf-Kokott vom Aktionsnetzwerk Leipzig nimmt Platz, trennt zwischen der Partei und den Menschen, die sie wählen.
1: Also reden sollte man mit den Wählerinnen und Wählern, die sich jetzt entschieden haben, die AfD zu wählen, warum sie das getan haben. Und das haben ja viele Journalistinnen und Journalisten im Vorfeld getan und gefragt, warum habt ihr die gewählt? Und da kommen ja ganz andere Antworten. Da kommt ja nicht, weil mein Nachbar im Dönerladen mich stört, sondern weil ich eine sichere Rente haben will, weil ich nicht zufrieden bin mit Kürzungen im Gesundheitsbereich und so weiter. Das heißt, es kommen soziale Sachen sehr stark. Und die zu lösen, ist Aufgabe der Politik.
0: Sie nennt dabei

0: Unter anderem Rente, Bildung, Gesundheit und Pflege. 43,8% in Sachsen-Anhalt für die AfD ändern die politischen Mehrheiten in Sachsen nicht. Das Ergebnis verschärft hier aber eine Debatte, die längst läuft. Wie klar grenzt sich Politik von der AfD ab und wie gewinnt sie gleichzeitig Menschen zurück, die der Partei ihre Stimme geben?
1: Und wir machen jetzt eine kurze Pause und sind gleich mit spannenden Themen aus dem Freistaat für Sie zurück. Bleiben Sie also dran.

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11: Herzlich willkommen zurück zu Sachsen aktuell am Wochenende der Wochenrückblick aus dem Freistaat. Im Dresdner Norden wächst eines der größten Industrieprojekte Europas. Knapp zwei Jahre nach dem Spatenstich hat die European Semiconductor Manufacturing Company richtfest für ihr neues Halbleiterwerk gefeiert. Doch bis dort die ersten Chips entstehen, stehen noch entscheidende Arbeiten bevor.
12: Es ist die größte Baustelle Europas, die wir aktuell hier haben. Und es kann ein Anfang für vieles sein, was noch in der Zukunft geht.
13: Rund zwei Jahre nach dem Spatenstich ist der Rohbau des neuen Halbleiterwerks im Dresdner Norden weit fortgeschritten. Sachsens Ministerpräsident Michael Kretschmer blickt beim Richtfest auf die bisherige Zusammenarbeit zurück.
14: Die Entscheidung ist ja schon vor einer ganzen Zeit gefallen und das ist eine riesige Vertrauensentscheidung gewesen. TSMC ist das Unternehmen, was in der Mikroelektronik ganz vorn dabei ist und die Entscheidung für Deutschland, für Europa und dann für Dresden und Sachsen, das kann man gar nicht groß genug sehen. Was wir heute aber erlebt haben, ist, dass wir Wort gehalten haben, alle miteinander. Das Unternehmen, die Landeshauptstadt, wir als Freistaat und dieses Vertrauen ist die Grundlage für alles, was auch in der Zukunft kommen wird mit TSMC, aber auch mit anderen Unternehmen, die in der Mikroelektronik investieren. Gerade wird der Chips Act 2 verhandelt in der Europäischen Union. Wir wollen damit dabei sein und zwar mit Zulieferern und auch mit neuen Unternehmen, die sich weiter an diesem Standort engagieren.
13: Mit dem Richtfest ist die Arbeit aber noch längst nicht abgeschlossen. Für ESMC-Präsident Dr. Christian Keutsch beginnt nun eine entscheidende Phase im Inneren des Gebäudes.
15: Der nächste große Meilenstein ist das Einbringen des ersten Prozessequipments. Und das ist für das zweite Halbjahr nächsten Jahres geplant. Dazwischen muss noch einiges passieren, ja, der Reinraumausbau, die Installation des Transportsystems, aber im zweiten Halbjahr 2027 werden wir die erste Prozessanlage installieren.
13: Mit dem neuen Werk soll auch der Halbleiterstandort Sachsen weiter wachsen. Dafür werden bereits die Voraussetzungen für weitere Investitionen geschaffen.
16: Wir wollen weiter wachsen. Wir brauchen dafür einmal Arbeitskräfte, wirklich top ausgebildete Leute. Deswegen ist diese Investition hier in Dresden für die Berufsschule so wichtig. Deswegen ist es wichtig, in Chemnitz diesen Reinraum an der Universität zu bauen. Wir brauchen auf der anderen Seite Industriegrundstücke. Wir sind in Großenhain, wir sind in Leipzig, wir sind in der Region Südwestsachsen dabei, auch in der Nähe von Pirna Industrieflächen zu erschließen, sodass es weitergehen kann. Man muss heute an eine Zeit in 3, 4 oder 5 Jahren denken. Wenn wir dann handlungsfähig sind, haben wir die Chance, auch weitere Schritte mitzugeben.
13: Das Milliardenprojekt stellt nicht nur Dresden vor neue Aufgaben. Oberbürgermeister Dirk Hilbert setzt deshalb auf eine engere Zusammenarbeit mit den umliegenden Städten und Gemeinden.
17: Da sind wir an allen Thematiken dran. Und die größte Thematik ist, dass wir gemeinschaftlich eine Region und zusammenfinden in der Region noch viel enger. Und das auch institutionalisieren. Und das ist ein großer Weg. Es sind fast 100 Gemeinden dabei, die jetzt gemeinschaftlich eine Wirtschaftsregion Dresden gründen und auch sich in diesen Schritten noch stärker abstimmen. Das ist bei dem Thema Wohnungsbau, das ist bei dem Thema Gewerbeflächenentwicklungen und das ist auch bei den gemeinschaftlichen Wirtschaftsförderungen zu betreiben.
13: In der Fabrik sollen künftig Halbleiter unter anderem für die Automobilindustrie gefertigt werden. Dr. Keutsch erklärt, warum dafür eine Produktion in Europa besonders wichtig ist.
15: Man wollte eine Fabrik in derselben Zeitzone haben, das macht Innovation einfacher. Man hat auch gesehen, dass Lieferketten kann man nicht als gegeben nehmen. Ja, da muss man etwas tun und dementsprechend eine Fabrik von TSMC in Europa zu haben, war der große Wunsch. Und jetzt sieht man, dass der Wunsch Realität wird.
13: Nach dem Richtfest läuft der Innenausbau weiter, auf einer Baustelle, die schon jetzt zu den größten Industrieprojekten Europas gehört. Im fertigen ESMC-Werk sollen später bis zu 2000 Menschen arbeiten. Die ersten Chips sollen bereits nächstes Jahr vom Band rollen.
11: Cannabis ganz legal aus dem Verein. Das soll bald auch auf dem Chemnitzer Kassberg möglich sein. Dort bereitet der CSC Sachsen derzeit seine neue Abgabestelle vor. Doch einfach reingehen und Cannabis kaufen funktioniert nicht. Für Anbau, Abgabe und Konsum gelten strenge Regeln und auch bei der Sicherheit überlässt der Verein offenbar wenig dem Zufall.
18: Und also es ist schon eine Art Fort Knox, aber das ist auch okay so.
19: Fort Knox auf dem Kassberg. Muss Cannabis geschützt werden?
18: Jugendschutz geht alle was an. Je älter das Gehirn ist, umso weniger Schäden kann es verursachen.
19: Auf dem Chemnitzer Kassberg eröffnet eine legale und behördlich genehmigte Abgabestelle für Cannabis. Seit Juli 2024 dürfen sogenannte Anbauvereinigungen mit entsprechender Erlaubnis gemeinschaftlich Cannabis anbauen und an ihre Mitglieder zum Eigenkonsum weitergeben. Benjamin Löwe gründete den CSC Sachsen e.V. und erhielt am 2. Juli diesen Jahres die dafür notwendige behördliche Erlaubnis. Der Ausbau der Räumlichkeiten auf dem Kassberg läuft seitdem auf Hochtouren. Neben der Einrichtung spielen laut Vereinsgründer und Vorstand Benjamin Löwe auch umfangreiche Sicherheitsvorkehrungen eine wichtige Rolle.
18: Wir haben natürlich von der Behörde verschiedene Auflagen bekommen. Eine davon ist natürlich auch das große Thema Sicherheit. Wir müssen Schocksensoren überall verbauen. Sämtliche Fenster und Türen werden darüber gesichert. Die reagieren schon auf Vibrationen. Wir haben eine 24/7-Servicezentrale, die sich dann live per Videokamera zuschalten kann. Die arbeiten logischerweise mit Videomaterial, können das direkt wieder an die Polizei weiterleiten. Wir haben Vernebelungsanlagen, welche die Räume blickdicht innerhalb von Sekunden wirklich zunebeln, dass man gar nichts mehr sehen kann. Sicherheitstüren. Also es ist schon eine Art Fort Knox, aber das ist auch okay so.
19: Doch was genau ist überhaupt ein Cannabis-Club? Menschen ab 21 Jahren können laut Löwe Mitglied in einem Verein werden und darüber monatlich Cannabis auf legalem Weg beziehen.
18: Das Mindestalter bei uns im Club ist 21 Jahre. Es gibt Clubs, die machen das ab 18. Wir haben uns auf 21 geeinigt. Jugendschutz geht alle was an. Je älter das Gehirn ist, umso weniger Schäden kann es verursachen. Das ist genauso bei Alkohol oder anderen Substanzen. Man kann sich ganz normal übers Internet anmelden. Wir haben dort eine Verwaltungssoftware. Kann man sich als App dann aufs Handy installieren. Die einmalige Anmeldungsgebühr beträgt 25 Euro. Euro, der monatliche Mitgliedsbeitrag liegt bei 5 Euro und somit wird man offizielles Mitglied und darf dann ganz legal bei uns im Club Cannabis erwerben und abnehmen.
19: Die Mitglieder können dann streng nach den gesetzlichen Vorgaben bis zu 25 Gramm Cannabis am Tag und maximal 50 Gramm im Monat abholen. Doch es gibt noch weitere Auflagen. Im Umkreis von 100 Metern um die Abgabestelle dürfen Mitglieder kein Cannabis konsumieren. Auch innerhalb der Räumlichkeiten ist der Konsum untersagt. Um überhaupt Zugang zur Abgabestelle zu bekommen, benötigt man laut Gründer Benjamin Löwe einen gültigen Mitgliedsausweis.
18: Es wird dann, wie man es so kennt, an der Tür eine Kontrolle geben per Videoklingelanlage. Da kann man dann seinen Mitgliedsausweis in die Kamera zeigen, kann sich somit legitimieren, erhält dann Zugriff. Bei der Abgabe wird zusätzlich noch jedes Mal der Personalausweis oder eben ein gültiges Dokument, wie Reisepass, dann kontrolliert. Der muss vor Ort sein und nur so wird es dann auch ausgegeben, abgegeben.
19: Der Grund, einen solchen Verein ins Leben zu rufen, läge laut Löwe nicht nur darin, Cannabis legal anzubauen und an Mitglieder weiterzugeben. Der Verein will auch einen Beitrag dazu leisten, den Schwarzmarkt zurückzudrängen. Warum Benjamin Löwe die Abgabestelle eröffnet, beantwortet er klar.
18: Na gut, prinzipiell ist ein Thema der Gesellschaft. Am Rande der Gesellschaft macht es keinen Sinn. Die meisten Clubs sind bei irgendwelchen Industriegebieten. Wir sind jetzt hier mitten auf dem Kassberg. Super schöner Standort. Wir haben die Abstandsregelung eingehalten, also die Frage nach dem Warum bei einem legalen Geschäft. Wir wollen den Schwarzmarkt bekämpfen und nur das kann man dort machen, wo eben die Menschen auch sind.
11: Mehr Platz, moderne Klassenräume und endlich kurze Wege. An der Kooperationsschule in Chemnitz ist der neue Erweiterungsbau offiziell übergeben worden. Nicht einmal ein Jahr hat es gedauert, den neuen Schultrakt an der Brauhausstraße zu errichten. Rund 10,6 Millionen Euro fließen insgesamt in die Erweiterung und Modernisierung des Schulstandortes.
20: Ich habe es nicht geglaubt, weil ich habe ja nun schon mehrere Baugebäude von Schulen sozusagen begleitet und war fester Überzeugung, dass es nicht zu schaffen ist. Und insofern bin ich total positiv überrascht.
11: Geschafft haben sie es trotzdem und offenbar gibt es genügend Gründe, das auch ordentlich zu feiern. Nicht einmal ein Jahr hat es gedauert, bis aus einer Baustelle an der Kooperationsschule Chemnitz ein neuer Schultrakt geworden ist. Wo sich Schülerinnen und Schüler zuletzt noch zwischen Bauzäunen und schmalen Wegen bewegen mussten, gibt es jetzt vor allem eines: Platz. 8 zusätzliche Klassenräume, 4 Gruppenräume, neue Sanitärbereiche und einen Aufzug, durch den vom Hof aus nun auch alle Etagen des Schulgebäudes barrierefrei erreichbar sind. Mit der symbolischen Schlüsselübergabe durch Kösterbau ist der Erweiterungsneubau nun offiziell in den Händen der Schule. Und für Schulleiterin Katrin Jeschorek bedeutet das vor allem neue Möglichkeiten im Schulalltag. Dass hier heute überhaupt schon Schlüssel statt Baupläne übergeben werden konnten, ist dabei fast die eigentliche Besonderheit. Rund ein Jahr Bauzeit. Ein Tempo, das bei einem Projekt dieser Größenordnung selbst die Schulleitung überrascht hat. Für Finanzbürgermeister Ralf Burkhardt zeigt das vor allem, was möglich ist, wenn Planung, Bau und Schule an einem Strang ziehen. Dabei ist der Neubau nur ein Teil eines deutlich größeren Vorhabens. Rund 10,6 Millionen Euro werden insgesamt in den Schulstandort an der Brauhausstraße investiert. Die Hälfte davon, 5,3 Millionen Euro, kommt über Fördermittel der Sächsischen Aufbaubank. Eigentlich sollte die Kooperationsschule einmal ein komplett neues Gebäude bekommen. Weil dieses Vorhaben finanziell nicht mehr umsetzbar war, entschied sich die Stadt, stattdessen dafür, den bestehenden Standort fit für die Zukunft zu machen. Dazu gehören der Erweiterungsbau und die Modernisierung des Altbaus. Für Burkhardt ist das Geld nicht nur eine Investition in ein Gebäude.
21: Beton gegossene Zukunft, sage ich immer, sind unsere tatsächlich Schulstandorte. Und das soll eben zeigen, dass hier Zukunft weiter gemacht wird, vorbereitet wird und dass wir bereit sind, eben auch für alle, die später noch kommen. Also immer eine schöne Botschaft an alle, die hier auch in der Stadt leben.
11: Und so viel Beton gegossene Zukunft macht offenbar hungrig. Zur Eröffnung gibt es für die Schülerinnen und Schüler deshalb erst einmal

Eis. Und auch der Bürgermeister mischt sich vorsichtshalber unter die Wartenden. Ob für den direkten Austausch mit den Schülern oder doch für ein Eis, bleibt an dieser Stelle offen. Nach einem Jahr zwischen Bauzäunen, Umwegen und Baustellenlärm können die Schülerinnen und Schüler ihren neuen Schultrakt nun erobern. Das war Sachsen aktuell vom Wochenende, der Wochenrückblick aus dem Freistaat. Mehr Meldungen sowie weitere Nachrichten finden Sie natürlich auch wie gewohnt online auf unserer Website sachsen-fernsehen.de oder auch auf allen gängigen Social-Media-Plattformen auf Instagram, Facebook und natürlich auch auf YouTube. Das gesamte Team wünscht Ihnen jetzt noch einen fantastischen Abend. Machen Sie es gut und bleiben Sie gesund.

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0: Was sollen die Hörerinnen und Hörer nach dieser Folge über dich mitnehmen?
1: Ich würde mir wünschen, dass Sie erkennen, dass ich keine Schubladenberaterin bin. Ich bin Mensch mit Ecken, mit Kanten, mit Humor, mit viel Erfahrung und ich bin nahbar. Nicht perfekt. Meine To-Do-Liste ist nie leer. Ich bin eine Durchtürengeherin, mutig und das Leben hat mich dafür immer belohnt. Und ich trage mein Herz auf der Zunge. Alles, worüber ich berate, kenne ich aus meinem eigenen Leben.
0: Herzlich willkommen zur 5. Folge vom Podcast von Yvonne Petscho. Ich bin David Hanik. Yvonne, herzlich willkommen. Schön, dass du da bist. Wir machen direkt weiter. Und heute machen wir die Türen mal ganz weit auf. Yvonne, wie würdest du dich selbst beschreiben?
1: Ja, ich bin Mutter, Ehefrau, Unternehmerin, Freundin, Mensch. Und ich wäre nichts ohne meine Familie. Ich bin mit einem wunderbaren Mann verheiratet, habe einen Teenager-Sohn und seit 2009 auch zwei Beutekinder, die inzwischen 20 sind und über 20 sind und schon studieren. Ich liebe gutes und gesundes Essen. Kochen ist quasi meine Meditation. Und seit vielen Jahren faste ich zweimal im Jahr. Das ist quasi mein Reset-Knopf für Körper und Kopf. Ich mag Muskelaufbau, Dehnung, Sauna. Und ich liebe es, dass wir als Familie ein gemeinsames Hobby haben, Golf. Mein Sohn spielt schon seit er 5 Jahre alt ist und mein Mann ebenfalls. Und so sind unsere Urlaube auch oft Golfurlaube. Das bedeutet für uns gemeinsame Zeit, Natur, Gespräche, Freude, auch mal Frust und Erinnerungen, die bleiben.
0: Bevor wir tiefer einsteigen, woher kommt diese Disziplin, die ich da gerade raushöre?
1: Aus dem Sport. Ich habe von 5 bis 13 Leistungssport gemacht. Handball zu DDR-Zeiten als Linkshänderin auf Rechtsaußen. Und das prägt Teamgeist, Verantwortung, Durchhalten und viele Extrameilen. Heute glaube ich zutiefst, körperliche und finanzielle Gesundheit gehören zusammen. Und wer beides pflegt, lebt leichter und entscheidet klarer. Und genauso wie ich im Fitnessstudio nach einem Trainingsplan trainiere, erstelle ich meinen Kunden quasi auch einen Trainingsplan für ihre Finanzen.
0: Dein Weg in die Versicherungswelt, wie hat alles angefangen?
1: Ja, Versicherungskauffrau war mein erster Beruf. Das Fundament war da. Danach habe ich Wirtschaftsingenieurwesen studiert und war Einkäuferin in der Halbleiterindustrie. Ein System ohne Wertschätzung, starr, fremdbestimmt. Und da habe ich mir damals gesagt, das kann doch nicht alles gewesen sein. 2009 habe ich dann am See meinen Businessplan geschrieben und mich selbstständig gemacht. 2011 kam mein Sohn zur Welt, ohne Mutterschutz, ohne Elternzeit. Mein Büro war schon immer in meinem Wohnhaus. Mein Warum war riesig und Freiheit statt Selbstbestimmung stand im Vordergrund. Sinn,

0: Papa wurde Alzheimer-Demenz diagnostiziert und ich als Kind bin unterhaltspflichtig. Ich weiß also, was Pflege bedeutet, emotional und finanziell. Und selbst wenn man nicht verpflichtet ist, Pflege kann das Erbe aufzehren. Und genau deshalb kann ich dieses Thema so klar und auch nahbar für meinen Kunden erklären. Ein drittes Thema ist das Thema Kinder und Kosten. Meine großen Bonuskinder studieren. Mein Sohn wird groß. Ich weiß, was Kinder über die Jahre kosten. Und deshalb liegt mir das lebensbegleitende Sparen, wie ich es gerne nenne, am Herzen. Von Kindergeld über Geschenke bis zu Schüler-BU und Krankenzusatz. Und ein viertes Thema sind die eigenen vier Wände. Ich habe selbst eine Immobilie. Ich weiß, worauf es bei den Themen Gebäude, Hausrat, Haftpflicht, Unfall und Rechtsschutz ankommt. Nicht aus Büchern oder Seminaren, sondern aus eigener Verantwortung. Und als letztes natürlich, wie ich es immer schön nenne, das Leben 2.0. Ich habe für mein zweites Lebenskapitel vorgesorgt. Altersvorsorge ist für mich nicht irgendwann, sondern jetzt. Und deshalb bin ich auch dort eine wirklich gute Ansprechpartnerin. Und ich begleite Gründer. Das heißt, ich begleite Menschen, die vom Angestelltsein in die Selbstständigkeit wechseln. Und wenn man die Seiten wechselt, gibt es viele sozialversicherungsrechtliche Themen, die Gründer, die Gründungsberater oft nicht kennen, die aber wirklich existenziell sind. Das Einzige, was ich nicht berate, ist das Thema Baufinanzierung. Alles andere habe ich selber erlebt, durchdacht und deshalb ist meine Beratung so praxisnah und auch verständlich.
1: Du sagst, du stehst für Klartext. Was heißt das für deine Kunden ganz konkret?
0: Ich arbeite für Unternehmen, die Mitarbeitende binden wollen, ohne Zeit- oder Kostenaufwand. Für Berufstätige, die in 20 Minuten verstehen wollen, wie Rente, Absicherung und Sparen wirklich funktionieren. Damit spreche ich auch Selbstständige an. Menschen, die ehrliche Beratung statt Versicherungsblabla suchen. Und wer mir zuhört, bekommt Klartext statt Fachchinesisch und Strategien für Vorsorge und Absicherung.
1: Du sagst, du bist auch eine Netzwerkerin mit Herz. Was genau heißt das?
0: Oh, ich liebe es, Menschen miteinander zu verbinden, die sich sonst nie begegnen würden. Oft weiß ich, der kann genau das, was der andere sucht. Und wenn die beiden sich finden, macht mich das total glücklich. Seit 2017 bin ich Mitglied im BVMW, dem Bundesverband Mittelständischer Wirtschaft. Und ja, auch beim Golf zeigt sich, wie wertvoll Netzwerken ist. Eine Golfrunde dauert 4 bis 6 Stunden. Da lernst du jemanden besser kennen als in jedem Meetingraum. Danach weiß man genau, ob man wirklich zusammenarbeiten möchte. Und für mich ist Golf deshalb nicht nur Sport, sondern auch eine ehrliche Plattform für Businessbeziehungen. Und wie heißt es so schön? Ideen entstehen beim Gehen.
1: Lass uns mal über ein Vorurteil sprechen. Viele sagen, der blöde Versicherungsfuzzi. Nervt dich das?
0: Ja, natürlich nervt mich das. Den Spruch kenne ich, aber mein Job ist extrem wichtig. Ich trage Verantwortung, oft existenzielle. Wenn die Berufsunfähigkeitsversicherung nach einer Krankheit den Lebensunterhalt sichert, wenn die Zahnzusatzversicherung des Kunden ein teures Inlay übernimmt oder wenn die Wertermittlung für die Immobilie einfach stimmt und richtig durchgeführt wurde und eine Familie nach einem Brand nicht vor dem Nichts steht, dann zeigt sich, meine Arbeit ist existenziell und lebensbegleitend.
1: Du bist eine Frau in einer traditionell männlich geprägten Finanzwelt. Was macht das mit deiner Beratung?
0: Ja, erstmal komme ich ohne Krawatte und Rolex, dafür mit Herz, Verstand und Geduld und mit einer Erinnerungskultur, die funktioniert, ohne dass der Kunde sein Gesicht verliert. Menschen wünschen sich Beratung auf Augenhöhe, ohne Zeigefinger. Ohne Druck. Und genau das biete ich. Strukturiert, verständlich und empathisch. Und ja, wenn es nötig ist, widerspreche ich dem Kunden auch mal.

0: Was sollen die Hörerinnen und Hörer nach dieser Folge über dich mitnehmen?
1: Ich würde mir wünschen, dass sie erkennen, dass ich keine Schubladenberaterin bin. Ich bin Mensch mit Ecken, mit Kanten, mit Humor, mit viel Erfahrung und ich bin nahbar. Nicht perfekt. Meine To-Do-Liste ist nie leer. Ich bin eine Durchtürengeherin, mutig und das Leben hat mich dafür immer belohnt. Und ich trage mein Herz auf der Zunge. Alles, worüber ich berate, kenne ich aus meinem eigenen Leben. Ich vermeide Fachchinesisch, halte Dinge einfach. Und ich bin da, wenn es leicht ist und auch wenn es schwer ist. Dabei kann ich intuitiv, pragmatisch und gleichzeitig detailverliebt beraten. Und ich stelle mich immer wirklich auf mein Gegenüber ein. Am Ende kaufen Menschen nicht Versicherungen, sondern Veränderung, die sie in ihr Leben bringt. Nämlich Sicherheit, Freiheit, Gelassenheit.
0: Kommen wir zum Schlusswort und vielleicht auch ein Ausblick.
1: Finanzielle Gesundheit beginnt mit einem Gespräch und Vertrauen ist die Basis für jede persönliche Beratung. Und deshalb geht es in der nächsten Folge genau darum, Beratung von Frau zu Frau.
0: Vielen Dank fürs Zuschauen an dieser Stelle. Lasst gerne ein Abo da, wenn euch die Folge gefallen hat und ihr auch nächste Woche nichts verpassen wollt. Wenn ihr uns was Gutes tun wollt, lasst gerne ein Like da und wenn ihr auch eine Meinung zu dem Thema habt, unbedingt unten in die Kommentare. Bis zum nächsten Mal. Ciao. Thank you.

0: Herzlich willkommen bei Evangelisch in Sachsen, heute aus Liechtenstein im Erzgebirge. Kirche, das ist nicht nur Gottesdienst und Beten. Kirche kann auch anders. Und das schauen wir uns dieses Mal an. In einer Stadt wie Leipzig versucht man auf vielfältige Weise, Menschen für Kirche und Glauben zu begeistern. Ein Angebot ist die Wohnzimmerkirche.
1: Chillig wie ein Wohnzimmer, Softdrinks, Knabbereien und gute Musik. Das ist kein Jugendclub oder Partykeller, sondern eine Form von Gottesdienst. Im Philippus Leipzig findet regelmäßig eine Wohnzimmerkirche statt. Offen für alle, mit einer Atmosphäre, die niemanden ausgrenzt. Von Studenten bis Senioren.
2: Aber es gibt tatsächlich viele Ältere und auch ganz Junge, also die Altersspanne ist groß. Und das überrascht uns tatsächlich, woran das liegt. Aber ich glaube, das ist wahrscheinlich diese lockere Atmosphäre, die irgendwie quer durch die Altersspannen alle interessiert und alle anspricht.
1: Wohnzimmerkirche ist ein Versuch, einen barrierefreien Zugang zu Religion und Kirche zu ermöglichen. Philippus ist dafür der perfekte Ort. Denn die BBW Leipzig-Gruppe, die als Träger dahinter steht, steht für Inklusion und Barrierefreiheit. Angeregt, eine Wohnzimmerkirche auch in Leipzig zu ermöglichen, hat Fanny Lichtenberger, die bis Anfang 2026 eine Projektstelle mit Titel Projekt Raumkirche innehatte.
3: Dann haben wir uns tatsächlich viel Zeit genommen, um so ein erstes Thema zu entwickeln und eine erste Wohnzimmerkirche mit thematisch irgendwie gut zu gestalten, auch mit den Liedern dazu. Und dann haben wir noch Bastian Schmiedl gewinnen können als Musiker, vor allem der uns ja Gitarren und Klaviermäßig da begleitet. Genau, und so ist es eigentlich zustande gekommen, dass wir ein erstes Thema hatten. Das war dann das Motto Rauskommen und so sind wir gestartet.
1: Formate wie Wohnzimmerkirche kommen gut an. So gut, dass viele auch ehrenamtlich dabei unterstützen, diese auf die Beine zu stellen und zu ermöglichen.
2: Und was wir halt hier in Philippus haben, ist ein relativ starker Ehrenamtskreis, die uns wirklich ganz toll unterstützen mit den Snacks, mit dem Aufbauen, mit den Fragen in den Fragomat stecken und so weiter und so fort. Also da gibt es ganz viele Hände, die sich ganz unterschiedlich einbringen und da große Freude dran haben.
1: Wohnzimmerkirche, Yoga, Tanz, Kulturangebote im Philippusgarten, vegane Märkte zu Erntedank und im Advent. Hier ist Kirche ein offener Raum, der religiöse Gemeinschaft und spirituelles Erleben ermöglicht.
3: Die lebensweltlichen Themen, die irgendwie alle betreffen, und so findet da jeder so ein bisschen seinen Platz und das ist irgendwie total schön. Und vor allem auch so das Miteinander ins Gespräch kommen, was ja auch so ein sehr großer Fokus ist in der Wohnzimmerkirche, spricht, glaube ich, die Leute an.
1: Auch wenn nicht alles eins zu eins auf jede Kirchgemeinde übertragbar ist, lohnt es sich vielleicht, das Experiment zu wagen und außergewöhnliche Formate in anderen Gemeinden anzubieten. Ehrenamtliches Engagement und Menschen, deren Herz dafür brennt, vorausgesetzt.
0: Ein Weg, mehr Menschen zu erreichen und für Kirche zu öffnen, sind sogenannte missionarische Pfarrstellen, kurz M25-Stellen. Ich begrüße heute Roland Kutsche, der die Stellen koordiniert. Herr Kutsche, was ist denn das Anliegen der M25-Stellen?
4: Ja, M25-Stellen muss man vielleicht weiter einordnen. Seit 2019 gibt es die Initiative Missionarische Aufbrüche. Da ist das Logo auch dafür, Kirche, die weitergeht. Und dort hat es begonnen, dass wir uns eigentlich zurückbesinnen auf auf die DNA unserer Kirche überhaupt. Ja, also Mission, Missio, was ihr angedeutet habt mit den missionarischen Pfarrstellen, heißt ja Sendung. Also Jesus von Nazareth, die zentrale Figur des christlichen Glaubens, er wusste sich gesendet zu den Menschen in Israel und dann darüber hinaus an alle Völker, um einfach Gott wieder ins Spiel zu bringen, in ihr Leben. Und in diese Sendung sind wir als Kirche bis heute hineingestellt, wenn wir Kirche Jesu Christi sein wollen. Und das ist das Anliegen von dieser Initiative Missionarische Aufbrüche. Und M25 ist ein Teil davon. Und vielleicht so viel.
0: Ja, welche Angebote gibt es denn da und welche davon haben sich dann als erfolgreiche Konzepte erwiesen?
4: Ja, erfolgreiche Konzepte bin ich etwas immer vorsichtig. Konzept ist das eine, das schreibt man auf. Das andere im Leben sieht es dann in der Wirklichkeit anders aus. Da muss man immer gucken und genau hinhören, ob da, was man gedacht hat, dann auch funktioniert. Wir haben also sehr, sehr unterschiedliche Ideen und wir reden eher von so einer Grammatik, dass wir genau hören, in welchem Kontext sind wir unterwegs, welche Menschen leben dort, was brauchen die. Und dann entwickelt sich eigentlich so ein Konzept. Und da haben wir sehr vielfältige Konzepte eigentlich und beziehungsweise Stellen am Start im Bereich der Bildung, Seelsorge, in der Spiritualität, aber bis hin auch zur Gemeindegründung. Und ich nenne mal jetzt so vielleicht konkrete Beispiele. Also ein Projekt ist in Chemnitz, Stille Oase heißt das. Eine Kollegin, die hat einfach von auch ihrer, was ihr lieb ist, gesagt, Menschen suchen Stille und Fokussierung und Ruhe und Meditation. Und da hat sie im Chemnitz Center so eine Stille Oase angeboten, ursprünglich für die Angestellten im Chemnitz Center, aber das hat sich geweitet. Da sind also ganz viele gekommen, die danach gesucht haben. Und inzwischen hat sich das entwickelt in die Innenstadt hinein. In die Jakubikirche gibt es Angebote, in der Volkshochschule. Und selbst die Mozart-Gesellschaft hat jetzt Interesse angemeldet. Das ist also ein großer Bedarf da. Ein anderes Beispiel ist vielleicht eine zielgruppenorientierte Sache. Eine Kollegin, die selbst betroffen ist, hat Angebote für krebskranke Menschen in Dresden. Und dort bietet sie seelsorgerliche Begleitung für Betroffene, aber auch für Angehörige an. Und das tut sie sehr sensibel und in einer guten Weise. Also, dass den Menschen das auch wirklich gut tut, was da von ihrer Seite angeboten wird. Dann haben wir noch ein anderes, vielleicht ganz kurz. Kirche Kunderbund heißt das Konzept in Adorf. Die Herausforderung ist ja heute, dass Familien kaum gemeinsame Zeit verleben. Durch die Schnelllebigkeit unserer Zeit, die vielen Ansprüche. Und das Konzept hat gesagt, also wir wollen Familien zusammen eine Qualitätszeit bieten, wo sie miteinander spielen, kreativ werden, feiern, miteinander essen und Impulse kriegen für ihr Leben. Und vielleicht noch ein letztes, das ist etwas ungewöhnlich für unsere Landeskirche, bis hin zur Gemeindegründung. Das ist keine M25-Stelle, aber so eine IMA-Stelle seit 2020, eine Gemeindegründung Aufleben Dresden, eine Gemeindegründung für erfolgreiche, im Leben stehende junge Menschen, moderne Menschen, die sonst eben in unseren Gemeinden, unseren traditionellen Gemeinden nicht so den Platz finden.
0: Die Struktur in der Kirche verändert sich auch in der EVLKS. Es gibt zum Beispiel immer weniger Pfarrer. Welche Rolle können denn die M25-Stellen in zum Beispiel ländlicheren Gebieten erfüllen?
4: Ja, also ich würde zuerst fragen, also warum gibt es immer weniger Pfarrer und warum gibt es Strukturveränderungen? Das hat ja zum einen schon mit der Demografie zu tun, aber auf der anderen Seite auch sollten wir uns fragen, warum wird christlicher Glaube in seiner Lebensrelevanz, von der ich zutiefst überzeugt bin, so wenig wahrgenommen? Und warum kommen Menschen nicht zu unseren Angeboten? Und da denke ich, müssen wir auch so selbstkritisch sein, dass wir oft sehr auf uns bezogen leben, mit unseren eigenen Themen beschäftigt sind und wir wollen ja gerade durch die Initiative eine Öffnung zu den Menschen hin. Und da ist natürlich die Frage, das ist eine Frage, die ja jede Gemeinde sich jetzt stellen muss.

0: leben wir das, egal ob wir eine M25-Stelle haben oder nicht, dass wir eben wieder eine Gemeinde sind, die sich als Gesendete versteht. Das heißt, jede Gemeinde müsste sich vor Ort auch Gedanken machen, was leben für Menschen in unserem Umfeld, in unserem Kiez, in unserem Sozialraum. Und das können die M25-Stellen so ein bisschen ein Katalysator sein, sich da also mit diesem Thema auseinanderzusetzen und vielleicht eine dieser M25-Stellen auf dem Land auch selber so zu sagen, das ist unser Projekt auch und wir verstehen uns als eine sendende Gemeinde und tragen das.
1: Herr Kutsche, sind denn die M25-Projekte eine Möglichkeit, eine Kirche der Zukunft zu entwickeln, weg von der traditionellen Arbeit von Pfarrpersonen in den Gemeinden?
0: Also ich denke, der Gegensatz alt und neu würde ich jetzt nicht so stellen, weil bewährtes Altes ist nach wie vor auch gut und Neues brauchen wir immer. Und nicht jedes Neue ist im Grunde gut. Es gibt auch Bullshit-Innovationen, die wir nicht brauchen. Und ich denke, dass wir vieles, was wir bisher gemacht haben, weiter tun, Gottesdienst feiern, Diakonie üben und so weiter. Aber wir werden es anders tun müssen. Nicht getragen in jedem Fall von Pastoren und Pfarrpersonen, sondern von der ganzen Gemeinde. Und es muss da auch immer wieder neu gedacht werden, wie das Alte auch wieder neu akzentuiert und angepasst jetzt geschehen kann.
1: Vielen Dank für das Gespräch, Roland Kutsche.
0: Gerne.
1: Im Zittauer Gebirge trifft Kirche auf Tourismus. Wir schauen uns an, was dort angeboten wird.
2: Ein kleiner Ort, der vom Tourismus lebt und optisch viel zu bieten hat. Das ist der Kurort Eubien im Dreiländereck zu Tschechien und Polen. Zwischen Schmalspurbahn und Burgruine lockt auch die kleine Kirche am Berghang viele Menschen an. Abendmusiken haben hier eine lange Tradition. Erstmals fanden sie 1979 statt. Und heute? Es gibt Orgelmusiken, Chorkonzerte und besondere Berggottesdienste an den Bergkreuzen auf den umliegenden Gipfeln.
3: Auf dem Töpfer hatten wir das letzte Mal zu Pfingsten ein Konzert mit Alphörnern. 4 Alphörner. Die haben so einen lauten Schall gemacht, dass Leute tatsächlich von der Wanderung magisch angezogen zu uns, zu dem Bergkreuz gekommen sind und teilgenommen haben an dem Gottesdienst.
2: Will man damit nun Menschen in die Kirche holen und für den Glauben begeistern?
3: Es geht schon darum, dieses Gebäude vor Ort auch für Menschen zu öffnen, die jetzt gerade offen sind für Erfahrungen. Ob das jetzt Erfahrungen mit Gott sind oder einfach nur allgemein spirituelle Erfahrungen oder überhaupt kulturelle Sachen, darum geht es uns eigentlich eher.
2: Tatsächlich sind es die Touristen, die diese Angebote stark annehmen und weniger die Anwohner. Manche kommen sogar wieder und schätzen die kleine Bergkirche als spirituellen Ort.
3: Was sehr gut angekommen ist, ist auch die Osternacht auf dem Eubien. Da kommen wirklich Hunderte. Und das sind kaum Leute aus der Umgebung. Die kommen wirklich, das sind Urlauber, die über Ostern da sind und sich das Ereignis nicht entgehen lassen wollen. Die Osternacht auf dem Eubien findet so statt, dass beim Dunkelwerden die Osterkerze am Osterfeuer hier vor der Kirche angezündet wird. Dann wird das Osterlicht weitergegeben an alle Leute, die da sind. Und dann wandern wir im Dunkeln durch die Ritterschlucht bis nach oben mit verschiedenen Stationen, wo wieder Texte gelesen werden, bis nach oben in die Klosterruine.
2: Anders Kirche sein als bisher? Menschen ein Angebot machen, für das sie offen sind. Da sein, wenn eine Nachfrage besteht. Das sind Ansätze, die einen größeren Teil von Gemeindeleben in Zukunft ausmachen könnten.
3: Also was ich gerne machen würde, wäre ganz einfach eine offene Kirche. Aber da hat es früher sehr viele Ehrenamtliche gegeben. Das hat viele Jahre funktioniert, war auch sehr gut. Jetzt haben wir einfach nicht mehr genügend Leute, um zum Beispiel jeden Samstag den ganzen Tag die Kirche hier unten auch zu öffnen und jemanden drinnen sitzen zu haben, der bereit wäre, sich ansprechen zu lassen.
1: Wie Sie sehen, Kirche ist überall aktiv und hat Angebote für jeden und jede. Sie dürfen es gern ausprobieren. Für heute sage ich Tschüss, alles Gute und bis bald.

0: Ein Tag in Wernigerode.
1: Für Lieblingsorte entdecke ich die Stadt, die aussieht wie ein Harz-Postkartenmotiv. Fachwerk gibt's. Ein Schloss gibt's hier natürlich auch. Das sieht ja fantastisch aus hier.
2: Ja, ich hoffe doch.
1: Und eine Bahn, die auf den höchsten Punkt Norddeutschlands fährt, die gibt's hier auch.
3: Das sind Kindheitserinnerungen tatsächlich. Ich weiß gar nicht, wie oft ich mit meinen Großeltern schon mit der Brockenbahn hier hochgefahren bin.
0: Das ist Eisenbahnromantik pur.
4: Spätestens in dem Augenblick, wo er bei uns auf dem Bahnsteig steht und die Dampflok kommt, dann bekommt auch er diesen Touch, wie man so sagt.
1: Was kann ich hier entdecken und wo komme ich vielleicht an meine Grenzen?
3: Das hätte ich ja nie gedacht, dass ich mal auf dem Hexenbesen sitze.
2: Es ist ganz toll zu sehen, wenn Kinder von 8 Jahren ihre Eltern an die Hand nehmen und dann anfangen, ihnen das Gebäude zu erklären. Ist ja oft eher umgekehrt.
1: Das berührt sie, merke
2: ich. Ja, das finde ich schon toll.
1: Ich nehme euch mit für Lieblingsorte in Wernigerode.

0: Wernigerode liegt am Nordrand des Harzes. Und wenn es etwas gibt, das zu einem Besuch hier einfach dazugehört, dann ist es eine Fahrt mit der Harzer Schmalspurbahn. Mehr als 140 Kilometer ist das Streckennetz lang und die bekannteste Strecke führt hinauf auf den Brocken. Und ach, was soll ich sagen, ist das nicht herrlich?
1: Ist das nicht fantastisch? Ich bin mit Volldampf im Harz unterwegs. Es geht hinauf auf den Brockengipfel. Das ist Norddeutschlands höchster Berg. Und oben bin ich verabredet bei, ich sag mal, bestem Harzwetter.
0: Mit wem ich auf dem Brockengipfel verabredet bin, das verrate ich gleich. Und ja, das mit dem Brockenwetter geht schon mal gut los. Unten im Tal noch halbwegs sommerlich warm, hier oben plötzlich kalt und nass. Beim nächsten Mal packe ich wohl doch eine Regenjacke ein. Mit rund 700 PS schlängelt sich die Bahn durchs Gebirge. Mehr als 40 Kilometer pro Stunde schafft sie dabei nicht. Schnell ist anders, klar, aber darum geht's ja auch gar nicht.
1: Das sind Kindheitserinnerungen tatsächlich. Ich weiß gar nicht, wie oft ich mit meinen Großeltern schon mit der Brockenbahn hier hochgefahren bin.
0: Und jedes Mal war die Fahrt für mich ein echtes Erlebnis. Von Wernigerode bis hoch auf den Brocken lässt sich die Bahn gut anderthalb Stunden Zeit. Seid ihr schon einmal mit der Brockenbahn gefahren? Schreibt es in die Kommentare. Für mich ist das Eisenbahnromantik pur.
1: So, angekommen. Ich finde, das war eine ganz gemütliche Fahrt. Ein bisschen Ruß habe ich im Gesicht, aber ansonsten war es sehr schön.
0: Ich bin auf etwas mehr als 1141 Metern und hoffentlich wird das Wetter noch ein bisschen besser. Immerhin ist ja Sommer, ganz schön windig hier. Doch mal sehen, was ich hier oben auf dem Brockengipfel so alles entdecken werde. Verabredet habe ich mich hier oben mit Christoph Lampert. Den Brocken kennt er zu jeder Jahreszeit und damit wahrscheinlich bei fast jedem Wetter. Rund 220 Tage im Jahr verbringt er hier oben, sagt er, denn Christoph Lampert ist der Leiter des Brockenhauses.
2: Guten Morgen.
3: Ja, hallihallo, herzlich willkommen auf dem Brocken. Mein Name ist Christoph Lampert.
1: Jonas, freut mich.
3: Ja, Jonas, dann darf ich bitten, herzlich willkommen und ins Brockenhaus.
1: Ja, auf ins Warme, ist ganz schön kalt und windig.
0: Das Brockenhaus ist bei dem Wetter nicht nur ein ziemlich guter Tipp zum Aufwärmen. Auf drei Etagen geht es hier um die Natur und die bewegte Geschichte des Berges. Und ich merke schnell, der Brocken ist weit mehr als nur ein schöner Aussichtspunkt. Was genau dahinter steckt, will ich von Christoph Lampert wissen.
1: Jetzt sind wir ja hier oben auf dem Brocken. Was kann man denn im Brockenhaus erleben, was man jetzt draußen auf dem Brockenplateau sozusagen nicht erleben kann?
3: Na, im Brockenhaus haben wir natürlich 360 Millionen Jahre Geschichte dargestellt. Ja, also von seiner Entstehungsgeschichte, als er noch ein unterseeischer Vulkan werden wollte, bis über Goethe und Heine, die natürlich auch nicht mehr aktiv hier oben auf dem Brocken sind. Alles das haben wir hier auf dem Berg und wir haben natürlich auch die Natur dargestellt hier oben im Nationalpark Harz.

0: rund um den Brocken, den sogenannten Brockenurwald, die Naturentwicklungszone, wo der Mensch nicht eingreift, wo die Natur sich entwickeln kann, wie sie es möchte. Und das kann man bei uns natürlich an 365 Tagen im Jahr erleben. Ganz im Gegensatz zu dem, was man draußen hat, weil es ja doch meistens schlechtes Wetter hier oben auf dem Brocken ist.
1: Das kann ich mit dem heutigen Tag auch bestätigen. Was macht denn die Natur hier im Nationalpark Harz so besonders?
0: Ja, die Natur im Nationalpark Harz, und deshalb ist er schlussendlich auch mal Nationalpark geworden, ist was ganz Besonderes. Ja, wir haben hier die sogenannte Kernzone des Nationalparks Harz rund um den Brocken, den sogenannten Fichtenurwald, wo wir tatsächlich noch autochthone, das heißt hier tatsächlich heimische Fichte haben. Ja, wir haben quasi seit 2019 eine neue Ausstellung, die sich mit Natura 2000, also mit den europäischen Schutzkonzepten beschäftigt, und in dieser Natura 2000 Ausstellung kommt natürlich auch der Waldumbau und die Waldentwicklungszonierung hier oben auf dem Berg, die wird dann natürlich auch thematisiert.
1: Sie sind hier das ganze Jahr oben als, ich sag mal, Leiter vom Brockenhaus. Wie ist das? Wie erleben Sie den Brocken? Was macht den Reiz aus für Sie?
0: Na, der Brocken ist natürlich tatsächlich an 365 Tagen im Jahr immer anders. Er ist immer spannend, das Wetter ändert sich immer alle 10 Minuten, alle 15 Minuten. Wenn die Touristen uns hier oben fragen, wie wird das Wetter heute Nachmittag, kriegen wir noch mal Sonnenschein, dann sagen wir, das können wir ihnen nicht sagen. Wettervorhersagen für den Brocken gelten immer für die nächsten 15 Minuten. Und wir haben den Leuten auch schon erzählt, nein, heute ist den ganzen Tag über Nebel, heute sehen sie gar nichts. Und 10 Minuten später standen wir als Lügner da, weil traumhafter Sonnenschein war und Blick bis Wernigerode runter. Also es ist immer anders, es kommen jeden Tag neue Leute. Und das ist immer spannend und immer neu.
2: Der Brocken wurde einst auch militärisch genutzt. Während der deutschen Teilung war der Gipfel jahrzehntelang Sperrgebiet. DDR-Grenztruppen und Geheimdienste nutzten den Brocken. Heute erinnert unter anderem ein Ausstellungsteil im Brockenhaus an diese Zeit.
0: Also die Kuppel vom Brockenhaus ist halt original erhalten geblieben. Die ist also aus dem Baujahr dieses Hauses von 1984-85. Das ist natürlich alles GFK-Kunststoff. Kein Metall, auch die Schrauben sind alles Kunststoff, weil man natürlich hier mit den Abhöranlagen, die die Stasi hier verwendet hat, hat man natürlich den gesamten Funkverkehr von Westdeutschland nach Westberlin und zurück aufgefangen. Und da hätte Metall natürlich gestört. Und deshalb ist das alles Kunststoff. Gebaut tatsächlich von den DEFA Filmstudios in Potsdam-Babelsberg. Ja, die Kulissenbauer in den Filmstudios haben nicht wirklich gewusst, was sie bauen. Deshalb ist das auch alles so gründlich mit orangen Zahlen hier markiert. Man hat das alles. Es musste schnell gehen. Hier oben ist ja immer schlechtes Wetter auf dem Brocken. Man hat das also alles mit Hubschraubern hier hochgefahren, hier hochgeflogen, besser gesagt. Und ja, dann musste schnell zusammengeschraubt werden. Und innerhalb von 2-3 Tagen war die ganze Aktion dann erledigt. Und die Stasi konnte mit ihrer Technik quasi anrücken und ihre Tätigkeit aufnehmen.
2: Das Brockenhaus erzählt nicht nur die Geschichte seines Namensgebers. Hier erfährt man auch viel über die Natur rund um den Brocken und natürlich über so manche Sage. Denn der Brocken, im Volksmund auch Blocksberg genannt, gilt bis heute als sagenumwobener Treffpunkt der Hexen.
1: Das hätte ich ja nie gedacht, dass ich mal auf dem Hexenbesen sitze. Wer schon immer mal Hexen sein wollte, der muss in Harz. Und ganz konkret auf dem Brocken. Im Brockenhaus kannst du Hexe spielen.
2: Dann wäre also auch geklärt, wie ich vom Brocken wieder runterkomme. Die einen wandern, die anderen nehmen den Hexenbesen. Ene mene mai, fliege los. Naja gut, ganz so einfach ist es dann wohl doch nicht. Rund 2 Millionen Menschen besuchen den Brocken jedes Jahr. Und ich merke, der Gipfel bietet bei gutem Wetter nicht nur einen tollen Blick bis nach Wernigerode, sondern hat auch die eine oder andere Überraschung parat.
1: Natur, Ausblick oder Geschichte? Was verbindet ihr mit dem Brockengipfel? Schreibt es mir in die Kommentare.
2: Anstatt mit dem Hexenbesen bin ich ja mit der Brockenbahn hier hochgekommen. Und die bringt mich jetzt hoffentlich wieder ganz entspannt ins Tal nach Wernigerode. Die Harzer Schmalspurbahnen betreiben Deutschlands größtes Schmalspurbahnnetz mit Dampfbetrieb. Und Wernigerode spielt für die Traditionsbahn eine große Rolle. Hier ist unter anderem der Ausgangspunkt der Brockenbahn.
1: Also die Fahrt mit der Brockenbahn, das war wirklich fantastisch. Irgendwie entschleunigend, finde ich. Aber ich könnte mir auch vorstellen, dass das Ganze ziemlich viel Aufwand bedeutet, solch eine Schmalspurbahn ja zu betreiben. Und wie viel Aufwand, das schaue ich mir jetzt mal genauer an.
2: In der historischen Fahrzeugwerkstatt am Bahnhof Westerntor in Wernigerode wird die alte Technik gepflegt und instand gehalten. Und das ist alles andere als einfach, weiß ein Mann, der eine ganz besondere Verbindung zur Schmalspurbahn hat.
1: Hallo.
3: Hallo, schönen guten Tag.
1: Jonas.
3: Dirk Bahnsen, herzlich willkommen bei der Harzer Schmalspurbahn.
1: Sie heißen Bahnsen mit Nachnamen und arbeiten bei der Schmalspurbahn.
3: Das ist ein Ding, ne?
1: Also das ist ein Match, würde ich sagen. Und mit Ihnen schaue ich jetzt hinter die Kulissen,
3: genau,
1: sozusagen.
3: Genau. Und damit das auch alle Auflagen erfüllt werden, habe ich noch so eine kleine Warnweste. Ich trage ja auch eine.
1: Ja.
3: Und dann
1: Nein,
3: ist es alles.
1: Was muss, das muss.
3: Was muss, das muss.
2: Ein besonderer Lieblingsort für Eisenbahnfans, den mir Dirk Bahnsen jetzt genauer zeigen will. Das historische Werkstattgebäude stammt aus dem Jahr 1926 und noch immer werden hier Fahrzeuge instand gesetzt. Eine moderne Dampflokwerkstatt kam 2022 dazu. Besichtigen kann man beide, wie und wann genau, darüber sprechen wir gleich.
1: Dankeschön.
3: Oha! Ja, das ist jetzt also hier unsere alte Fahrzeugwerkstatt. Von 1926, wird dieses Jahr 100 Jahre alt. Also wir machen hier die sogenannte Leichtinstandhaltung, also Reparaturen. Wir machen auch Kesseluntersuchungen. Wenn irgendwas ausgebessert werden muss an den Fahrzeugen, an den Loks, an den Triebwagen, an den Reisezugwagen, also die etwas einfacheren Arbeiten, wo ich die Lok nicht komplett zerlegen muss. Weil wenn ich so eine Dampflok zerlege, habe ich ca. 4000 Einzelteile und die kriege ich hier leider nicht gelagert. Seit mittlerweile 100 Jahren werden jetzt hier Dampfloks instand gehalten. Das ist also auch von der Halle her noch so dieses typische Flair aus der Zeit der Industrialisierung. Ja, die Dampflok ist ja immer so ein Symbol auch der Industrialisierung gewesen und wird immer mit der Zeit verbunden. Und hier passt das ganze Flair, wenn man diese Stahlträger mit Nieten und so weiter. Auch hier vom Fußboden kann man hier nicht unbedingt essen.
1: Nee.
3: Ja, das ist ein bisschen ölig, dreckig. Aber hier wird halt auch heute noch an den Dampflokomotiven geschraubt. Und das ist archaische Arbeit.
1: Also ich kann mir vorstellen, hinter so einem Dampfbetrieb, den ihr hier am Laufen haltet, da steckt auch viel Arbeit, oder?
3: Ja, das ist also wirklich noch harte körperliche Arbeit. Mhm. An den Dampflokomotiven ist ja alles noch Mechanik. Da ist nur ganz wenig Elektronik drauf. Wir haben eine 24-Volt-Stromanlage drauf. Die ist gerade dafür da, um die Lampen mit Strom zu versorgen. Mhm. Ansonsten muss an der Lok richtig geschlossert werden. Und wir bilden diese Schlosser selber aus. Das nennt sich heute Industriemechaniker. Mhm. Und wir haben so jedes Jahr 5, 6 neue Lehrlinge, so im Stamm immer so 16 bis 19 Lehrlinge hier bei uns, die diesen Beruf erlernen. Die können hinterher dann in die Werkstatt gehen oder sie können in den Fahrdienst gehen und Lokführer werden, Dampflokführer.
1: Und hier kann man sozusagen so als echter Eisenbahnfan mal hinter die Kulissen gucken.
3: Genau, das ist ja das Herzstück der Harzer Schmalspurbahn, die alte Werkstatt. Und wir bieten die Möglichkeit an, bis zu 4-mal pro Woche an einer Führung teilzunehmen. Und dann geht man hier durch und guckt sich das alles hautnah an. Das sind auch Leute, die hier durchführen, die auch vom Fach sind, die auch Erklärungen dazu abgeben können. Wo hat man mal die Gelegenheit, so eine Dampflok sich anzugucken, wenn man hier sieht, wir haben hier eine Lok, da sind zum Beispiel die Achsen abgebaut. Wir haben hinten eine Lok, da ist der Kessel runter. Und wann sieht man das? Wenn man die Lok so normalerweise an sich vorbeifahren sieht, ist sie komplett und unter Dampf. Aber hier guckt man mal dahinter, hinter die Kulissen.
2: Führungen gibt es regelmäßig freitags und samstags, in den Schulferien zusätzlich mittwochs und einmal im Monat auch sonntags. Gebucht werden kann ganz einfach online.
1: Und wie funktioniert so eine Lok?
3: Das kann ich Ihnen ganz einfach mal hier erklären. Das ist im Prinzip ist das wirklich ganz einfach.
1: Ja.
3: Sie sehen hier den großen Kessel an der Lokomotive. Das ist nichts anderes als ein Teekessel, den man zu Hause hat. Da kocht man das Wasser drin, das Wasser erhitzt sich, es bildet sich Dampf. Mhm. Der Dampf bleibt hier drin, wird gestaut, dadurch gibt es Dampfdruck. Es ist bis zu 14 Atmosphären wird er hochgestaut. Und dann wird letzten Endes der Dampf durch die Zylinder, sage ich mal, auf die Treibstange übertragen, also die Kraft. Und die Treibstange bewegt sich, die Treibstange treibt die Treibachse an, die Kuppelachsen. Und dann bewegt sich die Lokomotive. Man kann dann nur noch einstellen, will man vorwärts oder rückwärts fahren. Das ist im Prinzip das ganz Einfache.
2: Na, alles verstanden? Im Kern sei das Prinzip der Dampflok seit den Anfängen der Eisenbahn in Deutschland 1835 gleich geblieben, erzählt mir Dirk Bahnsen. Hier wird die technische Seite der Harzer Schmalspurbahnen sichtbar, denn damit die Züge überhaupt fahren können, muss geschraubt, geprüft, gewartet und repariert werden. Ganz schön viel Aufwand und ziemlich beeindruckend, finde ich.
1: Ich bin ja heute auch auf den Brocken gefahren mit der Brockenbahn. Es war ein fantastisches Erlebnis, so ein bisschen Kindheit. Was ist das für Sie? Also was bedeutet die Brockenbahn für Sie?
3: Ich selber bin ja auch Eisenbahnfan, ich gebe es ja zu, das toucht einen. Ja. Wir haben die Feststellung gemacht, auch derjenige, der sich nicht für die Eisenbahn so primär interessiert, spätestens in dem Augenblick, wo er bei uns auf dem Bahnsteig steht und die Dampflok kommt, dann bekommt auch er diesen Touch, wie man so sagt. Das ist irgendwo eine Emotion, verbindet in die Vergangenheit, ist irgendwo noch so eine Erinnerung, Nostalgie, alles so diese ganzen Emotionen. Deswegen kommen viele Gäste hier in den Harz, um eben mal mit einem Dampfzug zu fahren. Weil nur hier können Sie das, sag ich mal, in der Größenordnung erleben. Es gibt ja noch andere Schmalspurbahnen, also in Ostdeutschland oder im östlichen Teil Deutschlands, die ja noch regulär mit Dampflokomotiven fahren. Aber nirgendwo sind so viele Dampfloks zugleich hier im Einsatz.
1: Ja, nach so viel Eisenbahnromantik geht es jetzt für mich zu einem, ich finde, nicht weniger romantischen Ort. Es geht zum Schloss Wernigerode und das soll in der Kinowelt ziemlich bekannt sein.
2: Der Weg zum Schloss führt mich mitten durch die Altstadt von Wernigerode. Nicht ohne Grund nennt man den Ort auch die bunte Stadt im Harz. Fachwerkhäuser, das historische Rathaus, kleine Läden und Cafés. Hier könnte man locker noch ein bisschen bummeln oder ein Eis essen. Dafür habe ich heute aber keine Zeit. Mein Ziel ist Schloss Wernigerode. Das Wahrzeichen thront über der Stadt und taucht auf dem Weg nach oben immer wieder auf. Schon ziemlich malerisch das Ganze. Dass das Schloss schon für viele Märchenfilme als Kulisse gedient hat, glaube ich sofort. Dass hier aber auch eine ziemlich magische Kinoreihe gedreht wird und deshalb vor allem viele Kinder mit ihren Familien herkommen, das will mir Kunstwissenschaftler und Museumsleiter Dr. Christian Juranek gleich erklären.
1: Das sieht ja fantastisch aus hier.
4: Ja, ich hoffe doch. Christian Juranek, hallo.
1: Jonas, freut mich.
4: Schön, dass wir uns hier heute verabredet haben.
1: Wunderschön.
4: Ich würde mal sagen, wir gucken mal ins Haus.
2: Die Geschichte des Hauses reicht bis zu einer mittelalterlichen Burganlage aus dem frühen 12. Jahrhundert zurück. Über die Jahrhunderte wurde Schloss Wernigerode immer wieder umgebaut. Besonders prägend war der große Umbau im 19. Jahrhundert, erzählt mir Dr. Christian Juranek. Heute kann man hier vor allem die Wohnkultur des deutschen Hochadels entdecken und natürlich mit einem fantastischen Blick auf Wernigerode.
1: Was können denn Besucherinnen und Besucher hier oben auf Schloss Wernigerode erleben, wenn sie jetzt nicht gerade für den wirklich fantastischen Ausblick kommen?
4: Na ja, zunächst erstmal ein komplett eingerichtetes Schloss. Also wir haben fast 50 Räume, die hier in zwei Rundgängen zu sehen sind. Und das Besondere ist bei uns, dass man wirklich Raum und Wohnatmosphäre hier erleben kann. Und wir sehr, sehr viele Räume haben, die genau dieses Interieur wiedergeben. Wir haben aber auch thematische Räume. Man kann natürlich einen sehr wunderbaren romantischen Innenhof erleben. Die Schlosskirche ist ein eigener Raum, der auch eine ganz eigene Atmosphäre hat. Und rundherum sind auch noch Außenanlagen mit einer großen Freiterrasse und einem Garten da drauf. Also es ist eine ganze Reihe von Dingen, die man auf dem Schloss erleben kann.
1: Haben Sie ganz persönlich hier einen Lieblingsort?
4: Ja, es gibt vielleicht, sage ich mal, zwei Lieblingsorte. Im äußeren Bereich gibt es die Terrassengärten, die etwas unterhalb von der großen Freiterrasse liegen und die alle am Hang, das sind also vier Terrassen, die den Hang heruntergehen. Da unten ist auch ein Springbrunnen und sehr viele Gäste gucken dahin und gehen dann aber nicht dahin. Und das ist natürlich nochmal so ein Geheimtipp, weil man eine ganz besondere Atmosphäre hat. Und im Schloss ist einer meiner Lieblingsräume das Schreibzimmer der Gräfin Anna im ersten Rundgang. Das hängt damit zusammen, dass dort eine ganz besondere Farbkombination ist. Wir haben dort also so ein richtiges dunkles Blau als Seidenwandbespannung an der Wand. Und der Raum ist auch sonst wunderbar eingerichtet, so als ob man da sich selber hinsetzen könnte.
5: Ist auf jeden Fall märchenhaft, sich das anzusehen, hier drin, aber auch von weiter weg. Ich finde ja, das Schloss Wernigerode thront so über der Stadt. Welche Rolle spielt das Schloss denn für die Stadt?
4: Also das Schloss thront in jedem Fall über der Stadt. Das heißt, bei gutem Wetter kann man das Schloss schon so aus 15 bis 20 Kilometer Entfernung sehen. Für die Stadt spielt das Schloss, glaube ich, eine ganz große Rolle, geschichtlich sowieso, weil hier die regierenden Grafen zu Stolberg-Wernigerode gewohnt haben, die im Grunde genommen bis weit in das 19. Jahrhundert die Geschicke der Stadt bestimmt haben. Also das ging sehr weit, die Bürgermeister sind von den Grafen eingesetzt worden und es gibt auch sehr, sehr starke Verschränkungen zwischen den Grafen und der Geschichte des Schlosses und der Stadt unten. Aber ich glaube natürlich, dass so ein Schloss, erst recht wenn es über der Stadt thront, der Stadt natürlich auch dieses spezifische Gepräge gibt. Dadurch kriegt es so etwas Einmaliges, weil auch das Schloss mit seiner Silhouette und dem Umbau im 19. Jahrhundert ganz, ganz einmalig ist. Es gibt kaum Vergleichbares und das macht eben diesen spezifischen Charakter aus.
2: Schloss Wernigerode ist aber nicht nur ein historisches Wahrzeichen über der Stadt. Für Millionen Kinobesucher ist es auch die Wintersteinschule aus Die Schule der magischen Tiere. Mittlerweile ist die Geschichte schon beim vierten Teil angekommen.
6: Ich bin Muriel.
7: Du bist ja so... so...
6: niedlich.
2: Die Dreharbeiten seien für Schloss Wernigerode ein echter Glücksfall, erzählt mir Museumsleiter Dr. Christian Juranek. Besonders freut ihn, dass durch die Filme viele Kinder mit ihren Familien ins Schloss kommen.
4: Und es ist ganz toll, dass die Kinder und Jugendlichen, die sich nicht zuletzt wegen der Freundschaftsthematik in diesen Büchern so für die Bücher und die Filme begeistern, im Grunde genommen hier die Wintersteinschule sehen. Und es ist ganz toll zu sehen, wenn Kinder von 8 Jahren ihre Eltern an die Hand nehmen und dann anfangen, ihnen das Gebäude zu erklären. Ist ja oft eher umgekehrt, aber das führt genau dazu.
5: Das berührt Sie, merke
4: ich. Ja, das finde ich schon toll.
5: Hat man das sonst nicht so, oder?
4: Naja, es ist schon selten, also Kinder begeistern sich für alles Mögliche. Aber nicht, also sie begeistern sich hier bei uns, natürlich ist das oft auch geschlechtsspezifisch, Mädchen nach wie vor für Kleidung und historische Kleider und Jungs für eine Ritterrüstung und solche Dinge, die begeistern. Aber dass sozusagen das ganze Objekt selber zu einem Erfahrungsgegenstand von Kindern und Jugendlichen wird, das ist schon selten. Und das ist aber bei der Schule der magischen Tiere der Fall.
5: Wie kann man denn das Schloss darüber hinaus erkunden? Also natürlich über Führungen wahrscheinlich?
4: Ja, natürlich. Also zunächst erstmal ist das Schloss so aufgebaut, dass man hier selbst durchlaufen kann. Wir haben dann noch was Spezielles, das nennen wir eine Rundgangs-App, die man über sein eigenes Smartphone nutzen kann. Wir arbeiten damit Umzeichnungen, das heißt, man kann mit dem Smartphone die Räume erkunden und dann kriegt man Rauminformationen, aber auch Informationen zu den wichtigsten Gegenständen in den Räumen. Das ist dann dementsprechend dort erklärt. Das ist eine Möglichkeit, Audioguides natürlich auch und natürlich kann man Führungen machen. Man kann Hausführungen machen, aber es gibt natürlich auch Spezialführungen. Und es gibt eben thematische Führungen zu bestimmten Themen, aber eben auch zum Beispiel Kinderführungen, eben auch zu den Filmen. Man kann also auf den Spuren der Schule der magischen Tiere wandeln.
5: Vielen Dank, dass Sie mir da jetzt mal einen Einblick zugegeben haben. Und ich hoffe doch, dass hier noch einige Filme gedreht werden.
4: Vielen Dank auch.
2: Und noch einen positiven Effekt haben die Dreharbeiten hier auf Schloss Wernigerode, erzählt mir Dr. Christian Juranek. Viele Originalrequisiten bleiben nach dem Dreh im Schloss, wandern in den Fundus, werden bei Führungen gezeigt oder später wieder für neue Produktionen ausgeliehen. So leben die Filmgeschichten hier irgendwie weiter und das Schloss gleich mit, finde ich. Was für ein wunderbarer Ort.
5: Das sieht schon märchenhaft aus hier auf Schloss Wernigerode, oder? Und apropos, man kann hier sogar heiraten. Und ich finde, Romantik, das zieht sich heute wie so eine Konstante durch meinen Tag hier in Wernigerode.
2: was habe ich an nur einem Tag hier in Wernigerode nicht alles erleben dürfen. Ich bin mit der Brockenbahn durch den Nationalpark Harz gefahren und konnte später in der Werkstatt sehen, wie die ganze Eisenbahnromantik überhaupt am Laufen gehalten wird. Und Schloss Wernigerode hat mich zum Schluss richtig verzaubert. Mit viel Geschichte und einer märchenhaften Filmkulisse.
5: Am Ende macht genau diese Mischung Wernigerode so besonders und für mich zu einem echten Lieblingsort.
2: Wart ihr schon einmal in Wernigerode oder im Harz? Welchen Ort sollte ich mir beim nächsten Mal unbedingt anschauen? Schreibt euren Tipp in die Kommentare. Vielleicht ist genau das der nächste Lieblingsort, den ich entdecken werde.

allerdings nicht wegen der Abstandsregeln. Trotzdem, Peggy, vielen, vielen Dank für alles, was du für uns tust, was du mit uns tust. Und wir, also wenn es nach uns geht, kann das ewig so weitergehen. Aber wir hoffen, dass du auch trotzdem noch genügend auf Arbeit gehst. Egal. Der Song ist für dich. Alles kann passieren.

0: geht ins See.
1: Bist du dann schwerer los?
0: Ja, ein bisschen, okay. Ja. Und ich kann laufen.
1: Du kannst laufen.
2: Baden mit Rollstuhl?
3: Ohne sowas kommt man wirklich nur umständlich in den See und noch viel schwieriger wieder raus.
2: Möglich machen soll das am Kospudener See bei Leipzig ein barrierefreier Badesteg.
4: Allerdings hat uns dann die Realität eingeholt.
2: Ein Badeparadies, aber offenbar nicht für alle.
5: Und wollte hinten reingehen, war erschrocken, dass es plötzlich tief war. Und dementsprechend funktioniert das für uns nicht.
2: Sie tragen ihr Kind ins Wasser.
5: Jetzt ziehe ich ihn rein.
2: Denn am Ende der Rampe ist das Wasser viel zu tief.
5: Genau hier, wo der Ausgang ist, kann man nicht mehr stehen. Das bedeutet, dass ich hier mit Oke nicht schwimmen kann. Weil wenn ich nicht stehen kann, kann ich Oke nicht halten.
2: Für die Familie ein Sicherheitsrisiko. Auch Leipzigs kommunale Beauftragte für Menschen mit Behinderungen sieht deutliche Lücken.
6: Dass ich den ganzen Standort auch mit Vorsicht barrierefrei bezeichnen würde.
2: Ein Leipziger Schwimmbad will es besser machen. Doch hört hier die Inklusion am Beckenrand auf?
7: Kann ich nachvollziehen, ist in der Schwimmhalle halt schwierig umzusetzen. Also eine Rampe ins Wasser würde natürlich ganz, ganz viel Bauplatzbedarf haben.
2: Badespaß oder Barrierefrust? Der Nordstrand des Kospudener Sees bei Leipzig.
8: Auf geht's. 1, 2, 3. Uff.
2: Denise Baumeister und ihr Sohn Oke kommen im Sommer regelmäßig hierher.
5: Wir sind jetzt gerade von der Schule gekommen und jetzt wollen wir gerne noch mal den Sommer genießen. Die letzten Sommertage und wollen einfach an den Strand und ja, werden dann ein bisschen schwimmen gehen.
1: Macht ihr das Spaß? Macht ihr das öfter?
0: Ja.
5: Los geht's.
2: Oke hat Muskeldystrophie, eine schwere Form von Muskelschwäche und konnte sich bis zu seinem 6. Lebensjahr fast uneingeschränkt bewegen. Heute ist er auf einen Rollstuhl angewiesen. Am Kospudener See soll barrierefreies Baden möglich sein. Damit ist der See einer von 2 entsprechend ausgebauten Standorten in der Leipziger Region. Dazu gibt es eine rund 47 Meter lange Rampe, barrierefreie Sanitäranlagen und spezielle Baderollstühle. Denise und Oke kennen sich hier aus.
5: Hier sind die Rollstühle drin, die man zum Strand nutzen kann.
2: Baderollstühle klingt erst einmal nach einer guten Lösung. Für Oke aber nur bedingt.
5: Mit denen kann man auf den Steg, aber mit denen kann man nicht ins Wasser. Also nicht richtig mit Schwimmelementen, man kann sich nur auf dem Steg damit bewegen. Ja, aber für die haben wir keine Verwendung.
2: Über die barrierefreie Rampe käme Oke damit zwar ins Wasser, frei schwimmen oder treiben kann er in den vorhandenen Modellen aber nicht. Warum daraus ein echtes Sicherheitsproblem werden kann, weiß auch Okes Vater Lutz Riemann. Er ist unter anderem als Schwimmlehrer an der Universität Leipzig tätig. Warum die vermeintlich barrierefreie Baderampe für Sohn Oke zur Gefahr werden kann, das will die Familie gleich gemeinsam zeigen. Für Hannes aus Leipzig funktioniert die Rampe und der Baderollstuhl dagegen gut. Er fährt damit bis ins tiefere Wasser und schwimmt von dort aus selbstständig weiter.
3: Und ich versuche es so oft wie möglich in Anspruch zu nehmen, wenn es geht, täglich. Weil abgesehen vom Wasser ist es wohl schwer möglich, sich so frei zu bewegen, wenn man so eingeschränkt ist und auf einen Rollstuhl angewiesen.
2: Hannes ist zwar wie Oke auf einen Rollstuhl angewiesen, kann aber seine Arme bewegen und dadurch selbstständig schwimmen.
3: Und von daher finde ich, sollte es an jedem See so einen Steg geben.
2: Nach dem Baden geht es für ihn auf demselben Weg wieder zurück und das eigenständig. Bei Oke funktioniert dieses Prinzip nicht.
5: Wir sind gewohnt, als Familie viel schwimmen zu gehen. Und in der Zeit, wo Oke noch nicht im Rollstuhl saß, war das für uns auch wunderbar möglich. Und jetzt kommen wir einfach an unsere Grenzen.
2: Aufgrund seiner Erkrankung kann Oke Arme und Beine nur eingeschränkt bewegen. Alleine schwimmen sei undenkbar. Auch mit einem Baderollstuhl braucht er immer eine Begleitperson, die ihn im Wasser dauerhaft sichert. Doch am Ende der Rampe wird genau das schwierig. Dort ist das Wasser bereits so tief, dass die Begleitperson keinen sicheren Stand mehr hat.
5: Hier kann man nicht mehr stehen. Genau hier, wo der Ausgang ist.

0: Für ihren Badetag müssen sie improvisieren, erklärt Okes Vater Lutz Riemann.
1: In allererster Linie war es erstmal eine positive Geschichte, die ich hier erlebt habe, weil die Stadt Leipzig versucht hat, hier integrativ wirksam zu werden. Allerdings brauchen wir für die, sagen wir mal, sehr, sehr eingeschränkten Rollstuhlpersonen eine inklusive Variante. Das heißt, hier muss also weitergedacht werden. Das ist nicht bis zu Ende gedacht worden. Und insofern war dann der Frust relativ schnell da an der Stelle.
0: Oke möchte trotzdem ins Wasser.
2: Juhu, jetzt geht's ins See. Mal sehen, ob der kalt oder schön angenehm ist.
1: Ja, da wird am Anfang wie immer ein bisschen kalt sein. Und dann,
2: ja.
1: Dann gewöhnst du dich dran, oder?
2: Ja.
1: Ja.
2: Jetzt tragen wir mich da rein und dann ja.
1: Dann ja, dann kannst du schwimmen.
2: Ich baden.
1: Und bist du dann schwerelos?
2: Ja, ein bisschen, okay. Ja.
1: Du merkst dein Gewicht gar nicht mehr.
2: Ja, und ich kann laufen.
1: Du kannst laufen, ja.
0: Seine Eltern heben ihn dafür umständlich aus dem Rollstuhl und tragen ihn bis ins Wasser.
3: Und die Herausforderungen werden größer, das Gewicht wird höher von Oke. Und so haben wir auch keine Möglichkeit mehr, allein an See zu gehen. Wir sind immer zu zweit vor Ort, wenn das geht. Und dann ist es auch sehr, sehr schwer, ihn reinzuheben. So, okay, wir heben dich jetzt erstmal hier vorne rein, dass du ein bisschen Kontakt hast mit den Füßen.
2: Dass ich mich dran gewöhnt habe.
3: Genau, so sieht's aus. So machen wir das jetzt. So, eins, zwei, drei. So ein bisschen schön. Lass mal weiter. So. Zack. Oh, reicht das noch? Gut. Dann bleibst du erstmal dort, dann können wir uns in der Zeit umziehen.
0: Ein barrierefreier Zugang sieht offenkundig anders aus. Doch sind solche Probleme bei den zuständigen Stellen überhaupt bekannt? Bei Leipzigs kommunaler Beauftragter für Menschen mit Behinderungen, Dr. Daria Luchnikova, offenbar bislang nicht.
4: Tatsächlich wurde das Problem noch nicht angezeigt. Ich freue mich auf diesen wichtigen Hinweis. Es ist richtig wichtige Sache, dort auch Veränderungen zu unternehmen. Also zum einen wahrscheinlich zu visualisieren, dass die Tiefe unterschiedlich ist und dass die Familien die Kinder mit Behinderung wirklich dann sofort auch einschätzen können, ob dann ohne Assistenz oder mit Assistenz Badeeinstieg möglich wäre.
0: Dr. Daria Luchnikova hält Anpassungen für mehr Inklusion beim Baden grundsätzlich für möglich.
4: Und tatsächlich wäre aus meiner Sicht auch eine Umbaumaßnahme auch möglich. Das muss man wahrscheinlich überprüfen mit bautechnischen Kollegen.
0: Ob und wie die Baderampe am Kosbudener See verändert werden kann, müsse aber technisch geprüft werden. Dabei ist Barrierefreiheit nicht nur eine Frage des guten Willens. Mit der UN-Behindertenrechtskonvention sind gleichberechtigte Teilhabe und Selbstbestimmung seit 2009 auch in Deutschland rechtlich verbindlich. Menschen mit Behinderung sollen möglichst selbstbestimmt leben und teilhaben können. Auch im Sport- und Freizeitbereich. Wie weit das gehen kann, zeigt ein Leipziger Hallenbad. Barrierefreiheit konnte hier von Anfang an mitgeplant werden. Vom Blindenleitsystem vor und im Bad bis zu den Hilfsmitteln direkt am Eingang, weiß Badleiter Kai Leixenring.
5: Hier befindet sich jetzt sozusagen der Rollstuhlwechselbereich. Das heißt, hier kann zum Beispiel der Rollstuhlfahrer wechseln von seinem eigenen auf einen Schwimmhallenrollstuhl. Der ist halt sauber, den kann man bis zum Beckenrand fahren. Die Rollstühle stellen wir kostenlos zur Verfügung, einfach dafür, dass wir die Leute halt auch gerne herkommen, um sauberen Rollstuhl haben, bis zum Beckenrand fahren können. Alternativ bieten wir natürlich aber auch für Leute zum Beispiel, die mit Krücken kommen oder eben mit dem Gehstock, die Angst haben, wegzurutschen mit ihren Krücken, einen Rollator an. Auch dieser ist kostenlos nutzbar, sodass man sich hier besser und sicherer halt durch die Schwimmhalle bewegen kann.
0: Wer möchte und kann, wechselt hier auf einen sauberen Rollstuhl fürs Bad. Wer auf den eigenen angewiesen ist, darf damit weiterfahren und kann ihn in barrierefreien Sanitäranlagen sauber machen.
5: Wir befinden uns jetzt in der barrierefreien Toilette, / Dusche. Die Toilette ist barrierefrei aus dem Grund, man kann ja an der Seite hochklappen. Man sieht, es gibt auch keine Rückenlehne wie bei einer üblichen Toilettenbrille, sondern es gibt eine separate feste Halterung. Und ein Rollstuhlfahrer würde niemals gerade auf die Toilette. Ein Rollstuhlfahrer wird immer von der Seite auf die Toilette steigen. Deswegen kann man rückwärts ranfahren und kann dann sozusagen hochklappen und kann dann übersteigen auf die Toilette. Von der Toilette steigt man dann wieder zurück auf den Rollstuhl und kann dann im Prinzip direkt unter die Dusche fahren. Man muss jetzt nicht raussteigen, man muss sich nicht auf den separaten Sitz, der noch daneben ist, setzen. Die Möglichkeit gibt es allerdings auch, wer das möchte. Aber man kann direkt

0: aus dem Rollstuhl sich direkt duschen. Selbstverständlich dürfen die Rollstühle auch nass werden. Wir sind ja extra dafür da, damit man in der Schwimmhalle damit auch rumfahren kann. Man ist ja auch nass, spätestens nach dem Wasser.
1: Viel Platz, Haltegriffe, unterfahrbare Waschbecken, alles mit dem Rollstuhl erreichbar.
0: Wenn man es neu plant, überhaupt nicht das Problem, sage ich mal, weil man von Anfang an damit umgehen kann. Man kann das einplanen, man kann das umsetzen. Wenn man jetzt eine Sanierung machen würde, also die anderen Bäder müssten saniert werden von Grund auf. Und das ist halt das Wichtige, dass man halt das wirklich, wenn dann, strukturell macht und eben auch im Großen denkt. Das bezieht sich halt auch durch die Duschen, durch die Toiletten, Umkleidebereich, Foyerbereich, schon alleine der Eingangsbereich. Und das bedarf dann natürlich um einiges mehr Platz.
1: Barrierefreiheit zieht sich hier durch das ganze Bad. Und genau das wurde beim rund 20 Millionen Euro teuren Neubau von Anfang an mitgedacht. Vom Eingang über die Dusche und die Umkleide bis zum Becken wurde vieles barrierefrei geplant.
0: Schon in der Planung, in dem Architekturwettbewerb, der für dieses Bad gemacht worden ist, war dieses ein Bestandteil, die Barrierefreiheit. Und wir haben von Anfang an das Integrationsamt, das Amt für Barrierefreiheit hier mit involviert. Die waren noch mehrfach da während der Bauphase, um zu gucken, setzen wir das tatsächlich um. Auch was die Farbgestaltung zum Beispiel im Foyer angeht, dass die Sitze zum Beispiel noch einen schwarzen Sockel kriegen, weil Sichtbetonbänke, Sichtbetonwand. Da würde jemand, sage ich jetzt mal, mit Sehschwäche dort schon das Problem haben zu sehen, dass dort ein Hindernis ist. Also die sind von Anfang an sozusagen involviert gewesen in dieses Bad, in dieses Projekt.
1: So Kai Leixenring vom Leipziger Sportbad. Doch Barrierefreiheit im Bad auf dem Weg ins Wasser ist nicht das Einzige, was zählt. Neben der Treppe steht ein elektrischer Lift.
0: Genau, das wäre jetzt sozusagen der Schritt, um ins Wasser zu kommen, vom Rollstuhl auf unseren Behindertenlift, sozusagen, dass man dann sich hier draufsetzt, man kann sich auch festschnallen, wird dann rumgeschwenkt und ins Wasser abgelassen, sodass man dann von dort aus ins Wasser starten kann, um dann eben zu schwimmen. Dieser Lift ist auch umsetzbar an unser Leerschwimmbecken nach hinten, sodass wir an beiden Becken die Möglichkeit haben, vom Rollstuhl über den Lift ins Becken hinein und hinaus zu kommen.
1: Vieles also, was selbstständiges Baden erleichtert. Doch ausgerechnet beim letzten Schritt ins Wasser entstehen scheinbar neue Barrieren.
0: Entweder selbstständig oder, wenn man halt auf Hilfe angewiesen ist, die Begleitperson dann denjenigen rübersetzt, dann festschnallt und dann können wir den runterlassen.
1: Der Lift bringt Menschen über den Beckenrand ins Wasser. Doch vorher müssen sie vom Rollstuhl auf den Sitz des Liftes wechseln. Wer das allein schafft, kommt selbstständig ins Wasser. Wer sich allerdings kaum bewegen kann, braucht dafür Hilfe. Der Zugang zum Wasser ist also möglich. Selbstständig ist er für diese Menschen nicht. Wie barrierefrei ist dieses Leipziger Vorzeigebad also, wenn Teilhabe ausgerechnet am Beckenrand von einer zweiten Person abhängt? Eine Baderampe hätte womöglich einen selbstständigeren Weg ins Wasser ermöglichen können und damit mehr Teilhabe. Gebaut wurde sie nicht. Badleiter Kai Leixenring begründet das mit dem zusätzlichen Platzbedarf und dem höheren Bauaufwand.
0: Kann ich nachvollziehen, ist in der Schwimmhalle halt schwierig umzusetzen. Also eine Rampe ins Wasser würde natürlich ganz, ganz viel Bauplatzbedarf haben. Würde das Projekt natürlich um einiges vergrößern. Verstehe ich. Aber die meisten, die jetzt wirklich so eingeschränkt sind, haben immer eine Begleitperson dabei, weil die hat auch gratis Eintritt. Ne? Nicht nur dafür da, dass sie sozusagen gratis reinkommt, sondern eben auch dafür da ist, die Unterstützung zu bieten. Und dann ist das halt auch im Wasser. Das hört ja im Wasser nicht auf. Ne? Es gibt ja Menschen, die können die Beine bewegen, Arme bewegen. Und dort ein bisschen zu orientieren, ist natürlich die Begleitperson dann immer mit im Wasser, mit dabei. Und da beginnt ja halt doch die Freiheit dann meistens für die Menschen.
1: Aus Kai Leixenrings Sicht sei das Bad trotzdem barrierefrei. Entscheidend sei für ihn, dass im Wasser für viele Menschen neue Bewegungsfreiheit beginne. Der Weg dorthin bleibt für Menschen mit starken Einschränkungen allerdings auch in seinem Bad nicht für jeden selbstständig. Für Oke ist genau das entscheidend. Seine Eltern wollen ihn möglichst ohne schweres Umsetzen ins Wasser bringen. Gemeinsames Baden wird für ihn und seine Eltern zur Kraftanstrengung. Der 9-jährige Oke kann die Baderampe am Kospudener See nicht nutzen.
2: Jetzt zieh ich ihn rein. So geht das, siehst du?
1: Für Oke geht es beim Baden um weit mehr als Abkühlung.
2: Das Wasser hat einerseits einen Effekt, dass Oke so ziemlich gut wie schweben kann. Ja? Und die Gelenke können sich gut bewegen hier. Ne? Und von daher wird es sicherlich für viele auch ein

0: therapeutischen Effekt haben. Ja, und auch für die Psyche ist es schön, wenn man einfach hier so entspannen kann.
1: Vor allen Dingen ohne eigenes Körpergewicht. Ja.
2: Im Wasser trägt der Auftrieb einen Teil seines Körpergewichts. Bewegungen, die an Land schwerfallen, können dadurch leichter werden, erklärt Vater Lutz Riemann.
1: Es geht am Ende um die Teilhabe, die wir damit eigentlich auch erreichen wollen. Das heißt, also den Oke mit ins Wasser zu nehmen, in der Familie, in unseren Umkreis, mit Freunden gemeinsam, sodass er also selbst mit Freunden, die jetzt in keinster Weise eingeschränkt sind oder nur leicht eingeschränkt sind, dass man hier gemeinsam in einer größeren Runde sich am Wasser quasi erholen kann und damit auch im Wasser erholen kann.
0: Kannst du schön bewegen, schön schwimmen. Ist auch nicht kalt, oder?
3: Ja, geht.
0: Also wir wollen uns frei bewegen können im Wasser und nicht nur in dem Rahmen des Stegs bewegen, sondern auch die Möglichkeit haben, ohne viel Gewicht zu heben, einfach in den See zu kommen, sodass er auch eine gewisse Lebensqualität hat, ne, und einfach sich frei fühlen kann.
2: Für Familie Baumeister Riemann sind deshalb gerade die Seen in der eigenen Region wichtig. Denn ein Urlaub, bei dem Barrierefreiheit von Anfang an mitgedacht wird, kann teuer werden.
1: Und wenn man das jetzt mal im Ausland machen will, ich sag mal Türkei, Spanien, Italien, da liegt man circa bei, wenn das wirklich barrierefrei ist, mit Flug und allem drum und dran, bei circa 6.000 bis 7.000, 8.000 teilweise zu viert. Wir haben ja noch einen großen Sohnemann, der mitfahren wollen würde oder mitfliegen würde. Also zu viert bei 6.000 bis 8.000 Euro, das ist einfach eine Nummer, die man so nicht stemmen kann für eine Woche. Das ist einfach zu viel Geld. Deswegen haben wir gesagt, okay, dann versuchen wir hier so viel wie möglich die Umgebung zu nutzen.
2: Sagt Lutz Riemann. Da bekommt Naherholung vor der eigenen Haustür eine ganz andere Bedeutung. Und Barrierefreiheit ist kein Randthema. Rund 13 Millionen Menschen in Deutschland leben nach Angaben des Bundesarbeitsministeriums mit einer anerkannten Behinderung oder Beeinträchtigung. Welche Unterstützung oder Hilfestellungen sie brauchen, ist allerdings höchst unterschiedlich. Für den vermeintlich barrierefreien Badesteg am Kospudener See hat Okes Mutter Denise Baumeister eine konkrete Lösungsidee.
0: Hier auf dieser Stelle wäre eine gute Möglichkeit, um ins Wasser zu kommen. Wenn man das hier öffnen könnte und man könnte hier rein, könnte man auch das Kind aus dem Rollstuhl reinnehmen.
1: Könnte, sodass man ihn quasi in verschiedenen Wassertiefen auch aus dem Rollstuhl gewinnen könnte und je nach Körpergröße dann, wenn man das mal auf andere umsetzt, dann ein Stückchen tiefer gehen kann, aber trotzdem noch steht. Aber es müssten eben mindestens zwei weitere Ausgänge links und rechts jeweils auf dem Steg entstehen.
2: Keine komplett neue Rampe also, sondern zusätzliche Öffnungen dort, wo das Wasser noch flach genug ist und Begleitpersonen sicher stehen können. Mit diesem Vorschlag konfrontiert, sieht auch Leipzigs Behindertenbeauftragte Dr. Daria Luchnikova Prüfbedarf.
4: Das muss überprüft werden und wirklich mit Kollegen vom Amt für Stadtgrün und Gewässer besprochen werden. Die sind ja mehrmals pro Jahr dort unterwegs, also die befreien auch die Stahlrampe auch von Algen. Und hier ist natürlich auch entscheidend, wie viele finanzielle Rahmenbedingungen wir noch zur Verfügung haben. Aber ich glaube, einiges lässt sich wirklich schnell auch umsetzen.
2: Die Kritik der Familie Baumeister Riemann kommt damit bei der Stadt an. Ob der Steg tatsächlich verändert werden kann, ist aber noch offen. Dass barrierefreies Baden für Oke auch anders funktionieren kann, hat die Familie 2026 am Ahrensee in Sachsen-Anhalt erlebt.
0: Also es gibt gute Alternativen, zum Beispiel am Ahrensee. Da sind wir auch schon zweimal gewesen. Da gibt es einen Schwimmrollstuhl.
2: Also Baden für Menschen mit Behinderung ohne Badesteg.
0: So, und da kann man wirklich direkt ins Wasser mit dem Rollstuhl und das Kind kann auch direkt dort drin sitzen und auch in gewisser Weise auch baden, wenn man so will. Ja?
2: Der Unterschied zu den Modellen am Kospudener See, dieser Stuhl ist für den Aufenthalt im freien Wasser gemacht. Leipzigs kommunale Beauftragte für Menschen mit Behinderungen Dr. Daria Luchnikova hält diese Alternative zumindest für denkbar.
4: Das wäre wirklich ein Traum gewesen, wenn wir sowas anschaffen würden. Und dazu gibt es auch wirklich Möglichkeiten. Ich habe ja in meiner Zuständigkeit ein Förderprogramm, Lieblingsplätze für alle. Es ist wirklich ein symbolisch genanntes Förderprogramm. Und hier ist es auch möglich, dass die Betreiber von solchen Badestandorten auch einmal pro Jahr einen Antrag bei uns stellen könnten. Also bis 25.000 Euro könnte man dann beantragen für Anschaffung von zum Beispiel so einem Rollstuhl. Der Rollstuhl, was aktuell am Kusbundersee als zweiter Rollstuhl angeschafft hat, hat ja 5.000 Euro gekostet. Das

0: Meine Sicht, das ist auch überschaubare Kosten, die man wirklich dann mit diesem Förderprogramm auch wirklich abdecken kann.
1: Lösungswege gibt es also offenbar. Was dieser Badetag in Leipzig zeigt, Barrierefreiheit braucht offenbar mehr als einzelne Maßnahmen. Bedürfnisse sind unterschiedlich und genau deshalb muss Inklusion breiter gedacht werden. Lösungen entstehen vor allem im Austausch zwischen Betroffenen und Planern. Am Kospudener See ist jetzt klar, wo es noch hakt. Nun braucht es gemeinsame Lösungen.

Hallo und herzlich willkommen zu Sachsen aktuell am Wochenende, der Wochenrückblick aus dem Freistaat. Was steckt hinter dem Großeinsatz auf der Leipziger Eisenbahnstraße? Zahlreiche Einsatzkräfte waren dort in der vergangenen Woche bis in die späten Donnerstagabendstunden im Leipziger Osten im Einsatz. Untersuchungsziel

0: waren verschiedene Lokalitäten auf der Strecke zwischen Elisabethstraße und Hermann-Liebmann-Straße. Inzwischen hat die Polizei neue Details zu den Hintergründen bekannt gegeben. Jonas Georgi berichtet über die Einzelheiten.
1: Großrazzia auf der Eisenbahnstraße. Am Dienstagnachmittag durchsuchten Beamte der Kriminalpolizei gemeinsam mit der sächsischen Bereitschaftspolizei und dem Zoll auf der Eisenbahnstraße im Leipziger Osten mehrere Gewerbeeinheiten. Grundlage waren verschiedene Beschlüsse des Amtsgerichts Leipzig. Hintergrund sind Ermittlungen wegen des Verdachts auf Handel mit Betäubungsmitteln und Cannabisprodukten. Dabei stellten die Beamten größere Mengen verschiedener Drogen sicher. Hinzu kamen verschreibungspflichtige Medikamente, knapp 2000 Euro Bargeld sowie mehrere Pfeffersprays, Messer, ein Elektroschocker und zwei Totschläger. Der Zoll übernahm zudem mehr als 80 Kilogramm unversteuerten Wasserpfeifentabak und rund 12.000 unversteuerte Zigaretten. Außerdem führten die Beamten 18 Personenkontrollen durch. Bei 6 der kontrollierten Personen wurden weitere Maßnahmen wegen des Verdachts auf Verstöße gegen das Aufenthaltsrecht, das Waffenrecht oder geringfügige Verstöße gegen das Betäubungsmittelgesetz durchgeführt. Gegen einen 45-jährigen Mann ordnete die Staatsanwaltschaft Leipzig zunächst die vorläufige Festnahme an. Der Verdächtige wurde am Mittwochvormittag jedoch wieder freigelassen. Nach Angaben der Polizei lagen die Voraussetzungen für die Beantragung eines Haftbefehls nicht vor. Die Ermittlungen dauern an.
0: Und wir bleiben in Leipzig. 43,8% für die AfD bei der Landtagswahl in Sachsen-Anhalt. Ein Wahlergebnis, das nicht nur dort die politische Landschaft verändert. Auch in Leipzig gingen Tausende auf die Straße und fordern eine klare Abgrenzung von der Partei. Doch wie weit kann und soll diese Abgrenzung gehen? Und wie erreicht Politik zugleich die Menschen, die AfD wählen? Jonas Jukeland berichtet und ordnet ein.
2: Nach den Ergebnissen der Sachsen-Anhalt-Wahl letzten Sonntag sind viele Menschen frustriert, wütend, verschiedene Emotionen. Und ich glaube, denen allen Emotionen erstmal Raum zu geben und vielleicht auch Forderungen schon zu formulieren an die politisch Verantwortlichen. Ich glaube, das ist jetzt wichtig.
3: 43,8% für die AfD bei der Landtagswahl in Sachsen-Anhalt. So das vorläufige Endergebnis, ein Wahlerfolg für einen AfD-Landesverband, der vom Verfassungsschutz als gesichert rechtsextremistisch eingestuft wird. Nach der Wahl rufen Bündnisse und Initiativen bundesweit zu Protestaktionen auf, so auch in Leipzig. Auch hier wird der sächsische AfD-Landesverband als gesichert rechtsextremistisch eingestuft.
2: Außerhalb von Leipzig, schon in den Randbezirken, ist das ein Problem. Eigentlich schon in den Rändern von Leipzig. Also ich würde nicht sagen, dass wir hier sozusagen auf einer Insel leben. Dann ist das nur die Innenstadt, wenn man so will, und vielleicht noch ein paar Bezirke dazu. Das heißt, das Problem haben wir hier genauso.
3: Was bedeutet dieses AfD-Wahlergebnis in Sachsen-Anhalt für den politischen Umgang mit der Partei in Sachsen? Samstagmittag auf dem Leipziger Marktplatz. Plakate, Redebeiträge, Musik. Nach Angaben der Polizei kommen rund 3000 Menschen. Die Veranstalter sprechen von etwa 5000. Leipzig ist dabei nur einer von vielen Protestorten. Nach Medienangaben waren Aktionen in mindestens 20 Städten geplant. In Leipzig kommt der Aufruf vom Aktionsnetzwerk Leipzig nimmt Platz, gemeinsam mit weiteren Akteuren der Stadtgesellschaft. Das Motto: Zeit zum Handeln, AfD stoppen. Eine zentrale Forderung richtet sich an die anderen Parteien. Sie sollen eine Zusammenarbeit mit der AfD ausschließen. Die Veranstalter fordern außerdem, ein mögliches AfD-Verbotsverfahren prüfen zu lassen.
2: Also AfD stoppen bedeutet, dass wir natürlich nicht wollen, dass die AfD an die Regierungsmacht kommt, dass die AfD irgendwo in die Verantwortung kommt. Weil das ist ein Problem dann für viele Minderheiten.
3: Irena Rudolf-Kokott begründet die Forderung nach politischer Abgrenzung mit möglichen Folgen für verschiedene gesellschaftliche Gruppen.
2: Also für queere Menschen ist das ein Problem, für Menschen mit Einwanderungsgeschichte, für GewerkschafterInnen, für Menschen, die einfach sich für unsere Vielfalt, für die Demokratie engagieren, für ganz viele viele zivilgesellschaftliche Akteure. Aber, und das wird gerne vergessen, auch für Kunst und Kultur, denn auch diese wollen die einschränken und germanisch oder völkisch gestalten.
3: Der AfD-Kreisverband Leipzig widerspricht. Auf Anfrage von Sachsenfernsehen schreibt er:
4: Das Motto AfD stoppen offenbart lediglich die inhaltliche Hilflosigkeit und Ausgrenzungsstrategie linker Netzwerke und etablierter Parteien. Die Forderung nach einem grundsätzlichen Kooperationsverbot ist unkonstruktiv und missachtet den Wählerwillen von Millionen Bürgern.
3: Der Leipziger AfD-Kreisverband argumentiert, gewählte Vertreter dürfen nicht grundsätzlich von politischen Prozessen ausgeschlossen werden. Genau darüber wird inzwischen auch innerhalb der Parteien diskutiert. Reden, zusammenarbeiten oder konsequent abgrenzen? Dabei spielt auch die Einstufung durch den Verfassungsschutz eine Rolle. In Sachsen-Anhalt gilt der AfD-Landesverband seit 2023 als gesichert rechtsextremistische Bestrebung. Der Verfassungsschutz sieht unter anderem Verstöße gegen Menschenwürde und Demokratieprinzip. In Sachsen besteht die gleiche Einstufung. Der AfD-Kreisverband Leipzig weist auch diese Bewertung zurück.
4: Wir setzen uns weiterhin mit rechtlichen Mitteln gegen diesen Etikettenschwindel zur Wehr,
3: heißt es schriftlich vom AfD-Kreisverband in Leipzig. Er wirft dem Verfassungsschutz politische Instrumentalisierung vor. Doch auch in der sächsischen Landespolitik richtet sich der Blick nach Sachsen-Anhalt. Ministerpräsident Michael Kretschmer nennt das Ergebnis der CDU dort desaströs und fordert ein Umdenken. Politik müsse sich stärker mit den Ursachen der Unzufriedenheit beschäftigen und Lösungen für die Themen anbieten, die Menschen bewegen. Bereits im Sommer hatte Kretschmer zugleich erklärt, er halte wenig vom Begriff der Brandmauer. Man müsse mit jedem reden, der reden wolle. Politische Zusammenarbeit mit der AfD ist damit allerdings nicht automatisch gemeint. Auch Irene Rudolf-Kokott vom Aktionsnetzwerk Leipzig nimmt Platz, trennt zwischen der Partei und den Menschen, die sie wählen.
2: Also reden sollte man mit den Wählerinnen und Wählern, die sich jetzt entschieden haben, die AfD zu wählen, warum sie das getan haben. Und das haben ja viele Journalistinnen und Journalisten im Vorfeld getan und gefragt, warum habt ihr die gewählt? Und da kommen ja ganz andere Antworten. Da kommt ja nicht, weil mein Nachbar im Dönerladen mich stört, sondern weil ich eine sichere Rente haben will, weil ich nicht zufrieden bin mit Kürzungen im Gesundheitsbereich und so weiter. Das heißt, es kommen soziale Sachen sehr stark und die zu lösen, ist Aufgabe der Politik.
3: Sie nennt dabei unter anderem Rente, Bildung, Gesundheit und Pflege. 43,8% in Sachsen-Anhalt für die AfD ändern die politischen Mehrheiten in Sachsen nicht. Das Ergebnis verschärft hier aber eine Debatte, die längst läuft. Wie klar grenzt sich Politik von der AfD ab und wie gewinnt sie gleichzeitig Menschen zurück, die der Partei ihre Stimme geben?
0: Und wir machen jetzt eine kurze Pause und sind gleich mit spannenden Themen aus dem Freistaat für Sie zurück. Bleiben Sie also dran.

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2: Juhu, jetzt geht's ins See.
3: Bist du dann schwerer los?
2: Ja, ein bisschen, okay. Ja. Und ich kann laufen.
3: Du kannst laufen.
4: Baden mit Rollstuhl?
5: Ohne sowas kommt man wirklich nur umständlich in den See und noch viel schwieriger wieder raus.
4: Möglich machen soll das am Kospudener See bei Leipzig ein barrierefreier Badesteg.
6: Allerdings hat uns dann die Realität eingeholt.
4: Ein Badeparadies, aber offenbar nicht für alle.
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8: Herzlich willkommen zurück zu Sachsen aktuell am Wochenende der Wochenrückblick aus dem Freistaat. Im Dresdner Norden wächst eines der größten Industrieprojekte Europas. Knapp 2 Jahre nach dem Spatenstich hat die European Semiconductor Manufacturing Company richtfest für ihr neues Halbleiterwerk gefeiert. Doch bis dort die ersten Chips entstehen, stehen noch entscheidende Arbeiten bevor.
9: Es ist die größte Baustelle Europas, die wir aktuell hier haben. Und es kann ein Anfang für vieles sein, was noch in der Zukunft geht.
10: Rund 2 Jahre nach dem Spatenstich ist der Rohbau des neuen Halbleiterwerks im Dresdner Norden weit fortgeschritten. Sachsens Ministerpräsident Michael Kretschmer blickt beim Richtfest auf die bisherige Zusammenarbeit zurück.
11: Die Entscheidung ist ja schon vor einer ganzen Zeit gefallen und das ist eine riesige Vertrauensentscheidung gewesen. TSMC ist das Unternehmen, was in der Mikroelektronik ganz vorn dabei ist und die Entscheidung für Deutschland, für Europa und dann für Dresden und Sachsen, das kann man gar nicht groß genug sehen. Was wir heute aber erlebt haben, ist, dass wir Wort gehalten haben, alle miteinander. Das Unternehmen, die Landeshauptstadt, wir als Freistaat und dieses Vertrauen ist die Grundlage für alles, was auch in der Zukunft kommen wird mit TSMC, aber auch mit anderen Unternehmen, die in der Mikroelektronik investieren. Hier gerade wird der Chips Act 2 verhandelt in der Europäischen Union. Wir wollen damit dabei sein und zwar mit Zulieferern und auch mit neuen Unternehmen, die sich weiter an diesem Standort engagieren.
10: Mit dem Richtfest ist die Arbeit aber noch längst nicht abgeschlossen. Für ESMC-Präsident Dr. Christian Keutsch beginnt nun eine entscheidende Phase im Inneren des Gebäudes.
12: Der nächste große Meilenstein ist das Einbringen des ersten Prozessequipments und das ist für das zweite Halbjahr nächsten Jahres geplant. Dazwischen muss noch einiges passieren, ja, der Reinraumausbau, die Installation des Transportsystems, aber im zweiten Halbjahr 2027 werden wir die erste Prozessanlage installieren.
10: Mit dem neuen Werk soll auch der Halbleiterstandort Sachsen weiter wachsen. Dafür werden bereits die Voraussetzungen für weitere Investitionen geschaffen.
13: Wir wollen weiter wachsen, wir brauchen dafür einmal Arbeitskräfte, wirklich top ausgebildete Leute, deswegen ist diese Investition hier in Dresden für die Berufsschule so wichtig. Deswegen ist es wichtig, in Chemnitz diesen Rheinraum an der Universität zu bauen. Wir brauchen auf der anderen Seite Industriegrundstücke. Wir sind in Großenhain, wir sind in Leipzig, wir sind in der Region Südwestsachsen dabei, auch in der Nähe von Pirna Industrieflächen zu erschließen, sodass es weitergehen kann. Man muss heute an eine Zeit in 3, 4 oder 5 Jahren denken. Wenn wir dann handlungsfähig sind, haben wir die Chance, auch weitere Schritte mitzugeben.
10: Das Milliardenprojekt stellt nicht nur Dresden vor neue Aufgaben. Oberbürgermeister Dirk Hilbert setzt deshalb auf eine engere Zusammenarbeit mit den umliegenden Städten und Gemeinden.

0: Das sind wir an allen Thematiken dran. Und die größte Thematik ist, dass wir gemeinschaftlich eine Region und zusammenfinden in der Region noch viel enger und das auch institutionalisieren. Und das ist ein großer Weg. Es sind fast 100 Gemeinden dabei, die jetzt gemeinschaftlich eine Wirtschaftsregion Dresden gründen und auch sich in diesen Schritten noch stärker abstimmen. Das ist bei dem Thema Wohnungsbau, das ist bei dem Thema Gewerbeflächenentwicklungen und das ist auch bei dem gemeinschaftliche Wirtschaftsförderung zu betreiben.
1: In der Fabrik sollen künftig Halbleiter unter anderem für die Automobilindustrie gefertigt werden. Dr. Keutsch erklärt, warum dafür eine Produktion in Europa besonders wichtig ist.
2: Man wollte eine Fabrik in derselben Zeitzone haben, das macht Innovation einfacher. Man hat auch gesehen, dass Lieferketten kann man nicht als gegeben nehmen. Ja, da muss man etwas tun und dementsprechend eine Fabrik von TSMC in Europa zu haben, war der große Wunsch. Und jetzt sieht man, dass der Wunsch Realität wird.
1: Nach dem Richtfest läuft der Innenausbau weiter, auf einer Baustelle, die schon jetzt zu den größten Industrieprojekten Europas gehört. Im fertigen ESMC-Werk sollen später bis zu 2000 Menschen arbeiten. Die ersten Chips sollen bereits nächstes Jahr vom Band rollen.
3: Cannabis ganz legal aus dem Verein. Das soll bald auch auf dem Chemnitzer Kassberg möglich sein. Dort bereitet der CSC Sachsen derzeit seine neue Abgabestelle vor. Doch einfach reingehen und Cannabis kaufen funktioniert nicht. Für Anbau, Abgabe und Konsum gelten strenge Regeln und auch bei der Sicherheit überlässt der Verein offenbar wenig dem Zufall.
4: Und also es ist schon eine Art Fort Knox, aber das ist auch okay so.
5: Fort Knox auf dem Kassberg. Muss Cannabis geschützt werden?
4: Jugendschutz geht alle was an. Je älter das Gehirn ist, umso weniger Schäden kann es verursachen.
5: Auf dem Chemnitzer Kassberg eröffnet eine legale und behördlich genehmigte Abgabestelle für Cannabis. Seit Juli 2024 dürfen sogenannte Anbauvereinigungen mit entsprechender Erlaubnis gemeinschaftlich Cannabis anbauen und an ihre Mitglieder zum Eigenkonsum weitergeben. Benjamin Löwe gründete den CSC Sachsen e.V. und erhielt am 2. Juli diesen Jahres die dafür notwendige behördliche Erlaubnis. Der Ausbau der Räumlichkeiten auf dem Kassberg läuft seitdem auf Hochtouren. Neben der Einrichtung spielen laut Vereinsgründer und Vorstand Benjamin Löwe auch umfangreiche Sicherheitsvorkehrungen eine wichtige Rolle.
4: Wir haben natürlich von der Behörde verschiedene Auflagen bekommen. Eine davon ist natürlich auch das große Thema Sicherheit. Wir müssen Schocksensoren überall verbauen. Sämtliche Fenster und Türen werden darüber gesichert. Die reagieren schon auf Vibrationen. Wir haben eine 24/7-Servicezentrale, die sich dann live per Videokamera zuschalten kann. Die arbeiten logischerweise mit Videomaterial, können das direkt wieder an die Polizei weiterleiten. Wir haben Vernebelungsanlagen, welche die Räume blickdicht innerhalb von Sekunden wirklich zunebeln, dass man gar nichts mehr sehen kann. Sicherheitstüren. Also es ist schon eine Art Fort Knox, aber das ist auch okay so.
5: Doch was genau ist überhaupt ein Cannabis-Club? Menschen ab 21 Jahren können laut Löwe Mitglied in einem Verein werden und darüber monatlich Cannabis auf legalem Weg beziehen.
4: Das Mindestalter bei uns im Club ist 21 Jahre. Es gibt Clubs, die machen das ab 18. Wir haben uns auf 21 geeinigt. Jugendschutz geht alle was an. Je älter das Gehirn ist, umso weniger Schäden kann es verursachen. Das ist genauso bei Alkohol oder anderen Substanzen. Man kann sich ganz normal übers Internet anmelden. Wir haben dort eine Verwaltungssoftware. Kann man sich als App dann aufs Handy installieren. Die einmalige Anmeldungsgebühr beträgt 25 Euro. Der monatliche Mitgliedsbeitrag liegt bei 5 Euro und somit wird man offizielles Mitglied und darf dann ganz legal bei uns im Club Cannabis erwerben und abnehmen.
5: Die Mitglieder können dann, streng nach den gesetzlichen Vorgaben, bis zu 25 Gramm Cannabis am Tag und maximal 50 Gramm im Monat abholen. Doch es gibt noch weitere Auflagen. Im Umkreis von 100 Metern um die Abgabestelle dürfen Mitglieder kein Cannabis konsumieren. Auch innerhalb der Räumlichkeiten ist der Konsum untersagt. Um überhaupt Zugang zur Abgabestelle zu bekommen, benötigt man laut Gründer Benjamin Löwe einen gültigen Mitgliedsausweis.
4: Es wird dann, wie man es so kennt, an der Tür eine Kontrolle geben per Videoklingelanlage. Da kann man dann seinen Mitgliedsausweis in die Kamera zeigen, kann sich somit legitimieren, erhält dann Zugriff. Bei der Abgabe wird zusätzlich noch jedes Mal der Personalausweis oder eben ein gültiges Dokument wie Reisepass dann kontrolliert. Der muss vor Ort sein und nur so wird es dann auch ausgegeben, abgegeben.
5: Der Grund, einen solchen Verein ins Leben zu rufen, läge laut Löwe nicht nur darin, Cannabis legal anzubauen und an Mitglieder weiterzugeben. Der Verein will auch einen Beitrag dazu leisten, den Schwarzmarkt zurückzudrängen. Warum Benjamin Löwe die Abgabestelle eröffnet, beantwortet er klar.
4: Na gut, prinzipiell ist ein Thema der Gesellschaft. Am Rande der Gesellschaft macht es keinen Sinn. Die meisten Clubs sind bei irgendwelchen Industriegebieten. Wir sind jetzt hier mitten auf dem Kassberg. Super schöner Standort. Wir haben die Abstandsregelung eingehalten. Also die Frage nach dem Warum bei einem legalen

0: Geschäft. Wir wollen den Schwarzmarkt bekämpfen und nur das kann man dort machen, wo eben die Menschen auch sind.
1: Mehr Platz, moderne Klassenräume und endlich kurze Wege. An der Kooperationsschule in Chemnitz ist der neue Erweiterungsbau offiziell übergeben worden. Nicht einmal ein Jahr hat es gedauert, den neuen Schultrakt an der Brauhausstraße zu errichten. Rund 10,6 Millionen Euro fließen insgesamt in die Erweiterung und Modernisierung des Schulstandortes.
2: Ich habe es nicht geglaubt, weil ich habe ja nun schon mehrere Baugebäude von Schulen sozusagen begleitet und war fester Überzeugung, dass es nicht zu schaffen ist. Und insofern bin ich total positiv überrascht.
1: Geschafft haben sie es trotzdem und offenbar gibt es genügend Gründe, das auch ordentlich zu feiern. Nicht einmal ein Jahr hat es gedauert, bis aus einer Baustelle an der Kooperationsschule Chemnitz ein neuer Schultrakt geworden ist. Wo sich Schülerinnen und Schüler zuletzt noch zwischen Bauzäunen und schmalen Wegen bewegen mussten, gibt es jetzt vor allem eines: Platz. 8 zusätzliche Klassenräume, 4 Gruppenräume, neue Sanitärbereiche und einen Aufzug, durch den vom Hof aus nun auch alle Etagen des Schulgebäudes barrierefrei erreichbar sind. Mit der symbolischen Schlüsselübergabe durch Kösterbau ist der Erweiterungsneubau nun offiziell in den Händen der Schule. Und für Schulleiterin Katrin Jeschorek bedeutet das vor allem neue Möglichkeiten im Schulalltag. Dass hier heute überhaupt schon Schlüssel statt Baupläne übergeben werden konnten, ist dabei fast die eigentliche Besonderheit. Rund ein Jahr Bauzeit. Ein Tempo, das bei einem Projekt dieser Größenordnung selbst die Schulleitung überrascht hat. Für Finanzbürgermeister Ralf Burkhardt zeigt das vor allem, was möglich ist, wenn Planung, Bau und Schule an einem Strang ziehen. Dabei ist der Neubau nur ein Teil eines deutlich größeren Vorhabens. Rund 10,6 Millionen Euro werden insgesamt in den Schulstandort an der Brauhausstraße investiert. Die Hälfte davon, 5,3 Millionen Euro, kommt über Fördermittel der Sächsischen Aufbaubank. Eigentlich sollte die Kooperationsschule einmal ein komplett neues Gebäude bekommen. Weil dieses Vorhaben finanziell nicht mehr umsetzbar war, entschied sich die Stadt, stattdessen dafür den bestehenden Standort fit für die Zukunft zu machen. Dazu gehören der Erweiterungsbau und die Modernisierung des Altbaus. Für Burkhardt ist das Geld nicht nur eine Investition in ein Gebäude.
3: Beton gegossene Zukunft, sage ich immer, sind unsere tatsächlich Schulstandorte. Und das soll eben zeigen, dass hier Zukunft weiter gemacht wird, vorbereitet wird und dass wir bereit sind, eben auch für alle, die später noch kommen. Also immer eine schöne Botschaft an alle, die hier auch in der Stadt leben.
1: Und so viel Beton gegossene Zukunft macht offenbar hungrig. Zur Eröffnung gibt es für die Schülerinnen und Schüler deshalb erst einmal Eis. Und auch der Bürgermeister mischt sich vorsichtshalber unter die Wartenden. Ob für den direkten Austausch mit den Schülern oder doch für ein Eis, bleibt an dieser Stelle offen. Nach einem Jahr zwischen Bauzäunen, Umwegen und Baustellenlärm können die Schülerinnen und Schüler ihren neuen Schultrakt nun erobern. Das war Sachsen aktuell vom Wochenende, der Wochenrückblick aus dem Freistaat. 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Das gesamte Team wünscht Ihnen jetzt noch einen fantastischen Abend. Machen Sie es gut und bleiben Sie gesund.

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0: Umzug ist es doch eine Demonstration mit einem ernsten Hintergrund. Wird doch heutzutage viel über die Rechte von Kindern gesprochen, gesetzlich verankert ist davon aber kaum etwas.
1: Auch in diesem Jahr füllte sich Anfang September der Festplatz in Hartmannsdorf mit geschmückten Traktorgespannen. Der Tag an sich ist für die Kita-Kinder und Grundschüler ein lustiger Tag. Welches Kind fährt nicht mal gern auf einem Traktoranhänger mit? Im Vorfeld aber haben sich die Kinder mit einem Thema beschäftigt, was eigentlich schon lange geklärt sein sollte. Die Rechte von Kindern gehören in die Verfassung, in das deutsche Grundgesetz. Das ist der Tenor der Veranstaltung. Und jede Kita-Gruppe, jede Grundschulklasse hat einen Bereich dieses Themas aufgegriffen. Kleine Plakate zum entsprechenden Thema wurden angefertigt und diese wollen sie natürlich zeigen. Das sorgt für Aufregung bei den Kids. Da ist der Begriff des Sachs-Flöhe-Hüten wohl noch total untertrieben.
2: Ja, der absolute Wahnsinn, können wir mal sagen. Wir sind sehr stolz. Zu dieser Kinderdemo heute haben wir 13 Gespanne. Unsere Kinder haben sich selber ganz viele Gedanken gemacht. Die haben schöne Transparente gestaltet. Wir demonstrieren für Kinderrechte ins Grundgesetz. Das machen wir jetzt alljährlich, denn es gibt noch ganz viel Aufholbedarf in dem Bereich. Und ich denke, wenn Kinder sich dafür aussprechen, ist das doch eine tolle Botschaft.
1: Das kann man wohl sagen. Der Platz füllte sich immer weiter. Traditionell bildet der Anhänger der Freiwilligen Feuerwehr den Abschluss des Konvois, gezogen von einem der größten Trecker. Ja, liebe Machos, das macht auch den Frauen Spaß.
3: Da haben sie uns aber ganz schön durchgeschüttelt, junge Frau.
1: Moderne Fahrzeuge sind ein Teil der Zugmaschinen. Sogar ein Quad wird mitverwendet. Den größten Teil aber bilden historische Traktoren, bei denen man auch noch sieht, wie der Motor arbeitet. Und wenn dieser Traktor gefahren ist, nannte man das früher wohl Aktivistenbewegung? Sei es drum, jede Freigabe eines Gespanns war wie ein Startschuss. Die Kinder konnten es kaum erwarten, auf die Anhänger zu kommen. Mittendrin der Bürgermeister, der kleine Präsente als Dankeschön an alle ausgibt, die in der Kolonne mitfahren. In den kleinen Landgemeinden wie in Hartmannsdorf werden die Feste weiterhin ohne jegliche Abstriche gefeiert, anders als in vielen Städten. Da werden Feste zusammengestrichen, weil das Geld einfach nicht reicht.
2: Naja, das mag schon sein, aber hier in Hartmannsdorf, da ist es wie immer, alle halten zusammen und wenn alle anpacken, dann gelingt auch sowas hier, denn das wird alles, sage ich mal, privat organisiert und das läuft wirklich gut. Und die wunderschönen Gespanne hier aus dem Dorf, von den Bauernhöfen, aber auch von den Privatleuten und dann wird das mit den Kindern angeputzt und geschmückt, das ist einfach herrlich.
1: So langsam kam Ordnung in die ganze Truppe, auch die Führungsfahrzeuge standen bereit. Da war aber etwas neu, da stand ein Famulus ohne Anhänger, der eine besondere Geschichte hat. Ganz vorn natürlich der Trabant Kübel, in dem schon, Sie erinnern sich, der sächsische Innenminister 2022 seinen Antrittsbesuch im Landkreis absolvierte.
2: Also in dem Trabi ist sogar schon der Ministerpräsident mitgefahren. Aber wir haben was ganz Besonderes dahinter, nämlich den ehemaligen Feuerwehrtraktor von Gegen Grün. Und wir haben als Familie gesagt, wir wollen den retten. Der war viele Jahre stand er draußen und jetzt ist es endlich soweit. Die Patina hat er behalten. Er sieht also noch ein bisschen original aus, aber technisch ist er komplett neu und restauriert. Und wir sind sehr stolz, dass wir heute erstmalig das Fahrzeug hier auch mit präsentieren können. Es wird also heute das neue Führungsfahrzeug auch werden.
1: Es sieht schon lustig aus. Die fabrikneuen Reifen auf einer Felge, die schon so manche Umdrehung hinter sich hat. Nun ja, als Dienstfahrzeug eines Bürgermeisters in einer Landgemeinde macht er sich doch ganz ordentlich. Und dann ging es endlich los. Die Kolonne setzte sich in Bewegung, traditionell vom Festplatz aus durch das gesamte Dorf. Für die Kinder ein Riesenspaß. Für viele Eltern auch ein kleiner Anstoß zum Nachdenken. Ja, auch Kinder haben Rechte und die sollten doch gesetzlich fest verankert werden. Am besten eben im Grundgesetz.
0: Regional, saisonal und vor allem lecker. Das Projekt Eine Portion Zukunft, lokal und lecker, war am 11. September zu Gast in der Kita Tausendfüßler in Zwickau. Dabei drehte sich alles um die Frage, wo unser Essen eigentlich herkommt und warum regionale Lebensmittel nicht nur gut für die Umwelt, sondern auch für den eigenen Teller sind. Gemeinsam mit den Kindern wurde entdeckt, probiert und erlebt, wie aus regionalen Zutaten eine leckere Portion Zukunft werden kann.
4: Woher kommen eigentlich unsere Lebensmittel? Was bedeutet regional und saisonal und warum ist es wichtig, bewusst auf die Herkunft unseres Essens zu achten? Mit diesen und weiteren Fragen beschäftigte sich das Projekt Eine Portion Zukunft, lokal und lecker am 11. September in der Kita Tausendfüßler in Zwickau.
5: Wir dürfen in Sachsen Stadtland Küche machen. Ich bin Philipp Stierand und bin zum einen der Geschäftsführer des Auftragnehmers und der Projektleiter des Gesamtprojektes. Bei Stadtland Küche geht es darum, dass wir in ganz Sachsen Gastronomiebetriebe, vorwiegend die öffentliche Gemeinschaftsgastronomie, dabei beraten, mehr regionale Lebensmittel einzusetzen, mehr bioregionale Lebensmittel einzusetzen. Und das Besondere ist, dass wir mit einem sehr praktischen Programm, mit Beratern, die ausgebildete Köche sind, in die Küchen gehen, die über einen längeren Zeitraum begleiten und sehr genau angucken, was sind da für Gäste, was haben die für Bedürfnisse, für Ansprüche, wie funktionieren die Küchen, wie funktionieren die Finanzen und sehr individuelle Konzepte erstellen können, die Gelegenheiten vor Ort optimal ausnutzen. Und wir kommen da zu sehr schönen Ergebnissen, die Küchenteams motivieren, die den Gästen aber auch schmecken.
4: Das Spektrum ist groß und reicht von Betriebsgastronomie, Krankenhäusern, Seniorenheimen bis hin zu Kitas.
5: Und es ist natürlich eine sehr wichtige Zielgruppe. So in der Kindheit werden durch die Ernährung die wichtige Grundlagen gelegt für das weitere Leben.
4: Der Kinderhausverein und die Kita Tausendfüßler nahmen das Angebot gerne an.
6: Also ich finde es ja toll, neue Gerichte auszuprobieren. Das sind ja alles auch teils vegetarische Gerichte. Und ich finde es immer gut, wenn Kinder etwas Neues probieren können. Auch wir als Erwachsene ist es toll für uns, neue Sachen auszuprobieren. Und von daher finde ich es sehr toll.
4: Dass gesunde Ernährung wichtig ist, steht außer Frage.
6: Es ist ganz wichtig für die ganze Entwicklung der Kinder, Das sind die Kleinsten hier und wir legen den Grundstein für die Entwicklung. Und deswegen ist es gut, wenn schon hier diese tollen Gerichte hergestellt werden, sage ich mal, und alle gesund sich ernähren, gesund bleiben. Und es ist einfach wichtig für die Entwicklung.
4: In der Kita Tausendfüßler achtet man sehr auf einen ausgewogenen und gesunden Speiseplan. Von den Profis kann man aber noch etwas lernen. Wie läuft so ein Projekt in einer Einrichtung in der Praxis ab?
5: Unsere Küchentrainer, ausgebildete Köche, gucken sich erstmal sehr genau den Einkauf so einer Küche an über mehrere Monate und werten aus, was wird da eingekauft, was wird da nicht eingekauft. Ist das saisonal? Wie stark verarbeitet ist das? Und gucken sich dann die Speisepläne an. Sie gehen in die Küche und hospitieren da, kochen mit. Und danach haben sie ein sehr genaues Bild, wie so die Küche in dieser Einrichtung funktioniert. Und dann wird sich gemeinsam mit dem Küchenteam hingesetzt und überlegt, was können wir ändern? Wo lässt sich am Lebensmitteleinkauf was optimieren? Wo können wir Rezepturen und Speisepläne ändern? Da wird dann auch gemeinsam gekocht und ausprobiert.
7: Ja, heute gibt es einen selbstgemachten Kürbispuffer mit frischen Bio-Hokkaido-Kürbis, Reismehl, Kichererbsenmehl ist dazu, verschiedene Gewürze, Kreuzkümmel ist mit drin, dann frischen Joghurt haben wir mit runtergerieben. Das wurde dann als Masse verarbeitet, angebraten. Dazu gibt es heute einen Gewürzketchup, auch mit Maramsala-Gewürz, mit orientalischen Gewürzen und Apfelspalten aus Bio-Äpfeln.
4: Dass es den Kindern schmeckte, das sah man ihnen an und das bewies auch der Applaus.
8: So, jetzt nochmal. Sehr lecker. Dankeschön. Danke.
5: Stadtland Küche führen wir im Auftrage des Landes Sachsen durch. Da gab es eine Ausschreibung. Also das Land wollte diese Beratung anbieten und wir dürfen das jetzt machen. Bis Ende nächsten Jahres läuft dieser Auftrag im Moment. Und die Nachfrage bei den Küchen ist groß. Wir haben eine Warteliste, sodass das die richtige Idee vom Land Sachsen war, würde ich sagen.
4: Die Resonanz ist gut.
5: Also wir sind in, nicht nur in den Ballungsräumen, sondern in fast allen Landkreisen aktiv. Es gibt noch ein, zwei Landkreise, wo sich noch keine Küche beworben hat. Das versuchen wir noch zu ändern. Aber die Küchentrainer sind ausgelastet und wir haben eine kleine Warteliste, sodass wir auch weiterhin ausgelastet sein werden. Also das kommt gut an bei den Küchen. Es ist einfach ein Bedarf nach dieser sehr praktischen Hilfe, was besser zu machen.
4: Der Auftrag geht noch bis November nächsten Jahres.
5: Wir sehen, dass die Nachfrage bei den Küchen groß ist und dass es natürlich noch viele Gemeinschaftseinrichtungen gibt, die irgendwie noch nicht beraten wurden. Und wir glauben, dass der Bedarf aus Sachsen da ist, dafür da auch Nachfolgeprojekte anzunehmen.
4: Bleibt zu hoffen, dass der Freistaat in Zukunft Mittel dafür bereitstellt.
0: Wenn Männer in Röcken mit Baumstämmen um sich werfen, dann ist klar, die Schotten sind da. Der Clan McGregor aus Mosel veranstaltet jedes Jahr auf dem Gelände des Crosna Freibades die Highland Games. Traditionelle schottische Wettkämpfe, dazu Dudelsackmusik und schottische Drinks. Eben ein kleines Stück Schottland mitten in Sachsen.

0: Bei den Wettkämpfen an sich gibt es einige Disziplinen, wie die verschiedenen Wurfwettbewerbe, die fast schon modern anmuten. Hammerwerfen gibt es auch heute noch. Andere Disziplinen muten da schon etwas außergewöhnlich an. Das Heben der schweren Kugeln zum Beispiel. Diesen Wettkampf gibt es auch mit Natursteinen, die natürlich ganz andere Griffmöglichkeiten bieten als die glatt geschliffenen Kugeln. 35 Kilogramm, so viel wiegt die kleinste Kugel bei den Frauen, das ist natürlich kein Problem. Aber die Frauen haben auch noch 50 und 65 Kilogramm zu heben. Das sind dann schon andere Kaliber. Die Art dieser Wettkämpfe hat einen historischen Hintergrund. Die Schotten konnten über viele Jahrhunderte ihre Unabhängigkeit bewahren. Selbst das große Heer des römischen Imperiums konnte nie erfolgreich in die Highlands vorstoßen. Die schottischen Clans, ansonsten im Dauerclinch jeder gegen jeden, rauften sich gegen äußere Feinde eben immer wieder zusammen. Erst die englischen Könige des frühen Mittelalters konnten, nach vielen langen Kämpfen, die Schotten besiegen. Das Ergebnis war das Verbot jeglicher militärischer Ausbildung für die Schotten. Und so musste ein Ausgleich her, um sich für einen Befreiungskampf fit zu halten. Damals wurden große Steine an steilen Hängen herabgerollt. Auch die ersten Wurfmaschinen kamen zum Einsatz, die mit Steinen bestückt wurden. Daher das Heben der Steine. Und auch das sogenannte Koffertragen stammt aus dieser Zeit, mussten doch alle Wurfgeschosse, alle Ausrüstung per Hand bewegt werden. Heute steht da eher der Satz im Hintergrund, Schatz, trägst du bitte den Einkauf? Bei solchem Training kein Problem.
1: Schaffst du? Schön raus, super gemacht.
0: Die Mädels waren inzwischen bei den großen Kugeln angelangt. Die waren mit 65 Kilogramm schwerer als manche der Wettkämpferinnen. Dazu noch völlig glatt geschliffen, da kam dann manche an ihre Grenzen. Der Traktorreifen wirkt da eher modern, ist aber auch ein echt gutes Fitnesstraining. Und wer schon einmal versucht hat, einen solchen Reifen aufzurichten, der weiß, welches Gewicht das ist. Und auch hier herrscht Gleichberechtigung, diesen Reifen bewegen auch die Männer. Für den Durst zwischendurch gab es die verschiedensten Getränke, auch echten Scotch. In einer Auswahl, bei der sich Supermärkte einfach nur verstecken können. Allerdings haben diese Getränke auch ihren Preis. Bei den hochwertigsten Sorten sind 20 bis 25 Euro für den einfachen keine Seltenheit. Insgesamt war es wieder ein gemütliches Familienfest rund um die Wettkämpfe. Erinnern Sie sich an Zwickifax? Das bemalte Minibike, von der Community stark für Kinder zur Verfügung gestellt, konnte an diesem Tag auch noch ersteigert werden. Das Highlight bei den Wettkämpfen war natürlich wieder das Baumstammwerfen.
1: Ja, also das sah natürlich aus wie aus dem Bilderbuch.
0: Für Anfänger in dieser Sportart gar nicht so einfach. Das war schon bei der Qualifikation zu sehen. Trotz fachlicher Anleitung durch die erfahrenen Profis, ja, grau ist alle Theorie.
1: Ja, weiter ran. Weiter. Und dann musst du explodieren. Leicht hockeln. Hockeln.
0: Diese Wettkämpfe sind schon etwas für Spezialisten. Für die meisten ist die schottische Musik das Bekanntere. Und auch die gab es an diesem Tag wieder ausgiebig bei den Highland Games in Crossen.

0: Kinder haben Rechte, das wissen die meisten Menschen. Leider werden diese aber nicht immer beachtet. Um auf dieses wichtige Thema aufmerksam zu machen, wurde am gestrigen Montag der Öffentlichkeit ein Wimmelbild im Foyer des Rathauses in Zwickau vorgestellt. Damit soll auch im Alltag auf die Rechte der Kinder aufmerksam gemacht werden.
1: Unübersehbar steht das Kinderrechte-Wimmelbild im Foyer neben dem Bürgersaal im Rathaus. Das Besondere, die Illustrationen und Motive stammen allesamt von Kindern aus Einrichtungen des Zwickauer Kinderhausvereins.
2: Kinder haben Bilder gemalt zum Thema Kinderrechte. Und dieses Gemeinschaftswerk hinter uns ist entstanden zum Zwickifax. Dort haben Kinder mit ihren Familien diese Bilder entsprechend ausgemalt und bunt gemacht. Und wir wollen mit dieser Ausstellung auf dieses Thema aufmerksam machen. Kinder haben Rechte. Und wir als Erwachsene müssen uns darum kümmern, dass diese Rechte eingehalten oder verwirklicht werden. Und über allem steht natürlich das Wohl des Kindes und jedes Jugendlichen.
1: Das Rathaus ist ein öffentlicher Ort und viele Menschen gehen hier ein und aus. Damit ist es ein guter Standort, um auf wichtige Themen aufmerksam zu machen. So sieht das auch Zwickaus Finanzbürgermeister.
3: Zunächst ist es ein offenes Haus, hier ein transparentes Haus, das immer für verschiedene Ausstellungen, für verschiedene Anliegen offen ist. Und gerade dieses Anliegen ist nun, glaube ich, nicht nur uns, sondern das ist allgemein besonders wichtig. Es ist leider so. In unserem reichen Land geht es Kindern nicht immer gut. Das erfahren Sie in Ihrer Arbeit an ganz vielen Stellen. Und zum Teil liegt das eben auch daran, dass Kinderrechte nicht richtig beachtet werden, vielleicht auch gar nicht richtig bekannt sind. Deswegen ist es umso wichtiger, dass ihr als Kinder das wisst, dass ihr Rechte habt, dass ihr die Großen darauf aufmerksam macht. Hier, das ist ja sehr schön erklärt, die Rechte, ich habe das Recht darauf, ich habe das Recht darauf. Und es ist wichtig, dass wir das auch bekannt machen, auch für die Großen. Es ist ein toller, bunter Blickfang entstanden, der ganz ja, unverfänglich auf leichte Art und Weise auf dieses wichtige Thema aufmerksam macht. Deswegen herzlichen Dank an alle, die sich damit eingebracht haben. Herzlichen Dank für die Idee, das hier hinzustellen. Und wir wollen hoffen, dass es ein bisschen im Kleinen in unserer Stadt ein bisschen was bewirkt, ein bisschen Frucht bringt und von möglichst vielen wahrgenommen wird. Also herzlichen Dank an alle, die hier mitgemacht haben.
2: Unsere Fachbereichsleitung

0: kam darauf, die Frau Pries hatte die Idee, dass wir dieses Gemeinschaftswerk zum Zwickifax erstellen, dass das das Angebot des Kinderhausvereins wird, dass wir gemeinsam an einem Werk arbeiten. Und wenn so ein Werk als Kunstwerk fertiggestellt ist, sucht man natürlich Ausstellungsorte dafür, um darauf aufmerksam zu machen. Und deswegen, wie gesagt, Frau Pries, unsere Fachbereichsleiterin, ist auf die Idee gekommen, das auch hier im Rathaus auszustellen. Es wird sicher noch weitere Orte geben, wo wir das aufstellen werden.
1: Wie schafft man es, auch den Kindern beizubringen, dass sie Rechte haben und sich für diese einsetzen müssen?
0: Ja, wir haben nicht nur diese Ausstellungswand gefertigt, sondern im Vorfeld sind auch noch pädagogische Materialien für unsere Einrichtungen entstanden, für unsere Pädagogen, die mit den Kindern gemeinsam zu dem Thema arbeiten. Es sind kleine Handkärtchen entstanden, es ist ein Teppich entstanden für kleinere Kinder, immer mit diesem Bild und mit einem Kärtchen mit dem jeweiligen Recht, Recht auf Bildung, Recht auf Gesundheit, auf die jeweiligen Rechte, wo wir auch im Alltag mit den Kindern pädagogisch zu diesem Thema arbeiten.
1: Damit wird mit diesem Projekt auch wieder auf das wichtige Thema Kinderrechte aufmerksam gemacht, damit die Kleinsten der Gesellschaft Kind sein können mit Leib und Seele.
2: Bauen, schauen und nachfragen. In der Allendestraße in Zwickau konnten Interessierte am vergangenen Freitag einen Blick hinter die Kulissen eines aktuellen Bauprojekts der WEWO-Bau werfen. Beim Tag der offenen Baustelle informierte das Unternehmen über den Stand der Arbeiten und gab Besuchern die Möglichkeit, sich ein Bild davon zu machen, wie aus einer Baustelle moderner Wohnraum entsteht.
3: Ja, wir veranstalten heute unseren traditionellen Tag der offenen Baustelle. Von außen sind ja gute Fortschritte schon sichtbar, aber natürlich interessiert die Interessenten der Fortschritt in der Wohnung.
1: Und dafür hatten die Mitarbeiter für die Interessierten einen roten, nein, grünen Teppich ausgerollt. Spaß beiseite, die Eröffnung zum Tag der Baustelle hatte aber schon etwas von einer großen Eröffnung. Der Ansturm war so enorm, dass man das Areal vor Beginn, also 13 Uhr, absperren musste. Das Band wurde dann durch WEWO-Bau-Vorstand Thomas Müller und Projektleiter Bau Thorsten Teufel durchtrennt.
4: Jetzt müssen wir in die Kamera gucken.
5: Genau. Schon mal geübt vor der Einweihung dann. Super. Na dann.
4: So, kommen Sie ein.
1: Das Interesse war tatsächlich groß an diesem Tag. Die WEWO-Bau-Mitarbeiter zählten um die 400 Besucher. Es war nicht der erste Tag der offenen Baustelle. Die WEWO-Bau informiert regelmäßig über ihre Bauvorhaben und das kommt gut an.
3: Sehr, sehr gut. Also wir hatten unseren letzten Jahr im Pappelweg in Marienthal und der war sehr gut besucht. Und genau, deswegen haben wir es so ein bisschen zur Tradition werden lassen und werden das jetzt bei jedem Bauprojekt immer durchführen.
1: Wo normalerweise Handwerker und Baufahrzeuge das Bild bestimmen, konnten sich Besucher vor Ort über den aktuellen Stand des Bauprojekts informieren. Mitarbeiter der WEWO-Bau standen für Fragen zur Verfügung und erläuterten die einzelnen Schritte auf dem Weg von der Baustelle zum fertigen Wohnraum.
3: Genau, also wir haben unser Vermietungspersonal mit anwesend, wir haben die Bauleiter mit anwesend und das sind quasi unsere Hauptakteure heute, die werden quasi die Informationen über Wohnungen und Gebäude den Interessenten übermitteln, ja.
1: Die Mitarbeiter hatten gut zu tun an diesem Nachmittag. Bei einer leeren Wohnung braucht man schon ein wenig Fantasie, um sie sich fertig eingeräumt vorzustellen. Aber heutzutage gibt es dafür ja ausgereifte Technik.
3: Dank KI sind wir natürlich gut aufgestellt. Wir haben das dieses Jahr das erste Mal probiert und wir finden das eine super, super Möglichkeit für die Interessenten, die zum Beispiel das als bildliche Vorstellung auch brauchen, haben wir exakt diesen Raum genommen und haben den einrichten lassen.
1: Das hilft natürlich ungemein. Der Blick nach draußen ist natürlich auch wichtig. Wenn hier ringsherum das Grün sprießt, dann sieht das natürlich auch ganz anders aus.
6: Was interessiert Sie denn heute hier zu diesem Tag der offenen Baustelle?
7: Die neuen Zuschnitte von den Wohnungen, Preise.
8: Na, den Zuschnitt von den Wohnungen würde ich mir gerne mal angucken wollen.
6: Was ist noch wichtig?
8: Noch wichtig ist der Preis.
1: Manche hatten schon konkrete Vorstellungen.
9: Die Wohnung mit Terrasse.
6: Wohnung mit Terrasse?
9: Genau, ja. Sind auch schon angemeldet. Hallo. Ob wir eine bekommen, wissen wir noch nicht.
10: sehr schön. Ich habe mich schon beworben und habe auch schon eine Wohnung.
6: Ja. Also ziehen Sie ein?
10: Ja. Ja. Ja, ich möchte mir es heute nur angucken und meinem Mann dann ein paar Bilder zeigen.
1: Und einige waren einfach nur neugierig.
11: Wir sind bloß mal da, um zu schauen, wie schön sie die Wohnungen hergerichtet haben. Denn wir wohnen gegenüber im betreuten Wohnen und können deshalb nicht mehr ausziehen.
1: Da wäre er gern noch mal 10 Jahre jünger, meinte er noch. Dann wäre er vielleicht auch hier eingezogen. Apropos Einziehen, die folgende Frage stand natürlich ganz oben an.
3: Ja, also was wir natürlich jetzt schon am meisten gehört haben von den Interessenten, die zum Beispiel nicht von hier kommen, wann denn Einzug wäre, also wann die Wohnungen bezugsfertig sind.
12: Ja, da kann ich was dazu sagen. Also wir werden im Laufe dieses Jahr fertig, im Dezember fertig und wollen im Januar starten. Und die Vermietung ist ganz aktiv, um die ersten Wohnungen im Januar bezugsfertig zu übergeben. Und dann wird nacheinander das ganze Haus vermietet.
3: Ja, was wir auch schon gehört haben, ist die Situation der Parkflächen.
12: Parkflächen ist ein gutes Thema. Wir haben hier im Wohnumfeld ausreichend Stellflächen, unmittelbar am Haus, sowie auch 50 Meter entfernt auf einer großen eigenständigen Parkfläche. Und die können wir den Mietern anbieten, sodass jeder mindestens einen Stellplatz bekommt. Die sind auch fest zugewiesen und es gibt im Umfeld, im Straßenbereich auch noch weitere öffentliche Stellflächen.
3: Genau, und aller guten Dinge sind 3. Eine Frage noch. Da ja der Blog ein recht guter Hingucker ist, wird natürlich auch oft gefragt, ob das jetzt das letzte Projekt ist, was derart so geplant ist. Genau.
12: Nun müssen wir erstmal das Projekt zu Ende bringen. Wir haben das erste Haus fast geschafft im Laufe dieses Jahres und das zweite Haus steht nächstes Jahr an. Und wir werden, diesen Fortschritt und auch dieses Konzept weiterführen. So ist die Strategie. Brauchen dafür natürlich eigenständige Wohnquartiere, wo wir frei sind in unserer Entscheidung und das ist in Arbeit und ich denke, das geht weiter so.
1: Fazit des Tages der offenen Baustelle in der Allendestraße. Eine Vielzahl von Fragen wurden von den Mitarbeitern beantwortet. Die KI-Fotos halfen bei der räumlichen Vorstellung. Das hat sicher vielen Interessierten bei der Entscheidungsfindung geholfen.

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2: Hallo und herzlich willkommen zum Lausitzwelle Wochenrückblick im Lausitzwelle Fernsehen und bei Sachsen 1. Wie immer schauen wir zum Ende der Woche auf die wichtigsten Meldungen der vergangenen Tage in der Drehscheibe Lausitz zurück. Am 13. September öffneten bundesweit über 5500 Denkmale ihre Türen mit Führungen, Vorträgen, Konzerten und interaktiven Programmen unter dem Motto Netzwerke, Denkmale und Infrastruktur. So auch in Laubusch, und da öffnete die ehemalige Verwaltung der Brikettfabrik ihre Türen für Besichtigungen.
3: In Laubusch ist die alte Verwaltung neben der Betriebsküche das fast einzige, das von der Brikettfabrik, damals immerhin auf einem Areal von mehr als 30 Hektar, noch übrig geblieben ist. Aufwendig saniert präsentiert sich das Haus in schickem Glanz. Die Stuckornamente, früher mit dickem Kohlenstaub bedeckt, strahlen die Besucher jetzt wieder an. Und es waren etliche, die sich nicht nur das am Sonntag angesehen hatten. Olaf Pohl, der Leiter des Hauses, hatte die Führung übernommen und informiert. Dies ist allerdings durchaus schwierig, sind auch alle Dokumente irgendwie, irgendwo, irgendwann verloren gegangen. Es existieren so gut wie keine mehr. Auch als Hauptsitz des, auch daran werden sich noch viele erinnern, geplanten Karl-May-Landes war das Haus einmal im Gespräch. Ausgebaut von der Stiftung IBS ist es jetzt ein attraktives, flexibles Tagungszentrum mit Übernachtungsmöglichkeiten. Stehen geblieben ist auch noch die große alte Waschkaue, die viele noch kennen. Derzeit wird das Dach saniert. Sie könnte später Sportvereinen als Domizil dienen. Eine weitere interessante Perspektive für das altehrwürdige Haus mitten in Laubusch.
4: Für das Gelände des im November 2024 geschlossenen Werkzeugbaus in Doberschau werden neue Nutzer gesucht. Nach Angaben der mit der Vermarktung beauftragten Immobilienagentur erfolgen derzeit der Abbau noch vorhandener Maschinen sowie die Beräumung der Flächen. Das Areal sei vollständig eingezäunt, zweiseitig über Toranlagen befahrbar und umfasse mehrere Hallen, Werkstatt- und Büroräume. Vor dem Gelände befindet sich ein großzügiger Stellplatzbereich für etwa 50 Pkw. Ursprünglich Ende des 19. Jahrhunderts als Papiermühle errichtet, wurde das Werk ab den 60er Jahren zu einem Produktionsstandort für Formenbau umgebaut und im Laufe der Zeit mehrfach erweitert. Umfangreiche Modernisierungen erfolgten zuletzt Ende der 90er Jahre. Letzter Eigentümer war die polnische Firma Boryczew Formenbau.
5: In Görlitz ist eine Straßenbahn im Fertigdesign vorgestellt worden. Mit der auffälligen Tatra-Bahn wollen die Görlitzer Verkehrsbetriebe auf die gleichnamige Ticket-App aufmerksam machen. Diese kann seit diesem Sommer auch im gesamten Zwon-Gebiet genutzt werden. Das Prinzip ist einfach: Fahrgäste öffnen die Fertig-App, wischen auf dem Smartphone zum Einchecken und können anschließend direkt in Bus und Straßenbahn einsteigen. Die App erkennt automatisch, an welcher Haltestelle die Fahrt beginnt. Am Ziel wird wieder ausgecheckt. Den passenden Tarif berechnet Fertig anschließend selbst.
6: Es ist einfach, fast jeder hat das Handy dabei. Man muss sich keine Gedanken über den Tarif machen, weil hier im Programm im Hintergrund der optimale Tarif ausgerechnet wird. Diese App weiß, wo man gerade ist, in welchem Tarifgebiet, und nimmt aus dem Tarifgebiet das richtige Ticket. Und wenn man vom Zwon-Verbund in den VVO-Verbund fährt, weiß die App auch, ich fahre jetzt mit der Eisenbahn, mit der Länderbahn das Stück, und nimmt aus dem Länderbahntarif das optimale Angebot.
5: Dabei greift die App nicht nur auf normale Einzelfahrten zurück, auch Tageskarten und Sonderangebote wie das Katzensprung-Ticket sind hinterlegt. Mehrere Fahrten an einem Tag werden außerdem automatisch berücksichtigt. Wird eine Tageskarte günstiger als mehrere Einzelfahrten, wird höchstens der Preis der Tageskarte berechnet. Auch wer mit Fahrrad, Hund oder einer weiteren Person unterwegs ist, kann diese in der App hinzufügen. Die Abrechnung erfolgt am Ende des Tages und soll so automatisch zum günstigsten verfügbaren Preis führen. Nach Angaben des Zwon wurde die Fertig-App inzwischen mehr als 79.000 Mal heruntergeladen. Über 10.000 Menschen nutzen sie regelmäßig. Mit der neuen Straßenbahn im Fertig-Design soll die digitale Ticketlösung nun noch bekannter werden. Zum Start der neuen Werbeaktion erhalten Neukunden derzeit

0: Brandmarke kamen mehrere hundert Zuschauer aus Sachsen und Brandenburg. 27 Dackel und 5 Hunde anderer Rassen gingen an den Start und kämpften in 3 Altersklassen und im Parcours gegen die Zeit und um Pokale und Preise.
1: Wir hatten so am Anfang bestimmt mit Regen zu kämpfen. Dann wären wahrscheinlich noch ein Ticken mehr Leute gekommen. Sag ich einfach mal, wenn das Wetter noch besser gewesen wäre.
2: Ja,
1: ja. Ja, aber war richtig gut
2: die
1: besucht.
2: Die Beteiligung war top, richtig top.
1: Natürlich gibt es eine zweite Auflage und gerne hier am Rostigen Nagel. Auf jeden Fall.
2: Also von der Örtlichkeit, alles drum und dran, Ambiente war super, Versorgung war super. Wir können uns nicht, also wir sind begeistert, machen wir wieder hin.
0: Organisiert wurde das Rennen von der Tackle-Gruppe Cottbus-Spree-Neiße gemeinsam mit dem Team der Roststätte um Marco Mendritzky und Julia Übigau und weiteren Unterstützern. Die Tackle-Gruppe zählt 37 Mitglieder und mehr als 40 Hunde. Für den langsamsten und zugleich ältesten Hund des Tages gab es einen Trostpreis. Die 12-jährige Dackelhündin Lassie ließ es eher gemütlich angehen. Neben dem Rennen gab es auch einen Erste-Hilfe-Kurs für Hunde mit der Tierärztin und dem Vereinsmitglied Dr. Katrin Thiele. Unterstützt wurde die Veranstaltung von regionalen Partnern und Sponsoren. Auch Senftenbergs Bürgermeister Andreas Pfeiffer schaute vorbei. Und so zeigte sich bei der Premiere, beim Dackelrennen ging es zwar um die Zeit, vor allem aber um den Spaß mit seinen geliebten Vierbeinern.
3: Am Mittwoch, den 16. September, konnten Besucherinnen und Besucher am zukünftigen Forschungstechnikum Zentrum Bauen und Wohnen in Hoyerswerda beim offenen Baustellentag einen Blick in die Zukunft wagen. Neben einem Blick in den aktuellen Baustand wurden Projekte der Lautech und die Idee hinter dem Zentrum vorgestellt. Als Highlight demonstrierte ein Bauroboter eigenständig, wie ohne menschliches Zutun künftig das Mauern einer Wand möglich wird. Der Roboter wurde von einer Projektkooperation des Unternehmens Krötschel und der TU Dresden Professur für Baumaschinen entwickelt und zeigt nur einen kleinen Einblick darauf, welchen Wandel auch diese Branche vor sich hat.
4: Die Vorbereitungen für das große Jubiläumsjahr 800 Jahre Bischofswerda in 2027 sind gestartet. Oberbürgermeister Holm Große rief die Pressevertreter zusammen. Die Highlights stehen fest und die Vorfreude steigt. Viele Ehrenamtliche sind bereits am Start und das Engagement in der Bevölkerung ist groß. Auch Sponsoren müssen nicht lange überzeugt werden, denn so ein Jahrhundert-Event ist für alle etwas Besonderes. Eine kleine Theaterinszenierung weckte schon die erste Vorfreude und zeigte, worauf man gespannt sein darf. Einen Ausblick, was alles geboten werden soll. Ein ganzes Festjahr wird derzeit organisiert mit großer Silvesterparty zum Start. Karten sind schon verfügbar für das Spektakel zum Auftakt auf dem Bischofswerdaer Marktplatz. Neben vielen Höhepunkten zur Festwoche im Juni und aktuell schon 77 Bildern zum Festumzug werden ein Sport- und Familienwochenende sowie der Herbstmarkt mit Handwerker und Biermeile geplant. Jederzeit können sich Helfer noch melden, um an den Vorbereitungen teilzunehmen. Denn so ein Fest hebt nicht nur die Laune, sondern wird garantiert Erinnerungen schaffen für alle Einwohner, die es gestalten und die Gäste, die es erleben. Im schönen Skibock.
5: Die geplante neue Höchstspannungsleitung durch das Rödertal beschäftigt die Menschen in Großröhrsdorf weiter. Am Donnerstag informierten Stadt- und Bürgerinitiativen über den aktuellen Stand und den Verlauf der sogenannten Bürgertrasse. Hintergrund ist die geplante 380 Kilovolt-Leitung Elbe-Oberlausitz des Netzbetreibers 50 Hertz. Sie soll unter anderem dazu beitragen, den steigenden Strombedarf im Dresdner Norden und insbesondere der dortigen Halbleiterindustrie abzusichern. Grundsätzlich richtet sich der Widerstand vor Ort nicht gegen den Netzausbau selbst. Kritik gibt es vor allem an den bislang untersuchten Trassenführungen. Nach Ansicht von Stadt- und Bürgerinitiativen verlaufen diese zu nah an bestehenden Wohngebieten und würden Anwohner langfristig belasten. Deshalb wurde gemeinsam eine alternative Streckenführung entwickelt. Die sogenannte Bürgertrasse. Sie soll größere Abstände zur Wohnbebauung ermöglichen und gleichzeitig die Anforderungen an den notwendigen Netzausbau berücksichtigen. Bei der Informationsveranstaltung am Donnerstag wurde der aktuelle Verlauf dieser Alternative vorgestellt und mit den Bürgerinnen und Bürgern diskutiert. Wie die Leitung am Ende tatsächlich durch die Region verlaufen wird, ist damit allerdings noch nicht entschieden. Das weitere Verfahren und die Prüfung der unterschiedlichen Varianten stehen noch aus.
4: Am 21. September wird deutschlandweit der Slow-Food-Tag begangen. Auch in der Lausitz

0: widmen sich gastronomische Einrichtungen diesem Thementag. Im Vorfeld dazu hatte in der Gärtnerei Krause in Bischofswerda eine besondere Präsentation stattgefunden, um zu zeigen, wie regional und hochwertig in unserer Region gekocht werden kann. Slow Food versteht sich als Gegenbewegung zur ungesunden Fastfood-Esskultur und bietet eine gesunde Alternative. Weil der Thementag dieses Jahr auf einen Montag fällt, bieten bereits am Wochenende viele Veranstaltungen in der Region die Möglichkeit, das Konzept und die Macher hinter der Philosophie kennenzulernen. Lausitzwelle zeigt am Thementag am Montag einen ausführlichen Bericht über die Lausitzer Slow Food Küche.
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0: Manchmal lohnt es sich, die Welt nicht sofort verstehen zu wollen, sondern einfach einmal genauer hinzuschauen. Genau dazu lud die diesjährige Carmenzer Rede ein. In der St. Annenkirche ging Schriftsteller Lutz Rathenow der Frage nach, was Sprache, Poesie und Aufklärung miteinander zu tun haben und warum ein bisschen Staunen gerade heute guttun kann.
2: Literatur, Politik und die Frage, wie wir auf die Welt schauen. Darum ging es bei der 13. Carmenzer Rede. In der St. Annenkirche war diesmal der Berliner Schriftsteller Lutz Rathenow zu Gast. Sein Thema, die Kunst des Staunens oder wie das Wort seinen Ort in der Welt sucht.

0: Also heute Abend wird die Kamenzer Rede zum 13. Mal stattfinden. Eine traditionsreiche Veranstaltung. Ich freue mich etwas über die Kunst des Staunens oder das Leben im Aufklärungslabyrinth zu sagen. Und vor allen Dingen die Rolle der Dichtung, der Poesie in dieser verrückten Welt in den Vordergrund zu rücken. Das ist mir ein Anliegen.
1: Rathenow will dabei keine klassische Lehrstunde über Aufklärung geben. Stattdessen nimmt er sein Publikum mit auf eine gedankliche Reise zwischen Poesie und Politik, persönlicher Erfahrung und gesellschaftlicher Verantwortung. Auch Gotthold Ephraim Lessing spielt dabei eine Rolle.
0: Ansonsten teile ich behutsam in verschiedene Dinge aus. Kein großes Schwert, kein Aufklärungsschwert. Und ich sage auch was zu Lessing. Ich habe mich mit Lessing auseinandergesetzt. Das war doch ganz interessant und überraschend. Ich bin sehr für die Überraschung und ich hoffe, das gelingt mir. Lust an der Überraschung in überraschungslosen Zeiten, vermeintlichen, zu machen.
2: Liebe Zuhörende, liebe Kamenzer, ich grüße Sie und schließe mich den Grußworten aller an alle an.
1: Der 1952 in Jena geborene Rathenow kennt die Verbindung von Literatur und gesellschaftlichem Engagement aus eigener Erfahrung. Bereits zu DDR-Zeiten veröffentlichte er Texte und bewegte sich zwischen literarischen Kreisen und der politischen Opposition. Später arbeitete er als Autor, Kulturvermittler und von 2012 bis 2021 als sächsischer Landesbeauftragter zur Aufarbeitung der SED-Diktatur. Seine Verbindung zu Sachsen ist deshalb besonders eng. Die Region wurde für ihn zu einem wichtigen Erfahrungsraum. Und auch ganz persönlich gibt es eine Verbindung in die Gegend.
0: Ja, meine Frau stammt aus Pulsnitz. Das ist nicht ganz weit weg, sehr nah mit dem Zug sogar. Wir sind gerade durchgefahren. Ich habe 10 Jahre in Dresden gearbeitet als Landesbeauftragter. Ich habe viele Inspirationen in dieser Gegend gesammelt. Kamen selbst war ich auch schon häufiger, auch um andere Preise und Reden, hier auch den Lessing-Preis für Literatur zu verfolgen. Aber hier gibt es mehrere reizvolle Orte in der Gegend und herausfordernde Orte auch.
1: Für Rathenow trifft in Kamenz dabei einiges zusammen. Seine sächsischen Erfahrungen, sein Interesse an Lessing und die Frage, welche Rolle Worte in einer zunehmend komplizierten Gegenwart spielen können. Die Kamenzer Rede bietet dafür den passenden Rahmen und bereits zum 13. Mal ein Forum für Literatur und gesellschaftliche Fragen. Moderiert wird der

0: Plan von Professor Dr. Carsten Gansel, dem Vorsitzenden des Wissenschaftlichen Beirats der Arbeitsstelle für Lessing-Rezeption. Oberbürgermeister Michael Preuß erlebt die Kamenzer Rede in diesem Jahr zum ersten Mal in seiner neuen Rolle.
1: Ich wünsche Ihnen einen wirklich umfassenden Sinne, wunderbaren und ereignisreichen Abend. Vielen Dank für Ihre Aufmerksamkeit und vielen Dank, dass Sie heute Abend hier sind.
2: Ja, die Kamenzer Reden sind ein Format zum 13. Mal. Es hat eine gewisse Tradition. Für mich ist es sozusagen die Premiere, heute Abend hier dabei sein zu dürfen. Ich freue mich unglaublich, dass wir dieses Format auch mit Unterstützung des Landes und des Bundes weiterhin durchführen können und bin auch zuversichtlich, dass wir das in den nächsten Jahren tun werden können. Für mich als Oberbürgermeister heute in der Premiere, ja, sicherlich ein bisschen eine Aufregung. Auch Dinge, die man sozusagen nicht ganz vorherplanen kann, was einen erwartet. Aber das ist halt die Aufgabe eines Oberbürgermeisters und das macht das Amt spannend. Und die Kontakte und die Gespräche, die wir heute Abend auch miteinander führen können, sind, glaube ich, das, was ein Amt des Oberbürgermeisters ausmacht.
0: Ein Abend also, an dem es weniger um fertige Antworten geht und mehr darum, den eigenen Blick noch einmal zu verändern. Oder ganz im Sinne des diesjährigen Redners, sich ein Stück Neugier und Lust auf Überraschung zu bewahren. Hallo liebe Zuschauerinnen und Zuschauer und Freunde des tierischen Formats bei Ihrer Lausitzwelle. Wir sind heute in der Nähe von Hoyerswerda und neben mir steht... Stell dich doch mal selber vor.
3: Ja, Thomas Wopschick. Ich bin Bürger von Hoyerswerda und interessiere mich schon seit meiner Kindheit für die Natur, insbesondere für Schmetterlinge. Und heute geht es um den kleinen Waldportier. Das ist eine Schmetterlingsart, die in ganz Deutschland fast nur noch in der Umgebung von Hoyerswerda oder hier in der Lausitz vorkommt, ganz spezielle Ansprüche hat. Und wir wollen uns einfach auf den Weg machen und schauen, was diese Art so besonders macht.
0: Da freue ich mich schon drauf. Kommen Sie mit. Wo würden die denn sitzen? Auch auf den Pflanzen? Auf der Erde?
4: Sitzen jetzt tagsüber, also bis zum Mittag sitzen die auf der Erde, wenn das zu heiß wird.
0: Aber erst einmal heißt es suchen. Der kleine Waldportier ist ein seltener Tagfalter aus der Familie der Augenfalter. Er ist stark an hochspezialisierte, magere Lebensräume gebunden und gilt in vielen Regionen Mitteleuropas als gefährdet. Der Falter liebt es warm und bevorzugt lichte, sandige Kiefern- oder Eichenwälder, Waldsäume, Heideflächen und angrenzende Trockenrasen mit offenen Bodenstellen.
3: Und die Raupen, die schnappen die eigentlich im Gras. Das ist Schafspingels. Das ist so die typische Nahrungspflanze. Also Schafspingel, dann gibt es noch Biergras. Das ist dieses hier.
0: Na, das.
3: Das sind so diese typischen. Das ist eine Heuschreckenwandwespe. Mit die leben praktisch in der Erde, die Raupen. Also ja. Die sitzen tagüber in der Erde. Man sieht sie jetzt, würde sie gar nicht sehen. Jetzt ist ja Flugzeit, gibt es keine Raupen. Aber die kommen dann nachts raus und fressen dann praktisch die frischen Blütenstände und sowas. Dann, ne? Aber die sieht man tagsüber, sieht man die überhaupt nicht. Und die Verpuppung erfolgt auch in der Erde.
0: Ja.
3: Also man sieht im Prinzip, wenn man jetzt in der Natur unterwegs ist, sieht man nur die Falter dann am Tag in so einer Flugzeit von Juli bis August eigentlich. Ne?
0: Überwintern die Puppen also oder Raupen? Oder sind die,
3: die legen die Eier dann ab. Und da gibt es so zwei Varianten. Einmal können die Eier überwintern. Mhm. Und zum anderen überwintern auch die ganz winzig kleinen Raupen. Die sind dann wirklich so 3 mm, also frisch geschlüpft dann.
0: Okay.
3: Der Hauptfraß findet, also die Raupen fressen dann vor allen Dingen im nächsten Frühjahr, wenn das Gras frisch austreibt, wenn das noch zart ist und so weiter. Und dann sind die so bis Anfang Juni ungefähr. Und dann verpuppen die sich halt, brauchen sie 14 Tage und dann schlüpfen die Falter.
0: Okay. Ja. Also am Ende geht es dann ruckzuck.
3: Das geht dann, ja, ja.
0: Der nächste Halt auf der Suche nach dem kleinen Waldportier ist gar nicht weit entfernt. Dort geht es zu einer Leitungstrasse, die auch ganz gut geeignet ist, wie mir Thomas sagt, weil sie eben vom großen Bewuchs offen gehalten wird und damit ganz genau passt als Lebensraum für den gesuchten Tagfalter. Dabei merke ich schnell, dass Thomas nicht nur ein enormes Wissen über Falterarten, sondern auch von anderen Insekten hat. Genauso wie von Pflanzen. Vor allem invasive Arten wie beispielsweise der Essigbaum sorgen dafür, dass offene Flächen in Windeseile wieder zugewachsen sind. Und dann ging auf einmal alles ganz schnell. Also... Ah! Warte! Wie aufregend. Hier, da
3: so, das ist hier eine Rostbinde.
0: Ist auch so eine, ja. Also wie eben.

0: Hallo.
1: Ja, das ist praktisch die Rostbinde. Der heißt die Parchasimele, also es ist die gleiche Gattung. Und der hat eben die Unter-, also die Oberflügel sind eben charakterisiert durch diese braune Binde mit den zwei Punkten. Hinterflügel sind dann, haben so einen schmalen Saum. Und die Unterseite ist natürlich perfekt getarnt. Also wenn man so sitzt hier an einem Kiefernstamm oder auf der Erde, sieht man, dann sieht man den halt nicht. Ne? Also es ist,
2: ja. Unsere Suche geht weiter nach dem kleinen Waldportier. Leider machte uns das Wetter einen Strich durch die Rechnung, denn die Tagfalter sitzen gerne am Anfang des Tages im Sonnenlicht, um sich aufzuwärmen. Ja, und sehr viel Sonne gab es an unserem Drehtag leider nicht. Und dann flog er an uns vorbei, der kleine Waldportier. Nur wohin, konnten wir nicht sehen.
1: Die brauchen erstmal diesen Sandboden, ja. Auf diesem Sandboden halt diese Fütterpflanzen. Bestimmte Feuchtigkeitsverhältnisse, immer offene Bodensteine daneben. So, wenn das schon mal nie gegeben ist, kann die Art schon überleben. So, und dann ist es so, wenn der Falter dann schlüpft im Juni, dann braucht er im Prinzip erstmal Kiefernwälder, weil er dann am Tag halt an diesen Stämmen sitzt, um sich dort auszuruhen und sich zu tarnen. Dann braucht er am Anfang der Flugzeit braucht er Pflanzen, die blühen, wie Sandthymian, ja. Kugelblumen und so weiter. Also sprich Pflanzen, die bestimmte Lebensbedingungen auch haben. In der dritten Hälfte der Flugzeit ist es dann Heidekraut, was blüht. Da geht auch gerne an Heidekrautpflanzen. Aber wenn jetzt ein Aspekt von diesen Sachen, die da ist, also Kiefernwald, Sandstruktur, Sandboden, die Nahrung letztendlich und die Futterpflanze, die Nahrung für die Falter, dann verschwindet die Art halt.
3: Ja, okay. Also es braucht nur, es ist wirklich eine sehr fragile Kette.
1: Genau, fragile Kette. Und Wald, man sieht es am Verbreitungsgebiet. Früher war die Art ja in Deutschland viel weiter verbreitet. Also Niedersachsen, Mecklenburg-Vorpommern, Bayern gab es Fundorte, also fast gesamte Bundesrepublik, ja. Unterschiedlich häufig. Und jetzt ist es so, dass es die einzigen Vorkommen gibt es jetzt eigentlich in der Lausitz, also im Süden von Brandenburg, also von Cottbus südlich, sag ich mal. Und sagen wir, hier im Gebiet nördlich von Hoyerswerda oder um Hoyerswerda herum, das sind die einzigen Gebiete in Deutschland, wo es überhaupt die Art noch gibt.
2: Und mit seinem geübten Auge hat Thomas ihn dann doch noch entdeckt. Natürlich an einem Kiefernstamm. Mit seinem Muster auf der Unterseite seiner Flügel war er fast nicht zu erkennen. Er ist also nicht nur ziemlich selten, sondern lebt auch noch äußerst heimlich. Fangen ließ er sich von uns nicht. Doch Thomas gibt nicht auf. Er kennt noch einen dritten Ort, den wir ansteuern können, unweit von Burg Neudorf. Dort wächst unter anderem eine der Lieblingsfutterpflanzen des kleinen Waldputschis, nämlich wilder Thymian. Thomas erzählt mir, dass in diesem doch speziellen Lebensraum auch noch weitere Arten vorkommen, die es nicht mehr sehr oft gibt.
3: Also gibt es definitiv Gründe, dass wir uns wiedersehen müssen. Hier, bei besserem Wetter auf jeden Fall, damit wir sie dann auch tatsächlich näher angucken können. Thomas, ja. Ich sage erstmal ganz lieben Dank. Dankeschön, dass du das heute mit uns gemacht hast.
1: Jedenfalls.
3: Und ja, wenn das nächste Mal in der Lausitz wieder tierisch was los ist, nehme ich sie wieder mit.
1: Gerne.

Seit Jahrzehnten gehört es zu den Laub-Events in der Sängerstadt Finsterwalde, das sogenannte Finsterwalder Dutzend. 10 Läufe mit unterschiedlichen Distanzen lockten unzählige Sportbegeisterte ins Stadion des Friedens, wo Schlag auf Schlag auf die Piste ging. Als erste startete der 42 Kilometer Sängerstadtmarathon, welcher über die Bürgerheide bis nach Hennersdorf, Kirchhain und Lugau führte. Das Starterfeld war hier noch überschaubar, was beim anschließenden Schülerlauf ganz anders aussah. Treten mindestens 10 Schüler einer Klasse gemeinsam beim Lauf an, gibt's 100 Euro Prämie von der Sparkasse Elbe-Elster für die Klassenkasse. So mancher ließ sich das nicht zweimal sagen. 1410 Läufer von insgesamt 29 Schulen aus Elbe-Elster waren bei den beiden Läufen über 4,2 bzw. 2 Kilometer vertreten.

0: Also heute sind ganz viele Schulklassen dabei. Die laufen einmal die 2 Kilometer und die 4 Kilometer. Und das sind über 1500 Kinder aus 25 Schulen.
1: Wir haben ja gesehen, dass du auch schon hier sehr fleißig mit unterwegs warst. Wo hast du noch vor, alles mitzulaufen?
0: Ich werde alle Kinder jetzt begrüßen, persönlich, wenn sie hier in das Stadion wieder reinlaufen und ihnen dann die Medaille mit überbringen.
1: Was wünschst du noch den Mitläuferinnen und Mitläufern da draußen?
0: Dass sie einfach heute durchhalten, viel Spaß haben und vielleicht in den kommenden Wochen auch vielleicht ein oder andere Mal mehr Sport treiben und das Handy einfach mal Handy sein lassen.
2: Besonderes Highlight beim diesjährigen Pinsterwalder Dutzend. Zum ersten Mal wurde ein Firmen- und Vereinslauf initiiert, bei dem immerhin über 10 Teams an den Start gingen. Den Sieg konnte hier das Sanitätshaus Kröger auf sich verbuchen. Mitten im Getümmel und bei einigen Starts für den obligatorischen Startschuss verantwortlich, Bürgermeister Jörg Gampe, der sich dieses Event natürlich nicht entgehen ließ.
1: Welche Bedeutung hat denn das Finsterwalder Dutzend für die Stadt Finsterwalde?
3: Ja, ein wichtiges Sportevent in der Stadt, schon viele, viele Jahre vor der Wende. Ich habe auch schon als junger Schüler bin ich gelaufen, habe Triathlon hier mitgemacht selber und jetzt kann ich stolz sein auf ein tolles Orga-Team hier von Neptun 08 Finsterwalde und ist immer wieder ein wunderschöner Lauf hier bei uns in der Bürgerheide durch die verschiedenen Strecken und man hat es gesehen heute, über 1600 Kiddies, die den Mini-Marathon laufen, also schöne Geschichte.
1: Was möchtest du noch den Läuferinnen und Läufern sagen?
3: Alle wieder gesund ankommen und im nächsten Jahr wieder anmelden.
1: Gut, Dankeschön.
2: Das Finsterwalder Dutzend ist Teil der Sparkassenlaufserie in Elbe-Elster und diese ist damit so gut wie geschafft für dieses Jahr. Am 18. Oktober findet noch der traditionelle Werner-Seelenbinder-Gedenklauf durch die Grödener Berge statt. Am 11. November startet der Jubiläums-Forstlauf in Dobelokirchhain und zum 75. Mal findet am 6. Dezember der Nikolauslauf in Finsterwalde Süd statt.
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0: Hallo und herzlich willkommen zu dieser neuen Ausgabe von 04 Plus, Ihrem Magazin für die Landkreise Leipzig und Nordsachsen. Ich freue mich, dass Sie auch heute zu unserer regionalen Berichterstattung wieder eingeschaltet haben. Beginnen wir auch schon mit der Sendung. Junge Menschen sind sehr sozial und brauchen oft Treffpunkte, um sich zu vernetzen. Genau dort setzt die mobile Jugendarbeit rund um Oschatz an. Annelie und Max sind mit ihrem Mobil in 4 Gemeinden rund um Oschatz gefahren. In Ganzig gibt es seit Februar regelmäßig das Angebot Platz und Quatsch mit Spielen, Gesprächen und vor allem einem offenen Ohr für die Wünsche und Probleme der jungen Leute. Mein Kollege Udo Richter war für Sie mit der Kamera vor Ort.
1: Alle 14 Tage fahren Annelie und Max im Rahmen der mobilen Jugendarbeit Orte mit festen Jugendgruppen an. Seit Februar gibt es ihr Angebot Platz und Quatsch auch in Ganzig. Die Resonanz bisher ist gut, weiß Annelie Hauptvogel.
2: Wir würden auf jeden Fall sagen, dass es sehr gut bis großartig angenommen wurde. Also die Resonanz von Tag 1 für unser Angebot hier Platz und Quatsch war auf jeden Fall da. Es sind sofort junge Menschen gekommen zu den Angeboten. Wir haben die kennengelernt, wir haben eine Beziehung mit denen aufgebaut, die kommen jetzt regelmäßig zu unseren Angeboten hier vor Ort und das ist eigentlich super. Also besser hätte man es sich nicht erträumen können.
1: Da wo Licht ist, gibt es auch Schatten oder zumindest Herausforderungen.
3: Ja, also es gibt sowohl Herausforderungen als auch Chancen, ganz klar. Herausforderungen sind dabei eben hauptsächlich weite Wege, die wir zurückzulegen haben innerhalb von 4 Gemeinden. Es ist ein sehr großer Sozialraum, den wir auch erstmal erkunden mussten. Zudem kommt auf jeden Fall noch das Wetter dazu. Das heißt, wir sind sehr abhängig davon, ob es möglicherweise regnet oder wie heute zum Beispiel schönes Wetter ist. Da geht das natürlich eher. Vor allen Dingen, da es auch in unserem Fall momentan nicht in jeder Ort, in jedem Dorf, jeder Ortschaft Räume zur Verfügung stehen, in denen wir uns bei schlechtem Wetter möglicherweise aufhalten könnten.
1: Mit ihrem Mobil sind Annelie und Max in 4 Gemeinden rund um Oschatz und den 50 dazugehörigen Ortsteilen unterwegs. Diese Herausforderung beinhaltet auch Chancen und Qualitäten.
3: Bei den Chancen ist es ganz klar eben Beteiligung ermöglichen für junge Menschen. Ja. Die Interessen von jungen Menschen vertreten wir. Wir hören denen aktiv zu. Wir schauen, wo es vielleicht auch mal brennt und ja, wie wir dann eben jungen Menschen helfen können. So, wir sind auch und verstehen uns auch als eine Art Brückenbauer zwischen der Kommunalebene, politischen Ebene und jungen Menschen, um eben auch deren Interessen im öffentlichen Raum sichtbar zu machen und auch Jugend bzw. jungen Menschen damit eine Stimme zu geben und sie im öffentlichen Raum noch mehr oder wieder sichtbar zu machen, da es halt wenig bis gar keine Angebote für junge Menschen im ländlichen Raum hier rund um Oschatz gibt.
1: Den Jugendlichen den Zugang zu ihrem Angebot zu erleichtern, der Weg dahin scheint denkbar einfach.
2: Also die müssen nicht zu uns kommen, wir kommen zu denen. Das macht es ganz unkompliziert. Sie müssen nicht irgendwie mit 3 Bussen in den nächsten großen Ort fahren, sondern wir kommen direkt zu denen auf die Dörfer. Und es ist aber auch nicht unser Anspruch, alle erreichen zu können. Das würden wir nicht schaffen. Das schafft eigentlich niemand. Sondern wir arbeiten nach dem Prinzip der Freiwilligkeit. Sprich, wer unser Angebot nutzen will, der kann es nutzen, indem er dann zu den Orten kommt, an denen wir uns aufhalten. Und von daher haben wir dann auch den Besuch dann da.
1: Alles kann, nichts muss, so kommen Annelie und Max mit den Jugendlichen ins Gespräch. Der Renner dieses Nachmittags, Tischtennis. Ein paar Runden Chinesisch und die Sache nimmt Fahrt auf. Der Spaßfaktor steigt. Bei all dem Fun gehört zum Arbeitsalltag der beiden Streetworker noch viel, viel mehr.
2: Also unsere normale Arbeitswoche sieht eigentlich so aus, dass wir vormittags meistens Büroarbeit haben. Sprich, irgendwelche organisatorischen Dinge müssen geklärt werden. Oder Fördermittelanträge gestellt, ganz normal E-Mails beantwortet oder Telefonate geführt. Und nachmittags fahren wir dann auf die Dörfer raus, jeden Tag woanders hin. Also so, dass wir auch in jeder Gemeinde wirklich einmal die Woche fahren Und da sind wir dann meistens so bis 18 Uhr, manchmal auch ein bisschen länger, dann vor Ort und unterhalten uns mit den jungen Menschen, spielen mit denen, bewegen uns mit denen, hören denen zu, was sie zu erzählen haben, wie ihr Tag war. Das sind manchmal so ganz banale Sachen, aber das ist für die so viel wert. Also die bombardieren uns regelmäßig mit Gesprächen. Das ist Wahnsinn. Also man muss ihnen einfach nur zuhören und das ist echt wichtig.
1: Platz und Quatsch ist ein Angebot dafür, aber manchmal wachsen daraus auch Projekte.
3: Also erstmal Platz und Quatsch ist mehr ein Angebot als ein Projekt, weil es halt eben fortlaufend ist und wir nicht den Plan haben, dass es irgendwann enden sollte. Deswegen ja, es ist eher ein Angebot als ein Projekt. Und wir richten uns bei unserer Projektplanung natürlich immer nach den Wünschen der jungen Menschen, auf was die so Lust haben, Bock haben. Das können Ausflüge sein oder mal ein Graffiti-Projekt oder wir bauen mal Sitzmöglichkeiten oder. Und konkret sind auch in Planung, Jugendräume zu schaffen. Da haben wir bisher zwei Möglichkeiten schon bekommen. Die gibt es einmal in Reppen und im Wermsdorf im Jagdschloss. Da haben wir von den Gemeinden Jugendräume zur Verfügung bekommen, wo wir auch schon Fördergelder bekommen haben, um die auszustatten. Und ja, hier in Ganzig zum Beispiel soll perspektivisch in der Zukunft auch ein neuer Jugendclub gebaut werden.
1: Mobile Jugendarbeit im ländlichen Raum, das Bestreben reizt Annelie besonders.
2: Ja, zum einen bin ich selber im ländlichen Raum groß geworden. Also seit ich denken kann, wohne ich auf dem Dorf oder in einer Kleinstadt jetzt. Und schon damals bin ich in Berührungspunkte mit dem Jugendclub gekommen, war da selber aktiv als Jugendliche und fand das da eigentlich schön, dass man halt quasi einen Ort hatte, wo sich nur wir als Freundesgruppe treffen konnten, ohne irgendwie den Blicken von Erwachsenen ausgesetzt zu sein oder von kleineren Kindern, die ja dann doch eher auf Spielplätze gehen. Und dass man halt da so seinen Safe Space hatte und seinen Ort, wo man wirklich auch mal unter sich sein konnte. Und das finde ich eigentlich richtig schade, dass es sowas irgendwie hier in der Region gerade gar nicht mehr zu geben scheint. Also so selbstverwaltete Jugendclubs, die gab es mal früher. Die sind alle irgendwie nach und nach ausgestorben oder es gab keinen Nachwuchs mehr. Keine Ahnung, was die Gründe dafür waren. Und da finde ich es schon wichtig, dass man da hier wieder anpackt, dass es wieder sowas hier zu geben hat, wo sich halt Jugendliche auch abseits vom öffentlichen Raum treffen können und da sich aufhalten dürfen und sich ausprobieren können. Also da war die Party halt mal zu laut und die Polizei kam, da hast du direkt die Konsequenz gespürt, ne? Da wurde die Musikbox ausgemacht und dann war das so. Ne? Man muss ja irgendwie auch lernen, was sind die Grenzen meines Handelns. Und das kannst du halt super in solchen Jugendräumen.
1: Die Wünsche und Bedürfnisse der Jugendlichen in den Orten sind essentiell. Annelie und Max haben ebenfalls Wünsche für eine erfolgreiche Jugendarbeit im ländlichen Raum.
3: Das wünschen wir uns auch auf jeden Fall auch aktiv von kommunaler Seite, dass sie vielleicht auch mal selber auf junge Menschen zugehen und mit denen ins Gespräch kommen, was gerade so Themen sind in der Lebenswelt junger Menschen und ja, was sie bewegt, was sie vielleicht brauchen und so weiter. Und zusätzlich wünschen wir uns natürlich finanzielle Mittel, dass das weitergehen kann, dass wir jetzt das nicht ein paar Jahre aufbauen und das dann wieder eingestampft wird, weil es braucht Jugendarbeit, gerade im ländlichen Raum, da es da gar keine Angebote weit und breit gibt. Und wir wünschen uns, dass wir das noch viele Jahre machen können.

0: Herzlich willkommen zu den aktuellen Meldungen der Umgebung. Hitze und Schädlinge belasten Sachsens Ernte. Die Erntebilanz 2026 in Sachsen fällt durchwachsen aus. Nach vorläufigen Angaben liegt die Getreideernte insgesamt etwa im langjährigen Durchschnitt. Hitze Ende Juni führte jedoch regional zu deutlichen Ertrags- und Qualitätsverlusten. Besonders betroffen ist der Winterraps. Mit deutlichem 30,1 Dezitonnen pro Hektar liegt der Ertrag rund 11,6% unter dem 6-Jahres-Durchschnitt. Neben der Witterung sorgte vor allem Schädlingsbefall für Einbußen. Während Winterweizen und Roggen unter ihrem langjährigen Mittel bleiben, fällt die Bilanz bei der Wintergerste deutlich besser aus. Hier liegen die Erträge knapp 14% über dem Durchschnitt. Sachsen erhält erneut Bestnote für Kreditwürdigkeit. Der Freistaat Sachsen erhält von der Ratingagentur Standard & Poor's erneut die Bestnote AAA. Damit wird Sachsen eine sehr hohe Kreditwürdigkeit und finanzielle Stabilität bescheinigt. Die Bewertung kann sich unter anderem auf die Konditionen auswirken, zu denen sich der Freistaat am Kapitalmarkt finanzieren kann. Ende 2025 lag Sachsens Verschuldung am Kreditmarkt bei rund 7 Milliarden Euro. Mit einer Pro-Kopf-Verschuldung von 3.193 Euro weist der Freistaat nach Bayern den zweitniedrigsten Wert unter den Bundesländern auf. Für 2026 werden Zinsausgaben von rund 170 Millionen Euro erwartet.
1: Wurzen. Rechtzeitig vor dem sächsischen Landesernte-Dankfest ist ein größeres Bauprojekt abgeschlossen worden. Am 2. September erfolgte die planmäßige Abnahme des Ersatzneubaus im Bereich Albert-Kunz-Straße und Gerhard-Hauptmann-Platz. Im Zuge der Arbeiten wurden rund 170 Meter Mischwasserleitung erneuert, 5 neue Revisionsschächte errichtet sowie zahlreiche Hausanschlüsse und Straßeneinläufe an das neue System angebunden. Gleichzeitig wurden die Trinkwasserleitung erneuert und die Straße grundhaft ausgebaut. Insgesamt investierten der Abwasserzweckverband Muldenaue, der Versorgungsverband Eilenburg-Wurzen und die Stadt Wurzen rund 710.000 Euro in das Gemeinschaftsprojekt. Damit konnte die Baumaßnahme wie geplant noch vor dem Landesernte-Dankfest fertiggestellt werden. Die Kindertagesstätte Marienkäfer in Burna wurde am Samstag, dem 29. August, verwüstet vorgefunden. Der entstandene Sachschaden ist erheblich. Die Polizei hat die Ermittlungen aufgenommen. Sachdienliche Hinweise zum Vorfall werden erbeten. Um das Team und die Kinder bei der Bewältigung der Folgen zu unterstützen, wird am 27. September 16 Uhr zu einem Benefizorgelkonzert für Kinder eingeladen. Die gesamte Kollekte des Konzerts kommt der Kita Marienkäfer zugute und soll dabei helfen, die entstandenen Schäden zu bewältigen.
0: Grabanlage aus der Jungsteinzeit bei Markranstädt entdeckt. Bei archäologischen Ausgrabungen im Vorfeld des Baus einer Fernwärme- und Wasserstoffleitung ist bei Döhlen im Landkreis Leipzig eine außergewöhnliche Entdeckung gemacht worden. Die Archäologen stießen auf eine rund 3.800 bis 3.400 Jahre alte Grabanlage aus der Jungsteinzeit. Die sogenannte Trapezgrabanlage misst etwa 20 x 25 Meter. Ein umlaufender Graben zeichnete die trapezförmige Anlage im Boden deutlich ab. Im Inneren fanden die Archäologen 7 kreisrunde Gruben. In einer davon wurde eine menschliche Bestattung in sogenannter Hockerposition entdeckt. Weitere Beigaben gab es nicht. Die Anlage reiht sich in weitere vergleichbare Funde im Landkreis Leipzig ein, unter anderem in Altranstädt, Zwenkau und Kieritzsch. Solch monumentale Grabanlagen wurden vermutlich für Menschen mit einer besonderen Stellung in der damaligen Gemeinschaft errichtet. Eilenburg sucht Weihnachtsbaum für den Marktplatz. Für die Adventszeit sucht die Stadt Eilenburg wieder einen passenden Weihnachtsbaum. Für den Marktplatz. Seit vielen Jahren wird die große Tanne oder Fichte traditionell von Bürgerinnen und Bürgern aus Eilenburg und der näheren Umgebung gespendet. Gesucht wird ein Baum mit einer Höhe von mindestens 12 Metern. Der Spender muss sich dabei nicht um die Kosten für das Fällen und den Transport kümmern. Wer einen geeigneten Baum anbieten möchte, kann sich bis Anfang Oktober bei der Stadtverwaltung melden. Dafür werden Fotos sowie Angaben zum Standort und zum Baum benötigt. Die Informationen können per E-Mail geschickt werden. Die Stadt hofft auf einen schönen Weihnachtsbaum, der den Eilenburger Marktplatz in der Adventszeit wieder festlich schmückt.

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0: Nach wie vor spielen die ESA-Krimmer-Volleys in der Sparda 2. Liga Pro. Für die kommende Saison hat das Team nun die Spielerinnen vorgestellt. Mit dabei sind sowohl alte Hasen als auch Neuzugänge. Aber schauen Sie selbst.
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2: Die Würste und Steaks drehen sich auf dem Grill, die Bespannung der Liegestühle schaukelt im Wind. Bei bestem Wetter stellten die ESA Grimma Volleys am 9. September das neue Team für die Saison 2026-2027 vor. Zahlreiche Fans, Sponsoren und Begleiter hatten sich dazu vor der Produktionshalle des namensgebenden Teamsponsors bei ESA Elektroschaltanlagen Grimma eingefunden. Einige Neuerungen hat es bei der Besetzung seit der vergangenen Saison gegeben. Bevor diese jedoch offiziell vorgestellt wurden, blieb noch Zeit für gemeinsame Aktivitäten mit den jüngsten Fans. Dabei fiel eine Neuerung besonders auf. In dieser 20. Saison, seit der Neugründung des VV Grimma, spielt das Team wie damals in roten Shirts. Grimmas Hallensprecher Volker Klaus begann um kurz nach 5 Uhr nachmittags mit der Teamvorstellung in Reihenfolge der Trikotnummern. Die zweite Saison ist Ilva Holtues mit der Nummer 2 dabei. Die Außenangriffsspielerin gab einen Ausblick auf die kommende Saison.
3: Ich fand die erste Saison sehr gut. Wir haben, finde ich, auch als Team sehr gut harmoniert. Und dadurch, dass wir jetzt auch so viele neue Spieler haben, glaube ich, das geht auch diese Saison sehr gut.
2: Im Außenangriff spielt mit der Nummer 3 Grimma Urgestein Sandra Seifert, die an diesem Tag nicht da sein konnte. Dafür wurde Helene Richter mit der Nummer 6 mit viel Applaus begrüßt. Auch sie spielt im Außenangriff.
3: Ich denke, ich habe mich weiterentwickelt und auch immer mal probiert, neue Dinge auszuprobieren und einfach jedes Training mitzunehmen. Deswegen würde ich sagen, es war eine gute Saison für mich.
2: Merit Singer mit der Nummer 8 ist auf der Position Diagonalangriff in dieser Saison wieder mit im Team. Bereits zum 5. Mal. Sie ist außerdem neue Vizekapitänin.
4: Ich glaube, da kommt Großes auf uns zu, im wahrsten Sinne des Wortes. Wir haben viele physische Spielerinnen, die viel Potenzial mitbringen. Und ja, also natürlich, wir sind noch in der Vorbereitung, natürlich lange ist es auch nicht mehr, aber die letzten Schrauben werden jetzt festgestellt. Ja. Und ich glaube, dann können wir nächste Woche starten.
2: Neu im Team ist Lena Linke mit der Nummer 9, die mit einer Körpergröße von 1,96 Meter den Mittelblock verstärkt. Sie wechselte vom VCO Dresden nach Grimma.
4: Ich kenne ja Grimma jetzt schon länger durch den VCO. Wir haben öfter gegeneinander gespielt und man kann ja auch einfach sagen, es waren halt immer besondere Spiele für uns. Es war ja immer das Spiel und die Stimmung war halt super in der Halle.
2: Nathalie Scholz ist nach 2 Jahren in den Vereinigten Staaten zurück in Grimma und trägt die Nummer 11. Auch sie spielt hier im Mittelblock. Vermisst hat sie die herausragende Atmosphäre der Spiele in Grimma.
4: Zu den Heimspielen ist ja immer was los, gerade auch zu den Derbys hat einfach so viel Spaß gemacht und diese Atmosphäre wollte ich einfach wieder erleben. Ja.
2: Als neue Zuspielerin ist mit der Nummer 12 Jenny Liu dabei. Auch sie hat vorher bereits gegen Grimma gespielt, bei den Roten Raben Wilsbiburg. Neugierig auf Grimma wurde sie auch wegen des Trainers.
5: Man hört in der ganzen Bundesliga nur Tolles über Horfeld. Da habe ich gedacht, er ist einer der besten Trainer. Nur Positives. Da habe ich gedacht, das ist ein Team, dem ich spiele.

0: möchte, von dem ich mehr lernen möchte. Nummer.
1: Libera Alina Winkler ist ein Neuzugang im Team und trägt die Nummer 13. Sie kommt aus Erfurt zu den ESA Grimma Volleys.
0: Ja, ich habe dieses Jahr mein Abitur geschrieben und wollte mich sportlich weiterentwickeln. Und da war Grimma der ideale Anlauf, um in einer tollen Atmosphäre Volleyball spielen zu können. Und mein Studium, das ich im Oktober beginnen werde, als Grundschullehrerin zu machen.
1: Mit der Trikotnummer 14 ist Liska Treude als Zuspielerin neu im Team. Ursprünglich aus Oldenburg hat sie in der vorherigen Saison bei den LE Volleys gespielt.
2: Bei den LE Volleys gab es einige Neustrukturierungen und dann habe ich auch eine nette Nachricht von Christian bekommen und habe mir das Ganze mal angeguckt. Und nach einer schönen Stadtrundfahrt durch Grimma habe ich gedacht, ja, das könnte super passen.
1: Mathilda Möbius kommt von Olympia Dresden in den Grimma Mittelblock. Sie trägt hier die Nummer 16. Sie freut sich auf die kommende Saison.
3: Ich fühle mich auf jeden Fall sehr wohl. Ich werde von allen sehr gut aufgenommen. Und das Team ist auf jeden Fall sehr lustig und es macht auf jeden Fall sehr viel Spaß.
1: Als Libera mit der Nummer 17 ist in ihrer 10. Saison Lilly Albrecht wieder dabei. 10 Jahre Grimma, aber Hallensprecher Volker Klaus kann sich an keine größere Verletzung erinnern.
4: Naja, Steffi hatte schon die ein oder anderen Problemchen mit mir und hat mich auch immer wieder auf der Liga. Aber ich gebe mir ganz viel Mühe, dass es nicht so bleibt. Also ich bin gern bei Steffi, es ist super, aber...
1: Die neue Kapitänin der ESA Grimma Volleys ist Sophie Dreblo mit der Nummer 18. In der vergangenen Saison ist sie von Libera in den Außenangriff gewechselt.
5: Das hat mir sehr viel Spaß gemacht. Also allein das Training war schön. Ich konnte neue Sachen lernen, im Angriff was lernen, im Block was lernen. Ich konnte einfach auf mehreren Elementen dabei sein, außer in der Annahme und also auch in der Annahme und der Abwehr. Aber das konnte ich auch. Aber ich liebe auch Auflagen angreifen und habe auch einige Blocks geholt. Da habe ich mich besonders gefreut.
1: Die neue Nummer 19 ist Lauren Langley aus Kanada, die Grimma als Außenangreiferin verstärkt.
6: And I just finished my sixth year of playing university volleyball in Canada and I came to Grimma to Germany in search of a new adventure and in search of more competitive volleyball.
0: Sie hat vor kurzem ihr 6 Jahre lang Studium in den USA abgeschlossen, 6 Jahre lang dort Volleyball, College Volleyball gespielt und sucht jetzt hier in Europa eine neue Challenge mit dem Volleyball.
1: Als letzte Spielerin wurde in Abwesenheit Selina Kudrin-Gusten mit der Nummer 20 vorgestellt. In der 2. Saison Co-Trainer ist Mario Goeth, der aber auch Haupttraineraufgaben beim VV Grimma wahrnimmt.
7: Ja, ich habe ein festes Team mit der 2. Mannschaft vom VV Grimma, was größtenteils Nachwuchstalente sind. Die meisten von denen kenne ich schon vom letzten Jahr. Helene ist schon dabei.
1: In seiner 10. Saison trainiert Jorge Munari die ESA Grimma Volleys. Er hat lobende Worte für sein Team und will mit den Neuzugängen auf Angriff trainieren, um hier möglichst viele Punkte zu holen.
8: Ja, den Team, ich bin zufrieden, die Mädels arbeiten richtig gut. Sie trainieren mit viel Intensität, sie wollen lernen, sie wollen eine gute Entwicklung haben. Und ja, ist normal, ist viele neue haben wir.
1: Inoffiziell startet die Saison für das Team der ESA Grimma Volleys mit dem Anschnitt der Torte, die extra für diesen Tag hergestellt wurde. Während Spielerinnen und Gäste den Kuchen genießen und das Teamfoto geschossen wird, sind die Gedanken möglicherweise bereits beim ersten Gegner der Saison. Auf den trifft die Mannschaft am 20. September um 15 Uhr in der Muldentalhölle. Es sind die Sparkassen Wildcats aus Stralsund.
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Herzlich willkommen und Glück auf, liebe Zuschauerinnen und Zuschauer, zu Glück auf TV Kompakt. In den nächsten 30 Minuten warten wieder ausgewählte Beiträge aus der aktuellen Berichterstattung auf Sie. Ein großes Motorsportereignis in der Region wirft seine Schatten voraus. Die Vorbereitungen sind in der heißen Phase. Ende des Monats erlebt die Vintage Trophy eine Neuauflage. Ein durchaus anspruchsvolles Event für Mensch und Maschine. Frank Langer hat mit dem Gewinner der letzten Vintage Trophy, Uwe Weber, gesprochen, der natürlich den Titel verteidigen möchte.

0: Die Vorbereitungen auf das Enduro-Spektakel in Dalkjuen, die Vintage-Trophy, sprich die Klassik-Enduro-Mannschafts-WM in und um Zschopau vom 29. September bis 3. Oktober laufen auf Hochtouren. Uwe Weber konnte im letzten Jahr zusammen mit Bert von Zitzewitz und Johannes Steinl den Titel holen. Entsprechend groß ist der Respekt vor der Titelverteidigung für den Hohendorfer Enduro-Weltmeister.
1: Wir haben ja abends nur eine Viertelstunde Zeit für den Service im Paddock. Und in der Viertelstunde müssen wir das Rad ausbauen, Reifen runter, neuen Reifen drauf, Rad wieder einbauen und eventuell noch Luftfilter wechseln. Tanken können die Mechaniker.
2: Das ist ähnlich, was noch quasi externe Hände machen dürfen, oder?
1: Ja, das ist anders als bei der aktuellen Weltmeisterschaft 6 Tage fort. Da dürfen die ja mittlerweile mit Schrauben die Monteure. Das ist aber bei uns noch nicht gegeben. Das ist eben Vintage und Vintage ist wie früher. Und früher durfte nicht geschraubt werden von den Monteuren. Der Fahrer muss alles selbst machen und so ist es hier immer noch. Ja.
0: An der Maschine wird auch nichts dem Zufall überlassen. Auch das eigenhändige Reifenwechseln und Schrauben an der Maschine gehört zu den Aufgaben des Fahrers. Natürlich geht man in solch einen Wettkampf nicht aus der Kalten. Uwe Weber war auf Strecke.
1: Als erstes muss ich mal sagen, das Gefühl, das baut sich jetzt erst langsam so richtig auf. Bis vor 2-3 Wochen habe ich das vielleicht noch so ein bisschen ignoriert und weggedrückt. Und jetzt, wo wir den Zeitpunkt näher kommen, jetzt kommt natürlich die Spannung. Ja. Der Druck ist enorm hoch, obwohl ich ein alter Hase bin und auch sehr viel mit Routine mache, ist es dennoch so, wir sind Titelverteidiger, wir sind vor der Haustür, zu Hause in Zschopau, zur Titelverteidigung und das ist natürlich eine Bürde, die schwer lastet auf den Schultern.
2: Wie bereitest du dich jetzt drauf vor eigentlich? Bist du jetzt einige Rennen mal gefahren, bei euch über irgendwelche Strecken gegangen? Wie kann man sich da vorbereiten?
1: Ja, also ich bereite mich eigentlich vor so wie immer. Das ist jetzt nicht, dass ich in diesem Jahr was Extravagantes oder irgendwas umgestellt hätte, weil es gibt ein altes Sprichwort, never change a running system. Und dementsprechend bin ich auch in diesem Jahr verfahren. Ich bin relativ spät erst zum Motorradfahren gekommen, weil ich mir Ende Mai zwei Rippen gebrochen hatte bei einem Sturz. Also nicht beim Motorradsturz, sondern auf der Treppe ausgerutscht. Und, ja, in der Nässe. Und ja, deshalb bin ich etwas spät erst zum Motorradfahren gekommen. Aber ich denke mal, ich habe das bislang jetzt kompensiert. Bin jetzt drei Rennen gefahren, zwei Klassikveranstaltungen, dann in Großrückerswalde das Stoppelcross mit der Baujahr 78er Maschine. Und ja, also ich denke, dass ich ganz gut vorbereitet bin.
2: Die Maschinen auch, also die Maschine, die du vor dir hast, das wird ja die sein, mit der du in die Tage gehst.
1: Ja, wir sind, die ist jetzt schon mal wieder zusammen. Und ich habe Probefahrt gemacht, ich habe Vergasereinstellung, Abstimmung gemacht und bin jetzt eigentlich soweit zufrieden. Und ich werde jetzt morgen nochmal einen kleinen Test machen, weil ich noch was verändert habe am Hinterrad, dass wir das nochmal ausprobieren. Und ja, und dann geht es jetzt Ende der Woche dann darauf hin, das Motorrad dann wettbewerbsfertig zu machen.
0: Es sind wie erwähnt so viele Fahrer und Nationen am Start wie noch nie zur Vintage-Trophy. Das Geläuf in und um Zschopau zieht scheinbar.
1: Das ist schon eine Hausnummer. Also ich würde sagen, es sind 4 Tage. Ja. Die Vorbereitung, 450 Fahrer aus 20 Nationen, 17 Trophy-Mannschaften, also 17 Nationalteams aus natürlich 17 verschiedenen Ländern. Das ist Rekord. Das gab es bislang noch nicht bei der Vintage-Trophy. Die Spitze waren bisher 13 Nationen. Dieses Jahr sind es 17 Nationen, die um den Titel kämpfen. Und das ist für die Veranstalter schon ein immenses Pensum. Die lange Runde mit über 70 Kilometern Streckenlänge pro Runde, damit auch die 450 Fahrer alle auf die Etappe gebracht werden können. Das ist schon für alle im Organisations- und im Helferstab ist schon eine enorme Aufgabe. Ja. Ja, natürlich, schon aus der Historie gewachsen. Es gibt vielleicht zwei

0: überhaupt dabei gewesen sein.
1: Was wünscht sich Uwe Weber und der Veranstaltung?
0: Dass wir am Samstag in Venusberg nach dem Abschlussrennen im Ziel stehen beide. Gesund und ganz. Das ist mein größter Wunsch für diese Veranstaltung. Und dann wünsche ich natürlich allen, dass es eine schöne, eine super Veranstaltung wird, dass die Organisation gut abläuft und dass die Zuschauer zufrieden sind, dass die Fahrer zufrieden sind mit der Veranstaltung, dass alle Spaß haben bei der Veranstaltung und es ein großes Enduro-Fest wird hier in Schobau.
1: Wo das Team Deutschland am Ende landet, zeigt sich in der Woche ab 29. September zur Vintage Trophy im und um Schobau.

Dieses Jahr ist es soweit. Der MSC MZ Zschopau e.V. im ADAC lädt in der letzten Woche im September die Freunde des klassischen Geländesports in die Motorradstadt Zschopau ein. 4 Tage lang messen sich Teams und Einzelfahrer aus zahlreichen Nationen auf den anspruchsvollen Strecken rund um Zschopau. Am Dienstag, den 29. September um 18.30 Uhr gibt es die offizielle Eröffnungsveranstaltung auf dem Neumarkt. Am Mittwoch geht das ganze Spektakel dann so richtig los, wo vor dem Rathaus Zschopau um 13 Uhr. Die Fahrer treten dann die Sander-Fördertechnik-Beschleunigungsprüfung mit ihren alten Maschinen an. Donnerstag, Freitag und Samstag starten dann die ersten Fahrer jeweils um 8 Uhr morgens in die Tagesabschnitte nach Weißbach, dem Skihang, in Zschopau oder auch nach Venusberg. 4 Tage voller Action warten auf euch. Also auf zur FIM Enduro Vintage Trophy 2026 vom 29. September bis 3. Oktober rund um Zschopau. Mehr Informationen zur Veranstaltung gibt es auf www.msc-mz.de.

Die VR Bank Mittelsachsen hat die regionalen Sterne des Sports verliehen. Die mit insgesamt 1500 Euro dotierte Auszeichnung würdigt den lokalen Breitensport und das gesellschaftliche Engagement unserer Vereine direkt vor der Haustür. Wir waren bei der feierlichen Übergabe dabei. Hier sind die Bilder.

0: Das Krügerhaus am Schlossplatz in Freiberg ist an sich für seine Sammlung an Mineralien und Gestein bekannt. Am Abend des 15. September waren es Sterne, die im Mittelpunkt standen. Die Sterne des Sports wurden in Kooperation von Kreissportbund, VR Bank Mittelsachsen IG und weiteren Partnern und Unterstützern verliehen.
1: Hinter jedem Verein stecken Menschen, die tagtäglich andere unterstützen und sich für andere auch engagieren. Und das meistens im Hintergrund und völlig selbstverständlich. Und ja, dem gilt es an sich, große Anerkennung zu schenken. Und für uns als VR Bank Mittelsachsen, als

0: Genossenschaftsbank ist es völlig normal, die Vereine in unserer Region entsprechend zu unterstützen. Getreu dem Motto, was einer alleine nicht schafft, das schaffen viele. Und ja, dieses Engagement wollen wir sichtbar machen und genau deswegen nehmen wir bei Sterne des Sports sehr gerne teil.
1: Insgesamt 12 Vereine hatten sich um den Preis beworben und wurden mit Preisgeldern von insgesamt 5.250 Euro für ihre Projekte und Ideen geehrt.
2: Ich freue mich tatsächlich auf die Geschichte hinter jedem Projekt. Warum haben Sie dieses Projekt ins Leben gerufen? Was begeistert Sie am meisten? Und was bewegt Sie dazu, ja, da ganz viel Herzblut reinzusetzen und das konsequent zu verfolgen und auch so erfolgreich dann umzusetzen? Das beste Projekt heute Abend, was hier auch gekürt wird, fährt dann mit uns gemeinsam nach Dresden. Und wer ist in Dresden? Es gab insgesamt 100 Vereinsanmeldungen und die 6 besten Vereine davon, die fahren dann nach Dresden.
3: Das Schöne ist, ich schaue hier wirklich in sehr, sehr viele und fast ausschließlich bekannte Gesichter, deswegen sind wir eigentlich auch beim sportlichen Du. Wenn ihr heute hier seid, dann hört sich das ein bisschen, ja, vielleicht abgedroschen an, aber ich will es trotzdem nochmal sagen, keiner geht heute hier mit leeren Händen nach Hause. Und da ist natürlich das eine ganz schön, dass man selbst als derjenige, der unter den Platzierten hier erwähnt wird, mit 250 Euro sozusagen auch nochmal einen wunderbaren Preis in der Hand hat.
0: Wir unterstützen unsere Vereine auf vielfältige Art und Weise. Gerade durch Spenden und Sponsoring, durch Förderung von Veranstaltungen oder weiteren Projekten. Und was uns auch am Herzen liegt, ist, dass wir manchmal unsere Vereine auch in unseren Veranstaltungen teilhaben lassen und damit eben natürlich genau diese Sichtbarkeit generieren, von der ich gerade berichtet habe. Und ja, man sieht, Sport verbindet Menschen und stärkt natürlich am Ende die Gemeinschaft. Und von daher ist es für uns vollkommen selbstverständlich, dass wir diese Förderung halt vornehmen. Also wir haben letztes Jahr in 2025 über 100.000 Euro zur Verfügung gestellt und davon waren 54.000 Euro für das Thema Sport. Und schon daran sieht man, wie wichtig uns ja dieses Thema ist und was das für uns für eine Bedeutung hat.
1: Eine Jury hatte sich die Konzepte der Vereine aus Schönerstadt, Döbeln, Freiberg, Roßwein und Mochau angeschaut und eingeordnet. Alle Projekte wurden im Rahmen der Preisverleihung kurz vorgestellt.

0: Dabei erzielten am Ende Förderpreise in Höhe von jeweils 250 Euro der SV Oberschöna 1902, Boxclub Döbeln, BSC Freiberg, Rossweiner SV, SV 50 Traktor Mochau, Freiberger Wanderfreunde, Rossweiner Spielleute, der Döbelner SC 092 sowie der SV Schönerstadt.
1: Den dritten Platz hat in diesem Jahr der Gesundheitssport Döbeln.
0: Für das Projekt Leuchtturm für Demenz, verbunden mit einem Preisgeld von 500 Euro.
2: Der Bahnhofsberg in Waldheim, wer ihn kennt, das ist ein absoluter Killer. Der ist wirklich ordentlich, wenn man den dann als Erwärmung hochfährt. Aber es machen tatsächlich viele. Die fahren zum Beispiel bis Harter Kreuz mit dem Auto. Also wir haben auch Leute, die hinter Leisnig noch wohnen. Die fahren bis Harter Kreuz mit dem Auto, steigen dann ab mit dem Fahrrad und fahren noch zum, ist zwar eben, aber fahren trotzdem zum Tennis. Und
0: den zweiten Platz belegte der erste TC Waldheim e.V. mit der Initiative TCW auf Achse und erhielt dafür 1.000 Euro. Und der Döbelner SV Vorwärts e.V. erhielt den großen Stern des Sports in Bronze für das inklusive Turnier, das Gemeinschaft und Teilhabe fördert.
3: Kindersportgruppe, wir haben eine Jugendsportgruppe, wir haben den Leistungssport, wir haben den Freizeitsport, wir haben den Frauensport und wir haben die Behindertensportgruppe. Und jede Gruppe trainiert irgendwie an irgendeinem Tag mal für sich. Aber wie bringt man denn die Menschen mal zusammen? Wir haben alle eine Leidenschaft. Wir spielen alle gern Tischtennis. Wir sind alle wegen des Sports wegen da. Und trotzdem sind wir irgendwie getrennt voneinander. Und Unified bedeutet, man hat ein Doppel. Man sieht das ganz toll hier auf diesen Bildern. Das ist ein Doppelwettbewerb, wo immer zwei Spieler gegen andere zwei Spieler spielen. Aber das Besondere hier an diesem Wettbewerb, es ist immer ein aktiver Tischtennisspieler aus dem Verein, der eben auch Mannschaftssport tätig ist. Und es ist eben ein Spieler aus unserer Behindertensportgruppe.
0: Jessica Gückel und Michael Schuster vom Verein darüber sehr glücklich.
4: Ja, baff, weil wir es erstmal gar nicht erwartet hatten und voller Freude auf die anderen Projekte, die uns dann in dem Landesentscheid vorgestellt werden.
5: Ihr habt euch viel einfallen lassen, ja, Menschen zusammenzubringen, oder?
6: Das haben wir, ja. Wir haben sehr viele Projekte und

0: probieren immer wieder neue Projekte mit, sagen wir mal, vielen Menschen zusammenzubringen.
1: Das soll auch weitergehen. Ihr habt es gerade vorhin erwähnt, das soll nicht nur intern in Döbeln im Verein sein, sondern ja, schon auch hier drüber hinausstrahlen, oder?
2: Auf jeden Fall. Also wir möchten spätestens ab dem nächsten Jahr, wenn wir dann das zweite Unified-Turnier durchführen können, auch andere Vereine dazu einladen, zu uns zu kommen, mit ihren Spielern sich anzumelden, damit wir alle gemeinsam den Tischtennissport feiern können.
3: In der Regel waren es so 7 bis 10 Vereine, jetzt 12. Ja, wir sind besonders stolz drauf und wir wünschen uns natürlich, dass das nächstes Jahr ganz genauso stattfindet oder sogar noch mehr als 12 Vereine werden, die sich bei uns bewerben.
4: Sterne des Sports sind über den Preis hinaus eine Plattform für den Austausch der Vereine. So sind in der Vergangenheit oft auch gemeinsame Projekte entstanden.
5: So manch verwunderte Blicke konnte man in den Gesichtern vieler Besucherinnen und Besucher der Salgehütte in Olbenhau-Grüntal beobachten. Fühlte man sich doch in der Geschichte um einige Jahrhunderte zurückversetzt. Und genau das war das Ziel. Der Dreißigjährige Krieg kehrte für ein paar Stunden in das Areal zurück. Landesknechte machten das Welterbe unsicher, aber auch der Kurprinz Johann Georg II. Ließ sich das Spektakel nicht entgehen.
6: Es knallt, es raucht, es riecht nach Schwarzpulver. In der Olbernhauer Salgehütte wurde an diesem Wochenende, dem 12. und 13. September, die Uhr um rund 400 Jahre zurückgedreht. Eine faszinierende Zeitreise mitten in die Epoche des Dreißigjährigen Krieges. Wo einst die Schweden das Sagen hatten und Blei für ihre Kugeln erbeuteten, haben nun 7 historische Vereine das Gelände in ein buntes Feldlager verwandelt. Die Geschichte war hier buchstäblich zum Greifen nah.
7: Wir sind hierher gekommen, dieses Areal zu übernehmen. Wir werden es uns mit Hilfe unserer Waffen und unserer nicht vorhandenen Diplomatie erkämpfen. Ich schwör's.
6: Woher kommt überhaupt das Sprichwort von der Pike auf lernen? Auf diese Frage gab es an diesem Wochenende natürlich eine Antwort.
8: Ja, von der Pike auf lernen. Viele kennen das Sprichwort, das kommt aus der damaligen Zeit.
9: Stimmt, das ist besser.
8: Mussten mindestens haben einen Brustpanzer, einen Helm, Handschuhe und eine Beiwaffe. Das ist die Grundstellung der Pikeniere. Das sieht man hier. Aus dieser Position gehen die Grundbefehle hervor. Hat man so die Pike nach vorn genommen und ist in die feindlichen Reihen so reingegangen. Es kam zu dem Pikenkampf, bis dann irgendwann die Pike oder ihre Wirkung verlor. Da wurde sie losgelassen, die Beiwaffe gezogen und man ging in den Flankwaffenkampf. So. Aufwärts tragen Sie den Spieß. Es gab ja nicht nur Feldschlachten, sondern auch Belagerungen von Festungsanlagen, Städten. Und die Reiterei wäre so nie in diesen Pulk an Piken reingeritten, weil dafür waren die Pferde viel zu wertvoll. Und man wollte natürlich eher durch das immer wieder Anreiten, wieder reinschießen, eine Schneise schaffen, wo man eben dann angreifen kann.
6: Auch die Kleinen konnten sich mal an der Pike ausprobieren und ein Gefühl bekommen, wie schwer diese damals zu bedienen war.
8: Genauso, 1, 2, 3.
10: Ja. Was sagt man? Balance, die Länge.
8: Ja, ja.
10: Das geht so.
8: Ja, da merkt man dann schon.
6: Lauter wurde es an diesem Wochenende natürlich auch. Das Musketenschießen war am Sonntag ein sehr gut besuchter Teil der Veranstaltung.
11: Den Ladestock zur Hand. Dose fest, die Ladung.
12: Sie sehen ihn ganz voll, aber wir können wieder die Mauer.
11: Den Ladestock zur Ruhe.
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Am Sonntag, dem 27. September, wird in Lengefeld zwischen 10 Uhr und 17 Uhr Geschichte ganz anders erlebbar gemacht. Der Kulturverein Pockau Lengefeld lädt zu einem Stadtspaziergang der anderen Art ein. Erleben Sie 1640 Jahre Stadtgeschichte an und in Häusern in Lengefeld, die dieses Jahr auch ein Jubiläum feiern. Bei den Mitwirkenden warten tolle Aktionen, ein Blick hinter die Hausfassade, Ausstellungen, Musik und lokulische Angebote. Das Besondere, wer sich auf dem extra für den Tag gestalteten Stadtplan an allen Stationen einen Stempel abgeholt hat und den Plan dann beim Kulturverein bis 17 Uhr abgibt, hat Chancen auf tolle Preise. Entdecken Sie Lengefeld mal auf eine andere Art und Weise. Jetzt werfen wir einen Blick nach Kolmnitz. Denn der Naturerlebnishof Weidegut Kolmnitz feiert auch in diesem Jahr wieder ein Herbstfest. Am Sonntag, dem 27. September, in der Zeit von 11 Uhr bis 17 Uhr.

0: Übrigens feiert das Weidegut in diesem Jahr schon 25 Jahre Hoffeste auf dem Erlebnishof. Mit einem bunten Programm von Musik, Unterhaltung und viel Wissenswerten zu regionalen Gewächsen aus dem heimischen Garten und dem Wald sind Sie eingeladen, bei allerlei Schmackhaften aus der Region einen schönen Herbsttag zu verbringen. Musikalisch eröffnen um 11 Uhr die Bimmelbar-Musikanten das Fest. Höhepunkt am Nachmittag, insbesondere für die jüngsten Gäste, ist um 15 Uhr die Kindershow mit Meister Klecks und Spasimir auf dem Scheunenboden. Eine Pflanzentauschbörse wartet im Bauerngarten auf Sie. Bei Feldrundfahrten und Kremserfahrten lernen Sie die Umgebung kennen. Die Großdorf-Rheiner Feldbahn ist auch wieder mit dabei. Eine Technikausstellung bringt so manchen zum Staunen. Modellschiffe werden ausgestellt und man kann sich beim Laserschießen probieren. Als das Marienberger Dreieck bezeichnete man die legendäre Rennstrecke, welche von Marienberg über die Heinzebank und Wolkenstein wieder nach Marienberg führte. Dort wurde am 15. Juni 1924 eine Rennserie geboren, welche in den folgenden Jahren ihresgleichen suchte und bis 1937 die europäische Motorradelite in das Erzgebirge lockte. Man sollte sich einfach mal die Zeit nehmen und die Strecke in beschaulichem Tempo abfahren, um zu ahnen, was damals im Renntempo geleistet wurde. Seit 1998 führt die Stadtverwaltung Marienberg aller zwei Jahre das Traditionstreffen auf dem historischen Marienberger Dreieck durch. In diesem Jahr erlebt das Spektakel am Sonntag, dem 27. September, eine Neuauflage. 11 Uhr ist das Fahrerlager geöffnet, das Seemataler Jazzkonsortium umrahmt musikalisch. Und 14 Uhr startet die Rundfahrt auf dem Marienberger Dreieck. Was junge Kunstschaffende wohl bewegt? Die Frage wird Ihnen in der Galerie Die Hütte in Pobershau beantwortet. Young Visions heißt eine Ausstellung dreier junger Frauen, die eine gemeinsame Leidenschaft teilen, dem Gestalten echter und ungefilterter Werke seit Kindesbeinen an. Diese entwickelten im Laufe der Jahre Persönlichkeit und Individualität. Bis 28. Februar nächsten Jahres können Sie eine bunte Mischung verschiedener Gemälde, aber auch anderer kreativer Arbeiten bestaunen. Young Visions, gestaltet von Camilla Martin, Linda Ehnert und Jael Kröschel. Geöffnet ist die Galerie von Dienstag bis Sonntag und an den Feiertagen von 13 Uhr bis 17 Uhr.
1: 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Ich verabschiede mich für heute, wünsche Ihnen eine gute Zeit und sage Tschüss und Glück auf, bis zum nächsten Mal.

Einen schönen guten Abend. Herzlich willkommen hier live im Studio und Ihnen zu Hause an den Bildschirmen. Willkommen zur dritten ERF-Debatte des Jahres 2026. Und wie jedes Mal haben wir uns 45 Minuten Zeit genommen für ein nicht ganz so leichtes Thema. Wie bei jedem Stream haben Sie auch von Anfang an die Möglichkeit, mit uns in die Diskussion zu kommen, indem Sie Ihre Fingerchen nutzen und für den Chat Fragen aufschreiben oder Anmerkungen für unsere Diskussion geben. Ich werde die dann schnellstmöglich auch hier wieder rückkoppeln, damit Sie auch direkt eine Antwort bekommen. Die heutige Sendung steht unter dem Titel »Eine Stadt für alle«. Dahinter verbirgt sich das vielleicht nicht ganz so bekannte Themenfeld der geschlechtergerechten, geschlechtersensiblen oder vielleicht auch feministischen Verkehrs- und Stadtplanung. Und wenn man sich so ein bisschen in das Thema reinliest, da stellt man fest, dass unsere Städte viele Jahre, gar Jahrzehnte lang für einen gewissen Prototypen konstruiert wurden. Dieser Prototyp ist in der Regel erwachsen. Er ist gesund, er fährt Auto, er ist berufstätig, er hat keinen Kinderwagen dabei, keinen Rollator und er hat auch keine Angst

0: Dunkeln. Und Sie ahnen es schon, er ist wahrscheinlich männlich. Und genau deshalb stellen wir uns heute die Frage, wie sieht denn eine Stadt für alle, in Klammern Geschlechter, aus und wie funktioniert das? Wo kann ich mich auch nach Einbruch der Dunkelheit sicher bewegen? Ist es denn wichtig für mich als schwangere oder stillende Person, einen geschützten Ort zu haben? Wie kommen wir als Stadt vielleicht zu flächendeckenden, öffentlichen, sauberen, bezahlbaren Toiletten? Und was kann eine Stadt wie Leipzig eigentlich dazu beitragen? Dafür habe ich mir eine Expertin heute ins Studio eingeladen, mit der ich darüber diskutieren will. Ich freue mich sehr, dass Sie heute bei uns sind. Marleen Försterling, ich muss es ablesen, vom Amt für Wohnungsbau und Stadterneuerung, Abteilung Stadtentwicklung und Stadterneuerung. Und Sie sind Gebietskoordinatorin im Leipziger Osten. Ist das richtig? Wunderbar. Erstmal schön, dass Sie da sind. Hallo. So, bei dem ganz langen Titel habe ich keine Fehler gemacht. Sie sind also Mitarbeiterin in der Stadtverwaltung Leipzig und beschäftigen sich mit Stadtplanung.
1: Genau.
0: Das ist sehr verkürzt dargestellt, was genau Sie machen. Darüber reden wir gleich. Aber wie immer haben wir uns für den Anfang ein paar Zahlen, Daten und Fakten rausgesucht, die wir Ihnen jetzt präsentieren wollen. Die erste Frage lautet ganz einfach, was ist denn überhaupt geschlechtergerechte Stadtplanung? Das bedeutet vereinfacht gesagt, Städte so zu planen, dass unterschiedliche Lebensrealitäten und Bedürfnisse aller Geschlechter berücksichtigt werden. Und das umfasst unter anderem folgende Bereiche: die Bereiche Sicherheit, die Bereiche Wohnen und den Bereich Mobilität und Verkehr. Nun noch zu einigen relevanten Zahlen, die wir in diesem Kontext gefunden haben. 58% der Frauen meiden bei Dunkelheit bestimmte Straßen und Plätze. 13% der Frauen und 11% der Männer nutzen hingegen den öffentlichen Personennahverkehr, also Straßenbahn und Bus. 41% der Frauen und 42% der Männer geben an, den ÖPNV wiederum nie zu nutzen. Und den größten Unterschied sehen wir da beim Sicherheitsgefühl, denn 60% der Männer, aber nur 32% der Frauen fühlen sich im öffentlichen Personennahverkehr sicher. Das sind keine veralteten Zahlen, sondern die stammen aus dem Jahr 2025. Und was das Stichwort des Abends ist, ist auch Wegeketten. Wir haben nämlich gelernt, dass die Wegstrecke von Männern verläuft linear, von zu Hause zur Arbeit zurück. Menschen mit Care-Verantwortung, was immer noch überwiegend Frauen sind, bilden sogenannte Wegeketten. Sie kombinieren unterschiedliche zweckgebundene Etappen, zum Beispiel die Begleitung von Kindern zur Kita oder Schule und Einkäufe. Das als eine kleine Grundlage für unsere heutige Diskussion. Frau Försterling, ganz am Anfang möchte ich eine Frage stellen. Uns haben einige Publikumsfragen schon im Vorfeld erreicht und das ist die einfache Frage, auf die es wahrscheinlich nicht so eine ganz einfache Antwort gibt, aber wir beginnen am Anfang. Warum braucht es überhaupt speziell eine geschlechtergerechte Stadtplanung? Sollte nicht von vornherein eine Stadtplanung für alle, eine Stadtplanung für alle Bürgerinnen und Bürger da sein?
1: Wir verstehen tatsächlich unter der geschlechtergerechten Stadtplanung eine Stadtplanung für alle. Also das hat ja auch der Titel ganz schön gesagt, Stadt für alle. Es ist ja so, wir haben ganz unterschiedliche Altersgruppen, wir haben vulnerable Gruppen und wenn eine Stadt quasi so aufgebaut ist, für die vulnerabelste Gruppe funktioniert, funktioniert sie für alle. Und man kann das vielleicht auch dann nochmal an Beispielen festmachen, an einer Bank oder so. Ne? Also, und das ist das, wo wir quasi hin müssen.
0: Ja. Aber jetzt nochmal ganz zurück, jetzt habe ich diese verschiedenen Begriffe gefunden. Wien gilt ja als eines der Paradebeispiele für das Themenfeld. Dort heißt es feministische Stadtplanung. Jetzt haben wir geschlechtergerecht, geschlechtersensibel, gendersensibel, wie auch immer. Wie nennen Sie es denn in Leipzig und warum?
1: Also man muss wissen, der Begriff kommt aus den 70er Jahren. Da war das wirklich nochmal ein anderes Thema und daher kommt auch diese gendergerechte Stadtplanung. In Leipzig sind wir mit der Begrifflichkeit irgendwie immer noch so, wir wissen da nicht genau, wo sollen wir uns da einordnen. Ich finde immer dieses Stadt für alle oder die sorgende Stadt, finde ich ein ganz, ganz gutes Wort, da uns irgendwie einzuordnen.
0: Und jetzt mal so ganz konkret, weil für viele, die mit Stadtplanung noch nicht so viel zu tun haben, ich schließe mich da durchaus ein, was ist denn so der Unterschied? Also welche Bedürfnisse werden so in dieser klassischen Stadtplanung im

0: Vergleich oder Verkehrsplanung, wenn Sie möchten, am ehesten noch übersehen, wo Sie sagen, da müssen wir aber hingucken?
1: Naja, wenn man im öffentlichen Raum guckt, haben wir uns ja tatsächlich einen öffentlichen Raum geschaffen, der teilweise gar nicht mehr für unsere Bedürfnisse funktioniert. Ne? Also wir haben Toiletten oder es fehlen Toiletten im öffentlichen Raum. Das trifft alle, das trifft nicht nur Frauen, das trifft Senioren, das trifft Kinder. Wo kann ich, wenn ich in der Stadt unterwegs bin, auf Toilette gehen? Wo kann ich mich kurz ausruhen? Wo kann ich zum Beispiel bei Hitzesommern, finde ich einen Ort, wo ich Schatten habe, wo ich mich abkühlen kann? Das sind diese Dinge, die eigentlich an sich fehlen und wo wir hin müssen und Wert drauf legen müssen in der Stadtplanung.
0: Klingt für mich auch völlig logisch und deshalb ist es für mich umso schwieriger nachzuvollziehen. Also auf Toilette musste man auch schon vor 50 Jahren und es gab auch schon Frauen vor 50 Jahren und auch Ältere. Für mich ist das schwer so nachzuvollziehen können, warum das jetzt so was Neues ist.
1: An sich ist es nicht neu, wenn man sich die Gründerzeit anguckt, das ist in Leipzig ganz spannend, wenn man sich... es gibt diese kleinen Häuschen überall in der Stadt, also am Südplatz zum Beispiel, da ist jetzt ein Burgerladen drin. Es gibt an der Dresdner Straße so ein Häuschen und das waren tatsächlich früher Toiletten. Also man hat das früher sogar mitgedacht, irgendwann ist es aber aus dieser Verwertungslogik Stadt verschwunden. Es war irgendwie nicht mehr wichtig, die Sachen lagen auf Konsum, also die Leute sollen in die Stadt gehen, konsumieren und wir haben völlig vergessen, dass wir Grundbedürfnisse haben. Ein schönes Beispiel ist der Bahnhof am Potsdamer Platz in Berlin. Es gibt auf diesem gesamten Bahnhof keine Toilette und man muss 800 Meter oder einen Kilometer bis ins nächste Einkaufszentrum, dass ich auf Toilette gehen kann. Also wir haben uns quasi eine Umwelt geschaffen, ohne drüber nachzudenken, die für uns nicht mehr funktioniert als Menschen. Das ist völlig... völlig absurd eigentlich. Und da kommt halt so ein bisschen auch ins Spiel, dass dieser Perspektivwechsel auch ganz oft fehlt. Wir wissen einfach auch aus statistischen Daten, dass immer noch die Planungsbüros sehr männlich besetzt sind. Und da fehlt dann halt eben auch manchmal der Perspektivwechsel. Ich unterstelle einfach mal für einen Mann, es ist einfacher, irgendwo in der Stadt auf Toilette zu gehen, als für eine Frau. Ist jetzt einfach mal eine Unterstellung. Stimmen Sie mir zu? Und genau das sind ja diese Problematiken, die wir haben. Ne? Und wenn ich nicht in diesen Perspektivwechsel reinkomme, was könnte denn eine ältere Dame brauchen, was könnte ein kleines Kind brauchen, dann wird es schwierig.
0: Also ohne jetzt zu sehr ins Detail zu gehen, aber ganz so einfach ist es nicht. Aber ich habe mir irgendwann gewöhnt, eine gewisse Sensibilität dafür zu haben, in welchem Umfeld es Toiletten im öffentlichen Raum in Städten gibt. Das sind ja häufig Einkaufszentren oder ähnliches. Also aber auch eigentlich keine öffentliche Toilette. Ja. Ne? Aber da stimmt, es ist ein Riesenthema und für Frauen, Ältere und ja, gerade auch wenn es nicht barrierefreie Toiletten sind, umso schwieriger. Jetzt haben Sie gesagt, woran das liegt und dass wir sozusagen einen gewissen Rollback hatten und jetzt sich erst mühsam das Ganze wieder erarbeitet werden muss. Ich hatte gesagt, so Wien ist so eine Vorreiterrolle, die man bei der Recherche findet. Was machen die denn anders oder wann haben die denn angefangen? Also wenn ich richtig informiert bin, auch in den 90er Jahren schon.
1: Und da schon eher. Die haben ja tatsächlich in den 70er Jahren mit diesem Thema schon angefangen. Und die haben natürlich geguckt, wen muss ich denn beteiligen und wie bekomme ich so einen Perspektivwechsel hin? Ne? Da gibt es spezielle Kinder- und Jugendbeteiligung. Oder es wären nur für einen öffentlichen Raum, einen Bereich, eine Platzgestaltung, redet mal einfach nur mal mit einer Gruppe Frauen und sagt, was wären denn eure Bedürfnisse denn hier an diesem Bereich? Ne? Und das ist dann in die Stadtplanung eingeflossen. Man hat natürlich geguckt, wenn ich einen Wettbewerb mache für einen öffentlichen Raum, für ein Gebäude, wie auch immer, ist denn meine Jury paritätisch besetzt? Habe ich in der Jury alleine schon einen Perspektivwechsel drin? Ne? Also, dass ich nicht nur Männer in der Jury habe, gibt ganz, ganz nette Beispiele, auch in der Stadt Leipzig, ich sage nicht wo, aber es gibt Schwimmbäder, die sind komplett verglast, mitten in der Stadt und die funktionieren für Frauen tatsächlich nicht. Ne? Also es ist einfach, und da fehlt dann quasi auch in der Architektur der Perspektivwechsel. Ne? Ein Mann plant, diese Schwimmhalle, die öffnet sich nach außen, das ist dann diese Architektursprache, das ist auch ganz toll, da gewinnt auch dieser Wettbewerbsteilnehmer, in der Jury saßen nur Männer und mittlerweile ist es so, dass man sich denkt, will ich dort als Frau schwimmen gehen im Bikini neben der Straßenbahnhaltestelle, können bestimmte Kinder aus bestimmten Kulturkreisen, Mädchen, dürfen die dort überhaupt schwimmen gehen? Es kann auch sein, die Eltern sagen, nee, wir möchten nicht, dass unser Kind dort schwimmen geht an der Stelle. Damit haben wir wieder ein Riesenproblem, weil gesagt wird, das Kind lernt dann halt kein Schwimmen. Ne? Also das sind so...
0: Also ich höre Ihnen total fasziniert.

0: Ja, zu, weil ich denke, das würde ich alles unterschreiben, völlig logisch. Und dennoch ist das ja ein Thema, was jetzt noch nicht bei allen Städten sozusagen auf der Agenda ist. Wenn ich mal in Ihre Biografie schaue, wann hatten Sie den ersten Berührungspunkt dazu? Also man könnte ja denken, okay, Perspektivwechsel ist wichtig für die, die schon da sind, aber für den Nachwuchs müssen ja eigentlich männliche Stadtplaner, Stadtentwickler, Verkehrsplaner genau eigentlich auch dafür schon sensibilisiert werden. Oder ist das gar nicht Thema im Studium?
1: Nee, das ist total spannend, das ist es nämlich nicht. Meine Kollegin und ich, wir halten jetzt mittlerweile auch Vorträge, wir waren auch an der HTWK und sind auch bei Planern, die lange Berufserfahrung haben und lösen tatsächlich Aha-Effekte aus. Und das war uns selber nicht so bewusst, dass das überhaupt nicht auch im Studium, in der Lehre gar nicht so eine Rolle spielt, wie eine Stadt eigentlich aussehen sollte.
0: Und wenn Sie da sind, treffen Sie da, also Sie sagen bei einigen auf Aha-Effekte, gibt es aber auch andere, die sagen, ach komm, hör mir mit dem Mist auf, wir planen einfach für alle und dann ist für alle an alles gedacht, oder?
1: Na, es gibt schon auch die Diskussion, ja, das machen wir doch schon alles, aber ist so ein bisschen zweischneidig. Also gibt es auch, aber eher weniger. Ich habe eher das Gefühl, dass die Leute auch dankbar sind und sagen, ah, darum geht es euch bei der gendergerechten Stadtplanung. Es geht euch nicht prinzipiell nur um Geschlecht, es geht darum, dass alle Menschen in der Stadt, egal wie alt sie sind, irgendwie den Raum gut nutzen können, ohne Barrieren.
0: Wir haben also immer die These vorausgesetzt, dass wir sozusagen hier zwar eine Expertendiskussion führen, aber wir wollen ja auch möglichst viele Perspektiven mit reinbringen. Und dafür haben wir hier auch Expertinnen und Experten bei uns in der EAF, nämlich unsere Jugendredaktion. Und die hat sich mal in Leipzig mal in einem ungewöhnlichen Setting auf den Weg gemacht und gefragt, wieso die Perspektiven der Leipzigerinnen und Leipziger auf das Thema sind.
2: Hey, ich bin Clara von der Jugendredaktion der EAF Sachsen und heute, anders als sonst, zu etwas späterer Stunde unterwegs. Wir haben im Vorfeld PassantInnen gefragt, welche Orte für sie in Leipzig besonders beängstigend sein können. Und genau diese Orte schauen wir uns jetzt heute an. Gerade befinden wir uns im Lene-Vogt-Park. Parkanlagen wurden uns öfter als Angsträume genannt, vor allem von jungen Frauen. Auffällig ist besonders, dass es oft wenige oder unzureichende Sanitäranlagen gibt. Außerdem sind Parkanlagen oftmals sehr unübersichtlich, also man hat keinen geraden Blick oder kann die Umgebung schlechter einschätzen. Außerdem trifft man hier häufig alkoholisierte Menschen oder Jugendgruppen an. Das kann erstmal sehr einschüchternd wirken, gerade für junge Frauen. Gerade befinden wir uns in der Nähe vom RB-Stadion unter einer Brücke. Solche Räume wie hier werden oftmals als sehr beängstigend oder angsteinflößend wahrgenommen, weil sie eben sehr beengt sind. Außerdem haben uns viele PassantInnen erzählt, dass sie oftmals bei Fußballspielen zum Beispiel Straßenbahnen oder allgemein den öffentlichen Verkehr meiden. Ich persönlich merke auch immer wieder, dass ich deutlich angespannter bin, wenn Fußballspiele hier in Leipzig unter anderem stattfinden. Und es wird ja auch oft von Ausschreitungen berichtet. So, jetzt befinden wir uns hier in einem Wohngebiet. Was mir persönlich als erstes auffällt, ist, dass hier unglaublich schlecht beleuchtet ist und ich mein Umfeld überhaupt nicht so wahrnehme, wie ich das vielleicht gerne hätte. Außerdem sind hier unter anderem viel zu wenig Leute. Also ich habe das Gefühl, dass ich in der Innenstadt deutlich sicherer bin, einfach weil andere Menschen um mich herum stehen, die ich, wenn ich Hilfe brauche, ansprechen könnte. Bei unserem Gespräch im Voraus habe ich vor allem mitbekommen, dass der Hauptbahnhof sehr häufig genannt wurde als Ort, an dem man sich einfach unwohl fühlt und vor allem auch die Umgebung drumherum. Vor allem ältere Damen haben mir tatsächlich sehr häufig erzählt, dass für sie problematisch oder eher unproblematisch ist, zu Kulturveranstaltungen wie zum Beispiel einer Oper zu gehen, aber der Rückweg dann doch eher schwieriger ist, weil man sich nachts oder spätabends sehr unwohl fühlt. Was tatsächlich am allerkrassesten beschrieben wurde, ist, dass die Leute sich vor allem an den Straßenbahnstationen vor dem Hauptbahnhof sehr unwohl oder unsicher fühlen. Gerade abends fahren, wenn nicht sogar fast alle Straßenbahnen über den Hauptbahnhof und das regelt ja irgendwie schon, wer Zugang dazu hat und wer nicht. Trotz der späten Abendstunde hatte ich das Glück, einer Person zu begegnen, die bereit war, mit mir ein Interview über das Thema Stadtplanung zu führen. Hast du denn so Orte, wo du sagst, da fühlst du dich als Mann primär auch einfach unwohl oder unsicher?
3: Ja, gerade dann so in den Parks vielleicht, wo die so schlecht beleuchtet sind oder naja, manchmal in den Straßen, wenn da keiner unterwegs ist, ist schon auch schwierig. Ich glaube, ich bin nicht die, naja, die Leute, die so primär Angst haben.

0: ich glaube, es ist für junge Frauen hier in der Stadt auch viel schwieriger noch als bloß für mich.
1: Bei dem, was dir so aufgefallen ist, also du hast ja gerade schon Beleuchtung angesprochen, gibt es denn da Möglichkeiten, die du zum Beispiel, also irgendwelche Lösungsansätze, die du vorschlagen würdest?
0: Naja, die Stadt müsste, also für mehr Beleuchtung auf jeden Fall und dann halt auch für so Orte, wo die Leute halt zusammenkommen können vielleicht, damit einfach irgendwie generell auch alles außerhalb vom Stadtzentrum ein bisschen belebter wird, damit man dort nicht ganz so alleine ist.
1: Hast du denn schon mal von dem Konzept oder von dem Begriff geschlechtergerechte Stadtplanung gehört oder kannst du dir darunter was vorstellen?
0: Ja, also so direkt gehört habe ich das noch nicht, aber also wenn ich überlegen würde, schätze ich so eine Stadt, die für alle da ist, die in der alle wohnen können und wo sich alle einfach wohlfühlen, denke ich.
1: Das war's soweit mit meinem nächtlichen Ausflug durch Leipzig. Ich muss sagen, diese verschiedenen Orte haben jetzt keine neuen Sachen in mir ausgelöst, weil ich es ja irgendwie schon gewohnt bin. Es ist irgendwie auch mein Alltag, wenn ich hier durch Leipzig wandle. Und damit zurück zu euch ins Studio. Das war's von der Nachtschicht.
2: Ja, vielen Dank an unsere tolle Jugendredaktion für den Beitrag und dass ihr auch wieder gut nach Hause gekommen seid und beim nächsten Mal wieder dabei seid. Frau Försterling, wenn Sie sich so den Beitrag ansehen, gibt es irgendwas, was Sie überrascht hat oder ist das Ihr Alltag?
3: Genau, das ist eigentlich Alltag. Also es hat mich jetzt nicht überrascht. Es ist halt immer wieder dieses Thema Beleuchtung, was sehr oft aufkommt, aber das ist auch ein ganz schönes Beispiel, in was für einem Zwiespalt man sich mit dieser gendergerechten Stadtplanung bewegt. Es ist halt so, wir müssen ganz viele verschiedene Interessen auch immer abwägen. Ne? Wir haben das Thema Denkmalschutz, wir haben aber auch das Thema Lichtverschmutzung, was ja immer wieder eine Rolle spielt. Ich kann halt nicht in jeden Park Lampen packen, weil ich dann wieder Probleme mit Insekten habe. Also das muss ja immer bedacht werden bei
2: okay,
3: dieser Planung.
2: Der Nicht-Stadtplaner fragt jetzt nochmal Lichtverschmutzung. Nächste nach Wegekette wie Lichtverschmutzung. Das heißt, Sie müssen darauf achten, dass in bestimmten Bereichen nicht zu viel Licht...
3: Dunkelzonen, genau. Nicht zu viel Licht ist, weil das würde dann die Insekten stören. Damit haben wir ja dann hängen wir da wieder an anderen Nahrungsketten,
2: ja.
3: Also um das mal so ganz einfach auszudrücken. Und deswegen muss man die Dinge abwägen. Wo kann ich beleuchten, wo nicht? Und das ist immer so ein Spannungsfeld. Wir haben das in Parks, wir haben denkmalgeschützte Parks. Wir würden vielleicht auch gerne in den Park mehr Bäume stellen. Es gibt ja manchmal Parks mit so riesen Wiesenflächen, die sind dann denkmalgeschützt. Dann sagt der Denkmalschutz, das geht nicht. Und es gibt so Treppenanlagen, wo wir sagen, wir würden es gern barrierefrei machen. Ist aber durch den Denkmalschutz nicht möglich. Und das ist immer wieder so ein Aushandlungsprozess. Und manchmal findet man eine Lösung und manchmal findet man tatsächlich keine Lösung. Für das Thema Beleuchtung finde ich ganz schön, gibt es am Bürgerbahnhof Plagwitz, wenn man das kennt, wenn man dort mit dem Fahrrad langfährt, dann gehen dann abends die Lampen an und wenn man vorbei ist, gehen sie auch wieder aus. Also das ist vielleicht so ein Kompromiss für den einen oder anderen Park, den man dann vielleicht auch finden kann, ne? Weil das immer so eine Abwägung ist, die man machen muss.
2: Jetzt frage ich mich auch naiv, hat das auch was mit, welche Rolle spielen Ressourcen? Kommunen haben quasi nie Geld. Diese Beleuchtungsanlagen sind wahrscheinlich in den meisten Fällen jetzt nicht auf Solar oder Ähnliches umgestellt, sondern müssen auch bezahlt werden. Ist das da auch eine Abwägungsfrage zwischen ja, den finanziellen Möglichkeiten und den Bedürfnissen der Bevölkerung?
3: Das ist wahrscheinlich meistens der Grund, auch nochmal, kriegen wir das finanziell gestemmt oder nicht. Also die in Plagwitz, die sind tatsächlich solarbetrieben und die sind aber eben dann auch wieder sehr wartungsintensiv. Also habe ich wieder Folgekosten. Und das ist halt immer, mache ich eine Bank mit Holz, was natürlich viel besser ist als einen Betonklotz, habe aber wieder Wartungs, das Holz muss regelmäßig behandelt werden oder ausgetauscht werden. Und das sind dann halt immer so Dinge in dem Spannungsfeld, in dem wir uns bewegen und schaffen wir das dann letztendlich auch tatsächlich mit den finanziellen Ressourcen, die wir haben, umzusetzen.
2: Und jetzt nochmal ganz konkret auf Ihren Aufgabenbereich so gefragt, wie stelle ich mir da so ein Alter vor? Gibt es da einen Masterplan, den Sie dann abarbeiten? Bank, Toilette, Licht, Bank, Toilette, Licht? Oder ist es eher so ein Reagieren auf, ich könnte mir auch vorstellen, BürgerInnen-Einwände, dass im Stadtbezirksbeirat ein Anwand kommt oder so, könnt ihr dort was machen? Also und wie geht es dann weiter? Also ist ja, wenn Sie etwas gutieren, heißt es ja noch lange nicht, dass es dann auch umgesetzt wird.
3: Das ist ganz unterschiedlich. Also wir arbeiten ja auch viel mit Fördermitteln zusammen und den Fachämtern, also zum Beispiel das Amt für Stadtgrün und Gewässer. Und mit denen arbeiten wir eng zusammen und sind auch gerade dabei, über den Gleichstellungsaktionsplan innerhalb der Verwaltung auch Dinge zu implementieren und zu sagen, gibt es so eine Checkliste, genau wie Sie das gerade gesagt haben, hat die Bank Holz, kommen wir dort barrierefrei an den Spielplatz und. Also dass wir uns einfach da selber disziplinieren und bestimmte Dinge beachten im öffentlichen Raum.
2: Mhm.

0: Wie ist so die, wenn Sie sagen, Sie haben da, also einen Masterplan gibt es jetzt noch nicht, aber eine Checkliste ist in der Erarbeitung. Habe ich das richtig
1: Genau, eine
0: verstanden?
1: Checkliste ist in Arbeit und man muss wissen, die Stadt Leipzig hat auch sehr viele Konzepte.
0: Ja.
1: Und in den Konzepten stehen sehr viele kluge Sachen drin, was das Thema Barrierefreiheit angeht, Klimaanpassung. Und das läuft aber nicht unter dem Begriff, aber man kann das alles darunter subsumieren unter dem Bereich gendergerechte Stadtplanung. Wenn ich eine gute Klimaanpassung mache, hilft es natürlich allen, ne, wenn ich verschattete Plätze habe.
0: Ja, jetzt würde ich sagen, in meinem früheren Leben habe ich mich mit ähnlichen Bereichen befasst, wo es relativ viele Konzepte gab und dann ging es immer mein Tanzbereich, dein Tanzbereich. Aber wie Sie sagen, eigentlich haben wir die Konzepte und die müssten eigentlich miteinander wirken, als wenn wir so wollen, das ist ein großes Gebäude für eine ja, bürgerinnenfreundliche Stadt. Kommen Sie da jetzt noch, werden Sie da wahrgenommen als weitere Akteurin im Feld mit noch einem Thema oder sehen Sie da eher offene Türen bei den Kollegen beispielsweise von der Barrierefreiheit?
1: Unser Amt steht tatsächlich für diese integrierte Stadtentwicklung. Also wir können alles und nichts. Also wir gucken überall mit rein und klopfen auch so ein bisschen immer bei den Ämtern an und sagen, wir brauchen das, wir brauchen das, wir brauchen das. Wir sind auch in den Gebieten unterwegs, wo sowieso sehr viele vulnerable Gruppen leben, ne? Und für die müssen wir irgendwie diese Stadt sinnvoll gestalten. Und darüber, denke ich, kriegen wir das ganz gut hin. Das sind Prozesse, ne? Und man muss da jetzt auch anfangen, irgendwie das noch mehr zu spielen, auch mit den Ämtern, die dann direkt bauen und umsetzen.
0: Ja, aber Prozess ist so ein Stichwort, weil jetzt möchte ich mal die Rolle hier sozusagen des Kritikers übernehmen und sagen, wenn diese Bedürfnisse so wichtig sind, ne? Leipzig hat meiner Recherche nach im Jahr 2025 nach 7 Jahren Anlauf ein Toilettenkonzept beschlossen. Ja, offensichtlich sind Toiletten wichtig. Es ging um rund 22 Anlagen, 40 prioritäre Standorte wurden identifiziert. Aber wenn das Ganze 7 Jahre dauert, für was offensichtlich ja für alle Menschen ein Mehrwert ist, also geht das nicht ein bisschen langsam? Also ich sag mal so, das wirkt jetzt nicht so, als ob das wirklich prioritär wäre für die Stadtverwaltung.
1: Ich stecke da natürlich nicht drin, weil ich mache das Toilettenkonzept nicht und ich denke, der Kollege macht auch gute Arbeit. Aber man muss wissen, jede einzelne Toilette, man muss gucken, wenn die in den Park kommt, sind da überhaupt Leitungen da? Muss ich neue Leitungen verlegen? Dann gab es eine Beteiligung dazu. Wo wollen die Leute tatsächlich, wo sehen die es am wichtigsten, in welchem Park welche Toilette hinkommt? Ich denke nur an Eilenburger Bahnhof, ne? Der war hoch priorisiert, dass dort eine Toilette hinkommt. Diese ganzen Sachen vorher abzustimmen, dass sich auch alle dann mitgenommen fühlen und dass es dann danach nicht hieß, na, ihr hättet ja auch mal fragen können, weil der Platz wäre ja viel besser gewesen. Das nimmt enorm viel Zeit in Anspruch. Und dann muss man natürlich noch gucken, wie finanziere ich das Ganze und wer ist letztendlich da und macht die Toiletten dann sauber? Welcher Eigenbetrieb oder ist es eine stadtinterne Funktion?
0: Genau.
1: Es ist.
0: Ich verstehe den Punkt, aber wenn Sie sich in die Zuschauerinnen und Zuschauer versetzen, es klingt halt auf der einen Seite total logisch, wir brauchen das. Und ich glaube auch, die finanziellen Schwierigkeiten sind allen einleuchtend. Aber 7 Jahre klingt halt einfach auch sehr lang. Und das heißt nicht ausdrücklich gesagt, dass der Kollege da schlechte Arbeit macht, weil das glaube ich nämlich nicht. Also da muss man auch mal eine Lanze brechen für die MitarbeiterInnen in der Stadtverwaltung, die ich da kennengelernt habe, sind immer hoch motiviert und effizient, aber manchmal dauern die Prozesse halt länger. Also vielleicht müsste man an der einen oder anderen Stelle, so als These in den Raum geworfen, auch manche Prozesse etwas verschlanken. Oder sagen Sie, nö, läuft alles perfekt.
1: Nee,
0: Jetzt weiß ich so
1: es
0: die
1: läuft
0: Frage.
1: ja nie irgendwo perfekt, ne? Also, ja.
0: Aber Sie sehen schon, dass man dann in Leipzig zumindest auch eher lösungsorientiert rangeht. Also, dass sie nicht so eine Verhinderungshaltung haben und sagen, jetzt kommen die schon wieder mit ihrer gendergerechten und mit ihren Toiletten oder so.
1: Nee, ich glaube, da ist auch ein Generationswechsel. Ich glaube, das haben sehr viele Leute auch auf dem Schirm und ich denke, das wird. Also es ist immer, na, also man könnte natürlich immer mehr machen.
0: Ja. Okay. Vielen Dank bis hierhin. Ich möchte jetzt ganz gerne mal die Gelegenheit nutzen und Herrn Dr. Schmidt, der hat mir ein Signal gegeben, dass es schon Fragen gegeben hat. Herr Dr. Schmidt vom Redaktionsteam der ERF-Debatte hat einige Fragen mit.
2: Also uns haben in der Tat im Vorfeld über Instagram und per Mail sehr viele Fragen erreicht. Das Thema scheint also viele Menschen zu bewegen. Auch im Chat gibt es schon Beiträge und ich versuche das mal ein bisschen zu clustern. Einige Beiträge äußern sich tatsächlich skeptisch, kritisch zum ganzen Konzept der gendergerechten oder geschlechtergerechten Stadtplanung. Da ist zum Beispiel

0: Beispiel in einem Beitrag im Chat die Rede von der klassischen Angst vor der Angst und Psychosomatik, etwas polemisch. Das passt aber zu einer Frage, die uns gestern erreicht hat, nämlich: Warum soll Leipzig in geschlechtergerechte Infrastruktur investieren, wenn gleichzeitig Probleme wie Wohnraum und marode Straßen bestehen? Und ich würde gleich eine konkrete Frage anschließen, die wir ausgewählt haben. Eine Zuschauerin fragt: Wo können Mütter in Leipzig stillen? Wird das in Stadtplanung überhaupt berücksichtigt? In Hamburg gab es gerade eine Aktion in der Kunsthalle, die darauf aufmerksam machen sollte, wie häufig stillende Mütter in der Öffentlichkeit beschimpft und am Stillen gehindert werden, zum Beispiel Rauschmiss aus Gaststätten.
1: Danke bis hierhin. Die ganz leichten, einfachen Fragen. Vielen Dank an unser Publikum für die Fragen. Frau Försterling, worauf wollen Sie zuerst eingehen?
2: Ich gehe auf die stillenden Mütter ein. Ich glaube, das ist ja auch ein gesellschaftliches Problem. Ja. Also das finde ich wirklich schwierig, wenn Leute daran Anstoß nehmen. Erstmal, natürlich wäre es total schön, wir hätten mehr Stillräume. Ich denke, also ich weiß, in der Innenstadt gibt es die Stillräume, die müssten aber auch viel besser ausgeschildert und kenntlich gemacht werden. Also ich weiß, das ist, ich mache jetzt keine Werbung.
1: Aber doch, machen Sie mal ganz, weil ich überlege jetzt gerade, ich bin täglich in der Innenstadt und ich kenne keinen Stillraum. Ich brauche ihn jetzt auch nicht so, aber mich würde es trotzdem interessieren.
2: Vielleicht. Na, DM hat Stillräume.
1: Okay.
2: Da kann man sein Kind wickeln und stillen. Mhm. Und es gibt noch mehr Bereiche in der Stadt. Also ich glaube auch in der Uni drüben. Also da gibt es sowieso. Aber das muss man halt irgendwie kenntlich machen, ja, und ausschildern. Das halte ich auch für problematisch. Aber wie gesagt, dass nicht eine Gesellschaft an einer stillenden Mutter stößt, das halte ich noch viel mehr für problematisch.
1: Okay, also keine Werbung, aber fragen wir doch mal zurück, gibt es denn in städtischen Gebäuden, wird das geplant, wenn wir zum Beispiel ein neues Bürgerbüro oder sowas planen?
2: Ist da ein Bürgerbüro müsste es meines Wissens auch geben.
1: Okay, also ja, da ist es, also doch, die Stadt geht auch, ja, damit mit dem Beispiel voran, dass man da die Möglichkeit hat. Und das Zweite war sozusagen die Frage der Prioritätensetzung, wenn man so will. Ne, Wohnraum ist für viele Menschen ein Riesenthema, Obdachlosigkeit steigt, bezahlbarer Wohnraum ist riesig. Und die These war ja, warum sollen wir jetzt daran investieren, wenn das doch viel wichtiger ist bei klammen Haushalten?
2: Wir investieren ja in beides. Wir investieren ja oder versuchen als Kommune auch das Thema bezahlbarer Wohnraum zu lösen. Das gehört für mich genauso zu einer geschlechtergerechten Stadt, wie den öffentlichen Raum anzupassen und zu gestalten. Hier wurde ja gesagt, die Straßen sind kaputt und das ist geschlechtergerechte Stadtplanung, dass ich funktionierende Straßen habe, dass ich mit meinem Kinderwagen über die Straße gut komme und nicht im Loch stecken bleibe, dass ich als Seniorin mit meinem Rollator rüberkomme oder wenn ich ein gebrochenes Bein habe, dass die Wege funktionieren. Ja. Und das eine schließt das andere nicht aus und natürlich müssen wir beides machen als Stadt.
1: Und wenn ich sozusagen mich richtig erinnere aus einer anderen Sendung, haben wir ja nach wie vor auch ein Geschlecht, so einen geschlechterspezifischen Unterschied. Also der Medianlohn von Frauen ist auch in Leipzig weit unter dem von Männern. Und dementsprechend ist das Thema bezahlbarer Wohnraum automatisch auch ein Thema der geschlechtergerechten Stadtentwicklung, könnte man sagen. Aber das ist ja auch das, wo Sie sagen, da ist so viel, das ist ja kein eigenes zusätzliches Feld, sondern das ist eher nochmal den Perspektivwechsel zu wagen in verschiedenen, ja, Bereichen. Gut. Es gibt weitere Fragen aus dem Publikum. Eva Brackelmann, auch Redaktionsteam der ERF, aus dem Live-Publikum.
3: Ich mache das mal so, damit ich hier nicht alles wieder verstelle. An die Fachfrau kam im Vorfeld oder für die Fachfrau die Frage, wie sie die Unterschiede in der Wahrnehmung von geschlechtergerechter Stadtplanung im städtischen und im ländlichen Raum schreiben würden. Und ehrlich gesagt, kommt von mir jetzt mal die persönliche Frage, wie gehen Sie mit der Langfristigkeit von Entscheidungen um? Also es kann ja schon sehr, auch im beruflichen Kontext, sehr anstrengend sein zu sehen, dass man sich mit dem Denkmalschutz, wie geht man mit der für einen individuell vielleicht nicht zwingend sinnhaften Entscheidung um? Das würde mich persönlich interessieren.
1: Sie natürlich eine persönliche Antwort geben und keine im Namen der Stadt, nehme ich mal an. Aber vielen Dank für die Frage. Stadt-Land war jetzt die erste Frage, so ein bisschen der Unterschied in der Stadt.
2: Also ich bin ja schon fokussiert oder spezialisiert auf das Thema öffentlicher Raum. Ich denke, auch im ländlichen Raum sind es ähnliche Themen. Ne? Sind die Bänke noch da? Hat die kleine Kommune noch Geld, da irgendwie in ihre Infrastruktur, in ihrer Gemeinde da Sachen zu stecken? Ist der Spielplatz noch ganz?

0: hat haben die Erziehungsberechtigten die Möglichkeit, mit ihrem Kind überhaupt auf den Spielplatz zu gehen? Ich denke, das sind ähnliche Themen. Das wird sich nicht groß unterscheiden, weil wir alle wissen, wie klamm die Kassen sind und wo priorisiert man dann als erstes als Kommune?
1: Ja, ich komme ja gebürtig so ein bisschen aus der Ecke Oberlausitz und da weiß ich, da ist es anders gelabelt, aber da geht es um so das Thema generationengerechte Stadt, weil dann die Bevölkerung immer älter wird und das Thema Barrierefreiheit natürlich ganz, ganz anders priorisiert. Und weil heute wurde häufig von jüngeren Frauen gesprochen, aber auch die Älteren sind ja auch Teil der Stadtgesellschaft und für die muss auch viel gemacht werden. Ne?
0: Genau.
1: So, und jetzt gab es die spannende Frage zur persönlichen Einschätzung von Entscheidungen. Ja.
0: Na, ich glaube, wenn ich nicht denken würde, dass das ein wichtiges Thema ist und ich weiß, dass diese Prozesse ja sehr lange sind, dann hätte ich ja aufgegeben. Und das mache ich halt nicht, weil ich finde das einfach wichtig.
1: So ein gewisser Grundoptimismus. Ja. Gewisser Grundoptimismus gehört wahrscheinlich auch zur Jobbeschreibung dazu und wahrscheinlich auch eine gewisse Sturheit im Dialog mit den Kolleginnen und Kollegen des Denkmalschutzes.
0: Immer wieder.
1: Ja, vielen Dank bis hierhin. Dann gehen wir nochmal weiter. Ganz konkret, Leipzig wurde angesprochen. Leipzig war auch natürlich bei unserer Straßenumfrage ein Thema. Sie haben jetzt gesagt, es gibt Ihre Stelle, wie viel Personen beschäftigen sich denn tatsächlich bei so einer Halbmillionenstadt oder über 500.000 Stadt mit dem Thema insgesamt bei uns? Also ist das wirklich wichtig? Die Frage, die dahinter steckt, ist natürlich die der Ressourcen. Haben wir dafür ausreichend Ressourcen? Weil einen wirklichen Plan gibt es nicht. Es scheint ja sehr einzelmaßnahmenspezifisch zu sein.
0: Ich glaube, das kann ich nicht einschätzen, ne? Weil was ich vorhin schon gesagt habe, es gibt eben auch diese unterschiedlichen Konzepte, die von den einzelnen Ämtern umgesetzt werden. Das Thema Klimaanpassung, das Thema Barrierefreiheit und da stecken ja immer Menschen dahinter, die dann darauf achten, ist denn dieser Bereich barrierefrei, wird denn das barrierefrei geplant? Ne? Also die gucken dann auch immer über die letzte Planung drüber. Deswegen finde ich das ganz schwierig zu beantworten, wie viel Ressource Mensch letztendlich hinter diesem Thema steckt.
1: Mhm. Dann schauen wir nochmal in einen anderen Bereich, denn Sie sind ja für ein bestimmtes Gebiet zuständig. Ich habe mich in der Vorbereitung gefragt, das Thema Beleuchtung, Licht, Sicherheit, Sauberkeit, Barrierefreiheit, das sind ja quer durch das ganze Stadtgebiet vermutlich Themen, die alle Menschen hoch priorisieren würden. Gibt es aber Unterschiede, wir haben ja gesehen, die Clara war in einem bestimmten Stadtteil, zwischen den Stadtteilen. Also macht es von der Perspektive der geschlechtergerechten Stadtplanung, Stadtentwicklung einen Unterschied, ob ich in Gohlis, was ja wahrscheinlich eher einen höheren Durchschnittseinkommen hat, unterwegs bin oder meinetwegen in Lausen oder Grünau?
0: Ich würde sagen, das macht nicht unbedingt einen Unterschied. Wenn ich zumindest an den öffentlichen Raum denke, dann ist das überall ähnlich, ne? Weil wir ja irgendwann diese Stadt immer abschnittsweise geplant haben, wie gesagt, meistens mit Männern. Die Frage ist eher, wo habe ich vulnerablere Gruppen und wo fällt es mehr auf oder wird es dann zu einem Thema? Wo wohnen die meisten Alleinerziehenden? Ne? Diese Menschen brauchen kurze Wege, damit sie eben nicht so riesige Wegeketten haben. Und da denke ich, da spielt sich das eher wieder.
1: Mhm. Ganz häufig wurde das Thema Licht angesprochen und damit verbunden das Thema Sicherheit. Über den Leipziger Hauptbahnhof könnten wir ganze Sendungen gestalten. Ich sage auch, als Mann ist es für mich immer der Horror, wenn ich dann abends vom Zug komme und so 22, 23 Uhr am Leipziger Hauptbahnhof einsteige. Das ist immer kein gutes Aushängeschild wahrscheinlich für Leipzig, aber das wissen alle. Aber damit verbunden ist die Frage, wenn Sie sagen, um die Sicherheit zu erhöhen, ist Beleuchtung sehr, sehr wichtig, um dunkle Ecken auch zu vermeiden, um vielleicht TäterInnen Anreizmöglichkeiten oder Möglichkeiten zu nehmen, dort Verbrechen zu begehen. Aber verschiebt das nicht auch ein bisschen die Verantwortung? Weil nur Beleuchtung verhindert ja keine Straftaten. Also das ist ja auch ein Problem. Geht denn so eine Planung für, also ich sage mal, Beleuchtung unter Sicherheitsaspekten auch mit dem Thema Sicherheitsarchitektur, Polizei, Behörden, geht das damit einher? Werden die damit einbezogen, wenn Sie sagen, Sie haben da meinetwegen einen Park, wo Sie vielleicht häufiger Vorfälle gemeldet haben, wo Sie sagen, da müssen wir was an der Beleuchtung tun, dann musst du aber auch mindestens dann häufiger die Polizei dort lang laufen, oder?
0: Ob wir das so in der Form, also ich weiß, dass es bestimmte Netzwerke

Arbeit gibt, wo wir bestimmte Dinge auch abstimmen. Wir haben Beteiligungen zu, wo fühle ich mich oder wo ist der öffentliche Raum für mich unangenehm, dass wir so Punkte wissen. Und dann können wir auch wieder zu unterschiedlichen Stellen, zum Beispiel zum Ordnungsamt oder.

0: aber spezifisch in den Schwerpunktbereichen in der integrierten Stadtentwicklung, wo wir unterwegs sind als Amt, da findet das auf jeden Fall statt, dass wir da sehr enge Abstimmungen haben.
1: Eine Zuschauerfrage, die uns im Vorfeld erreicht hat, und ich spekuliere, dass eine Zuschauerfrage war, werden denn auch Männer als potenzielle Opfer städtischer Unsicherheit berücksichtigt?
0: Ich habe ja vorhin schon gesagt, wir haben das Thema Stadt für alle. Also wenn sie für den vulnerabelsten Menschen funktioniert, dann funktioniert das natürlich auch für alle anderen. Ne? Also habe ich eine gute Beleuchtung, habe ich geschnittenes Pflaster, dann kann ich auch, wenn ich ein gebrochenes Bein habe, Sie haben jetzt ein gebrochenes Bein, dann freuen Sie sich, dass es nicht so hubelig ist auf dem Fußweg, sondern man kann ein Pflaster schneiden, damit wird es gerade. Das funktioniert dann aber auch für die Seniorin und es funktioniert für die Mutter mit Kinderwagen. Und ja, natürlich, eine Stadt soll für alle funktionieren.
1: Also ist sozusagen dieser Widerspruch, der dann mal aufgemacht wird, sozusagen, wenn man was für mehr sozusagen für Frauen tut, dann unterminiert man die Männer. Das ist in dem Fall überhaupt nicht der Fall. Es geht wirklich darum, die Perspektive einfach zu erweitern, ja, und die Stadt für alle liebens- und lebenswerter tatsächlich auch zu gestalten, unter begrenzten Ressourcen, die trotzdem wahrscheinlich immer schwierig sind. Auch eine Frage, die sich sozusagen ergeben hat, ist sozusagen, welche Rolle spielt denn Quartiersmanagement, sozusagen das, was Sie im Großen, sozusagen im Headquarter, quasi im Rathausplan, kann man ja auch im Kleinen schon machen.
0: Genau, also wir arbeiten ja eng mit dem Quartiersmanagement zusammen, die sind ja bei uns angedockt, aber als neutraler Partner im Stadtteil, also die koppeln, und das, was ich vorhin gesagt habe, die koppeln ja auch zurück. Wir haben hier diese Info, dieser Bereich ist unsicher. Sollten wir da nicht irgendwie nochmal mit den Ämtern gemeinsam drauf gucken, was da zu tun ist? Also da sind wir sehr eng zusammen, weil die kriegen ja auch nochmal viel mehr mit im Stadtteil, was da gerade die Problemlagen sind. Und eben, wir machen gemeinsam mit den Rundgängen, zum Beispiel mit dem Fußverkehrsbeauftragten oder mit dem Behindertenverband, damit wir so einen Perspektivwechsel reinkriegen. Weil ich sitze ja nicht im Rollstuhl, ne? Also ich habe die Perspektive nicht. Deswegen ist es wichtig, sich Menschen dazu zu holen, die diese Perspektive haben und uns sagen können, naja, mit eurem Fußweg, was ihr euch da hier denkt, das funktioniert so nicht, das müssen wir anders machen. Ne? Und da ist das Quartiersmanagement ein super wichtiger Partner an der Stelle.
1: Wir nähern uns so ein bisschen in die Schlussrunde, aber jeder, der so leidenschaftlich bei so einem Thema dabei ist, jede Person hat auch immer so ein Lieblingsthema. Gibt es so einen Ort oder etwas, was Ihnen einfällt, was Sie gern sofort verändern würden, wenn Sie jetzt die Möglichkeit hätten? Sie dürften alles entscheiden, Budget spielt keine Rolle. So aus Ihrem Arbeitsfeld, was wäre das?
0: Und warum? Ich hätte gern mehr Spielstraßen ohne ruhenden Verkehr, dass wir einfach eine gerechtere Aufteilung des öffentlichen Raums, des Straßenraums auch an Kinder wieder zurückgeben, weil die Mobilität ist einfach viel weniger geworden von Kindern. Das wirkt sich auf die Gesundheit aus. Na, also früher als Kind, ich war immer draußen und hatte einen Riesenradius. Und die Kinder mittlerweile haben einen sehr geringen Radius, weil sie einfach Autos ihnen den Weg versperren. Man sieht sie nicht. Für sie ist das auch eine Barriere. Und einfach zu sagen, wir haben Spielstraßen, das gehört für mich auch zu einer gendergerechten Stadtplanung und das ganze Thema Klimaanpassung. Da kommen wir einfach als Stadt nicht raus. Ne? Also,
1: machen Sie es konkret, was ist Klimaanpassung? Jetzt kommen die mir wieder mit dem Klimaschutz, das ist sowieso alles Quatsch. Also nein, also was meinen Sie ganz konkret?
0: Wenn man in ein Gründerzeitgebiet guckt, in diesem Sommer, ja, wir hatten dort so und so viele Tropennächte, ich kann jetzt nicht aufzählen, wie viel das war. Also wir müssen einfach gucken, wir haben Asphalt, der sich aufhitzt in diesen Bereichen. Es ist viel wärmer, als wenn ich noch ein Stück weiter in den Auwald runterfahre. Also irgendwann funktioniert es in der Stadt nicht mehr. Also wir können tatsächlich, wenn diese Hitzeperioden immer länger und weiter werden, können wir da nicht mehr leben. Und wie kriegen wir quasi solche Bereiche angepasst? Ist es Entsiegelung von Straßen? Sind es mehr Bäume? Ist es Verschattung von Häusern, bezahlbare Verschattung von Fenstern? Ne? Also, dass ich von außen auch die Sonne raushalte. Also nicht jeder kann sich eine Klimaanlage leisten. Das gehört alles mit in diesen Bereich dazu.
1: Das sind ja die ganz kleinen und ganz leichten Themen. Ganz zum Schluss, wir wiegen quasi in die Schlussrunde ein. Sie dürfen sich auch ganz viel wünschen. Wir haben uns heute bewusst dafür entschieden, uns Zeit ja zu nehmen. Deshalb freuen wir uns, dass wir wirklich die Zeit wirklich mit Ihnen verbringen konnten und haben uns auch ganz konkret am Beispiel der Kommune mal angeschaut, wie das geht. Und dennoch gibt es ja sozusagen auch Regelungen, die auf Landes- und Bundesebene getroffen werden. Und bei meiner Recherche habe ich häufig festgestellt, Kommunen können eigentlich alles entscheiden, aber haben gar kein Geld dafür. Gibt es so Punkte, die Ihnen einfallen, die man von Bund und Land vielleicht noch verbessern könnte, damit es Ihnen in der Kommune einfacher fällt, das Thema Stadt für alle umzusetzen?
0: Na, ich hätte gern so ein Förderprogramm für konstruktiven Sonderschulungen.

0: Schutz an Gründerzeitgebäuden, weil das ist hochproblematisch. Wir haben den Denkmalschutz auf einer Seite, der natürlich seine Vorstellung hat, wie quasi ein Sonnenschutz von außen aussehen muss, aber der kostet einfach Unmengen Geld. Damit treibt es mir entweder die Mieten hoch oder es wird gar nicht vom Eigentümer gemacht, weil es viel zu teuer ist. Und wir haben aber Stadtteile, es ist einfach viel zu heiß. Wir wissen auch die Todeszahlen dieses Jahr durch die Hitzewellen, die ja nicht wirklich gut kommuniziert werden. Und darüber könnte man sehr viel machen. Und da wünsche ich mir einfach, das ist wirklich ein Wunsch von mir, so ein Förderprogramm zu haben, um diesen konstruktiven Sonnenschutz an Gründerzeitgebäuden umzusetzen.
1: Das ist eine eigentlich gar nicht so komplizierte Forderung, nee, finde ich, die man eigentlich relativ leicht umsetzen könnte. Jetzt haben Sie trotzdem noch, und die Minute nehme ich mir noch, nochmal das Thema Hitzewelle, Hitzetote, das wird nicht kommuniziert. Werden diese Daten nicht ausgewertet oder die Todesursachen durch Hitze, wird das nicht reported, weil Sie das gerade so angedeutet haben?
0: Naja, es müsste ja eine Bundesregierung darüber sprechen.
1: Ja.
0: Viel offener und sagen, okay, wir haben hier tatsächlich ein Problem. Wir müssen die Kommunen unterstützen bei der Klimaanpassung. Es wurde aber ganz klar gesagt, das ist euer Problem als Kommune.
1: Okay, die dicken Bretter zum Schluss. Ich danke Ihnen trotzdem ausgesprochen, Frau Försterling, dass Sie heute hier waren und sich die Zeit genommen haben. Wir nehmen uns mit, erstens, wir wissen, was eine Wegekette ist. Wir wissen, dass wir uns auch, wir dürfen nicht nur Licht fordern, wir müssen auch über Lichtverschmutzung nachdenken, um an die Natur zu denken. Eine Stadt, die für Kinderwagen, Rollatoren und die Einkaufstasche funktioniert, die funktioniert auch für alle und ist damit automatisch auch geschlechtergerecht. Ich freue mich sehr, dass Sie die Zeit für uns heute hatten. Ich freue mich sehr, dass Sie dabei waren, dass Sie sich auch im Vorfeld so eifrig an der Diskussion beteiligt haben. Wir wissen, dass nicht alle Fragen beantwortet werden konnten und die Diskussion auch nicht abgeschlossen ist. Das ist auch nicht der Anspruch der ERF-Debatte. In 45 Minuten schaffen wir es maximal, Impulse zu setzen, aber laden Sie recht herzlich dazu ein, natürlich weiter zu diskutieren und darüber nachzudenken. Wenn es Ihnen gefallen hat, empfehlen Sie uns den Leuten, die Sie mögen, und schauen Sie gerne am nächsten, ich glaube am 3. Dezember, wenn ich mich richtig informiert habe, sind wir wieder dabei. Schauen Sie gerne beim nächsten Livestream rein. Da geht es um Frauen in Führungspositionen, auch ein sehr, sehr spannendes Thema. Wenn es Ihnen nicht gefallen hat, empfehlen Sie uns den Leuten, die Sie nicht so mögen. Auch über die freuen wir uns natürlich sehr. Wir danken Ihnen fürs Zuschauen, dem Team von Sachsenfernsehen für die Umsetzung, der Redaktion der ERF, der Jugendredaktion, und natürlich wir danken dem Sächsischen Landtag, denn diese Maßnahme wird mitfinanziert auf Basis des vom Sächsischen Landtag beschlossenen Haushaltes. So viel zur Vorgabe von Fördermittelgebern. Mein Name ist Georg Teichert, ich bedanke mich fürs Zuschauen und wünsche Ihnen noch einen schönen Abend.

Das Zittauer Gebirge ist Deutschlands kleinstes Mittelgebirge. Die auffälligste Erhebung ist der Eubin, ein Monolith aus Sandstein, der wie ein Bienenkorb aussieht. Die beeindruckenden Ruinen auf dem Berg sind weithin sichtbar. Es war der deutsche Kaiser Karl IV., der 1364 das Kaiserhaus als seinen Ruhesitz errichten ließ. Er gründete daneben ein Cölestinerkloster, welches bis zur Reformation Bestand hatte. Der sächsische Hofmaler Johann Alexander Thiele war im 18. Jahrhundert der Erste, der die zugewachsene Ruin auf dem Eubin malte. Es folgten die Maler der Romantik, wie Caspar David Friedrich, Adrian Zing und Carl Gustav Carus. Der angrenzende Bergfriedhof ist der einzige in Deutschland, auf dem noch bestattet wird. Trotzdem kein Grund, den Eubin nur einmal zu sehen und dann zu sterben.

Was haben das Reichstagsgebäude, der Leuchtturm am Kap Arkona, das Denkmal für die Sowjetarmee in Berlin-Treptow und das Viadukt über die Neiße in Görlitz gemein? Alle wurden mit Granit aus den Königshainer Bergen erbaut. Einst gab es dort mehr als 100 Granitfelsen, aber zwischen 1844 und 1975 wurden die meisten davon zu Baumaterial verarbeitet. Abbau und Verarbeitung waren harte Arbeit. Es ist also nicht überraschend, dass verurteilte Straftäter früher an solche Orte zum Steineklopfen geschickt wurden.

Keine Arbeit ist heute notwendig, um die vergangenen Zeiten im Granitabbaumuseum in Königshain nachzuerleben. Der begleitende Erlebnispfad führt dich den Wald zu Ruinen, ausgemusterten Maschinen und Abbaustätten. Und das ist fast schon romantisch.

Das Gut Ramenau wurde erstmals 1597 erwähnt. Es wechselte mehrfach die Hände, bevor 1717 Ernst Ferdinand von Knoch, Kammerherr von August dem Starken, Sachsens prächtigstem Herrscher, erwarb. Er beauftragte den berühmten sächsischen Architekten Johann Christoph Knöffel mit der Errichtung eines neuen Schlosses im Barockstil. Obwohl von Knoch ein wohlhabender Mann war, übernahm er sich finanziell mit diesem Projekt und musste seinen neuen Besitz wieder verkaufen. Seine Nachfolger schufen die prächtige Inneneinrichtung, erst ebenfalls im barocken Stil, wie man am besten im chinesischen Zimmer sehen kann, später im klassizistischen Stil sowie im Teufelszimmer. So wurde Schloss Ramenau zu einem schimmernden Juwel, eingefasst in die schöne Landschaft der Oberlausitz.

Wie schon der Name erkennen lässt, zählt Altenberg zu den Bergstädten des Erzgebirges. Berg steht dabei für Bergbau, sowie in Freiberg, Annaberg oder Schneeberg. Der Bergbau in Altenberg begann in der Mitte des 14. Jahrhunderts und endete erst 1991. Das Gebäude, in dem sich heute das Bergbaumuseum Altenberg befindet, wurde zuerst im Jahr 1577 erwähnt. Darin befindet sich eine Erzwäsche, wo das Erz zerkleinert und dann das Zinn ausgewaschen wurde. Nach heutiger Erkenntnis handelt es sich dabei um die einzige solche Anlage aus dem 16. Jahrhundert, die sich in Europa erhalten hat und noch voll funktionsfähig ist. Der Prozess kann noch immer vorgeführt werden und führt in ein Zeitalter, von dem man sich heute ansonsten nur schwer eine Vorstellung machen kann.

Sebnitz hat heute weniger als 10.000 Einwohner. Aber um 1900 herum gab es mehr als 200 Unternehmen, die Kunstblumen herstellten und damit 3/4 des Weltmarktes abdeckten. Bis zu 15.000 Menschen verdienten ihren Lebensunterhalt damit, die meisten davon als Heimarbeiter. Nach der Wiedervereinigung wurden die meisten Produktionsstätten geschlossen. Aber die deutsche Kunstblume Sebnitz hält die Tradition aufrecht, wobei die Produktion heute auf edle Seidenblumen, Modezubehör und Hochzeitsschmuck ausgerichtet ist. Zum Produktionsprozess gehören viele Schritte, wie beispielsweise das Ausstanzen, Färben und Binden. Besucher können das alles miterleben und sich auf Wunsch unter fachkundiger Anleitung eine eigene Blume gestalten.

Die Frauen mussten sich nicht nur einen Platz in der Gesellschaft erkämpfen, sondern auch in der Geschäftswelt. Grete Wendt und Margarete Kühn gehörten zu den ersten weiblichen Absolventen der Kunsthochschule in Dresden. Sie gründeten ein Unternehmen in Grünhainichen und ihre ersten Holzprodukte erregten 1916 auf der Leipziger Messe viel Aufsehen. Im Jahr 1925 schuf Grete Wendt einen Designklassiker, einen Engel mit grünen Flügeln und jeweils 11 Punkten. 4 Jahre später erschien das erste Blumenkind. Grete Wendts Schwägerin Olli Wendt, die nach dem Ersten Weltkrieg dazugekommen war, steuerte auch viele Produkte bei. Zusammen hinterließen die beiden Damen mehr als 2500 Entwürfe, die aufgrund ihres zeitlosen Designs noch heute die Basis für die meisten Produkte von Wendt und Kühn sind.

Einer der romantischsten Orte nicht nur in Sachsen, sondern in ganz Deutschland ist zweifellos das Weinlokal Vinzenz Richter in Meißen, das sich schon seit dem 19. Jahrhundert in Familienbesitz befindet. Vinzenz Richter etablierte das Restaurant und seine Nachfahren kauften ein Weingut dazu und fügten den schönen Hof an das ehemalige Zunfthaus der Tuchmacher an. Sie steuerten den Betrieb durch die schwierigen Zeiten des Sozialismus und verhinderten eine Enteignung. Und sie schafften es sogar, das Gebäude zu renovieren, damals ein fast unmögliches Unterfangen. Wer glaubt, dass es sich bei der Inneneinrichtung um Kitsch handelt, irrt gewaltig. Alle dort ausgestellten Stücke sind authentisch und gehören zur wertvollen Antiquitätensammlung der Familie.

Was hatten die Dresdner Frauenkirche, das Rathaus von Hamburg, das Franziskanerkloster in Krakau und die Alexander-Newski-Kathedrale in Sofia gemeinsam? Die Dächer waren alle mit Grüntaler Kupfer aus Olbernhau bedeckt. Die 1537 begründete Seigerhütte ist ein einzigartiger historischer Komplex mit 22 Gebäuden, die alle miteinander in der Verbindung stehen. Mithilfe des Seigerverfahrens wurde Silber von Kupfer getrennt, wodurch die Seigerhütte, die sich lange im Besitz der sächsischen Herrscher befand, bis 1853 sowohl ein wichtiger Silber- als auch Kupfererzeuger war. Der Althammer, eines der vier Hammerwerke auf dem Gelände, gilt als die älteste funktionsfähige Hammermühle in Europa. Hier wurden früher Garkupfer, Pfannen und Kessel hergestellt. Prädikat wertvoll.

Wilhelm der Einäugige ist ein oft übersehener sächsischer Herrscher, der sehr einflussreich war. Im Jahr 1401 erwarb er die Weinberge im heutigen Radebeul, aus dem das Weingut Hof Lößnitz hervorging. Nach dem Dreißigjährigen Krieg fügte sein Nachfolger, Kurfürst Johann Georg I., ein Lusthaus im Stil eines Jagdschlosses hinzu. Von außen schlicht gehalten, zeigt sich sein gut erhaltenes Inneres prachtvoll im manieristischen Stil. Neben den reich verzierten Räumen des Kurfürsten und seiner Frau präsentiert sich der Saal mit einer Kassettendecke, auf der 80 brasilianische und afrikanische Vögel dargestellt sind. Diese wurden vom niederländischen Künstler Albert Eickhout gemalt, der 8 Jahre auf einer Expedition verbracht hatte. Das Lusthaus beherbergt heute das Sächsische Weinmuseum und zeigt damit mehr als 850 Jahre Weinbaugeschichte.

was heute als Erzgebirge bekannt ist, wurde im Mittelalter noch Miriquidi genannt, was dunkler Wald bedeutet. Nur Händler durchquerten diese unwirtliche Gegend entlang der alten Salzstraße. Zu ihrem Schutz wurde im frühen 13. Jahrhundert eine Burg errichtet, das sogenannte Neue Haus. Die Siedlung, die darum herum entstand, wurde daher Neuhausen genannt. Die größte Attraktion des Ortes ist das erste Nussknackermuseum in Europa, in dem eine private Sammlung mit heute mehr als 6000 Objekten aus 30 Ländern ausgestellt ist. Dazu zählen der größte und der kleinste Nussknacker der Welt, aber auch die größte Spieluhr. Zu jeder Stunde erscheinen Charaktere aus E.T.A. Hoffmanns Märchen Der Nussknacker und bewegen sich zu den Klängen von Peter Tschaikowskis gleichnamigen Ballett.

Als 1728 der Dresdner Zwinger fertiggestellt worden war, zog auch der mathematisch-physikalische Salon mit ein. Was wie ein Albtraum für mäßig naturwissenschaftlich begabte Schüler klingt, ist in Wirklichkeit eine faszinierende Zusammenstellung von wissenschaftlichen Instrumenten und anderen Wunderwerken der Technik. Als Teil einer ehemals königlichen Sammlung bieten die Objekte natürlich auch viel fürs Auge. Manche Ausstellungsstücke waren auch entscheidend für die Kreation von berühmten sächsischen Produkten, wie die konkaven Brennspiegel, mit denen die hohen Temperaturen erzeugt wurden, die für die Erfindung des europäischen Hartporzellans notwendig waren, oder die Uhren, die Ferdinand Adolf Lange zur Begründung der Glashütter Uhrenindustrie inspirierten.

Der Lößnitz-Dackel ist kein legendärer, kurzbeiniger Jagdhund, sondern eine Schmalspurbahn durch die Lößnitzberge, welche die Stadt Radebeul bei Dresden mit Radeburg verbindet. Sie ist eine von vier solchen Linien in Sachsen, die noch täglich unter Dampf befahren wird. Dass sie eine Touristenattraktion ist, bewahrte die Strecke auch vor der Schließung und machte sie zum technischen Denkmal.

Historische Güterboden am Bahnhof Radebeul-Ost wurde in ein Tagungszentrum und Museum umgewandelt. Der wichtigste Halt entlang der Strecke ist Moritzburg. Das gleichnamige Jagdschloss der sächsischen Herrscher zählt zu den meistbesuchten Ausflugszielen Sachsens. Es wurde vom legendären August dem Starken errichtet, der vermutlich auch Gefallen am Lößnitzdackel gefunden hätte. Salonwagen vorausgesetzt.

0: Was sollen die Hörerinnen und Hörer nach dieser Folge über dich mitnehmen?
1: Ich würde mir wünschen, dass sie erkennen, dass ich keine Schubladenberaterin bin. Ich bin Mensch mit Ecken, mit Kanten, mit Humor, mit viel Erfahrung und ich bin nahbar. Nicht perfekt. Meine To-Do-Liste ist nie leer. Ich bin eine Durchtürengeherin, mutig und das Leben hat mich dafür immer belohnt. Und ich trage mein Herz auf der Zunge. Alles, worüber ich berate, kenne ich aus meinem eigenen Leben.
0: Herzlich willkommen zur 5. Folge vom Podcast von Yvonne Petscho. Ich bin David Hanik. Yvonne, herzlich willkommen. Schön, dass du da bist. Wir machen direkt weiter. Und heute machen wir die Türen mal ganz weit auf. Yvonne, wie würdest du dich selbst beschreiben?
1: Ja, ich bin Mutter, Ehefrau, Unternehmerin, Freundin, Mensch. Und ich wäre nichts ohne meine Familie. Ich bin mit einem wunderbaren Mann verheiratet, habe einen Teenager-Sohn und seit 2009 auch zwei Beutekinder, die inzwischen 20 sind und über 20 sind und schon studieren. Ich liebe gutes und gesundes Essen. Kochen ist quasi meine Meditation. Und seit vielen Jahren faste ich zweimal im Jahr. Das ist quasi mein Reset-Knopf für Körper und Kopf. Ich mag Muskelaufbau, Dehnung, Sauna. Und ich liebe es, dass wir als Familie ein gemeinsames Hobby haben, Golf. Mein Sohn spielt schon seit er 5 Jahre alt ist und mein Mann ebenfalls. Und so sind unsere Urlaube auch oft Golfurlaube. Das bedeutet für uns gemeinsame Zeit, Natur, Gespräche, Freude, auch mal Frust und Erinnerungen, die bleiben.
0: Bevor wir tiefer einsteigen, woher kommt diese Disziplin, die ich da gerade raushöre?
1: Aus dem Sport. Ich habe von 5 bis 13 Leistungssport gemacht. Handball zu DDR-Zeiten als Linkshänderin auf Rechtsaußen. Und das prägt Teamgeist, Verantwortung, Durchhalten und viele Extrameilen. Heute glaube ich zutiefst, körperliche und finanzielle Gesundheit gehören zusammen. Und wer beides pflegt, lebt leichter und entscheidet klarer. Und genauso wie ich im Fitnessstudio nach einem Trainingsplan trainiere, erstelle ich meinen Kunden quasi auch einen Trainingsplan für ihre Finanzen.
0: Dein Weg in die Versicherungswelt, wie hat alles angefangen?
1: Ja, Versicherungskauffrau war mein erster Beruf. Das Fundament war da. Danach habe ich Wirtschaftsingenieurwesen studiert und war Einkäuferin in der Halbleiterindustrie. Ein System ohne Wertschätzung, starr, fremdbestimmt. Und da habe ich mir damals gesagt, das kann doch nicht alles gewesen sein. 2009 habe ich dann am See meinen Businessplan geschrieben und mich selbstständig gemacht. 2011 kam mein Sohn zur Welt, ohne Mutterschutz, ohne Elternzeit. Mein Büro war schon immer in meinem Wohnhaus. Mein Warum war riesig und Freiheit statt Selbstbestimmung stand im Vordergrund. Sinn vor Struktur.
0: Du sagst, du berätst nicht nur mit Fachwissen, sondern fast immer zu Themen, von denen du selbst betroffen warst und bist. Welche Themen sind das zum Beispiel?
1: Ja, das sind ein paar sehr persönliche, private Krankenversicherungen zum Beispiel. Ich habe mich 2009 bewusst privat krankenversichert. Das war keine Laune, sondern eine durchdachte Entscheidung. Und deshalb kann ich PKV auch nicht nur erklären, sondern ich lebe sie selber. Dann das Thema Pflege und Alzheimer. Bei meinem Papa wurde Alzheimer-Demenz diagnostiziert und ich als Kind bin unterhaltspflichtig. Ich weiß also, was Pflege bedeutet, emotional und finanziell. Und selbst wenn man nicht verpflichtet ist, Pflege kann das Erbe aufzehren. Und genau deshalb kann ich dieses Thema so klar und auch nahbar für meinen Kunden erklären. Ein drittes Thema ist das Thema Kinder und Kosten. Meine großen Bonuskinder studieren. Mein Sohn wird groß. Ich weiß, was Kinder über die Jahre kosten. Und deshalb liegt mir das lebensbegleitende Sparen, wie ich es gerne nenne, am Herzen. Von Kindergeld über Geschenke bis zu Schüler-BU und Krankenzusatz. Und ein viertes Thema sind die eigenen vier Wände. Ich habe selbst eine Immobilie Ich weiß, worauf es bei den Themen Gebäude, Hausrat, Haftpflicht, Unfall und Rechtsschutz ankommt. Nicht aus Büchern oder Seminaren, sondern aus eigener Verantwortung. Und als letztes natürlich, wie ich es immer schön nenne, das Leben 2.0. Ich habe für mein zweites Lebenskapitel vorgesorgt. Altersvorsorge ist für mich nicht irgendwann, sondern jetzt. Und deshalb bin ich auch dort eine wirklich gute Ansprechpartnerin. Und ich begleite Gründer. Das heißt, ich begleite Menschen, die vom Angestelltsein in die Selbstständigkeit wechseln. Und wenn man die Seiten wechselt, gibt es viele sozialversicherungsrechtliche Themen, die Gründer, die Gründungsberater oft nicht kennen, die aber wirklich existenziell sind. Das Einzige, was ich nicht berate, ist das Thema Baufinanzierung. Alles andere habe ich selber erlebt, durchdacht und deshalb ist meine Beratung so praxisnah und auch verständlich.
0: Du sagst, du stehst für Klartext. Was heißt das für deine Kunden ganz konkret?
1: Ich arbeite für Unternehmen, die Mitarbeitende binden wollen, ohne Zeit- oder Kostenaufwand. Für Berufstätige, die in 20 Minuten verstehen wollen, wie Rente, Absicherung und Sparen wirklich funktionieren. Damit spreche ich auch Selbstständige an. Menschen, die ehrliche Beratung statt Versicherungsblabla suchen. Und wer mir zuhört, bekommt Klartext statt Fachchinesisch und Strategien für Vorsorge und Absicherung.
0: Du sagst, du bist auch eine Netzwerkerin mit Herz. Was genau heißt das?
1: Oh, ich liebe es, Menschen miteinander zu verbinden, die sich sonst nie begegnen würden. Oft weiß ich, der kann genau das, was der andere sucht. Und wenn die beiden sich finden, macht mich das total glücklich. Seit 2017 bin ich Mitglied im BVMW, dem Bundesverband Mittelständischer Wirtschaft. Und ja, auch beim Golf zeigt sich, wie wertvoll Netzwerken ist. Eine Golfrunde dauert 4 bis 6 Stunden. Da lernst du jemanden besser kennen als in jedem Meetingraum. Danach weiß man genau, ob man wirklich zusammenarbeiten möchte. Und für mich ist Golf deshalb nicht nur Sport, sondern auch eine ehrliche Plattform für Businessbeziehungen. Und wie heißt es so schön? Ideen entstehen beim Gehen.
0: Lass uns mal über ein Vorurteil sprechen. Viele sagen, der blöde Versicherungsfuzzi. Nervt dich das?
1: Ja, natürlich nervt mich das. Den Spruch kenne ich. Aber mein Job ist extrem wichtig. Ich trage Verantwortung, oft existenzielle. Wenn die Berufsunfähigkeitsversicherung nach einer Krankheit den Lebensunterhalt sichert, wenn die Zahnzusatzversicherung des Kunden ein teures Inlay übernimmt oder wenn die Wertermittlung für die Immobilie einfach stimmt und richtig durchgeführt wurde und eine Familie nach einem Brand nicht vor dem Nichts steht, dann zeigt sich, meine Arbeit ist existenziell und lebensbegleitend.
0: Du bist eine Frau in einer traditionell männlich geprägten Finanzwelt. Was macht das mit deiner Beratung?
1: Ja, erstmal komme ich ohne Krawatte und Rolex, dafür mit Herz, Verstand und Geduld und mit einer Erinnerungskultur, die funktioniert, ohne dass der Kunde sein Gesicht verliert. Menschen wünschen sich Beratung auf Augenhöhe, ohne Zeigefinger, ohne Druck. Und genau das biete ich. Strukturiert, verständlich und empathisch. Und ja, wenn es nötig ist, widerspreche ich dem Kunden auch mal.
0: Was sollen die Hörerinnen und Hörer nach dieser Folge über dich mitnehmen?
1: Ich würde mir wünschen, dass sie erkennen, dass ich keine Schubladenberaterin bin. Ich bin Mensch mit Ecken, mit Kanten, mit Humor, mit viel Erfahrung und ich bin nahbar. Nicht perfekt. Meine To-Do-Liste ist nie leer. Ich bin eine Durchtürengeherin, mutig und das Leben hat mich dafür immer belohnt. Und ich trage mein Herz auf der Zunge. Alles, worüber ich berate, kenne ich aus meinem eigenen Leben. Ich vermeide Fachchinesisch, halte Dinge einfach und ich bin da, wenn es leicht ist und auch wenn es schwer ist. Dabei kann ich intuitiv, pragmatisch und gleichzeitig detailverliebt beraten. Und ich stelle mich immer wirklich auf mein Gegenüber ein. Am Ende kaufen Menschen nicht Versicherungen, sondern Veränderung, die sie in ihr Leben bringt. Nämlich Sicherheit, Freiheit, Gelassenheit.
0: Kommen wir zum Schlusswort und vielleicht auch ein Ausblick.
1: Finanzielle Gesundheit beginnt mit einem Gespräch und Vertrauen ist die Basis für jede persönliche Beratung. Und deshalb geht es in der nächsten Folge genau darum, Beratung von Frau zu Frau.
0: Vielen Dank fürs Zuschauen an dieser Stelle. Lasst gerne ein Abo da, wenn euch die Folge gefallen hat und ihr auch nächste Woche nichts verpassen wollt. Wenn ihr uns was Gutes tun wollt, lasst gerne ein Like da und wenn ihr auch eine Meinung zu dem Thema habt, unbedingt unten in die Kommentare. Bis zum nächsten Mal. Ciao.

0: Herzlich willkommen bei Evangelisch in Sachsen, heute aus Liechtenstein im Erzgebirge. Kirche, das ist nicht nur Gottesdienst und Beten. Kirche kann auch anders. Und das schauen wir uns dieses Mal an. In einer Stadt wie Leipzig versucht man auf vielfältige Weise, Menschen für Kirche und Glauben zu begeistern. Ein Angebot ist die Wohnzimmerkirche.
1: Chillig wie ein Wohnzimmer, Softdrinks, Knabbereien und gute Musik. Das ist kein Jugendclub oder Partykeller, sondern eine Form von Gottesdienst. Im Philippus Leipzig findet regelmäßig eine Wohnzimmerkirche statt. Offen für alle, mit einer Atmosphäre, die niemanden ausgrenzt. Von Studenten bis Senioren.
2: Aber es gibt tatsächlich viele Ältere und auch ganz Junge, also die Altersspanne ist groß. Und das überrascht uns tatsächlich, woran das liegt. Aber ich glaube, das ist wahrscheinlich diese lockere Atmosphäre, die irgendwie quer durch die Altersspannen alle interessiert und alle anspricht.
1: Wohnzimmerkirche ist ein Versuch, einen barrierefreien Zugang zu Religion und Kirche zu ermöglichen. Philippus ist dafür der perfekte Ort. Denn die BBW Leipzig-Gruppe, die als Träger dahinter steht, steht für Inklusion und Barrierefreiheit. Angeregt, eine Wohnzimmerkirche auch in Leipzig zu ermöglichen, hat Fanny Lichtenberger, die bis Anfang 2026 eine Projektstelle mit Titel Projekt Raumkirche innehatte.
3: Dann haben wir uns tatsächlich viel Zeit genommen, um so ein erstes Thema zu entwickeln und eine erste Wohnzimmerkirche mit thematisch irgendwie gut zu gestalten, auch mit den Liedern dazu. Und dann haben wir noch Bastian Schmiedl gewinnen können als Musiker, vor allem der uns ja Gitarren und Klaviermäßig da begleitet. Genau, und so ist es eigentlich zustande gekommen, dass wir ein erstes Thema hatten. Das war dann das Motto Rauskommen und so sind wir gestartet.
1: Formate wie Wohnzimmerkirche kommen gut an. So gut, dass viele auch ehrenamtlich dabei unterstützen, diese auf die Beine zu stellen und zu ermöglichen.
2: Und was wir halt hier in Philippus haben, ist ein relativ starker Ehrenamtskreis, die uns wirklich ganz toll unterstützen mit den Snacks, mit dem Aufbauen, mit den Fragen in den Fragomat stecken und so weiter und so fort. Also da gibt es ganz viele Hände, die sich ganz unterschiedlich einbringen und da große Freude dran haben.
1: Wohnzimmerkirche, Yoga, Tanz, Kulturangebote im Philippusgarten, vegane Märkte zu Erntedank und im Advent. Hier ist Kirche ein offener Raum, der religiöse Gemeinschaft und spirituelles Erleben ermöglicht.
3: Die lebensweltlichen Themen, die irgendwie alle betreffen, und so findet da jeder so ein bisschen seinen Platz und das ist irgendwie total schön. Und vor allem auch so das Miteinander ins Gespräch kommen, was ja auch so ein sehr großer Fokus ist in der Wohnzimmerkirche, spricht, glaube ich, die Leute an.
1: Auch wenn nicht alles eins zu eins auf jede Kirchgemeinde übertragbar ist, lohnt es sich vielleicht, das Experiment zu wagen und außergewöhnliche Formate in anderen Gemeinden anzubieten. Ehrenamtliches Engagement und Menschen, deren Herz dafür brennt, vorausgesetzt.
0: Ein Weg, mehr Menschen zu erreichen und für Kirche zu öffnen, sind sogenannte missionarische Pfarrstellen, kurz M25-Stellen. Ich begrüße heute Roland Kutsche, der die Stellen koordiniert. Herr Kutsche, was ist denn das Anliegen der M25-Stellen?
4: Ja, M25-Stellen muss man vielleicht weiter einordnen. Seit 2019 gibt es die Initiative Missionarische Aufbrüche. Da ist das Logo auch dafür, Kirche, die weitergeht. Und dort hat es begonnen, dass wir uns eigentlich zurückbesinnen auf auf die DNA unserer Kirche überhaupt. Ja, also Mission, Missio, was ihr angedeutet habt mit den missionarischen Pfarrstellen, heißt ja Sendung. Also Jesus von Nazareth, die zentrale Figur des christlichen Glaubens, er wusste sich gesendet zu den Menschen in Israel und dann darüber hinaus an alle Völker, um einfach Gott wieder ins Spiel zu bringen, in ihr Leben. Und in diese Sendung sind wir als Kirche bis heute hineingestellt, wenn wir Kirche Jesu Christi sein wollen. Und das ist das Anliegen von dieser Initiative Missionarische Aufbrüche. Und M25 ist ein Teil davon. Und vielleicht so viel.
0: Ja, welche Angebote gibt es denn da und welche davon haben sich dann als erfolgreiche Konzepte erwiesen?
4: Ja, erfolgreiche Konzepte bin ich etwas immer vorsichtig. Konzept ist das eine, das schreibt man auf. Das andere im Leben sieht es dann in der Wirklichkeit anders aus. Da muss man immer gucken und genau hinhören, ob da, was man gedacht hat, dann auch funktioniert. Wir haben also sehr, sehr unterschiedliche Ideen und wir reden eher von so einer Grammatik, dass wir genau hören, in welchem Kontext sind wir unterwegs, welche Menschen leben dort, was brauchen die. Und dann entwickelt sich eigentlich so ein Konzept. Und da haben wir sehr vielfältige Konzepte eigentlich und beziehungsweise Stellen am Start im Bereich der Bildung, Seelsorge, in der Spiritualität, aber bis hin auch zur Gemeindegründung. Und ich nenne mal jetzt so vielleicht konkrete Beispiele. Also ein Projekt ist in Chemnitz, Stille Oase heißt das. Eine Kollegin, die hat einfach von auch ihrer, was ihr lieb ist, gesagt, Menschen suchen Stille und Fokussierung und Ruhe und Meditation. Und da hat sie im Chemnitz Center so eine Stille Oase angeboten, ursprünglich für die Angestellten im Chemnitz Center, aber das hat sich geweitet. Da sind also ganz viele gekommen, die danach gesucht haben. Und inzwischen hat sich das entwickelt in die Innenstadt hinein. In die Jakubikirche gibt es Angebote, in der Volkshochschule. Und selbst die Mozart-Gesellschaft hat jetzt Interesse angemeldet. Das ist also ein großer Bedarf da. Ein anderes Beispiel ist vielleicht eine zielgruppenorientierte Sache. Eine Kollegin, die selbst betroffen ist, hat Angebote für krebskranke Menschen in Dresden. Und dort bietet sie seelsorgerliche Begleitung für Betroffene, aber auch für Angehörige an. Und das tut sie sehr sensibel und in einer guten Weise. Also, dass den Menschen das auch wirklich gut tut, was da von ihrer Seite angeboten wird. Dann haben wir noch ein anderes, vielleicht ganz kurz, Kirche Kunderbund heißt das Konzept in Adorf. Die Herausforderung ist ja heute, dass Familien kaum gemeinsame Zeit verleben, durch die Schnelllebigkeit unserer Zeit, die vielen Ansprüche. Und das Konzept hat gesagt, also wir wollen Familien zusammen eine Qualitätszeit bieten, wo sie miteinander spielen, kreativ werden, feiern, miteinander essen und Impulse kriegen für ihr Leben. Und vielleicht noch ein letztes, das ist etwas ungewöhnlich für unsere Landeskirche, bis hin zur Gemeindegründung. Das ist keine M25-Stelle, aber so eine IMA-Stelle seit 2020, eine Gemeindegründung Aufleben Dresden, eine Gemeindegründung für erfolgreiche, im Leben stehende junge Menschen, moderne Menschen, die sonst eben in unseren Gemeinden, unseren traditionellen Gemeinden nicht so den Platz finden.
0: Die Struktur in der Kirche verändert sich auch in der EVLKS. Es gibt zum Beispiel immer weniger Pfarrer. Welche Rolle können denn die M25-Stellen in zum Beispiel ländlicheren Gebieten erfüllen?
4: Ja, also ich würde zuerst fragen, also warum gibt es immer weniger Pfarrer und warum gibt es Strukturveränderungen? Das hat ja zum einen schon mit der Demografie zu tun, aber auf der anderen Seite auch sollten wir uns fragen, warum wird christlicher Glaube in seiner Lebensrelevanz, von der ich zutiefst überzeugt bin, so wenig wahrgenommen? Und warum kommen Menschen nicht zu unseren Angeboten? Und da denke ich, müssen wir auch so selbstkritisch sein, dass wir oft sehr auf uns bezogen leben, mit unseren eigenen Themen beschäftigt sind und wir wollen ja gerade durch die Initiative eine Öffnung zu den Menschen hin. Und da ist natürlich die Frage, das ist eine Frage, die ja jede Gemeinde sich jetzt stellen muss. Leben wir das, egal ob wir eine M25-Stelle haben oder nicht, dass wir eben wieder eine Gemeinde sind, die sich als Gesendete versteht. Das heißt, jede Gemeinde müsste sich vor Ort auch Gedanken machen, was Leben für Menschen in unserem Umfeld, in unserem Kiez, in unserem Sozialraum. Und das können die M25-Stellen so ein bisschen ein Katalysator sein, sich da also mit diesem Thema auseinanderzusetzen und vielleicht eine dieser M25-Stellen auf dem Land auch selber so zu sagen, das ist unser Projekt auch und wir verstehen uns als eine sendende Gemeinde und tragen das.
0: Herr Kutsche, sind denn die M25-Projekte eine Möglichkeit, eine Kirche der Zukunft zu entwickeln, weg von der traditionellen Arbeit von Pfarrpersonen in den Gemeinden?
4: Also ich denke, der Gegensatz alt und neu würde ich jetzt nicht so stellen, weil bewährtes Altes ist nach wie vor auch gut und Neues brauchen wir immer. Und nicht jedes Neue ist im Grunde gut. Es gibt auch Bullshit-Innovationen, die wir nicht brauchen. Und ich denke, dass wir vieles, was wir bisher gemacht haben, weiter tun, Gottesdienst feiern, Diakonie üben und so weiter. Aber wir werden es anders tun müssen. Nicht getragen in jedem Fall von Pastoren und Pfarrpersonen, sondern von der ganzen Gemeinde. Und es muss da auch immer wieder neu gedacht werden, wie das Alte auch wieder neu akzentuiert und angepasst jetzt geschehen kann.
0: Vielen Dank für das Gespräch, Roland Kutsche.
4: Gerne.
0: Im Zittauer Gebirge trifft Kirche auf Tourismus. Wir schauen uns an, was dort angeboten wird.
1: Ein kleiner Ort, der vom Tourismus lebt und optisch viel zu bieten hat. Das ist der Kurort Eubien im Dreiländereck zu Tschechien und Polen. Zwischen Schmalspurbahn und Burgruine lockt auch die kleine Kirche am Berghang viele Menschen an. Abendmusiken haben hier eine lange Tradition. Erstmals fanden sie 1979 statt. Und heute? Es gibt Orgelmusiken, Chorkonzerte und besondere Berggottesdienste an den Bergkreuzen auf den umliegenden Gipfeln.
5: Auf den Töpfer da haben wir ja kein Musikinstrument, hatten wir das letzte Mal zu Pfingsten ein Konzert mit Alphörnern. 4 Alphörner. Die haben so einen lauten Schall gemacht, dass Leute tatsächlich von der Wanderung magisch angezogen zu uns, zu dem Bergkreuz gekommen sind und teilgenommen haben an dem Gottesdienst.
1: Will man damit nun Menschen in die Kirche holen und für den Glauben begeistern?
5: Es geht schon darum, dieses Gebäude vor Ort auch für Menschen zu öffnen, die jetzt gerade offen sind für Erfahrungen. Ob das jetzt Erfahrungen mit Gott sind oder einfach nur allgemein spirituelle Erfahrungen oder überhaupt kulturelle Sachen, darum geht es uns eigentlich eher.
1: Tatsächlich sind es die Touristen, die diese Angebote stark annehmen und weniger die Anwohner. Manche kommen sogar wieder und schätzen die kleine Bergkirche als spirituellen Ort.
5: Was sehr gut angekommen ist, ist auch die Osternacht auf dem Eubien. Da kommen wirklich

0: Nicht Hunderte. Und das sind kaum Leute aus der Umgebung, die kommen wirklich. Das sind Urlauber, die über Ostern da sind und sich das Ereignis nicht entgehen lassen wollen. Die Osternacht auf dem Albin findet so statt, dass beim Dunkelwerden die Osterkerze am Osterfeuer hier vor der Kirche angezündet wird. Dann wird das Osterlicht weitergegeben an alle Leute, die da sind. Und dann wandern wir im Dunkeln durch die Ritterschlucht bis nach oben mit verschiedenen Stationen, wo wieder Texte gelesen werden, bis nach oben in die Klosterruine.
1: Anders Kirche sein als bisher? Menschen ein Angebot machen, für das sie offen sind. Da sein, wenn eine Nachfrage besteht. Das sind Ansätze, die einen größeren Teil von Gemeindeleben in Zukunft ausmachen könnten.
0: Also was ich gerne machen würde, wäre ganz einfach eine offene Kirche. Aber da hat es früher sehr viele Ehrenamtliche gegeben. Das hat viele Jahre funktioniert, war auch sehr gut. Jetzt haben wir einfach nicht mehr genügend Leute, um zum Beispiel jeden Samstag den ganzen Tag die Kirche hier unten auch zu öffnen und jemanden drinnen sitzen zu haben, der bereit wäre, sich ansprechen zu lassen.
2: Wie Sie sehen, Kirche ist überall aktiv und hat Angebote für jeden und jede. Sie dürfen es gern ausprobieren. Für heute sage ich Tschüss, alles Gute und bis bald.

0: Hallo und herzlich willkommen zu Sachsen aktuell am Wochenende, der Wochenrückblick aus dem Freistaat. Was steckt hinter dem Großeinsatz auf der Leipziger Eisenbahnstraße? Zahlreiche Einsatzkräfte waren dort in der vergangenen Woche bis in die späten Donnerstagabendstunden im Leipziger Osten im Einsatz. Untersuchungsziel waren verschiedene Lokalitäten auf der Strecke zwischen Elisabethstraße und Hermann-Liebmann-Straße. Inzwischen hat die Polizei neue Details zu den Hintergründen bekannt gegeben. Jonas Georgi berichtet über die Einzelheiten.
1: Großrazzia auf der Eisenbahnstraße. Am Dienstagnachmittag durchsuchten Beamte der Kriminalpolizei gemeinsam mit der sächsischen Bereitschaftspolizei und dem Zoll auf der Eisenbahnstraße im Leipziger Osten mehrere Gewerbeeinheiten. Grundlage waren verschiedene Beschlüsse des Amtsgerichts Leipzig. Hintergrund sind Ermittlungen wegen des Verdachts auf Handel mit Betäubungsmitteln und Cannabisprodukten. Dabei stellten die Beamten größere Mengen verschiedener Drogen sicher. Hinzu kamen verschreibungspflichtige Medikamente, knapp 2000 Euro Bargeld sowie mehrere Pfeffersprays, Messer, ein Elektroschocker und zwei Totschläger. Der Zoll übernahm zudem mehr als 80 Kilogramm unversteuerten Wasserpfeifentabak und rund 12.000 unversteuerte Zigaretten. Außerdem führten die Beamten 18 Personenkontrollen durch. Bei 6 der kontrollierten Personen wurden weitere Maßnahmen wegen des Verdachts auf Verstöße gegen das Aufenthaltsrecht, das Waffenrecht oder geringfügige Verstöße gegen das Betäubungsmittelgesetz durchgeführt. Gegen einen 45-jährigen Mann ordnete die Staatsanwaltschaft Leipzig zunächst die vorläufige Festnahme an. Der Verdächtige wurde am Mittwochvormittag jedoch wieder freigelassen. Nach Angaben der Polizei lagen die Voraussetzungen für die Beantragung eines Haftbefehls nicht vor. Die Ermittlungen dauern an.
0: Und wir bleiben in Leipzig. 43,8% für die AfD bei der Landtagswahl in Sachsen-Anhalt. Ein Wahlergebnis, das nicht nur dort die politische Landschaft verändert. Auch in Leipzig gingen Tausende auf die Straße und fordern eine klare Abgrenzung von der Partei. Doch wie weit kann und soll diese Abgrenzung gehen? Und wie erreicht Politik zugleich die Menschen, die AfD wählen? Jonas Jukeland berichtet und ordnet ein.
2: Nach den Ergebnissen der Sachsen-Anhalt-Wahl letzten Sonntag sind viele Menschen frustriert, wütend, verschiedene Emotionen. Und ich glaube, denen allen Emotionen erstmal Raum zu geben und vielleicht auch Forderungen schon zu formulieren an die politisch Verantwortlichen. Ich glaube, das ist jetzt wichtig.
3: 43,8% für die AfD bei der Landtagswahl in Sachsen-Anhalt. So das vorläufige Endergebnis, ein Wahlerfolg für einen AfD-Landesverband, der vom Verfassungsschutz als gesichert rechtsextremistisch eingestuft wird. Nach der Wahl rufen Bündnisse und Initiativen bundesweit zu Protestaktionen auf, so auch in Leipzig. Auch hier wird der sächsische AfD-Landesverband als gesichert rechtsextremistisch eingestuft.
2: Außerhalb von Leipzig, schon in den Randbezirken, ist das ein Problem, eigentlich schon in den Rändern von Leipzig. Also ich würde nicht sagen, dass wir hier sozusagen auf einer Insel leben, dann ist das nur die Innenstadt, wenn man so will, und vielleicht noch ein paar Bezirke dazu. Das heißt, das Problem haben wir hier genauso.
3: Was bedeutet dieses AfD-Wahlergebnis in Sachsen-Anhalt für den politischen Umgang mit der Partei in Sachsen? Samstagmittag auf dem Leipziger Marktplatz. Plakate, Redebeiträge, Musik. Nach Angaben der Polizei kommen rund 3000 Menschen. Die Veranstalter sprechen von etwa 5000. Leipzig ist dabei nur einer von vielen Protestorten. Nach Medienangaben waren Aktionen in mindestens 20 Städten geplant. In Leipzig kommt der Aufruf vom Aktionsnetzwerk Leipzig nimmt Platz, gemeinsam mit weiteren Akteuren der Stadtgesellschaft. Das Motto: Zeit zum Handeln, AfD stoppen. Eine zentrale Forderung richtet sich an die anderen Parteien. Sie sollen eine Zusammenarbeit mit der AfD ausschließen. Die Veranstalter fordern außerdem, ein mögliches AfD-Verbotsverfahren prüfen zu lassen.
2: Also AfD stoppen bedeutet, dass wir natürlich nicht wollen, dass die AfD an die Regierungsmacht kommt, dass die AfD irgendwo in die Verantwortung kommt. Weil das ist ein Problem dann für viele Minderheiten.
3: Irena Rudolf-Kokott begründet die Forderung nach politischer Abgrenzung mit möglichen Folgen für verschiedene gesellschaftliche Gruppen.
2: Also für queere Menschen ist das ein Problem, für Menschen mit Einwanderungsgeschichte, für GewerkschafterInnen, für Menschen, die einfach sich für unsere Vielfalt, für die Demokratie engagieren, für ganz viele zivilgesellschaftliche Akteure. Aber, und das würde gerne vergessen, auch für Kunst und Kultur, denn auch diese wollen die einschränken und germanisch oder völkisch gestalten.
3: Der AfD-Kreisverband Leipzig widerspricht. Auf Anfrage von Sachsenfernsehen schreibt er:
4: Das Motto AfD stoppen offenbart lediglich die inhaltliche Hilflosigkeit und Ausgrenzungsstrategie linker Netzwerke und etablierter Parteien. Die Forderung nach einem grundsätzlichen Kooperationsverbot ist unkonstruktiv und missachtet den Wählerwillen von Millionen Bürgern.
3: Der Leipziger AfD-Kreisverband argumentiert, gewählte Vertreter dürfen nicht grundsätzlich von politischen Prozessen ausgeschlossen werden. Genau darüber wird inzwischen auch innerhalb der Parteien diskutiert. Reden, zusammenarbeiten oder konsequent abgrenzen? Dabei spielt auch die Einstufung durch den Verfassungsschutz eine Rolle. In Sachsen-Anhalt gilt der AfD-Landesverband seit 2023 als gesichert rechtsextremistische Bestrebung. Der Verfassungsschutz sieht unter anderem Verstöße gegen Menschenwürde und Demokratieprinzip. In Sachsen besteht die gleiche Einstufung. Der AfD-Kreisverband Leipzig weist auch diese Bewertung zurück.
4: Wir setzen uns weiterhin mit rechtlichen Mitteln gegen diesen Etikettenschwindel zur Wehr,
3: heißt es schriftlich vom AfD-Kreisverband in Leipzig. Er wirft dem Verfassungsschutz politische Instrumentalisierung vor. Doch auch in der sächsischen Landespolitik richtet sich der Blick nach Sachsen-Anhalt. Ministerpräsident Michael Kretschmer nennt das Ergebnis der CDU dort desaströs und fordert ein Umdenken. Politik müsse sich stärker mit den Ursachen der Unzufriedenheit beschäftigen und Lösungen für die Themen anbieten, die Menschen bewegen. Bereits im Sommer hatte Kretschmer zugleich erklärt, er halte wenig vom Begriff der Brandmauer. Man müsse mit jedem reden, der reden wolle. Politische Zusammenarbeit mit der AfD ist damit allerdings nicht automatisch gemeint. Auch Irene Rudolf-Kokott vom Aktionsnetzwerk Leipzig nimmt Platz, trennt zwischen der Partei und den Menschen, die sie wählen.
2: Also reden sollte man mit den Wählerinnen und Wählern, die sich jetzt entschieden haben, die AfD zu wählen, warum sie das getan haben. Und das haben ja viele Journalistinnen und Journalisten im Vorfeld getan und gefragt, warum habt ihr die gewählt? Und da kommen ja ganz andere Antworten. Da kommt ja nicht, weil

0: zurück, die der Partei ihre Stimme geben.
1: Und wir machen jetzt eine kurze Pause und sind gleich mit spannenden Themen aus dem Freistaat für Sie zurück. Bleiben Sie also dran.

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11: Herzlich willkommen zurück zu Sachsen aktuell am Wochenende der Wochenrückblick aus dem Freistaat. Im Dresdner Norden wächst eines der größten Industrieprojekte Europas. Knapp zwei Jahre nach dem Spatenstich hat die European Semiconductor Manufacturing Company Richtfest für ihr neues Halbleiterwerk gefeiert. Doch bis dort die ersten Chips entstehen, stehen noch entscheidende Arbeiten bevor.
12: Es ist die größte Baustelle Europas, die wir aktuell hier haben. Und es kann ein Anfang für vieles sein, was noch in der Zukunft gilt.
13: Rund zwei Jahre nach dem Spatenstich ist der Rohbau des neuen Halbleiterwerks im Dresdner Norden weit fortgeschritten. Sachsens Ministerpräsident Michael Kretschmer blickt beim Richtfest auf die bisherige Zusammenarbeit zurück.
14: Die Entscheidung ist ja schon vor einer ganzen Zeit gefallen und das ist eine riesige Vertrauensentscheidung gewesen. TSMC ist das Unternehmen, was in der Mikroelektronik ganz vorn dabei ist und die Entscheidung für Deutschland, für Europa und dann für Dresden und Sachsen, das kann man gar nicht groß genug sehen. Was wir heute aber erlebt haben, ist, dass wir Wort gehalten haben,

0: alle miteinander. Das Unternehmen, die Landeshauptstadt, wir als Freistaat. Und dieses Vertrauen ist die Grundlage für alles, was auch in der Zukunft kommen wird. Mit TSMC, aber auch mit anderen Unternehmen, die in die Mikroelektronik investieren. Gerade wird der Chips Act 2 verhandelt in der Europäischen Union. Wir wollen damit dabei sein, und zwar mit Zulieferern und auch mit neuen Unternehmen, die sich weiter an diesem Standort engagieren.
1: Mit dem Richtfest ist die Arbeit aber noch längst nicht abgeschlossen. Für ESMC-Präsident Dr. Christian Keutsch beginnt nun eine entscheidende Phase im Inneren des Gebäudes.
2: Der nächste große Meilenstein ist das Einbringen des ersten Prozessequipments. Und das ist für das zweite Halbjahr nächsten Jahres geplant. Dazwischen muss noch einiges passieren. Ja, der Reinraumausbau, die Installation des Transportsystems. Aber im zweiten Halbjahr 2027 werden wir die erste Prozessanlage installieren.
1: Mit dem neuen Werk soll auch der Halbleiterstandort Sachsen weiter wachsen. Dafür werden bereits die Voraussetzungen für weitere Investitionen geschaffen.
3: Wir wollen weiter wachsen. Wir brauchen dafür einmal Arbeitskräfte, wirklich top ausgebildete Leute. Deswegen ist diese Investition hier in Dresden für die Berufsschule so wichtig. Deswegen ist es wichtig, in Chemnitz diesen Reinraum an der Universität zu bauen. Wir brauchen auf der anderen Seite Industriegrundstücke. Wir sind in Großenhain, wir sind in Leipzig, wir sind in der Region Südwestsachsen dabei, auch in der Nähe von Pirna Industrieflächen zu erschließen, sodass es weitergehen kann. Man muss heute an eine Zeit in 3, 4 oder 5 Jahren denken. Wenn wir dann handlungsfähig sind, haben wir die Chance, auch weitere Schritte mitzugeben.
1: Das Milliardenprojekt stellt nicht nur Dresden vor neue Aufgaben. Oberbürgermeister Dirk Hilbert setzt deshalb auf eine engere Zusammenarbeit mit den umliegenden Städten und Gemeinden.
4: Da sind wir an allen Thematiken dran. Und die größte Thematik ist, dass wir gemeinschaftlich eine Region und zusammenfinden in der Region auch viel enger und das auch institutionalisieren. Und das ist ein großer Weg. Es sind fast 100 Gemeinden dabei, die jetzt gemeinschaftlich eine Wirtschaftsregion Dresden gründen und auch sich in diesen Schritten noch stärker abstimmen. Das ist beim Thema Wohnungsbau, das ist bei dem Thema Gewerbeflächenentwicklungen und es ist auch bei dem gemeinschaftliche Wirtschaftsförderung zu betreiben.
1: In der Fabrik sollen künftig Halbleiter unter anderem für die Automobilindustrie gefertigt werden. Dr. Keutsch erklärt, warum dafür eine Produktion in Europa besonders wichtig ist.
2: Man wollte eine Fabrik in derselben Zeitzone haben, das macht Innovation einfacher. Man hat auch gesehen, dass Lieferketten kann man nicht als gegeben nehmen. Ja, da muss man etwas tun und dementsprechend eine Fabrik von TSMC in Europa zu haben, war der große Wunsch. Und jetzt sieht man, dass der Wunsch Realität wird.
1: Nach dem Richtfest läuft der Innenausbau weiter, auf einer Baustelle, die schon jetzt zu den größten Industrieprojekten Europas gehört. Im fertigen ESMC-Werk sollen später bis zu 2000 Menschen arbeiten. Die ersten Chips sollen bereits nächstes Jahr vom Band rollen.
5: Cannabis ganz legal aus dem Verein. Das soll bald auch auf dem Chemnitzer Kassberg möglich sein. Dort bereitet der CSC Sachsen derzeit seine neue Abgabestelle vor. Doch einfach reingehen und Cannabis kaufen funktioniert nicht. Für Anbau, Abgabe und Konsum gelten strenge Regeln und auch bei der Sicherheit überlässt der Verein offenbar wenig dem Zufall.
6: Und also es ist schon eine Art Fort Knox, aber das ist auch okay so.
7: Fort Knox auf dem Kassberg. Muss Cannabis geschützt werden?
6: Jugendschutz geht alle was an. Je älter das Gehirn ist, umso weniger Schäden kann es verursachen.
7: Auf dem Chemnitzer Kassberg eröffnet eine legale und behördlich genehmigte Abgabestelle für Cannabis. Seit Juli 2024 dürfen sogenannte Anbauvereinigungen mit entsprechender Erlaubnis gemeinschaftlich Cannabis anbauen und an ihre Mitglieder zum Eigenkonsum weitergeben. Benjamin Löwe gründete den CSC Sachsen e.V. und erhielt am 2. Juli diesen Jahres die dafür notwendige behördliche Erlaubnis. Der Ausbau der Räumlichkeiten auf dem Kassberg läuft seitdem auf Hochtouren. Neben der Einrichtung spielen laut Vereinsgründer und Vorstand Benjamin Löwe auch umfangreiche Sicherheitsvorkehrungen eine wichtige Rolle.
6: Wir haben natürlich von der Behörde verschiedene Auflagen bekommen. Eine davon ist natürlich auch das große Thema Sicherheit. Wir müssen Schocksensoren überall verbauen. Sämtliche Fenster und Türen werden darüber gesichert. Die reagieren schon auf Vibrationen. Wir haben eine 24/7-Servicezentrale, die sich dann live per Videokamera zuschalten kann. Die arbeiten logischerweise mit Videomaterial, können das direkt wieder an die Polizei weiterleiten. Wir haben Vernebelungsanlagen, welche die Räume blickdicht innerhalb von Sekunden wirklich zunebeln, dass man gar nichts mehr sehen kann. Sicherheitstüren. Also es ist schon eine Art Fort Knox, aber das ist auch okay so.
7: Doch was genau ist überhaupt ein Cannabis-Club? Menschen ab 21 Jahren können laut Löwe Mitglied in einem Verein werden und darüber monatlich Cannabis auf legalem Weg beziehen.
6: Das Mindestalter bei uns im Club ist 21 Jahre. Es gibt Clubs, die machen das ab 18. Wir haben uns auf 21 geeinigt. Jugendschutz geht alle was an.

0: Je älter das Gehirn ist, umso weniger Schäden kann es verursachen. Das ist genauso bei Alkohol oder anderen Substanzen. Man kann sich ganz normal übers Internet anmelden. Wir haben dort eine Verwaltungssoftware, kann man sich als App dann aufs Handy installieren. Die einmalige Anmeldungsgebühr beträgt 25 Euro, der monatliche Mitgliedsbeitrag liegt bei 5 Euro. Und somit wird man offizielles Mitglied und darf dann ganz legal bei uns im Club Cannabis erwerben und abnehmen.
1: Die Mitglieder können dann, streng nach den gesetzlichen Vorgaben, bis zu 25 Gramm Cannabis am Tag und maximal 50 Gramm im Monat abholen. Doch es gibt noch weitere Auflagen. Im Umkreis von 100 Metern um die Abgabestelle dürfen Mitglieder kein Cannabis konsumieren. Auch innerhalb der Räumlichkeiten ist der Konsum untersagt. Um überhaupt Zugang zur Abgabestelle zu bekommen, benötigt man laut Gründer Benjamin Löwe einen gültigen Mitgliedsausweis.
0: Es wird dann, wie man es so kennt, an der Tür eine Kontrolle geben per Videoklingelanlage. Da kann man dann seinen Mitgliedsausweis in die Kamera zeigen, kann sich somit legitimieren, erhält dann Zugriff. Bei der Abgabe wird zusätzlich noch jedes Mal der Personalausweis oder eben ein gültiges Dokument wie Reisepass dann kontrolliert. Der muss vor Ort sein und nur so wird es dann auch ausgegeben, abgegeben.
1: Der Grund, einen solchen Verein ins Leben zu rufen, läge laut Löwe nicht nur darin, Cannabis legal anzubauen und an Mitglieder weiterzugeben. Der Verein will auch einen Beitrag dazu leisten, den Schwarzmarkt zurückzudrängen. Warum Benjamin Löwe die Abgabestelle eröffnet, beantwortet er klar.
0: Na gut, prinzipiell ist ein Thema der Gesellschaft. Am Rande der Gesellschaft, die macht es keinen Sinn. Die meisten Clubs sind bei irgendwelchen Industriegebieten. Wir sind jetzt hier mitten auf dem Kassberg. Super schöner Standort. Wir haben die Abstandsregelung eingehalten, also die Frage nach dem Warum bei einem legalen Geschäft. Wir wollen den Schwarzmarkt bekämpfen und nur das kann man dort machen, wo eben die Menschen auch sind.
2: Mehr Platz, moderne Klassenräume und endlich kurze Wege. An der Kooperationsschule in Chemnitz ist der neue Erweiterungsbau offiziell übergeben worden. Nicht einmal ein Jahr hat es gedauert, den neuen Schultrakt an der Brauhausstraße zu errichten. Rund 10,6 Millionen Euro fließen insgesamt in die Erweiterung und Modernisierung des Schulstandortes.
3: Ich habe es nicht geglaubt, weil ich habe ja nun schon mehrere Baugebäude von Schulen sozusagen begleitet und war fester Überzeugung, dass es nicht zu schaffen ist. Und insofern bin ich total positiv überrascht.
2: Geschafft haben sie es trotzdem und offenbar gibt es genügend Gründe, das auch ordentlich zu feiern. Nicht einmal ein Jahr hat es gedauert, bis aus einer Baustelle an der Kooperationsschule Chemnitz ein neuer Schultrakt geworden ist. Wo sich Schülerinnen und Schüler zuletzt noch zwischen Bauzäunen und schmalen Wegen bewegen mussten, gibt es jetzt vor allem eines: Platz. 8 zusätzliche Klassenräume, 4 Gruppenräume, neue Sanitärbereiche und einen Aufzug, durch den vom Hof aus nun auch alle Etagen des Schulgebäudes barrierefrei erreichbar sind. Mit der symbolischen Schlüsselübergabe durch Kösterbau ist der Erweiterungsneubau nun offiziell in den Händen der Schule. Und für Schulleiterin Katrin Jeschorek bedeutet das vor allem neue Möglichkeiten im Schulalltag. Dass hier heute überhaupt schon Schlüssel statt Baupläne übergeben werden konnten, ist dabei fast die eigentliche Besonderheit. Rund ein Jahr Bauzeit. Ein Tempo, das bei einem Projekt dieser Größenordnung selbst die Schulleitung überrascht hat. Für Finanzbürgermeister Ralf Burkhardt zeigt das vor allem, was möglich ist, wenn Planung, Bau und Schule an einem Strang ziehen. Dabei ist der Neubau nur ein Teil eines deutlich größeren Vorhabens. Rund 10,6 Millionen Euro werden insgesamt in den Schulstandort an der Brauhausstraße investiert. Die Hälfte davon, 5,3 Millionen Euro, kommt über Fördermittel der Sächsischen Aufbaubank. Eigentlich sollte die Kooperationsschule einmal ein komplett neues Gebäude bekommen. Weil dieses Vorhaben finanziell nicht mehr umsetzbar war, entschied sich die Stadt, stattdessen dafür den bestehenden Standort fit für die Zukunft zu machen. Dazu gehören der Erweiterungsbau und die Modernisierung des Altbaus. Für Burkhardt ist das Geld nicht nur eine Investition in ein Gebäude.
4: Beton gegossene Zukunft, sage ich immer, sind unsere tatsächlich Schulstandorte. Und das soll eben zeigen, dass hier Zukunft weiter gemacht wird, vorbereitet wird und dass wir bereit sind, eben auch für alle, die später noch kommen. Also immer eine schöne Botschaft an alle, die hier auch in der Stadt leben.
2: Und so viel Beton gegossene Zukunft macht offenbar hungrig. Zur Eröffnung gibt es für die Schülerinnen und Schüler deshalb erst einmal Eis. Und auch der Bürgermeister mischt sich vorsichtshalber unter die Wartenden. Ob für den direkten Austausch mit den Schülern oder doch für ein Eis, bleibt an dieser Stelle offen. Nach einem Jahr zwischen Bauzäunen, Umwegen und Baustellenlärm können die Schülerinnen und Schüler ihren neuen Schultrakt nun erobern. Das war Sachsen aktuell vom Wochenende, der Wochenrückblick aus dem Freistaat. 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Das gesamte Team wünscht Ihnen jetzt noch einen fantastischen Abend. Machen Sie es gut und bleiben Sie gesund.

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1: Juhu, jetzt geht's ins See.
2: Bist du dann schwerer los?
1: Ja, ein bisschen, okay. Ja. Und ich kann laufen.
2: Und du kannst laufen.
3: Baden mit Rollstuhl?
4: Ohne sowas kommt man wirklich nur umständlich in den See und noch viel schwieriger wieder raus.
3: Möglich machen soll das am Kospudener See bei Leipzig ein barrierefreier Badesteg.
5: Allerdings hat uns dann die Realität eingeholt.
3: Ein Badeparadies, aber offenbar nicht für alle.
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1: Geht ins See.
2: Bist du dann schwerer los?
1: Ja, ein bisschen, okay. Ja. Und ich kann laufen.
2: Du kannst laufen.
3: Baden mit Rollstuhl?
4: Ohne sowas kommt man wirklich nur umständlich in den See und noch viel schwieriger wieder raus.
3: Möglich machen soll das am Kospudener See bei Leipzig ein barrierefreier Badesteg.
5: Allerdings hat uns dann die Realität eingeholt.
3: Ein Badeparadies, aber offenbar nicht für alle.
7: Und wollte hinten reingehen, war erschrocken, dass es plötzlich tief war. Und dementsprechend funktioniert es für uns nicht.
3: Sie tragen ihr Kind ins Wasser.
7: Jetzt ziehe ich ihn rein.
3: Denn am Ende der Rampe ist das Wasser viel zu tief.
7: Genau hier, wo der Ausgang ist, kann man nicht mehr stehen. Das bedeutet, dass ich hier mit Oke nicht schwimmen kann. Weil wenn ich nicht stehen kann, kann ich Oke nicht halten.
3: Für die Familie ein Sicherheitsrisiko. Auch Leipzigs kommunale Beauftragte für Menschen mit Behinderungen sieht deutliche Lücken.
8: Dass ich den ganzen Standort auch mit Vorsicht barrierefrei bezeichnen würde.
3: Ein Leipziger Schwimmbad will es besser machen. Doch hört hier die Inklusion am Beckenrand auf?
9: Kann ich nachvollziehen, ist in der Schwimmhalle halt schwierig umzusetzen. Also eine Rampe ins Wasser würde natürlich ganz, ganz viel Bauplatzbedarf haben.
3: Badespaß oder Barrierefrust? Der Nordstrand des Kospudener Sees bei Leipzig.
10: Auf geht's. 1, 2, 3. Uff.
3: Denise Baumeister und ihr Sohn Oke kommen im Sommer regelmäßig hierher.
7: Wir sind jetzt gerade von der Schule gekommen und jetzt wollen wir gerne noch mal den Sommer genießen. Die letzten Sommertage und wollen einfach an den Strand und ja, werden dann ein bisschen schwimmen gehen.
2: Macht ihr das Spaß? Macht ihr das öfter?
1: Ja.
7: Los geht's.
3: Oke hat Muskeldystrophie, eine schwere Form von Muskelschwäche und konnte sich bis zu seinem 6. Lebensjahr fast uneingeschränkt bewegen. Heute ist er auf einen Rollstuhl angewiesen. Am Kospudener See soll barrierefreies Baden möglich sein. Damit ist der See einer von 2 entsprechend ausgebauten Standorten in der Leipziger Region. Dazu gibt es eine rund 47 Meter lange Rampe, barrierefreie Sanitäranlagen und spezielle Baderollstühle. Denise und Oke kennen sich hier aus.
7: Hier sind die Rollstühle drin, die man zum Strand nutzen kann.
3: Baderollstühle klingt erst einmal nach einer guten Lösung. Für Oke aber nur bedingt.
7: Mit denen kann man auf den Steg, aber mit denen kann man nicht ins Wasser. Also nicht richtig mit Schwimmelementen, man kann sich nur auf dem Steg damit bewegen. Ja, aber für die haben wir keine Verwendung.
3: Über die barrierefreie Rampe käme Oke damit zwar ins Wasser, frei schwimmen oder treiben kann er in den vorhandenen Modellen aber nicht. Warum daraus ein echtes Sicherheitsproblem werden kann, weiß auch Okes Vater Lutz Riemann. Er ist unter anderem als Schwimmlehrer an der Universität Leipzig tätig. Warum die vermeintlich barrierefreie Baderampe für Sohn Oke zur Gefahr werden kann, das will die Familie gleich gemeinsam zeigen. Für Hannes aus Leipzig funktioniert die Rampe und der Baderollstuhl dagegen gut. Er fährt damit bis ins tiefere Wasser und schwimmt von dort aus selbstständig weiter.
4: Und ich versuche es so oft wie möglich in Anspruch zu nehmen, wenn es geht, täglich. Weil abgesehen vom Wasser ist es wohl schwer möglich, sich so frei zu bewegen. wenn man so eingeschränkt ist und auf einen Rollstuhl angewiesen

0: Wiesen. Hannes ist zwar wie Oke auf einen Rollstuhl angewiesen, kann aber seine Arme bewegen und dadurch selbstständig schwimmen.
1: Und von daher finde ich, sollte es an jedem See so einen Steg geben.
0: Nach dem Baden geht es für ihn auf demselben Weg wieder zurück und das eigenständig. Bei Oke funktioniert dieses Prinzip nicht.
2: Wir sind gewohnt, als Familie viel schwimmen zu gehen. Und in der Zeit, wo Oke noch nicht im Rollstuhl saß, war das für uns auch wunderbar möglich. Und jetzt kommen wir einfach an unsere Grenzen.
0: Aufgrund seiner Erkrankung kann Oke Arme und Beine nur eingeschränkt bewegen. Alleine schwimmen sei undenkbar. Auch mit einem Baderollstuhl braucht er immer eine Begleitperson, die ihn im Wasser dauerhaft sichert. Doch am Ende der Rampe wird genau das schwierig. Dort ist das Wasser bereits so tief, dass die Begleitperson keinen sicheren Stand mehr hat.
3: Hier kann man nicht mehr stehen. Genau hier, wo der Ausgang ist, kann man nicht mehr stehen. Kann ja mal zeigen, wo man stehen kann. Hier kann ich gerade so stehen.
0: Die vermeintliche barrierefreie Rampe würde für Oke damit zum Problem werden, sagt seine Mutter Denise Baumeister.
2: Im vorigen Jahr habe ich das ausprobiert. Dann hatte ich mich gefreut und dachte mir, hier können wir baden gehen. Und hatte dann den Oke vorbereitet und wollte hinten reingehen, war erschrocken, dass es plötzlich tief war. Und dementsprechend funktioniert es für uns nicht, wie vielleicht auch für viele nicht schwimmende Rollstuhlfahrer.
0: Deshalb nutzt Familie Baumeister Riemann den Badesteg nicht. Für ihren Badetag müssen sie improvisieren, erklärt Okes Vater Lutz Riemann.
4: In allererster Linie war es erstmal eine positive Geschichte, die ich hier erlebt habe, weil die Stadt Leipzig versucht hat, hier integrativ wirksam zu werden. Allerdings brauchen wir für die, sagen wir mal, sehr, sehr eingeschränkten Rollstuhlpersonen eine inklusive Variante. Das heißt, hier muss also weitergedacht werden, das ist nicht bis zu Ende gedacht worden. Und insofern war dann der Frust relativ schnell da an der Stelle.
0: Oke möchte trotzdem ins Wasser.
5: Juhu, jetzt geht's ins See. Mal sehen, ob der kalt oder schön angenehm ist.
4: Ja, da wird am Anfang wie immer ein bisschen kalt sein. Und dann
5: ja.
4: Dann gewöhnst du dich dran, oder?
5: Ja.
4: Ja.
5: Jetzt tragen wir mich da rein und dann ja.
4: Dann ja, dann kannst du schwimmen.
5: Ich baden.
4: Und bist du dann schwerelos?
5: Ja, ein bisschen, okay. Ja.
4: Du merkst dein Gewicht gar nicht mehr.
5: Ja, und ich kann laufen.
4: Du kannst laufen, ja.
0: Seine Eltern heben ihn dafür umständlich aus dem Rollstuhl und tragen ihn bis ins Wasser.
2: Und die Herausforderungen werden größer, das Gewicht wird höher von Oke. Und so haben wir auch keine Möglichkeit mehr, allein an See zu gehen. Wir sind immer zu zweit vor Ort, wenn das geht. Und dann ist es auch sehr, sehr schwer, ihn reinzuheben. So, okay, wir heben dich jetzt erstmal hier vorne rein, dass du ein bisschen Kontakt hast mit den Füßen.
5: Dass ich mich dran gewöhnen kann.
2: Genau, so sieht's aus. So machen wir das jetzt. So, eins, zwei, drei. So ein bisschen schön. Lass mal weiter. So. Zack. Oh, reicht das noch? Gut. Dann bleibst du erstmal dort, dann können wir uns in der Zeit umziehen.
0: Ein barrierefreier Zugang sieht offenkundig anders aus. Doch sind solche Probleme bei den zuständigen Stellen überhaupt bekannt? Bei Leipzigs kommunaler Beauftragter für Menschen mit Behinderungen, Dr. Daria Luchnikova, offenbar bislang nicht.
6: Tatsächlich wurde das Problem noch nicht angezeigt. Ich freue mich auf diesen wichtigen Hinweis. Es ist richtig wichtige Sache, dort auch Veränderungen zu unternehmen. Also zum einen wahrscheinlich zu visualisieren, dass die Tiefe unterschiedlich ist und dass die Familien, die Kinder mit Behinderungen wirklich dann sofort auch einschätzen können, ob dann ohne Assistenz oder mit Assistenz Badeeinstieg möglich wäre.
0: Dr. Daria Luchnikova hält Anpassungen für mehr Inklusion beim Baden grundsätzlich für möglich.
6: Und tatsächlich wäre aus meiner Sicht auch eine Umbaumaßnahme auch möglich. Das muss man wahrscheinlich überprüfen mit bautechnischen Kollegen.
0: Ob und wie die Baderampe am Kosbudener See verändert werden kann, müsse aber technisch geprüft werden. Dabei ist Barrierefreiheit nicht nur eine Frage des guten Willens. Mit der UN-Behindertenrechtskonvention sind gleichberechtigte Teilhabe und Selbstbestimmung seit 2009 auch in Deutschland rechtlich verbindlich. Menschen mit Behinderung sollen möglichst selbstbestimmt leben und teilhaben können. Auch im Sport- und Freizeitbereich. Wie weit das gehen kann, zeigt ein Leipziger Hallenbad. Barrierefreiheit konnte hier von Anfang an mitgeplant werden. Vom blinden Leitsystem vor und im Bad bis zu den Hilfsmitteln direkt am Eingang, weiß Badleiter Kai Leixenring.
7: Hier befindet sich jetzt sozusagen der Rollstuhlwechselbereich. Das heißt, hier kann zum Beispiel der Rollstuhlfahrer wechseln von seinem eigenen auf einen Schwimmhallenrollstuhl. Der ist halt sauber, den kann man bis zum Beckenrand fahren. Die Rollstühle stellen wir kostenlos zur Verfügung, einfach dafür, dass wir die Leute halt auch gerne herkommen, einen sauberen Rollstuhl haben, bis zum Beckenrand fahren können. Alternativ bieten wir natürlich aber auch für Leute zum Beispiel, die mit Krücken kommen oder eben mit dem Gehstock, die Angst haben, wegzurutschen mit ihren Krücken, einen Rollator an. Auch dieser ist kostenlos nutzbar, sodass man sich hier besser und sicherer halt durch die Schwimmhalle bewegen kann.
0: Wer möchte und kann, wechselt hier auf einen sauberen Rollstuhl fürs Bad. Wer auf den eigenen angewiesen ist, darf damit weiterfahren und kann ihn in barrierefreien Sanitäranlagen sauber machen.
7: Wir befinden uns jetzt in der barrierefreien Toilette/Dusche. Die Toilette ist barrierefrei aus dem Grund, man kann ja an der Seite hochklappen. Man sieht, es gibt auch keine Rückenlehne wie bei einer üblichen Toilettenbrille, sondern es gibt eine separate Festehalterung. Und ein Rollstuhlfahrer würde niemals gerade auf die Toilette. Ein Rollstuhlfahrer wird immer von der Seite auf die Toilette steigen. Deswegen kann man rückwärts ranfahren und kann dann sozusagen hochklappen und kann dann übersteigen auf die Toilette. Von der Toilette steigt man dann wieder zurück auf den Rollstuhl und kann dann im Prinzip direkt unter die Dusche fahren. Man muss jetzt nicht raussteigen, man muss sich nicht auf den separaten Sitz, der noch daneben ist, setzen. Die Möglichkeit gibt es allerdings auch, wer das möchte. Aber man kann direkt aus dem Rollstuhl sich direkt duschen. Selbstverständlich dürfen die Rollstühle auch nass werden. Wir sind ja extra dafür da, damit man in der Schwimmhalle damit auch rumfahren kann. Man ist ja auch nass, spätestens nach dem Wasser.
0: Viel Platz, Haltegriffe, unterfahrbare Waschbecken, alles mit dem Rollstuhl erreichbar.
7: Wenn man es neu plant, überhaupt nicht das Problem, sage ich mal, weil man von Anfang an damit umgehen kann. Man kann das einplanen, man kann das umsetzen. Wenn man jetzt eine Sanierung machen würde, also die anderen Bäder müssten saniert werden von Grund auf. Und das ist halt das Wichtige, dass man halt das wirklich, wenn dann, strukturell macht und eben auch im Großen denkt. Das bezieht sich halt auch durch die Duschen, durch die Toiletten, Umkleidebereich, Foyerbereich, schon alleine der Eingangsbereich. Und das bedarf dann natürlich um einiges mehr Platz.
0: Barrierefreiheit zieht sich hier durch das ganze Bad. Und genau das wurde beim rund 20 Millionen Euro teuren Neubau von Anfang an mitgedacht. Vom Eingang über die Dusche und die Umkleide bis zum Becken wurde vieles barrierefrei geplant.
7: Schon in der Planung, in dem Architekturwettbewerb, der für dieses Bad gemacht worden ist, war dieses ein Bestandteil, die Barrierefreiheit. Und wir haben von Anfang an das Integrationsamt, das Amt für Barrierefreiheit hier mit involviert. Die waren noch mehrfach da während der Bauphase, um zu gucken, setzen wir das tatsächlich um. Auch was die Farbgestaltung zum Beispiel im Foyer angeht, dass die Sitze zum Beispiel noch einen schwarzen Sockel kriegen, weil Sichtbetonbänke, Sichtbetonwand. Da würde jemand, sage ich jetzt mal, mit Sehschwäche dort schon das Problem haben zu sehen, dass dort ein Hindernis ist. Also die sind von Anfang an sozusagen involviert gewesen in dieses Bad, in dieses Projekt.
0: So Kai Leixenring vom Leipziger Sportbad. Doch Barrierefreiheit im Bad auf dem Weg ins Wasser ist nicht das Einzige, was zählt. Neben der Treppe steht ein elektrischer Lift.
7: Genau, das wäre jetzt sozusagen der Schritt, um ins Wasser zu kommen. Vom Rollstuhl auf unseren Behindertenlift, sozusagen, dass man dann sich hier draufsetzt. Man kann sich auch festschnallen, wird dann rumgeschwenkt und ins Wasser abgelassen, sodass man dann von dort aus ins Wasser starten kann, um dann eben zu schwimmen. Dieser Lift ist auch umsetzbar an unser Leerschwimmbecken nach hinten, sodass wir an beiden Becken die Möglichkeit haben, vom Rollstuhl über den Lift ins Becken hinein und hinaus zu kommen.
0: Vieles also, was selbstständiges Baden erleichtert. Doch ausgerechnet beim letzten Schritt ins Wasser entstehen scheinbar neue Barrieren.
7: Entweder selbstständig oder wenn man halt auf Hilfe angewiesen ist, die Begleitperson dann denjenigen rübersetzt, dann festschnallt und dann können wir den runterlassen.
0: Der Lift bringt Menschen über den Beckenrand ins Wasser. Doch vorher müssen sie vom Rollstuhl auf den Sitz des Liftes wechseln. Wer das allein schafft, kommt selbstständig ins Wasser. Wer sich allerdings kaum bewegen kann, braucht dafür Hilfe. Der Zugang zum Wasser ist also möglich. Selbstständig ist er für diese Menschen nicht. Wie barrierefrei ist dieses Leipziger Vorzeigebad also, wenn Teilhabe ausgerechnet am Beckenrand von einer zweiten Person abhängt? Eine Baderampe hätte womöglich einen selbstständigeren Weg ins Wasser ermöglichen können und damit mehr Teilhabe. Gebaut wurde sie nicht. Badleiter Kai Leixenring begründet das mit dem zusätzlichen Platzbedarf und dem höheren

0: Bauaufwand.
1: Kann ich nachvollziehen, ist in einer Schwimmhalle halt schwierig umzusetzen. Also eine Rampe ins Wasser würde natürlich ganz, ganz viel Bauplatzbedarf haben. Würde das Projekt natürlich um einiges vergrößern. Verstehe ich, aber die meisten, die jetzt wirklich so eingeschränkt sind, haben immer eine Begleitperson dabei, weil die hat auch gratis Eintritt, ne? Nicht nur dafür da, dass sie sozusagen gratis reinkommt, sondern eben auch dafür da ist, die Unterstützung zu bieten. Und dann ist das halt auch im Wasser, das hört ja im Wasser nicht auf, ne? Es gibt ja Menschen, die können die Beine bewegen, Arme bewegen, und dort ein bisschen zu orientieren, ist natürlich die Begleitperson dann immer mit im Wasser mit dabei. Und da beginnt halt doch die Freiheit dann meistens für die Menschen.
0: Aus Kai Leixenrings Sicht sei das Bad trotzdem barrierefrei. Entscheidend sei für ihn, dass im Wasser für viele Menschen neue Bewegungsfreiheit beginne. Der Weg dorthin bleibt für Menschen mit starken Einschränkungen allerdings auch in seinem Bad nicht für jeden selbstständig. Für Oke ist genau das entscheidend. Seine Eltern wollen ihn möglichst ohne schweres Umsetzen ins Wasser bringen. Gemeinsames Baden wird für ihn und seine Eltern zur Kraftanstrengung. Der 9-jährige Oke kann die Baderampe am Kospudener See nicht nutzen.
2: Jetzt ziehe ich ihn rein. So geht das, siehst du?
0: Für Oke geht es beim Baden um weit mehr als Abkühlung.
2: Das Wasser hat einerseits einen Effekt, dass Oke so ziemlich gut wie schweben kann. Ja? Und die Gelenke können sich gut bewegen hier. Ne? Und von daher wird es sicherlich für viele auch einen therapeutischen Effekt haben. Ja? Und auch für die Psyche ist es schön, wenn man einfach hier so entspannen kann.
3: Vor allen Dingen ohne eigenes Körpergewicht. Ja.
0: Im Wasser trägt der Auftrieb einen Teil seines Körpergewichts. Bewegungen, die an Land schwerfallen, können dadurch leichter werden, erklärt Vater Lutz Riemann.
4: Es geht am Ende um die Teilhabe, die wir damit eigentlich auch erreichen wollen. Das heißt also, den Oke mit ins Wasser zu nehmen, in der Familie, in unseren Umkreis, mit Freunden gemeinsam, sodass er also selbst mit Freunden, die jetzt in keinster Weise eingeschränkt sind oder nur leicht eingeschränkt sind, dass man hier gemeinsam in einer größeren Runde sich am Wasser quasi erholen kann und damit auch im Wasser erholen kann.
2: Kannst du dich schön bewegen, schön schwimmen. Ist auch nicht kalt, oder?
5: Ja, geht.
2: Also wir wollen uns frei bewegen können im Wasser und nicht nur in dem Rahmen des Stegs bewegen, sondern auch die Möglichkeit haben, ohne viel Gewicht zu heben, einfach in den See zu kommen, sodass er auch eine gewisse Lebensqualität hat, ne, und einfach sich frei fühlen kann.
0: Für Familie Baumeister Riemann sind deshalb gerade die Seen in der eigenen Region wichtig. Denn ein Urlaub, bei dem Barrierefreiheit von Anfang an mitgedacht wird, kann teuer werden.
4: Und wenn man das jetzt mal im Ausland machen will, ich sag mal Türkei, Spanien, Italien, da liegt man circa bei, wenn das wirklich barrierefrei ist, mit Flug und allem drum und dran, bei circa 6.000 bis 7.000, 8.000 teilweise zu viert. Wir haben ja noch einen großen Sohnemann, der mitfahren wollen würde oder mitfliegen würde. Also zu viert bei 6.000 bis 8.000 Euro, das ist einfach eine Nummer, die man so nicht stemmen kann für eine Woche. Das ist einfach zu viel Geld. Deswegen haben wir gesagt, okay, dann versuchen wir hier so viel wie möglich die Umgebung zu nutzen.
0: Sagt Lutz Riemann. Da bekommt Naherholung vor der eigenen Haustür eine ganz andere Bedeutung. Und Barrierefreiheit ist kein Randthema. Rund 13 Millionen Menschen in Deutschland leben nach Angaben des Bundesarbeitsministeriums mit einer anerkannten Behinderung oder Beeinträchtigung. Welche Unterstützung oder Hilfestellungen sie brauchen, ist allerdings höchst unterschiedlich. Für den vermeintlich barrierefreien Badesteg am Kospudener See hat Okes Mutter Denise Baumeister eine konkrete Lösungsidee.
2: Hier auf dieser Stelle wäre eine gute Möglichkeit, um ins Wasser zu kommen. Wenn man das hier öffnen könnte und man könnte hier rein, könnte man auch das Kind aus dem Rollstuhl reinnehmen.
4: So dass man ihn quasi in verschiedenen Wassertiefen auch aus dem Rollstuhl gewinnen könnte und je nach Körpergröße dann, wenn man das mal auf andere umsetzt, dann ein Stückchen tiefer gehen kann, aber trotzdem noch steht. Aber es müssten eben mindestens zwei weitere Ausgänge links und rechts jeweils auf dem Steg entstehen.
0: Keine komplett neue Rampe also, sondern zusätzliche Öffnungen dort, wo das Wasser noch flach genug ist und Begleitpersonen sicher stehen können. Mit diesem Vorschlag konfrontiert, sieht auch Leipzigs Behindertenbeauftragte Dr. Daria Luchnikova Prüfbedarf.
6: Das muss überprüft werden und wirklich mit Kollegen vom Amt für Stadtgrün und Gewässer besprochen werden. Die sind ja mehrmals pro Jahr dort unterwegs, also die befreien auch die Stahlrampe auch von Algen. Und hier ist natürlich auch entscheidend, wie viele finanzielle Rahmenbedingungen wir noch

0: zur Verfügung haben, aber ich glaube, einiges lässt sich wirklich schnell auch umsetzen.
1: Die Kritik der Familie Baumeister Riemann kommt damit bei der Stadt an. Ob der Steg tatsächlich verändert werden kann, ist aber noch offen. Dass barrierefreies Baden für Oker auch anders funktionieren kann, hat die Familie 2026 am Ahrensee in Sachsen-Anhalt erlebt.
2: Also es gibt gute Alternativen, zum Beispiel am Ahrensee. Da sind wir auch schon zweimal gewesen. Da gibt es einen Schwimmrollstuhl.
1: Also Baden für Menschen mit Behinderung ohne Badesteg.
2: So, und da kann man wirklich direkt ins Wasser mit dem Rollstuhl und das Kind kann auch direkt dort drin sitzen und auch in gewisser Weise auch baden, wenn man so will. Ne?
1: Der Unterschied zu den Modellen am Kospudener See, dieser Stuhl ist für den Aufenthalt im freien Wasser gemacht. Leipzigs kommunale Beauftragte für Menschen mit Behinderungen, Dr. Daria Luchnikova, hält diese Alternative zumindest für denkbar.
0: Das wäre wirklich ein Traum gewesen, wenn wir sowas anschaffen würden. Und dazu gibt es auch wirklich Möglichkeiten. Ich habe ja in meiner Zuständigkeit ein Förderprogramm, Lieblingsplätze für alle. Es ist wirklich ein symbolisch genanntes Förderprogramm. Und hier ist es auch möglich, dass die Betreiber von solchen Badestandorten auch einmal pro Jahr einen Antrag bei uns stellen könnten. Also bis 25.000 Euro könnte man dann beantragen für Anschaffung von zum Beispiel so einem Rollstuhl. Der Rollstuhl, was aktuell am Kospudener See als zweiter Rollstuhl angeschafft hat, hat ja 5.000 Euro gekostet. Aus meiner Sicht, das ist auch überschaubare Kosten, die man wirklich dann mit diesem Förderprogramm auch wirklich abdecken kann.
1: Lösungswege gibt es also offenbar. Was dieser Badetag in Leipzig zeigt, Barrierefreiheit braucht offenbar mehr als einzelne Maßnahmen. Bedürfnisse sind unterschiedlich und genau deshalb muss Inklusion breiter gedacht werden. Lösungen entstehen vor allem im Austausch zwischen Betroffenen und Planern. Am Kospudener See ist jetzt klar, wo es noch hakt. Nun braucht es gemeinsame Lösungen.

Sparkassenarena Zwickau, hier setzt man auf Nachhaltigkeit. Pauluskirche Marienthal wird 125 Jahre alt und Stadtteil Neuplanitz feiert Teichfest.

0: Letzte Woche waren die Medienvertreter in die Sparkassenarena Zwickau an der Bergmannstraße 1 eingeladen. Im letzten Jahr wurde die Umbenennung von Stadthalle in Arena vollzogen. Aber nicht nur das. Seit geraumer Zeit setzt man in dieser Kulturstätte auf Nachhaltigkeit. Wie die genau aussieht, darüber wurden letzte Woche die Vertreter der Medien informiert.
1: Es war schon eine beachtliche Anzahl an Gästen, welche den zahlreich erschienenen Medienvertretern da zum Pressetermin gegenüber saß. Nach der Begrüßung wurde schnell klar, dass es in dieser Runde einmal nicht um den aktuellen Veranstaltungskalender gehen sollte. Vielmehr war das bestimmende Thema die Nachhaltigkeit.
2: Nachhaltigkeit ist ja ein ganz oft bemühtes Wort und wir nehmen das auch sehr ernst, ohne das jetzt zu überpacen, ohne das zu sehr aufzuladen. Und trotzdem ist es ja eine Notwendigkeit, an die Zukunft zu denken, an den gesunden Ressourceneinsatz zu denken. Und ich denke, zumindest für ganz viele, die hier im Glückauf-Center schon die letzten Monate und Jahre durchgefahren sind, war schon weithin sichtbar, dass wir natürlich unsere schon zuvor versiegelte Parkfläche noch mal einer anderen Nutzung zuführen konnten. Zusammen mit der ZEV haben wir dort eine große Photovoltaikanlage ans Netz gebracht, die übers Jahr 1 Million Kilowattstunden erzeugt. In diesem Jahr sind Batteriespeicher dazugekommen, wo wir dort einen Teil der Energie speichern können, um das dann später hier, so wie es gebraucht wird, einzusetzen.
1: Dass Nachhaltigkeit nicht nur mit energetischen Themen zu tun hat, wurde in der Runde schnell klar.
2: Aber Nachhaltigkeit ist für uns auch wichtig im Kleinen. Nachhaltige Geschäftsbeziehungen, ganz viele Partnerschaften gibt es bei uns schon, seit es die Halle gibt, damals noch Stadthalle, seit den 2000er Jahren. So auch mit der Sparkasse, mit der Sternfeld-Brauerei, mit den Bad Brambacher Mineralquellen, mit Kiebach und Peter. Also so viele Unternehmen, die uns hier positiv zur Seite stehen, mit uns gemeinsam das gestalten, ohne, wie gesagt, das Ganze belehrend zu gestalten. Also wir machen einfach das, was möglich ist, das, was sinnvoll ist, das, was nahe liegt, hier vor Ort mit regionalen Partnern gemeinsam. Und ich denke, wenn alle so denken würden, so vor der eigenen Haustür mal anzufangen einfach, dann wären wir schon einen ganzen Schritt weiter und es würde vielleicht noch ein bisschen weiter vorangehen.
1: Während der kurzweiligen Veranstaltung kamen dann die Repräsentanten der einzelnen Unternehmen zu Wort.
3: Und das ist etwas, was uns bewogen hat, diese

0: Partnerschaft einzugehen, denn Jürgen Fleming, ihr denkt genauso. Ihr denkt auch nachhaltig, was können wir gemeinsam für die Region tun, was können wir so tun, dass die Dinge auch langfristig funktionieren, auf Langfristigkeit ausgelegt sind und nicht auf kurze Effekte.
1: Wir sprechen die gesamte Zeit über die Stromversorgung des Objektes, aber nicht nur, wir reden auch über Fernwärme. Wir haben insgesamt hier einen Energiebedarf von mehr als 600.000 Kilowattstunden, davon etwa 450.000 Kilowattstunden Fernwärme und der Rest ist eben Strom. Und die Idee war, den Parkplatz in irgendeiner Form zu nutzen. Wir haben uns das dann genau angeschaut und haben ein Konzept daraus gebaut. Wir haben ja so 5.500 Quadratmeter Grundstücksfläche mit einer Stahlkonstruktion überzogen, mit entsprechender Photovoltaik belegt, sodass wir heute eine Erzeugungsleistung von knapp 1 MW haben und das entspricht auch ungefähr 1 Million Kilowattstunden an Strom, die wir erzeugen.
2: Also höchstwahrscheinlich bin ich hier das jüngste Mitglied. Wir sind jetzt erst im zweiten Jahr hier mit dabei. Für uns war das natürlich eine schöne Sache, dass wir hier mit dazu gekommen sind. Obstkälterei Heide, Sie sagten schon, vierte Generation. Ich bin jetzt seit 2004 mit meiner Schwester Katrin Eberhardt führen wir das Unternehmen. Also irgendwo schon wieder 22 Jahre in dem Haifischbecken-Geschäft ist ja nicht so einfach.
3: Waren wir schon einmal in der Sparkassenarena zu Gast, interessierte uns natürlich, welche Events hier aktuell so anstehen.
4: Ganz viele Comedians noch bis Ende des Jahres. Also da lohnt ein Blick bei uns auf der Website. Wir haben unser beliebtes sächsisch-bayerisches Oktoberfest an 2 Tagen. Wir haben Messen, wir haben Heinz-Rudolf Kunze, das ist auch ein toller Termin. Wir haben aber auch Heavy Metal, also wir haben eigentlich querbeet. Und ich habe jetzt ganz viel vergessen, deswegen einfach mal bei uns nochmal mit auf die Website schauen.
3: Neben der Arena gibt es ja auch noch die altehrwürdige Neue Welt als beliebte Spielstätte.
4: Also das lohnt sich, das ist richtig viel, unterschiedlichst, alle Couleur. Und ja, also beide Häuser lohnt es sich zu besuchen, wenn es auch wieder jetzt ein bisschen ungemütlicher wird draußen, dann machen wir es uns einfach drin schön.
3: Dann ist es jetzt an den Gästen, sich zum einen von der Nachhaltigkeit und den Angeboten zu überzeugen.

0: Manchmal ist es doch gut, wenn man Archivbilder aus den Wintermonaten hat, denn so frei ist die Pauluskirche in Zwickau-Mariental im Sommer nicht zu sehen. Der Kirchplatz ist eher eine Parkanlage. Wie viele Kirchen heutzutage ist die Pauluskirche Gotteshaus, Konzerthalle und Baudenkmal. Im Zusammenspiel mit dem modernen Kirchgemeindehaus ist sie auch ein Zentrum des kirchlichen Lebens in der Zwickauer Stadtkirchgemeinde. 125 Jahre alt wird die Kirche in diesem Jahr und das wird mit einer Festwoche gefeiert.
1: Und so sieht man die Kirche im Sommer aus den meisten Richtungen. Eigentlich ein richtiges Postkartenmotiv. Und man hört die Kirche, zumindest 12 und 18 Uhr jeden Tag.

0: Festen und besonderen Feierlichkeiten erklingt dann natürlich das komplette Geläut aus 4 Glocken. Jahre wird sie also, die Pauluskirche. Und baulich sieht sie vor allem von außen richtig gut aus. Vom Glasmosaik des Paulus in der Rosette ist zwar nichts mehr vorhanden, aber der darunter befindliche Spruch »Kämpfe den guten Kampf des Glaubens« sieht aus wie neu. Wenn man bedenkt, dass Marienthal bereits 1192 erstmals urkundlich erwähnt wurde, wundert es nicht, dass die Kirche nicht die erste in Marienthal ist.
1: Nach den Unterlagen, die uns zur Verfügung stehen, jawohl, da ist es offensichtlich der dritte Kirchbau hier in Marienthal. Es gab vor vielen Jahrhunderten, schon nach der Gründung von Marienthal, hier eine Kapelle, die war der Heiligen Maria geweiht. Dann ist eine Kirche gebaut worden und davon gibt es dann auch tatsächlich Zeichnungen. Im Jahr 1722, interessanterweise genau an dem Tag auch geweiht, wie wir jetzt das Kirchweihjubiläum begehen, am 14. Oktober 1722 wurde die Vorgängerkirche gebaut. Und dann wurde sie aber aufgrund der Entwicklung dieses ehemaligen Dorfes und dann neuen Zwickauer Stadtteils einfach zu klein, für die wachsende Bevölkerung nicht mehr geeignet. Sie wissen, kirchliches und gesellschaftliches Leben war eng verwoben. Und da wurde der Entschluss gefasst, ja, wir bauen eine neue Kirche hier in Marienthal. Die alte Kirche stand vermutlich dort, wo jetzt der

0: 14. Oktober 1901 ist die Kirche geweiht worden und sie hat eine Raumkapazität für über 700 Besucher.
1: Da konnte die alte Kirche, von der es auch Bilder gibt, natürlich nicht mithalten. Deshalb wurde eine neue gebaut, die heutige Pauluskirche. Baulich hat sie einige Besonderheiten. So wurde hier sozusagen eine frühe Form des industrialisierten Bauens angewendet.
0: Erbaut wurde sie von einem damals bekannten Architekten Zeisig. Herr Zeisig, der war in Sachsen gut unterwegs und der hat es sozusagen geschafft, relativ kostengünstig mehrere Kirchbauten in Sachsen zu erstellen. Ja, seine Idee oder sein Gedanke war sozusagen, Formsteine schon herzustellen, die es ermöglichten, an verschiedenen Kirchenbaustellen sozusagen ja, typengerecht tätig zu werden. Es gibt eine vergleichbare Kirche in Leipzig-Konnewitz beispielsweise, an anderen Stellen auch in Sachsen. Und damals wurde entschieden, ja, in dieser Form, wie Herr Zeisig schon damals seine rege Bautätigkeit entfaltet hat, so wollen wir auch eine Kirche hier in Zwickau haben.
1: Und so wurde sie gebaut. Ein besonderer Schmuck sind die Bleiglasfenster. Von außen schutzverglast, entfalten sie im Innern ihre ganze Schönheit. Die Themen und vor allem der zeitliche Bereich sind dabei weit gefasst. So sieht man im Mittelfenster die Verklärung Jesu. Rechts davon predigt der Namensgeber der Kirche, Paulus, in Athen. Auf der linken Seite ist dann der Thesenanschlag von Martin Luther dargestellt. Auch Johannes der Täufer ist zu sehen und Philipp Melanchthon, ein Zeitgenosse Luthers. Die Fenster wurden erst vor gar nicht langer Zeit aufwendig restauriert. Und mit den Fenstern an der Seite lassen sie viel Licht in die Kirche, die allgemein ein harmonisches Ensemble darstellt.
0: Wir haben interessanterweise eine im Baustil geschlossene Kirche, das ist sehr schön. Aber es sind natürlich immer auch wieder Fragen und das beschäftigt uns als Gemeinde, hat mich als Pfarrer im aktiven Dienst beschäftigt immer wieder auch jetzt die Kirchgemeinde. Einerseits haben wir dieses schöne historische Gebäude, was architektonisch in sich geschlossen ist. Auf der anderen Seite gibt es immer auch Erfordernisse, weil natürlich auch die Entwicklung des Gemeindelebens voranschreitet. Und Sie wissen ja, es gibt hier viele Formate, Veranstaltungsformate, wo vieles dann auch technisch bewegt wird, was vielleicht über das normale Gemeindeleben hinausgeht. Und dass das immer ein bisschen im Einklang steht, das ist eine große Herausforderung an die Gemeinde und an die Verantwortlichen der Gemeinde. Aber ich denke, da ist die Gemeinde hier immer in den letzten Jahren auf einen guten Weg gewesen.
1: Da werden dann kleinere Verschönerungen gemacht, wie die Bemalung des Altarraumes. Aber es wird auch viel Historie bewahrt. So zum Beispiel bei der Orgel, eine der großen Orgeln der Firma Richard Kreuzbach aus Borna. Sie ist im Originalzustand. Anpassungen an einen späteren Zeitgeschmack, sozusagen Updates, wurden nicht gemacht. Gebaut wurde sie übrigens im Baujahr der Kirche. Aber es gibt auch viele moderne Veranstaltungen. So kann Kantor Grummet vor allem zu Konzerten vor einer vollen Kirche sprechen, wie heutzutage kaum noch.
2: Einen schönen guten Abend, herzlich willkommen zu Händel in Jazz. Schön, dass Sie sich eingeladen lassen haben, um heute hier zu sein, um diese besondere Musik zu erleben.
1: Und wer sagt denn, dass man klassische Kirchenlieder nicht auch als Jazz darbieten kann?

0: Nun gibt es also die Festwoche zum 125. Jubiläum. Die beginnt am 3. Oktober mit einem Glockenkonzert und dann geht es mit Veranstaltungen an jedem Tag durch bis zum 11. Oktober. Das Programm ist wirklich vielfältig. Wie es so schon heißt, für jeden ist etwas dabei. Doch mit der Festwoche ist das kulturelle Programm in der Pauluskirche keinesfalls beendet.
1: Nein, am 11. ist noch lange nicht Schluss. Wir planen natürlich noch zwei Höhepunkte am Ende des Kirchenjahres. Zum einen die traditionelle ökumenische Kindersingwoche in den Herbstferien. Und da liegt natürlich auf der Hand, dieses Jahr das Thema Paulus zu wählen. Es gibt ein Musical über den Paulus, die Geschichte, die von Kindern und Jugendlichen umgesetzt wird. Und im November, am 15. November um 17 Uhr, das Oratorium von Felix Mendelssohn Bartholdy. Auch dort der Paulus als zentrales Thema. Und dort proben auch die Kantoreien gemeinsam mit Grimmelschau schon seit Januar, auch heute Abend hier wieder an diesem schönen Stück.
0: Musical Paulus, da war doch noch was. Ach ja, 2017 waren wir schon einmal im Gemeindehaus und dort probten Kinder für genau dieses Musical.

0: die Geschichte von Paulus, einen der, ja, sagen wir, wichtigsten Vertreter, der das Evangelium in die Welt getragen hat. Er hat sozusagen die gute Nachricht, die Jesus in die Welt gebracht hat, weitergetrieben, hat es verbreitet, hat es nach Europa gebracht. Und auf den Spuren des Apostel Paulus wandeln wir jetzt in dieser Woche quasi.
1: Das ist zwar schon einige Jahre her, aber in der Pauluskirche gibt es auch immer wieder Musical-Nachwuchs. Siehe das Musical Jesus, das zum Osterfest aufgeführt wurde. Jetzt aber gibt es erst einmal die Festwoche 125 Jahre Pauluskirche Marienthal. Eine Kirche, die jung und vital ist und im Ensemble mit dem modernen Gemeindehaus einen großen Beitrag zum kirchlichen Leben in der Zwickauer Stadtkirchgemeinde leistet.
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1: Gemäß dem Motto, wo man singt, da lass dich ruhig nieder, böse Menschen haben keine Lieder, waren es am Samstag letzter Woche ganz viele Menschen, die der Einladung der Gebäude- und Grundstücksgesellschaft Zwickau und der WEWO-Bau Zwickau gefolgt waren. Bereits zum 14. Mal wurde hier das Teichfest gefeiert.
2: Natürlich wurde auch in diesem Jahr den Mietern von GGZ und WEWO-Bau, aber auch denjenigen, die einfach so vorbeigekommen waren, wieder ein buntes Programm geboten. Im Mittelpunkt stand da natürlich die Musik. Über die Jahre standen hier viele aus Funk und Fernsehen bekannte Gesichter auf der Bühne. Bei unserem Eintreffen am späten Nachmittag rockten gerade die Zentromer mit deutschen, aber auch internationalen Titeln die Bühne.

0: Während die einen der Musik lauschten, nutzten die Jüngsten die zahlreichen Mitmachangebote und andere probierten die eine oder andere Köstlichkeit. Zeit für uns, mit den Machern ins Gespräch zu kommen.
1: Wenn es von einem Event eine 14. Auflage gibt, dann sollte man doch alles richtig gemacht haben.
2: Ja, also wir sind auch dieses Mal wieder total begeistert. Es waren schon eine halbe Stunde vorher so viele Leute da und ich glaube, das ist einfach das beste Zeichen.
1: Steven, du auch immer als Organisator der musikalischen Dinge dabei. Dieses Jahr auch wieder in Helene Fischer-Dobel eine Band, jemand mit der Mundharmonika. Wie plant man sowas oder wie kriegt man die Künstler?
3: Ach, naja, wie plant man das? Man guckt natürlich immer erstmal, was ist für ein Publikum oder möglicherweise da und guckt dann halt, was ist noch unterwegs auf den Bühnen dieses Freistaates und dann gucken wir und stimmen uns ab, was wir halt, wo wir halt sagen, das passt zum Publikum, das passt zum Teichfest. Und bisher lagen wir da immer ganz gut, oder?
2: Einwandfrei.
1: Es ist ja ein Familienfest und wir sehen es ja, viele Kinder sind unterwegs. Natürlich auch fürs Kulinarische ist gesorgt, also eine rundum schöne Sache.
2: Ja, also ich glaube, wir können jedes Jahr mit unserem Programm begeistern. Wir haben wirklich für jeden was dabei und ich gucke eigentlich nur in zufriedene Gesichter.
1: Steven, nach dem Fest ist vor dem Fest. Eine 15. Auflage ist ja dann ein kleines Jubiläum, wird es geben.
3: Da haben wir uns noch gar nicht abgestimmt, das weiß ich nicht, das müssen wir noch besprechen. Fakt ist aber eins, das haben wir heute auch schon mal gesagt, dass dieses Stadtteilfest für uns als Vermieter eine ganz wichtige Sache ist, weil es einfach für diesen Stadtteil gut ist, weil es für die Menschen gut ist und weil es auch zeigt, dass dieser Stadtteil auch eine Zukunft hat. Und wir sehen das ja hier, die Anlage ist sehr schön im Grün und das ist halt auch das, was so ein bisschen das Wohnumfeld mit ausmacht. Und insofern, egal welches Format, denke ich, aber trotzdem braucht es ein Format, wo die Leute sich treffen, wo sie sich austauschen können, wo sie die Nachbarschaft erleben können und wo man einfach sagt, das ist schön hier.
0: Neu in diesem Jahr war die Moderatorin des Events.
1: Ja, in diesem Jahr bei der 14. Auflage ein neues Gesicht dabei, Annette Wölfel. Vielen bestimmt noch bekannt von Radio Zwickau, mittlerweile nicht mehr dabei, aber so eine Sache macht dir sicher Spaß.
4: So eine Sache macht mir sehr viel Spaß, vor allem wenn man hier sich die Leute anschaut, die alle mitfeiern und gute Laune haben und die Kinder, die wir vorhin auf der Bühne gesehen haben, tolle Bands. Jetzt kommt gleich noch ein Helene Fischer-Double, total cool. Also ich freue mich, dass man sowas noch nebenbei noch mitmachen kann.
1: Und es ist ja wichtig, wir haben es heute schon von den Organisatoren gehört, die Menschen zusammenzubringen, auch mal wieder diesen Zusammenhalt zu pflegen.
4: Auf jeden Fall und gerade hier sieht man es, alt und jung kommen zusammen, haben zusammen Spaß, die Kids hier hinten, die älteren Leute schunkeln hier vorne zu der Musik und besser kann man es doch nicht haben, Wetter passt auch und ja, vielen Dank an WEWO Bau und GGZ, kann man nur sagen.
0: Dann war es soweit, angekündigt wurde eine Künstlerin, auf die sich ganz sicher viele Gäste gefreut hatten. Laura, das Helene Fischer-Double. Wie die sympathische Blondine zum Gesang bzw. der Musik von Helene Fischer gekommen ist, verriet sie uns backstage.
5: Da, ich mache seit 2008 Gesangsunterricht. Ich habe vor ungefähr circa 10 Jahren hat mich mein Manager in Lösnitz auf einem Stadtfest gesehen und ich hatte früher nur Bands und mein Manager hat einfach gesagt, komm, wir probieren das einfach mal aus. Ich war früher mit Schlager überhaupt nicht irgendwas am Hut, aber ich habe einfach gesagt, ich möchte gerne was Neues ausprobieren und daraufhin habe ich gesagt, wir machen das einfach und ich mache das jetzt circa 10 Jahre mit der Helene Fischer-Double als Laura und mir macht es mega Spaß, ob das kleine Kinder sind, große Kinder, Erwachsene, ältere Herrschaften. Vor 14 Tagen waren wir erst in einem betreuten Wohnen und das war so menschlich und so herzlich und ich weiß einfach, dass ich nach 10 Jahren immer noch die Leute begeistern kann für die Musik von der Helene Fischer und heute Abend möchte ich einfach die Leute zeigen, dass sie ja auch neue Songs hat, so wie wir heute auch einen ganz neuen Song von mir hören, genau dieses Gefühl. Ich möchte einfach den Menschen zeigen und Dankeschön sagen, dass die mich begleiten seit 10 Jahren.
1: Aber du hast ja im richtigen Leben noch einen Beruf.
5: Ja, richtig. Ich bin nebenbei eigentlich nicht nur Sängerin, sondern ich bin eigentlich eine Krankenschwester. Ich arbeite nebenbei noch im Krankenhaus, bin ich tätig. Und wie gesagt, es macht mir einfach ganz viel Spaß, beide Berufe machen zu können und Menschen einfach glücklich machen zu können, sowie auch helfen zu können.
0: Keine Frage, den Leuten gefiel es und so war diese 14. Auflage des Teichfestes wieder eine rundum gelungene Sache.

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2: Hallo und herzlich willkommen zum Lausitzwelle Wochenrückblick im Lausitzwelle Fernsehen und bei Sachsen 1. Wie immer schauen wir zum Ende der Woche auf die wichtigsten Meldungen der vergangenen Tage in der Drehscheibe Lausitz zurück. Am 13. September öffneten bundesweit über 5500 Denkmale ihre Türen mit Führungen, Vorträgen, Konzerten und interaktiven Programmen unter dem Motto Netzwerke, Denkmale und Infrastruktur. So auch in Laubusch, und da öffnete die ehemalige Verwaltung der Brikettfabrik ihre Türen für Besichtigungen.
3: In Laubusch ist die alte Verwaltung neben der Betriebsküche das fast einzige, das von der Brikettfabrik, damals immerhin auf einem Areal von mehr als 30 Hektar, noch übrig geblieben ist. Aufwendig saniert präsentiert sich das Haus in schickem Glanz. Die Stuckornamente, früher mit dickem Kohlenstaub bedeckt, strahlen die Besucher jetzt wieder an. Und es waren etliche, die sich nicht nur das am Sonntag angesehen hatten. Olaf Pohl, der Leiter des Hauses, hatte die Führung übernommen und informiert. Dies ist allerdings durchaus schwierig, sind doch alle Dokumente irgendwie, irgendwo, irgendwann verloren gegangen. Es existieren so gut wie keine mehr. Auch als Hauptsitz des, auch daran werden sich noch viele erinnern, geplanten Karl-May-Landes war das Haus einmal im Gespräch. Ausgebaut von der Stiftung IBS ist es jetzt ein attraktives, flexibles Tagungszentrum mit Übernachtungsmöglichkeiten. Stehen geblieben ist auch noch die große alte Waschkaue, die viele noch kennen. Derzeit wird das Dach saniert. Sie könnte später Sportvereinen als Domizil dienen. Eine weitere interessante Perspektive für das altehrwürdige Haus mitten in Laubusch.
4: Für das Gelände des im November 2024 geschlossenen Werkzeugbaus in Doberschau werden neue Nutzer gesucht. Nach Angaben der mit der Vermarktung beauftragten Immobilienagentur erfolgen derzeit der Abbau noch vorhandener Maschinen sowie die Beräumung der Flächen. Das Areal sei vollständig eingezäunt, zweiseitig über Toranlagen befahrbar und umfasse mehrere Hallen, Werkstatt- und Büroräume. Vor dem Gelände befindet sich ein großzügiger Stellplatzbereich für etwa 50 Pkw. Ursprünglich Ende des 19. Jahrhunderts als Papiermühle errichtet, wurde das Werk ab den 60er Jahren zu einem Produktionsstandort für Formenbau umgebaut und im Laufe der Zeit mehrfach erweitert. Umfangreiche Modernisierungen erfolgten zuletzt Ende der 90er Jahre. Letzter Eigentümer war die polnische Firma Boryczew Formenbau.
5: In Görlitz ist

0: Eine Straßenbahn im Fertigdesign vorgestellt worden. Mit der auffälligen Tatra-Bahn wollen die Görlitzer Verkehrsbetriebe auf die gleichnamige Ticket-App aufmerksam machen. Diese kann seit diesem Sommer auch im gesamten Zwon-Gebiet genutzt werden. Das Prinzip ist einfach: Fahrgäste öffnen die Fertig-App, wischen auf dem Smartphone zum Einchecken und können anschließend direkt in Bus und Straßenbahn einsteigen. Die App erkennt automatisch, an welcher Haltestelle die Fahrt beginnt. Am Ziel wird wieder ausgecheckt. Den passenden Tarif berechnet Fertig anschließend selbst.
1: Es ist einfach, fast jeder hat das Handy dabei. Man muss sich keine Gedanken über den Tarif machen, weil hier im Programm im Hintergrund der optimale Tarif ausgerechnet wird. Diese App weiß, wo man gerade ist, in welchem Tarifgebiet und nimmt aus dem Tarifgebiet das richtige Ticket. Und wenn man vom Zwon-Verbund in den VVO-Verbund fährt, weiß die App auch, ich fahre jetzt mit der Eisenbahn, mit der Länderbahn das Stück und nimmt aus dem Länderbahntarif das optimale Angebot.
0: Dabei greift die App nicht nur auf normale Einzelfahrten zurück, auch Tageskarten und Sonderangebote wie das Katzensprung-Ticket sind hinterlegt. Mehrere Fahrten an einem Tag werden außerdem automatisch berücksichtigt. Wird eine Tageskarte günstiger als mehrere Einzelfahrten, wird höchstens der Preis der Tageskarte berechnet. Auch wer mit Fahrrad, Hund oder einer weiteren Person unterwegs ist, kann diese in der App hinzufügen. Die Abrechnung erfolgt am Ende des Tages und soll so automatisch zum günstigsten verfügbaren Preis führen. Nach Angaben des Zwon wurde die Fertig-App inzwischen mehr als 79.000 Mal heruntergeladen. Über 10.000 Menschen nutzen sie regelmäßig. Mit der neuen Straßenbahn im Fertigdesign soll die digitale Ticketlösung nun noch bekannter werden. Zum Start der neuen Werbeaktion erhalten Neukunden derzeit 10 Euro Guthaben, das innerhalb von 3 Monaten für Fahrten genutzt werden kann. Die App selbst ist kostenlos im App Store und bei Google Play erhältlich.
2: Am Sonntag diente der Aussichtsturm Rostiger Nagel am Sedlitzer See erstmals als Kulisse für ein Dackelrennen. Zu dem Vierbeiner-Event rund um die markante Landmarke kamen mehrere hundert Zuschauer aus Sachsen und Brandenburg. 27 Dackel und 5 Hunde anderer Rassen gingen an den Start und kämpften in 3 Altersklassen und im Parcours gegen die Zeit und um Pokale und Preise.
3: Wir hatten so am Anfang bestimmt mit Regen zu kämpfen. Dann wären wahrscheinlich noch ein Ticken mehr Leute gekommen. Sag ich einfach mal, wenn das Wetter noch besser gewesen wäre. Ja, ja. Ja, aber war richtig gut besucht.
4: Die Beteiligung war top, richtig top.
3: Natürlich gibt es eine zweite Auflage und gerne hier am Rostigen Nagel. Auf jeden Fall.
4: Also von der Örtlichkeit, alles drum und dran, Ambiente war super, Versorgung war super. Wir können uns nicht, also wir sind begeistert, machen wir wieder hin.
2: Organisiert wurde das Rennen von der Tackle-Gruppe Cottbus-Spree-Neiße gemeinsam mit dem Team der Roststätte um Marco Mendritzky und Julia Übigau und weiteren Unterstützern. Die Tackle-Gruppe zählt 37 Mitglieder und mehr als 40 Hunde. Für den langsamsten und zugleich ältesten Hund des Tages gab es einen Trostpreis. Die 12-jährige Dackelhündin Lassie ließ es eher gemütlich angehen. Neben dem Rennen gab es auch einen Erste-Hilfe-Kurs für Hunde mit der Tierärztin und dem Vereinsmitglied Dr. Katrin Thiele. Unterstützt wurde die Veranstaltung von regionalen Partnern und Sponsoren. Auch Senftenbergs Bürgermeister Andreas Pfeiffer schaute vorbei. Und so zeigte sich bei der Premiere, beim Dackelrennen ging es zwar um die Zeit, vor allem aber um den Spaß mit seinen geliebten Vierbeinern.
5: Am Mittwoch, den 16. September, konnten Besucherinnen und Besucher am zukünftigen Forschungstechnikum Zentrum Bauen und Wohnen in Hoyerswerda beim offenen Baustellentag einen Blick in die Zukunft wagen. Neben einem Blick in den aktuellen Baustand wurden Projekte der Lautech und die Idee hinter dem Zentrum vorgestellt. Als Highlight demonstrierte ein Bauroboter eigenständig, wie ohne menschliches Zutun künftig das Mauern einer Wand möglich wird. Der Roboter wurde von einer Projektkooperation des Unternehmens Krötschel und der TU Dresden Professur für Baumaschinen entwickelt und zeigt nur einen kleinen Einblick darauf, welchen Wandel auch diese Branche vor sich hat.
6: Danke. Die Vorbereitungen für das große Jubiläumsjahr 800 Jahre Bischofswerda in 2027 sind gestartet. Oberbürgermeister Holm Große rief die Pressevertreter zusammen. Die Highlights stehen fest und die Vorfreude steigt. Viele Ehrenamtliche sind bereits am Start und das Engagement in der Bevölkerung ist groß. Auch Sponsoren müssen nicht lange überzeugt werden, denn so ein Jahrhundert-Event ist für alle etwas Besonderes. Eine kleine Theaterinszenierung weckte schon die erste Vorfreude und zeigte, worauf man gespannt sein darf. Einen Ausblick, was alles geboten werden soll. Ein ganzes Festjahr wird derzeit organisiert mit großer Silvesterparty zum Start. Karten sind schon verfügbar für das Spektakel zum Auftakt auf dem Bischofswerdaer Marktplatz. Neben vielen Höhepunkten zur Festwoche im Juni und aktuell schon 77 Bildern zum Festumzug werden ein Sport- und Familienwochenende sowie der Herbstmarkt mit Handwerker und Biermeile geplant. Jederzeit können sich Helfer noch melden, um an den Vorbereitungen teilzunehmen. Denn so ein Fest hebt nicht nur die Laune, sondern wird garantiert Erinnerungen schaffen für alle Einwohner, die es gestalten und die Gäste, die es erleben. Im schönen Schibock.
7: Die geplante neue Höchstspannungsleitung durch das Rödertal beschäftigt die Menschen in Großröhrsdorf weiter. Am Donnerstag informierten Stadt- und Bürgerinitiativen über den aktuellen Stand und den Verlauf der sogenannten Bürgertrasse. Hintergrund ist die geplante 380 Kilovolt-Leitung Elbe-Oberlausitz des Netzbetreibers 50 Hertz. Sie soll unter anderem dazu beitragen, den steigenden Strombedarf im Dresdner Norden und insbesondere der dortigen Halbleiterindustrie abzusichern. Grundsätzlich richtet sich der Widerstand vor Ort nicht gegen den Netzausbau selbst. Kritik gibt es vor allem an den bislang untersuchten Trassenführungen. Nach Ansicht von Stadt- und Bürgerinitiativen verlaufen diese zu nah an bestehenden Wohngebieten und würden Anwohner langfristig belasten. Deshalb wurde gemeinsam eine alternative Streckenführung entwickelt. Die sogenannte Bürgertrasse. Sie soll größere Abstände zur Wohnbebauung ermöglichen und gleichzeitig die Anforderungen an den notwendigen Netzausbau berücksichtigen. Bei der Informationsveranstaltung am Donnerstag wurde der aktuelle Verlauf dieser Alternative vorgestellt und mit den Bürgerinnen und Bürgern diskutiert. Wie die Leitung am Ende tatsächlich durch die Region verlaufen wird, ist damit allerdings noch nicht entschieden. Das weitere Verfahren und die Prüfung der unterschiedlichen Varianten stehen noch aus.
6: Am 21. September wird deutschlandweit der Slow Food Tag begangen. Auch in der Lausitz widmen sich gastronomische Einrichtungen diesem Thementag. Im Vorfeld dazu hatte in der Gärtnerei Krause in Bischofswerda eine besondere Präsentation stattgefunden, um zu zeigen, wie regional und hochwertig in unserer Region gekocht werden kann. Slow Food versteht sich als Gegenbewegung zur ungesunden Fastfood-Esskultur und bietet eine gesunde Alternative. Weil der Thementag dieses Jahr auf einen Montag fällt, bieten bereits am Wochenende viele Veranstaltungen in der Region die Möglichkeit, das Konzept und die Macher hinter der Philosophie kennenzulernen. Lausitzwelle zeigt am Thementag am Montag einen ausführlichen Bericht über die Lausitzer Slowfood-Küche.
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9: Manchmal lohnt es sich, die Welt nicht sofort verstehen zu wollen, sondern einfach einmal genauer hinzuschauen. Genau dazu lud die diesjährige Carmenzer Rede ein. In der St. Annenkirche ging Schriftsteller Lutz Rathenow der Frage nach, was Sprache, Poesie und Aufklärung miteinander zu tun haben und warum ein bisschen Staunen gerade heute guttun kann.
2: Literatur, Politik und die Frage, wie wir auf die Welt schauen. Darum ging es bei der 13. Carmenzer Rede. In der St. Annenkirche war diesmal der Berliner Schriftsteller Lutz Rathenow zu Gast. Sein Thema: die Kunst des Staunens oder wie das Wort seinen Ort in der Welt sucht.

0: Also heute Abend wird die Kamenzrede zum 13. Mal stattfinden. Eine traditionsreiche Veranstaltung. Ich freue mich etwas über die Kunst des Staunens oder das Leben im Aufklärungslabyrinth zu sagen. Und vor allen Dingen die Rolle der Dichtung, der Poesie in dieser verrückten Welt in den Vordergrund zu rücken. Das ist mir ein Anliegen.
1: Rathenow will dabei keine klassische Lehrstunde über Aufklärung geben. Stattdessen nimmt er sein Publikum mit auf eine gedankliche Reise.

0: zwischen Poesie und Politik, persönlicher Erfahrung und gesellschaftlicher Verantwortung. Auch Gotthold Ephraim Lessing spielt dabei eine Rolle.
1: Ansonsten teile ich behutsam in verschiedene Dinge aus. Kein großes Schwert, kein Aufklärungsschwert. Und ich sage auch was zu Lessing. Ich habe mich mit Lessing auseinandergesetzt. Das war doch ganz interessant und überraschend. Ich bin sehr für die Überraschung und ich hoffe, das gelingt mir. Lust an der Überraschung in überraschungslosen Zeiten, vermeintlichen, zu machen.
2: Liebe Zuhörende, liebe Karmenzer, ich grüße Sie und schließe mich den Grußworten aller an alle an.
0: Der 1952 in Jena geborene Rathenow kennt die Verbindung von Literatur und gesellschaftlichem Engagement aus eigener Erfahrung. Bereits zu DDR-Zeiten veröffentlichte er Texte und bewegte sich zwischen literarischen Kreisen und der politischen Opposition. Später arbeitete er als Autor, Kulturvermittler und von 2012 bis 2021 als sächsischer Landesbeauftragter zur Aufarbeitung der SED-Diktatur. Seine Verbindung zu Sachsen ist deshalb besonders eng. Die Region wurde für ihn zu einem wichtigen Erfahrungsraum. Und auch ganz persönlich gibt es eine Verbindung in die Gegend.
1: Ja, meine Frau stammt aus Pulsnitz. Das ist nicht ganz weit weg, sehr nah mit dem Zug sogar. Wir sind gerade durchgefahren. Ich habe 10 Jahre in Dresden gearbeitet als Landesbeauftragter. Ich habe viele Inspirationen in dieser Gegend gesammelt. Kamen selbst war ich auch schon häufiger, auch um andere Preise und Reden, hier auch den Lessing-Preis für Literatur zu verfolgen. Das ist, aber hier gibt es mehrere reizvolle Orte in der Gegend und herausfordernde Orte auch.
0: Für Rathenow trifft in Kamenz dabei einiges zusammen. Seine sächsischen Erfahrungen, sein Interesse an Lessing und die Frage, welche Rolle Worte in einer zunehmend komplizierten Gegenwart spielen können. Die Kamenzer Rede bietet dafür den passenden Rahmen und bereits zum 13. Mal ein Forum für Literatur und gesellschaftliche Fragen. Moderiert wird der Abend von Professor Dr. Carsten Gansel, dem Vorsitzenden des Wissenschaftlichen Beirats der Arbeitsstelle für Lessing-Rezeption. Oberbürgermeister Michael Preuß erlebt die Kamenzer Rede in diesem Jahr zum ersten Mal in seiner neuen Rolle.
3: Ich wünsche Ihnen einen wirklich umfassenden Sinne, wunderbaren und ereignisreichen Abend. Vielen Dank für Ihre Aufmerksamkeit und vielen Dank, dass Sie heute Abend hier sind.
4: Ja, die Kamenzer Reden sind ein Format zum 13. Mal. Es hat eine gewisse Tradition. Für mich ist es sozusagen die Premiere, heute Abend hier dabei sein zu dürfen. Ich freue mich unglaublich, dass wir dieses Format auch mit Unterstützung des Landes und des Bundes weiterhin durchführen können und bin auch zuversichtlich, dass wir das in den nächsten Jahren tun werden können. Für mich als Oberbürgermeister heute in der Premiere, ja, sicherlich ein bisschen eine Aufregung. Auch Dinge, die man sozusagen nicht ganz vorherplanen kann, was einen erwartet. Aber das ist halt die Aufgabe eines Oberbürgermeisters und das macht das Amt spannend. Und die Kontakte und die Gespräche, die wir heute Abend auch miteinander führen können, sind, glaube ich, das, was ein Amt des Oberbürgermeisters ausmacht.
0: Ein Abend also, an dem es weniger um fertige Antworten geht und mehr darum, den eigenen Blick noch einmal zu verändern. Oder ganz im Sinne des diesjährigen Redners, sich ein Stück Neugier und Lust auf Überraschung zu bewahren. Hallo liebe Zuschauerinnen und Zuschauer und Freunde des tierischen Formats bei Ihrer Lausitzwelle. Wir sind heute in der Nähe von Hoyerswerda und neben mir steht, stell dich doch mal selber vor.
5: Ja, Thomas Sopschick. Ich bin Bürger von Hoyerswerda und interessiere mich schon seit meiner Kindheit für die Natur, insbesondere für Schmetterlinge. Und heute geht es um den kleinen Waldportier. Das ist eine Schmetterlingsart, die in ganz Deutschland fast nur noch in der Umgebung von Hoyerswerda oder hier in der Lausitz vorkommt, ganz spezielle Ansprüche hat. Und wir wollen uns einfach auf den Weg machen und schauen, was diese Art so besonders macht.
0: Da freue ich mich schon drauf. Kommen Sie mit? Aber wo würden die denn sitzen? Auch auf den Pflanzen? Auf der Erde?
6: Sitzen jetzt tagsüber, also bis zum Mittag sitzen die auf der Erde, wenn das zu heiß wird.
0: Aber erst einmal heißt es suchen. Der kleine Waldportier ist ein seltener Tagfalter aus der Familie der Augenfalter. Er ist stark an hochspezialisierte, magere Lebensräume gebunden und gilt in vielen Regionen Mitteleuropas als gefährdet. Der Falter liebt es warm und bevorzugt lichte, sandige Kiefer.

0: Kiefern oder Eichenwälder, Waldsäume, Heideflächen und angrenzende Trockenrasen mit offenen Bodenstellen.
1: Und die Raupen, die schnappen die eigentlich Gras. Das ist Schafspingers. Das ist so die typische Nahrungspflanze. Also Schafspinge, dann gibt es noch Wirbelgras, das ist dieses hier.
2: Na, das.
1: Das sind so diese typischen. Das ist eine Heuschreckenwandwespe. Mit die leben praktisch in der Erde, die Raupen. Also ja. Die sitzen tagüber in der Erde. Man sieht sie jetzt, würde sie gar nicht sehen. Jetzt ist ja Flugzeit, gibt es keine Raupen. Aber die kommen dann nachts raus und fressen dann praktisch die frischen Blütenstände und sowas. Dann, ne? Aber die sieht man tagsüber, sieht man die überhaupt nicht. Und die Verpuppung erfolgt auch in der Erde.
2: Ja.
1: Also man sieht im Prinzip, wenn man jetzt in der Natur unterwegs ist, sieht man nur die Falter dann am Tag in so einer Flugzeit von Juli bis August eigentlich. Ne?
2: Überwintern die Puppen also oder Raupen? Oder sind die,
1: die legen die Eier dann ab. Und da gibt es so zwei Varianten. Einmal können die Eier überwintern. Mhm. Und zum anderen überwintern auch die ganz winzig kleinen Raupen. Die sind dann wirklich so 3 mm, also frisch geschlüpft dann.
2: Okay.
1: Der Hauptfraß findet, also die Raupen fressen dann vor allen Dingen im nächsten Frühjahr, wenn das Gras frisch austreibt, wenn das noch zart ist und so weiter. Und dann sind die so bis Anfang Juni ungefähr. Und dann verpuppen die sich halt, brauchen sie 14 Tage und dann schlüpfen die Falter.
2: Okay. Ja. Also am Ende geht es dann ruckzuck.
1: Das geht dann, ja.
0: Der nächste Halt auf der Suche nach dem kleinen Waldportier ist gar nicht weit entfernt. Dort geht es zu einer Leitungstrasse, die auch ganz gut geeignet ist, wie mir Thomas sagt, weil sie eben vom großen Bewuchs offen gehalten wird und damit ganz genau passt als Lebensraum für den gesuchten Tagfalter. Dabei merke ich schnell, dass Thomas nicht nur ein enormes Wissen über Falterarten, sondern auch von anderen Insekten hat. Genauso wie von Pflanzen. Vor allem invasive Arten wie beispielsweise der Essigbaum sorgen dafür, dass offene Flächen in Windeseile wieder zugewachsen sind. Und dann ging auf einmal alles ganz schnell.
2: Also. Warte! Gott, wie aufregend. Hier, da ist
1: es. Oh, das ist hier eine Rostbinde. Aber es
2: ist auch so eine, also wie eben.
1: Genau. Oh, nee. So. Das ist praktisch die Rostbinde. Der heißt die Parcha simele, also es ist die gleiche Gattung. Und der hat eben die die Oberflügel sind eben charakterisiert durch diese braune Binde mit den zwei Punkten, Hinterflügel sind dann haben so einen schmalen Saum und die Unterseite ist natürlich perfekt getarnt. Also wenn sie so sitzt hier an einem Kiefernstamm oder auf der Erde,
2: sieht man den
1: halt nicht. Ne? Also es ist,
0: ja. Unsere Suche geht weiter nach dem kleinen Waldportier. Leider machte uns das Wetter einen Strich durch die Rechnung, denn die Tagfalter sitzen gerne am Anfang des Tages im Sonnenlicht, um sich aufzuwärmen. Ja, und sehr viel Sonne gab es an unserem Drehtag leider nicht. Und dann flog er an uns vorbei, der kleine Waldportier. Nur wohin, konnten wir nicht sehen.
1: Die brauchen erstmal diesen Sandboden.
2: Ja.
1: Auf diesem Sandboden halt diese Futterpflanzen. Bestimmte Feuchtigkeitsverhältnisse, immer offene Bodensteine daneben. Wenn da schon mal nie gegeben ist, kann die Art schon überleben. So. Und dann ist es so, wenn der Falter dann schlüpft im Juni, dann braucht er im Prinzip erstmal Kiefernwälder, weil er dann am Tag halt an diesen Stämmen sitzt, um sich dort auszuruhen und endlich zu tarnen. Dann braucht er am Anfang der Flugzeit Pflanzen, die blühen, wie Sandthymian, Kugelblume und so weiter. Also sprich Pflanzen, die bestimmte Lebensbedingungen auch haben. In der dritten Hälfte der Flugzeit ist es dann Heidekraut, was blüht. Da geht auch gerne an Heidekrautpflanzen. Aber wenn jetzt ein Aspekt von diesen Sachen nicht da ist, also Kiefernwald, Landstruktur, Sandboden, die Nahrung letztendlich und die die Nahrung für die Falter, dann verschwindet die Art halt.
2: Ja, okay. Also es ist wirklich eine sehr fragile Kette.
1: Genau, fragile Kette. Und man sieht es am Verbreitungsgebiet. Früher war die Art ja in Deutschland viel weiter verbreitet. Also Niedersachsen, Mecklenburg-Vorpommern, Bayern gab es Fundorte, also fast gesamte Bundesrepublik, unterschiedlich häufig. Und jetzt ist es so, dass es die einzigen Vorkommen gibt es jetzt eigentlich in der Lausitz, also im Süden von Brandenburg, also von Cottbus südlich, sage ich mal. Und im Gebiet nördlich von Hoyerswerda oder um Hoyerswerda herum, das sind die einzigen Gebiete in Deutschland, wo es überhaupt die Art noch gibt.
0: Und mit seinem geübten Auge hat Thomas ihn dann doch noch entdeckt. Natürlich an einem Kiefernstamm. Mit seinem Muster auf der Unterseite seiner Flügel war er fast nicht zu erkennen. Er ist also nicht nur ziemlich selten, sondern lebt auch noch äußerst heimlich. fangen ließ er sich von uns nicht. Doch Thomas gibt nicht auf. Er kennt noch einen dritten Ort,

0: den wir ansteuern können, unweit von Burg Neudorf. Dort wächst unter anderem eine der Lieblingsfutterpflanzen des kleinen Waldputschis, nämlich wilder Thymian. Thomas erzählt mir, dass in diesem doch speziellen Lebensraum auch noch weitere Arten vorkommen, die es nicht mehr sehr oft gibt.
1: Also gibt es definitiv Gründe, dass wir uns wiedersehen müssen. Hier, bei besserem Wetter auf jeden Fall, damit wir sie dann auch tatsächlich näher angucken können. Thomas, ja. Ich sage erstmal ganz lieben Dank. Dankeschön, dass du das heute mit uns gemacht hast.
2: Ebenfalls.
1: Und ja, wenn das nächste Mal in der Lausitz wieder tierisch was los ist, nehme ich sie wieder mit.
2: Gerne.

Seit Jahrzehnten gehört es zu den Laub-Events in der Sängerstadt Finsterwalde, das sogenannte Finsterwalder Dutzend. 10 Läupe mit unterschiedlichen Distanzen lockten unzählige Sportbegeisterte ins Stadion des Friedens, wo Schlag auf Schlag auf die Piste ging. Als erste startete der 42 Kilometer Sängerstadtmarathon, welcher über die Bürgerheide bis nach Hennersdorf, Kirchhain und Lugau führte. Das Starterfeld war hier noch überschaubar, was beim anschließenden Schülerlauf ganz anders aussah. Treten mindestens 10 Schüler einer Klasse gemeinsam beim Lauf an, gibt's 100 Euro Prämie von der Sparkasse Elbe-Elster für die Klassenkasse. So mancher ließ sich das nicht zweimal sagen. 1410 Läufer von insgesamt 29 Schulen aus Elbe-Elster waren bei den beiden Läufen über 4,2 bzw. 2 Kilometer vertreten.

0: Also heute sind ganz viele Schulklassen dabei. Die laufen einmal die 2 Kilometer und die 4 Kilometer. Und das sind über 1500 Kinder aus 25 Schulen.
1: Wir haben ja gesehen, dass du auch schon hier sehr fleißig mit unterwegs warst. Wo hast du noch vor, alles mitzulaufen?
0: Ich werde alle Kinder jetzt begrüßen, persönlich, wenn sie hier in das Stadion wieder reinlaufen und ihnen dann die Medaille mit überbringen.
1: Was wünschst du noch den Mitläuferinnen und Mitläufern da draußen?
0: Dass sie einfach heute durchhalten, viel Spaß haben und vielleicht in den kommenden Wochen auch vielleicht ein oder andere Mal mehr Sport treiben und das Handy einfach mal Handy sein lassen.
2: Besonderes Highlight beim diesjährigen Finsterwalder Dutzend. Zum ersten Mal wurde ein Firmen- und Vereinslauf initiiert, bei dem immerhin über 10 Teams an den Start gingen. Den Sieg konnte hier das Sanitätshaus Kröger auf sich verbuchen. Mitten im Getümmel und bei einigen Starts für den obligatorischen Startschuss verantwortlich, Bürgermeister Jörg Gampe, der sich dieses Event natürlich nicht entgehen ließ.
1: Welche Bedeutung hat denn das Finsterwalder Dutzend für die Stadt Finsterwalde?
3: Ja, ein wichtiges Sportevent in der Stadt, schon viele, viele Jahre vor der Wende. Ich habe auch schon als junger Schüler bin ich gelaufen, habe Triathlon hier mitgemacht selber und jetzt kann ich stolz sein auf ein tolles Orga-Team hier von Neptun 08 Finsterwalde und ist immer wieder ein wunderschöner Lauf hier bei uns in der Bürgerheide durch die verschiedenen Strecken und man hat es gesehen heute über 1600 Kiddies, die den Mini-Marathon laufen, also schöne Geschichte.
1: Was möchtest du noch den Läuferinnen und Läufern sagen?
3: Alle wieder gesund ankommen und im nächsten Jahr wieder anmelden.
1: Gut, Dankeschön.
2: Das Finsterwalder Dutzend ist Teil der Sparkassenlaufserie in Elbe-Elster und diese ist damit so gut wie geschafft für dieses Jahr. Am 18. Oktober findet noch der traditionelle Werner Seelenbinder Gedenklauf durch die Grödener Berge statt. Am 11. November startet der Jubiläums-Forstlauf in Dobeler-Kirchhain und zum 75. Mal findet am 6. Dezember der Nikolauslauf in Finsterwalde Süd statt.
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0: Hallo und herzlich willkommen zu dieser neuen Ausgabe von 04 Plus, Ihrem Magazin für die Landkreise Leipzig und Nordsachsen. Ich freue mich, dass Sie auch heute zu unserer regionalen Berichterstattung wieder eingeschaltet haben. Beginnen wir auch schon mit der Sendung. Junge Menschen sind sehr sozial und brauchen oft Treffpunkte, um sich zu vernetzen. Genau dort setzt die mobile Jugendarbeit rund um Oschatz an. Annelie und Max sind mit ihrem Mobil in 4 Gemeinden rund um Oschatz gefahren. In Ganzig gibt es seit Februar regelmäßig das Angebot Platz und Quatsch mit Spielen, Gesprächen und vor allem einem offenen Ohr für die Wünsche und Probleme der jungen Leute. Mein Kollege Udo Richter war für Sie mit der Kamera vor Ort.
1: Alle 14 Tage fahren Annelie und Max im Rahmen der mobilen Jugendarbeit Orte mit festen Jugendgruppen an. Seit Februar gibt es ihr Angebot Platz und Quatsch auch in Ganzig. Die Resonanz bisher ist gut, weiß Annelie Hauptvogel.
2: Wir würden auf jeden Fall sagen, dass es sehr gut bis großartig angenommen wurde. Also die Resonanz von Tag 1 für unser Angebot hier Platz und Quatsch war auf jeden Fall da. Es sind sofort junge Menschen gekommen zu den Angeboten. Wir haben die kennengelernt, wir haben eine Beziehung mit denen aufgebaut, die kommen jetzt regelmäßig zu unseren Angeboten hier vor Ort und das ist eigentlich super. Also besser hätte man es sich nicht erträumen können.
1: Da wo Licht ist, gibt es auch Schatten oder zumindest Herausforderungen.
3: Ja, also es gibt sowohl Herausforderungen als auch Chancen, ganz klar. Herausforderungen sind dabei eben hauptsächlich weite Wege, die wir zurückzulegen haben innerhalb von 4 Gemeinden. Es ist ein sehr großer Sozialraum, den wir auch erstmal erkunden mussten. Zudem kommt auf jeden Fall noch das Wetter dazu. Das heißt, wir sind sehr abhängig davon, ob es möglicherweise regnet oder wie heute zum Beispiel schönes Wetter ist. Da geht das natürlich eher. Vor allen Dingen, da es auch in unserem Fall momentan nicht in jeder Ort, in jedem Dorf, jeder Ortschaft Räume zur Verfügung stehen, in denen wir uns bei schlechtem Wetter möglicherweise aufhalten könnten.
1: Mit ihrem Mobil sind Annelie und Max in 4 Gemeinden rund um Oschatz und den 50 dazugehörigen Ortsteilen unterwegs. Diese Herausforderung beinhaltet auch Chancen und Qualitäten.
3: Bei den Chancen ist es ganz klar eben Beteiligung ermöglichen für junge Menschen. Ja. Die Interessen von jungen Menschen vertreten wir. Wir hören denen aktiv zu. Wir schauen, wo es vielleicht auch mal brennt und ja, wie wir dann eben jungen Menschen helfen können. So, wir sind auch und verstehen uns auch als eine Art Brückenbauer zwischen der Kommunalebene, politischen Ebene und jungen Menschen, um eben auch deren Interessen im öffentlichen Raum sichtbar zu machen und auch Jugend bzw. jungen Menschen damit eine Stimme zu geben und sie im öffentlichen Raum noch mehr oder wieder sichtbar zu machen. Da es halt wenig bis gar keine Angebote für junge Menschen im ländlichen Raum hier rund um Oschatz gibt.
1: Den Jugendlichen den Zugang zu ihrem Angebot zu erleichtern, der Weg dahin scheint denkbar einfach.
2: Also die müssen nicht zu uns kommen, wir kommen zu denen. Das macht es ganz unkompliziert. Sie müssen nicht irgendwie mit 3 Bussen in den nächsten großen Ort fahren, sondern wir kommen direkt zu denen auf die Dörfer. Und es ist aber auch nicht unser Anspruch, alle erreichen zu können. Das würden wir nicht schaffen. Das schafft eigentlich niemand. Sondern wir arbeiten nach dem Prinzip der Freiwilligkeit. Sprich, wer unser Angebot nutzen will, der kann es nutzen, indem er dann zu den Orten kommt, an denen wir uns aufhalten. Und von daher haben wir dann auch den Besuch dann da.
1: Alles kann, nichts muss, so kommen Annelie und Max mit den Jugendlichen ins Gespräch. Der Renner dieses Nachmittags, Tischtennis. Ein paar Runden Chinesisch und die Sache nimmt Fahrt auf. Der Spaßfaktor steigt. Bei all dem Fun gehört zum Arbeitsalltag der beiden Streetworker noch viel, viel mehr.
2: Also unsere normale Arbeitswoche sieht eigentlich so aus, dass wir vormittags meistens Büroarbeit haben. Sprich, irgendwelche organisatorischen Dinge müssen geklärt werden. Oder Fördermittelanträge gestellt, ganz normal E-Mails beantwortet oder Telefonate geführt. Und nachmittags fahren wir dann auf die Dörfer raus, jeden Tag woanders hin. Also so, dass wir auch in jeder Gemeinde wirklich einmal die Woche fahren Und da sind wir dann meistens so bis 18 Uhr, manchmal auch ein bisschen länger, dann vor Ort und unterhalten uns mit den jungen Menschen, spielen mit denen, bewegen uns mit denen, hören denen zu, was sie zu erzählen haben, wie ihr Tag war. Das sind manchmal so ganz banale Sachen, aber das ist für die so viel wert. Also die bombardieren uns regelmäßig mit Gesprächen. Das ist Wahnsinn. Also man muss ihnen einfach nur zuhören und das ist echt wichtig.
1: Platz und Quatsch ist ein Angebot dafür, aber manchmal wachsen daraus auch Projekte.
3: Also erstmal Platz und Quatsch ist mehr ein Angebot als ein Projekt, weil es halt eben fortlaufend ist und wir nicht den Plan haben, dass es irgendwann enden sollte. Deswegen ja, es ist eher ein Angebot als ein Projekt. Und wir richten uns bei unserer Projektplanung natürlich immer nach den Wünschen der jungen Menschen, auf was die so Lust haben, Bock haben. Das können Ausflüge sein oder mal ein Graffiti-Projekt oder wir bauen mal Sitzmöglichkeiten oder. Und konkret sind auch in Planung Jugendräume zu schaffen. Da haben wir bisher zwei Möglichkeiten schon bekommen. Diese gibt es einmal in Reppen und im Wermsdorf im Jagdschloss. Da haben wir von den Gemeinden Jugendräume zur Verfügung bekommen, wo wir auch schon Fördergelder bekommen haben, um die auszustatten. Und ja, hier in Ganzig zum Beispiel soll perspektivisch in der Zukunft auch ein neuer Jugendclub gebaut werden.
1: Mobile Jugendarbeit im ländlichen Raum, das Bestreben reizt Annelie besonders.
2: Na, zum einen bin ich selber im ländlichen Raum groß geworden. Also seit ich denken kann, wohne ich auf dem Dorf oder in einer Kleinstadt jetzt. Und schon damals bin ich in Berührungspunkte mit dem Jugendclub gekommen, war da selber aktiv als Jugendliche und fand das da eigentlich schön, dass man halt quasi einen Ort hatte, wo sich nur wir als Freundesgruppe treffen konnten, ohne irgendwie den Blicken von Erwachsenen ausgesetzt zu sein oder von kleineren Kindern, die ja dann doch eher auf Spielplätze gehen. Und dass man halt da so seinen Safe Space hatte und seinen Ort, wo man wirklich auch mal unter sich sein konnte. Und das finde ich eigentlich richtig schade, dass es sowas irgendwie hier in der Region gerade gar nicht mehr zu geben scheint. Also so selbstverwaltete Jugendclubs, die gab es mal früher. Die sind alle irgendwie nach und nach ausgestorben oder es gab keinen Nachwuchs mehr. Keine Ahnung, was die Gründe dafür waren. Und da finde ich es schon wichtig, dass man da hier wieder anpackt, dass es wieder sowas hier zu geben hat, wo sich halt Jugendliche auch abseits vom öffentlichen Raum treffen können und da sich aufhalten dürfen und sich ausprobieren können. Also da war die Party halt mal zu laut und die Polizei kam, da hast du direkt die Konsequenz gespürt, ne? Da wurde die Musikbox ausgemacht und dann war das so. Ne? Man muss ja irgendwie auch lernen, was sind die Grenzen meines Handelns. Und das kannst du halt super in solchen Jugendräumen.
1: Die Wünsche und Bedürfnisse der Jugendlichen in den Orten sind essentiell. Annelie und Max haben ebenfalls Wünsche für eine erfolgreiche Jugendarbeit im ländlichen Raum.
3: Das wünschen wir uns auch auf jeden Fall auch aktiv von kommunaler Seite, dass sie vielleicht auch mal auf, selber auf junge Menschen zugehen. Und mit denen ins Gespräch kommen, was gerade so Themen sind in jungen, in der

das nicht ein paar Jahre aufbauen und das dann wieder eingestampft wird, weil es braucht Jugendarbeit, gerade im ländlichen Raum, da es da gar keine Angebote weit und breit gibt. Und wir wünschen uns, dass wir das noch viele Jahre machen können.

0: Herzlich willkommen zu den aktuellen Meldungen der Umgebung. Hitze und Schädlinge belasten Sachsens Ernte. Die Erntebilanz 2026 in Sachsen fällt durchwachsen aus. Nach vorläufigen Angaben liegt die Getreideernte insgesamt etwa im langjährigen Durchschnitt. Hitze Ende Juni führte jedoch regional zu deutlichen Ertrags- und Qualitätsverlusten. Besonders betroffen ist der Winterraps. Mit deutlichem 30,1 Dezitonnen pro Hektar liegt der Ertrag rund 11,6% unter dem 6-Jahres-Durchschnitt. Neben der Witterung sorgte vor allem Schädlingsbefall für Einbußen. Während Winterweizen und Roggen unter ihrem langjährigen Mittel bleiben, fällt die Bilanz bei der Wintergerste deutlich besser aus. Hier liegen die Erträge knapp 14% über dem Durchschnitt. Sachsen erhält erneut Bestnote für Kreditwürdigkeit. Der Freistaat Sachsen erhält von der Ratingagentur Standard & Poor's erneut die Bestnote AAA. Damit wird Sachsen eine sehr hohe Kreditwürdigkeit und finanzielle Stabilität bescheinigt. Die Bewertung kann sich unter anderem auf die Konditionen auswirken, zu denen sich der Freistaat am Kapitalmarkt finanzieren kann. Ende 2025 lag Sachsens Verschuldung am Kreditmarkt bei rund 7 Milliarden Euro. Mit einer Pro-Kopf-Verschuldung von 3.193 Euro weist der Freistaat nach Bayern den zweitniedrigsten Wert unter den Bundesländern auf. Für 2026 werden Zinsausgaben von rund 170 Millionen Euro erwartet.
1: Wurzen. Rechtzeitig vor dem sächsischen Landesernte-Dankfest ist ein größeres Bauprojekt abgeschlossen worden. Am 2. September erfolgte die planmäßige Abnahme des Ersatzneubaus im Bereich Albert-Kunz-Straße und Gerhard-Hauptmann-Platz. Im Zuge der Arbeiten wurden rund 170 Meter Mischwasserleitung erneuert, 5 neue Revisionsschächte errichtet sowie zahlreiche Hausanschlüsse und Straßeneinläufe an das neue System angebunden. Gleichzeitig wurden die Trinkwasserleitung erneuert und die Straße grundhaft ausgebaut. Insgesamt investierten der Abwasserzweckverband Muldenaue, der Versorgungsverband Eilenburg-Wurzen und die Stadt Wurzen rund 710.000 Euro in das Gemeinschaftsprojekt. Damit konnte die Baumaßnahme wie geplant noch vor dem Landesernte-Dankfest fertiggestellt werden. Die Kindertagesstätte Marienkäfer in Burna wurde am Samstag, dem 29. August, verwüstet vorgefunden. Der entstandene Sachschaden ist erheblich. Die Polizei hat die Ermittlungen aufgenommen. Sachdienliche Hinweise zum Vorfall werden erbeten. Um das Team und die Kinder bei der Bewältigung der Folgen zu unterstützen, wird am 27. September 16 Uhr zu einem Benefiz-Orgelkonzert für Kinder eingeladen. Die gesamte Kollekte des Konzerts kommt der Kita Marienkäfer zugute und soll dabei helfen, die entstandenen Schäden zu bewältigen.
0: Grabanlage aus der Jungsteinzeit bei Markranstädt entdeckt. Bei archäologischen Ausgrabungen im Vorfeld des Baus einer Fernwärme- und Wasserstoffleitung ist bei Döhlen im Landkreis Leipzig eine außergewöhnliche Entdeckung gemacht worden. Die Archäologen stießen auf eine rund 3.800 bis 3.400 Jahre alte Grabanlage aus der Jungsteinzeit. Die sogenannte Trapezgrabanlage misst etwa 20 x 25 Meter. Ein umlaufender Graben zeichnete die trapezförmige Anlage im Boden deutlich ab. Im Inneren fanden die Archäologen 7 kreisrunde Gruben. In einer davon wurde eine menschliche Bestattung in sogenannter Hockerposition entdeckt. Weitere Beigaben gab es nicht. Die Anlage reiht sich in weitere vergleichbare Funde im Landkreis Leipzig ein, unter anderem in Altranstädt, Zwenkau und Kieritzsch. Solch monumentale Grabanlagen wurden vermutlich für Menschen mit einer besonderen Stellung in der damaligen Gemeinschaft errichtet. Eilenburg sucht Weihnachtsbaum für den Marktplatz. Für die Adventszeit sucht die Stadt Eilenburg wieder einen passenden Weihnachtsbaum. Für den Marktplatz. Seit vielen Jahren wird die große Tanne oder Fichte traditionell von Bürgerinnen und Bürgern aus Eilenburg und der näheren Umgebung

Umgebung gespendet. Gesucht wird ein Baum mit einer Höhe von mindestens 12 Metern. Der Spender muss sich dabei nicht um die Kosten für das Fällen und den Transport kümmern. Wer einen geeigneten Baum anbieten möchte, kann sich bis Anfang Oktober bei der Stadtverwaltung melden. Dafür werden Fotos sowie Angaben zum Standort und zum Baum benötigt. Die Informationen können per E-Mail geschickt werden. Die Stadt hofft auf einen schönen Weihnachtsbaum, der den Eilenburger Marktplatz in der Adventszeit wieder festlich schmückt.

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0: Nach wie vor spielen die ESA-Krimmer-Volleys in der Sparda 2. Liga Pro. Für die kommende Saison hat das Team nun die Spielerinnen vorgestellt. Mit dabei sind sowohl alte Hasen als auch Neuzugänge. Aber schauen Sie selbst.
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2: Die Würste und Steaks drehen sich auf dem Grill, die Bespannung der Liegestühle schaukelt im Wind. Bei bestem Wetter stellten die ESA Grimma Volleys am 9. September das neue Team für die Saison 2026/2027 vor. Zahlreiche Fans, Sponsoren und Begleiter hatten sich dazu vor der Produktionshalle des namensgebenden Teamsponsors bei ESA Elektroschaltanlagen Grimma eingefunden. Einige Neuerungen hat es bei der Besetzung seit der vergangenen Saison gegeben. Bevor diese jedoch offiziell vorgestellt wurden, blieb noch Zeit für gemeinsame Aktivitäten mit den jüngsten Fans. Dabei fiel eine Neuerung besonders auf. In dieser 20. Saison, seit der Neugründung des VV Grimma, spielt das Team wie damals in roten Shirts. Grimmas Hallensprecher Volker Klaus begann um kurz nach 5 Uhr nachmittags mit der Teamvorstellung in Reihenfolge der Trikotnummern. Die zweite Saison ist Ilva Holthues mit der Nummer 2 dabei. Die Außenangriffsspielerin gab einen Ausblick auf die kommende Saison.
3: Ich fand die erste Saison sehr gut. Wir haben, finde ich, auch als Team sehr gut harmoniert. Und dadurch, dass wir jetzt auch so viele neue Spieler haben, glaube ich, das geht auch diese Saison sehr gut.
2: Im Außenangriff spielt mit der Nummer 3 Grimma Urgestein Sandra Seifert, die an diesem Tag nicht da sein konnte. Dafür wurde Helene Richter mit der Nummer 6 mit viel Applaus begrüßt.

0: Auch sie spielt im Außenangriff.
1: Ich denke, ich habe mich weiterentwickelt und auch immer mal probiert, neue Dinge auszuprobieren und einfach jedes Training mitzunehmen. Deswegen würde ich sagen, es war eine gute Saison für mich.
0: Merit Singer mit der Nummer 8 ist auf der Position Diagonalangriff in dieser Saison wieder mit im Team. Bereits zum 5. Mal. Sie ist außerdem neue Vizekapitänin.
2: Ich glaube, da kommt Großes auf uns zu, im wahrsten Sinne des Wortes. Wir haben viele physische Spielerinnen, die viel Potenzial mitbringen. Und ja, also natürlich, wir sind noch in der Vorbereitung, natürlich lang ist es auch nicht mehr, aber die letzten Schrauben werden jetzt festgestellt. Ja, und ich glaube, dann können wir nächste Woche starten.
0: Neu im Team ist Lena Linke mit der Nummer 9, die mit einer Körpergröße von 1,96 Meter den Mittelblock verstärkt. Sie wechselte vom VCO Dresden nach Grimma.
2: Ich kenne ja Grimma jetzt schon länger durch den VCO. Wir haben öfter gegeneinander gespielt und man kann ja auch einfach sagen, es waren halt immer besondere Spiele für uns. Es war ja immer das Spiel und die Stimmung war halt super in der Halle.
0: Nathalie Scholz ist nach 2 Jahren in den Vereinigten Staaten zurück in Grimma und trägt die Nummer 11. Auch sie spielt hier im Mittelblock. Vermisst hat sie die herausragende Atmosphäre der Spiele in Grimma.
2: Zu den Heimspielen ist immer was los, gerade auch zu den Derbys hat einfach so viel Spaß gemacht und diese Atmosphäre wollte ich einfach wieder erleben. Ja.
0: Als neue Zuspielerin ist mit der Nummer 12 Jenny Liu dabei. Auch sie hat vorher bereits gegen Grimma gespielt, bei den Roten Raben Wilsbiburg. Neugierig auf Grimma wurde sie auch wegen des Trainers.
3: Man hört in der ganzen Bundesliga nur Tolles über Horfeld, da habe ich gedacht, er ist einer der besten Trainer, nur Positives. Da habe ich gedacht, das ist ein Team, dem ich spielen möchte, von dem ich mehr lernen möchte, Grimma.
0: Libera Alina Winkler ist ein Neuzugang im Team und trägt die Nummer 13. Sie kommt aus Erfurt zu den ESA Grimma Volleys.
4: Ja, ich habe dieses Jahr mein Abitur geschrieben und wollte mich sportlich weiterentwickeln. Und da war Grimma der ideale Anlauf, um in einer tollen Atmosphäre Volleyball spielen zu können. Und mein Studium, das ich im Oktober beginnen werde, als Grundschullehrerin zu machen.
0: Mit der Trikotnummer 14 ist Liska Treude als Zuspielerin neu im Team. Ursprünglich aus Oldenburg hat sie in der vorherigen Saison bei den LE Volleys gespielt.
5: Bei den LE Volleys gab es einige neue Strukturierungen und dann habe ich auch eine nette Nachricht von Christian bekommen und habe mir das Ganze mal angeguckt. Und nach einer schönen Stadtrundfahrt durch Grimma habe ich gedacht, ja, das könnte super passen.
0: Mathilda Möbius kommt von Olympia Dresden in den Grimma Mittelblock. Sie trägt hier die Nummer 16. Sie freut sich auf die kommende Saison.
6: Ich fühle mich auf jeden Fall sehr wohl. Ich werde von allen sehr gut aufgenommen. Und das Team ist auf jeden Fall sehr lustig und es macht auf jeden Fall sehr viel Spaß.
0: Als Libera mit der Nummer 17 ist in ihrer 10. Saison Lilly Albrecht wieder dabei. 10 Jahre Grimma, aber Hallensprecher Volker Klaus kann sich an keine größere Verletzung erinnern.
7: Naja, Steffi hatte schon die ein oder anderen Problemchen mit mir und hat mich auch immer wieder auf der Liga. Aber ich gebe mir ganz viel Mühe, dass es nicht so bleibt. Also ich bin gern bei Steffi, es ist super, aber...
0: Die neue Kapitänin der ESA Grimma Volleys ist Sophie Dreblo mit der Nummer 18. In der vergangenen Saison ist sie von Libera in den Außenangriff gewechselt.
8: Das hat mir sehr viel Spaß gemacht. Also allein das Training war schön. Ich konnte neue Sachen lernen, im Angriff was lernen, im Block was lernen. Ich konnte einfach auf mehreren Elementen dabei sein, außer in der Annahme. Also auch in der Annahme und der Abwehr, aber das konnte ich auch. Aber ich liebe auch Auflagen angreifen und habe auch einige Blocks geholt. Da habe ich mich besonders gefreut.
0: Die neue Nummer 19 ist Lauren Langley aus Kanada, die Grimma als Außenangreiferin verstärkt.
9: And I just finished my 6th year of playing university volleyball in Canada and I came to Grimma, to Germany, in search of a new adventure and in search of more competitive volleyball.
10: Sie hat vor kurzem ihr 6 Jahre Studium in den USA abgeschlossen, 6 Jahre lang dort Volleyball gekonnt, Volleyball gespielt und sucht jetzt hier in Europa eine neue Challenge mit dem Volleyball.
0: Als letzte Spielerin wurde in Abwesenheit Selina Kudrin-Gusten mit der Nummer 20 vorgestellt. In der 2. Saison Co-Trainer ist Mario Goeth, der aber auch Haupttraineraufgaben beim VV Grimma wahrnimmt.
11: Ja, ich habe ein festes Team mit der 2. Mannschaft vom VV Grimma, was größtenteils Nachwuchstalente sind. Die meisten von denen kenne ich schon vom letzten Jahr. Helene ist schon dabei.
0: In seiner 10. Saison trainiert Jorge Munari die ESA Grima Volleys. Er hat lobende Worte für sein Team und will mit den Neuzugängen auf Angriff trainieren, um hier möglichst viele Punkte zu holen.
12: Ja, dem Team, ich bin zufrieden. Die Mädels arbeiten richtig gut. Sie trainieren mit viel Intensität. Sie wollen lernen, sie wollen eine gute Entwicklung haben. Und ja, ist normal, ist viele neue haben wir.
0: Inoffiziell startet die Saison für das Team der ESA Grima Volleys mit dem Anschnitt der Torte, die extra für diesen Tag hergestellt wurde. Während Spielerinnen und Gäste den Kuchen genießen und das Teamfoto geschossen wird, sind die Gedanken möglicherweise bereits beim ersten Gegner der Saison. Auf den trifft die Mannschaft am 20. September um 15 Uhr in der Muldentalhölle. Es sind die Sparkassen Wildcats aus Stralsund.
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0: Herzlich willkommen bei Evangelisch in Sachsen, heute aus Liechtenstein im Erzgebirge. Kirche, das ist nicht nur Gottesdienst und Beten. Kirche kann auch anders. Und das schauen wir uns dieses Mal an. In einer Stadt wie Leipzig versucht man auf vielfältige Weise, Menschen für Kirche und Glauben zu begeistern. Ein Angebot ist die Wohnzimmerkirche.
1: Chillig wie ein Wohnzimmer, Softdrinks, Knabbereien und gute Musik. Das ist kein Jugendclub oder Partykeller, sondern eine Form von Gottesdienst. Im Philippus Leipzig findet regelmäßig eine Wohnzimmerkirche statt. Offen für alle, mit einer Atmosphäre, die niemanden ausgrenzt. Von Studenten bis Senioren.
2: Aber es gibt tatsächlich viele Ältere und auch ganz Junge, also die Altersspanne ist groß. Und das überrascht uns tatsächlich. Woran das liegt. Aber ich glaube, das ist wahrscheinlich diese lockere Atmosphäre, die irgendwie quer durch die Altersspannen alle interessiert und alle anspricht.
1: Wohnzimmerkirche ist ein Versuch, einen barrierefreien Zugang zu Religion und Kirche zu ermöglichen. Philippus ist dafür der perfekte Ort. Denn die BBW Leipzig-Gruppe, die als Träger dahinter steht, steht für Inklusion und Barrierefreiheit. Angeregt, eine Wohnzimmerkirche auch in Leipzig zu ermöglichen, hat Fanny Lichtenberger, die bis Anfang 2026 eine Projektstelle mit Titel Projekt Raumkirche innehatte.
3: Dann haben wir uns tatsächlich viel Zeit genommen, um so ein erstes Thema zu entwickeln und eine erste Wohnzimmerkirche mit thematisch irgendwie gut zu gestalten, auch mit den Liedern dazu. Und dann haben wir noch Bastian Schmiedl gewinnen können als Musiker, vor allem der uns ja, Gitarren und Klaviermäßig da begleitet. Genau, und so ist es eigentlich zustande gekommen, dass wir so ein erstes Thema hatten. Das war dann das Motto Rauskommen und so sind wir gestartet.
1: Formate wie Wohnzimmerkirche kommen gut an. So gut, dass viele auch ehrenamtlich dabei unterstützen, diese auf die Beine zu stellen und zu ermöglichen.
2: Und was wir halt hier in Philippus haben, ist ein relativ starker Ehrenamtskreis, die uns wirklich ganz toll unterstützen mit den Snacks, mit dem Aufbauen, mit den Fragen in den Fragomat stecken und so weiter und so fort. Also da gibt es ganz viele Hände, die sich ganz unterschiedlich einbringen und da große Freude dran haben.
1: Wohnzimmerkirche, Yoga, Tanz, Kulturangebote im Philippusgarten, vegane Märkte zu Erntedank und im Advent. Hier ist Kirche ein offener Raum, der religiöse Gemeinschaft und spirituelles Erleben ermöglicht.
3: Die lebensweltlichen Themen, die irgendwie alle betreffen und so findet da jeder so ein bisschen seinen Platz und das ist irgendwie total schön und vor allem auch so das Miteinander ins Gespräch kommen, was ja auch so ein sehr großer Fokus ist in der Wohnzimmerkirche, spricht glaube ich die Leute an.
1: Auch wenn nicht alles 1:1 auf jede Kirchgemeinde übertragbar ist, lohnt es sich vielleicht, das Experiment zu wagen und außergewöhnliche Formate in anderen Gemeinden anzubieten. Ehrenamtliches Engagement und Menschen, deren Herz dafür brennt, vorausgesetzt.
0: Ein Weg, mehr Menschen zu erreichen und für Kirche zu öffnen, sind sogenannte missionarische Pfarrstellen, kurz M25-Stellen. Ich begrüße heute Roland Kutsche, der die Stellen koordiniert. Herr Kutsche, was ist denn das Anliegen der M25-Stellen?
4: Ja.

0: 25 Stellen muss man vielleicht weiter einordnen. Seit 2019 gibt es die Initiative Missionarische Aufbrüche. Da ist das Logo auch dafür, Kirche, die weitergeht. Und dort hat es begonnen, dass wir uns eigentlich zurückbesinnen auf ein, ja, auf die DNA unserer Kirche überhaupt. Ja, also Mission, Missio, was ihr angedeutet habt mit den missionarischen Fachstellen, heißt ja Sendung. Also Jesus von Nazareth, die zentrale Figur des christlichen Glaubens, er wusste sich gesendet zu den Menschen in Israel und dann darüber hinaus an alle Völker, um einfach Gott wieder ins Spiel zu bringen, in ihr Leben. Und in diese Sendung sind wir als Kirche bis heute hineingestellt, wenn wir Kirche Jesu Christi sein wollen. Und das ist das Anliegen von dieser Initiative Missionarische Aufbrüche. Und M25 ist ein Teil davon. Und vielleicht zu viel.
1: Ja, welche Angebote gibt es denn da und welche davon haben sich dann als erfolgreiche Konzepte erwiesen?
0: Ja, erfolgreiche Konzepte bin ich etwas immer vorsichtig. Konzept ist das eine, das schreibt man auf. Das andere im Leben sieht es dann in der Wirklichkeit anders aus. Da muss man immer gucken und genau hinhören, ob da, was man gedacht hat, dann auch funktioniert. Wir haben also sehr, sehr unterschiedliche Ideen und wir reden eher von so einer Grammatik, dass wir genau hören, in welchem Kontext sind wir unterwegs, welche Menschen leben dort, was brauchen die. Und dann entwickelt sich eigentlich so ein Konzept. Und da haben wir sehr vielfältige Konzepte eigentlich und beziehungsweise Stellen am Start im Bereich der Bildung, Seelsorge, in der Spiritualität, aber bis hin auch zur Gemeindegründung. Und ich nenne mal jetzt so vielleicht konkrete Beispiele. Also ein Projekt ist in Chemnitz, Stille Oase heißt das. Eine Kollegin, die hat einfach von auch ihrer, was ihr lieb ist, gesagt, Menschen suchen Stille und Fokussierung und Ruhe, Meditation. Und da hat sie im Chemnitz Center so eine Stille Oase angeboten, ursprünglich für die Angestellten im Chemnitz Center, aber das hat sich geweitet. Da sind also ganz viele gekommen, die danach gesucht haben. Und inzwischen hat sich das entwickelt in die Innenstadt hinein. In die Jakubikirche gibt es Angebote, in der Volkshochschule. Und selbst die Mozart-Gesellschaft hat jetzt Interesse angemeldet. Das ist also ein großer Bedarf da. Ein anderes Beispiel ist vielleicht eine zielgruppenorientierte Sache. Eine Kollegin, die selbst betroffen ist, hat Angebote für krebskranke Menschen in Dresden. Und dort bietet sie seelsorgerliche Begleitung für Betroffene, aber auch für Angehörige an. Und das tut sie sehr sensibel und in einer guten Weise. Also, dass den Menschen das auch wirklich gut tut, was da von ihrer Seite angeboten wird. Dann haben wir noch ein anderes, vielleicht ganz kurz, Kirche Kunderbund heißt das Konzept in Adorf. Die Herausforderung ist ja heute, dass Familien kaum gemeinsame Zeit verleben. Durch die Schnelllebigkeit unserer Zeit, die vielen Ansprüche. Und das Konzept hat gesagt, also wir wollen Familien zusammen eine Qualitätszeit bieten, wo sie miteinander spielen, kreativ werden, feiern, miteinander essen und Impulse kriegen für ihr Leben. Und vielleicht noch ein letztes, das ist etwas ungewöhnlich für unsere Landeskirche, bis hin zur Gemeindegründung. Das ist keine M25-Stelle, aber so eine IMA-Stelle seit 2020. Eine Gemeindegründung, Aufleben Dresden, eine Gemeindegründung für erfolgreiche, im Leben stehende junge Menschen, moderne Menschen, die sonst eben in unseren Gemeinden, unseren traditionellen Gemeinden nicht so den Platz finden.
1: Die Struktur in der Kirche verändert sich auch in der EVLKS. Ja. Es gibt zum Beispiel immer weniger Pfarrer. Welche Rolle können denn die M25-Stellen in zum Beispiel ländlicheren Gebieten erfüllen?
0: Ja, also ich würde zuerst fragen, also warum gibt es immer weniger Pfarrer und warum gibt es Strukturveränderungen? Das hat ja zum einen schon mit der Demografie zu tun, aber auf der anderen Seite auch sollten wir uns fragen, warum wird christlicher Glaube in seiner Lebensrelevanz, von der ich zutiefst überzeugt bin, so wenig wahrgenommen? Und warum kommen Menschen nicht zu unseren Angeboten? Und da denke ich, müssen wir auch so selbstkritisch sein, dass wir oft sehr auf uns bezogen leben, mit unseren eigenen Themen beschäftigt sind. Und wir wollen ja gerade durch die Initiative eine Öffnung zu den

0: Menschen hin. Und da ist natürlich die Frage, das ist eine Frage, die ja jede Gemeinde sich jetzt stellen muss. Leben wir das, egal ob wir eine M25-Stelle haben oder nicht, dass wir eben wieder eine Gemeinde sind, die sich als Gesendete versteht. Das heißt, jede Gemeinde müsste sich vor Ort auch Gedanken machen, was Leben für Menschen in unserem Umfeld, in unserem Kiez, in unserem Sozialraum. Und das können die M25-Stellen so ein bisschen ein Katalysator sein, sich da also mit diesem Thema auseinanderzusetzen und vielleicht eine dieser M25-Stellen auf dem Land auch selber so zu sagen, das ist unser Projekt auch und wir verstehen uns als eine sendende Gemeinde und tragen das.
1: Herr Kutsche, sind denn die M25-Projekte eine Möglichkeit, eine Kirche der Zukunft zu entwickeln, weg von der traditionellen Arbeit von Pfarrpersonen in den Gemeinden?
0: Also ich denke, der Gegensatz alt und neu würde ich jetzt nicht so stellen, weil bewährtes Altes ist nach wie vor auch gut und Neues brauchen wir immer. Und nicht jedes Neue ist im Grunde gut. Gibt auch Bullshit-Innovationen, die wir nicht brauchen. Und ich denke, dass wir vieles, was wir bisher gemacht haben, weiter tun, Gottesdienst feiern, Diakonie üben und so weiter. Aber wir werden es anders tun müssen. Nicht getragen in jedem Fall von Pastoren und Pfarrpersonen, sondern von der ganzen Gemeinde. Und es muss da auch immer wieder neu gedacht werden, wie das Alte auch wieder neu akzentuiert und angepasst jetzt geschehen kann.
1: Vielen Dank für das Gespräch, Roland Kutsche.
0: Gerne.
1: Im Zittauer Gebirge trifft Kirche auf Tourismus. Wir schauen uns an, was dort angeboten wird.
2: Ein kleiner Ort, der vom Tourismus lebt und optisch viel zu bieten hat. Das ist der Kurort Eubien im Dreiländereck zu Tschechien und Polen. Zwischen Schmalspurbahn und Burgruine lockt auch die kleine Kirche am Berghang viele Menschen an. Abendmusiken haben hier eine lange Tradition. Erstmals fanden sie 1979 statt. Und heute? Es gibt Orgelmusiken, Chorkonzerte und besondere Berggottesdienste an den Bergkreuzen auf den umliegenden Gipfeln.
3: Auf dem Töpfer hatten wir das letzte Mal zu Pfingsten ein Konzert mit Alphörnern. 4 Alphörner. Die haben so einen lauten Schall gemacht, dass Leute tatsächlich von der Wanderung magisch angezogen zu uns, zu dem Bergkreuz gekommen sind und teilgenommen haben an dem Gottesdienst.
2: Will man damit nun Menschen in die Kirche holen und für den Glauben begeistern?
3: Es geht schon darum, dieses Gebäude vor Ort auch für Menschen zu öffnen, die jetzt gerade offen sind für Erfahrungen. Ob das jetzt Erfahrungen mit Gott sind oder einfach nur allgemein spirituelle Erfahrungen oder überhaupt kulturelle Sachen, darum geht es uns eigentlich eher.
2: Tatsächlich sind es die Touristen, die diese Angebote stark annehmen und weniger die Anwohner. Manche kommen sogar wieder und schätzen die kleine Bergkirche als spirituellen Ort.
3: Was sehr gut angekommen ist, ist auch die Osternacht auf dem Eubien. Da kommen wirklich Hunderte. Und das sind kaum Leute aus der Umgebung. Die kommen wirklich, das sind Urlauber, die über Ostern da sind und sich das Ereignis nicht entgehen lassen wollen. Die Osternacht auf dem Eubien findet so statt, dass beim Dunkelwerden die Osterkerze am Osterfeuer hier vor der Kirche angezündet wird. Dann wird das Osterlicht weitergegeben an alle Leute, die da sind. Und dann wandern wir im Dunkeln durch die Ritterschlucht bis nach oben mit verschiedenen Stationen, wo wieder Texte gelesen werden, bis nach oben in die Klosterruine.
2: Anders Kirche sein als bisher? Menschen ein Angebot machen, für das sie offen sind. Da sein, wenn eine Nachfrage besteht. Das sind Ansätze, die einen größeren Teil von Gemeindeleben in Zukunft ausmachen könnten.
3: Also was ich gerne machen würde, wäre ganz einfach eine offene Kirche. Aber da hat es früher sehr viele Ehrenamtliche gegeben. Das hat viele Jahre funktioniert, war auch sehr gut. Jetzt haben wir einfach nicht mehr genügend Leute, um zum Beispiel jeden Samstag den ganzen Tag die Kirche hier unten auch zu öffnen und jemanden drinnen sitzen zu haben, der bereit wäre, sich ansprechen zu lassen.
1: Wie Sie sehen.

Die Kirche ist überall aktiv und hat Angebote für jeden und jede. Sie dürfen es gern ausprobieren. Für heute sage ich Tschüss, alles Gute und bis bald.

Die Gemäldegalerie Alte Meister in Dresden gehört zu den besten Sammlungen ihrer Art auf der Welt. Ihr berühmtestes Gemälde ist die Sixtinische Madonna von Raphael, für deren Erwerb der sächsische Kurfürst Friedrich August II. Im Jahr 1754 ein Vermögen ausgab. Noch bekannter als das Gemälde selbst sind die beiden Engelchen am unteren Bildrand, die Raphael seinem Werk als letztes zufügte und die bereits um 1800 eine eigene Karriere starteten. Sie fanden und finden noch immer Verwendung auf anderen Kunstwerken, auf Souvenirs, auf alltäglichen Objekten und in der Werbung. Ihr einziger Zweck scheint zu sein, Besucher aus der ganzen Welt mit ihrem unwiderstehlichen Charme zu verzaubern.

Schloss Moritzburg scheint ganz allein für Instagram-Fotos erschaffen worden zu sein. Das Jagd- und Lustschloss der sächsischen Herrscher liegt malerisch auf einer künstlichen Insel in einem künstlichen See, umgeben von dichten Wäldern. Die heute museal genutzten Räume des Schlosses sind bekannt für ihre barocken Ledertapeten, die es in dieser Fülle nirgendwo anders gibt. Ein Raum fällt aber aus dem Rahmen. Er ist mit Millionen Vogelfedern dekoriert. Auf den ersten Blick glaubt man, Textilien und Gemälde zu sehen. Die letzte Restaurierung dauerte 19 Jahre und wurde verdientermaßen mit einem Preis ausgezeichnet. Das Federzimmer ist eines von nur zweien auf der Welt. Das andere befindet sich ebenfalls in Moritzburg, im sogenannten Fasanenschlösschen.

Wenn man von einem Original redet, kann es eigentlich nur eines geben. Das trifft aber nicht zu, wenn es um die einzige authentische Darstellung von Johann Sebastian Bach geht. Elias Gottlob Hausmann schuf nämlich in den Jahren 1746 und 1748 zwei identische Gemälde nach seinem Vorbild. Bach starb im Jahr 1750 und ist heute in der Leipziger Thomaskirche begraben. Er hatte die letzten 28 Jahre seines Lebens in Leipzig verbracht. Das ältere Gemälde, das im 19. Jahrhundert durch unsachgemäße Restaurierung beschädigt wurde, befindet sich heute im Stadtgeschichtlichen Museum Leipzig. Das andere Original kam 2015 als Schenkung aus den USA ins Bach-Museum Leipzig, wo es in der Schatzkammer hängt.

Nachdem beschlossen worden war, die berühmte Dresdner Frauenkirche wieder aufzubauen, wurden ihre Ruinen beräumt. Dabei wurde überraschenderweise das alte Turmkreuz wiedergefunden, das auf der Laterne der steinernen Glocke gesessen hatte. Es war stark beschädigt und ist heute im Kircheninneren aufgestellt. Der Wiederaufbau des Gotteshauses begann 1994. Noch brauchbare Teile aus Sandstein, die geborgen werden konnten, wurden wieder eingebaut. Ein neues Turmkreuz wurde vom englischen Schmied Alan Smith angefertigt, Sohn eines der Piloten der Royal Air Force, der an der Bombardierung von Dresden beteiligt gewesen war. Finanziert wurde die Replik vom britischen Dresden Trust. Zur Einweihung kam extra der Herzog von Kent. So ist das Turmkreuz, wie die Frauenkirche selbst, zum Symbol der Versöhnung geworden.

Böttcher vor vier Zeugen Silber in Gold, so sagt man. Das kann aber nicht stimmen, weil es nicht möglich ist, Gold zu machen. Dennoch begann sich dadurch auch Kurfürst Friedrich August I. von Sachsen, genannt August der Starke, für Böttcher zu interessieren und ließ ihn in Verwahrung nehmen. Er erhielt die Aufgabe, zusammen mit den besten Wissenschaftlern und Bergbauexperten Sachsens die Herstellung von Porzellan zu versuchen, was auch 1708 in Dresden gelang. Seit 1710 befindet sich die Produktion in Meißen. Produktionsstätte war zunächst die Albrechtsburg. Seit dem 19. Jahrhundert gibt es eine dafür besser geeignete Manufaktur im Triebischtal, in der man als Besucher viel erleben kann. Das Porzellan aus Meißen gilt immer noch als das Beste auf der Welt.

Der begnadete Ingenieur August Horch eröffnete 1904 in Zwickau eine eigene Automobilfabrik und machte die Marke Horch zur unumstrittenen Nummer 1 bei Luxuswagen. 5 Jahre später wurde er aus seiner eigenen Firma gedrängt, etablierte aber schnell ein neues Unternehmen in derselben Stadt. Da er nun aus juristischen Gründen einen neuen Markennamen für seine Autos brauchte, übersetzte er seinen Nachnamen ins Lateinische und so entstand der erste Audi. Später wurden Horch und Audi mit 2 weiteren sächsischen Herstellern zur Auto-Union vereinigt. Die 4 Marken wurden durch 4 Ringe symbolisiert, die sich noch heute an jedem Audi befinden. In der ehemaligen Audi-Fabrik in Zwickau befindet sich heute das preisgekrönte August-Horch-Museum.

Die Chinoiserie, eine Mode des 17. und 18. Jahrhunderts, die sich an ostasiatischen Vorbildern orientierte, fand in Sachsen großen Anklang und spiegelt sich in vielen Gebäuden und Kunstwerken wider. Der beeindruckendste Schlossbau in diesem Stil entstand an der Elbe in Pillnitz, heute ein Stadtteil von Dresden. Ursprünglich als Lustschloss errichtet, diente das mehrfach erweiterte Ensemble aus Gebäuden, Gärten und Parks später als Sommerresidenz der sächsischen Könige. Inspiriert von Malereien auf chinesischem und japanischem Porzellan, wurde das Schloss innen und außen mit exotischen Szenen dekoriert, die einen scheinbar lockeren Lebensstil aufzeigen, der ganz im Kontrast zum strengen Protokoll am heimischen Hofe stand. Das anzuschauen, was ignorante Zeitgenossen als Steine bezeichnen würden, verspricht zunächst einmal nicht viel. Aber die Terra Mineralia in Freiberg hat bislang noch jeden Besucher begeistert. Was dort ausgestellt ist, gilt zu Recht als schönste Mineraliensammlung auf der Welt. Die Weller-Erbin Erika Pohl-Ströer verfügte über Agenten auf der ganzen Welt, die für sie Exemplare beschafften, bei denen nur Seltenheit und Anmut zählten. Für die Ausstellung wurde Schloss Freudenstein, das lange im Besitz der sächsischen Königsfamilie gewesen war, vollständig restauriert und umgebaut. Die Besucher werden auf Reise um die ganze Welt geschickt, bei der jedes Ziel nur einen Steinwurf entfernt liegt.

Die Festung Königstein zählt zu den größten Festungsanlagen in Europa, die auf einem Berg sitzen. Sie diente nicht nur militärischen Zwecken, sondern war auch ein sicherer Hafen in schweren Zeiten für die sächsische Königsfamilie und die Schätze des Landes und diente auch als Gefängnis für politische Gefangene und Kriegsgefangene in den Weltkriegen. Heute ist sie ein Museum. Dass sie nie erobert wurde, wie behauptet wird, stimmt allerdings nicht ganz. Im Jahr 1848 überwand ein gewisser Sebastian Abratzky nach einer verlorenen Wette den steilen Sandsteinfelsen und die Festungsmauern, nur um sofort verhaftet zu werden. Das war ein Meilenstein des Klettersports, für den die Sächsische Schweiz noch heute bekannt ist. Seit 1955 ist es auch legal, den Königstein auf diese Weise zu erklimmen. Die Passage ist sogar nach dem kühnen Schornsteinfeger benannt.

Der berühmte, aus Dresden stammende Künstler A.R. Penck konnte sich nicht dem politischen System anpassen. Statt sich, wie gewünscht, dem sozialistischen Realismus zu verschreiben, entwickelte er einen eigenen Stil, der wie eine Mischung aus Höhlenmalerei und Pop-Art daherkommt. Nachdem ihm eine Ausbildung an der Dresdner Kunstakademie verweigert worden war, musste er als Heizer, Laiendarsteller, Nachtwächter, Fliesenleger und Postbote arbeiten. Er wurde ignoriert, drangsaliert und schließlich ausgebürgert. Nach der deutschen Wiedervereinigung wurde ein neues Hotel im Dresdner Stadtzentrum mit seinen Werken dekoriert. Das riesige Strichmännchen auf dem Hoteldach ist weithin sichtbar. Nach dem Tod des Künstlers im Jahr 2017 wurde das Haus zu seiner Ehre in Penck Hotel umbenannt.

Nachdem die Lausitzer Neiße als neue Grenze zwischen Deutschland und Polen festgelegt worden war, verlor Görlitz seine östlichen Stadtteile und geriet als Grenzstadt hinter dem Eisernen Vorhang in Vergessenheit. Vom Krieg verschont geblieben, aber zwischendurch von sozialistischer Abrisswut bedroht, wurde die Stadt nach der deutschen Wiedervereinigung wachgeküsst und saniert. Mit mehr als 4000 geschützten Gebäuden ist die Görlitzer Innenstadt das größte Flächendenkmal Deutschlands. Die Stadt ist so schön, dass sie die Aufmerksamkeit vieler Filmemacher gefunden hat. In Görlitz entstanden beispielsweise die Oscar-Gewinner Grand Budapest Hotel und Der Vorleser, aber auch Szenen für andere Erfolgsstreifen wie Inglourious Basterds. Und so ist aus Görlitz Girlywood geworden. Musik.

Die Leipziger Innenstadt ist bekannt für ihre Passagen. Am bekanntesten ist die Mädler-Passage, die zwischen 1912 und 1914 von einem Leipziger Lederwarenfabrikanten als Teil eines neuen Handelshofes errichtet wurde. Unter der Mädler-Passage befindet sich eines der berühmtesten Restaurants auf der Welt, das auf ein Weinlokal zurückgeht, das erstmals im 15. Jahrhundert erwähnt wurde. Unsterblich wurde Auerbachs Keller durch eine Szene in Goethes Faust, in der Mephisto auf einem Weinfass reitet. Goethe hat in Leipzig studiert und durch noch heute erhaltene Gemälde im Auerbachs Keller von der Faustlegende erfahren. Anton Mädler erhielt die historischen Kellerräume und fügte den großen Keller dazu, der mit Szenen aus Goethes Meisterwerk dekoriert ist. Musik.

Der herausragende Architekt Gottfried Semper hatte in Dresden das größte und schönste Theatergebäude Europas errichtet. Als es 1869 durch ein Großfeuer vernichtet wurde, verlangten die Bürger der Stadt, dass Semper ihnen ein neues Haus errichtet. Das lehnte der sächsische König ab, da sich der Architekt am erfolglosen Maiaufstand von 1849 beteiligt hatte und in Sachsen steckbrieflich gesucht wurde. Aber das Volk bestand auf seiner Forderung und der König musste nachgeben. Das neue Theatergebäude fiel noch prachtvoller als das alte aus. Es zählt noch immer zu den berühmtesten Opernhäusern auf der Welt und ist auch die Spielstätte der Staatskapelle, die seit dem 16. Jahrhundert ununterbrochen spielt und zu den besten Orchestern auf der Welt zählt.

0: Ein Tag in Wernigerode.
1: Für Lieblingsorte entdecke ich die Stadt, die aussieht wie ein Harz-Postkartenmotiv. Fachwerk gibt's. Ein Schloss gibt's hier natürlich auch. Das sieht ja fantastisch aus hier.
2: Ja, ich hoffe doch.
1: Und eine Bahn, die auf den höchsten Punkt Norddeutschlands fährt, die gibt's hier auch. Das sind Kindheitserinnerungen tatsächlich. Ich weiß gar nicht, wie oft ich mit meinen Großeltern schon mit der Brockenbahn hier hochgefahren bin.
0: Das ist Eisenbahnromantik pur.
3: Spätestens in dem Augenblick, wo er bei uns auf dem Bahnsteig steht und die Dampflok kommt, dann bekommt auch er diesen Touch, wie man so sagt.
1: Was kann ich hier entdecken und wo komme ich vielleicht an meine Grenzen?
4: Das hätte ich ja nie gedacht, dass ich mal auf dem Hexenbesen sitze.
2: Es ist ganz toll zu sehen, wenn Kinder von 8 Jahren ihre Eltern an die Hand nehmen und dann anfangen, ihnen das Gebäude zu erklären. Ist ja oft eher umgekehrt.
1: Das berührt sie, merke
2: ich. Ja, das finde ich schon toll.
1: Ich nehme euch mit für Lieblingsorte in Wernigerode.

0: Wernigerode liegt am Nordrand des Harzes. Und wenn es etwas gibt, das zu einem Besuch hier einfach dazugehört, dann ist es eine Fahrt mit der Harzer Schmalspurbahn. Mehr als 140 Kilometer ist das Streckennetz lang und die bekannteste Strecke führt hinauf auf den Brocken. Und ach, was soll ich sagen, ist das nicht herrlich?
1: Ist das nicht fantastisch? Ich bin mit Volldampf im Harz unterwegs. Es geht hinauf auf den Brockengipfel. Das ist Norddeutschlands höchster Berg. Und oben bin ich verabredet bei, ich sag mal, bestem Harzwetter.
0: Mit wem ich auf dem Brockengipfel verabredet bin, das verrate ich gleich. Und ja, das mit dem Brockenwetter geht schon mal gut los. Unten im Tal noch halbwegs sommerlich warm, hier oben plötzlich kalt und nass. Beim nächsten Mal packe ich wohl doch eine Regenjacke ein. Mit rund 700 PS schlängelt sich die Bahn durchs Gebirge. Mehr als 40 Kilometer pro Stunde schafft sie dabei nicht. Schnell ist anders, klar, aber darum geht's ja auch gar nicht.
1: Das sind Kindheitserinnerungen tatsächlich. Ich weiß gar nicht, wie oft ich mit meinen Großeltern schon mit der Brockenbahn hier hochgefahren bin.
0: Und jedes Mal war die Fahrt für mich ein echtes Erlebnis. Von Wernigerode bis hoch auf den Brocken lässt sich die Bahn gut anderthalb Stunden Zeit. Seid ihr schon einmal mit der Brockenbahn gefahren? Schreibt es in die Kommentare. Für mich ist das Eisenbahnromantik pur.
1: So, angekommen. Ich finde, das war eine ganz gemütliche Fahrt. Ein bisschen Ruß habe ich im Gesicht, aber ansonsten war es sehr schön.
0: Ich bin auf etwas mehr als 1141 Metern und hoffentlich wird das Wetter noch ein bisschen besser. Immerhin ist ja Sommer, ganz schön windig hier. Doch mal sehen, was ich hier oben auf dem Brockengipfel so alles entdecken werde. Verabredet habe ich mich hier oben mit Christoph Lampert. Den Brocken kennt er zu jeder Jahreszeit und damit wahrscheinlich bei fast jedem Wetter. Rund 220 Tage im Jahr verbringt er hier oben, sagt er, denn Christoph Lampert ist der Leiter des Brockenhauses.
2: Guten Morgen.
3: Ja, hallihallo, herzlich willkommen auf dem Brocken. Mein Name ist Christoph Lampert.
1: Jonas, freut mich.
3: Ja, Jonas, dann darf ich bitten, herzlich willkommen und ins Brockenhaus.
1: Ja, auf ins Warme, hier ist ganz schön kalt und windig.
0: Das Brockenhaus ist bei dem Wetter nicht nur ein ziemlich guter Tipp zum Aufwärmen. Auf drei Etagen geht es hier um die Natur und die bewegte Geschichte des Berges. Und ich merke schnell, der Brocken ist weit mehr als nur ein schöner Aussichtspunkt. Was genau dahinter steckt, will ich von Christoph Lampert wissen.
1: Jetzt sind wir ja hier oben auf dem Brocken. Was kann man denn im Brockenhaus erleben, was man jetzt draußen auf dem Brockenplateau sozusagen nicht erleben kann?
3: Na, im Brockenhaus haben wir natürlich 360 Millionen Jahre Geschichte dargestellt. Ja, also von seiner Entstehungsgeschichte, als er noch ein unterseeischer Vulkan werden wollte, bis über Goethe und Heine, die natürlich auch nicht mehr aktiv hier oben auf dem Brocken sind. Alles das haben wir hier auf dem Berg und wir haben natürlich auch die Natur dargestellt hier oben im Nationalpark Harz. Rund um den Brocken, den sogenannten Brockenurwald, die Naturentwicklungszone, wo der Mensch nicht eingreift, wo die Natur sich entwickeln kann, wie sie es möchte. Und das kann man bei uns natürlich an 365 Tagen im Jahr erleben. Ganz im Gegensatz zu dem, was man draußen hat, weil es ja doch meistens schlechtes Wetter hier oben auf dem Brocken ist.
1: Das kann ich mit dem heutigen Tag auch bestätigen. Was macht denn die Natur hier im Nationalpark Harz so besonders?
3: Ja, die Natur im Nationalpark Harz, und deshalb ist er schlussendlich auch mal Nationalpark geworden, ist was ganz Besonderes. Ja, wir haben hier die sogenannte Kernzone des Nationalparks Harz rund um den Brocken, den sogenannten Fichtenurwald, wo wir tatsächlich noch autochthone, das heißt hier tatsächlich heimische Fichte haben. Ja, wir haben quasi seit 2019 eine neue Ausstellung, die sich mit Natura 2000, also mit den europäischen Schutzkonzepten beschäftigt, und in dieser Natura 2000 Ausstellung kommt natürlich auch der Waldumbau und die Waldentwicklungszonierung hier oben auf dem Berg, die wird dann natürlich auch thematisiert.
1: Sie sind hier das ganze Jahr oben als, ich sag mal, Leiter vom Brockenhaus. Wie ist das? Wie erleben Sie den Brocken? Was macht den Reiz aus für Sie?
3: Na, der Brocken ist natürlich tatsächlich an 365 Tagen im Jahr immer anders. Es ist immer spannend, das Wetter ändert sich immer alle 10 Minuten, alle 15 Minuten. Wenn die Touristen uns hier oben fragen, wie wird das Wetter heute Nachmittag, kriegen wir noch mal Sonnenschein, dann sagen wir, das können wir ihnen nicht sagen. Wettervorhersagen für den Brocken gelten immer für die nächsten 15 Minuten. Und wir haben den Leuten auch schon erzählt, nein, Heute ist den ganzen Tag über Nebel, heute sehen Sie gar nichts. Und 10 Minuten später standen wir als Lügner da, weil traumhafter Sonnenschein war und Blick bis Wernigerode runter. Also es ist immer anders, es kommen jeden Tag neue Leute und das ist immer spannend und immer neu.
0: Der Brocken wurde einst auch militärisch genutzt. Während der deutschen Teilung war der Gipfel jahrzehntelang Sperrgebiet. DDR-Grenztruppen und Geheimdienste nutzten den Brocken. Heute erinnert unter anderem ein Ausstellungsteil im Brockenhaus an diese Zeit.
3: Also die Kuppel vom Brockenhaus ist halt original erhalten geblieben. Die ist also aus dem Baujahr dieses Hauses von 1984-85. Das ist natürlich alles GFK-Kunststoff. Kein Metall, auch die Schrauben sind alles Kunststoff, weil man natürlich hier mit den Abhöranlagen, die die Stasi hier verwendet hat, hat man natürlich den gesamten Funkverkehr von Westdeutschland nach Westberlin und zurück aufgefangen. Und da hätte Metall natürlich gestört. Und deshalb ist das alles Kunststoff. Gebaut tatsächlich von den DEFA Filmstudios in Potsdam-Babelsberg. Ja, die Kulissenbauer in den Filmstudios haben nicht wirklich gewusst, was sie bauen. Deshalb ist das auch alles so gründlich mit orangen Zahlen hier markiert. Man hat das alles. Es musste schnell gehen. Hier oben ist ja immer schlechtes Wetter auf dem Brocken. Man hat das also alles mit Hubschraubern hier hochgefahren, hier hochgeflogen besser gesagt. Und dann musste es schnell zusammengeschraubt werden. Und innerhalb von 2-3 Tagen war die ganze Aktion dann erledigt. Und die Stasi konnte mit ihrer Technik quasi anrücken und ihre Tätigkeit aufnehmen.
0: Das Brockenhaus erzählt nicht nur die Geschichte seines Namensgebers. Hier erfährt man auch viel über die Natur rund um den Brocken und natürlich über so manche Sage. Denn der Brocken, im Volksmund auch Blocksberg genannt, gilt bis heute als sagenumwobener Treffpunkt der Hexen.
2: Das hätte ich ja nie gedacht, dass ich mal auf dem Hexenbesen sitze. Wer schon immer mal Hexen sein wollte, der muss in Harz. Und ganz konkret auf dem Brocken. Im Brockenhaus kannst du Hexe spielen.
0: Dann wäre also auch geklärt, wie ich vom Brocken wieder runterkomme. Die einen wandern, die anderen nehmen den Hexenbesen. Ene, mene, mei, fliege los. Naja gut, ganz so einfach ist es dann wohl doch nicht. Rund 2 Millionen Menschen besuchen den Brocken jedes Jahr. Und ich merke, der Gipfel bietet bei gutem Wetter nicht nur einen tollen Blick bis nach Wernigerode, sondern hat auch die eine oder andere Überraschung parat.
2: Natur, Ausblick oder Geschichte? Was verbindet ihr mit dem Brockengipfel? Schreibt es mir in die Kommentare.
0: Anstatt mit dem Hexenbesen bin ich ja mit der Brockenbahn hier hochgekommen.

0: In der historischen Fahrzeugwerkstatt am Bahnhof Westerntor in Wernigerode wird die alte Technik gepflegt und instand gehalten. Und das ist alles andere als einfach, weiß ein Mann, der eine ganz besondere Verbindung zur Schmalspurbahn hat.
1: Hallo.
2: Hallo, schönen guten Tag.
1: Jonas.
2: Dirk Bahnsen, herzlich willkommen bei der Harzer Schmalspurbahn.
1: Sie heißen Bahnsen mit Nachnamen und arbeiten bei der Schmalspurbahn.
2: Das ist ein Ding, ne?
1: Also das ist ein Match, würde ich sagen. Und mit Ihnen schaue ich jetzt hinter die Kulissen,
2: genau,
1: sozusagen.
2: Genau. Und damit das auch alle Auflagen erfüllt werden, habe ich noch so eine kleine Warnweste. Ich trage ja auch eine.
1: Ja.
2: Und dann
1: Nein,
2: ist es alles.
1: Was muss, das muss.
2: Was muss, das muss.
0: Ein besonderer Lieblingsort für Eisenbahnfans, den mir Dirk Bahnsen jetzt genauer zeigen will. Das historische Werkstattgebäude stammt aus dem Jahr 1926 und noch immer werden hier Fahrzeuge instand gesetzt. Eine moderne Dampflokwerkstatt kam 2022 dazu. Besichtigen kann man beide. Wie und wann genau, darüber sprechen wir gleich.
1: Dankeschön.
2: Oha! Ja, das ist jetzt also hier unsere alte Fahrzeugwerkstatt. Von 1926, wird dieses Jahr 100 Jahre alt. Also wir machen hier die sogenannte leichte Instandhaltung, also Reparaturen. Wir machen auch Kesseluntersuchungen, wenn irgendwas ausgebessert werden muss an den Fahrzeugen, an den Loks, an den Triebwagen, an den Reisezugwagen. Also die etwas einfacheren Arbeiten, wo ich die Lok nicht komplett zerlegen muss. Weil wenn ich so eine Dampflok zerlege, habe ich ca. 4000 Einzelteile und die kriege ich hier leider nicht gelagert. Seit mittlerweile 100 Jahren werden jetzt hier Dampfloks instand gehalten. Das ist also auch von der Halle her noch so dieses typische Flair aus der Zeit der Industrialisierung. Ja, die Dampflok ist ja immer so ein Symbol auch der Industrialisierung gewesen und wird immer mit der Zeit verbunden. Und hier passt das ganze Flair, wenn man diese Stahlträger mit Nieten und so weiter. Auch hier vom Fußboden kann man hier nicht unbedingt essen.
1: Nee.
2: Ja, ist ein bisschen ölig, dreckig. Aber hier wird halt auch heute noch an den Dampflokomotiven geschraubt. Und das ist archaische Arbeit.
1: Also ich kann mir vorstellen, hinter so einem Dampfbetrieb, den ihr hier am Laufen haltet, da steckt auch viel Arbeit, oder?
2: Ja, das ist also wirklich noch harte körperliche Arbeit. Mhm. An den Dampflokomotiven ist ja alles noch Mechanik. Da ist nur ganz wenig Elektronik drauf. Wir haben eine 24-Volt-Stromanlage drauf. Die ist gerade dafür da, um die Lampen mit Strom zu versorgen. Mhm. Ansonsten muss an der Lok richtig geschlossert werden. Und wir bilden diese Schlosser selber aus. Das nennt sich heute Industriemechaniker. Mhm. Und wir haben so jedes Jahr 5, 6 neue Lehrlinge, so im Stamm immer so 16 bis 19 Lehrlinge hier bei uns, die diesen Beruf erlernen. Die können hinterher dann in die Werkstatt gehen oder sie können in den Fahrdienst gehen und Lokführer werden, Dampflokführer.
1: Und hier kann man sozusagen so als echter Eisenbahnfan mal hinter die Kulissen gucken.
2: Genau, das ist ja das Herzstück der Harzer Schmalspurbahn, die alte Werkstatt. Und wir bieten die Möglichkeit an, bis zu 4-mal pro Woche an einer Führung teilzunehmen. Und dann geht man hier durch und guckt sich das alles hautnah an. Das sind auch Leute, die hier durchführen, die auch vom Fach sind, die auch Erklärungen dazu abgeben können. Wo hat man mal die Gelegenheit, so eine Dampflok sich anzugucken, wenn man hier sieht, wir haben hier eine Lok, da sind zum Beispiel die Achsen abgebaut. Wir haben hinten eine Lok, da ist der Kessel runter. Und wann sieht man das? Wenn man die Lok so normalerweise an sich vorbeifahren sieht, ist sie komplett und unter Dampf. Aber hier guckt man mal dahinter, hinter die Kulissen.
0: Führungen gibt es regelmäßig freitags und samstags, in den Schulferien zusätzlich mittwochs und einmal im Monat auch sonntags. Gebucht werden kann ganz einfach online.
1: Und wie funktioniert so eine Lok?
2: Das kann ich Ihnen ganz einfach mal hier erklären. Das ist im Prinzip ist das wirklich ganz einfach.
1: Ja.
2: Sie sehen hier den großen Kessel an der Lokomotive. Das ist nichts anderes als ein Teekessel, den man zu Hause hat. Da kocht man das Wasser drin, das Wasser erhitzt sich, es bildet sich Dampf. Mhm. Der Dampf bleibt hier drin, wird gestaut, dadurch gibt es Dampfdruck. Der ist bis zu 14 Atmosphären wird er hochgestaut. Und dann wird letzten Endes der Dampf durch die Zylinder, sage ich mal, auf die Treibstange übertragen, also die Kraft. Die Treibstange bewegt sich, die Treibstange treibt die Treibachse an, die Kuppelachsen. Und dann bewegt sich die Lokomotive. Man kann dann nur noch einstellen, will man vorwärts oder rückwärts fahren. Das ist im Prinzip das ganz Einfache.
0: Na, alles verstanden? Im Kern sei das Prinzip der Dampflok seit den Anfängen der Eisenbahn in Deutschland 1835 gleich geblieben, erzählt mir Dirk Bahnsen. Hier wird die technische Seite der Harzer Schmalspurbahnen sichtbar, denn damit die Züge überhaupt fahren können, muss geschraubt, geprüft, gewartet und repariert werden. Ganz schön viel Aufwand und ziemlich beeindruckend, finde ich.
1: Ich bin ja heute auch auf den Brocken gefahren mit der Brockenbahn. Es war ein fantastisches Erlebnis, so ein bisschen Kindheit. Was ist das für Sie? Also was bedeutet die Brockenbahn?

0: Trockenbahn für Sie?
1: Ich selber bin ja auch Eisenbahnfan, ich gebe es ja zu, das toucht einen. Ja. Wir haben die Feststellung gemacht, auch derjenige, der sich nicht für die Eisenbahn so primär interessiert, spätestens in dem Augenblick, wo er bei uns auf dem Bahnsteig steht und die Dampflok kommt, dann bekommt auch er diesen Touch, wie man so sagt. Das ist irgendwo eine Emotion, verbindet in die Vergangenheit, ist irgendwo noch so eine Erinnerung, Nostalgie, alles so diese ganzen Emotionen. Deswegen kommen viele Gäste hier in den Harz, um eben mal mit einem Dampfzug zu fahren. Weil nur hier können Sie das, sag ich mal, in der Größenordnung erleben. Es gibt ja noch andere Schmalspurbahnen, also in Ostdeutschland oder im östlichen Teil Deutschlands, die ja noch regulär mit Dampflokomotiven fahren. Aber nirgendwo sind so viele Dampfloks zugleich hier im Einsatz.
0: Ja, nach so viel Eisenbahnromantik geht es jetzt für mich zu einem, ich finde, nicht weniger romantischen Ort. Es geht zum Schloss Wernigerode und das soll in der Kinowelt ziemlich bekannt sein.
2: Der Weg zum Schloss führt mich mitten durch die Altstadt von Wernigerode. Nicht ohne Grund nennt man den Ort auch die bunte Stadt im Harz. Fachwerkhäuser, das historische Rathaus, kleine Läden und Cafés. Hier könnte man locker noch ein bisschen bummeln oder ein Eis essen. Dafür habe ich heute aber keine Zeit. Mein Ziel ist Schloss Wernigerode. Das Wahrzeichen thront über der Stadt und taucht auf dem Weg nach oben immer wieder auf. Schon ziemlich malerisch das Ganze. Dass das Schloss schon für viele Märchenfilme als Kulisse gedient hat, glaube ich sofort. Dass hier aber auch eine ziemlich magische Kinoreihe gedreht wird und deshalb vor allem viele Kinder mit ihren Familien herkommen, das will mir Kunstwissenschaftler und Museumsleiter Dr. Christian Juranek gleich erklären.
0: Das sieht ja fantastisch aus hier.
3: Ja, ich hoffe doch. Christian Juranek, hallo.
0: Jonas, freut mich.
3: Schön, dass wir uns hier heute verabredet haben.
0: Wunderschön.
3: Ich würde mal sagen, wir gucken mal ins Haus.
2: Die Geschichte des Hauses reicht bis zu einer mittelalterlichen Burganlage aus dem frühen 12. Jahrhundert zurück. Über die Jahrhunderte wurde Schloss Wernigerode immer wieder umgebaut. Besonders prägend war der große Umbau im 19. Jahrhundert, erzählt mir Dr. Christian Juranek. Heute kann man hier vor allem die Wohnkultur des deutschen Hochadels entdecken und natürlich mit einem fantastischen Blick auf Wernigerode.
0: Was können denn Besucherinnen und Besucher hier oben auf Schloss Wernigerode erleben, wenn sie jetzt nicht gerade für den wirklich fantastischen Ausblick kommen?
4: Na ja, zunächst erstmal ein komplett eingerichtetes Schloss. Also wir haben fast 50 Räume, die hier in zwei Rundgängen zu sehen sind. Und das Besondere ist bei uns, dass man wirklich Raum und Wohnatmosphäre hier erleben kann. Und wir sehr, sehr viele Räume haben, die genau dieses Interieur wiedergeben. Wir haben aber auch thematische Räume. Man kann natürlich einen sehr wunderbaren romantischen Innenhof erleben. Die Schlosskirche ist ein eigener Raum, der auch eine ganz eigene Atmosphäre hat. Und rundherum sind auch noch Außenanlagen mit einer großen Freiterrasse und einem Garten da drauf. Also es ist eine ganze Reihe von Dingen, die man auf dem Schloss erleben kann.
0: Haben Sie ganz persönlich hier einen Lieblingsort?
4: Ja, es gibt vielleicht, sage ich mal, zwei Lieblingsorte. Im äußeren Bereich gibt es die Terrassengärten, die etwas unterhalb von der großen Freiterrasse liegen und die alle am Hang, das sind also vier Terrassen, die den Hang heruntergehen. Da unten ist auch ein Springbrunnen und sehr viele Gäste gucken dahin und gehen dann aber nicht dahin. Und das ist natürlich nochmal so ein Geheimtipp, weil man eine ganz besondere Atmosphäre hat. Und im Schloss ist einer meiner Lieblingsräume das Schreibzimmer der Gräfin Anna im ersten Rundgang. Das hängt damit zusammen, dass dort eine ganz besondere Farbkombination ist. Wir haben dort also so ein richtiges dunkles Blau als Seidenwandbespannung an der Wand. Und der Raum ist auch sonst wunderbar eingerichtet, so als ob man da sich selber hinsetzen könnte.
0: Ist auf jeden Fall märchenhaft, sich das anzusehen, hier drin, aber auch von weiter weg. Ich finde ja, das Schloss Wernigerode thront so über der Stadt. Welche Rolle spielt das Schloss denn für die Stadt?
4: Also das Schloss thront in jedem Fall über der Stadt. Das heißt, bei gutem Wetter kann man das Schloss schon so aus 15 bis 20 Kilometer Entfernung sehen. Für die Stadt spielt das Schloss, glaube ich, eine ganz große Rolle, geschichtlich sowieso, weil hier die regierenden Grafen zu Stolberg-Wernigerode gewohnt haben, die im Grunde genommen bis weit in das 19. Jahrhundert die Geschicke der Stadt bestimmt haben. Also das ging sehr weit. Die Bürgermeister sind von den Grafen eingesetzt worden. Und es gibt auch sehr, sehr starke Verschränkungen zwischen den Grafen und der Geschichte des Schlosses und der Stadt unten. Aber ich glaube natürlich, dass so ein Schloss, erst recht, wenn es über der Stadt thront, der Stadt natürlich auch dieses spezifische Gepräge gibt. Dadurch kriegt es so etwas Einmaliges, weil auch das Schloss mit seiner Silhouette und dem Umbau im 19. Jahrhundert ganz, ganz einmalig ist. Es gibt kaum Vergleichbares und das macht eben diesen spezifischen Charakter aus.
2: Schloss Wernigerode ist aber nicht nur ein historisches Wahrzeichen über der Stadt. Für Millionen Kinobesucher ist es auch die Wintersteinschule aus Die Schule der magischen Tiere. Mittlerweile ist die Geschichte schon beim 4. Teil angekommen.
5: Ich bin Muriel.
6: Du bist ja so, so
5: niedlich.
2: Die Dreharbeiten seien für Schloss Wernigerode ein echter Glücksfall, erzählt mir Museumsleiter Dr. Christian Juranek. Besonders freut ihn, dass durch die Filme viele Kinder mit ihren Familien ins Schloss kommen.
4: Und es ist ganz toll, dass die Kinder und Jugendlichen, die sich nicht zuletzt wegen der Freundschaftsthematik in diesen Büchern so für die Bücher und die Filme begeistern, im Grunde genommen hier die Wintersteinschule sehen. Und es ist ganz toll zu sehen, wenn Kinder von 8 Jahren ihre Eltern an die Hand nehmen und dann anfangen, ihnen das Gebäude zu erklären. Ist ja oft eher umgekehrt, aber das führt genau dazu.
0: Das berührt sie, merke
4: ich. Ja, das finde ich schon toll.
0: Hat man das sonst nicht so, oder?
4: Naja, es ist schon selten, also Kinder begeistern sich für alles Mögliche. Aber nicht, also sie begeistern sich hier bei uns, natürlich ist das oft auch geschlechtsspezifisch, Mädchen nach wie vor für Kleidung und historische Kleider und Jungs für eine Ritterrüstung und solche Dinge, die begeistern. Aber dass sozusagen das ganze Objekt selber zu einem Erfahrungsgegenstand von Kindern und Jugendlichen wird, das ist schon selten. Und das ist aber bei der Schule der magischen Tiere der Fall.
0: Wie kann man denn das Schloss darüber hinaus erkunden? Also natürlich über Führungen wahrscheinlich?
4: Ja, natürlich. Also zunächst erstmal ist das Schloss so aufgebaut, dass man hier selbst durchlaufen kann. Wir haben dann noch was Spezielles, das nennen wir eine Rundgangs-App, die man über sein eigenes Smartphone nutzen kann. Wir arbeiten damit Umzeichnungen, das heißt, man kann mit dem Smartphone die Räume erkunden und dann kriegt man Rauminformationen, aber auch Informationen zu den wichtigsten Gegenständen in den Räumen. Das ist dann dementsprechend dort erklärt. Das ist eine Möglichkeit, Audioguides natürlich auch. Und natürlich kann man Führungen machen. Man kann Hausführungen machen, aber es gibt natürlich auch Spezialführungen. Und es gibt eben thematische Führungen zu bestimmten Themen, aber eben auch zum Beispiel Kinderführungen, eben auch zu den Filmen. Man kann also auf den Spuren der Schule der magischen Tiere wandeln.
0: Vielen Dank, dass Sie mir da jetzt mal einen Einblick zugegeben haben. Und ich hoffe doch, dass hier noch einige Filme gedreht werden.
4: Vielen Dank auch.
2: Und noch einen positiven Effekt haben die Dreharbeiten hier auf Schloss Wernigerode, erzählt mir Dr. Christian Juranek. Viele Originalrequisiten bleiben nach dem Dreh im Schloss, wandern in den Fundus, werden bei Führungen gezeigt oder später wieder für neue Produktionen ausgeliehen. So leben die Filmgeschichten hier irgendwie weiter und das Schloss gleich mit, finde ich. Was für ein wunderbarer Ort.
0: Das sieht schon märchenhaft aus hier auf Schloss Wernigerode, oder? Und apropos, man kann hier sogar heiraten. Und ich finde, Romantik, das zieht sich heute wie so eine Konstante durch meinen Tag hier in Wernigerode.
2: Was habe ich an nur einem Tag hier in Wernigerode nicht alles erleben dürfen? Ich bin mit der Brockenbahn durch den Nationalpark Harz gefahren und konnte später in der Werkstatt sehen, wie die ganze Eisenbahnromantik überhaupt am Laufen gehalten wird. Und Schloss Wernigerode hat mich zum Schluss richtig verzaubert. Mit viel Geschichte und einer märchenhaften Filmkulisse.
0: Am Ende macht genau diese Mischung Wernigerode so besonders und für mich zu einem echten Lieblingsort.
2: Wart ihr schon einmal in Wernigerode oder im Harz? Welchen Ort sollte ich mir beim nächsten Mal unbedingt anschauen? Schreibt euren Tipp in die Kommentare. Vielleicht ist genau das der nächste Lieblingsort, den ich entdecken werde.

allerdings nicht wegen der Abstandsregeln. Trotzdem, Peggy, vielen, vielen Dank für alles, was du für uns tust, was du mit uns tust. Und wenn es nach uns geht, kann das ewig so weitergehen. Aber wir hoffen, dass du auch trotzdem noch genügend auf Arbeit gehst. Egal. Der Song ist für dich. Alles kann passieren.

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2: Hallo und herzlich willkommen zum Lausitzwelle Wochenrückblick im Lausitzwelle Fernsehen und bei Sachsen 1. Wie immer schauen wir zum Ende der Woche auf die wichtigsten Meldungen der vergangenen Tage in der Drehscheibe Lausitz zurück. Am 13. September öffneten bundesweit über 5500 Denkmale ihre Türen mit Führungen, Vorträgen, Konzerten und interaktiven Programmen unter dem Motto Netzwerke, Denkmale und Infrastruktur. So auch in Laubusch, und da öffnete die ehemalige Verwaltung der Brikettfabrik ihre Türen für Besichtigungen.
3: In Laubusch ist die alte Verwaltung neben der Betriebsküche das fast einzige, das von der Brikettfabrik, damals immerhin auf einem Areal von mehr als 30 Hektar, noch übrig geblieben ist. Aufwendig saniert präsentiert sich das Haus in schickem Glanz. Die Stuckornamente, früher mit dickem Kohlenstaub bedeckt, strahlen die Besucher jetzt wieder an. Und es waren etliche, die sich nicht nur das am Sonntag angesehen hatten. Olaf Pohl, der Leiter des Hauses, hatte die Führung übernommen und informiert. Dies ist allerdings durchaus schwierig, sind doch alle Dokumente irgendwie, irgendwo, irgendwann verloren gegangen. Es existieren so gut wie keine mehr. Auch als Hauptsitz des, auch daran werden sich noch viele erinnern, geplanten Karl-May-Landes war das Haus einmal im Gespräch. Ausgebaut von der Stiftung IBS ist es jetzt ein attraktives, flexibles Tagungszentrum mit Übernachtungsmöglichkeiten. Stehen geblieben ist auch noch die große alte Waschkaue, die viele noch kennen. Derzeit wird das Dach saniert. Sie könnte später Sportvereinen als Domizil dienen. Eine weitere interessante Perspektive für das altehrwürdige Haus mitten in Laubusch.
4: Für das Gelände des im November 2024 geschlossenen Werkzeugbaus in Doberschau werden neue Nutzer gesucht. Nach Angaben der mit der Vermarktung beauftragten Immobilienagentur erfolgen derzeit der Abbau noch vorhandener Maschinen sowie die Beräumung der Flächen. Das Areal sei vollständig eingezäunt, zweiseitig über Toranlagen befahrbar und umfasse mehrere Hallen, Werkstatt- und Büroräume. Vor dem Gelände befindet sich ein großzügiger Stellplatzbereich für etwa 50 Pkw. Ursprünglich Ende des 19. Jahrhunderts als Papiermühle errichtet, wurde das Werk ab den 60er Jahren zu einem Produktionsstandort für Formenbau umgebaut und im Laufe der Zeit mehrfach erweitert. Umfangreiche Modernisierungen erfolgten zuletzt Ende der 90er Jahre. Letzter Eigentümer war die polnische Firma Boryczew Formenbau.
5: In Görlitz ist eine Straßenbahn im Fertigdesign vorgestellt worden. Mit der auffälligen Tatra-Bahn wollen die Görlitzer Verkehrsbetriebe auf die gleichnamige Ticket-App aufmerksam machen. Diese kann seit diesem Sommer auch im gesamten Zwon-Gebiet genutzt werden. Das Prinzip ist einfach: Fahrgäste öffnen die Fertig-App, wischen auf dem Smartphone zum Einchecken und können anschließend direkt in Bus und Straßenbahn einsteigen. Die App erkennt automatisch, an welcher Haltestelle die Fahrt beginnt. Am Ziel wird wieder ausgecheckt. Den passenden Tarif berechnet Fertig anschließend selbst.
6: Es ist einfach, fast jeder hat das Handy dabei. Man muss sich keine Gedanken über den Tarif machen, weil hier im Programm im Hintergrund der optimale Tarif ausgerechnet wird. Diese App weiß, wo man gerade ist, in welchem Tarifgebiet, und nimmt aus dem Tarifgebiet das richtige Ticket. Und wenn man vom Zwon-Verbund in den VVO-Verbund fährt, weiß die App auch, ich fahre jetzt mit der Eisenbahn, mit der Länderbahn das Stück, und nimmt aus dem Länderbahntarif das optimale Angebot.
5: Dabei greift die App nicht nur auf normale Einzelfahrten zurück, auch Tageskarten und Sonderangebote

0: wie das Katzensprungticket sind hinterlegt. Mehrere Fahrten an einem Tag werden außerdem automatisch berücksichtigt. Wird eine Tageskarte günstiger als mehrere Einzelfahrten, wird höchstens der Preis der Tageskarte berechnet. Auch wer mit Fahrrad, Hund oder einer weiteren Person unterwegs ist, kann diese in der App hinzufügen. Die Abrechnung erfolgt am Ende des Tages und soll so automatisch zum günstigsten verfügbaren Preis führen. Nach Angaben des Zwon wurde die Fertig-App inzwischen mehr als 79.000 Mal heruntergeladen. Über 10.000 Menschen nutzen sie regelmäßig. Mit der neuen Straßenbahn im Fertig-Design soll die digitale Ticketlösung nun noch bekannter werden. Zum Start der neuen Werbeaktion erhalten Neukunden derzeit 10 Euro Guthaben, das innerhalb von 3 Monaten für Fahrten genutzt werden kann. Die App selbst ist kostenlos im App Store und bei Google Play erhältlich.
1: Am Sonntag diente der Aussichtsturm Rostiger Nagel am Sedlitzer See erstmals als Kulisse für ein Dackelrennen. Zu dem Vierbeiner-Event rund um die markante Landmarke kamen mehrere hundert Zuschauer aus Sachsen und Brandenburg. 27 Dackel und 5 Hunde anderer Rassen gingen an den Start und kämpften in 3 Altersklassen und im Parcours gegen die Zeit und um Pokale und Preise.
2: Wir hatten so am Anfang bestimmt mit Regen zu kämpfen, dann wären wahrscheinlich noch ein Ticken mehr Leute gekommen. Sag ich einfach mal, wenn das Wetter noch besser gewesen wäre.
3: Ja,
2: ja. Ja, aber war richtig gut
3: besucht. Die Beteiligung war top, richtig top.
2: Natürlich gibt es eine zweite Auflage und gerne hier am Rostigen Nagel, auf jeden Fall.
3: Also von der Örtlichkeit, alles drum und dran, Ambiente war super, Versorgung war super, wir können uns nicht, also wir sind begeistert, machen wir wieder hin.
1: Organisiert wurde das Rennen von der Tackle-Gruppe Cottbus-Spree-Neiße gemeinsam mit dem Team der Roststätte um Marco Mendritzky und Julia Übigau und weiteren Unterstützern. Die Tackle-Gruppe zählt 37 Mitglieder und mehr als 40 Hunde. Für den langsamsten und zugleich ältesten Hund des Tages gab es einen Trostpreis. Die 12-jährige Dackelhündin Lassie ließ es eher gemütlich angehen. Neben dem Rennen gab es auch einen Erste-Hilfe-Kurs für Hunde mit der Tierärztin und dem Vereinsmitglied Dr. Katrin Thiele. Unterstützt wurde die Veranstaltung von regionalen Partnern und Sponsoren. Auch Senftenbergs Bürgermeister Andreas Pfeiffer schaute vorbei. Und so zeigte sich bei der Premiere, beim Dackelrennen ging es zwar um die Zeit, vor allem aber um den Spaß mit seinen geliebten Vierbeinern.
4: Am Mittwoch, den 16. September, konnten Besucherinnen und Besucher am zukünftigen Forschungstechnikum Zentrum Bauen und Wohnen in Hoyerswerda beim offenen Baustellentag einen Blick in die Zukunft wagen. Neben einem Blick in den aktuellen Baustand wurden Projekte der Lautech und die Idee hinter dem Zentrum vorgestellt. Als Highlight demonstrierte ein Bauroboter eigenständig, wie ohne menschliches Zutun künftig das Mauern einer Wand möglich wird. Der Roboter wurde von einer Projektkooperation des Unternehmens Krötschel und der TU Dresden Professur für Baumaschinen entwickelt und zeigt nur einen kleinen Einblick darauf, welchen Wandel auch diese Branche vor sich hat.
5: Die Vorbereitungen für das große Jubiläumsjahr 800 Jahre Bischofswerda in 2027 sind gestartet. Oberbürgermeister Holm Große rief die Pressevertreter zusammen. Die Highlights stehen fest und die Vorfreude steigt. Viele Ehrenamtliche sind bereits am Start und das Engagement in der Bevölkerung ist groß. Auch Sponsoren müssen nicht lange überzeugt werden, denn so ein Jahrhundert-Event ist für alle etwas Besonderes. Eine kleine Theaterinszenierung weckte schon die erste Vorfreude und zeigte, worauf man gespannt sein darf. Einen Ausblick, was alles geboten werden soll. Ein ganzes Festjahr wird derzeit organisiert mit großer Silvesterparty zum Start. Karten sind schon verfügbar für das Spektakel zum Auftakt auf dem Bischofswerdaer Marktplatz. Neben vielen Höhepunkten zur Festwoche im Juni und aktuell schon 77 Bildern zum Festumzug werden ein Sport- und Familienwochenende sowie der Herbstmarkt mit Handwerker und Biermeile geplant. Jederzeit können sich Helfer noch melden, um an den Vorbereitungen teilzunehmen. Denn so ein Fest hebt nicht nur die Laune, sondern wird garantiert Erinnerungen schaffen für alle Einwohner, die es gestalten und die Gäste, die es erleben. Im schönen Skibock.
6: Die geplante neue Höchstspannungsleitung durch das Rödertal beschäftigt die Menschen in Großröhrsdorf weiter. Am Donnerstag informierten Stadt- und Bürgerinitiativen über den aktuellen Stand und den Verlauf der sogenannten Bürgertrasse. Hintergrund ist die geplante 380 Kilovolt-Leitung Elbe-Oberlausitz des Netzbetreibers 50 Hertz. Sie soll unter anderem dazu beitragen, den steigenden Strombedarf im Dresdner Norden und insbesondere der dortigen Halbleiterindustrie abzusichern. Grundsätzlich richtet sich der Widerstand vor Ort nicht gegen den Netzausbau selbst. Kritik gibt es vor allem an den bislang untersuchten Trassenführungen. Nach Ansicht von Stadt- und Bürgerinitiativen verlaufen diese zu nah an bestehenden Wohngebieten und würden Anwohner langfristig belasten. Deshalb wurde gemeinsam eine alternative Streckenführung entwickelt, die sogenannte Bürgertrasse. Sie soll größere Abstände zur Wohnbebauung ermöglichen und gleichzeitig die Anforderungen an den notwendigen Netzausbau berücksichtigen. Bei der Informationsveranstaltung am Donnerstag wurde der aktuelle Verlauf dieser Alternative vorgestellt und mit den Bürgerinnen und Bürgern diskutiert. Wie die Leitung am Ende tatsächlich durch die Region verlaufen wird, ist damit allerdings noch nicht entschieden. Das weitere Verfahren und die Prüfung der unterschiedlichen Varianten stehen noch aus.
5: Am 21. September wird deutschlandweit der Slow Food Tag begangen. Auch in der Lausitz widmen sich gastronomische Einrichtungen diesem Thementag. Im Vorfeld dazu hatte in der Gärtnerei Krause in Bischofswerda eine besondere Präsentation stattgefunden, um zu zeigen, wie regional und hochwertig in unserer Region gekocht werden kann. Slow Food versteht sich als Gegenbewegung zur ungesunden Fastfood-Esskultur und bietet eine gesunde Alternative. Weil der Thementag dieses Jahr auf einen Montag fällt, bieten bereits am Wochenende viele Veranstaltungen in der Region die Möglichkeit, das Konzept und die Macher hinter der Philosophie kennenzulernen. Lausitzwelle zeigt am Thementag am Montag einen ausführlichen Bericht über die Lausitzer Slowfood-Küche.
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5: Manchmal lohnt es sich, die Welt nicht sofort verstehen zu wollen, sondern einfach einmal genauer hinzuschauen. Genau dazu lud die diesjährige Carmenzer Rede ein. In der St. Annenkirche ging Schriftsteller Lutz Rathenow der Frage nach, was Sprache, Poesie und Aufklärung miteinander zu tun haben und warum ein bisschen Staunen gerade heute guttun kann.
1: Literatur, Politik und die Frage, wie wir auf die Welt schauen. Darum ging es bei der 13. Carmenzer Rede. In der St. Annenkirche war diesmal der Berliner Schriftsteller Lutz Rathenow zu Gast. Sein Thema: die Kunst des Staunens oder wie das Wort seinen Ort in der Welt sucht.

0: Also heute Abend wird die Kamenzrede zum 13. Mal stattfinden. Eine traditionsreiche Veranstaltung. Ich freue mich, etwas über die Kunst des Staunens oder das Leben im Aufklärungslabyrinth zu sagen. Und vor allen Dingen die Rolle der Dichtung, der Poesie in dieser verrückten Welt in den Vordergrund zu rücken. Das ist mir ein Anliegen.
1: Rathenow will dabei keine klassische Lehrstunde über Aufklärung geben. Stattdessen nimmt er sein Publikum mit auf eine gedankliche Reise zwischen Poesie und Politik, persönlicher Erfahrung und gesellschaftlicher Verantwortung. Auch Gotthold Ephraim Lessing spielt dabei eine Rolle.
0: Ansonsten teile ich behutsam in verschiedene Dinge aus. Kein großes Schwert, kein Aufklärungsschwert. Und ich sage auch was zu Lessing. Ich habe mich mit Lessing auseinandergesetzt. Das war doch ganz interessant und überraschend. Ich bin sehr für die Überraschung und ich hoffe, das gelingt mir. Lust an der Überraschung in überraschungslosen Zeiten, vermeintlichen, zu machen.
2: Liebe Zuhörende, liebe Kamenzer, ich grüße Sie und schließe mich den Grußworten aller an alle an.
1: Der 1952 in Jena geborene Rathenow kennt die Verbindung von Literatur und gesellschaftlichem Engagement aus eigener Erfahrung. Bereits zu DDR-Zeiten veröffentlichte er Texte und bewegte sich zwischen literarischen Kreisen und der politischen Opposition. Später arbeitete er als Autor, Kulturvermittler und von 2012 bis 2021

0: als sächsischer Landesbeauftragter zur Aufarbeitung der SED-Diktatur. Seine Verbindung zu Sachsen ist deshalb besonders eng. Die Region wurde für ihn zu einem wichtigen Erfahrungsraum. Und auch ganz persönlich gibt es eine Verbindung in die Gegend.
1: Ja, meine Frau stammt aus Pulsnitz. Das ist nicht ganz weit weg, sehr nah mit dem Zug sogar. Wir sind gerade durchgefahren. Ich habe 10 Jahre in Dresden gearbeitet als Landesbeauftragter. Ich habe viele Inspirationen in dieser Gegend gesammelt. Kamen selbst war ich auch schon häufiger, auch um andere Preise und Reden, hier auch den Lessing-Preis für Literatur zu verfolgen. Das ist, aber hier gibt es mehrere reizvolle Orte in der Gegend und herausfordernde Orte auch.
0: Für Rathenow trifft in Kamenz dabei einiges zusammen. Seine sächsischen Erfahrungen, sein Interesse an Lessing und die Frage, welche Rolle Worte in einer zunehmend komplizierten Gegenwart spielen können. Die Kamenzer Rede bietet dafür den passenden Rahmen und bereits zum 13. Mal ein Forum für Literatur und gesellschaftliche Fragen. Moderiert wird der Abend von Professor Dr. Carsten Gansel, dem Vorsitzenden des Wissenschaftlichen Beirats der Arbeitsstelle für Lessing-Rezeption. Oberbürgermeister Michael Preuß erlebt die Kamenzer Rede in diesem Jahr zum ersten Mal in seiner neuen Rolle.
2: Ich wünsche Ihnen einen wirklich umfassenden Sinne, wunderbaren und ereignisreichen Abend. Vielen Dank für Ihre Aufmerksamkeit und vielen Dank, dass Sie heute Abend hier sind.
3: Ja, die Kamenzer Reden sind ein Format zum 13. Mal. Es hat eine gewisse Tradition. Für mich ist es sozusagen die Premiere, heute Abend hier dabei sein zu dürfen. Ich freue mich unglaublich, dass wir dieses Format auch mit Unterstützung des Landes und des Bundes weiterhin durchführen können und bin auch zuversichtlich, dass wir das in den nächsten Jahren tun werden können. Für mich als Oberbürgermeister heute in der Premiere, ja, sicherlich ein bisschen eine Aufregung. Auch Dinge, die man sozusagen nicht ganz vorherplanen kann, was einen erwartet. Aber das ist halt die Aufgabe eines Oberbürgermeisters und das macht das Amt spannend. Und die Kontakte und die Gespräche, die wir heute Abend auch miteinander führen können, sind, glaube ich, das, was ein Amt des Oberbürgermeisters ausmacht.
0: Ein Abend also, an dem es weniger um fertige Antworten geht und mehr darum, den eigenen Blick noch einmal zu verändern. Oder ganz im Sinne des diesjährigen Redners, sich ein Stück Neugier und Lust auf Überraschung zu bewahren.
4: Hallo liebe Zuschauerinnen und Zuschauer und Freunde des tierischen Formats bei Ihrer Lausitzwelle. Wir sind heute in der Nähe von Hoyerswerda und neben mir steht, stell dich doch mal selber vor.
5: Ja, Thomas Sopschick. Ich bin Bürger von Hoyerswerda und interessiere mich schon seit meiner Kindheit für die Natur, insbesondere für Schmetterlinge. Und heute geht es um den kleinen Waldportier. Das ist eine Schmetterlingsart, die in ganz Deutschland fast nur noch in der Umgebung von Hoyerswerda oder hier in der Lausitz vorkommt, ganz spezielle Ansprüche hat. Und wir wollen uns einfach auf den Weg machen und schauen, was diese Art so besonders macht.
4: Da freue ich mich schon drauf. Kommen Sie mit? Wo würden die denn sitzen? Auch auf den Pflanzen? Auf der Erde?
5: Die sitzen jetzt tagsüber, also bis zum Mittag sitzen die auf der Erde, wenn das zu heiß wird.
0: Aber erst einmal heißt es suchen. Der kleine Waldportier ist ein seltener Tagfalter aus der Familie der Augenfalter. Er ist stark an hochspezialisierte, magere Lebensräume gebunden und gilt in vielen Regionen Mitteleuropas als gefährdet. Der Falter liebt es warm und bevorzugt lichte, sandige Kiefern- oder Eichenwälder, Waldsäume, Heideflächen und angrenzende Trockenrasen mit offenen Bodenstellen.
5: Und die Raupen gestatten die eigentlich im Gras. Das ist Schafspingels.
4: Mhm.
5: Das ist so die typische Nahrungspflanze. Also Schafspingel, dann gibt es noch Wirbelgras, das ist dieses hier.
4: Na, das.
5: Das sind so diese typischen. Das ist eine Heuschreckenwandwespe. Mit die leben praktisch in der Erde, die Raupen. Also
4: ja.
5: Die sitzen tagüber in der Erde. Man sieht es jetzt, würde sie gar nicht sehen. Jetzt ist ja Flugzeit, gibt es keine Raupen. Aber die kommen dann nachts raus und fressen dann praktisch die frischen Blütenstände und sowas. Dann,
4: ne?
5: Aber die sieht man tagsüber, sieht man die überhaupt nicht. Und die Verpuppung erfolgt auch in der Erde.
4: Ja.
5: Also man sieht im Prinzip, wenn man jetzt in der Natur unterwegs ist, sieht man nur die Falter dann am Tag in so einer Flugzeit von Juli bis August eigentlich. Ne?
4: Überwintern die Puppen also oder Raupen? Oder sind die,
5: die legen die Eier dann ab. Und da gibt es so zwei Varianten. Einmal können die Eier überwintern. Mhm. Und zum anderen überwintern auch die ganz winzig kleinen Raupen. Die sind dann wirklich so 3 mm, also frisch geschlüpft dann.
4: Okay.
5: Der Hauptfraß findet, also die Raupen fressen dann vor allen Dingen im nächsten Frühjahr, wenn das Gras frisch austreibt, wenn das noch zart ist und so weiter. Und dann sind die so bis Anfang Juni ungefähr. Und dann verpuppen die sich halt, brauchen sie 14 Tage und dann schlüpfen die Falter.
4: Okay. Ja. Also am Ende geht es dann ruckzuck.
5: Das geht dann, ja, ja.
0: Der nächste Halt auf der Suche nach dem kleinen Waldportier ist gar nicht weit entfernt. Dort geht es zu einer Leitungstrasse, die auch ganz gut geeignet ist, wie mir Thomas sagt, weil sie ihm vom großen Bewuchs offen gehalten wird und damit ganz genau passt als Lebensraum für den gesuchten Tagfalter. Dabei merke ich schnell, dass Thomas nicht nur ein enormes Wissen über Falterarten, sondern auch von anderen Insekten hat. Genauso wie von Pflanzen. Vor allem invasive Arten wie beispielsweise der Essigbaum sorgen dafür, dass offene Flächen in Windeseile wieder zugewachsen sind. Und dann ging auf einmal alles ganz schnell.
4: Also... Warte! Wie aufregend. Hier, da
5: ist so, das ist hier eine Rostbinde. Aber
4: das ist auch so eine, ja. Also wie eben.
5: Genau. Oh, nee. So. Das ist praktisch die Rostbinde. Der heißt die Parcha simele, also es ist die gleiche Gattung. Und der hat eben die die Oberflügel sind eben charakterisiert durch diese braune Binde mit den zwei Punkten, Hinterflügel sind dann haben so einen schmalen Saum und die Unterseite ist natürlich perfekt getarnt. Also wenn du so sitzt hier an einem Kiefernstamm oder auf der Erde, sieht man den halt nicht. Ne? Also ist, ja.
0: Unsere Suche geht weiter nach dem kleinen Waldportier. Leider machte uns das Wetter einen Strich durch die Rechnung, denn die Tagfalter sitzen gerne am Anfang des Tages im Sonnenlicht, um sich aufzuwärmen. Ja, und sehr viel Sonne gab es an unserem Drehtag leider nicht. Und dann flog er an uns vorbei, der kleine Waldportier. Nur wohin, konnten wir nicht sehen.
5: Also die brauchen erstmal diesen Sandboden, ja. Auf diesem Sandboden halt diese Futterpflanzen, bestimmte Feuchtigkeitsverhältnisse, immer offene Bodensteine daneben. Wenn das schon mal nie gegeben ist, kann die Art schon überleben. So. Und dann ist es so, wenn der Falter dann schlüpft im Juni, dann braucht er im Prinzip erstmal Kiefernwälder, weil er dann am Tag halt an diesen Stämmen sitzt, um sich dort auszuruhen und endlich zu tarnen. Dann braucht er am Anfang der Flugzeit Pflanzen, die blühen, wie Sandthymian, ja. Kugelblume und so weiter. Also sprich Pflanzen, die bestimmte Lebensbedingungen auch haben. In der dritten Hälfte der Flugzeit ist es dann Heidekraut, was blüht. Da geht auch gerne an Heidekrautpflanzen. Aber wenn jetzt ein Aspekt von diesen Sachen nie da ist, also Kiefernwald, Landstruktur, Sandboden, die Nahrung letztendlich und die Futterpflanze, die Nahrung für die Falter, dann verschwindet die Art halt.
4: Ja, okay. Also es braucht nur, es ist wirklich eine sehr fragile Kette.
5: Genau, fragile Kette und man sieht ja im Verbreitungsgebiet, früher war die Art ja in Deutschland viel weiter verbreitet, also Niedersachsen, Mecklenburg-Vorpommern, Bayern gab es Fundorte, also fast gesamte Bundesrepublik, unterschiedlich häufig. Und jetzt ist es so, dass es die einzigen Vorkommen gibt es jetzt eigentlich in der Lausitz, also im Süden von Brandenburg, also von Cottbus südlich, sage ich mal. Und sagen wir hier im Gebiet nördlich von Hoyerswerda oder um Hoyerswerda herum, das sind die einzigen Gebiete in Deutschland, wo es überhaupt die Art noch gibt.
0: Und mit seinem geübten Auge hat Thomas ihn dann doch noch entdeckt. Natürlich an einem Kiefernstamm. Mit seinem Muster auf der Unterseite seiner Flügel war er fast nicht zu erkennen. Er ist also nicht nur ziemlich selten, sondern lebt auch noch äußerst heimlich. Fangen ließ er sich von uns nicht. Doch Thomas gibt nicht auf. Er kennt noch einen dritten Ort, den wir ansteuern können, unweit von Burgneudorf. Dort wächst unter anderem eine der Lieblingsfutterpflanzen des kleinen Waldportiers, nämlich wilder Thymian. Thomas erzählt mir, dass in diesem doch speziellen Lebensraum auch noch weitere Arten vorkommen, die es nicht mehr sehr oft gibt.
4: Also gibt es definitiv Gründe, dass wir uns wiedersehen müssen. Hier bei besserem Wetter auf jeden Fall, damit wir sie dann auch tatsächlich näher angucken können. Thomas, ja. Ich sage erstmal ganz lieben Dank. Dankeschön, dass du das heute mit uns gemacht hast.
5: Ebenfalls.
4: Und ja, wenn das nächste Mal in der Lausitz wieder tierisch was los ist, nehme ich sie wieder mit.
5: Gerne.

Seit Jahrzehnten gehört es zu den Laub-Events in der Sängerstadt Finsterwalde, das sogenannte Finsterwalder Dutzend. 10 Läufe mit unterschiedlichen Distanzen lockten unzählige Sportbegeisterte ins Stadion des Friedens.

wo Schlag auf Schlag auf die Piste ging. Als erste startete der 42 Kilometer Sängerstadtmarathon, welcher über die Bürgerheide bis nach Hennersdorf, Kirchhain und Lugau führte. Das Starterfeld war hier noch überschaubar, was beim anschließenden Schülerlauf ganz anders aussah. Treten mindestens 10 Schüler einer Klasse gemeinsam beim Lauf an, gibt's 100 Euro Prämie von der Sparkasse Elbe-Elster für die Klassenkasse. So mancher ließ sich das nicht zweimal sagen. 1410 Läufer von insgesamt 29 Schulen aus Elbe-Elster waren bei den beiden Läufen über 4,2 bzw. 2 Kilometer vertreten.

0: Also heute sind ganz viele Schulklassen dabei. Die laufen einmal die 2 Kilometer und die 4 Kilometer. Und das sind über 1500 Kinder aus 25 Schulen.
1: Wir haben ja gesehen, dass du auch schon hier sehr fleißig mit unterwegs warst. Wo hast du noch vor, alles mitzulaufen?
0: Ich werde alle Kinder jetzt begrüßen, persönlich, wenn sie hier in das Stadion wieder reinlaufen und ihnen dann die Medaille mit überbringen.
1: Was wünschst du noch den Mitläuferinnen und Mitläufern da draußen?
0: Dass sie einfach heute durchhalten, viel Spaß haben und vielleicht in den kommenden Wochen auch vielleicht ein oder andere Mal mehr Sport treiben und das Handy einfach mal Handy sein lassen.
2: Besonderes Highlight beim diesjährigen Finsterwalder Dutzend. Zum ersten Mal wurde ein Firmen- und Vereinslauf initiiert, bei dem immerhin über 10 Teams an den Start gingen. Den Sieg konnte hier das Sanitätshaus Kröger auf sich verbuchen. Mitten im Getümmel und bei einigen Starts für den obligatorischen Startschuss verantwortlich, Bürgermeister Jörg Gampe, der sich dieses Event natürlich nicht entgehen ließ.
1: Welche Bedeutung hat denn das Finsterwalder Dutzend für die Stadt Finsterwalde?
3: Ja, ein wichtiges Sportevent in der Stadt, schon viele, viele Jahre vor der Wende. Ich habe auch schon als junger Schüler bin ich gelaufen, habe Triathlon hier mitgemacht selber und jetzt kann ich stolz sein auf ein tolles Orga-Team hier von Neptun 08 Finsterwalde und ist immer wieder ein wunderschöner Lauf hier bei uns in der Bürgerheide durch die verschiedenen Strecken und man hat es gesehen heute über 1600 Kiddies, die den Minimarathon laufen, also schöne Geschichte.
1: Was möchtest du noch den Läuferinnen und Läufern sagen?
3: Alle wieder gesund ankommen und im nächsten Jahr wieder anmelden.
1: Gut, Dankeschön.
2: Das Finsterwalder Dutzend ist Teil der Sparkassenlaufserie in Elbe-Elster und diese ist damit so gut wie geschafft für dieses Jahr. Am 18. Oktober findet noch der traditionelle Werner Seelenbinder Gedenklauf durch die Grödener Berge statt. Am 11. November startet der Jubiläums-Forstlauf in Dobeler-Kirchhain und zum 75. Mal findet am 6. Dezember der Nikolauslauf in Finsterwalde Süd statt.
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0: Hallo und herzlich willkommen zu dieser neuen Ausgabe von 04 Plus, Ihrem Magazin für die Landkreise Leipzig und Nordsachsen. Ich freue mich, dass Sie auch heute zu unserer regionalen Berichterstattung wieder eingeschaltet haben. Beginnen wir auch schon mit der Sendung. Junge Menschen sind sehr sozial und brauchen oft Treffpunkte, um sich zu vernetzen. Genau dort setzt die mobile Jugendarbeit rund um Oschatz an. Annelie und Max sind mit ihrem Mobil in 4 Gemeinden rund um Oschatz gefahren. In Ganzig gibt es seit Februar regelmäßig das Angebot Platz und Quatsch mit Spielen, Gesprächen und vor allem einem offenen Ohr für die Wünsche und Probleme der jungen Leute. Mein Kollege Udo Richter war für Sie mit der Kamera vor Ort.
1: Alle 14 Tage fahren Annelie und Max im Rahmen der mobilen Jugendarbeit Orte mit festen Jugendgruppen an. Seit Februar gibt es ihr Angebot Platz und Quatsch auch in Ganzig. Die Resonanz bisher ist gut, weiß Annelie Hauptvogel.
2: Wir würden auf jeden Fall sagen, dass es sehr gut bis großartig angenommen wurde. Also die Resonanz von Tag 1 für unser Angebot hier Platz und Quatsch war auf jeden Fall da. Es sind sofort junge Menschen gekommen zu den Angeboten. Wir haben die kennengelernt, wir haben eine Beziehung mit denen aufgebaut, die kommen jetzt regelmäßig zu unseren Angeboten hier vor Ort und das ist eigentlich super. Also besser hätte man es sich nicht erträumen können.
1: Da wo Licht ist, gibt es auch Schatten oder zumindest Herausforderungen.
3: Ja, also es gibt sowohl Herausforderungen als auch Chancen, ganz klar. Herausforderungen sind dabei eben hauptsächlich weite Wege, die wir zurückzulegen haben innerhalb von 4 Gemeinden. Es ist ein sehr großer Sozialraum, den wir auch erstmal erkunden mussten. Zudem kommt auf jeden Fall noch das Wetter dazu. Das heißt, wir sind sehr abhängig davon, ob es möglicherweise regnet oder wie heute zum Beispiel schönes Wetter ist. Da geht das natürlich eher. Vor allen Dingen, da es auch in unserem Fall momentan nicht in jeder Ort, in jedem Dorf, in jeder Ortschaft Räume zur Verfügung stehen, in denen wir uns bei schlechtem Wetter möglicherweise aufhalten könnten.
1: Mit ihrem Mobil sind Annelie und Max in 4 Gemeinden rund um Oschatz und den 50 dazugehörigen Ortsteilen unterwegs. Diese Herausforderung beinhaltet auch Chancen und Qualitäten.
3: Bei den Chancen ist es ganz klar eben Beteiligung ermöglichen für junge Menschen. Ja. Die Interessen von jungen Menschen vertreten wir. Wir hören denen aktiv zu. Wir schauen, wo es vielleicht auch mal brennt und ja, wie wir dann eben jungen Menschen helfen können. So, wir sind auch und verstehen uns auch als eine Art Brückenbauer zwischen der Kommunalebene, politischen Ebene und jungen Menschen, um eben auch deren Interessen im öffentlichen Raum sichtbar zu machen und auch Jugend bzw. jungen Menschen damit eine Stimme zu geben und sie im öffentlichen Raum noch mehr oder wieder sichtbar zu machen, da es halt wenig bis gar keine Angebote für junge Menschen im ländlichen Raum hier rund um Oschatz gibt.
1: Den Jugendlichen den Zugang zu ihrem Angebot zu erleichtern, der Weg dahin scheint denkbar einfach.
2: Also die müssen nicht zu uns kommen, wir kommen zu denen. Das macht es ganz unkompliziert. Die müssen nicht irgendwie mit 3 Bussen in den nächsten großen Ort fahren, sondern wir kommen direkt zu denen auf die Dörfer. Und es ist aber auch nicht unser Anspruch, alle erreichen zu können. Das würden wir nicht schaffen. Das schafft eigentlich niemand. Sondern wir arbeiten nach dem Prinzip der Freiwilligkeit. Sprich, wer unser Angebot nutzen will, der kann es nutzen, indem er dann zu den Orten kommt, an denen wir uns aufhalten. Und von daher haben wir dann auch den Besuch dann da.
1: Alles kann, nichts muss, so kommen Annelie und Max mit den Jugendlichen ins Gespräch. Der Renner dieses Nachmittags, Tischtennis. Ein paar Runden Chinesisch und die Sache nimmt Fahrt auf. Der Spaßfaktor steigt. Bei all dem Fun gehört zum Arbeitsalltag der beiden Streetworker noch viel, viel mehr.
2: Also unsere normale Arbeitswoche sieht eigentlich so aus, dass wir vormittags meistens Büro

0: Vorarbeit haben, sprich irgendwelche organisatorischen Dinge müssen geklärt werden oder Fördermittelanträge gestellt, ganz normal E-Mails beantwortet oder Telefonate geführt und nachmittags fahren wir dann auf die Dörfer raus, jeden Tag woanders hin, also so, dass wir auch in jeder Gemeinde wirklich einmal die Woche fahren. Und da sind wir dann meistens so bis 18 Uhr, manchmal auch ein bisschen länger, dann vor Ort und unterhalten uns mit den jungen Menschen, spielen mit denen, bewegen uns mit denen, hören denen zu, was sie zu erzählen haben, wie ihr Tag war. Das sind manchmal so ganz banale Sachen, aber das ist für die so viel wert. Also die bombardieren uns regelmäßig mit Gesprächen. Das ist Wahnsinn. Also man muss ihnen einfach nur zuhören und das ist echt wichtig.
1: Platz und Quatsch ist ein Angebot dafür, aber manchmal wachsen daraus auch Projekte.
2: Also erstmal Platz und Quatsch ist mehr ein Angebot als ein Projekt, weil es halt eben fortlaufend ist und wir nicht den Plan haben, dass es irgendwann enden sollte. Deswegen, ja, es ist eher ein Angebot als ein Projekt. Und wir richten uns bei unserer Projektplanung natürlich immer nach den Wünschen der jungen Menschen, auf was die so Lust haben, Bock haben. Das können Ausflüge sein oder mal ein Graffiti-Projekt oder wir bauen mal Sitzmöglichkeiten oder. Und konkret sind auch in Planung Jugendräume zu schaffen. Da haben wir bisher zwei Möglichkeiten schon bekommen. Diese gibt es einmal in Reppen und im Wermsdorf im Jagdschloss. Da haben wir von den Gemeinden Jugendräume zur Verfügung bekommen, wo wir auch schon Fördergelder bekommen haben, um die auszustatten. Und ja, hier in Ganzig zum Beispiel soll perspektivisch in der Zukunft auch ein neuer Jugendclub gebaut werden.
1: Mobile Jugendarbeit im ländlichen Raum, das Bestreben reizt Annelie besonders.
0: Na, zum einen bin ich selber im ländlichen Raum groß geworden. Also seit ich denken kann, wohne ich auf dem Dorf oder in einer Kleinstadt jetzt. Und schon damals bin ich in Berührungspunkte mit dem Jugendclub gekommen, war da selber aktiv als Jugendliche und fand das da eigentlich schön, dass man halt quasi einen Ort hatte, wo sich nur wir als Freundesgruppe treffen konnten, ohne irgendwie den Blicken von Erwachsenen ausgesetzt zu sein oder von kleineren Kindern, die ja dann doch eher auf Spielplätze gehen. Und dass man halt da so seinen Safe Space hatte und seinen Ort, wo man wirklich auch mal unter sich sein konnte. Und das finde ich eigentlich richtig schade, dass es sowas irgendwie hier in der Region gerade gar nicht mehr zu geben scheint. Also so selbstverwaltete Jugendclubs, die gab es mal früher. Die sind alle irgendwie nach und nach ja, ausgestorben oder es gab keinen Nachwuchs mehr. Keine Ahnung, was die Gründe dafür waren. Und da finde ich es schon wichtig, dass man da hier wieder anpackt, dass es wieder sowas hier zu geben hat, wo sich halt Jugendliche auch abseits vom öffentlichen Raum treffen können und da sich aufhalten dürfen und sich ausprobieren können. Also da war die Party halt mal zu laut und die Polizei kam, da hast du direkt die Konsequenz gespürt, ne? Da wurde die Musikbox ausgemacht und dann war das so. Ne? Man muss ja irgendwie auch lernen, was sind die Grenzen meines Handelns. Und das kannst du halt super in solchen Jugendräumen.
1: Die Wünsche und Bedürfnisse der Jugendlichen in den Orten sind essentiell. Annelie und Max haben ebenfalls Wünsche für eine erfolgreiche Jugendarbeit im ländlichen Raum.
2: Das wünschen wir uns auch auf jeden Fall auch aktiv von kommunaler Seite, dass sie vielleicht auch mal auf selber auf junge Menschen zugehen. Und mit denen ins Gespräch kommen, was gerade so Themen sind in der Lebenswelt junger Menschen. Und ja, was sie bewegt, was sie vielleicht brauchen und so weiter. Und zusätzlich wünschen wir uns natürlich ja, finanzielle Mittel, dass das weitergehen kann, dass wir jetzt das nicht ein paar Jahre aufbauen und das dann wieder eingestampft wird, weil es braucht Jugendarbeit, gerade im ländlichen Raum, da es da gar keine Angebote weit und breit gibt. Und wir wünschen uns, dass wir das noch viele Jahre machen können.

Herzlich willkommen zu den aktuellen Meldungen der Umgebung. Hitze und Schädlinge belasten Sachsens Ernte. Die Erntebilanz 2020

0: Weizen und Roggen unter ihrem langjährigen Mittel bleiben, fällt die Bilanz bei der Wintergerste deutlich besser aus. Hier liegen die Erträge knapp 14% über dem Durchschnitt. Sachsen erhält erneut Bestnote für Kreditwürdigkeit. Der Freistaat Sachsen erhält von der Ratingagentur Standard & Poor's erneut die Bestnote AAA. Damit wird Sachsen eine sehr hohe Kreditwürdigkeit und finanzielle Stabilität bescheinigt. Die Bewertung kann sich unter anderem auf die Konditionen auswirken, zu denen sich der Freistaat am Kapitalmarkt finanzieren kann. Ende 2025 lag Sachsens Verschuldung am Kreditmarkt bei rund 7 Milliarden Euro. Mit einer Pro-Kopf-Verschuldung von 3.193 Euro weist der Freistaat nach Bayern den zweitniedrigsten Wert unter den Bundesländern auf. Für 2026 werden Zinsausgaben von rund 170 Millionen Euro erwartet.
1: Wurzen. Rechtzeitig vor dem sächsischen Landesernte-Dankfest ist ein größeres Bauprojekt abgeschlossen worden. Am 2. September erfolgte die planmäßige Abnahme des Ersatzneubaus im Bereich Albert-Kunz-Straße und Gerhard-Hauptmann-Platz. Im Zuge der Arbeiten wurden rund 170 Meter Mischwasserleitung erneuert, 5 neue Revisionsschächte errichtet sowie zahlreiche Hausanschlüsse und Straßeneinläufe an das neue System angebunden. Gleichzeitig wurden die Trinkwasserleitung erneuert und die Straße grundhaft ausgebaut. Insgesamt investierten der Abwasserzweckverband Muldenaue, der Versorgungsverband Eilenburg-Wurzen und die Stadt Wurzen rund 710.000 Euro in das Gemeinschaftsprojekt. Damit konnte die Baumaßnahme wie geplant noch vor dem Landesernte-Dankfest fertiggestellt werden. Die Kindertagesstätte Marienkäfer in Burna wurde am Samstag, dem 29. August, verwüstet vorgefunden. Der entstandene Sachschaden ist erheblich. Die Polizei hat die Ermittlungen aufgenommen. Sachdienliche Hinweise zum Vorfall werden erbeten. Um das Team und die Kinder bei der Bewältigung der Folgen zu unterstützen, wird am 27. September 16 Uhr zu einem Benefiz-Orgelkonzert für Kinder eingeladen. Die gesamte Kollekte des Konzerts kommt der Kita Marienkäfer zugute und soll dabei helfen, die entstandenen Schäden zu bewältigen.
0: Grabanlage aus der Jungsteinzeit bei Markranstädt entdeckt. Bei archäologischen Ausgrabungen im Vorfeld des Baus einer Fernwärme- und Wasserstoffleitung ist bei Döhlen im Landkreis Leipzig eine außergewöhnliche Entdeckung gemacht worden. Die Archäologen stießen auf eine rund 3.800 bis 3.400 Jahre alte Grabanlage aus der Jungsteinzeit. Die sogenannte Trapezgrabanlage misst etwa 20 x 25 Meter. Ein umlaufender Graben zeichnete die trapezförmige Anlage im Boden deutlich ab. Im Inneren fanden die Archäologen 7 kreisrunde Gruben. In einer davon wurde eine menschliche Bestattung in sogenannter Hockerposition entdeckt. Weitere Beigaben gab es nicht. Die Anlage reiht sich in weitere vergleichbare Funde im Landkreis Leipzig ein, unter anderem in Altranstädt, Zwenkau und Kieritzsch. Solch monumentale Grabanlagen wurden vermutlich für Menschen mit einer besonderen Stellung in der damaligen Gemeinschaft errichtet. Eilenburg sucht Weihnachtsbaum für den Marktplatz. Für die Adventszeit sucht die Stadt Eilenburg wieder einen passenden Weihnachtsbaum. Für den Marktplatz. Seit vielen Jahren wird die große Tanne oder Fichte traditionell von Bürgerinnen und Bürgern aus Eilenburg und der näheren Umgebung gespendet. Gesucht wird ein Baum mit einer Höhe von mindestens 12 Metern. Der Spender muss sich dabei nicht um die Kosten für das Fällen und den Transport kümmern. Wer einen geeigneten Baum anbieten möchte, kann sich bis Anfang Oktober bei der Stadtverwaltung melden. Dafür werden Fotos sowie Angaben zum Standort und zum Baum benötigt. Die Informationen können per E-Mail geschickt werden. Die Stadt hofft auf einen schönen Weihnachtsbaum, der den Eilenburger Marktplatz in der Adventszeit wieder festlich schmückt.

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0: Nach wie vor spielen die ESA-Krimmer-Volleys in der Sparda 2. Liga Pro. Für die kommende Saison hat das Team nun die Spielerinnen vorgestellt. Mit dabei sind sowohl alte Hasen als auch Neuzugänge. Aber schauen Sie selbst.
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2: Die Würste und Steaks drehen sich auf dem Grill, die Bespannung der Liegestühle schaukelt im Wind. Bei bestem Wetter stellten die ESA Grimma Volleys am 9. September das neue Team für die Saison 2026-2027 vor. Zahlreiche Fans, Sponsoren und Begleiter hatten sich dazu vor der Produktionshalle des namensgebenden Teamsponsors bei ESA Elektroschaltanlagen Grimma eingefunden. Einige Neuerungen hat es bei der Besetzung seit der vergangenen Saison gegeben. Bevor diese jedoch offiziell vorgestellt wurden, blieb noch Zeit für gemeinsame Aktivitäten mit den jüngsten Fans. Dabei fiel eine Neuerung besonders auf. In dieser 20. Saison, seit der Neugründung des VV Grimma, spielt das Team wie damals in roten Shirts. Grimmas Hallensprecher Volker Klaus begann um kurz nach 5 Uhr nachmittags mit der Teamvorstellung in Reihenfolge der Trikotnummern. Die zweite Saison ist Ilva Holtues mit der Nummer 2 dabei. Die Außenangriffsspielerin gab einen Ausblick auf die kommende Saison.
3: Ich fand die erste Saison sehr gut. Wir haben, finde ich, auch als Team sehr gut harmoniert. Und dadurch, dass wir jetzt auch so viele neue Spieler haben, glaube ich, das geht auch diese Saison sehr gut.
2: Im Außenangriff spielt mit der Nummer 3 Grimma Urgestein Sandra Seifert, die an diesem Tag nicht da sein konnte. Dafür wurde Helene Richter mit der Nummer 6 mit viel Applaus begrüßt. Auch sie spielt im Außenangriff.
3: Ich denke, ich habe mich weiterentwickelt und auch immer mal probiert, neue Dinge auszuprobieren und einfach jedes Training mitzunehmen. Deswegen würde ich sagen, es war eine gute Saison für mich.
2: Merit Singer mit der Nummer 8 ist auf der Position Diagonalangriff in dieser Saison wieder mit im Team. Bereits zum 5. Mal. Sie ist außerdem neue Vizekapitänin.
4: Ich glaube, da kommt Großes auf uns zu, im wahrsten Sinne des Wortes. Wir haben viele physische Spielerinnen, die viel Potenzial mitbringen. Und ja, also natürlich, wir sind noch in der Vorbereitung, natürlich lang ist es auch nicht mehr, aber die letzten Schrauben werden jetzt festgestellt. Ja, und ich glaube, dann können wir nächste Woche starten.
2: Neu im Team ist Lena Linke mit der Nummer 9. Die mit einer Körpergröße von 1,96 Meter den Mittelblock verstärkt. Sie wechselte vom VCO Dresden nach Grimma.
4: Ich kenne ja Grimma jetzt schon länger durch den VCO. Wir haben öfter gegeneinander gespielt und man kann ja auch einfach sagen, es waren halt immer besondere Spiele für uns. Es war ja immer das Spiel und die Stimmung war halt super in der Halle.
2: Nathalie Scholz ist nach 2 Jahren in den Vereinigten

0: starten zurück in Grimma und trägt die Nummer 11. Auch sie spielt hier im Mittelblock. Vermisst hat sie die herausragende Atmosphäre der Spiele in Grimma.
1: Zu den Heimspielen ist immer was los, gerade auch zu den Derbys hat einfach so viel Spaß gemacht und diese Atmosphäre wollte ich einfach wieder erleben. Ja.
0: Als neue Zuspielerin ist mit der Nummer 12 Jenny Liu dabei. Auch sie hat vorher bereits gegen Grimma gespielt, bei den Roten Raben Wilsbiburg. Neugierig auf Grimma wurde sie auch wegen des Trainers.
2: Man hört in der ganzen Bundesliga nur Tolles über Hoppe. Da habe ich gedacht, er ist einer der besten Trainer, nur Positives. Da habe ich gedacht, das ist ein Team, dem ich spielen möchte, von dem ich mehr lernen möchte. Grimma.
0: Libera Alina Winkler ist ein Neuzugang im Team und trägt die Nummer 13. Sie kommt aus Erfurt zu den ESA Grimma Volleys.
3: Ja, ich habe dieses Jahr mein Abitur geschrieben und wollte mich sportlich weiterentwickeln. Und da war Grimma der ideale Anlauf, um in einer tollen Atmosphäre Volleyball spielen zu können. Und mein Studium, das ich im Oktober beginnen werde, als Grundschullehrerin zu machen.
0: Mit der Trikotnummer 14 ist Liska Treude als Zuspielerin neu im Team. Ursprünglich aus Oldenburg hat sie in der vorherigen Saison bei den LE Volleys gespielt.
4: Bei den LE Volleys gab es einige Neustrukturierungen und dann habe ich auch eine nette Nachricht von Christian bekommen und habe mir das Ganze mal angeguckt. Und nach einer schönen Stadtrundfahrt durch Grimma habe ich gedacht, ja, das könnte super passen.
0: Mathilda Möbius kommt von Olympia Dresden in den Grimma Mittelblock. Sie trägt hier die Nummer 16. Sie freut sich auf die kommende Saison.
5: Ich fühle mich auf jeden Fall sehr wohl. Ich werde von allen sehr gut aufgenommen. Und das Team ist auf jeden Fall sehr lustig und es macht auf jeden Fall sehr viel Spaß.
0: Als Libera mit der Nummer 17 ist in ihrer 10. Saison Lilly Albrecht wieder dabei. 10 Jahre Grimma, aber Hallensprecher Volker Klaus kann sich an keine größere Verletzung erinnern.
6: Naja, Steffi hatte schon die ein oder anderen Problemchen mit mir und hat mich auch immer wieder auf der Liga. Aber ich gebe mir ganz viel Mühe, dass es nicht so bleibt. Also ich bin gern bei Steffi, es ist super, aber...
0: Die neue Kapitänin der ESA Grimma Volleys ist Sophie Dreblo mit der Nummer 18. In der vergangenen Saison ist sie von Libera in den Außenangriff gewechselt.
7: Das hat mir sehr viel Spaß gemacht. Also allein das Training war schön. Ich konnte neue Sachen lernen, im Angriff was lernen, im Block was lernen. Ich konnte einfach auf mehreren Elementen dabei sein, außer in der Annahme. Auch in der Annahme und der Abwehr, aber das konnte ich ja. Aber ich liebe auch Auflagen angreifen und habe auch einige Blocks geholt. Da habe ich mich besonders gefreut.
0: Die neue Nummer 19 ist Lauren Langley aus Kanada, die Grimma als Außenangreiferin verstärkt.
8: And I just finished my sixth year of playing university volleyball in Canada and I came to Grimma, to Germany, in search of a new adventure and in search of more competitive volleyball.
9: Sie hat vor kurzem ihr 6 Jahre lang Studium in den USA abgeschlossen, 6 Jahre lang dort College Volleyball gespielt und sucht jetzt hier in Europa eine neue Challenge mit dem Volleyball.
0: Als letzte Spielerin wurde in Abwesenheit Selina Kudrin-Gusten mit der Nummer 20 vorgestellt. In der zweiten Saison Co-Trainer ist Mario Goeth, der aber auch Haupttraineraufgaben beim VV Grimma wahrnimmt.
10: Ja, ich habe ein festes Team mit der zweiten Mannschaft vom VV Grimma, was größtenteils Nachwuchstalente sind. Die meisten von denen kenne ich schon vom letzten Jahr. Helene ist schon dabei.
0: In seiner 10. Saison trainiert Jorge Munari die ESA Grimma Volleys. Er hat lobende Worte für sein Team und will mit den Neuzugängen auf Angriff trainieren, um hier möglichst viele Punkte zu holen.
11: Ja, den Team, ich bin zufrieden. Die Mädels arbeiten richtig gut. Sie trainieren mit viel Intensität. Sie wollen lernen, sie wollen eine gute Entwicklung haben. Und ja, ist normal, ist viele neue haben wir.
0: Inoffiziell startet die Saison für das Team der ESA Grimma Volleys mit dem Anschnitt der Torte, die extra für diesen Tag hergestellt wurde. Während Spielerinnen und Gäste den Kuchen genießen und das Teamfoto geschossen wird, sind die Gedanken möglicherweise bereits beim ersten Gegner der Saison. Auf den trifft die Mannschaft am 20. September um 15 Uhr in der Muldentalhölle. Es sind die Sparkassen Wildcats aus Stralsund.
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